0: Angesichts der Krise in der Stahlindustrie hat die IG Metall zu einer Demonstration in Berlin aufgerufen. Der Protestzug beginnt am Vormittag am Brandenburger Tor. Die Gewerkschaft will damit auf die Bedeutung einer wettbewerbsfähigen Stahlindustrie aufmerksam machen. Sie fordert verlässliche politische Rahmenbedingungen für den Umbau zu einer klimafreundlicheren Produktion, den Erhalt von Arbeitsplätzen sowie Schutz vor Billigimporten und unfairen Wettbewerbsbedingungen. Zu der Kundgebung werden rund 1000 Teilnehmer erwartet, darunter die Parteivorsitzenden von Grünen und Linken, Banaschak und Schwertner. Parallel findet auch im saarländischen Völklingen eine Demonstration statt. Die von der Bundesregierung im Frühjahr freigegebenen Teile der nationalen Ölreserve sind inzwischen nahezu vollständig aufgebraucht. Wie das Bundeswirtschaftsministerium auf Anfrage der ARD mitteilte, wurden die freigegebenen Mengen bis auf geringe Restbestände vom Markt aufgenommen. Deutschland hatte vor knapp 3 Monaten rund 600.000 Tonnen Rohöl, Diesel und Flugzeugkerosin aus seinen Reserven freigegeben. Dies sollte die Folgen der Energiekrise nach Beginn des Irankriegs abfedern und steigenden Preisen entgegenwirken. Die freigegebene Menge von 600.000 Tonnen bildet einen geringen Teil. Insgesamt umfassen die deutschen Reserven ein Gesamtvolumen von knapp 20 Millionen Tonnen Rohöl und Mineralprodukte. Das Bundeswirtschaftsministerium betonte, es gebe nach wie vor keine Energieknappheit in Deutschland. Ein Großteil der strategischen Reserven stehe weiterhin zur Verfügung. Ob weitere Bestände freigegeben werden, ließ das Ministerium offen. Der britische Premierminister Starmer hat den bisherigen Staatsminister im Innenministerium Dan Jarvis zum neuen Verteidigungsminister ernannt. Er folgt auf John Healey, der wegen eines Streits über den Verteidigungsetat seinen Rücktritt erklärt hatte. Healey warf Starmer und dem Finanzministerium vor, nicht die nötigen Mittel für sein Ressort bereitgestellt zu haben. Starmer wies den Vorwurf zurück. Die Regierung befindet sich seit Wochen in der Krise. Starmer sieht sich nach dem Debakel seiner Labour-Partei bei den Kommunal- und Regionalwahlen im Mai mit Rücktrittsforderungen aus den eigenen Reihen konfrontiert. Mit dem Spiel Mexiko gegen Südafrika hat die Fußball-Weltmeisterschaft der Männer begonnen. Die Begegnung in Mexiko-Stadt endete 2:0. Das Turnier wird außer in Mexiko auch in Kanada und den USA ausgetragen. Erstmals nehmen 48 Nationen teil. Deutschland spielt am Sonntag gegen Curaçao. Neuer Trainer von Real Madrid wird der Portugiese José Mourinho. Das gab der spanische Rekordmeister bekannt. Der 63-Jährige war bereits von 2010 bis 2013 Trainer der Madrilenen. Weitere Stationen seiner Karriere waren unter anderem der FC Chelsea, Inter Mailand, Manchester United und zuletzt Benfica Lissabon. Der Wetterbericht. Die Lage: Tiefausläufer überqueren Deutschland ostwärts und gestalten das Wetter wechselhaft. Mit einer westlichen Strömung wird kühle Meeresluft herangeführt. Die Vorhersage: Nachts bewölkt, im Westen Regen, Tiefstwerte 14 bis 7 Grad. Am Tag verbreitet Schauer, am Alpenrand länger anhaltender Regen, Temperaturen 15 bis 23 Grad. Die weiteren Aussichten: Am Samstag im Norden und Osten zahlreiche Schauer und Gewitter, im Süden heiter, 15 bis 28 Grad. Das waren die Nachrichten.
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0: Der Ball rollt. Das Runde muss in das Eckige und ein Spiel dauert 90 Minuten mindestens. Noch mehr Fußballweisheiten. In Mexiko-Stadt hat am Abend die Weltmeisterschaft der Männer mit dem Spiel Mexiko gegen Südafrika begonnen. Erstmals nehmen an einer Fußball-WM 48 Nationen teil, was zu einer Rekordzahl von 104 Spielen führt. Dabei gehe es der FIFA wohl vor allem ums Geld, weniger um die Fans oder um den Sport, meint Matthias Friebe.
1: In den Augen der FIFA beginnt nicht weniger als das größte Turnier der Menschheitsgeschichte. Drei Gastgeberländer, eine Rekordzahl an teilnehmenden Teams und damit auch Spielen. Rekorde bei den verkauften Tickets und überhaupt, das ist für die FIFA das Wichtigste, Einnahmen in nie gekannter Höhe. Dieses Turnier ist an Größenwahn schwer zu toppen. Ein aufgeblähter Spielplan, absurd weite Distanzen zwischen den Stadien. Manche Teams beschweren sich schon vor dem ersten Spiel über die Strapazen, die dieses Turnier mit sich bringen wird. Aber bei der WM in den USA, seien wir ehrlich, Mexiko und Kanada sind nur schmückendes Beiwerk, geht es sowieso weniger um die Teams und das Spiel an sich. Diese WM passt sich dem hochkommerzialisierten US-Sport an und der ist eine Hochglanz-Unterhaltungsindustrie. Der Profit steht im Mittelpunkt. Von seiner Satzung her ist die FIFA übrigens eine Non-Profit-Organisation. Die Rekordeinnahmen von rund 11 Milliarden Dollar werden deshalb zu einem großen Teil in die sogenannte Fußball-Entwicklungshilfe gesteckt. Millionenbeträge für kleine und kleinste Mitgliedsverbände, die dann auch einer anstehenden Wiederwahl von Gianni Infantino nicht im Wege stehen. Diese gigantische WM geht am Ende aber auf Kosten der Fans und des Fußballs. Eine durchschnittliche Karte kostet rund 500 US-Dollar. Diese WM ist ein Turnier der Reichen. Keine WM, bei der sich alle gesellschaftlichen Schichten auf den Tribünen treffen. Es ist der FIFA am Ende offenbar völlig egal, wer die Tribünen füllt. Hauptsache, die Kasse klingelt. Unter dem Eindruck zu erwartender Hitze hat die FIFA verpflichtende Trinkpausen für die Spieler in jeder Halbzeit eingeführt. Aus Gesundheitssicht sinnvoll. Sie finden aber bei jedem Spiel statt, egal wie warm es ist. Die Werbeplätze für diese Pausen sind schon verkauft. Heißt im Klartext, bei dieser WM sind es eher 4 Viertel statt 2 Halbzeiten. Apropos Halbzeit. Zum ersten Mal gibt es beim Finale eine Halbzeitshow wie beim Super Bowl. 23 Minuten statt der üblichen 15. Die Fußballregeln werden einfach angepasst. Wir erinnern uns, die Kasse soll ja klingeln. Seit Monaten erzählt FIFA-Präsident Infantino bei jeder Gelegenheit, jedes Spiel dieser WM werde so groß wie ein Super Bowl sein. Ein Turnier aus 104 Super Bowls. Bei dieser Super-WM soll alles Kritische einfach mit dem Glanz der Spiele überdeckt werden. Zum Beispiel, dass der Gastgeber gegen ein Teilnehmerland Krieg führt. Die Visaprobleme bei der Einreise. Afrikas bester Schiedsrichter verpasst so die WM. Die Sorgen um das Vorgehen der Eiseinsatzkräfte an den Stadien. Chill and relax, sagt der FIFA-Präsident, der dem US-Präsidenten seit Jahren nach dem Mund redet und dementsprechend flexibel argumentiert. Diese WM kennt nur eine Dimension, das Konto des Weltverbands. Dafür ist der FIFA und Gianni Infantino so einiges egal, Fans und Fußball zum Beispiel.
0: Chill and relax, der Kommentar von Matthias Friebe. Ins Inland. Im Ringen um Reformen der Sozialsysteme und des Arbeitsmarkts haben Union und SPD sich mit Vertretern von Gewerkschaften und Arbeitgebern ausgetauscht. Anschließend zogen alle Beteiligten eine positive Bilanz des Treffens im Kanzleramt. Dennoch sei Nüchternheit angebracht, kommentiert Jörg Münchenberg.
2: Nach der großen Runde im Kanzleramt bleibt zunächst die Ratlosigkeit. Zwar hatte es schon vor dem Treffen zusammen mit Wirtschaftsverbänden und Gewerkschaften vorsorglich geheißen, Ergebnisse seien nicht zu erwarten. So ist es dann auch gekommen. Dennoch könnte man die Veranstaltung auch so überschreiben: Wenn du nicht mehr weiter weißt, dann gründe einen Arbeitskreis. Natürlich sehen das die Teilnehmerinnen und Teilnehmer ganz anders. Da war anschließend von einem guten Weg die Rede, von konstruktiven und offenen Gesprächen. Und der Bundeskanzler ging in seiner Regierungserklärung sogar so weit zu behaupten, ja, man habe sich offen zugehört. Natürlich können solche Treffen per se nicht schaden, zumal Gewerkschaften und Arbeitgeberverbände in den letzten Wochen und Monaten vor allem dadurch aufgefallen sind, dass sie sich gegenseitig die roten Linien mit großen Ausrufezeichen erklärt hatten, nicht aber mal im Ansatz andeuteten, wie ein möglicher Kompromiss etwa bei den Dauerstreitthemen Wochenarbeitszeit oder gesetzliche Rentenversicherung aussehen könnte. Vielleicht trägt ja die Runde im Kanzleramt tatsächlich dazu bei, zumindest die bilaterale Verhärtung ein Stück weit zu überwinden. Schon das wäre ein kleiner Fortschritt. Gleichzeitig ist aber auch Nüchternheit angesagt. Gerade bei der Frage, wie die Arbeitszeit künftig anders über die Woche verteilt werden könnte, bleibt es bei den kompromisslosen Positionen. Und auch sonst zeigt sich ein merkwürdiger Kontrast zwischen den warmen Worten der Beteiligten heute und der harten Realität. Längst haben Gewerkschaften und Interessenverbände mobil gemacht gegen die geplanten Reformen bei Pflege und gesetzlicher Krankenversicherung. Die gestrigen Demonstrationen in Hannover waren da nur ein erster Vorgeschmack. Gleiches dürfte auch für die gesetzliche Rentenversicherung gelten, auch wenn noch nicht klar ist, wie und wo genau die Einschnitte gesetzt werden sollen. Oder auch für den notwendigen Abbau von Subventionen. Im Umkehrschluss bedeutet das, am Ende müssen all die geplanten Reformen, Kürzungen und Mehrbelastungen von Schwarz-Rot politisch beschlossen werden. Es wird massiven Gegenwind geben, auch von denjenigen, die beim gestrigen Treffen mit dabei waren, allen Appellen zum Trotz. Die Regierung darf sich nicht hinter solchen Gesprächsrunden verstecken. Der Kanzler hat es heute im Bundestag offen ausgesprochen. Es gibt zwei Wege: die Hände in den Schoß legen oder endlich handeln. Ersteres hat Schwarz-Rot viel zu lange getan. Bis zur Sommerpause muss die Koalition endlich liefern.
0: Die Meinung von Jörg Münchenberg.

0: Und wir bleiben bei der Politik. Aus bundespolitischer Sicht ist Henrik Wüst so ein wenig der Mann im Schatten. Vielleicht nur im Windschatten von CDU-Chef und Bundeskanzler Friedrich Merz. Die Diskussionen der vergangenen Wochen haben das gezeigt. Seit 2022 ist Henrik Wüst Chef der schwarz-grünen Landesregierung in Nordrhein-Westfalen. Was sagen politische Gegner über ihn? Wie tritt er auf in der Öffentlichkeit? Und wo steht die Landesregierung jetzt, nicht mal mehr ein Jahr vor der nächsten Wahl in NRW? Für das DLF-Magazin berichtet unser Landeskorrespondent Jonas Panning.
1: Und die Säge hat zugeschlagen gerade, ja. Beim Ministerpräsidenten.
2: Ja. So. Au!
3: Ende Februar im ostwestfälischen Bünde. Zauberwerkstatt heißt die große Lagerhalle der Ehrlich Brothers. Die Zauberer aus der Region haben NRW-Ministerpräsident Henrik Wüst gerade erklärt, wie viele Menschen sie hier für die Vorbereitung ihrer Zaubershows beschäftigen. Wirtschaftliche Aspekte für die Region werden betont. Der CDU-Politiker ist auf Ostwestfalen-Tour. Mittags hat er bei Oetker mit Küchenschürze Cupcakes verziert. Jetzt haben ihm die Ehrlich Brothers die Beine abgesägt. Die Kameras klicken.
1: Kein Gefühl mehr, oder?
4: Ist gerade ein bisschen taub in den Beinen.
1: Sag doch mal was.
4: Autsch, hör
1: auf da.
3: Wöchentlich lädt die nordrhein-westfälische Staatskanzlei zu bildstarken Terminen wie diesen ein. In Duisburg sitzt Wüst mit hochgekrempelten Ärmeln in einem Ruderboot und wirbt für Olympia. In Oberhausen spielt er mit Kindern, die sich von Brandverletzungen erholen. Im Vernichtungslager Birkenau schreitet er allein vom Torhaus aus entlang der Bahngleise auf die Fotografen zu.
5: Ich glaube, die Menschen in ganz Deutschland, aber auch in Nordrhein-Westfalen haben die Schnauze voll von Sprechrobotern und von Präsidenten, wenn man so will, die einfach nur immer schöne Worte finden.
3: Urteilt Jochen Ott, der SPD-Fraktionschef im NRW-Landtag, soll am Samstag offiziell zum Herausforderer von Henrik Wüst bei der Landtagswahl im kommenden Jahr aufgestellt werden. Kritik an der Arbeit der Landesregierung und am Auftreten des Ministerpräsidenten gehört also zu seiner Berufsbeschreibung. Ott hat sich vorgenommen, den Amtsinhaber inhaltlich zu stellen. Doch im Landtag äußert sich der CDU-Politiker eher selten. In diesem Jahr hat er dort erst eine Rede gehalten. Mitte März ging es um die Solidarität mit der Zivilgesellschaft im Iran. Kein Thema, das sich zur Kritik an der Regierung eignet.
5: Tja, die Missachtung des Parlaments durch das Nichtreden ist schon sehr offensichtlich. Und insofern ist die entscheidende Frage, wird man in breiten Teilen der Gesellschaft in Nordrhein-Westfalen eine Debatte über die großen Themen hinbekommen.
3: Doch der Regierungsstil von Ministerpräsident Wüst scheint bei den Menschen anzukommen. Deutschlandweit ist er laut dem Meinungsforschungsinstitut INSA der beliebteste Politiker seiner Partei. In Nordrhein-Westfalen ist nach einer Befragung von Infratest DIMAP fast jeder Zweite mit seiner Arbeit zufrieden. Oppositionspolitiker wie Jochen Ott kritisieren ihn für seinen präsidialen Stil, der auf Inszenierung setze. Der Politikwissenschaftler Martin Florak, Geschäftsführer des Wissenschaftscampus NRW, sagt auf die Frage, warum sich Wüst nicht häufiger zu konkreten politischen Vorhaben äußert.
6: Weil er es, glaube ich, für gefahrenträchtig hält. Immer wenn man sich exponiert, auch mit Themenzuspitzung, läuft man Gefahr, dass wenn das Thema nicht rund läuft oder wenn da politische Entwicklungen in die falsche Richtung weisen, dass man dafür politisch persönlich haftbar gemacht wird. Und dann ist es nicht so leicht zu sagen, ich bin auch der präsidiale Moderator einer gut funktionierenden Regierungskoalition. Wenn ich inhaltliche Verantwortung übernehme, dann muss ich sie tragen. Und zwar auch, wenn es schlecht läuft. Insofern steckt da auch eine Gefahr dahinter.
3: Wüst führt seit 2022 eine Koalition aus CDU und Grünen an. Die erste in der Geschichte des Landes. Auf kommunaler Ebene hatten sich beide Parteien schon zuvor in Nordrhein-Westfalen angenähert und auch in der Landeshauptstadt Düsseldorf benötigten beide Partner nicht lange, um sich aneinander zu gewöhnen. Sie starteten mit hehren Zielen, erinnert sich Politikwissenschaftler Florak.
6: Was interessant ist, ist, dass über die Koalitionsverträge, und das ist ja auch die Grundlage dieses schwarz-grünen Bündnisses, dann doch ein bisschen die Zeit hinweggeht. Ja, also sie haben sich auf die Fahnen geschrieben, wir wollen die grünste Industrieregion Europas werden. Und das ist diese Kombination aus Industriepolitik, Unionsorientierung mit einer grünen Farbe und einer Klimaschutzorientierung. Und da muss man sagen, ohne dass die Landesregierung etwas dagegen unternehmen konnte, ist das eigentlich von der Ukraine-Krieg-Zuspitzung über den Haufen geworfen worden. Viele Dinge wirken fast ein bisschen wie ein Anachronismus.
3: Einschneidend war für die Landesregierung auch der islamistische Terroranschlag von von Solingen im August 2024 mit 3 Toten. NRW erhöhte daraufhin die Zahl der Abschiebungen und baute die Befugnisse der Sicherheitsbehörden aus. Im vergangenen Jahr wurde ein neues Gesetz für den Verfassungsschutz beschlossen, das es erlaubt, die Aufnahmen privater Videokameras zu verwerten. Die FDP klagt dagegen vor dem Bundesverfassungsgericht. Der CDU-Landtagsabgeordnete Gregor Golland sieht der Klage gelassen entgegen.
2: Private Kameras sind zum Beispiel Kameras, die an einem McDonald's hängen oder bei anderen Geschäften und wo einer vorbeigelaufen ist, der danach einen Terroranschlag verübt hat. Und deswegen wollen wir diese Kameras auswerten können.
3: Das Gesetz über den Verfassungsschutz zeigt, wie CDU und Grüne in Nordrhein-Westfalen auch bei Themen zu Kompromissen kommen, die DNA beider Parteien normalerweise unterscheidet. Der Co-Parteichef der Grünen in NRW, Tim Achtermeier, betont deshalb auch den Schutz der Bürgerrechte.
7: Klar ist, dass BürgerInnen Rechte bei uns ein Zuhause haben und wir sehr, sehr darauf achten werden, dass der Staat eben keine gläsernen Bürger vor sich hat, sondern dass eine Privatsphäre auch gewährleistet ist.
3: Eine weitere Folge des Anschlags in Solingen war der Rücktritt von NRW-Flucht- und Familienministerin Josephine Paul Anfang des Jahres. In einem Untersuchungsausschuss war es um die Frage gegangen, warum die Grünen-Politikerin am Wochenende des Anschlags stundenlang nicht erreichbar war. Gleichzeitig war die Kritik an einer Reform der Kinderbetreuung immer lauter geworden. Kita-Träger und Eltern liefen Sturm, sorgen sich um die Qualität der Betreuung. Risse bekam das Bild der ruhig regierenden NRW-Landesregierung auch, als der Spiegel Mitte März über Vorwürfe gegen Bauministerin Ina Scharrenbach berichtete. Die CDU-Politikerin verbreite in ihrem Hause ein Klima von Angst und Schrecken. Mitarbeiter seien deshalb dauerhaft krankgeschrieben.
6: Und Henrik Wüst hat sich für was entschieden, was dann im Zweifelsfall wahrscheinlich die einzig mögliche Strategie ist, nämlich lange nichts zu sagen.
3: Sagt Politikwissenschaftler Martin Florak, der darauf hinweist, dass Ministerin Scharrenbach im Dezember letzten Jahres eine Krebserkrankung öffentlich gemacht hatte. Zudem seien Wüsts Möglichkeiten beschränkt gewesen.
6: Denn die Idee, dass der Ministerpräsident der Vorgesetzte einer Ressortkollegin ist und ihr jetzt auf einmal ins Ressort hinein Vorschriften machen kann, stößt auf ganz harte verfassungsrechtliche Hürden. Nämlich die Ressorthoheit gilt den jeweiligen Ministerinnen und Ministern. Sie führen ihr Haus.
3: Und dennoch dürfte die Affäre um die Ministerin weiter eine Rolle spielen. Die SPD hat am Dienstag angekündigt, einen parlamentarischen Untersuchungsausschuss zu beantragen. Sie will vor allem die Rolle der Staatskanzlei um Ministerpräsident Wüst aufklären. Die Ehrlich Brothers haben in ihrer Zauberwerkstatt in Ostwestfalen die Beine des 50-Jährigen zurückgezaubert. Sie stehen vor laufenden Kameras und werden gefragt, was der NRW-Ministerpräsident von ihnen in Sachen Inszenierung noch lernen könne.
8: Also mein Bruder würde sagen, die Frisur, aber nein. Ich glaube, als Politiker muss man es natürlich auch verstehen, die Inhalte gut rüberzubringen und vielleicht auch sie zu erklären und auch so, dass sie die Menschen verstehen. Von Inszenierung, weiß ich nicht, würde ich da, glaube ich, gar nicht sprechen.
9: Die Ehrlich Brothers und unser NRW-Landeskorrespondent Jonas Panning waren das über NRW-Ministerpräsident Wüst, über den es immer mal wieder Spekulationen gibt in Sachen Kanzlernachfolge.

0: Nicht nur in Sachsen-Anhalt, wo ja Anfang September ein neuer Landtag gewählt wird, sondern auch in Mecklenburg-Vorpommern. Da sind die Wahlen 2 Wochen später. Da sieht es den Umfragen zufolge gerade sehr gut aus für die AfD und weniger gut für die anderen Parteien. Aber es ist ja auch noch eine Weile hin, bis zum 20. September. Und jetzt am Samstag kommt die SPD in Wismar zusammen, um über das Programm und über die Listenkandidaten für Mecklenburg-Vorpommern abzustimmen. Spitzenkandidatin soll Ministerpräsidentin Schwesig werden. Die Partei möchte möglichst geschlossen auftreten, denn ihr ist klar, es geht um viel. Unser Landeskorrespondent Heinrich Pfeiffer war an der SPD-Basis unterwegs und hat erste Einblicke ins Programm bekommen.
1: Es ist schon nach Mitternacht, als der SPD-Landesvorstand am Mittwoch in der Kleinstadt Güstrow seine Tagung beendet. Das Bürgerhaus ist oft Treffpunkt für solche Termine, weil es zentral im Flächenland Mecklenburg-Vorpommern liegt. Viele ehrenamtliche Politikerinnen und Politiker haben einen Hauptberuf und deshalb erst abends Zeit für die Partei. Unter ihnen Marvin Müller aus Rügen.
2: Also ich glaube, die Stimmung ist deutlich zuversichtlicher. Also wir hatten ja Umfragen, die vor Januar noch lagen, also im letzten Jahr, die waren so bei ca. 19% für uns und so die AfD bei fast 40%. Also da sind wir sozusagen, haben wir uns stark angenähert. Wir sind von so fast über 15 Punkten Unterschied jetzt ja auf knapp 8 Punkte herangerückt.
1: Marvin Müller ist 26 Jahre alt, Lehrer am einzigen Gymnasium auf Rügen. Er spüre an der Basis eine große Motivation, alles für die Partei jetzt zu geben, sagt er. Alle wüssten, worum es geht. Er wiederholt, was Ministerpräsidentin Manuela Schwesig schon zu Jahresbeginn prophezeit hat. Dieser Wahlkampf werde einer der härtesten, den das Bundesland je erlebt hat.
2: Also ich glaube, das ging sehr, sehr früh los, dass die Landtagswahl auch in, ich sag mal, nicht politischen Kreisen Thema wurde. Ich glaube, es bewegt die Menschen im Land. Und deshalb wird das sozusagen eine Entscheidungswahl werden.
1: Seit 30 Jahren regiert in Mecklenburg-Vorpommern die SPD. Für einige Wählerinnen und Wähler steht die Partei für Stabilität, andere sehen in ihr den Niedergang. Im östlichen Teil des Bundeslandes ist Vanessa Freund für die SPD engagiert. Die 34-Jährige aus Neubrandenburg blickt trotz Vorfreude auch mit gemischten Gefühlen in den Wahlkampf.
3: Wir machen jetzt gerade alle schon so ein bisschen Wahlkampf und noch ist die Stimmung gut. Ich bekomme auch recht gutes Feedback, auch auf der Straße. Es kann sich natürlich ändern, wenn erst die Wahlplakate hängen und es dann um alles geht. Aber noch ist es ganz angenehm.
1: In vorangegangenen Wahlkämpfen habe sie auch Anfeindungen erlebt, erzählt Vanessa Freund. Was ihr Mut macht, dass es Ministerpräsidentin Schwesig erst kürzlich gelungen sei, in einer politischen Debatte der letzten Monate einen Erfolg zu verzeichnen.
3: Eine Antwort gab es ja schon von Manuela Schwesig, als sie diese Einigung erzielt hat mit den Gewerkschaften zum Thema Bildung. Und dann ging es ja auch um die Kitas und dass die Gruppengrößen jetzt auch Schritt für Schritt reduziert werden. Das ist ja schon mal ein großer Erfolg auch von der Bewegung einerseits, aber auch die Kompromissbereitschaft und auch das Suchen nach einer guten Lösung finde ich andererseits auch sehr wichtig.
1: In einem der größten Volksbegehren in der Geschichte des Bundeslandes hatten 150.000 Menschen gegen die Betreuungssituation in Kitas protestiert. Sie forderten die Landespolitik auf, angesichts niedriger Geburtenraten den Betreuungsschlüssel in Kitas zu verbessern. Das Verhältnis von Erzieherinnen und Kindern in Mecklenburg-Vorpommern zählt zu den schlechtesten bundesweit. Die Landesregierung ging auf einige Forderungen ein. Im Krippenbereich soll eine Erzieherin im kommenden Jahr für 5 Kinder zuständig sein, nicht mehr für 6 wie bisher. Manuela Schwesig ist sichtlich erfreut, dass sie zum Wahlkampfauftakt eine Lösung präsentieren kann.
4: Wir wollen die Gruppen kleiner machen in den Kitas und verkleinern die Gruppen. Hier setzen wir 1:1 den Zukunftsplan Kita um. In der Krippe wird die Gruppengröße verkleinert, im Hort und im Kindergarten. Drittens, wir wollen mit über 1 Milliarde Euro unsere Schulen und Berufsschulen weiter sanieren. Und bei Berufsschulen haben wir den Schwerpunkt Internate. Diese Gelder kommen aus Landesmitteln, aber auch aus dem Sondervermögen.
1: Schwesig hat für den Wahlkampf vor allem 3 Themen ausgemacht: Wirtschaft, Bildung und soziales Engagement. Um nicht nur SPD-Mitglieder zu mobilisieren, hatte die SPD öffentlich dazu aufgerufen, Ergänzungen zum Wahlprogramm vorzuschlagen. Über 300 Vorschläge kamen zurück. 110 von ihnen seien eingeflossen, berichtet Schwesig.
4: Wir haben vor der letzten Wahl versprochen, das Rufbussystem einzuführen. Das hat zu einer großen Mobilitätsverbesserung im Land geführt, dass wir kleine Rufbusse haben, die praktisch zum nächsten ÖPNV fahren oder zum nächsten Ort. Und ein Vater aus Siedenbollentin hat angeregt, Rufbusse sind gut gemeint, aber die Anschlüsse an die Bahn passen oft nicht. Wenige Minuten Differenz und dann müssen Eltern doch wieder selbst fahren. Und deswegen haben wir die Anregung aufgegriffen, dass wir eine bessere Vertaktung von Rufbus und Bahn anstreben.
1: Mobilität ist ohnehin eines der Themen, die Schwesig besonders beschäftigen dürfte. Ende Juni läuft der Tankrabatt der Bundesregierung aus. Schwesig macht sich für weitere Entlastungen stark. Die Menschen in Mecklenburg-Vorpommern blickten mit Sorgen auf die Rechnungen, berichten die Wahlkämpferinnen und Wahlkämpfer der SPD, die vor dem Landesparteitag nach Güstrow gekommen sind. Sie rechnen es Schwesig hoch an, dass sie sich auch gegen die eigene Bundespolitik auflehne, sagt die Landtagsabgeordnete Grit Schmelzer.
5: Ja, und da heißt es ja dann, die SPD, es heißt ja ganz oft, die SPD macht nichts, aber jetzt wird der Unterschied schon klarer. Die SPD im Land hat sich ja dafür eingesetzt, ganz besonders Manuela Schwesig, dass überhaupt eine Spritpreisbegrenzung eingeführt wird. Wir hätten gerne ein anderes System, das haben wir noch nicht hinbekommen, aber immerhin ist es eine Entlastung für die Menschen und das wird gesehen.
1: Noch bleibt abzuwarten, wie es im Juli aussehen wird und wie sich das auf die Stimmung der Menschen niederschlägt. Die teuren Spritpreise zumindest machen auch jungen Leuten zu schaffen, berichtet Marvin Müller, der Gymnasiallehrer aus Binz auf Rügen.
2: Und ich habe ja sozusagen Schülerinnen und Schüler, die quasi jeden Tag vor der Frage stehen, wenn sie auf Rügen quasi leben und aufwachsen. Wie komme ich aus dem Dorf in quasi die Kleinstadt? Wie komme ich von der Kleinstadt in die Großstadt? Und ich glaube, darauf muss die SPD Antworten finden, gerade im ländlichen Raum.
1: Neben den programmlichen Entscheidungen wird es am Samstag auch um Namen und Listenplätze gehen. Nach Schwesig auf Platz 1 folgen auf der Liste Mitglieder ihres Kabinetts und Spitzenfunktionäre der Partei im Landtag. Insgesamt stehen 63 Namen auf der Liste. Die aktuelle Landtagsfraktion der SPD hat 34 Mitglieder. Sollte die Wahl allerdings so ausfallen, wie es Umfragen im Moment andeuten, dürften deutlich weniger SPD-Abgeordnete in den Landtag einziehen.
0: Die SPD in Mecklenburg-Vorpommern stellt sich auf für die Landtagswahl am 20. September. Heinrich Pfeiffer hat berichtet.

0: Eine Katastrophe hat die SPD in Baden-Württemberg schon hinter sich. Bei der Landtagswahl Anfang März landete die Partei gerade mal bei 5,5% und schaffte es damit auch nur knapp überhaupt noch in den Landtag. Die Tübinger Landtagsabgeordnete Dorothea Kliche-Behnke sprach daraufhin aus, was wahrscheinlich viele denken. Ihre Partei müsse einsehen, dass sie in Teilen keinen Zugang mehr zu Arbeitnehmern habe, dem eigentlich klassischen SPD-Klientel. Und von einer Volkspartei könne man bei so einem Ergebnis auch nicht mehr sprechen. Noch in diesem Monat trifft sich die SPD in Baden-Württemberg zum Landesparteitag und da soll es einen neuen Kurs und auch eine neue Spitze geben. Unser Landeskorrespondent Moritz Ferle hat mal nachgefragt, wie der Wandel zur Kleinpartei in der SPD ankommt.
1: In der mit großen Betonplatten gepflasterten Ludwigsburger Innenstadt staut sich die Hitze. Ein kleiner Flecken Wiese mit ein paar Bäumen verspricht etwas Abkühlung.
2: Da ist noch ein Stuhl, wenn du willst.
1: Nicole Furtwängler ist Buchhändlerin und seit rund 20 Jahren SPD-Mitglied in einem benachbarten Ortsverein.
3: Ich war auch mal ganz kurz im Gemeinderat, bin versehentlich nachgerückt.
1: Und Furtwängler war eine der vielen Straßenwahlkämpferinnen der SPD. Vor der Landtagswahl im März hat sie Plakate aufgehängt und an Ständen versucht, Menschen davon zu überzeugen, ihr Kreuz bei der SPD zu setzen. Vergeblich.
3: Das Wahlergebnis war dieses Mal so ganz besonders schlecht, weil wir zerrieben worden sind zwischen Cem Özdemir und Hagel. Weil da haben auch, glaube ich, einige SPD-Mitglieder vor lauter Schreck, dass der Hagel sein könnte, einen Özdemir gewählt. Aber ich glaube schon, dass wir trotzdem nicht über 10% gekommen wären.
1: Die SPD sei mit ihren Inhalten und Positionen überhaupt nicht durchgedrungen. Das sieht auch Marco Rina aus Korntal so, der erstmals Wahlkampf für die SPD gemacht hat. Für ihn war das keine sehr motivierende Erfahrung.
4: Wenn wir unsere Plakate aufgehängt haben, wir uns immer überlegt haben, ist das jetzt ein Parteimitglied, kandidiert dieser Mensch? Es war nicht geschärft, es war nicht fokussiert. Überhaupt nicht. Wir haben ja auch eine entsprechende Klatsche bekommen. Also wenn man nicht weiß, was wir vertreten, dann wird man uns auch nicht wählen.
1: Während die Parteibasis noch an der ernüchternden Kampagne knabbert, ist der nächste interne Wahlkampf bereits in vollem Gange. Noch bis Montagabend können die rund 30.000 SPD-Mitglieder abstimmen, wem sie am meisten zutrauen, die Partei aus ihrer wohl tiefsten Krise zu führen. In Ludwigsburg stellen sich an diesem Abend Robin Meserosch und Isabel Kadematuri den Fragen des Publikums. Die Bundestagsabgeordnete aus Mannheim und der ehemalige Abgeordnete aus Sigmaringen waren die ersten Kandidaten, die sich für den Landesvorsitz beworben haben.
5: Bei 5,5% lassen wir jetzt mal ganz viel Quatsch weg. Wir machen Sachen, die neue Wähler bringen, die neue Mitglieder bringen oder die was im Denken da draußen verändern oder die auch einfach mal Spaß machen. Aber nicht mehr dieses, wir schreiben Papiere, die keinen Schwein interessieren, das braucht es nicht mehr.
1: Erklärt Robin Meserosch, von dem sich viele vor allem eine andere Ansprache erhoffen. Der 35-Jährige erreicht mit Kurzvideos bei Instagram oder TikTok Menschen über die Parteibasis hinaus. Das Duo Meserosch und Kadematuri will künftig auf wenige, dafür groß angelegte Kampagnen setzen, um die SPD im Land wieder sichtbarer und glaubwürdiger zu machen. Nicht mal in Kadematuris Heimat Mannheim, einst eine SPD-Hochburg, wenn es so etwas in Baden-Württemberg je gab, hat die Partei bei der Landtagswahl noch zweistellig abgeschnitten. Kadematuri schiebt das auf die Vorliebe der SPD für kleinteilige Lösungsansätze, anstatt Dinge grundlegend verändern zu wollen.
6: Und das bedeutet auch, in manchen Auseinandersetzungen eben klare Position zu beziehen und nicht versuchen, es allen recht zu machen.
1: Dafür wirbt auch Dorothea Kliche-Behnke, eine der verbliebenen 10 Abgeordneten im neuen Landtag. Zu lange habe die SPD die Realität verleugnet.
7: Wir haben die Vormachtstellung im Mitte-Links-Lager an die Grünen verloren, das müssen wir auch anerkennen. Und wir sind viel zu lange aufgetreten wie eine klassische Volkspartei. Das gilt, was den Apparat anbelangt, aber auch was die inhaltliche Breite anbelangt.
1: Sollte sie zur Vorsitzenden gewählt werden, will Kliche-Behnke der SPD ein klares Profil als Partei der Arbeitnehmerschaft im Industrieland Baden-Württemberg verordnen und stärker mit Betriebsräten zusammenarbeiten. Ein echter Unbekannter ist der vierte Kandidat. Carsten Lotz ist promovierter katholischer Theologe und war Unternehmensberater. Bei der SPD ist er bisher nur im Ortsverein der kleinen Gemeinde Gomaringen in Erscheinung getreten. Er hat konkrete Vorstellungen, wofür sich die SPD positionieren sollte. Als Sprecherin für die beruflichen Schulen und für die kleinen und mittleren Handwerksbetriebe im Land.
8: Da fehlen uns Leute, da gibt es Arbeitsplätze und da gibt es Aufstiegsmöglichkeiten für junge Leute. Es ist auch ein soziales Thema. Viele dieser kleinen Eigentümer haben ihre Rente mit dem Betrieb verknüpft. Die haben eigentlich darauf gesetzt, dass sie einen Nachfolger finden, der ihnen jetzt die Rente bezahlt. Wenn der nicht da ist, arbeiten die bis Mitte 70.
1: Eine Gruppe um die ehemalige Bundestagsabgeordnete Hilde Mattheis fürchtet, dass die SPD vorschnell zur Tagesordnung zurückkehrt. 4 Regionalkonferenzen hatte der Landesvorstand organisiert, um mit Mitgliedern über die Gründe für das katastrophale Abschneiden bei der Wahl zu diskutieren. Aber
9: wir haben bei den Regionalkonferenzen eine Analyse vorgesetzt bekommen von 2 Leuten, die damit beauftragt waren, die aber genauso gut jeder von uns hätte schreiben können, weil das waren so Selbstverständlichkeiten.
1: Auch die anschließende Diskussion in Arbeitsgruppen nahm Mattheis eher als eine Art Beschäftigungstherapie wahr. Die Gruppe findet, dass auf dem Parteitag lediglich ein Übergangsvorstand gewählt werden sollte, der dann mit den Mitgliedern zusammen einen Arbeitsauftrag erarbeiten soll.
9: Wir sagen ja auch nicht, dass diejenigen, die kandidieren, nicht in einem Jahr kandidieren sollen, sondern es geht um die Schrittfolge. Erst die Inhalte, dann die Personen. Zu glauben, dass man über eine personelle Neuaufstellung etwas erreichen kann, das hatten wir schon öfter mal. Und das ist etwas, was uns nicht überzeugt.
1: Die SPD-Basis am Rande der Veranstaltung in Ludwigsburg hat mehr Hoffnung, dass mit einem neuen Vorstand auch ein Ruck durch die Partei geht. In den vergangenen Jahren habe er sich oft selbst seine Themen suchen müssen, kritisiert Burak Uslu. Für ihn stand die Partei immer für sozialen Aufstieg.
10: Ich habe BAföG bekommen, ich habe Migrationshintergrund und meine Eltern waren Arbeiter. Also mein Opa ist hier damals.

0: Die Grünen auf einen Spitzenkandidaten mit türkischen Eltern setzten, hat keiner der 10 Landtagsabgeordneten der SPD einen Migrationshintergrund. Die SPD künftig gesellschaftlich breiter und auch migrantischer aufzustellen, auch das würde sich Uslu vom neuen Landesvorstand wünschen. Aber an Wünschen aus der Basis mangelt es bei 5,5% ja ohnehin nicht.
1: Ja, mehr hat die SPD nicht geholt bei der letzten Landtagswahl in Baden-Württemberg. Und jetzt versucht sie, sich neu zu erfinden. Moritz Ferle hat berichtet.

0: Demokratie Leben heißt ein Förderprogramm, das das Bundesfamilienministerium 2015 ins Leben gerufen hat, um Menschen, Initiativen und Vereinen Geld zu geben, die sich um die Demokratie in unserem Land bemühen. Aber in diesem Jahr will Familienministerin Karin Prien das in seiner bisherigen Form jetzt beenden. Bis Ende des Monats will sie neue Förderrichtlinien vorlegen, nach denen sich Projekte neu bewerben können. Und für viele laufende Projekte bedeutet das, wie bisher werden sie nicht weiterlaufen. Bundesweit sind das 200. Im Saarland sind zwei Projekte betroffen, die eigentlich genau das leisten, was das Bundesfamilienministerium auch in Zukunft für förderungswürdig hält. Jugendliche nämlich mehr einzubinden in politische Entscheidungen. In diesen Projekten im Saarland ist man deshalb natürlich enttäuscht und man versteht es auch nicht so richtig. Unsere Saarland-Korrespondentin Jana Bohlmann ist dahin gefahren und sie hat sich mal angesehen, was die Jugendlichen da eigentlich machen.
1: Sollen wir da mal kurz brainstormen, was wir den Bürgermeister fragen möchten?
2: Achso, wir interviewen ihn dann für Social Media,
1: genau,
2: oder?
1: Ja.
2: Ah, okay.
3: Politiker labern lang immer.
1: Ja.
4: Liegen, ne? Wenn nicht, dann müssen wir es in verschiedene Teile.
2: Oder wir müssen so sagen, sie müssen diese Fragen mit einem Wort beantworten.
1: Das ist aber auch cool, ne?
5: Im Saloya Jugendzentrum Ju treffen sich einmal im Monat die KommunalheldInnen. 8 junge Menschen im Alter zwischen 13 und 15 Jahren. Das Projekt vom Verband Saarländischer Jugendzentren in Selbstverwaltung Youth United hat sich in der Stadt sowie 3 weiteren saarländischen Kommunen das Ziel gesetzt, Jugendbeteiligungsstrukturen aufzubauen. Heißt konkret, junge Menschen sollen vor Ort mitentscheiden können. Im Herbst plant die Gruppe in Saarlouis ein Jugendforum, um Ideen zu sammeln, wie das Leben vor Ort für sie besser gestaltet werden kann. Dafür wollen sie vorab den Saarlouier Bürgermeister für die sozialen Netzwerke interviewen.
6: Er unterstützt doch das Projekt.
1: Ja.
6: Ja, und dann kann man fragen, wieso unterstützen Sie dieses Projekt?
1: Warum ist Ihnen das wichtig, dass es Jugendbeteiligung in Saarlouis gibt?
7: Das ist zum Beispiel wieder so eine Fallenfrage, wo Sie lange reden.
1: Auf jeden Fall, das stimmt.
6: Ja, aber das ist wichtig. Oder?
8: Was ist Ihre Vision für die Zukunft von Saarlouis?
1: Das ist eine gute Frage.
3: Auf die Antwort bin ich gespannt.
1: Oh, das finde ich eine coole Frage.
5: Das Projekt KommunalheldInnen war ursprünglich auf 4 Jahre angelegt und wurde mit rund 180.000 Euro jährlich aus dem Förderprogramm Demokratie Leben finanziert. Ende des Jahres läuft das nun aus, 2 Jahre früher als geplant.
9: Das ist das Schlimmste, was in so einem Demokratieprojekt eigentlich passieren kann. Dass Jugendliche die Erfahrung machen, dass obwohl sie sich einsetzen für ein Thema, da sind, dass dann so ein Projekt einfach aufhört. Ohne dass man auch dafür die Gründe so richtig ihnen erklären kann, weil es sind eher abstruse Gründe.
5: Sagt Projektleiter André Piro. Erst im März hat er davon erfahren, dass das Förderprogramm vom Bundesbildungsministerium neu ausgerichtet werden soll. Das Ministerium habe die Wirksamkeit der Projekte in Frage gestellt.
9: Die Wirkung, die wir bis jetzt bei den Jugendlichen beobachten, sind sehr wohl da. Also Jugendliche setzen sich hier das erste Mal für Demokratieprojekte, für die Gemeinschaft ein und setzen ihre Freizeit nach der Schule dafür ein, Strukturen zu erarbeiten. Und das kann man gar nicht hoch genug hängen.
5: Das zeigt sich in vielerlei Hinsicht vor Ort in Saarlouis. Die Jugendlichen bringen eigene Ideen ein, diskutieren und tauschen sich aus. Für sie ist es wichtig, dass sie hier bei den KommunalheldInnen eine Stimme haben. Das berichten einige Teilnehmer.
10: Mir bedeutet das echt viel, weil viele Erwachsene, die hören, wenn wir dann solche Ideen haben, wie

0: wir etwas besser machen können. Die hören uns dann nicht richtig zu, weil wir sind ja in Anführungszeichen nur Kinder.
1: Natürlich will ich auch gesehen werden halt. Darum geht es hier ja auch hauptsächlich, dass man seine Vorschläge sozusagen äußern kann. Und dann sollte man das natürlich auch nutzen, dass das dann im Endeffekt auch ziemlich viel Positives bewirkt.
2: Also ich finde es halt besonders cool, dass wir Jugendliche auch die Möglichkeit haben, mal mitzubestimmen, was in der Stadt verändert wird, aber auch mal sagen zu dürfen, nee, wir wollen das aber nicht so, wir möchten das bitte so haben.
3: Das Aus Ende des Jahres hat André Pirro und seine Kolleginnen und Kollegen auf verschiedenen Ebenen getroffen.
4: Diese Motivationsstelle, die entstanden ist und dieser Boden, der in einem unter den Füßen weggezogen wird, das war wirklich in den ersten Wochen sehr hart. Und auch für mich, aber auch für meine Kolleginnen ist die Motivation, jetzt weiter an diesem Projekt zu arbeiten und die ganzen Sachen, die wir auch für das Jahr 2, 3 und 4 uns überlegt haben, dass die nicht durchgeführt werden, ist ein harter Schlag und hat für uns auch existenzielle Fragen aufgeworfen, weil aktuell ist es so, bis Ende des Jahres habe ich noch einen Job und jetzt muss ich mich aber mal ganz schön umgucken, was ich danach mache.
3: Auf Anfrage schreibt ein Sprecher des Bundesbildungsministeriums, dass momentan an neuen Förderrichtlinien gearbeitet werde. Sobald diese feststehen, könne man sich wieder bewerben. Weiter heißt es in dem Statement:
5: Ziel der Weiterentwicklung ist, die Demokratiebildung und Extremismusprävention an Regelstrukturen stärker hervorzuheben. Künftig wird gerade ein besonderer Fokus auf Projekte gelegt, die eine Zusammenarbeit mit bestehenden Strukturen wie Schulen, Berufsschulen, Jugendarbeit, Vereinen und Betrieben nachweisen. Ziel ist es, mehr Menschen direkt in ihrem Alltag zu erreichen.
3: Zusammenarbeit mit bestehenden Strukturen. Genau das macht unter anderem das Audit Check-up, diskriminierungskritische Kinder- und Jugendhilfe. Aber auch das Projekt ist Stand jetzt von den Kürzungen betroffen. Bislang erhält es rund 250.000 Euro jährlich. Das Projekt begleitet drei Träger und hilft ihnen, Strukturen und Qualitätsstandards aufzubauen. Damit soll das Risiko von Diskriminierungen vermindert werden. Projektleiterin Karin Meissner sagt:
6: In Aussicht gestellt ist, dass die Projekte in 4 Bundesländern aktiv werden sollen. Das heißt, die Arbeit dieser Projekte wird sich grundlegend verändern müssen und bei gleichbleibendem Budget natürlich nicht das erzielen können, was die Bundesregierung damit sich erhofft, nämlich mehr Nachhaltigkeit, mehr Wirkung und mehr in die Breite und in die Tiefe zu gehen, sondern was da, wenn das so geschehen wird, passieren wird, ist, dass wir gleichbleibende Ressourcen auf mehr Aktionen, AkteurInnen verteilen müssen und damit natürlich nicht die gleiche Wirkung und Nachhaltigkeit erzielen können.
3: Momentan arbeiten 8 Fachkräfte in dem Projekt, das am Institut für Technologietransfer der Hochschule für Technik und Wirtschaft Saar angesiedelt ist. Darüber hinaus trifft es vor allem die Teilnehmer, sagt Karin Meissner.
6: Und damit ist natürlich auch der Vertrauensverlust und die Qualitätsentwicklung für die betroffenen Kinder, Jugendlichen und ihre Familien verbunden.
3: Die Beteiligten beider Projekte im Saarland hoffen momentan, dass es vielleicht doch noch weitergeht. Doch das wird sich erst zeigen, wenn die neuen Förderrichtlinien vorliegen.
7: Jana Bohlmann war das über 2 Projekte im Saarland, die vom Bundesfamilienministerium gefördert worden sind und jetzt um ihre Existenz bangen.

0: Nur mal eben Brötchen kaufen, nur mal eben das Kind vom Turnen abholen. Wahrscheinlich hat jede und jeder von uns dafür schon mal eben falsch geparkt. Aber jede und jeder von uns hat sich mit Sicherheit auch schon mal darüber aufgeregt, wenn andere das gemacht haben. Falschparken ist so ein Reizthema überall, aber in München, da ist daraus ein Streit geworden, der inzwischen eine ganze Nachbarschaft, aber auch die Polizei, die Datenschutzbehörde und Gerichte beschäftigt, weil ein Familienvater dort inzwischen mehr als 1000 Falschparker angezeigt hat. Unsere Reporterin Doris Tromballer hat ihn getroffen.
1: Ich bin Andreas Rossband, 45 Jahre jung, Vater von 4 Kindern. Wir wohnen hier in einem Wohngebiet mit schönen Häusern und ziemlich viel Platz und ziemlich viel Grün, aber auch ziemlich viel Autos.
2: Andreas Rossband aus München ist wohl einer von vielen Menschen, die nichts gegen Autos haben, sich aber über Falschparker aufregen.
1: Die stehen zum Teil illegalerweise auf dem Gehweg geparkt und meine Kinder sollen auf dem Gehweg radeln oder Roller fahren zur Schule, zum Kindergarten, zum Sport, zum Spielplatz. Und da sind diese Autos Behinderungsstellen, Gefahrenstellen für die Kinder, weil sie ausweichen müssen auf die Fahrbahn. Und damit meine Kinder nicht unter die Räder kommen, habe ich selber angefangen, diese Falschparker anzuzeigen.
2: Über eine Online-Plattform. Er macht ein Foto vom Kennzeichen, gibt die Adresse ein, wählt den Verstoß aus und lädt alles hoch. Die Seite leitet dann die Anzeige an das Ordnungsamt weiter. Mehr als 1000 Verstöße hat Rossband in gut einem halben Jahr schon gemeldet.
1: Hier gehen wir kurz über die Straße. Skoda Grau. Völlig unnötig, mit 2 Rädern auf dem Gehweg. Noch dazu ist da absolutes Halteverbot, wenn ich das richtig sehe. Tja, warum? Wozu? Foto. Ich weiß nicht, wo die Leute ihr Gehirn lassen, wenn die so parken, ehrlich.
2: Andreas Rossband zeigt auf den Weg durch das Wohnviertel. So wird hier überall geparkt. Auch auf dem Gehsteig, auf dem jeden Tag hunderte Kinder zur Schule gehen.
1: Tiguan, weiß, Foto. Die macht das regelmäßig. Der Unimog auch, Foto. Und jetzt haben wir gerade hier 10 fotografiert in 10 Minuten. Dass ich so viele Leute anzeigen muss, liegt daran, dass so viele Leute es nicht von alleine checken.
2: Auch an diesem Nachmittag, als die Kinder aus der Grundschule kommen und sich auf den Heimweg machen, fotografiert Rossband wieder Parksünder.
3: Ich finde es gut, was Sie machen.
1: Danke, nicht alle sehen das so.
3: Ich finde es gut, was er macht.
2: Sagt eine junge Mutter, die ihre Tochter gerade mit dem Fahrradanhänger abgeholt hat. Ein Vater vor der Schule teilt diese Auffassung dagegen gar nicht.
4: So verrückt er. Er transferiert uns die komplette Nachbarschaft, alle drum und dran. Es sind Schaden von 70.000 Euro, die er hat. Von Leuten, von Nachbarn, der zeigt querbeet an. Es ist ein absoluter Wahnsinn. Wo ist das jetzt hier gerade so schlimm? Ist jetzt hier irgendeine Lebensgefahr gerade? Sehen Sie irgendwas?
2: Ein Argument, das für Andreas Rossband nicht wirklich eines ist.
1: Ich brauche nicht darauf warten, dass irgendein Kind über den Fuß gefahren wird. Dann reden wir über eine ganz andere Nummer.
2: Auch wenn Andreas Rossband im Recht ist, hat das nicht dazu geführt, dass die Falschparker in seinem Bezirk jetzt rücksichtsvoller geworden sind. Im Gegenteil. Der Ton im Viertel ist ziemlich rau geworden. Das liegt auch daran, dass jeder Falschparker erfährt, wer ihn angezeigt hat.
1: Die angezeigten Falschparker bekommen direkt mit dem ersten Schrieb zugestellt, Zeuge Andreas Rossband. Und googeln mich dann oder haben mich auf irgendeiner Klassenliste mit meiner Adresse und kommen dann zu mir nach Hause und werfen anonyme Drohbriefe in den Briefkasten, ganz feige. Und andere beschmieren meinen Briefkasten mit Farbe oder klingeln sogar und sagen, ich hau dir aufs Maul, wenn du mich nochmal anzeigst. Also der ganze Blumenstrauß an Straftaten.
2: Angst macht das Rossband nicht, sagt er. Er habe nur Mitleid für die Menschen, die zu solchen Mitteln greifen müssten, angesichts eines Strafzettels von 55 Euro. Was ihn wirklich nervt, ist, dass er Post vom Bayerischen Landesamt für Datenschutzaufsicht bekommen hat. Darin wurde er darauf hingewiesen, dass seine Massenanzeigen datenschutzrechtlich ein Problem darstellen könnten. Caroline Loy vom Bayerischen Landesamt für Datenschutzaufsicht sagt, man habe sich nicht ausgesucht, in diesen Streit reingezogen zu werden.
5: Wie das immer so ist, haben wir eine Beschwerde bekommen zu diesem konkreten Fall. Und da ist so ein bisschen das Problem, wir haben da keine Auswahl ermessen, sondern wir müssen Beschwerden bearbeiten. Da sind wir tatsächlich dazu verpflichtet.
2: Loy verweist auf ein Urteil des Verwaltungsgerichts Ansbach aus dem Jahr 2022. Dort heißt es sinngemäß, wer Parksünder fotografiert, selbst wenn nur Kennzeichen, Auto und Parksituation abgelichtet werden und die Bilder an Behörden schickt, verarbeite personenbezogene, datenschutzrelevante Informationen. Und die Betroffenen hätten einen Anspruch darauf zu erfahren, wo diese Daten gespeichert und wann sie gelöscht werden. Ihre Behörde hat Rossband deswegen nahegelegt, den Falschparkern zum Beispiel ein Kärtchen mit entsprechenden Informationen an den Scheibenwischer zu klemmen. Ein Verfahren oder Bußgeld plane man aber nicht, sagt die Datenschützerin.
5: Da wird Datenschutz als Eskalationsgrundrecht genutzt, um die Streitbaustelle einfach zu verschieben. Und das ist natürlich was, was auch nach unserem Sinne nicht das ist, wofür es genutzt werden sollte.
2: Doch der Streit geht schon in die nächste Runde. Die Deutsche Umwelthilfe klagt zusammen mit Rossband gegen die Auflagen der Datenschutzbehörde. Aber es bleibt die Frage, wie erreicht man das, worum es wirklich geht, nämlich einen sicheren Verkehrsweg für alle in einer Stadt mit vielen Autos und hohem Parkdruck. Der Bezirksausschuss des Münchner Stadtteils schickt vor jeder Sitzung an die Stadtteilbewohner Infozettel mit der Bitte, das Gehwegparken zu unterlassen. Auch die Polizei fährt regelmäßig Streife und versucht, auf die geltende Rechtslage aufmerksam zu machen, so Polizeisprecher Kästle.
6: Wir versuchen, die Leute mit ins Boot zu holen, indem wir in der Regel, wenn so eine Problemstellung auftaucht, erstmal die Anwohner darauf hinweisen. Dann verteilen wir Zettel, wo wir eben nochmal sagen, hey Leute, so wie ihr hier parkt, ist es nicht zulässig. Ihr habt jetzt 2 Wochen Zeit, das irgendwie in den Griff zu bekommen und danach werden wir aber auch Strafzettel schreiben und die kosten dann auch was.
2: Dazu ist die Polizei auch mit dem Mobilitätsreferat der Stadt München in Kontakt, um über besondere Falschparker-Brennpunkte zu reden und wie man sie entschärft. Aber auch Andreas Rossbands Beharrlichkeit hat durchaus etwas verändert.
1: Diese Straße war vor 6 Monaten noch beidseitig komplett mit Autos beparkt, über die gesamte Länge von, keine Ahnung, 800.000 Metern. Und die ist jetzt endlich freigeräumt worden. Durch meine Anzeigen am Anfang und später durch die Polizei, die hier aktiv geworden ist, zum Glück.
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0: 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Es wird 2:57 Uhr und das ist der richtige Augenblick für unsere
1: Sternzeit, 12. Juni. Die Galaxie mit dem starrenden schwarzen Loch. Glühende Gas- und Staubwolken bilden einen riesigen Strudel und in der Mitte strahlt ein aktiver galaktischer Kern, von dem 8 helle Lichtstrahlen ausgehen. Das James-Webb-Teleskop hat ein atemberaubendes Bild der Galaxie M77 aufgenommen. Im Zentrum befindet sich ein schwarzes Loch, das 8 Millionen Mal mehr Masse als unsere Sonne hat. Es verschlingt Gas, Staub und Sterne. Dieses Material leuchtet hell auf, bevor es im schwarzen Loch verschwindet. Die Zentralregion strahlt so intensiv, dass in der Webb-Aufnahme ein extremes Beugungsmuster zu sehen ist. Von dort gehen 8 Lichtstrahlen aus, die der ganzen Galaxie ein fast gespenstisches Aussehen verleihen. Diese Strahlen haben jedoch nichts mit der Galaxie zu tun. Sie entstehen im Teleskop, wenn die Lichtstrahlen die optischen Bauteile passieren. Beugungsstrahlen fallen nur bei hellen, punktförmigen Quellen auf. Gewöhnlich sind das Sterne. Doch der Kern dieser Galaxie im Sternbild Walfisch ist so hell, dass auch er für das markante Muster sorgt. Die Galaxie ist 45 Millionen Lichtjahre entfernt. Astronomisch gesehen ist das recht nah. Und so lassen sich mit Webb viele Details erforschen. In manchen Bereichen entstehen fast explosionsartig Sterne, in anderen gibt es viel Gas und Staub, Rohstoff künftiger Sterngenerationen. Der strahlende Kern zeigt, dass M77 eine sehr aktive Galaxie ist. Dort findet gerade ein großes Fressen statt. Und das lässt das schwarze Loch bedrohlich leuchten.
0: Die Sternzeit von Dirk Lorenzen. Gleich die Nachrichten hier und danach blicken wir 10 Jahre zurück. Der Brexit, was daraus wurde und wie die Gegner der Europäischen Union im Vereinigten Königreich die Sache heute sehen.

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1: Drei Uhr, die Nachrichten. Sachsens Wirtschaftsminister Panther plädiert dafür, Unternehmen und Pendler nach dem Ende des sogenannten Tankrabatts langfristig zu entlasten. Die Debatte darüber dürfe nicht erst dann beginnen, wenn die Spritpreise wieder spürbar stiegen, erklärte der SPD-Politiker. Entlastend wirken könnten etwa eine bessere steuerliche Berücksichtigung betrieblicher Mobilitätskosten oder gezielte Entlastungen für gewerblich genutzte Fahrzeuge. Panther verwies darauf, dass einzelne Unternehmen in Krisenzeiten außergewöhnliche Zusatzgewinne erzielten. Es müsse die Frage nach einem angemessenen Beitrag zur Finanzierung von Entlastungen gestellt werden. Die Bundesregierung hat entschieden, den Tankrabatt Ende Juni auslaufen zu lassen. Dabei handelt es sich um eine befristete Senkung der Energiesteuer auf Kraftstoffe. Nach Angaben von Ökonomen sorgte der Tankrabatt im Mai für Entlastung bei der Inflation, die laut einer Schätzung des Statistischen Bundesamts von 2,9 auf 2,6% zurückging. Genaue Zahlen sollen heute vorgelegt werden. Angesichts der Krise in der Stahlindustrie hat die IG Metall zu einer Demonstration in Berlin aufgerufen. Der Protestzug beginnt am Vormittag am Brandenburger Tor. Die Gewerkschaft will damit auf die Bedeutung einer wettbewerbsfähigen Stahlindustrie aufmerksam machen. Sie fordert verlässliche politische Rahmenbedingungen für den Umbau zu einer klimafreundlicheren Produktion, den Erhalt von Arbeitsplätzen sowie Schutz vor Billigimporten und unfairen Wettbewerbsbedingungen. Zu der Kundgebung werden rund 1000 Teilnehmer erwartet, darunter die Parteivorsitzenden von Grünen und Linken, Banaschak und Schwertner. Parallel findet auch im saarländischen Völklingen eine Demonstration statt. In der Europäischen Union ist das neue gemeinsame europäische Asylsystem GEAS in Kraft getreten. Über die Reform war jahrelang verhandelt worden. Die Neuregelungen sollen unter anderem verhindern, dass Asylbewerber innerhalb der EU weiterziehen. So sollen etwa Verfahren an den Außengrenzen schnellere Entscheidungen und konsequentere Abschiebungen ermöglichen. Besonders Menschen mit geringen Aussichten auf einen positiven Asylbescheid sollen ein solches beschleunigtes Verfahren mit einer maximalen Dauer von 12 Wochen durchlaufen. Sie müssen in dieser Zeit damit rechnen, spezielle Aufnahmezentren nicht verlassen zu dürfen. Gleichzeitig soll ein sogenannter Solidaritätsmechanismus die Lasten unter den EU-Ländern verteilen. Er sieht Unterstützung durch finanzielle Beiträge, Sachleistungen oder die Übernahme von Asylsuchenden vor. Deutschland muss dazu für das laufende Jahr keine Beiträge leisten, da die Aufnahme vieler Asylbewerber angerechnet wird, für die eigentlich andere Länder zuständig gewesen wären. Der britische Premierminister Starmer hat den bisherigen Staatsminister im Innenministerium Dan Jarvis zum neuen Verteidigungsminister ernannt. Er folgte auf John Healey, der wegen eines Streits über den Verteidigungsetat seinen Rücktritt erklärt hatte. Healey warf Starmer und dem Finanzministerium vor, nicht die nötigen Mittel für sein Ressort bereitgestellt zu haben. Starmer wies den Vorwurf zurück. Die Regierung befindet sich seit Wochen in der Krise. Starmer sieht sich nach dem Debakel seiner Labour-Partei bei den Kommunal- und Regionalwahlen im Mai mit Rücktrittsforderungen aus den eigenen Reihen konfrontiert. Der Ebola-Ausbruch in der Demokratischen Republik Kongo weitet sich aus. Die Zahl der bestätigten Fälle sei inzwischen auf 676 gestiegen, teilte das Gesundheitsministerium gestern Abend mit. Darunter seien 136 Todesfälle. Betroffen sind jetzt 3 weitere sogenannte Gesundheitszonen in den Provinzen Nord-Kivu und Ituri. Eine Gesundheitszone umfasst im kongolesischen System ein Netzwerk von Kliniken und ein Überweisungskrankenhaus für etwa 100.000 bis 150.000 Menschen. Landesweit gibt es mehr als 500 solcher Zonen. Das zentralafrikanische Land hat bereits mehrere verheerende Ebola-Ausbrüche erlebt, darunter die zweitschwerste Epidemie weltweit von 2018 bis 2020 mit mehr als 2200 Toten. Das Wetter. Nachts bewölkt, im Westen Regen. Tiefstwerte 14 bis 7 Grad. Am Tag verbreitet Schauer. Am Alpenrand länger anhaltender Regen. Temperaturen 15 bis 23 Grad. Die weiteren Aussichten: Am Samstag im Norden und Osten zahlreiche Schauer und Gewitter, im Süden heiter, 15 bis 28 Grad. Das waren die Nachrichten.
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2: Der Brexit und was daraus wurde, unser Thema in der nächsten halben Stunde. Im Studio ist Marco Langer. Schön, dass Sie mit dabei sind.

0: Are you in favour of rejoining the European Union?
1: I've said in the long term there is a, you know, there is a case for that.
2: In the long term, Andy Burnham, noch Manchester Bürgermeister, sieht die Frage eines EU-Beitritts derzeit nicht als Thema. Er will erstmal wenig Angriffsfläche bieten vor der Nachwahl für einen Sitz im Unterhaus, um danach möglicherweise bei Labour den unbeliebten Keir Starmer als Parteichef und dann Premierminister abzulösen. Trotzdem ist 10 Jahre nach dem Brexit-Votum die Frage zur EU wieder auf der Agenda in Großbritannien. Darüber dürfte sich der Brexit-Anführer damals Nigel Farage freuen. Der liegt mit seiner Partei Reform UK derzeit vorne in den Umfragen. Marlene Jakobsen hat Anhänger von ihm außerhalb von London getroffen, in kleinen Städtchen, in einem kleinen Städtchen, das für seine guten Pommes frites bekannt ist, um dort mit ihnen über den Brexit zu sprechen und ob es sich für sie am Ende bisher gelohnt hat. Ja.
3: Nur ein bisschen Salz und Pfeffer obendrauf. So mag Dave seine Pommes. Aber ohne Essig, obwohl der in Großbritannien eigentlich dazugehört.
4: Thank you very much, Mike. Lovely, thank you.
3: In der Schlange bei Bruno's Fish and Chips erzählt Dave, wie er heute auf den Brexit blickt. Der Laden liegt an der Promenade in Canvey Island, einer kleinen Stadt etwa eine Stunde östlich von London an der Mündung der Themse. In dem Wahlkreis, zu dem Canvey Island gehört, stimmten 2016 über 72% der Wählerinnen und Wähler für den Austritt aus der Europäischen Union.
4: Yeah, I was for it. I wanted us to be an island nation, but I think we made a few mistakes, really.
5: Ich war dafür. Ich wollte, dass wir wieder eine echte Inselnation sind. Aber wir haben ein paar Fehler gemacht. Wir haben immer noch nichts gegen die Migranten unternommen. Alle paar Jahre schließen wir einen neuen Deal mit Frankreich ab und zahlen ihnen Millionen. Aber die Einwanderer kommen immer noch rüber. Ich dachte, das würde sich beruhigen, aber das hat es nicht. Eigentlich hat sich nichts geändert.
3: Migration, ein Thema, das zu Zeiten des Referendums wie auch heute polarisiert. Was für viele Leave-Wähler ausschlaggebend war, die Aussicht darauf, die Freizügigkeit innerhalb der EU zu beenden und vermeintlich die Kontrolle über die eigenen Grenzen wieder zu erlangen. So war es auch für Dave. Der 59-Jährige arbeitet auf Baustellen, wegen einer Rückenverletzung allerdings nur noch in Teilzeit. Mittlerweile sind ihm aber auch andere Themen wichtig.
5: Seitdem wir für den Brexit gestimmt haben, ist viel in der Welt passiert. Der Ukraine-Krieg hat angefangen. Ich würde mich sicherer fühlen, wenn wir ein richtiger Teil von Europa wären. Ich weiß, wir sind in der NATO, aber stehen die wirklich hinter uns? Ich denke nicht. Wenn es hart auf hart kommt, würde Europa sich bestimmt selbst schützen, bevor es sich um Großbritannien sorgt.
3: Ob der Brexit ein Fehler war? Irgendwie schon, findet Dave. Dagegen niemals ein Fehler? Die Pommes von Bruno's Fish and Chips.
4: Lovely, best chips on the island.
3: Martin Wilsch sitzt an einem Tisch vor dem Laden. Der Pappkarton, wo seine Pommes drin waren, ist schon leer. Auch er hat 2016 Leave gewählt. Rückblickend hätte er sich aber auch einen weniger drastischen Schritt als den kompletten Austritt Großbritanniens aus der EU inklusive des Binnenmarktes vorstellen können.
6: Wir hätten bestimmte Dinge besser verhandeln und auf eine Weise in der EU bleiben können. Ich denke, wir hätten auch so unsere Grenzen besser kontrollieren und unsere Gesetze ändern können. Dann hätten wir vielleicht gar nicht austreten müssen.
3: Trotzdem steht Martin Wilsch zu seiner Entscheidung von vor 10 Jahren. Der für ihn wichtigste Punkt? Kein Geld mehr nach Brüssel schicken zu müssen.
6: Wir haben keinen Gegenwert für unser Geld gesehen. Wir haben nichts zurückbekommen, sondern nur eingezahlt, während andere Länder nicht genug gezahlt haben.
3: 350 Millionen Pfund. So viel Geld schicke Großbritannien pro Woche an die EU. Das zumindest behaupteten damals die treibenden Kräfte hinter der Vote Leave-Kampagne. Ihr Vorschlag? Diese Summe stattdessen in den nationalen Gesundheitsdienst NHS zu investieren. Während der Kampagne tourte sogar ein Bus mit dieser Aufschrift durch das Land. Nur stellte sich die Zahl noch vor dem Referendum als irreführend heraus, denn sie war ein Bruttobetrag und berücksichtigte keine Gelder, die im Gegenzug von der EU kamen. Der National Health Service ist über 6 Jahre nach dem tatsächlichen Austritt aus der EU noch immer chronisch unterfinanziert. Dennoch, müsste Großbritannien heute nicht zumindest etwas mehr Geld für das eigene Land übrig haben? Nein, sagt Arnold Menon per Videoanruf. Er ist Professor für europäische Politik am King's College London und Vorsitzender des Thinktanks UK in a Changing Europe.
7: Großbritannien hat dadurch keinen finanziellen Vorteil. Dass wir nicht mehr ins EU-Budget einzahlen, wurde durch die wirtschaftlichen Folgen des Brexits und die Auswirkungen auf Steuereinnahmen mehr als ausgeglichen.
3: Verschiedene Studien zeigen, der Brexit hat Großbritanniens Wirtschaft geschadet. Wie sehr, wisse man nicht genau, sagt Arnold Menon. Das britische Bruttoinlandsprodukt sei heute etwa 3-8% niedriger, als es ohne den Brexit gewesen wäre. Großbritanniens Austritt aus dem Binnenmarkt und der Zollunion hat den Handel mit der EU erschwert. Es gibt zwar ein Freihandelsabkommen, dadurch wird auf die meisten Waren kein Zoll erhoben. Aber die Ware muss angemeldet werden, das heißt mehr Papierkram und höhere Kosten. Besonders kleine Unternehmen leiden darunter. Viele haben den Export in die EU ganz eingestellt. Andererseits bemüht sich Großbritannien um gute Handelsbeziehungen mit anderen Ländern, etwa den USA.
7: Das Problem ist, dass die USA weiter weg sind und Länder eben überproportional viel mit ihren Nachbarländern handeln. Wir können noch so gute Handelsbeziehungen mit den USA haben und neue Handelsabkommen mit Australien, Neuseeland oder Indien abschließen. Aber das kann den Verlust durch Großbritanniens nächsten und größten Handelspartner nicht wettmachen.
3: Und was spüren die Menschen in Canvey Island vom Brexit? Der kleine Freizeitpark an der Promenade ist ein fröhlicher Ort. Auf Politik angesprochen, kommt bei Angie aber schnell Frust hoch.
8: Hier hat sich eigentlich nichts verändert. So viele Dinge laufen falsch. Und wir wollten einfach nur einen Wandel und über uns selbst bestimmen können. Aber das hat nicht gerade gut geklappt.
3: Carly James geht es ähnlich. Sie holt am Wechselautomaten Kleingeld, das ihre Kinder an den Spielautomaten ausgeben können. Für den Brexit hat sie aus Protest gestimmt.
9: All die Versprechen und nichts hat sich getan. Der Brexit war gut gemeint, aber für den Normalbürger hat sich nichts verändert.
3: Das Gefühl, dass sich das eigene Leben durch den Brexit nicht verbessert hat, zeigt sich bei vielen auch beim Blick aufs Bankkonto. Denn, das erzählen die Menschen in Canvey Island, das Leben ist teuer geworden. Das merken sie vor allem im Supermarkt. Eine Studie der London School of Economics, veröffentlicht im Jahr 2023, macht den Brexit für knapp ein Drittel des Anstiegs von Lebensmittelpreisen verantwortlich. Politologe Arnold Menon.
7: Die Behauptung, dass wir die EU verlassen und dadurch wohlhabender werden können, war irreführend. Das hat der Brexit nicht geliefert.
3: Die nicht eingelösten Brexit-Versprechen halten eine Bewegung am Leben, die sich für die Rückkehr in die EU ausspricht. Ja. 10 Uhr morgens in Dover. Peter Kaur, Kira Sargent und Claire Hall starten ihren Tag auf den berühmten weißen Klippen. Von hier oben sehen sie die Sonne auf dem Meer glitzern und die Fähren in Richtung Frankreich aufbrechen. Am Horizont klar zu erkennen, die Küste auf der anderen Seite des Ärmelkanals.
10: Ja, yeah, really is beautiful. It shows how close we are to them, even physically. You can see it just across the water, can't you?
5: Das ist wirklich schön. Es zeigt, wie nah wir ihnen physisch sind. Man kann Frankreich auf der anderen Seite des Wassers sehen. Aber momentan könnten wir nicht weiter von ihnen entfernt sein.
10: Close, but couldn't be further apart at the moment, could we?
3: Das wollen die drei Aktivisten der Kampagnengruppe National Rejoin March ändern. Ihr langfristiges Ziel ist der Wiedereintritt Großbritanniens in die EU. Zunächst aber wollen sie eine Debatte darüber in der Politik überhaupt erst anstoßen. Deshalb haben sie eine symbolträchtige Aktion gestartet. Sie laufen zu Fuß von London nach Brüssel. Dabei werden sie streckenweise von Unterstützerinnen und Unterstützern begleitet, auch an diesem Tag, an dem sie die Fähre nach Calais nehmen. Die rund 320 Kilometer nach Brüssel müssen sie innerhalb von 2 Wochen schaffen. Denn dann haben sie einen Termin beim EU-Parlament. Dort treffen sie den Vorsitzenden der Delegation für die Beziehung zwischen der EU und Großbritannien und wollen ihm ein Buch überreichen. Darin haben sie über 100 proeuropäische Nachrichten ihrer Unterstützer gesammelt. Peter Corr liest daraus vor.
5: Carol White schreibt, Brexit bedeutet, dass nicht nur Wasser, sondern auch viel Bürokratie zwischen mir und meiner Familie liegt. Bitte schließt diese Lücke und bringt Familien wieder zusammen.
3: Perspektiven wie diese nehmen in den britischen Medien viel zu wenig Raum ein, findet Peter Corr. Mit dem Buch will die Gruppe zeigen, wie viele Britinnen und Briten sich einen Wiedereintritt in die EU wünschen. Aktuellen Umfragen zufolge trifft das auf knapp über die Hälfte der Bevölkerung zu. Je nach Umfrageinstitut zwischen 53% und 56%. Unter den 16- bis 24-Jährigen würden sogar 83% für einen Wiedereintritt stimmen.
11: Ich war zu jung, um im Referendum 2016 zu wählen. Aber es geht um unsere Zukunft. So viele junge Menschen sind vom Brexit betroffen, was ihr Studium, ihre Arbeit und ihren Lebensunterhalt angeht. Und die Möglichkeit, ins Ausland zu gehen.
3: Sagt Kira Sergeant, die die Jugendorganisation des National Rejoin March gegründet hat. Sie fängt im Herbst ihr Studium an und würde gerne ein Auslandsjahr machen. Das dürfte für sie und andere britische Studierende bald leichter werden, denn ab 2027 tritt Großbritannien wieder dem Erasmus-Plus-Programm der Europäischen Union bei. Ein Schritt in Richtung EU. Und laut Peter Corr eines der Zeichen dafür, dass das Land bereit für ein zweites Referendum ist.
5: Ich finde, wir sollten es so machen. Wir bewerben uns bei der EU um einen Wiedereintritt, handeln die Bedingungen aus und halten auf dieser Basis dann ein Referendum ab. Wir würden natürlich nicht die gleichen Bedingungen wie vorher bekommen und das fände ich gut so. Dieses Mal sollten wir bei der EU richtig mitmachen.
3: An ihren Rucksäcken haben die Aktivisten mehrere Pins mit dem EU-Logo und der Aufschrift Rejoin befestigt. Auf ihrem Weg zum Fährhafen rauschen Dutzende LKWs an der Gruppe vorbei. Peter Corr ist selbst Lastwagenfahrer und hat die Folgen des Brexits zu spüren bekommen.
5: Ich hatte ein Angebot für einen Job, bei dem ich Traktorreifen an europäische Länder liefern sollte. Ich hatte mich schon darauf gefreut, aber dann kam es doch nicht dazu. Die Firma hat entschieden, dass es sich bei den Kontrollen, dem Papierkram und den zusätzlichen Kosten nicht lohnen würde.
3: Die Gruppe ist früh dran, denn sie haben mit langen Schlangen gerechnet. Die EU erfasst seit April 2026 die biometrischen Daten, also etwa Fingerabdrücke der Einreisenden an den Außengrenzen. Das neue System hat schon für Chaos an den Grenzkontrollen gesorgt und wurde deshalb zeitweise ausgesetzt. Auch an diesem Tag im Hafen von Dover. Für die Aktivisten bleibt es beim üblichen Stempel im Reisepass. 90 Tage. So lange dürfen Britinnen und Briten ohne Visum maximal in der EU bleiben. Auch EU-Bürger brauchen für längere Aufenthalte in Großbritannien ein Visum. Für sie gelten seit dem Brexit die gleichen Regeln wie für Menschen aus dem Rest der Welt.
7: Im Hinblick auf Einwanderung stimmt das, was die Leave-Kampagne gesagt hat. Wir haben die Kontrolle über die Einwanderung zurückbekommen. Jetzt können wir die Migrationspolitik frei gestalten, wie wir es als EU-Mitglied nicht konnten.
3: Sagt Arnold Menon von der Denkfabrik UK in a Changing Europe. Allerdings kamen nicht wenige Einwanderer nach dem Brexit, sondern die Nettomigration stieg zunächst an. Statt aus der EU kamen mehr Menschen aus Ländern wie Indien oder Nigeria. Vor allem für den Gesundheitssektor wurden viele Visa genehmigt, weil das Vereinigte Königreich dort einen großen Bedarf hat. Die Regierung von Boris Johnson schaffte damals auch viele Anreize für internationale Studierende und öffnete Großbritannien für Flüchtlinge aus der Ukraine und Hongkong. Auch die Zahl der Asylanträge stieg in den Jahren nach dem Brexit an. Sowohl die folgende konservative als auch die aktuelle Labour-Regierung verschärften die Migrationspolitik wieder aufgrund des hohen öffentlichen Drucks.
12: We are done being gagged. We are done.
13: Wir haben es satt, mundtot gemacht zu werden und mit anzusehen, wie unsere Gemeinden an offenen Grenzen und unkontrollierter Masseneinwanderung zerbrechen.
3: Sagte der rechtsextreme Aktivist Tommy Robinson bei einer von ihm organisierten Großdemo im September 2025 in London. Die ausländerfeindlichen Töne sind auch nach dem Brexit geblieben. Das Land wirkt nicht geeint, sondern weiterhin gespalten. Die rechtspopulistische Partei Reform UK gewinnt an Zustimmung. Verbunden mit Nationalismus sieht man das auch in Canvey Island. Mehrere rot-weiße England-Flaggen, die sogenannten St. George's-Flaggen, sind an Laternenpfählen befestigt. Auch an der Uferpromenade in Sichtweite von Bruno's Fish and Chips. Martin Wilsch ist zuversichtlich, was die langfristigen Auswirkungen des Brexits angeht. Er glaubt, letztendlich werden die Vorteile, die EU verlassen zu haben, überwiegen. Und welche Vorteile genau?
10: Well, I think the benefits are.
6: Also die Vorteile sind, dass, lass es mich so erklären. Im Moment gibt es keine Vorteile, denn die Regierungen nach dem Brexit-Referendum haben nichts daraus gemacht. Aber ich denke, in 3 Jahren werden wir die Vorteile sehen.
3: 2029 steht planmäßig die nächste Unterhauswahl an. Martin Wilsch rechnet damit, dass die rechtspopulistische Partei Reform UK die nächste Regierung bildet. Vorsitzender ist Nigel Farage, der jahrzehntelang im EU-Parlament saß und für den Brexit gekämpft hat.
2: Das Feature von Marlene Jakobsen. Noch regiert Labour im Vereinigten Königreich. Aber die Umfragewerte liegen nicht gut. Viel wird am zögerlichen Auftreten von Premierminister Keir Starmer festgemacht. Das Rennen um seine Nachfolge in der Partei hat jetzt auch die EU-Frage wieder auf die Tagesordnung gehoben. Es gibt ja weiterhin eine große Anzahl von EU-Befürwortern im Königreich. Aber kaum jemand traut sich, das politisch anzusprechen. Mein Kollege André Zanto hat sich darüber mit Nikolai von Ondarza unterhalten. Der Politikwissenschaftler forscht bei der Stiftung Wissenschaft und Politik zum Bereich Europa, EU und Vereinigtes Königreich. Die erste Frage, wie er medial den Rechtspopulisten Nigel Farage beobachtet, während es im Vereinigten Königreich während eines Messerangriffs in Nordirland von einem Sudanesen gerade im Moment rassistische Ausschreitungen gibt.
14: Die Medienpräsenz von Nigel Farage ist schon besonders groß im Vereinigten Königreich, zumindest wenn man es daran misst, dass seine Partei ja eigentlich nur 5 Abgeordnete im britischen Parlament hat. Aber er ist eben gerade in der BBC relativ stark vertreten. Man muss aber mittlerweile sagen, dass wahrscheinlich die größte verzerrende Wirkung X, also das Netzwerk von Elon Musk, übernimmt, wo Elon Musk selber mittlerweile mehr zur britischen Innenpolitik twittert als zum SpaceX-Börsengang in dieser Woche und dabei sowohl Nigel Farage, aber auch die noch weiter rechts stehende Restore Britain-Partei sehr stark verbreitet, auch gerade jetzt zu den Unruhen der letzten Tage.
15: Elon Musk, muss man sagen, heizt das ja richtig an im Vereinigten Königreich. Wie bewerten Sie das? Warum engagiert er sich dort so?
14: Ja, Elon Musk nutzt das vor allen Dingen als Teil seines Kulturkampfs. Da ist wahrscheinlich die gemeinsame Sprache das Problem, in Anführungszeichen, für die Briten, weil er sich jetzt mittlerweile sehr, sehr regelmäßig zur britischen Innenpolitik äußert. Er hat davon gesprochen, dass Großbritannien vor einem Bürgerkrieg stehe. Er hat immer wieder Keir Starmer angegriffen und jetzt eben auch zu landesweiten Protesten ausgerufen. Und damit nutzt er gerade diese Frage, um hier auch mit ja zum Teil rassistischer Rhetorik die Stimmung in Großbritannien aufzuheizen, aber dabei immer wieder zu sagen, das sei eine zivilisatorische Gefahr, nicht nur für das Vereinigte Königreich, sondern aus seiner Sicht für den gesamten Westen. Er nimmt also die Innenpolitik in Großbritannien als Beispiel für seinen Kulturkampf.
15: Davon profitiert eben unter anderem Nigel Farage. Der hat 2016 schon die Brexit-Kampagne mit dem konservativen Boris Johnson angeführt. 52% gab es damals eben für den Brexit. So viel braucht er jetzt gar nicht, um stärkste Partei dann zu werden künftig. Wie einfach wird es für ihn, eben diese Leute nochmal anzusprechen und zu sagen, wir wollen den Brexit jetzt vollenden, weil er nicht ordentlich umgesetzt wurde?
14: Die Brexit-Kampagne von 2016 ist nicht so eine richtige Blaupause. Damals haben ja Nigel Farage und Boris Johnson und andere von den Konservativen getrennte Kampagnen gemacht, sich teilweise auch behagt, aber sie konnten eben für eine gemeinsame Sache kämpfen. Das wird man bei Wahlen nicht machen können. Was aber vielleicht die Blaupause ist, dass Nigel Farage schon 2016 die Konservativen vor sich hergetrieben hat und im Grunde durch seine aktive Kampagne das politische Spektrum immer weiter nach rechts und in dem Fall gegen die EU-Mitgliedschaft verschoben hat. Ironischerweise droht ihm aber jetzt fast dasselbe. Ich hatte vorhin schon erwähnt, Elon Musk pusht jetzt mittlerweile ganz stark noch eine weiter rechtsstehende Partei von Nigel Farage, diese Restore Britain. Und Nigel Farage droht jetzt fast dasselbe, dass er noch weiter nach rechts gezogen wird. In seinen Aussagen ist er zum Beispiel in den letzten paar Tagen deutlich härter in der Immigrationsfrage geworden, als er das eigentlich bisher auch bei der Brexit-Kampagne gewesen ist.
15: Genau, also Immigration, das war ja auch ein Thema eben, was die Brexit-Befürworter damals eben adressiert haben. Dann ging es ums NHS, da kann man sagen, da hat sich nicht so viel verbessert, also beim Gesundheitssystem. Bei der Migration aus der EU ist das natürlich viel weniger geworden, allerdings dann eben aus anderen Ländern dann eben mehr, weil man eben Fachkräfte auch im Vereinigten Königreich braucht und die eben anwirbt. Gleichzeitig ist wirtschaftlich der Handel mit der EU eingebrochen, das Wachstum im Vereinigten Königreich liegt bei rund 1%, also auch nicht besonders hoch. Was eignet sich denn jetzt, um für das andere Lager zu sagen, wir wollen eigentlich wieder den EU-Beitritt?
14: Ja, es gibt mittlerweile in Großbritannien wieder zumindest vorsichtige Stimmen, die davon sprechen. Sie benutzen jetzt häufig aus der Labour-Partei diese Formulierung. Sie wünschen sich, dass während ihrer Lebenszeit Großbritannien wieder Mitglied der Europäischen Union werden. Und da verweisen sie, wie Sie gerade ja schon gesagt haben, darauf, dass eigentlich die allermeisten Versprechen der Brexit-Befürworter nicht eingelöst worden sind. Großbritannien ist nicht dynamischer geworden. Die Einwanderung, man muss, glaube ich, sogar noch deutlicher sagen, ist deutlich höher als noch während der EU-Mitgliedschaftszeit, zumindest bis zum diesem Jahr. Und somit sind die Argumente der EU-Befürworter, dass Großbritannien unter dem Brexit so stark gelitten hat und dass man wieder eine Annäherung an die Europäische Union suchen müsste. Dennoch bleibt festzuhalten, dass zumindest die jetzige Labour-Führung sehr vorsichtig ist. Sie will nicht die Wunden von 2016 bis 2020 wieder aufreißen und spricht eher von einer Wiederannäherung an die Europäische Union als an einem Wiedereintritt in zumindest den nächsten Jahren.
15: Von den anderen Parteien sind die Grünen auf jeden Fall wieder für einen EU-Beitritt und die Liberaldemokraten. Die anderen beiden großen Parteien, also Labour und die konservativen Tories, die sind gespalten. Auch durch die Kampagne damals eben von Nigel Farage 2016. Ist das so der Keil, den er getrieben hat und wo er jetzt in Anführungszeichen die Früchte erntet, weil eben beide großen Parteien im Vereinigten Königreich dadurch geschwächt und gespalten sind?
14: Ja, wobei man sagen muss, der große Keil wurde eben auch von den Konservativen selber ausgelöst. Es war ja auch gerade Boris Johnson, der versucht hat, die konservative Partei komplett zu einer Brexit-Partei zu machen. Und das ist auch weitgehend gelungen. Innerhalb der Konservativen gibt es eigentlich keine Stimmen mehr, die zumindest einen Wiedereintritt offen fordern würden. Damit würde man in der konservativen Partei von heute überhaupt keine Positionen mehr bekommen. So, das ist eigentlich eher die Frage ist, inwieweit lehnt sich Labour in diese Richtung aus dem Fenster. Bisher muss man sagen, Keir Starmer, der ja ein sehr vorsichtiger Politiker ist, hat gesagt, we want to make Brexit work. Also wir wollen, dass der Brexit funktioniert. Er hat an den roten Linien von Boris Johnson also keinen Wiedereintritt in den Binnenmarkt oder die Zollunion festzuhalten, sodass interessanterweise die Frage des Brexit so eine Links-Rechts-Frage im britischen Königreich geworden ist. Sie haben es gesagt, die Grünen, die Liberaldemokraten und Teile von Labour, eher der linke Flügel, will eine Wiederannäherung bis zum Wiedereintritt und die Konservativen und Reform von Nigel Farage, die wollen an dem jetzigen Brexit-Modell festhalten oder sogar noch weitergehen, zum Beispiel aus der Europäischen Menschenrechtskonvention austreten, sodass diese Spaltung im Vereinigten Königreich jetzt wirklich so tief sitzt, dass sie auch prägend für das politische System geworden ist und dazu beigetragen hat, dass Nigel Farage mit seiner Reform UK-Partei heute so groß geworden ist.
2: Nikolai, von Ondarza, Politikwissenschaftler bei der Stiftung Wissenschaft und Politik, im Gespräch mit André Zanto aus unserer Weltzeit-Redaktion.

0: Und wir kommen um gleich 3.32 Uhr zu Forschung aktuell hier in der Radionacht. In 2 Jahren soll der nächste Bericht des Weltklimarats IPCC erscheinen. Der gilt als höchste wissenschaftliche Instanz auf dem Gebiet und sein Report als, naja, eine Art Richtschnur für die Klimapolitik weltweit. Der letzte Bericht zu den physikalischen Grundlagen der globalen Erwärmung ist allerdings schon 5 Jahre alt. Um diese Lücke zum nächsten Bericht zu füllen, erstellt eine Initiative seit 2023 jedes Jahr ein Update zum Fortschreiten des Klimawandels. Der Titel Indicators of Global Climate Change. Das diesjährige ist gerade erschienen und Volker Mrazek fasst die wichtigsten Erkenntnisse daraus zusammen.
1: Schon Ende dieses Jahrzehntes droht die Erwärmung der Erdatmosphäre die Schwelle von 1,5 Grad zu erreichen. Im vergangenen Jahr lag sie bereits bei 1,37 Grad Celsius und alle physikalischen Kenngrößen im Klimasystem deuten auf eine weitere, wenn nicht gar beschleunigte Erwärmung. Das sind zentrale Aussagen in dem heute vorgelegten neuen Bericht. Fachleute aus 17 Ländern haben dafür untersucht, wie sich 12 Schlüsselindikatoren des globalen Klimawandels entwickeln. Darunter sind jetzt zum ersten Mal auch Hitzewellen in den Meeren. An ihnen lasse sich das Tempo der globalen Erwärmung gut ablesen, sagt Thomas Fröhlicher, Professor für Klima- und Umweltphysik an der Universität Bern in der Schweiz.
2: Über die letzten 10 Jahre hatten wir 58 Tage im Schnitt mit marinen Hitzewellen pro Jahr. Und das ist eine Verdreifachung über die letzten 34 Jahre. Man hat hier also eine starke Zunahme gemessen.
1: Der Anstieg des Meeresspiegels hat sich beschleunigt, weil sich die Ozeane ausdehnen, wenn es wärmer wird und weil ihnen laufend das Wasser schmelzender Gletscher zufließt. Die Spitzentemperaturen an Land sind innerhalb der letzten 10 Jahre im Mittel um 0,5 Grad gestiegen, stärker noch als die allgemeine globale Erwärmung, die in der Zeit um knapp 0,3 Grad zugelegt hat. Viele Zahlen und lauter neue Rekordwerte, so der Bericht. Das alles sei Folge des wachsenden Energieungleichgewichts im Klimasystem. Soll heißen, der Treibhauseffekt verstärkt sich und die Atmosphäre strahlt tendenziell immer weniger Energie in den Weltraum ab. Dazu der Ozeanograph Matthew Palmer aus dem Klimaforschungszentrum des britischen Wetterdienstes.
3: Einer der wichtigsten Indikatoren für das Tempo des Klimawandels ist das Energieungleichgewicht der Erde. Es zeigt, wie schnell sich zusätzliche Hitze im Klimasystem anstaut. Hier haben wir ein Update mit Daten bis 2025 gemacht. Danach hat sich der Energieüberschuss in den letzten Jahrzehnten mehr als verdoppelt. Das ist ein beunruhigendes Signal, denn dadurch kommt es letztlich zu den ganzen Auswirkungen des Klimawandels, die wir erleben.
1: Bei anhaltender Nutzung fossiler Energieträger ist der Ausstoß von Treibhausgasen noch immer auf einem Höchstniveau. Die Konzentrationen von CO2 und Methan in der Atmosphäre sind weiter gestiegen, seit 2019 um knapp 4%. Bei Lachgas war der Zuwachs etwa halb so groß, er stammt vor allem aus der Landwirtschaft. Eine Trendwende bei den klimaschädlichen Emissionen ist damit auch für Piers Forster noch immer nicht zu erkennen. Er ist Professor für Klimawandelphysik an der Universität Leeds in England.
4: Erneuerbare Energien und Elektroautos machen sich noch immer nicht richtig bemerkbar. Das könnte zwar schon bald so sein, aber derzeit befinden sich die Treibhausgasemissionen auf einem Allzeithoch und alle Klimaindikatoren bewegen sich in die falsche Richtung.
1: Doch es gibt noch eine andere Sorge, die das Autorenteam formuliert. Wichtige Beobachtungsprogramme seien in ihrem Fortbestand gefährdet, sagt Samantha Burgess, Klimaforscherin beim europäischen Erdbeobachtungsprogramm Copernicus.
5: Das ist eine unserer Kernbotschaften. Wir sind mehr denn je auf Klimadaten angewiesen, aber die dafür nötige Infrastruktur ist akut gefährdet. Beobachtungsnetze im Ozean werden überwiegend von einem einzigen Land finanziert. Und das hat kürzlich erklärt, es werde seine Förderung einstellen. Wir brauchen diese Meeresdaten dringend. Mit Satelliten lässt sich das Klima nämlich nicht vollständig überwachen.
1: Auch unausgesprochen ist klar, wer hier gemeint ist. Die USA unter Präsident Donald Trump.
6: Der Klimawandel schreitet weiter voran. Volker Mrazek über den Bericht Indicators of Global Climate Change. Schutz, Teilhabe und Befähigung von Kindern und Jugendlichen in der digitalen Welt, so der Titel einer Stellungnahme, die der Deutsche Ethikrat heute vorgelegt hat. Die Debatte darum läuft seit Monaten. Ein Knackpunkt: soll es bei den sozialen Medien eine grundsätzliche Altersbeschränkung für Kinder und Jugendliche geben oder nicht? In der aktuellen Stellungnahme spricht sich der Ethikrat dagegen aus. Eine große Frage hinter der Debatte: wie genau wirken sich die digitalen Angebote eigentlich auf die psychische Gesundheit von Kindern und Jugendlichen aus? Dazu forscht Isabel Brandhorst, Psychologin an der Uniklinik Tübingen. Ich habe sie vor der Sendung angerufen, um die Stellungnahme einzuordnen. Meine erste Frage: der Ethikrat empfiehlt kein pauschales Social-Media-Verbot für Kinder und Jugendliche, sondern ein Risiko.

0: sagt, digitale Angebote spielten eine wichtige Rolle bei der Erfüllung der Kommunikations- und Informationsbedürfnisse von Jugendlichen. Da sind wir also auch bei den positiven Aspekten von sozialen Medien und anderen digitalen Angeboten. Welche sind das aus Ihrer Perspektive als Wissenschaftlerin?
1: Also da kann man primär die soziale Verbundenheit nennen, die durch soziale Netzwerke, soziale Medien auch gefördert wird. Für ungefähr ein Drittel bis ein Viertel der Jugendlichen kann man auch eine Verbesserung des Wohlbefindens feststellen. Auch unter bestimmten Nutzungsbedingungen eine Verringerung von depressiven Symptomen. Das ist dann aber zum Beispiel auch mit einer moderaten Nutzung verknüpft von 1 bis maximal 2 Stunden pro Tag. Und in der Realität nutzen die Jugendlichen in Deutschland im Durchschnitt soziale Medien eher 3 bis 4 Stunden pro Tag.
0: Dann gehen wir bei den potenziellen negativen Auswirkungen auch mal ins Detail. Der Fokus auf ein gesetzliches Mindestalter bei sozialen Medien greift laut dieser aktuellen Stellungnahme zu kurz, weil auch zum Beispiel Chatbots und Bildgeneratoren Risiken bergen. Deswegen ist die Empfehlung, das Risiko unterschiedlicher digitaler Angebote einzeln bewerten und dann angepasste Schutzmaßnahmen entwickeln. Das wirft wiederum die Frage auf, welche Risiken bringt denn die Nutzung von sozialen Medien, Chatbots etc. für die psychische Gesundheit von Kindern und Jugendlichen mit sich?
1: Also insgesamt kann man sagen, dass es unterschiedliche Gruppen gibt, die davon profitieren oder auch die eher davon Schaden nehmen. Und so wie es eben ungefähr ein Viertel, ein Drittel der Jugendlichen gibt, die ein verbessertes Wohlbefinden zeigen, gibt es auch ein Drittel bis ein Viertel, die eher Beeinträchtigungen des Wohlbefindens nach der Social-Media-Nutzung zeigen. Dann wissen wir, dass es Zusammenhänge eben mit internalisierenden Störungen gibt, also mit Ängsten, mit Depressionen, auch wenn die Zusammenhänge in der Summe eher klein sind. Wir wissen, dass das Körperbild beeinträchtigt werden kann, dass die Aufmerksamkeitsleistung darunter leiden kann und dass einfach auch die enormen Nutzungszeiten andere Lebensbereiche verdrängen können.
0: Wie gut ist denn da die Studienlage? Und das führt dann ja wiederum zu der Frage, wie praktikabel diese Empfehlung des Ethikrates ist, da jeweils risikobasierte Schutzkonzepte zu entwickeln.
1: Ja, also wir müssten ja im Prinzip wissen, welche Designmerkmale zu welchen Konsequenzen führen. Und das ist extrem schwierig zu erforschen, weil man diese Designmerkmale, die müssten wir an- und ausschalten, um sie wirklich zu testen. Und das lassen ja aber die Anbieter gar nicht zu. Also wir können mit den Angeboten gar nicht wirklich experimentieren. Die Studienlage ist insgesamt tatsächlich sehr dünn, aber wir können auch nicht immer warten, bis wir eine super Studienlage dazu haben, weil sonst sind wir einfach immer Jahre hinterher. Die digitale Entwicklung ist rasant und da kommen wir mit der Forschung tatsächlich nicht hinterher. Natürlich brauchen wir die Forschung, aber wir dürfen unseren gesunden Menschenverstand dafür nicht ausschalten.
0: Das heißt, Sie würden dafür plädieren, jetzt doch sozusagen für eine vulnerable Gruppe erstmal eine Altersbeschränkung einzuführen?
1: Genau, ich würde mir für die unter 14-Jährigen eine Altersbeschränkung wünschen, weil Social Media aktuell einfach so ist, wie es ist und da ganz viele Risiken inkludiert sind. Was man immer noch machen kann, ist, dass man im Anschluss Designmerkmale versucht zu definieren, mit den Anbietern kooperiert, dass die diese Designelemente dann auch verändern und dass man dann im weiteren Verlauf immer noch sagen kann, dass ja vielleicht optimierte, verbesserte, kinder-, jugendfreundliche, soziale Angebote dann wieder auch zur Verfügung gestellt werden können. Aber ich finde, das eine schließt das andere nicht aus.
0: Der Ethikrat rät von einem pauschalen Social-Media-Verbot für Kinder und Jugendliche ab. Über die Stellungnahme habe ich mit der Psychologin Isabel Brandhorst gesprochen. Eine längere Version des Interviews finden Sie übrigens in der Deutschlandfunk-App. Darin geht es auch darum, wie Altersbestimmungstechnologien und die Eltern helfen können, Kinder sicher durch die digitale Welt zu leiten. Gegen Malaria gibt es inzwischen Impfstoffe und wirksame Medikamente. Doch trotz dieser Erfolge berichtet die WHO im letzten Weltmalaria-Bericht noch von 280 Millionen Infektionen und 610.000 Toten, vor allem Kinder unter 5 Jahren. Ein Grund: die Parasiten, die die Krankheit auslösen, werden langsam resistent gegen das wichtigste Malaria-Medikament Artemisinin. Deshalb wird derzeit an mehreren neuen Wirkstoffen geforscht. Und einer davon hat in einer kleinen Studie, die gerade im Fachjournal Science Translational Medicine erschienen ist, gute Ergebnisse erzielt. Die Details hat Volkert Wildermuth.
2: Forschende auf der ganzen Welt suchen nach neuen Wirkstoffen für die Malaria-Therapie. Auf dem jahrelangen Weg vom Labor in die Anwendung gibt es aber immer wieder Rückschläge, so der Tübinger Malaria-Forscher Steffen Bormann.
3: Von daher muss man auch mal wieder nicht nur einen neuen Kandidat entwickeln, sondern am besten mehrere neue Kandidaten, sondern halt immer diese berühmte Pipeline voll hat, um dann nicht am Ende mit leeren Händen dastehen zu müssen.
2: Deshalb treibt das Medikamente für Malaria Venture in

0: Genf, in Zusammenarbeit mit der Pharmaindustrie, ein ganzes Portfolio von Wirkstoffen gegen Plasmodien voran. Einer nennt sich MMV-367 und gehört zu den Pyrrolidinamiden, die den Malariaerreger an einer ganz neuen Stelle behindern. Sie stören den Fettstoffwechsel des Parasiten.
1: Indem sie zwei Enzyme blockieren, töten sie die Parasiten im Körper der Malaria-Patienten ab.
0: Plasmodium falciparum wird sozusagen ausgehungert. Das ist zumindest der Plan, erläutert der Mediziner und Pharmakologe Stefan Chalon, Vizepräsident des Medikamente gegen Malaria Ventures. Um zu klären, ob der Plan tatsächlich funktioniert, ließen sich 12 Probanden in Australien freiwillig malaria-infizierte Blutkörperchen spritzen. Nach 8 Tagen fanden sich viele Parasiten in ihrem Blut. Entsprechend litten die Probanden unter Kopfweh, Muskelschmerzen, etwas Fieber. Dann erhielten sie unterschiedliche Dosen des neuen Wirkstoffs MMV-367 von 3 Milligramm bis 1500 Milligramm. Nebenwirkungen gab es kaum. Schon eine Dosis von 20 Milligramm reichte aus, um die Parasitenzahl im Blut deutlich zu verringern.
2: This is quite similar in terms of efficacy to the dose artemisinin.
1: Das entspricht in etwa der Effektivität von Artemisinin, nur ohne das Resistenzproblem, so hoffen wir. Konkret haben wir das bei 5 der 12 Probanden untersucht und keine Hinweise auf Resistenzen gefunden.
0: Alle Freiwilligen erhielten nach dem Versuch übrigens die Standardtherapie mit einem Wirkstoff aus der Artemisinin-Gruppe in Kombination mit Lumefantrin. Das tötete die Parasiten in allen Fällen ab. Die Probanden konnten die Klinik gesund verlassen. Das Experiment zeigte auch, dass der Wirkstoff MMV-367 deutlich länger im Körper aktiv bleibt als Artemisinin. Diesen Aspekt hält der Tropenmediziner Steffen Bormann für besonders wichtig.
3: Ja, ist definitiv ein interessanter Wirkstoff, hat eine lange Halbwertszeit, was auch interessant sein könnte hinsichtlich der vereinfachten Dosierung, indem man eventuell mit diesem Wirkstoff eine einmalige Dosierung erreichen könnte.
0: Möglicherweise ein großer Vorteil gegenüber der Standardtherapie, die über 3 Tage eingenommen werden muss. Das aber ist Zukunftsmusik. Das Pharmaunternehmen GlaxoSmithKline plant jetzt eine klinische Studie mit MMV-367. Bis zu einer möglichen Zulassung wird es aber noch dauern, so Stefan Chalon.
1: Ich würde sagen, mehr als 5 Jahre, wenn alles gut geht, natürlich.
0: Das aber ist bei der Wirkstoffentwicklung nie garantiert. Deshalb entwickelt das Medikamente für Malaria Venture mehrere Substanzen parallel. Eine davon konnte im November in einer Phase-3-Studie überzeugen. Und auch andere Institutionen arbeiten an neuen Malaria-Medikamenten, so Steffen Bormann.
3: Ich denke, dass man mit den gegenwärtigen Kandidaten, die da in Entwicklung sind, sowohl präklinisch oder jetzt in die Klinik kommen, gut gerüstet sind.
4: Volkert Wildermuth über neue Wirkstoffe gegen Malaria. Erst 2016 hat das Institut für Tiefseeforschung und Technik der Chinesischen Akademie der Wissenschaften offiziell seinen Betrieb aufgenommen. Das Ziel? Die Erforschung von Tiefseegräben weltweit. Dafür ist es mit einer regelrechten Forschungsflotte ausgestattet. 3 große Schiffe, 2 bemannte Tiefsee-U-Boote, mehrere ferngesteuerte Unterwasserfahrzeuge. Eines der Schiffe war zuletzt im Indischen Ozean unterwegs und hat dabei etwas entdeckt, mit dem niemand gerechnet hatte. Ein riesiger Walfriedhof am Meeresboden, dessen Geschichte Millionen Jahre zurückreicht. Dagmar Röhrlich nimmt uns mit in die Tiefe.
5: Als sich Australien und Antarktika vor mehr als 50 Millionen Jahren trennten, entstand ein gewaltiger Bruch, die Diamantina-Zone. 1200 Kilometer lang, mehr als 7 Kilometer tief und heute weit entfernt von jedem Kontinent. Diese Zone war 2023 das Ziel einer Expedition des Chinesischen Instituts für Tiefseeforschung und Technik. Mit an Bord das bemannte Tiefsee-U-Boot Fendu Che. Schon beim ersten Einsatz sahen die Forscher in 7000 Meter Tiefe merkwürdige Gebilde, erzählt Chefwissenschaftler Chao Tong Peng.
6: Als wir sie zum ersten Mal sahen, konnten wir nicht erkennen, was es war. Wir haben versucht, Proben zu nehmen. Wir dachten, es könnten Schlote sein, Ablagerungen aus hydrothermaler Aktivität.
5: An Bord erwiesen sich die säulenartigen, von schwarzen Eisenmangankrusten überzogenen Gebilde als etwas ganz anderes, als Walknochen. Ein Zufallsfund, der eine systematische Suche auslöste. Peng Zhu vom Institut für Tiefseeforschung und Technik.
6: Wir haben bei unseren 32 Tauchgängen in der Diamantina-Zone mehr als 480 Fundstellen identifiziert, von frischen Walkadavern bis zu Walfossilien. Manchmal waren da nur wenige Knochen, andere Stellen waren dicht belegt.
5: Ein regelrechter Friedhof und ein Archiv für Walgeschichte. Der älteste Fund bringt es auf 5,3 Millionen Jahre. Und neben heute lebenden Walarten gibt es ausgestorbene, darunter eine bislang unbekannte Art. Außer einigen Bachtenwalen liegen dort unten vor allem die Überreste von Schnabelwalen. Doch warum sammeln sich gerade dort so viele tote Meeressäuger an? Shi Kung Song vom Institut für Tiefseeforschung und Technik.
6: Die Diamantina-Zone liegt wohl auf der Wanderroute einiger Walarten von antarktischen Gewässern nach Norden. Schnabelwale könnten in dieser Rinne auch auf Nahrungssuche sein. Tauchen sie dabei tiefer als etwa 3000 Meter, also über ihre physiologische Grenze hinaus, kann das tödlich enden. Gleichzeitig ist die Sedimentationsrate in der Diamantina-Zone sehr niedrig.
5: Weil kaum Sediment herabrieselt, bleiben die Knochen lange frei liegen und werden von Eisen- und Manganoxiden mit einer Art Schutzschicht überzogen. Für die Tiefsee sind Walkadaver wichtige Nahrungsinseln und in der Diamantina-Zone vielleicht sogar ein Korridor. Über 1200 Kilometer verteilt liegen sie wie Trittsteine für spezialisierte Tiefseetiere. An den fünf jungen Kadavern wimmelt es denn auch von Leben.
6: Wir haben 35 Arten von wirbellosen Tieren gefunden, die von den Walknochen leben. Etliche dürften wissenschaftlich noch nicht beschrieben sein. Die häufigsten Tiere sind knochenfressende Würmer mit winzigen Flohkrebsen darauf, dazu Schlangensterne, einige Muscheln und auf dem Sediment viele Kammquallen. Das ist sehr erstaunlich.
5: Es sei ein immer noch wachsender Walfriedhof, erklärt Stephen Godfrey vom Calvert Marine Museum in Maryland, der den Aufsatz für Nature bewertet hat.
6: Es gibt weltweit viele sehr berühmte Fossilienfriedhöfe ausgestorbener Organismen. Dieser hier ist einzigartig, weil er nicht nur Fossilien bewahrt, sondern weil auch heute noch Organismen hinzukommen.
5: Aus dem kleinen untersuchten Ausschnitt leiten die chinesischen Forscher eine Hochrechnung ab. In der gesamten Diamantina-Zone könnten danach Überreste von Millionen Walen liegen.
4: Ein Beitrag von Dagmar Röhrlich. Und damit sind wir bei den Meldungen des Tages, heute von und mit Magdalena Schmude. Und die erste Meldung können Sie selbst mal überprüfen. Demnach laufen nämlich die meisten Menschen bevorzugt gegen den Uhrzeigersinn.
7: Und das unabhängig davon, ob sie links oder rechts händig, füßig oder äugig sind. Auch Geschlecht oder kulturelle Prägung spielen keine Rolle dafür, ob sich jemand eher nach links oder nach rechts wendet, wie Wissenschaftler aus Spanien und Japan beobachtet haben. Jede Person hat demnach eine individuelle Präferenz, in welche Richtung sie eher tendiert. Wenn viele Menschen auf engem Raum aufeinandertreffen, werden diese Präferenzen sichtbar, weil die Mehrheit sich intuitiv gegen den Uhrzeigersinn bewegt. Die zugrunde liegenden Mechanismen zu kennen, könnte helfen, den Platzbedarf an Engstellen anzupassen oder Evakuierungen besser zu steuern, schreiben die Forscher in der Fachzeitschrift Nature Communications.
4: In der Arktis gibt es mehr Eisberge.
7: Seit den 2000er Jahren ist die Anzahl der Eisberge, die in der Framstraße im arktischen Ozean herumschwimmen, sprunghaft angestiegen, wie ein Forschungsteam vom Alfred-Wegener-Institut für Polar- und Meeresforschung beobachtet hat. Die Eisberge stammen von den großen Gletschern in Nordostgrönland und der russischen Arktis, die durch die steigenden Temperaturen immer instabiler werden. Entlang des Weges, den die Eisberge bis in die Framstraße genommen hatten, fand das Team vermehrt Ansammlungen von Felsen oder Geröll, die aus den schmelzenden Eismassen auf den Meeresboden herabgesunken waren. Dort bieten sie dann im Wasser lebenden Organismen eine feste Oberfläche, um sich anzusiedeln. Das fördert die Biodiversität in der Tiefsee, berichten die Wissenschaftler im Fachmagazin Nature.
4: Eine Jahrhundertflut kommt heute alle 8 Jahre vor.
7: Noch im Jahr 1900 war eine Jahrhundertflut an der Küste tatsächlich so selten, dass sie im statistischen Durchschnitt nur alle 100 Jahre auftrat. Durch den Klimawandel sind derartige Extremereignisse aber deutlich wahrscheinlicher geworden. Heute gibt es weltweit im Schnitt etwa alle 8 Jahre eine derart starke Flut. Schon relativ kleine Anstiege des Meeresspiegels können dabei deutliche Auswirkungen haben, schlussfolgern Forscher vom Zentrum für Marine Wissenschaften Bremen im Fachmagazin Nature Climate Change. Seit 1900 ist der Meeresspiegel im globalen Mittel um 20 Zentimeter angestiegen.
4: Der Dopaminspiegel könnte das Risikoverhalten von Teenagern beeinflussen.
7: Teenager, bei denen ein reduzierter Dopaminspiegel im Belohnungssystem des Gehirns messbar war, konsumieren laut einer Studie von Wissenschaftlern aus den USA häufiger Alkohol, Nikotin, Cannabis oder andere Drogen. Am Ende der Pubertät, wenn der Dopaminspiegel im Gehirn wieder ansteigt, ging auch der Gebrauch der Rauschmittel zurück, wie die Forscher in der Fachzeitschrift Nature Communications berichten. Sie vermuten, dass der Konsum von Alkohol oder Drogen als eine Art Ausgleich fungiert, der das Belohnungssystem aktiviert, wenn der körpereigene Botenstoff fehlt. Bisher ging man davon aus, dass ein gesteigertes Risikoverhalten wie Drogenkonsum eher von einem erhöhten Dopaminspiegel gefördert wird.
4: Und in der letzten Meldung geht es schon wieder um eine Präferenz, diesmal nicht die Laufrichtung, aber manche Hunde haben eine Lieblingspfote.
7: Etwa ein Drittel der untersuchten Hunde bevorzugten in Versuchen konsequent entweder die linke oder die rechte Pfote, wie ein italienisches Forschungsteam im Fachmagazin Royal Society Open Science berichtet. Die Mehrheit der Hunde entschied sich dagegen bei verschiedenen Aufgaben auch für unterschiedliche Pfoten, je nachdem, ob sie zum Beispiel eine Aufgabe erfüllen sollten, um an Futter zu gelangen, oder es bei den Tests um Bewegung ging. Bei Menschen ist die Händigkeit dagegen stärker ausgeprägt, rund 90% entscheiden sich dauerhaft für eine Hand.
8: Fehlt nur noch, dass man den Hunden sagt, nun gib das schöne Pfötchen. Das war Magdalena Schmude mit den Wissenschaftsmeldungen in Forschung aktuell, moderiert von Lennart Pyritz. Ein attraktiver Rock'n'Roll-Star aus den USA, der sich zum Kommunisten erklärt. Dean Reed lebte in der DDR und kam der Staats- und Parteiführung dort gerade recht. Glücklich wurde Reed dort nicht. 1986 nahm er sich das Leben. Das Kalenderblatt von Steffen Wurzel.
9: Es ist kein Wunder, dass das US-Plattenlabel Capitol Records Dean Reed Ende der 1950er Jahre als Teenie-Popstar vermarktet. Seine Rock'n'Roll-Songs gehen sofort ins Ohr. Der damals 20-Jährige ist außerdem charmant, witzig und sieht gut aus. Der Berliner Musikredakteur Wolfgang Martin lernt Dean Reed zwar erst gut 20 Jahre später kennen, in der DDR, doch auch mit Anfang 40 sei der Musiker noch ein Frauenschwarm gewesen.
10: Ja, bildhübscher Mann, war wirklich also der Prototyp des gut aussehenden Mannes und dazu mal dann auch noch Star.
9: Karriere macht der in Denver, Colorado geborene Dean Reed nicht in den Vereinigten Staaten, sondern zunächst in Südamerika. Auf Tour dort politisieren ihn die Armut und gesellschaftliche Ungerechtigkeit. Er distanziert sich von seinem Heimatland USA, schließt sich sozialistisch-revolutionären Ideologien an, zieht nach Argentinien und wird zum bekennenden Marxisten. Ein Interviewausschnitt mit Dean Reed aus der US-Fernsehdokumentation American Rebel.
11: Each of us should fight.
12: Jeder von uns sollte kämpfen und anderen Menschen helfen. Wir alle sollten unsere Liebe und andere Ressourcen mit anderen Menschen teilen. Das ist es, woran ein Marxist glaubt. Es gibt nichts, was Marxisten von guten Christen unterscheidet. Es verbindet uns viel mehr, als uns trennt.
9: Die kommunistischen Führungen in Moskau, Ost-Berlin und anderen Ostblock-Hauptstädten laden Dean Reed zu Konzerten und Vorträgen ein. Während einer Reise nach Leipzig verliebt er sich und zieht 1972 dauerhaft in die DDR. Statt Rock'n'Roll nimmt Dean Reed nun deutschsprachige sozialistische Kampflieder auf.
13: Und wenn die

0: Die DDR-Führung baut ihn auf als eigenen Star. Reed spielt in DEFA-Filmen mit und tritt im Fernsehen auf.
1: Klar war natürlich, dass die DDR ihn von Anfang an erstmal vereinnahmt hat, nicht als Rock'n'Roll-Sänger, sondern wirklich als ein, wie hieß es immer so schön offiziell, Künstler des anderen Amerika. Und nun hatten wir einen Leibhaftig, der dann auch erstmal auch in der DDR geblieben ist.
0: Wolfgang Martin arbeitet zu der Zeit als Musikredakteur beim staatlichen Radiosender Stimme der DDR. Zunächst nimmt er ihn gar nicht als ernsthaften Musiker wahr, sondern als jemanden, der sich wegen seiner offen marxistischen Haltung vor den Karren spannen lässt von der kommunistischen Führung in Ost-Berlin. Auch viele Musikerinnen und Musiker in der DDR seien dieser Ansicht gewesen, erzählt Wolfgang Martin.
1: Die haben gesagt, ja, da kommt da einer aus Amerika daher, der muss nur hier das alles bedienen, was sie hier hören wollen, und da stehen ihm schon sämtliche Türen offen, nicht?
0: In einer Dokumentation des Schweizer Senders SRF aus dem Jahr 2008 erinnert sich der frühere DDR-Schauspieler Armin Müller-Stahl an seinen damaligen Filmkollegen Dean Reed.
2: Wir wollten aus dem Käfig DDR lieber raus, und da kommt ein Amerikaner aus einem Land, in dem es alle Möglichkeiten des Films gibt, und marschiert in den Käfig freiwillig.
0: Im Laufe der Jahre dämmert dem US-Amerikaner wohl, dass er in einem Käfig sitzt. Zur politischen Enttäuschung kommen psychische Probleme, Depressionen. Auch künstlerisch bleiben Erfolge zunehmend aus. In der Nacht vom 12. auf den 13. Juni 1986 soll er in den Zeutener See im Osten von Berlin gegangen sein, wo er am Morgen tot mit aufgeschnittenen Pulsadern gefunden wird. Auch eine Überdosis Schlaftabletten hatte er eingenommen. Die DDR-Führung ordnet an, über den Suizid des Musikers nicht zu berichten.
1: Ich habe sie nicht oft geguckt, aber an dem Abend habe ich aktuelle Kamera eingeschaltet, und dann war das irgendwo hinten eine ganz kleine Meldung.
3: Der seit 1972 in der DDR lebende amerikanische Sänger und Schauspieler Dean Reed ist bei einem tragischen Unglücksfall ums Leben gekommen.
1: Und die war auch so formuliert, dass ich so dachte, von welchem Menschen sprecht ihr da gerade, der hier die vielen Jahre so hofiert wurde, relativ sang- und klanglos und würdelos. So

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1: Vier Uhr. Die Nachrichten. Bundestag und Bundesrat befassen sich heute in erster Lesung mit der geplanten Reform der gesetzlichen Krankenversicherung. Ziel ist eine finanzielle Entlastung der Kassen ab dem nächsten Jahr. Sowohl die Koalitionsfraktionen von CDU, CSU und SPD als auch die Bundesländer dringen auf Änderungen an dem Entwurf. Nach dem Willen der Bundesregierung soll das Gesetzgebungsverfahren vor der Sommerpause abgeschlossen werden. Gesundheitsministerin Warken, CDU, plant unter anderem Ausgabenbremsen bei Praxen, Kliniken und Pharmabranche sowie höhere Zuzahlungen für Medikamente und eine Einschränkung der kostenlosen Mitversicherung von Ehepartnern. Nach vorläufigen Zahlen rechnet die Ministerin damit, dass das Defizit der Kassen im kommenden Jahr um 3,5 Milliarden Euro höher liegt als bisher mit 15,3 Milliarden Euro prognostiziert. Sachsens Wirtschaftsminister Panther plädiert dafür, Unternehmen und Pendler nach dem Ende des sogenannten Tankrabatts langfristig zu entlasten. Die Debatte darüber dürfe nicht erst dann beginnen, wenn die Spritpreise wieder spürbar stiegen, erklärte der SPD-Politiker. Entlastend wirken könnten etwa eine bessere steuerliche Berücksichtigung betrieblicher Mobilitätskosten oder gezielte Entlastungen für gewerblich genutzte Fahrzeuge. Panther verwies darauf, dass einzelne Unternehmen in Krisenzeiten außergewöhnliche Zusatzgewinne erzielten. Es müsse die Frage nach einem angemessenen Beitrag zur Finanzierung von Entlastungen gestellt werden. Die Bundesregierung hat entschieden, den Tankrabatt Ende Juni auslaufen zu lassen. Dabei handelt es sich um eine befristete Senkung der Energiesteuer auf Kraftstoffe. Nach Angaben von Ökonomen sorgte der Tankrabatt im Mai für Entlastung bei der Inflation, die laut einer Schätzung des Statistischen Bundesamts von 2,9 auf 2,6% zurückging. Genaue Zahlen sollen heute vorgelegt werden. In der Europäischen Union ist das neue gemeinsame europäische Asylsystem GEAS in Kraft getreten. Über die Reform war jahrelang verhandelt worden. Die neuen Regelungen sollen unter anderem verhindern, dass Asylbewerber innerhalb der EU weiterziehen. So sollen etwa Verfahren an den Außengrenzen schnellere Entscheidungen und konsequentere Abschiebungen ermöglichen. Besonders Menschen mit geringen Aussichten auf einen positiven Asylbescheid sollen ein solches beschleunigtes Verfahren mit einer maximalen Dauer von 12 Wochen durchlaufen. Sie müssen in dieser Zeit damit rechnen, spezielle Aufnahmezentren nicht verlassen zu dürfen. Gleichzeitig soll ein sogenannter Solidaritätsmechanismus die Lasten unter den EU-Ländern verteilen. Er sieht Unterstützung durch finanzielle Beiträge, Sachleistungen oder die Übernahme von Asylsuchenden vor. Deutschland muss dazu für das laufende Jahr keine Beiträge leisten, da die Aufnahme vieler Asylbewerber angerechnet wird, für die eigentlich andere Länder zuständig gewesen wären. Der Ebola-Ausbruch in der Demokratischen Republik Kongo weitet sich aus. Die Zahl der bestätigten Fälle sei inzwischen auf 676 gestiegen, teilte das Gesundheitsministerium gestern Abend mit. Darunter seien 136 Todesfälle. Betroffen sind jetzt drei weitere sogenannte Gesundheitszonen in den Provinzen Nord-Kivu und Ituri. Eine Gesundheitszone umfasst im kongolesischen System ein Netzwerk von Kliniken und ein Überweisungskrankenhaus für etwa 100.000 bis 150.000 Menschen. Landesweit gibt es mehr als 500 solcher Zonen. Das zentralafrikanische Land hat bereits mehrere verheerende Ebola-Ausbrüche erlebt. Darunter die zweitschwerste Epidemie weltweit von 2018 bis 2020 mit mehr als 2200 Toten. Mit dem Spiel Mexiko gegen Südafrika hat die Fußballweltmeisterschaft der Männer begonnen. Die Begegnung in Mexiko-Stadt endete 2:0. Das Turnier wird außer in Mexiko auch in Kanada und den USA ausgetragen. Erstmals nehmen 48 Nationen teil. Deutschland spielt am Sonntag gegen Curaçao. Neuer Trainer von Real Madrid wird der Portugiese José Mourinho. Das gab der spanische Rekordmeister bekannt. Der 63-Jährige war bereits von 2010 bis 2013 Trainer der Madrilenen. Weitere Stationen seiner Karriere waren unter anderem der FC Chelsea, Inter Mailand und zuletzt Benfica Lissabon. Das Wetter verbreitet Schauer, am Alpenrand länger anhaltender Regen. Höchstwerte 15 bis 23 Grad. Das waren die Nachrichten.
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2: Im Studio ist Marco Langer. Ich wünsche Ihnen einen schönen guten Morgen. Die Leitzinserhöhung durch die Europäische Zentralbank. Ein wichtiges Thema in unserer ersten Presseschau gleich in wenigen Minuten. Außerdem in dieser halben Stunde der Umgang mit Kindern und Jugendlichen, an denen alle Formen von Jugendhilfe abprallen. Die sogenannten Systemsprenger und Klimaziele, die aufgegeben werden, mit Auswirkungen auch auf kommunaler Ebene, am Beispiel der Stadt Magdeburg.

0: 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Manchen mag es wie eine Art Lotterie vorkommen. Was machen die Zentralbanker mit der Zinshöhe? Das ist natürlich eine falsche Assoziation, weil ein Lotteriespiel ist das nicht. Nun aber eine kleine Überraschung. Erstmals seit 3 Jahren hat die Europäische Zentralbank den Leitzins erhöht. Mit diesem Thema beginnt unser erster Blick in die heutigen Zeitungen.
1: Leitzinserhöhungen kommen immer ungelegen, notiert der Wiesbadener Kurier, wirft aber direkt ein, die Währungshüter hatten gar keine Wahl. Sie mussten dem jüngsten Inflationsschub rasch etwas entgegensetzen. Das ist auch eine Lehre aus dem Jahre 2022 nach Beginn des russischen Angriffskriegs gegen die Ukraine, ließ die EZB wertvolle Monate verstreichen, bevor sie auf die steigenden Preise reagierte. Die Augsburger Allgemeine folgert, nachdem sie die Wucht der Inflation in der Corona-Krise noch unterschätzt hat, geht die Notenbank nun auf Nummer sicher. Die Frankfurter Allgemeine Zeitung sieht ein Dilemma. Die EZB versucht, etwas zu bekämpfen, worauf sie kaum Einfluss hat. Die aktuell steigende Inflation ist nicht allein das Ergebnis überhitzter Nachfrage, sondern vor allem Folge externer Schocks. Zinserhöhungen räumen diese nicht aus dem Weg. Die Süddeutsche Zeitung mahnt, sollte es bald zu einer Einigung zwischen Iran und den USA kommen, könnten sich die Ölpreise ebenso schnell normalisieren, wie sie gestiegen sind. Die Zinserhöhung träfe dann auf eine ohnehin schwache europäische Wirtschaft und würde sie zusätzlich belasten. Die Frankfurter Rundschau blickt auf die Folgen für Sparerinnen und Sparer. Sie spüren den Zinstrend schon seit einiger Zeit an besseren Tagesgeldangeboten der Banken. Die aktuelle Leitzinserhöhung wird dort keine Sprünge nach oben bringen, aber der Trend dürfte sich verfestigen. Die Lausitzer Rundschau aus Cottbus bilanziert das Spitzentreffen im Kanzleramt von Bundesregierung, Arbeitgeberverbänden und Gewerkschaften wie folgt. Es ist schon erstaunlich, wie zufrieden nun alle Beteiligten mit dem Wenigen sind, das die Runde erbracht hat. Offenbar ist es schon gut, dass es nicht richtig schlecht gelaufen ist. Das Hamburger Abendblatt ist optimistischer. Nach den gereizten Bullshit- und Faulheitsdebatten der vergangenen Monate scheinen die Beteiligten selbst ganz erstaunt darüber zu sein. Insofern kann der Kanzler zufrieden mit der Runde sein. Von ihr geht ein Funken Hoffnung aus. Und die Taz schließlich sieht einen Punktsieg für die Sozialdemokraten. Denn die SPD hat ein vitales Interesse daran, die Gewerkschaften in den ziemlich hektischen Reformprozess einzubinden. Reform wird für viele bedeuten, weniger Leistung bekommen, mehr zahlen. Wütende Gewerkschaftsdemos gegen die SPD sind für Lars Klingbeil und Bärbel Baas noch ein Problem mehr.
0: Die Presseschau, zusammengestellt von Florian Pustlauk, Sprecher war Volker Warnig.
2: Wenn ich mich gut erholt habe, will ich ein viertes Kind bekommen. Wir gehen einfach völlig gegen den Trend.
0: Hörtipp.
3: In ganz Europa geht der Trend zur Klein- und Kleinstfamilie. Oder sogar dahin, gar keine Kinder in die Welt zu setzen. Unsere Nachbarn im Westen sind da lange Zeit eine Ausnahme gewesen. Frankreich war das europäische Land mit den statistisch immer noch meisten Geburten. Aber das ist vorbei.
4: On a plus beaucoup d'enfants, mais on est aussi une génération.
5: Unsere Generation bekommt weniger Kinder. Und das ist eine Generation, in der viele unter Burnout leiden, Depressionen und Zukunftsangst. Vielleicht hängt das eine mit dem anderen zusammen.
3: Was hindert Menschen, Französinnen und Franzosen, heute daran, Kinder zu bekommen? Was passiert, wenn Schulen dicht machen, wenn im Dorf fast nur noch Rentnerinnen und Rentner leben?
6: Frankreich ist immer noch nicht richtig aufgewacht. Sie haben erst sehr spät kapiert, dass sie ein Problem mit der Geburtenrate haben.
7: Heute wird uns eingetrichtert, wir brauchen mehr Kinder, damit wir unser Rentensystem und den Sozialstaat finanzieren können. Aber das ist Quatsch. Das wirkliche Problem besteht darin, dass das Geld ungerecht verteilt ist.
8: Gesichter Europas.
3: Frankreich,

0: 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Temperaturen, die so hoch sind, dass es lebensgefährlich werden kann, das hatten wir vereinzelt schon in der Vergangenheit. Und mit der Erderwärmung dürfte es noch mehr werden. Für Städte geht es darum, wie gehen sie damit um? Auch in der Magdeburger Stadtverwaltung wird das Thema ernst genommen. Der Hitzeaktionsplan der Stadt, ja, sowas gibt es, prognostiziert, dass in 20 Jahren gefühlt mehr als 52 Grad in Teilen der Innenstadt möglich sind. Aber wie viel Mittel die Stadt in Zukunft für Klimaschutz hat, ist seit einem Ratsbeschluss im vergangenen Monat fraglich. CDU und FDP hatten zusammen mit den Stimmen der AfD beschlossen, das Klimaschutzziel der Klimaneutralität um 10 Jahre von 2035 bis 2045 zu verschieben. Und damit verbunden werden die Mittel für Klimaschutz gestrichen. Annette Schneider-Solis erklärt, was das nun heißt.
1: Der Faunenbrunnen in der Leiterstraße plätschert noch nicht. Hartwig Hase packt direkt daneben Töpfe mit Setzlingen an einem Stand aus. Er ist seit Jahren für den Klimaschutz unterwegs. Er ist im Klimabeirat der Stadt, im Klimabündnis und mit dem Verein Otto Pflanzt hat er 44.770 Bäume und Sträucher gepflanzt. Doch Anfang Mai beschloss der Stadtrat, das Ziel der Klimaneutralität von 2035 auf 2045 zu verschieben.
2: Das sind ja zwei wichtige Sachen. Einmal die Verschiebung des Neutralitätsziels auf 2045 und keine zusätzlichen Mittel für Klimaschutz auszugeben, was wir als ziemlich dramatisch und schlimm erachten, weil uns damit auch die Wege verbaut sind, 2045 klimaneutral zu werden.
1: Städtebaumittel vom Bund könnten künftig ausbleiben, denn Maßnahmen zum Klimaschutz sind überall Voraussetzung. Die Gegner des Antrags waren in der Minderheit. Zu ihnen gehörte Madeleine Dinke von Bündnis 90 Grüne.
3: Wir haben ja seit 2024, seit der Kommunalwahl, ein bisschen andere Mehrheiten im Stadtrat und das hat man auch gemerkt. Diesen Antrag und diese Idee hat ja damals die AfD schon einmal eingebracht. Die sind damit gescheitert. Jetzt hat die CDU fast den gleichlautenden Antrag auch noch mal eingebracht und ist damit jetzt durchgekommen, weil auch die Gartenpartei, die AfD und die CDU, die FDP, die sind da jetzt echt keine Fans von Klimaneutralität oder Klimaschutzmaßnahmen und Klimaanpassungsmaßnahmen.
1: Als Leiterin der Stabsstelle Klima ist Laura Hinze dem Dezernat für Umwelt und Stadtentwicklung zugeordnet. Die Bauingenieurin hat bei Baumaßnahmen einen Blick auf den Klimaschutz.
4: Also Hitzeschutz ist letztendlich ja ein Bestandteil von kommunaler Klimaanpassung und die spielt nicht erst seit kurzem, sondern schon länger eine Rolle, vor allem in der Stadtplanung. Das heißt, in den stadtplanerischen Prozessen wird das Thema Klimaschutz und auch Klimaanpassung eben mitgedacht. Und zum Beispiel in Bauleitplanverfahren ist das ein gängiges Thema, was mit berücksichtigt wird. Und es gewinnt auch aus meiner Sicht zunehmend an Bedeutung in den letzten Jahren, was sehr erfreulich ist.
1: Erst vor kurzem beschloss der Stadtrat mit seiner konservativen Mehrheit, Fassaden und Dachbegrünungen zu reduzieren. Begründet wird das mit Kosten. Viele Grünflächen wurden in den vergangenen Jahren betoniert. Auch derzeit wird in der Grünen Lunge, dem Stadtpark, ein riesiger Parkplatz gebaut für 600 Autos. Die bündnisgrüne Stadträtin Madeleine Linke hat in der Debatte um die Verschiebung des Klimaziels eindringlich auf die Prognosen des Hitzeaktionsplans verwiesen.
3: Dort gibt es nämlich auch eine Analyse, wie es für Magdeburg aussieht. Und die sieht vor, dass tatsächlich im Jahr 2045 in der Magdeburger Innenstadt an einem ganz normalen Sommertag um 14 Uhr 52 Grad sein werden, wenn wir alles so weitermachen wie bisher. Und die CDU und ehrlich gesagt auch die AfD-Fraktion haben eben jetzt die Klimaneutralität verschoben, sozusagen in das Jahr 2045 vom Jahr 2035. Und das zeigt und wird auch die Wirkung haben, dass kaum oder fast gar keine Maßnahmen mehr durchgeführt werden, um auch Klimaanpassungsmaßnahmen überhaupt vorzunehmen.
1: Auch Sabine Röpke war über die Entscheidung entsetzt. Die Ärztin ist Mitglied im Klimabeirat und sieht gesundheitliche Folgen hier und in Ländern des globalen Südens.
5: Wir wissen seit Jahrzehnten, dass die Erde sich immer weiter erwärmt. Das ist ein globales Problem. Aber wir können nur lokal was dafür tun, dass es eben nicht so zustande kommt. Oder wenn es tatsächlich eine Erwärmung gibt, dass wir was tun, damit wir als Menschen hier auf dieser Erde auch leben können. Wir müssen Kühlungsmodelle erfinden oder auch wirksam machen. Und das können natürlich wieder nur die die in reicheren Ländern auch wirklich machen und auch hier in der Stadt. Es gibt dann diese Verwerfung.
1: Erst vor einem Monat wurde der neu gestaltete Nikolaiplatz im Norden Magdeburgs übergeben. Er zeigt mustergültig, wie Maßnahmen zum Klimaschutz aussehen, freut sich Stabschefin Laura Hinze.
4: Dort finden wir jetzt Wasserspiele, dort sind mehr als 80 Bäume, dort haben wir Sitzmöglichkeiten, dort haben wir naturnahe Materialien, wo man einfach verweilen kann, die dann eben auch besonders an heißen Tagen einfach auch angenehm sind.
1: Anderswo ist viel Grün verschwunden. Dass Magdeburg einmal die zweitgrünste Stadt Deutschlands war, ist längst Vergangenheit, erinnert Hartwig Hase.
2: Ja, wir haben Verluste von 71.000 Bäumen in 8 Jahren zu verzeichnen. Wir müssen unbedingt irgendwas tun, damit die Innenstadt gekühlt wird. Und am besten machen sich das mit Bäumen. Ne?
1: Deshalb pflanzt er weiter. Doch es gibt Begehrlichkeiten nach noch mehr Bauflächen. Auch die letzten grünen Inseln könnten so bald verschwinden.
0: Der Bericht von Annette Schneider-Solis.

0: 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Kinder oder Jugendliche, die Wutausbrüche mit totalem hohem Aggressionspotenzial haben, die sich nicht kontrollieren können, die weglaufen oder sich selbst verletzen, immer wieder solche Grenzen überschreiten. Sie werden auch Systemsprenger genannt oder im Fachjargon hochkomplexe Jugendhilfefälle. Ihre Zahl nimmt zu und damit die Kosten. Für die Kommunen in Nordrhein-Westfalen ist das ein entsprechend auch zunehmendes Problem. Wenn die Einrichtungen, die eigentlich zuständig sind, bei dem herausfordernden Verhalten nicht mehr weiter wissen, Schule, Wohngruppen, Psychiatrie, Jugendämter fühlen sich damit alleingelassen. Was müsste sich ändern? Vivian Leue berichtet.
1: Freitagabend, kurz vor Mitternacht. Ein Jugendamt irgendwo in Nordrhein-Westfalen sucht einen Platz für einen Jungen, 12 Jahre alt. Die Wohngruppe hat ihn rausgeworfen. Er wollte zündeln, griff Mitbewohner an. Die Kinderpsychiatrie sagt, nicht zuständig. Die nächsten Einrichtungen winken ab. Sie sind voll. Irgendwann ist der Jugendamtsmitarbeiterin klar:
2: Wir werden die Nacht mit dem Kind hier auf dem Flur verbringen, weil wir werden keinen Platz finden, wo wir dieses Kind unterbringen können.
1: Menno Baumann ist Professor für Intensivpädagogik und soziale Arbeit mit Schwerpunkt Kinder- und Jugendhilfe an der Fliedner Fachhochschule in Düsseldorf. Er schildert diesen Fall beispielhaft. Er komme regelmäßig vor.
2: Der Fachkräftemangel und der immer weiter explodierende Anzahl von den Obhutnahmen führen dazu, dass sich die Situation noch mal verschärft.
1: Fälle wie die des 12-Jährigen oder eines 13-jährigen Mädchens, das von Wohngruppen flieht und sich am Bahnhof herumtreibt, eines 6-jährigen Jungen, der in der Kita um sich schlägt und sich kaum beruhigen lässt, sie heißen im Fachjargon hochkomplexe Jugendhilfefälle. Manche nennen die Kinder Systemsprenger.
3: Wir stellen fest, dass dieses Thema Systemsprenger tatsächlich mehr und mehr eine große Herausforderung ist.
1: Das ist Markus Ramers, Landrat in Euskirchen und Vorsitzender des Jugendausschusses des Landkreistags NRW.
3: Es gibt mehr Fälle als noch vor einigen Jahren und die Fälle werden einfach auch komplexer. Sie werden unglaublich schwierig zu handeln für ein kommunales Jugendamt und man wird natürlich damit, glaube ich, letztlich den Kindern nicht gerecht und gleichzeitig ist es mit enormen Kosten verbunden.
1: Wenn Hilfen scheitern und niemand ein Kind mehr aufnehmen will, dann kam es auch schon vor, dass es kurzfristig in einem Hotelzimmer oder einer Ferienwohnung untergebracht wird, bewacht durch Sicherheitskräfte.
3: Wir haben Situationen natürlich finanziell, dass dann auch schon mal ein solcher Jugendhilfefall 50.000, in Einzelfällen sogar 100.000 Euro im Monat kosten kann.
2: Es geht nur noch um, wo in Deutschland finde ich irgendwo einen Platz. Und das ist Systemversagen. Das ist eindeutig eine ineffiziente Struktur, die sich nicht aus dem Kind heraus begründen lässt.
1: Menno Baumann kennt die Situation seit Jahrzehnten. Jugendämter seien vielfach bemüht. Manches laufe auch sehr gut. Aber Personalmangel in der Jugendhilfe sorge mitunter für schwierige Rahmenbedingungen.
2: Irgendwas im Hilfeverlauf greift da nicht ineinander, eskaliert und fliegt einem um die Ohren. Und dann steht man plötzlich in der Problematik, kein Träger will mehr aufnehmen. Die Jugendämter müssen unter Zeitdruck irgendwas, es geht nicht mehr um, was braucht der Mensch, sondern wer sagt nicht nein. Und das sind die Dynamiken, die entstehen. Und dann kommen wir in diese Spiralen rein.
1: Die Eskalationsspirale. Ein autistisches Kind wird in eine ADHS-Gruppe gesteckt oder die Wohngruppe ist zu groß. Keiner hat Zeit für das traumatisierte Mädchen, bis es ausrastet und gehen muss. Die Kinder merken, für mich gibt es keinen Ort. Die Betroffenen selbst bleiben in diesem Beitrag übrigens ohne eigene Stimme. Viele der Kinder und Jugendlichen haben Traumata erlebt. Fachleute warnen davor, sie zusätzlich öffentlich als Systemsprenger zu stigmatisieren. Landrat Markus Ramers sagt:
3: Hinter diesen Zahlen, hinter diesen Kosten, da stecken Kinder. Und die kommen unverschuldet in diese Situation. Sie können nichts dafür, weil sie vielleicht Dinge erlebt und erfahren haben in ihrem Leben, was eigentlich Kindern nicht zuzumuten sein sollte. Und dann geht es irgendwie darum, finden wir Ansatzpunkte, um diese Kinder so zu betreuen, dass sie vielleicht irgendwann auch wieder eine Perspektive in ihrem Leben haben.
1: Diese Suche, die Entscheidungen sollten nicht einem einzelnen kommunalen Jugendamt allein obliegen. Es brauche eine übergeordnete Stelle, die fachlich unterstütze, möglicherweise Betreuungsplätze organisiere, finanziell helfe. Der Nordrhein-Westfälische Landkreistag sieht hier vor allem das Bundesland in der Pflicht.
3: Es kann eben nicht sein, dass damit kommunale Jugendämter überfordert werden, wirklich an ihrer Belastungsgrenze sind.
1: Wie es besser gehen kann, zeigt Dortmund. Die Stadt hat seit 2 Jahren eine Koordinierungsstelle für sogenannte Systemsprenger, ähnlich wie Hamburg und Berlin.
4: Die Koordinierungsstelle versteht sich als beratende Institution, koordinierende Institution in komplexen Hilfeverläufen,
1: erklärt ihr Leiter Martin Kaspari.
4: Wir schauen auf den Fall gemeinsam und bleiben dann in einem Beratungsprozess, können in diesem Beratungsprozess auch analog zur Hilfeplanung Hilfekonferenzen, Helferinnenkonferenzen initiieren.
1: Bei diesen Hilfekonferenzen kommen mehrere Betreuer an einen Tisch. Ärzte, Psychologinnen, Jugendamt, Vormund oder Eltern. Alle arbeiten zusammen und geben dem jungen Menschen im besten Fall wieder eine Perspektive.
4: Was braucht der junge Mensch, was braucht er nicht?
1: Lösungen seien individuell und bräuchten Zeit.
4: Und das ist ein Prozess, der dauert nicht 2 Wochen, der kann Jahre dauern.
1: Bundesweit neu in Dortmund ist das Kriseninterventionsteam, das der Koordinierungsstelle zur Verfügung steht. 6 Mitarbeitende jeden Tag.
4: Wir sagen auch, das ist die Feuerwehr der Jugendhilfe in Dortmund. Weil das Bild Feuerwehr ist auch da, wenn es nicht brennt. Kann aber sofort, wenn es brennt, sich um die Situation kümmern.
1: Dieses Kriseninterventionsteam springt ein, wenn gerade keine passende Lösung in Sicht ist.
4: Wir können flexibel auf die Situation eingehen, auch den Kids mal eine Auszeit geben.
1: Ein Wochenende raus aus der Wohngruppe, wo es gerade immer nur kracht zum Beispiel. Auch das kostet Geld, aber es bewirkt auch etwas. Intensivpädagogik-Professor Menno Baumann meint, jeder Kommune sollte eine fachliche Beratungsstelle zur Verfügung stehen.
2: An schwierigen Einzelfällen lässt sich einfach nicht sparen. Man bezahlt es am Ende immer.
0: Der Bericht von Vivian Leue.

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1: 4.30 Uhr, die Nachrichten. Bundestag und Bundesrat befassen sich heute in erster Lesung mit der geplanten Reform der gesetzlichen Krankenversicherung. Ziel ist eine finanzielle Entlastung der Kassen ab dem nächsten Jahr. Sowohl die Koalitionsfraktionen von CDU, CSU und SPD als auch die Bundesländer dringen auf Änderungen an dem Entwurf. Nach dem Willen der Bundesregierung soll das Gesetzgebungsverfahren vor der Sommerpause abgeschlossen werden. Gesundheitsministerin Waken, CDU, plant unter anderem Ausgabenbremsen bei Praxen, Kliniken und Pharmabranche sowie höhere Zuzahlungen für Medikamente und eine Einschränkung der kostenlosen Mitversicherung von Ehepartnern. Nach vorläufigen Zahlen rechnet die Ministerin damit, dass das Defizit der Kassen im kommenden Jahr um 3,5 Milliarden Euro höher liegt als bisher mit 15,3 Milliarden Euro prognostiziert. Sachsens Wirtschaftsminister Panther plädiert dafür, Unternehmen und Pendler nach dem Ende des sogenannten Tankrabatts langfristig zu entlasten. Die Debatte darüber dürfe nicht erst dann beginnen, wenn die Spritpreise wieder spürbar stiegen, erklärte der SPD-Politiker. Entlastend wirken könnten etwa eine bessere steuerliche Berücksichtigung betrieblicher Mobilitätskosten oder gezielte Entlastungen für gewerblich genutzte Fahrzeuge. Panther verwies darauf, dass einzelne Unternehmen in Krisenzeiten außergewöhnliche Zusatzgewinne erzielten. Es müsse die Frage nach einem angemessenen Beitrag zur Finanzierung von Entlastungen gestellt werden. Die Bundesregierung hat entschieden, den Tankrabatt Ende Juni auslaufen zu lassen. Dabei handelt es sich um eine befristete Senkung der Energiesteuer auf Kraftstoffe. Nach Angaben von Ökonomen sorgte der Tankrabatt im Mai für Entlastung bei der Inflation, die laut einer Schätzung des Statistischen Bundesamts von 2,9 auf 2,6% zurückging. Genaue Zahlen sollen heute vorgelegt werden. In der Europäischen Union ist das neue gemeinsame europäische Asylsystem GEAS in Kraft getreten. Über die Reform war jahrelang verhandelt worden. Die Neuregelungen sollen unter anderem verhindern, dass Asylbewerber innerhalb der EU weiterziehen. So sollen etwa Verfahren an den Außengrenzen schnellere Entscheidungen und konsequentere Abschiebungen ermöglichen. Besonders Menschen mit geringen Aussichten auf einen positiven Asylbescheid sollen ein solches beschleunigtes Verfahren mit einer maximalen Dauer von 12 Wochen durchlaufen. Sie müssen in dieser Zeit damit rechnen, spezielle Aufnahmezentren nicht verlassen zu dürfen. Gleichzeitig soll ein sogenannter Solidaritätsmechanismus die Lasten unter den EU-Ländern verteilen. Er sieht Unterstützung durch finanzielle Beiträge, Sachleistungen oder die Übernahme von Asylsuchenden vor. Deutschland muss dazu für das laufende Jahr keine Beiträge leisten, da die Aufnahme vieler Asylbewerber angerechnet wird, für die eigentlich andere Länder zuständig gewesen wären. Der Ebola-Ausbruch in der Demokratischen Republik Kongo weitet sich aus. Die Zahl der bestätigten Fälle sei inzwischen auf 676 gestiegen, teilte das Gesundheitsministerium gestern Abend mit. Darunter seien 136 Todesfälle. Betroffen sind jetzt 3 weitere sogenannte Gesundheitszonen in den Provinzen Nord-Kivu und Ituri. Eine Gesundheitszone umfasst im kongolesischen System ein Netzwerk von Kliniken und ein Überweisungskrankenhaus für etwa 100.000 bis 150.000 Menschen. Landesweit gibt es mehr als 500 solcher Zonen. Das zentralafrikanische Land hat bereits mehrere verheerende Ebola-Ausbrüche erlebt, darunter die zweitschwerste Epidemie weltweit von 2018 bis 2020 mit mehr als 2.200 Toten. Mit dem Spiel Mexiko gegen Südafrika hat die Fußball-Weltmeisterschaft der Männer begonnen. Die Begegnung in Mexiko-Stadt endete 2:0. Das Turnier wird außer in Mexiko auch in Kanada und den USA ausgetragen. Erstmals nehmen 48 Nationen teil. Deutschland spielt am Sonntag gegen Curaçao. Neuer Trainer von Real Madrid wird der Portugiese José Mourinho. Das gab der spanische Rekordmeister bekannt. Der 63-Jährige war bereits von 2010 bis 2013 Trainer der Madrilenen. Weitere Stationen seiner Karriere waren unter anderem der FC Chelsea, Inter Mailand, Manchester United und zuletzt Benfica Lissabon. Das Wetter verbreitet Schauer, am Alpenrand länger anhaltender Regen, Höchstwerte 15 bis 23 Grad, morgen im Norden und Osten zahlreiche Schauer und Gewitter, im Süden heiter, Temperaturen 15 bis 28 Grad. Die weiteren Aussichten: am Sonntag im Norden und Osten wolkig und einige Schauer oder Gewitter, In der Mitte und am Alpenrand wechselnd bewölkt und nur vereinzelt Schauer. Sonst im Süden heiter. 18 bis 26 Grad. Das waren die Nachrichten.
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2: Zeit, dass sich was dreht, sang Herbert Grönemeyer früher. Diesmal singt Shakira. Die Fußballweltmeisterschaft in den USA, Kanada und Mexiko hat begonnen. Alles Wichtige zum Auftaktspiel zwischen Mexiko und Südafrika. Jetzt von Maximilian Rieger aus unserer Sportredaktion.
3: Guten Morgen. Ja, das Eröffnungsspiel dieser WM hat gleich mal Geschichte geschrieben. Es gab nämlich mehr rote Karten als Tore. Gleich 3 Platzverweise hat es gegeben. 2 gegen Südafrika, einen gegen Mexiko. Die Tore, die hat alle Mexiko geschossen. Und 2:0 gewonnen. Philipp Weißkirch über den Beginn dieser WM in Aztekens Stadion.
4: Um 13.06 Uhr Ortszeit rollt der Ball.
5: Achtung, die Chance für Mexiko. Tor! 9. Spielminute. Das Aztekenstadion rastet aus.
4: Julian Quiñones erzielt das erste Tor dieser Mammut-WM. Ein guter Start, aber das Spiel verflacht. Und dann ruht alles. Für 3 Minuten, Mitte der ersten Halbzeit.
6: Und jetzt gibt's die erste Trinkpause. Auch daran dürfen wir uns ja gewöhnen bei diesem Turnier. Unabhängig davon, ob das die Wetterbedingungen erfordert oder nicht.
4: 1:0 also zur Pause. Im zweiten Durchgang fällt dann auch noch das 2:0 für Mexiko.
7: Raúl Jiménez!
4: Und es gibt 3 rote Karten.
7: Da wirst du doch bekloppt, die dritte im Spiel.
4: 2 Platzverweise für Südafrika und einen für Mexiko.
8: Jetzt ist Schluss, die Mehrzahl der mexikanischen Fans bejubelt einen 2:0-Sieg ihrer Mannschaft gegen Südafrika.
4: Und sie bejubelt den Torschützen Quiñones.
9: Ich bin sehr glücklich, ich bin sehr emotional. Die Fans haben seit der ersten Sekunde hinter uns gestanden. Für mich war auch sehr wichtig, dass wir als Team gearbeitet haben. Das war entscheidend, dass wir hier die ersten 3 Punkte eingefahren haben.
3: Mexiko gewinnt also 2:0 gegen Südafrika. Im Stadion war auch Deutschlandfunk-WM-Reporter Matthias Friebe jetzt live zugeschaltet. Matthias, Mexiko ist ja von den 3 Gastgeberländern das Land mit der größten Fußballbegeisterung. War das auch im Stadion spürbar?
10: Ja, das war im Stadion spürbar. Das haben wir gerade auch in dem Spielbericht schon ein bisschen hören können bei den kurzen Ausschnitten aus dem Stadion. Das war extrem laut. Über 80.000 Menschen in dem Stadion. Ich würde sagen, 97-98% davon aus Mexiko, alle in grün-weiß-rot gekleidet, und die Stimmung war wirklich absolut fantastisch.
3: Im Vorfeld hat es

0: waren etliche Hundertschaften der Nationalgarde und der Polizei, die da wieder für Ordnung gesorgt haben.
1: Informationen live aus Mexiko von Deutschlandfunk WM-Reporter Matthias Friebe. Vielen Dank. Aktuell läuft das zweite Gruppenspiel zwischen Tschechien und Südkorea. Da steht es kurz vor der Halbzeit 0:0. Und das deutsche Team bereitet sich auf das erste Spiel gegen Curaçao vor am Sonntag. Innenverteidiger-Duo Jonathan Tah und Nico Schlotterberg hofft darauf, dass durch einen Sieg auch in Deutschland WM-Stimmung aufkommt. Anne von Eickels.
2: Die Verteidiger der deutschen Mannschaft sind ganz schön angriffslustig, 3 Tage vor dem Auftaktspiel gegen Curaçao.
3: Ja, wir freuen uns drauf, wissen, wie gut wir sind, weil an unsere eigene Stärke zu glauben, ist das Wichtigste. Wir gehen selbstbewusst da rein und am Sonntag wollen wir das erste Mal zeigen, wie gut wir sind.
2: Innenverteidiger Nico Schlotterbeck weiß, wie wichtig ein Sieg im WM-Auftaktspiel ist.
3: In Katar haben wir gesehen, wie so ein erstes Spiel ablaufen kann.
2: Vor 4 Jahren verlor die deutsche Mannschaft gegen Japan mit 1:2. Es folgte das Aus nach der Vorrunde. Und auch für die WM-Stimmung in Deutschland ist ein Sieg am Sonntag wichtig, findet Jonathan Tah, der gemeinsam mit Nico Schlotterbeck das Innenverteidiger-Duo bildet. Tah hofft, dass die Vorfreude des Teams von Amerika nach Deutschland schwappt.
4: Und ich wünsche mir einfach, dass jetzt angefangen wird, dass die Leute die Deutschlandflaggen auspacken und die an ihr Auto packen und man noch mehr davon sieht, damit das Feeling aufkommt. Aber dafür können wir natürlich sorgen, indem wir ja ein gutes erstes Spiel machen.
2: Und das gilt dann für den Angriff und die Verteidigung in der deutschen Mannschaft.
1: Anne von Eickels aus dem deutschen Teamquartier. Und zwischen Südkorea und Tschechien steht es weiterhin 0:0.
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0: Hier ist der Deutschlandfunk, die Radionacht, 4 Uhr und gleich 44. Wie halten es Spitzenpolitiker und deren Redenschreiber mit dem Einsatz künstlicher Intelligenz? Sehr unterschiedlich. So wird es in der Debatte rund um einen Text des thüringischen Ministerpräsidenten Mario Vogt von der CDU deutlich, der als Gastbeitrag in der Frankfurter Allgemeinen Zeitung erschienen war und in seiner Staatskanzlei mutmaßlich mittels KI generiert wurde und jetzt von der Zeitung aus dem Angebot des Blatts genommen wurde. Darüber hat mein Kollege Sören Brinkmann mit FAZ-Herausgeber Jürgen Kaube gesprochen.
1: Herr Kaube, solche Gastbeiträge, sind das Debattenbeiträge oder ist das vor allem Politiker-PR?
2: Im konkreten Fall war es durchaus ein Text zu einer politischen Frage. Es ging um die Altersgrenzen für den Smartphone-Gebrauch oder überhaupt für soziale Medien. Und insofern haben wir das als Beitrag ernst genommen, obwohl wir wissen, dass häufig, wenn nicht fast immer, diese Gastbeiträge ja gar nicht von den entsprechenden Politikern verfasst werden, sondern von den Abteilungen, die sie dafür haben, also Redenschreiber oder Presseabteilung. Aber wir waren natürlich jetzt doch sehr überrascht, als der Verdacht aufkam, dass es sich um einen von der KI angefertigten Text handelt und dieser Verdacht auch von der thüringischen Staatskanzlei gar nicht zerstreut wurde, sondern die Reaktion war ja eher: Wo soll das Problem sein?
1: Sie haben jetzt schon einen ganz wichtigen Punkt angesprochen bei solchen Gastbeiträgen in Tageszeitungen, bei Ihnen, bei den Fremden Federn, aber auch bei anderen Zeitungen ist das so, dass man vermuten darf und auch oft weiß, dass die Politiker solche Gastbeiträge nicht selbst schreiben, in den allerwenigsten Fällen, sondern Referenten, Redenschreiber. Da kann man ja auch fragen, warum ist das dann so ein großes Problem, wenn jetzt eben einfach die KI erstmal vorformuliert?
2: Das hängt ein bisschen von der Einstellung ab, die man zur KI hat. Meine jetzt in Feuilleton ist eine eher zurückhaltende, denn wir sehen ja, was die KI so alles produziert, an was man Halluzinationen nennt, seltsame Metaphern, schräge Vergleiche. Das war ja auch an den Beiträgen von Herrn Vogt, auch außerhalb der FAZ, das, was aufgefallen war, dass also so typische Fehler beziehungsweise Eigentümlichkeiten der KI gibt. Das ist das eine. Das andere ist, wir im Feuilleton pflegen Gastbeiträge von Politikern nicht sehr stark. Das kommt ab und zu vor, aber also doch eher selten. Aus dem genannten Grund, dass uns eigentlich lieber ist, wenn die Beiträge irgendwie intellektuell eine gewisse Schärfe haben, was man nicht von allen Politikerbeiträgen sagen kann. Das Problem mit dem Einsatz von KI ist ganz einfach, dass wir nicht also eine Art Produktirrtum in die Welt setzen wollen. Wissen Sie, wenn Sie in ein Zwei-Sterne-Restaurant gehen und erfahren dann, dass die in der Küche einfach nur Plastikbeutel aufschneiden und erhitzen, dann werden Sie sagen, das kann man ja machen, aber dafür zahle ich nicht 40 Euro für eine Vorspeise. Mhm. Und in einer vergleichbaren Situation befinden wir uns auch.
1: War das in dem Fall so, ja, dass Sie sich da ein bisschen getäuscht fühlen auch und dass eben nicht der Sternekoch serviert hat, sondern die KI in dem Fall?
2: Im Grunde genommen ist das so. Also wobei der Sternekoch eben in dem Sinne durch so einen Begriff wie intellektuelle Arbeit oder so ersetzt werden kann. Und die hätten wir schon gerne als Grundlage aller Beiträge. Das gilt, wir haben ja KI-Richtlinien fürs eigene Haus, die auch festsetzen, dass die Texte nicht von der KI geschrieben werden dürfen, dass man das vielleicht als Rechercheinstrument einsetzen kann, wie andere Rechercheinstrumente auch. Aber dass die Formulierung der Texte und der Argumente doch von Personen vorgenommen werden sollte. Und an diese Richtlinien sollten sich auch Fremdbeiträger oder freie Mitarbeiter handeln. Und wir sind jetzt dabei, das sozusagen in die Kommunikation mit der Außenwelt auch einzuspeisen und zu sagen den Leuten, also wenn ihr hier Texte einreicht, die ihr nicht geschrieben habt, sondern die von der Maschine produziert worden sind, dann ist das Ende der Geschäftsbeziehung.
1: Mhm. Wenn wir nochmal auf den Fall schauen, Mario Vogt, ja, da war es jetzt eine Recherche von Frag den Staat. Die haben ein Programm über eben diesen Gastbeitrag laufen lassen. Ist das etwas, was man auch in den Zeitungen dann künftig noch viel mehr machen muss, dass man gegencheckt und dass das Teil des Gegencheckens ist, eben auch solche Programme der KI-Erkennung darüber laufen zu lassen?
2: Das wäre wünschenswert. Die Fachleute sagen mir, dass diese Programme selber nicht ganz irrtumsfrei sind und dass in der Regel die Feststellung, ob die KI am Werk war, nur über eine größere Menge von Texten erfolgen kann und nicht an einem einzelnen Text. Also da man einfach schauen muss, welche Fortschritte einerseits die KI erzielt, andererseits die Überprüfung der KI erzielt. Aber wenn das Wenn es da gute Mittel gibt, das festzustellen, dann würden wir das natürlich machen.
1: Nochmal ganz grundsätzlich gefragt. Ich habe den Gastbeitrag von Angela Merkel angesprochen, vor Jahrzehnten inzwischen, der konkrete politische Folgen hatte. Das ist aber ja die absolute Ausnahme. Man kann ja auch fragen, ob heutzutage überhaupt Politiker noch so eine Bühne brauchen, so einen Gastbeitrag zum Beispiel in der FAZ, wenn sich doch eigentlich auch jeder völlig unbegrenzt zu Wort melden kann, gerade im Zeitalter von Social Media und so weiter.
2: Haben Sie recht? Natürlich ist der Text uns angeboten worden, also gab es da offenbar das Bedürfnis, das doch in einer Zeitung stehen zu haben und nicht einfach auf der Webseite des thüringischen Ministerpräsidenten. Da könnte er das ja auch problemlos publizieren. Also da wird vielleicht auf ein anderes Publikum geschaut. Oder, und da wird es dann eben kritisch für uns, auf so eine Art Veredelung des Textes. Also wenn der nämlich auf der Webseite der CDU steht, dann macht das vielleicht einen anderen Eindruck, als wenn das in einer Zeitung, wo es eine Redaktion gibt, die sich das anschaut, steht. Und das heißt aber umgekehrt, dass wir uns umso kritischer anschauen müssen, sofern wir in der Lage sind, das zu identifizieren. Es gibt diese zwei Möglichkeiten. Einerseits kann man sagen, man sucht nach technischen Mitteln, um das herauszufinden, ob etwas geschrieben wurde. Wie gesagt, je besser die KI ist, desto schwieriger wird das werden. Ich habe gehört, dass es einzelne KIs gibt, die einen Button haben, der Humanize heißt. Dann werden also sagen, der Text erst von der KI geschrieben und dann wird er noch humanisiert, also mit vielleicht auch menschliche
1: Unzulänglichkeiten vielleicht.
2: Ja. Unzulänglichkeiten eingefügt oder so. Wäre dann interessant, ob die Redakteure die dann wieder rausredigieren, weil sie als Unzulänglichkeiten identifizieren. Aber das ist die eine Möglichkeit, das technische Mittel. Und das andere ist ganz einfach, ich sag's mal banal, die Drohung, dass wenn wir draufkommen oder wenn es eingestanden wird, wir diese Texte nicht mehr drucken werden. Ich würde sagen, die Wahrscheinlichkeit, dass wir nochmal einen Text des thüringischen Ministerpräsidenten drucken, des gegenwärtigen, die liegt bei null.
1: Wenn wir nochmal darauf schauen, Gastbeiträge oder wie Politiker auch ihre Botschaften setzen. Es gibt ja auch die Möglichkeit, zum Beispiel Interviews, die werden gerade in Tageszeitungen, werden die auch autorisiert. Das heißt, da hat man wirklich die Möglichkeit, als Politiker sehr kontrolliert auch eine Botschaft zu setzen. Nochmal die Frage, also so etwas wie ein Gastbeitrag, den braucht es nicht, weil es ja zum Beispiel auch die Interviewmöglichkeit gibt.
2: Da haben Sie völlig recht. Das ist ja etwas, was sich gerade an den Universitäten zuträgt, dass man sagt, man geht von Hausarbeiten stärker auf mündliche Prüfungen, weil in der Mündlichkeit nicht so viel Maschine drinsteht, höchstens vielleicht als Vorbereitung auf das mündliche Gespräch. Aber dem würde ich zustimmen. Das gilt nicht für alle Fremdbeiträge, denn wir können ja jetzt nicht ein Interview mit einem Literaturrezensenten machen. Da muss dann eben vorher festgesetzt sein, dass der übermäßige Einsatz von KI zu unserem Desinteresse führt.
0: Der FAZ-Herausgeber Jürgen Kaube, die Fragen stellte Sören Brinkmann.

0: 4:55, 5 Minuten vor 5. Und wir bleiben bei einem Medienthema. Der Westdeutsche Rundfunk hat angekündigt, bei der Neuordnung seiner Radiowellen das Programm von Cosmo einzustellen. Und dagegen regt sich Protest. Und zwar nicht nur wegen der feinen Musikauswahl, die Cosmo seinen Zuhörerinnen und Zuhörern bietet. Christoph Sterz berichtet.
1: Statt des interkulturellen Radiosenders Cosmo mit Weltmusik und Fremdsprachenangeboten soll im April 2027 ein Sender namens 1Live Street starten. Mit Hip-Hop und Inhalten für ein junges, kulturell diverses Publikum. Das ist der Plan des WDR, dem auch sein Rundfunkrat knapp zugestimmt hat. Die Unterzeichnerinnen und Unterzeichner des offenen Briefs fordern nun, diese Reform zurückzunehmen. Cosmo sei das einzige öffentlich-rechtliche Programm, das die Lebenswirklichkeit von Menschen mit Migrationsgeschichte ins Zentrum stelle. Elena Contidu, Initiatorin des offenen Briefs und Geschäftsführerin der Organisation Neue Deutsche MedienmacherInnen.
2: Wenn es jetzt demnächst 53 Radioprogramme geben wird in der ARD, verstehe ich das Argument nicht, dass es eine Vielzahl von Kultursendern und tollen Jugendwellen gibt, die es auch alle braucht sicherlich, aber es kann doch nicht sein, dass dieser einzigartige Sender eingespart wird.
1: Der WDR verweist darauf, dass auch das neue 1Live Street kulturell divers angelegt sei und dass ohnehin ein Programm allein nicht allen Menschen mit Migrationshintergrund gerecht werden könne. Stattdessen müsse die migrantische Realität stärker in allen Programmen vorkommen. Fakt ist, dass die ARD bezogen auf Fremdsprachen-Podcasts, zum Beispiel auf Russisch, Kurdisch oder Bosnisch-Kroatisch-Serbisch, außerhalb von Cosmo keine entsprechenden Angebote hat und dass diese im Frühjahr vermutlich ersatzlos wegfallen. Dadurch könne auch eine gefährliche Informationslücke entstehen, meint Elena Contidu.
2: Wenn das verloren geht, geht einfach ein sehr relevanter Teil des Auftrags des Öffentlich-Rechtlichen verloren. Und deshalb fordern wir nicht nur, dass der Sender als solches erhalten wird, sondern in dieser ganzen Reformstrategie, in der sich ja die ARD gerade befindet, mitgedacht und weiterentwickelt wird als starke bundesweite Marke in ARD Sounds mit einer crossmedialen Erweiterung. Das ist es, was der Wunsch von vielen Menschen wird.
1: Die Unterzeichnerinnen des offenen Briefs von der Bundeskonferenz der Migrantenorganisationen über den Bundesverband russischsprachiger Eltern bis zur türkischen Gemeinde in Deutschland, dem Deutschen Musikrat und dem Grimme-Institut fordern von der ARD eine Antwort, wie sie Menschen mit Migrationsgeschichte künftig erreichen will. Die ARD teilte auf Anfrage mit, dass sie den offenen Brief zur Kenntnis nehme. Migration sei Teil des deutschen Alltags und finde daher querschnittsmäßig in allen Programmen der ARD statt. Neben dem offenen Brief gibt es auch eine Petition zum Erhalt von Cosmo mit inzwischen über 100.000 Unterschriften, auch von Stars wie Herbert Grönemeyer, Peter Fox oder Fatih Akin.
0: Der Bericht von Christoph Sterz.

0: Und das war die Radionacht am 12. Juni. Hier folgen gleich die Nachrichten und danach übernehmen die Kolleginnen und Kollegen der Informationen am Morgen mit Dirk Oliver Heckmann im Studio. Bei Südkorea gegen Tschechien ist gerade Halbzeit. Ein Tor würde dem Spiel guttun. Es wird nämlich noch keins gefallen. Ihnen vielen Dank fürs Zuhören. Mein Name ist Marco Langer. Kommen Sie gut durch den Tag.
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2: Fünf Uhr, die Nachrichten. In der Europäischen Union ist das neue gemeinsame europäische Asylsystem GEAS in Kraft getreten. Über die Reform war jahrelang verhandelt worden. Die Neuregelungen sollen unter anderem verhindern, dass Asylbewerber innerhalb der EU weiterziehen. So sollen etwa Verfahren an den Außengrenzen schnellere Entscheidungen und konsequentere Abschiebungen ermöglichen. Besonders Menschen mit geringen Aussichten auf einen positiven Asylbescheid sollen ein solches beschleunigtes Verfahren mit einer maximalen Dauer von 12 Wochen durchlaufen. Sie müssen in dieser Zeit damit rechnen, spezielle Aufnahmezentren nicht verlassen zu dürfen. Gleichzeitig soll ein sogenannter Solidaritätsmechanismus die Lasten unter den EU-Ländern verteilen. Er sieht Unterstützung durch finanzielle Beiträge, Sachleistungen oder die Übernahme von Asylsuchenden vor. Deutschland muss dazu für das laufende Jahr keine Beiträge leisten, da die Aufnahme vieler Asylbewerber angerechnet wird, für die eigentlich andere Länder zuständig gewesen wären. Bundestag und Bundesrat befassen sich heute in erster Lesung mit der geplanten Reform der gesetzlichen Krankenversicherung. Ziel ist eine finanzielle Entlastung der Kassen ab dem nächsten Jahr. Sowohl die Koalitionsfraktionen von CDU, CSU und SPD als auch die Bundesländer dringen auf Änderungen an dem Entwurf. Nach dem Willen der Bundesregierung soll das Gesetzgebungsverfahren vor der Sommerpause abgeschlossen werden. Gesundheitsministerin Warken, CDU, plant unter anderem Ausgabenbremsen bei Praxen, Kliniken und Pharmabranche sowie höhere Zuzahlungen für Medikamente und eine Einschränkung der kostenlosen Mitversicherung von Ehepartnern. Nach vorläufigen Zahlen rechnet die Ministerin damit, dass das Defizit der Kassen im kommenden Jahr um 3,5 Milliarden Euro höher liegt als bisher mit 15,3 Milliarden Euro prognostiziert. Der britische Premierminister Starmer hat den bisherigen Staatsminister im Innenministerium Dan Jarvis zum neuen Verteidigungsminister ernannt. Er folgt auf John Healey, der wegen eines Streits über den Verteidigungsetat seinen Rücktritt erklärt hatte. Healey warf Starmer und dem Finanzministerium vor, nicht die nötigen Mittel für sein Ressort bereitgestellt zu haben. Starmer wies den Vorwurf zurück. Die Regierung befindet sich seit Wochen in der Krise. Starmer sieht sich nach dem Debakel seiner Labour-Partei bei den Kommunal- und Regionalwahlen im Mai mit Rücktrittsforderungen aus den eigenen Reihen konfrontiert. Der Ebola-Ausbruch in der Demokratischen Republik Kongo weitet sich aus. Die Zahl der bestätigten Fälle sei inzwischen auf 676 gestiegen, teilte das Gesundheitsministerium gestern Abend mit. Darunter seien 136 Todesfälle. Betroffen sind jetzt 3 weitere sogenannte Gesundheitszonen in den Provinzen Nord-Kivu und Ituri. Eine Gesundheitszone umfasst im kongolesischen System ein Netzwerk von Kliniken und ein Überweisungskrankenhaus für etwa 100.000 bis 150.000 Menschen. Landesweit gibt es mehr als 500 solcher Zonen. Das zentralafrikanische Land hat bereits mehrere verheerende Ebola-Ausbrüche erlebt, darunter die zweitschwerste Epidemie weltweit von 2018 bis 2020 mit mehr als 2.200 Toten. In den Niederlanden ist ein Autofahrer in eine Gruppe von radelnden Schulkindern gefahren und hat 4 Menschen getötet. Bei ihnen handelt es sich nach Polizeiangaben um 3 Grundschüler und einen Erwachsenen. Mehrere Verletzte wurden ins Krankenhaus gebracht. Ein 19-Jähriger wurde festgenommen. Ob es sich um den Fahrer handelt, teilte die Polizei nicht mit. Der Unfall ereignete sich in der südniederländischen Provinz Zeeland in der Nähe des Ortes Vogelwaarde, in der Nähe der belgischen Grenze. Mit dem Spiel Mexiko gegen Südafrika hat die Fußballweltmeisterschaft der Männer begonnen. Die Begegnung in Mexiko-Stadt endete 2:0. Das Turnier wird außer in Mexiko auch in Kanada und den USA ausgetragen. Erstmals nehmen 48 Nationen teil. Deutschland spielt am Sonntag gegen Curaçao. Das Wetter verbreitet Schauer, am Alpenrand länger anhaltender Regen, Höchstwerte 15 bis 23 Grad. Morgen im Norden und Osten zahlreiche Schauer und Gewitter, im Süden heiter, Temperaturen 15 bis 28 Grad. Die weiteren Aussichten: am Sonntag im Norden und Osten wolkig und einige Schauer oder Gewitter. In der Mitte und am Alpenrand wechselnd bewölkt und nur vereinzelt Schauer, sonst im Süden heiter. 18 bis 26 Grad. Das waren die Nachrichten.
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3: An diesem Freitag, dem 12. Juni mit Dirk Oliver Heckmann. Einen schönen guten Morgen.
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3: Mexiko schlägt Südafrika mit 2:0 im Eröffnungsspiel der Weltmeisterschaft 2026. In Mexico City ist also die Fußball-WM der Herren eröffnet worden. Der Fußball wird in den kommenden Wochen die Schlagzeilen weltweit mitbestimmen. Wir schalten gleich zu unserer Korrespondentin und fragen, wie die Eröffnung denn verlaufen ist und wie die Stimmung in Mexiko eigentlich ist. Außerdem, Bundestag und Bundesrat befassen sich mit der Finanzreform der gesetzlichen Krankenversicherung und inhumane Abschottung oder notwendige Abschirmung. Heute tritt die Reform des gemeinsamen europäischen Asylsystems in Kraft. Was ist eine Waffenruhe wert, an die sich keine Seite hält? Das ist unser erstes Thema und wir blicken in die USA. Seit dem vergangenen Wochenende ist nämlich die formell seit April geltende Feuerpause zwischen dem Iran und Amerika endgültig Makulatur. Beide Seiten greifen immer wieder Militärstützpunkte und andere Ziele des Gegners an. Während die Mullahs auf Zeit spielen, steht US-Präsident Trump innenpolitisch unter Druck, den unbeliebten Krieg zu beenden. Am Abend hat Trump angeblich bereits angekündigte Schläge gegen den Iran wieder abgeblasen. Anne Reit in Washington, wie hat er das denn begründet?
5: Der US-Präsident hat die angekündigten Angriffe abgesagt, weil die Verhandlungen über ein Rahmenabkommen entscheidend vorangekommen seien, und zwar mit der obersten iranischen Führung. Die USA hatten ja zuletzt immer wieder bemängelt, dass nicht klar sei, wer das Sagen habe, welche Position nun gelte. Und nun sollen die Verhandlungen und die finalen Punkte, also auf höchster Ebene im Iran, aber auch von einer breiten Koalition regionaler Mächte gebilligt worden sein. Israel, Katar, Kuwait werden da unter anderem auf der Online-Plattform genannt. Dort hat der Präsident diese ersten Details veröffentlicht und er ist dann im Verlaufe des Tages hier in Washington bei zwei öffentlichen Veranstaltungen in die kommunikative Offensive gegangen, wenn man so will. Er hat von sehr konkreten Rahmenabkommen gesprochen, das gewährleiste einmal, dass der Iran nie Atomwaffen haben werde und zweitens, dass die Straße von Hormus wieder geöffnet werde, sobald diese Vereinbarung unterschrieben sei. Und das könne jetzt sehr schnell passieren, in den kommenden Tagen, vielleicht sogar schon am Wochenende, wahrscheinlich in Europa, dann mit Vizepräsident J.D. Vance. Und am Ende des gestrigen Tages hat er dann bei einer Veranstaltung für Wähler in Georgia das Ganze in die Formulierung zugespitzt. Ich weiß nicht, ob Sie es mitbekommen haben, aber wir haben heute den Krieg mit dem Iran beendet. Zweifel daran sind aber weiter angebracht.
3: Zweifel sind angebracht. Donald Trump spricht nicht zum ersten Mal davon, dass eine Rahmenvereinbarung in greifbarer Nähe sei. Was sagt denn jetzt Teheran dazu?
5: Teheran hat sehr deutlich gemacht und dementiert, dass es keine Einigung gibt, dass bislang noch keine abschließende Entscheidung über dieses Abkommen getroffen worden sei. So ein Sprecher des Außenministeriums. Alle Angaben über den möglichen Ort, die mögliche Zeit, überhaupt über eine mögliche Unterzeichnung seien rein spekulativ. Die Nachrichtenagentur Reuters zitiert iranische Quellen, die zwar bestätigen, dass eine politische Einigung erzielt worden sei, dass aber noch einige Fragen im Detail besprochen werden. werden müssen, zum Beispiel die Freigabe von eingefrorenen iranischen Öleinnahmen. Dabei ist auch von einer vorübergehenden Öffnung der Straße von Hormuz die Rede und davon, dass das Atomprogramm dann zu einem späteren Zeitpunkt verhandelt werde. Punkte also, die nach wie vor heikel sind und wie bisher auch zum Scheitern führen könnten.
3: Ich habe es gerade schon gesagt, es ist nicht das erste Mal, dass Trump einen kurz bevorstehenden Durchbruch vermeldet. Ich glaube, amerikanische Journalisten haben schon 38 Fälle zusammengezählt. Was ist denn der Grund für sein Agieren?
5: Ja, das ist das typische Wechselspiel, das wir in den vergangenen Wochen und inzwischen ja Monaten beobachten konnten. Der Versuch also, diesen unbeliebten und festgefahrenen Krieg zu beenden, auf welchem Wege auch immer. Und dazu gehören Drohungen, dazu gehört ökonomischer Druck, dazu gehörten zuletzt auch wieder Bomben und die Bereitschaft, wieder zu verhandeln. Und wichtig aus der Perspektive des US-Präsidenten ist dabei immer den Anschein zu erwecken, dass er agiert, also dass er die Bedingungen setzt. Und das muss natürlich mit der Haltung in Teheran kollidieren. Und vielleicht lohnt es sich auch noch mal in Erinnerung zu rufen, dass es sich ja zunächst nur in Anführungszeichen um ein Rahmenabkommen handelt und dass die zentralen Konfliktpunkte im Detail erst danach verhandelt werden sollen. Das heißt, wir stehen hier, wenn überhaupt, noch ganz am Anfang.
3: Live aus Washington war das unsere USA-Korrespondentin Anne Reit. Schönen Dank.

0: Und damit zum Thema der Nacht. Die einen fieberten ihr seit Wochen entgegen, die anderen können es schon jetzt nicht mehr hören angesichts der Umstände. Die Fußball-WM der Herren in den USA, in Mexiko und Kanada ist eröffnet. Bei allen kritischen Stimmen die Zahl derjenigen, die hier in Deutschland mit schwarz-rot-goldenen Trikots herumlaufen oder die Rückspiegel ihrer Autos zieren, sie ist in den letzten Tagen angestiegen. Auch in Mexico City stieg zuletzt die Spannung. Hier eröffnete Mexiko in der Partie gegen Südafrika, siegte dann auch mit 2:0. Jenny Barke in Mexico City ist unsere Korrespondentin. Wie verlief denn die Eröffnungsparty?
1: Ja, also im Großen und Ganzen war das schon ein großes Fest. Also direkt als das Spiel vorbei war, fingen die Autokursus an. Die mussten aber auch schnell alle ins Auto rein, weil dann kam das Gewitter, was lange angekündigt war. Aber trotzdem, es gab viel Jubel rund um das Stadion in den Zonen, in denen das Fest stattgefunden hat. Man muss aber auch sagen, dass drumherum schon ein bisschen was los war an anderen Stimmen. Also es gab viele Protestler, die draußen rum versucht haben, ins Stadion zu kommen. Es gab da auf jeden Fall auch Randalierer. Es gab Gerangel mit den Hundertschaften. Es flogen Steine. Also es haben ja die Lehrer zum einen protestiert in der Stadt, die höhere Löhne verlangen, und auch Buscadoras, sogenannte Suchgruppen, die Angehörige sind von Vermissten. 130.000 Menschen gelten ja Mexiko als vermisst. Und diese Ausschreitungen, die waren schon zu spüren, waren aber kleiner als erwartet. Und am Ende sind sie tatsächlich untergegangen, neben den doch einfach viel fußballbegeisterteren Massen, die heute auf den Straßen waren. Da hatten sie wenig Chancen. Sie wurden von Fansängen, Jubel und Freude überstimmt.
0: Wie wird denn die Weltmeisterschaft aufgenommen von den Mexikanern?
1: Also grundsätzlich ist Mexiko, wie die meisten lateinamerikanischen Länder, ganz vernarrt in den Fußball. Und das hat man auch gesehen und gespürt die Tage. Wirklich sehr viele Menschen laufen schon seit Montag, Dienstag in diesen grünen Fußballtrikots herum, ziehen sogar ihre Hunde darin an. Das fand ich ganz putzig. Und dann haben am Wochenende auch Tausende im Zentrum versucht, einen Weltrekord versucht zu starten. Also koordiniert die Hände hochreißen für die größte Laola-Welle der Welt. Ob das ein neuer Rekord ist, muss geprüft werden. Aber daran sieht man, Fußball bringt hier zusammen. Die Massen feiern gerne laut und auffällig. Und das ist die eine Seite. Viele andere sind aber auch sehr kritisch und ambivalent. Sie stehen der WM auch nicht ganz so positiv gegenüber. Zum einen ja wegen der Ticketpreise. Also die Mexikaner verdienen im Durchschnitt den Mindestlohn 470 Euro im Monat. Die Ticketpreise lagen beim Eröffnungsspiel bei 500 bis 2000 Euro. Also das hat hier schon ordentlich bei vielen die Laune gedämpft. Und dann ärgern sich natürlich auch viele über die schwierigen Einreisebedingungen in die USA und auch, dass hier nur 13 der insgesamt 104 Spiele ausgetragen werden. Also da gibt es viele Punkte, die dann eher doch bei einigen Mexikanern dafür sorgen, dieses Jahr zu sagen, die WM ist nicht ganz unsere.
0: Sportliche Großveranstaltungen dieser Art werden ja immer wieder auch gerne politisch instrumentalisiert. Mexikos Präsidentin Claudia Sheinbaum, inwieweit nutzt sie die WM für ihre Zwecke?
1: Ich glaube, ein ganz wichtiger Punkt in dieser Dreierkonstellation Kanada, USA, Mexiko ist für sie und ihre Regierung, die WM als Frage der nationalen Souveränität zu betrachten. Also immer wieder hat ja US-Präsident Donald Trump damit gedroht, Mexiko militärisch anzugreifen. Immer wieder hat sie diese Einmischungen zurückgewiesen, diplomatisch die Souveränität verteidigt. Und mit der WM kann sie sich jetzt erneut selbstbewusst als Akteurin präsentieren. Das sieht man auch am Beispiel Iran. Die Spieler dürfen ja nur zu den Spielen in die USA einreisen. Und jetzt hat Mexiko das Team in Tijuana, der mexikanischen Grenzstadt, aufgenommen. Da präsentiert sich Mexiko als großer Gastgeber und zeigt, im Kontrast zur restriktiven US-Politik sind wir offen für die Welt. Und es ist auch eine Möglichkeit für Sheinbaum, Mexiko als modernes Land zu präsentieren, als weltoffenes Land und auch als sicheres Land. Also nach der eskalierten Kartellgewalt Ende Februar will Sheinbaum jetzt zeigen, wir haben hier friedliche Spiele und damit wieder die Hoheit über das Narrativ bekommen.
0: Und das ist ja die Frage, ob das wirklich so ist. Thema Sicherheitslage. Am Vorabend der WM-Eröffnung sind ja mehrere Polizisten getötet worden, wohl von Mitgliedern des Drogenkartells.
1: Man muss leider ganz ehrlich sagen, das ist eine Meldung, die kommt hier täglich und die Mexikaner nehmen das einfach so hin. Die kommen kaum in Deutschland an. Das ist sehr tragisch, aber hier wirklich Alltag. Was man aber sagen kann, ist, dass die Kartellgewalt sich meistens in Orten aufhält, in denen die lokale Bevölkerung darunter zu leiden hat. Sie wird, Experten zufolge, wir haben da mit einigen gesprochen, nicht die Fanzonen und den Tourismus erreichen, denn ganz klar, die Kartelle profitieren mit im Tourismus, im Drogenhandel, in der Prostitution und werden wahrscheinlich deshalb auch ruhig bleiben, um an diesem Geld zu profitieren. Ansonsten sagt natürlich die Regierung in Mexiko, sie sind gut aufgebaut, sie haben einen massiven Sicherheitsapparat aufgebaut. 120 Kameras sollen alleine die 3 Austragungsorte absichern. Dazu kommen mehrere Sicherheitsringe, 100.000 Sicherheitskräfte sind im Einsatz und sogar, das hat ja öfter Schlagzeilen jetzt gemacht, moderne Robohunde, das sind kleine Überwachungsroboter, die dann verdächtige Objekte aufspüren können oder vor illegalen Aktivitäten abschrecken sollen. Die sind unbewaffnet, aber ja, sind hier zusätzlich als Hilfe eingesetzt. Es hoffen alle trotzdem, es bleibt friedlich. Es kann natürlich keiner vorhersehen.
0: Die Fußball-Weltmeisterschaft ist in Mexico City eröffnet worden. Zur Stimmungslage in Mexiko war das unsere Korrespondentin Jenny Barke. Schönen Dank.

0: Erstmals befassen sich Bundestag und Bundesrat heute mit der umstrittenen Krankenkassenreform. Mit ihrem Gesetzentwurf möchte Gesundheitsministerin Nina Warken von der CDU das Milliardenloch der gesetzlichen Kassen wenigstens teilweise stopfen. Die Christdemokratin plant deshalb unter anderem höhere Zuzahlungen für Patienten und Einschränkungen bei der kostenlosen Mitversicherung von Ehepartnern. Volker Fintermer.
1: Bereits in ihrem ersten Gesetzentwurf zur Stabilisierung der Beitragssätze in der gesetzlichen Krankenversicherung hatte Gesundheitsministerin Nina Warken nicht alle Empfehlungen der Finanzkommission Gesundheit aufgegriffen. Dennoch standen da fast 20 Milliarden Euro im Fenster, um die erwarteten erheblichen Defizite der gesetzlichen Krankenkassen ab dem kommenden Jahr aufzufangen und eine weitere Anhebung der Beiträge und damit der Arbeitskosten in Deutschland zu verhindern.
2: Der Handlungsdruck ist groß. Wir müssen was tun. Ich denke, das ist auch allen Beteiligten klar, auch wenn natürlich es jetzt an einigen Stellen auch Aufschrei gab. Mir ist wichtig, dass wir alle beteiligen, dass alle mit im Boot sind, wenn es jetzt um Einsparungen geht,
1: hatte die Gesundheitsministerin betont. Doch schon bis zur Verabschiedung durch das Bundeskabinett war das Sparvolumen für das kommende Jahr auf 16,3 Milliarden Euro geschrumpft. Aber auch das sollte noch hinreichen, um das bis dahin erwartete Defizit von 15 Milliarden Euro bei den Krankenkassen auffangen zu können. Allein auch diese Zahlen sind inzwischen überholt, weil die Ausgaben der Krankenkassen weiterhin schneller steigen als die Einnahmen. Danach fehlen nach den Zahlen für das erste Halbjahr bereits weitere 3,5 Milliarden, um die Kosten zu decken, sodass auch der vorliegende Gesetzentwurf vom Volumen her schon nicht mehr hinreichend sein könnte.
3: Und das muss aus unserer Sicht Ansporn für die Regierungskoalition sein, das geplante Sparpaket ohne weitere Abstriche durch das Parlament zu bringen. Es muss eigentlich sogar geprüft werden, ob weitere Einsparungen notwendig sind, um hier tatsächlich stabile Beitragssätze zu garantieren,
1: sagt Susanne Wagenmann, die Verwaltungsratsvorsitzende des Spitzenverbands der gesetzlichen Krankenkassen, die dort für die Arbeitgeberseite spricht. Einfach dürfte es für Nina Warken und die Koalition heute nicht werden.
4: Ich habe es lange nicht mehr erlebt, dass ein Thema die Menschen zu Recht so wütend und frustriert gemacht hat und ihnen auch so viel Angst und Sorge bereitet. Die Leute sind wirklich verzweifelt und das Thema brodelt,
1: erklärt Heidi Reicheneck, die Fraktionsvorsitzende der Linken, weil die Kosten der Reform vor allem den Versicherten aufgebürdet werden würden. Etwa durch höhere Zuzahlungen für Medikamente und Einschränkungen bei der Familienversicherung.
5: Und man könnte die Liste fortsetzen. Kürzungen beim Wohngeld, Kürzungen bei den Alleinerziehenden, Kürzungen beim Elterngeld. Das sind alles keine Reformen, die unser Land zukunftsfähig aufstellen. Das sind einfach nur Reformen, die unser Land sozial kälter machen,
1: betont die grüne Co-Fraktionsvorsitzende Katharina Dröge. Und der Widerstand gegen die Reform ist inzwischen erheblich, weil auch ärztliche Fachverbände, Krankenhäuser und Apotheken mobil machen und Kürzungen in ihren Bereichen verhindern wollen. Und selbst im Bundesrat wird heute über zahlreiche Einwände gegen die Reform beraten, mit der klaren Forderung, vorgesehene Einsparungen wieder zurückzunehmen.
0: Aus unserem Hauptstadtstudio war das der Bericht von Volker Fintermer.

0: Schnellere Abschiebungen, strengere und schnellere Verfahren. Jahrelang haben Kommission, Parlament und die Mitgliedstaaten miteinander gerungen. Heute ist es nun soweit. Die europäische Asylreform tritt in Kraft und löst die bisherige fehleranfällige Dublin-Verordnung ab. Juristen und Asylverbände sehen in der GEAS-Reform allerdings vor allem ein Instrument der Abschreckung. Annabel Brockhus berichtet.
1: Bundeskanzler Friedrich Merz hat hohe Erwartungen.
2: Wir sehen einen klaren Rückgang der irregulären Einreisen sowohl nach Deutschland als auch nach Europa. Der Trend wird sich fortsetzen, wenn jetzt die GEAS-Reform in allen Mitgliedstaaten der Europäischen Union auch effektiv umgesetzt wird.
1: Diese irreguläre Migration weiter zu begrenzen, ist ein Ziel des gemeinsamen europäischen Asylsystems. Ein anderes: Asylverfahren sollen vereinheitlicht und beschleunigt werden. Und die Reform soll für mehr Solidarität unter den Ländern sorgen. Denn als 2015 und 2016 etwa 2,5 Millionen Flüchtlinge nach Europa kamen, reagierten die EU-Länder sehr unterschiedlich. Manche Staaten weigerten sich, geflüchtete Menschen aufzunehmen und Asylverfahren gemäß EU-Recht durchzuführen. In der Folge nahmen andere EU-Länder deutlich mehr Flüchtlinge auf. Der damalige EU-Kommissionspräsident Jean-Claude Juncker zeigt sich selbstkritisch.
3: Die Flüchtlinge, die in größter Zahl auf Europa zukamen, auf die einzelnen Mitgliedstaaten der Europäischen Union zu verteilen, dass das gescheitert ist, halte ich für eine Niederlage. Nicht nur meine, sondern auch die der anderen.
1: Über Jahre hat Europa um gemeinsame Asylregeln gerungen. Im Mai 2024 einigten sich das Europäische Parlament und der Rat der 27 Mitgliedsländer dann auf einen Kompromiss. Die SPD-Europaabgeordnete Birgit Sippel hat die Verhandlungen damals begleitet.
4: Allein die Tatsache, dass sich dann eine große Mehrheit von Mitgliedstaaten vor 2 Jahren auf ein Paket verständigt hat, wurde ja von vielen, auch von uns im Parlament, als Beleg dafür genommen, dass es jetzt den politischen Willen gibt, tatsächlich gemeinsam das Asylsystem zu gestalten.
1: Das gemeinsame System sieht vor, dass jeder Flüchtling direkt an der EU-Außengrenze biometrisch registriert wird. Dass manche noch an der Außengrenze ein 3-monatiges Schnellverfahren durchlaufen sollen, wenn sie nur geringe Chancen auf einen Schutzstatus haben. Es geht darum, wie viele Asylanträge die einzelnen EU-Länder innerhalb von 12 Monaten bearbeiten können müssen, welche Rechtsansprüche Asylsuchende in welcher Situation haben und welche Asylleistungen ihnen zustehen. 2 Jahre hatten die EU-Länder Zeit, um das Regelwerk umzusetzen. Doch vor einem Monat hat die EU-Kommission noch auf große Lücken verwiesen. Nationale Gesetze fehlten, die Kapazitäten gerade für die Asylverfahren an den Grenzen und Flughäfen reichten noch nicht aus. Auch das IT-System Eurodac, in dem die biometrischen Daten gespeichert werden, funktionierte laut EU-Kommission noch nicht reibungslos. Aus Sicht der CDU-Europaabgeordneten Lena Dupont ist genau dieses IT-System aber entscheidend, damit die Asylreform als Ganzes funktionieren kann.
5: Wenn Eurodac nicht vollumfangend funktioniert, dann funktionieren auch viele andere sich daran anschließende Maßnahmen, unter anderem bis auch hin zum Verteilungsmechanismus, nicht vernünftig.
1: Migrationsforscher sehen gerade die Umsetzung als Achillesferse. Bleiben die Lücken, bleiben auch die Probleme. Vor allem, wenn sich geopolitische Krisen verschärfen und wieder mehr Menschen nach Europa fliehen.
6: Ich sehe durchaus die Gefahr, dass es wieder zu überfüllten Grenzlagern kommen kann, genau dann, wenn diese Grenzverfahren nicht im intendierten Zeitraum von 12 Wochen durchgeführt werden können, weil Systeme überlastet sind und weil die Zahlen steigen.
1: Betont Judith Kohlenberger von der Universität Wien. Denn auch das soll die Asylreform verhindern. Dass Menschen wieder in unwürdigen Zuständen in überfüllten Flüchtlingslagern leben.
0: Heute tritt die europäische GEAS-Reform in Kraft. Annabel Brockhus war das mit Hintergründen.

0: was für den Warenverkehr innerhalb der EU längst in Kraft ist und als großes Erfolgsmodell gilt, soll in Zukunft auch für Geldzahlungen zur Verfügung stehen. Ein grenzenloser Binnenmarkt für Kapital nämlich. Damit könnten vor allem kleinere und mittlere Unternehmen in den EU-Mitgliedstaaten viel leichter als bislang investieren und ihr Geschäft ausbauen. Heute wollen die EU-Finanzminister in Luxemburg erneut beraten über die sogenannte Kapitalmarktunion. Moritz Küpper.
1: Es ist nicht nur die Bundesebene, auf der Lars Klingbeil, der Vizekanzler der SPD, der Bundesfinanzminister, großen Reformdruck verspürt.
2: Mein Ziel bleibt, dass wir in 2026 große Schritte vorangehen, um selbstbestimmt, souverän, resilient in Europa zu leben. Und dafür ist natürlich gerade in meinem Bereich, im Bereich der Finanzminister, das Thema Kapitalmarktunion sehr wichtig.
1: So Klingbeil in Luxemburg am Rande des Treffens der Eurogruppe. Erst kürzlich war er in Berlin Gastgeber der 6 großen Volkswirtschaften Europas, kurz ESEX. Dort habe man beim Thema Kapitalmarktunion
2: einen wirklichen Fortschritt erzielt, wenn es um Marktintegration, wenn es um Aufsicht geht.
1: Das Ziel, einen gemeinsamen Finanzmarkt zu schaffen, nach amerikanischem Vorbild.
3: Ja, dabei geht es im Wesentlichen darum, europäische Kapitalmärkte zu stärken. Die sind gerade im Vergleich zu den USA immer noch sehr unterentwickelt. Das liegt zum einen daran, dass Europäer zwar viel sparen, aber nur ein sehr geringer Anteil davon tatsächlich den Weg auf die Kapitalmärkte findet,
1: sagt Nils Redeker, Co-Direktor des Jacques Delors Center in Berlin.
3: Und zum anderen bleiben diese Märkte sehr stark zersplittert. Investitionen über Mitgliedsländergrenzen hinweg in der EU sind regulativ schwierig, finden selten statt. Das führt dazu, dass wir nicht einen großen europäischen Kapitalmarkt haben, sondern 27 kleine nationale.
1: Dies erschwere auch gerade jungen Unternehmen innerhalb der EU zu wachsen, weshalb diese abwandern. Neu ist nun, dass die großen 6, also Polen, Niederlande, Italien, Frankreich, Spanien und eben Deutschland, den Vorschlag der EU-Kommission auf diesem Feld unterstützen, so Redeker.
3: Nicht in allen Details, aber im Großen und Ganzen schon. Berlin stand bei dem Thema jahrelang auf der Bremse. Vor allem deshalb, weil man die BaFin, also die deutsche Aufsicht, nicht schwächen wollte. Dass Lars Klingbeil da jetzt sehr konkret sich öffnet, könnte durchaus eine neue Dynamik in eine Situation bringen, die auf der EU-Ebene sehr lange sehr verfahren war.
1: Das bedeutet aber noch keine Einigung. Kleinere Länder, die aber durchaus starke Finanzzentren haben, wie Luxemburg oder Irland, wehren sich dagegen. Dennoch, auch Klingbeils irischer Amtskollege Simon Harris machte jüngst bei der Vorstellung des Programms der irischen Ratspräsidentschaft für das zweite Halbjahr 2006 deutlich, dass Fortschritte bei der Kapitalmarktunion auch in der irischen Ratspräsidentschaft Priorität hätten. Progressing Savings and Investment Union. Europa müsse seine Kapitalmärkte vertiefen und jeder Europäer solle in der Lage sein, vom Wachstum und Erfolg europäischer Unternehmen zu profitieren, anstatt diese nur von der Seitenlinie aus zu beobachten, so Harris diese Woche in Dublin. Der gestützte Vorschlag der EU-Kommission sieht unter anderem eine Harmonisierung der Kapitalmarktaufsicht unter dem Dach der Europäischen Wertpapier- und Marktaufsichtsbehörde, kurz ESMA, vor. Noch einmal Experte Redeker.
3: Und wenn das gelingt, dann wäre das tatsächlich ein großer Schritt in Richtung eines stärkeren gemeinsamen europäischen Kapitalmarkts.
4: Jetzt kommt es darauf an, den aktuellen Rückenwind zu nutzen,
1: sagt auch Heiner Herkenhoff, Hauptgeschäftsführer des Bundesverbandes Deutscher Bank.
4: Europa braucht mehr Investitionen in Innovation, Infrastruktur und Sicherheit. Und dafür müssen wir jetzt die Voraussetzungen schaffen, damit Kapital leichter über Grenzen hinweg fließen kann.
1: Punkte, die auch Bundesfinanzminister Klingbeil immer wieder gehört hat.
2: Ich kriege immer wieder die Rückmeldung, auch von Investoren aus dem Ausland, dass sie sagen, Deutschland, Europa, ihr seid ein attraktiver Standort, aber gerade der europäische Kapitalmarkt würde das nochmal zusätzlich verstärken.
1: Doch die Uhr tickt. Klingbeil selbst hat das Ziel ausgegeben, ein Gesetzespaket zur Kapitalmarktunion noch im Laufe dieses Jahres zu verabschieden, da der politische Spielraum danach durch anstehende Wahlen in Europa, unter anderem in Frankreich, schrumpfen dürfte.
0: Die EU-Finanzminister beraten ein weiteres Mal in Luxemburg über die sogenannte Kapitalmarktunion. Hintergründe waren das dazu von Moritz Küpper.

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1: Uhr, die Nachrichten. In der Europäischen Union ist das neue gemeinsame europäische Asylsystem GEAS in Kraft getreten. Über die Reform war jahrelang verhandelt worden. Die Neuregelungen sollen unter anderem verhindern, dass Asylbewerber innerhalb der EU weiterziehen. So soll man etwa Verfahren an den Außengrenzen, schnellere Entscheidungen und konsequentere Abschiebungen ermöglichen. Besonders Menschen mit geringen Aussichten auf einen positiven Asylbescheid sollen ein solches beschleunigtes Verfahren mit einer maximalen Dauer von 12 Wochen durchlaufen. Sie müssen in dieser Zeit damit rechnen, spezielle Aufnahmezentren nicht verlassen zu dürfen. Gleichzeitig soll ein sogenannter Solidaritätsmechanismus die Lasten unter den EU-Ländern verteilen. Er sieht Unterstützung durch finanzielle Beiträge, Sachleistungen oder die Übernahme von Asylsuchenden vor. Deutschland muss dazu für das laufende Jahr keine Beiträge leisten, da die Aufnahme vieler Asylbewerber angerechnet wird, für die eigentlich andere Länder zuständig wären. Bundestag und Bundesrat befassen sich heute in erster Lesung mit der geplanten Reform der gesetzlichen Krankenversicherung. Ziel ist eine finanzielle Entlastung der Kassen ab dem nächsten Jahr. Sowohl die Koalitionsfraktionen von CDU, CSU und SPD als auch die Bundesländer dringen auf Änderungen an dem Entwurf. Nach dem Willen der Bundesregierung soll das Gesetzgebungsverfahren vor der Sommerpause abgeschlossen werden. Gesundheitsministerin Warken, CDU, plant unter anderem Ausgabenbremsen bei Praxen, Kliniken und Pharmabranche sowie höhere Zuzahlungen für Medikamente und eine Einschränkung der kostenlosen Mitversicherung von Ehepartnern. Nach vorläufigen Zahlen rechnet die Ministerin damit, dass das Defizit der Kassen im kommenden Jahr um 3,5 Milliarden Euro höher liegt als bisher mit 15,3 Milliarden Euro prognostiziert. Der britische Premierminister Starmer hat den bisherigen Staatsminister im Innenministerium Dan Jarvis zum neuen Verteidigungsminister ernannt. Jarvis folgt auf John Healey, der wegen eines Streits über den Verteidigungsetat seinen Rücktritt erklärt hatte. Healey warf Starmer und dem Finanzministerium vor, nicht die nötigen Mittel für sein Ressort bereitgestellt zu haben. Starmer wies den Vorwurf zurück. Die Regierung befindet sich seit Wochen in der Krise. Starmer sieht sich nach dem Debakel seiner Labour-Partei bei den Kommunal- und Regionalwahlen im Mai mit Rücktrittsforderungen aus den eigenen Reihen konfrontiert. In Südkorea sind gegen den bereits zu lebenslanger Haft verurteilten Ex-Präsidenten Yoon Suk-yeol weitere 30 Jahre Gefängnis verhängt worden. Das teilte das zuständige Gericht in Seoul mit. Die Staatsanwaltschaft hatte Yoon vorgeworfen, militärische Drohnenflüge über Nordkorea angeordnet zu haben, um einen Vorwand für die Ausrufung des Kriegsrechts zu bekommen. Dadurch seien die Spannungen mit dem Nachbarland verschärft worden. Außerdem habe Nordkorea nach dem Absturz einiger Fluggeräte Zugriff auf geheime Informationen erhalten. Yoon war im Februar wegen des Vorwurfs der Anführung eines Aufstands zu lebenslanger Haft verurteilt worden. Er hatte im Dezember 2024 vor dem Hintergrund eines Haushaltsstreits zeitweise das Kriegsrecht ausgerufen. Gegen das Urteil hat Yoon Berufung eingelegt. Mit dem Spiel Mexiko gegen Südafrika hat die Fußball-Weltmeisterschaft begonnen. Die Begegnung in Mexiko-Stadt endete 2:0. Das Turnier wird außer in Mexiko auch in Kanada und den USA ausgetragen. Erstmals nehmen 48 Nationen teil. Deutschland spielt am Sonntag gegen Curaçao. Neuer Trainer von Real Madrid wird der Portugiese José Mourinho. Das gab der spanische Rekordmeister bekannt. Der 63-Jährige war bereits von 2010 bis 2013 Trainer der Madrilenen. Weitere Stationen seiner Karriere waren unter anderem der FC Chelsea, Inter Mailand, Manchester United und zuletzt Benfica Lissabon. Der Wetterbericht. Die Lage: Tiefausläufer überqueren Deutschland ostwärts und gestalten das Wetter wechselhaft. Mit einer westlichen Strömung wird kühle Meeresluft herangeführt. Die Vorhersage: Verbreitet Schauer, am Alpenrand länger anhaltender Regen, Höchstwerte 15 bis 23 Grad. Morgen im Norden und Osten zahlreiche Schauer und Gewitter, im Süden heiter, Temperaturen 15 bis 28 Grad. Die weiteren Aussichten: am Sonntag im Norden und Osten wolkig und einige Schauer oder Gewitter. In der Mitte und am Alpenrand wechselnd bewölkt und nur vereinzelt Schauer, sonst im Süden heiter. 18 bis 26 Grad. Das waren die Nachrichten.
0: 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Die EZB hat die Leitzinsen das erste Mal seit 3 Jahren erhöht, von 2,0 auf 2,25%. Leitzinserhöhungen kommen immer ungelegen, notiert der Wiesbadener Kurier. Für die jüngste Zinsentscheidung gilt das in besonderem Maße. Die Konjunktur im Euroraum kommt, wenn überhaupt, nur im Schneckentempo voran. Höhere Zinsen dämpfen Investitionsbereitschaft und Konsumlust, sind also gerade pures Gift. Und die Finanzierung staatlicher Schulden verteuert sich auch. Die Währungshüter hatten jedoch keine Wahl. Sie mussten dem jüngsten Inflationsschub rasch etwas entgegensetzen. Das ist auch eine Lehre aus dem Jahr 2022. Nach dem Beginn des russischen Angriffskriegs gegen die Ukraine ließ die EZB wertvolle Monate verstreichen, bevor sie auf die steigenden Preise reagierte. Die Folge war die schlimmste Inflation seit Jahrzehnten, erinnert der Wiesbadener Kurier. Die Frankfurter Allgemeine Zeitung lobt die Entscheidung der EZB. Der Beschluss musste so ausfallen, denn die Notenbank hat die Preisstabilität zu sichern. Es ist ihr Auftrag, ihr Mandat. Eine Inflation in der Eurozone von zuletzt mehr als 3% ließ den Währungshütern praktisch keine andere Wahl. Geldpolitik muss verlässlich sein, alles andere zerstört Vertrauen, gerade an den Märkten. Gleichwohl offenbart die Entscheidung der EZB ein Dilemma. Sie versucht, etwas zu bekämpfen, worauf sie kaum Einfluss hat. Die aktuell steigende Inflation ist nicht allein das Ergebnis überhitzter Nachfrage, sondern vor allem Folge externer Schocks. Zinserhöhungen räumen diese nicht aus dem Weg, erläutert die FAZ. Richtig, aber gefährlich, titelt die Süddeutsche Zeitung und stellt einen Vergleich mit Leitzinserhöhungen zu Zeiten der Finanzkrise 2008 und Schuldenkrise 2011 auf. Damals erhöhte die EZB die Leitzinsen, beide Entscheidungen mussten kurze Zeit später revidiert werden. Historische Ereignisse wiederholen sich nie eins zu eins, und doch sind die Parallelen zu heute auffällig. Erneut hat die EZB auf stark gestiegene Preise reagiert. Doch sollte es bald zu einer Einigung zwischen Iran und den USA kommen, könnten sich die Ölpreise ebenso schnell normalisieren, wie sie gestiegen sind. Die Zinserhöhung träfe dann auf eine ohnehin schwache europäische Wirtschaft und würde sie zusätzlich belasten, hält die Süddeutsche Zeitung fest. Die Frankfurter Rundschau erklärt: Sparerinnen und Sparer spüren den Zinstrend schon seit einiger Zeit an besseren Tagesgeldangeboten der Banken. Die aktuelle Leitzinserhöhung wird dort keine Sprünge nach oben bringen, aber der Trend dürfte sich verfestigen. Auf der anderen Seite sind auch Hypothekenkredite in den vergangenen Monaten schon teurer geworden. Sie reagieren weniger auf die kurzfristigen Leitzinsen, sondern auf die längerfristigen Renditen am Anleihemarkt, und diese sind bereits deutlich gestiegen. Soweit die Frankfurter Rundschau. Nun zum Treffen der Bundesregierung mit Vertretern von Arbeitgeberverbänden und Gewerkschaften. Dabei standen die geplanten Reformen im Fokus. Die Lausitzer Rundschau aus Cottbus bilanziert: Es ist schon erstaunlich, wie zufrieden nun

0: In der Tageszeitung Taz ist zu lesen, die Atmosphäre soll, so heißt das im Politikdeutsch, konstruktiv gewesen sein. Man will sich nochmal treffen, auch wenn unklar ist wann. Das ist ein kleiner Punktesieg für die SPD. Denn die SPD hat ein vitales Interesse daran, die Gewerkschaften in den ziemlich hektischen Reformprozess einzubinden. Reform wird für viele bedeuten, weniger Leistung bekommen, mehr zahlen. Wütende Gewerkschaftsdemos gegen die SPD sind für Lars Klingbeil und Bärbel Baas noch ein Problem mehr, mahnt die Taz zum Ende der Presseschau. Die Redaktion hatte Florian Pustlauk. Sprecher war Richard Hucke.
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2: Die Fußball-WM ist also gestartet und zwar mit einem Sieg von einem der drei Gastgeber. Mexiko besiegt Südafrika mit 2:0. Alles Wichtige dazu jetzt von Maximilian Rieger aus unserer Sportredaktion.
3: Ja, guten Morgen. Es hat schon langweilige Auftaktspiele gegeben. Neben den zwei Toren für Mexiko gab es auch noch drei rote Karten. Mehr als bei der letzten Weltmeisterschaft in Katar insgesamt. Holger Dahl mit dem Spielbericht.
4: Die begeisterungsfähigen Zuschauer im Aztekenstadion hätten ein besseres WM-Eröffnungsspiel verdient gehabt. Aber der kompakt glanzvollen Eröffnungsfeier folgte ein einseitiges Spiel, in dem Gastgeber Mexiko nicht mehr tat als nötig. Quiñones traf schon in der 9. Spielminute zum 1:0, Jiménez in der 67. zum 2:0. Davor und danach gab es je eine rote Karte für Südafrika und in der Nachspielzeit noch eine ärgerliche und umstrittene rote Karte gegen Mexikos Kapitän César Montes. Für Südafrika dürfte selbst der Einzug ins Sechzehntelfinale schwierig werden. Mexiko feiert einen Pflichterfolg.
3: Ein überlegener Sieg von Mexiko also. Der südafrikanische Trainer Hugo Broos hat aber ein etwas anderes Spiel gesehen.
5: I also have to tell you that we played a good game.
6: Wir haben ein gutes Spiel gemacht. Hin und wieder war Mexiko verzweifelt. Sie wussten nicht, wohin mit dem Ball. Die Defensive war perfekt organisiert. Offensiv müssen wir uns hingegen verbessern.
3: Ja, eine etwas eigenwillige Spielanalyse, denn auch in der Defensive stand Südafrika oft nicht sicher und wird sich stabilisieren müssen, wenn sie eine Chance haben wollen, weiterzukommen. Das Spiel und die Eröffnungsfeier hat auch Deutschlandfunk-WM-Reporter Matthias Friebel live im Stadion verfolgt und er ist jetzt auch zugeschaltet. Matthias, war die Eröffnungsfeier im Stadion denn ein würdiger Beginn dieser WM?
7: Ja, das kann man auf jeden Fall sagen. Das ist ja eine Eröffnungsfeier bei Fußball-Weltmeisterschaften, die in der Regel, so wie auch in diesem Fall, zweigeteilt ist. Anders als bei Olympischen Spielen, was einfach daran liegt, dass die beiden Mannschaften, die das Eröffnungsspiel bestreiten, ja auch Zeit brauchen, sich auf dem Platz aufzuwärmen und vorzubereiten. Deswegen gab es erst einen 20-minütigen Showteil zu Beginn, wo ein großer goldener Weltpokal im Zentrum des Mittelkreises stand und die Aufmerksamkeit auf sich gezogen hat, wo auch Shakira ihren WM-Hit gesungen hat. Und dann in einem zweiten, kurzen, eher zeremoniellen Teil nach dem Aufwärmen wurden dann die 48 Fahnen der teilnehmenden Länder reingetragen. Das war alles sehr knapp, sehr kurz, sehr aufs Wesentliche fokussiert und sehr würdig für diese Weltmeisterschaft. Vielleicht mit einer kleinen Ausnahme ein etwas kurioser Moment, dass der FIFA-Präsident Gianni Infantino bei der Eröffnung des WM-Turniers selber den Pokal einmal in die Luft trägt. Das hatte man bisher auch noch nicht so gesehen.
3: Bei dieser Weltmeisterschaft gibt es ja auch in jeder Halbzeit eine Trinkpause, egal wie das Wetter ist. Wie hat das gestern das Erlebnis vor Ort beeinflusst?
7: Es verändert das Spiel tatsächlich schon, weil man das Gefühl hat, dass nach dieser Trinkpause das Spiel von vorne wieder beginnt. Der Spielfluss ist raus, die Mannschaften stellen sich taktisch auch nochmal neu ein, weil natürlich nicht nur getrunken wird, sondern sich auch beraten wird. Das Ganze, wie könnte es anders sein, bei dieser durchkommerzialisierten Hochglanz-WM ist natürlich auch von einem Sponsoren präsentiert. Das heißt, es wird nicht nur ein Clip auf der Videowand eingespielt, sondern überall ist auch der Name des Sponsoren für diese Hydration Break, wie es in Englisch heißt, dann zu sehen im Stadion. Und dann gibt es natürlich noch die üblichen Fanaktionen, die Dancecam oder was es sonst noch für Aktionen zur Unterhaltung der Zuschauer auf den Rängen gibt. Das alles wird dann genutzt, um diese 2, 3, 4, manchmal 5 Minuten der Trinkpause zu überbrücken.
3: Live aus Mexiko. Matthias Friebe, vielen Dank für diese Eindrücke aus dem Stadion. Und im zweiten Spiel der Gruppe A spielen aktuell Südkorea und Tschechien gegeneinander. Tschechien ist da in Führung gegangen. Nach einer lahmen ersten Halbzeit nimmt das Spiel in der zweiten Halbzeit an Fahrt auf. Denn die Südkoreaner haben inzwischen das Spiel gedreht und führen kurz vor Schluss mit 2:1. Heute Abend findet dann das zweite Eröffnungsspiel statt. Der zweite Gastgeber startet nämlich ins Turnier gegen Bosnien-Herzegowina, Kanada. Thomas Kunze berichtet.
8: Das kanadische Team fiebert seinem Eröffnungsspiel entgegen. Das Toronto Stadium ist mit über 45.000 Fans seit Monaten vollständig ausverkauft und auch die angespannte Personalsituation scheint sich vor diesem Spiel gegen Bosnien

0: in Herzegowina zu verbessern. Ismael Kone, wichtigster Mann im Mittelfeld, der noch vorgestern wegen Fiebers das Training auslassen musste, steht zur Verfügung. Auch Moise Bombito könnte in der Defensive eingesetzt werden. Nur für Topstar Alphonso Davies kommt der Termin zu früh, auch wenn laut Trainer Jesse Marsch der verletzte Muskel immer besser heilt. Das ergab eine MRT-Untersuchung. Es gibt also noch Hoffnung auf einen WM-Einsatz für den Linksverteidiger vom FC Bayern. Auf der anderen Seite konnte Bosnien-Herzegowinas Nationaltrainer Sergej Barbares den Einsatz von Stürmer Edin Dzeko versprechen. Der 40-Jährige hat seine Wadenverletzung überstanden. Im Gegensatz zu Offensivkollege Haris Tabakovic, der frühestens zum zweiten Gruppenspiel im Kader stehen wird. Trotz oder gerade wegen der Personalprobleme auf beiden Seiten kann man ein enges, intensives Auftaktspiel in Toronto erwarten.
1: Und Anstoß da dann heute um 21 Uhr deutscher Zeit. Und den Spielbericht von Südkorea gegen Tschechien gibt's dann in einer Stunde.
2: Maximilian Rieger mit dem WM-Magazin. Schönen Dank. Die Vorwürfe haben es in sich. Hat Thüringens Regierungschef, der Christdemokrat Mario Vogt, einen Gastbeitrag bei der Frankfurter Allgemeinen Zeitung mittels künstlicher Intelligenz verfasst? Die Redaktion hat Vogts Beitrag, der im August vergangenen Jahres erschienen war, diese Woche von der Webseite genommen. Über mögliche Fallstricke der KI-Nutzung in der Politik hat mein Kollege Tobias Oehlmeier am Abend mit Johannes Hilje gesprochen. Er ist selbstständiger Politikberater und berät unter anderem die Heinrich-Böll-Stiftung.
3: Herr Hilje, haben Sie diesen Gastbeitrag, um den es geht, von Mario Vogt in der FAZ gelesen?
4: Ja, ich kenne ihn.
3: Wäre Ihnen sofort aufgefallen, dass er KI generiert ist?
4: Nee, wäre mir nicht aufgefallen, bin ich ganz ehrlich, weil die KI mittlerweile schon so gut ist, dass das gar nicht mehr wirklich zu erkennen ist. Es gibt manchmal noch so stilistische und sprachliche Eigenheiten in KI-Texten, aber die werden im Grunde immer weniger. Und es kann ja auch durchaus sein, dass da nochmal ein Mitarbeiter drüber gegangen ist, vielleicht auch noch einen Fehler korrigiert hat. Das kann man nicht genau sagen. Aber ich bin ehrlich, mir wäre es nicht aufgefallen.
3: Wo liegt denn Ihrer Meinung nach die Grenze für den Einsatz von künstlicher Intelligenz bei politischen Reden und bei Statements in Artikeln oder in anderen journalistischen Veröffentlichungen?
4: Ja, ich glaube, es geht gar nicht mehr um das Ob des Einsatzes von KI in der politischen Kommunikation, sondern um das Wie. Ich würde sagen, im besseren Fall wird KI als punktuelles Hilfsmittel eingesetzt, im schlechtesten Fall als ein breiter Einsatz und dann muss man sogar sagen, als eine Art Täuschungsmittel. Also machen wir es mal konkret. Für die Recherche ist es hilfreich, für die Auflistung von Pro- und Kontra-Argumenten zu einem Thema ist es hilfreich, für das Finden vielleicht auch einer geeigneten Metapher, tue ich auch manchmal, dass ich da die KI für nutze, ist es hilfreich. Man kann auch eine Rechtschreib- und Grammatikprüfung machen. Man kann meinetwegen auch, sagen wir mal, den Vorspann einer Pressemitteilung generieren lassen, also das, was üblicherweise über dem direkten Zitat eines Politikers steht. Aber die direkte Rede von Politikern, das muss echte Rede sein, weil ansonsten werden die wichtigsten Ressourcen eines Politikers in Frage gestellt und das sind Kompetenz und Glaubwürdigkeit. Und da wird es dann kritisch, meines Erachtens, und da ist dann eine rote Linie erreicht.
3: Hat die FAZ also richtig reagiert, indem sie diesen Beitrag gesperrt hat?
4: Ich finde die Reaktion richtig, weil es geht ja hier auch um eine journalistische und mediale Integrität. Aber trotzdem würde ich auch die Kritik an die FAZ wenden und fragen, also was lernt man denn aus so einem Fall? Ich würde sagen, das müsste ja für die Zukunft bedeuten, dass man auch Texte, die man angeboten kriegt und Leitmedien wie die FAZ, die kriegen so viele Texte angeboten, die können sie gar nicht alle drucken. Aber dass man auch da das tut, was ja jetzt Frag den Staat gemacht hat, diese Initiative, dass man da so ein KI-Überprüfungstool nutzt und einmal um eine Einschätzung bittet, wie hoch die Wahrscheinlichkeit ist, dass da KI benutzt wurde. Frag den Staat kam da zu einem relativ klaren Ergebnis bei einigen Reden von Mario Vogt und auch bei einigen Gastbeiträgen. Und dann müsste man als Medium dann natürlich und als Redaktion Nachfragen stellen beim Absender eines solchen Textes.
3: Das heißt, man müsste eigentlich standardmäßig jeden Beitrag, jeden Artikel, den man veröffentlicht, und das gilt dann ja nicht nur für Printmedien, sondern vielleicht auch für uns als Radio zum Beispiel, von einer KI überprüfen lassen, ob sie nicht durch den Einsatz von KI zustande gekommen ist.
4: Ich würde es zumindest bei Texten von externen Autoren und Autorinnen dringend empfehlen. Also ich nehme an, dass man in der Redaktion schon eine Kultur des Vertrauens hat, professionelle Standards hat, sodass man das dort nicht anwenden muss. Aber wenn die Texte von außen kommen, dann würde ich es dringend empfehlen. Es gibt Experten, die sagen beispielsweise auch für Inhalte auf Social Media, dass wir in einigen Jahren wahrscheinlich 90% des Bildmaterials von KI generiert haben werden, was im Umlauf ist auf Social Media. Also, und wir werden auch in vielen Fällen einfach den Unterschied nicht mehr sehen können. Ich gebe oftmals Seminare und Workshops auch zu dem Thema und zeige dann ein KI-generiertes Bild und ein reales Bild und die Menschen können in der Regel den Unterschied nicht mehr erkennen, weil die Qualität einfach zu gut ist.
3: Donald Trump setzt das ja schon ein.
4: Donald Trump setzt es ein, setzen auch andere rechtspopulistische und radikale Kräfte ein. Und das ist natürlich auch ein Stück weit, auch für die Propaganda, die wir beispielsweise aus Russland sehen, ist das natürlich ein ideales Hilfsmittel. Weil was ist das Ziel von Propagandisten? Das Ziel ist, dass Menschen nicht mehr wissen, was sie eigentlich glauben sollen. Also es geht darum, Misstrauen zu sehen, Zweifel zu sehen, gerade in demokratischen Gesellschaften, wenn wir über ausländische Propaganda reden. Und deswegen, glaube ich, ist es schon auch wichtig, dass wir hier einen selbstkritischen Umgang selber mit solchen Instrumenten pflegen.
3: Wie sieht das denn eigentlich rein medienrechtlich aus? Der Artikel trägt ja die Autorenkennung von Mario Vogt. Ist das ein Rechtsbruch? Wenn man sich so mit fremden Federn schmückt, ist das im schlimmsten Fall sogar Betrug?
4: Ob das rechtlich strafrechtlich relevant ist, das kann ich Ihnen nicht sagen. Ich bin kein Jurist. Es verstößt mal mindestens gegen die Regeln, die sich die Thüringer Landesregierung selbst gegeben hat. Das war ja jetzt auch durch die Berichterstattung zu erfahren, dass die Landesregierung sich eigentlich selbst verpflichtet, solche Texte auch zu kennzeichnen, wenn KI eingesetzt wird. Und das ist, wir haben ja eine europäische Regulierung auch, die bald in Kraft tritt in diesem Herbst, die auch eine Kennzeichnungspflicht von beispielsweise KI-generierten Bildern vorsieht. Bei dem Text von Mario Vogt würde sie allerdings nicht greifen, aber es müsste eigentlich die Selbstverpflichtung hier der Landesregierung in Thüringen greifen. Und gegen die hat man eindeutig verstoßen.
2: Der Politikberater Johannes Hillier war das. Im Deutschlandfunk, die Fragen stellte mein Kollege Tobias Oehlmeier.

0: Es ist die nächste Hiobsbotschaft für Großbritanniens unbeliebten Premierminister Keir Starmer, der als Regierungschef auf Abruf gilt. Gestern ist Verteidigungsminister John Healey zurückgetreten wegen Etatstreitigkeiten. Ausgerechnet Healey, der bislang als loyaler Unterstützer des Premierministers galt. Für Keir Starmer wird die Luft also immer dünner. Aus London, Franziska Hoppen.
1: Der Rücktritt von Verteidigungsminister John Healey kam überraschend. Die Lage könne jetzt ernster nicht sein für die Regierung, das ganze Land, sagt der ehemalige Verteidigungsminister Malcolm Rifkind im BBC-Fernsehen.
2: It couldn't be more serious, not just for the government, but for the country as a whole.
1: Denn Healeys Rücktrittsschreiben liest sich als verheerende Kritik an Großbritanniens Plänen für die Verteidigungsausgaben. Der Premier sei nicht in der Lage gewesen und das Finanzministerium nicht bereit, die Mittel bereitzustellen, die das Land in diesen Zeiten der wachsenden Bedrohung benötige. Das Geld reiche bei weitem nicht aus. Im Jahr 2030 würden die Ausgaben gerade einmal 2,68% des Bruttoinlandsproduktes erreichen. Zu wenig, so Healey. Dabei könnte das Vereinigte Königreich bis dahin mit einem russischen Angriff auf NATO-Mitglieder konfrontiert sein. Weitere Zahlen sind nicht bekannt, nur dass die Staatsverschuldung hoch ist und Labour eigentlich versprochen hatte, die wichtigsten Steuern nicht zu erhöhen. Tobias Elwood, ehemaliger Staatsminister für Veteranen, meint:
3: We are so vulnerable now.
1: Wir sind im Moment so verwundbar. Unsere Gegner beobachten das sehr genau. Wenn Präsident Putin im Kreml diese Entwicklungen sieht, wird er sicherlich schmunzeln. Viele Jahre lang hatte das Vereinigte Königreich nicht mehr als 2% des Bruttoinlandsproduktes in die Verteidigung investiert. John Forman, ehemaliger Verteidigungsattaché. Alle, unabhängig von politischen Differenzen, sind der Meinung, dass die Streitkräfte in den letzten 30 Jahren ausgehöhlt wurden. Aufeinanderfolgende Regierungen waren der Ansicht, sie sollten mehr Geld für Sozialleistungen ausgeben als für die Kriegsführung. Das hat die Streitkräfte in einen ziemlich schlechten Zustand versetzt. Doch nun erlebe das Vereinigte Königreich eine regelrechte Polykrise, sagt der britische Sicherheitsexperte Justin Crump. Auf die USA sei weniger Verlass, auf die NATO deshalb auch, während Krieg in Europa herrsche und die Bedrohung durch Russland steige. Deshalb käme der Rücktritt des Verteidigungsministers kurz vorm nächsten NATO-Gipfel zu einem schlechten Zeitpunkt, gerade mit Blick auf Washington. Ich glaube, wir werden als große Enttäuschung wahrgenommen. Wir haben den Blick vom Ball genommen. Wir gehörten zu den treuesten Verbündeten und zu den Nationen, die sich wirklich engagiert haben. Und plötzlich sieht es so aus, als wäre das nicht mehr der Fall. Besonders unschön sieht das Ganze für Premierminister Keir Starmer aus, dessen Parteivorsitz seit der schweren Labour-Niederlage bei den Regionen und Kommunalwahlen ohnehin nur noch am seidenen Faden hängt. Mit Healey tritt bereits das zweite Kabinettsmitglied innerhalb weniger Wochen zurück. Für Starmer sei das verheerend, womöglich ein Todesstoß, sagt Politikreporter Urgestein Andrew Neil. Und peinlich sei das Ganze auch vor den europäischen Partnern. Großbritannien übernahm letztes Jahr an der Seite Frankreichs die Führung der sogenannten Koalition der Willigen, mehr als 30 Länder, die sich für Frieden in der Ukraine einsetzen. Und dann ist da noch der parteiinterne Führungsstreit. Alle Augen sind auf die Nachwahl in Makerfield kommende Woche gerichtet. Gewinnt dort der Labour-Kandidat Andy Burnham, könnte er offiziell Starmers Parteivorsitz herausfordern.
0: Der britische Verteidigungsminister Healey tritt also zurück. Aus London war das Franziska Hoppen. Ein gutes halbes Jahr ist der Einbruch in die Sparkassenfiliale in Gelsenkirchen jetzt her. Nach Weihnachten, da knackten unbekannte Täter über 3000 Schließfächer und machten Beute in mindestens zweistelliger Millionenhöhe. Vor dem Landgericht Essen kam es bereits jetzt zu zwei ersten Zivilverfahren, denn zwei Betroffene werfen dem Geldinstitut Fahrlässigkeit bei den Sicherheitsvorkehrungen vor und verlangen Schadensersatz. Unser Landeskorrespondent Jonas Panning hat die Verhandlungen in Essen verfolgt.
4: Viele Emotionen liegen an diesem Nachmittag in der Luft, als in Saal 101 des Essener Landgerichts die Klage von Rita M. verhandelt wird. Kurz zuvor war die 83-Jährige aus einem Van mit verdunkelten Scheiben ausgestiegen. In Blazer und schwarz-weißem Kleid erinnert sich die Rentnerin an den Moment, als sie von dem Einbruch in die Sparkassenfiliale erfuhr.
5: Ich habe gedacht, ich muss sterben. Ich lag die ersten 3-4 Tage nur im Bett. Ich war gar nicht fähig aufzustehen. Ich hatte Panikattacken und mir ging es bestimmt nicht gut.
4: Mehr als 390.000 Euro hatte die Klägerin nach eigenen Angaben in dem Schließfach. Geld unter anderem aus dem Verkauf einer Eigentumswohnung. Ihr Fall ist der erste, der im Zuge des Zivilrechts verhandelt wird, denn von den Tätern fehlt eine heiße Spur. Dass die Sparkassenfiliale nicht ausreichend gesichert gewesen sei, die Bank fahrlässig gehandelt habe, wie von den Klägern behauptet, darüber könne man nur spekulieren, sagt der Vorsitzende Richter Stefan Osterhage, und das sei nicht Aufgabe seines Gerichts. Er regte deshalb an, ein unabhängiges Gutachten in Auftrag zu geben, wie Gerichtssprecher Matthias Murawski erklärt.
6: Es ist so, dass die Kammer hier signalisiert hat, dass es durchaus denkbar ist, dass hier ein Sachverständigengutachten eingeholt wird zu einer möglicherweise nicht ausreichenden Sicherung des Sparkassengebäudes, in dem sich die Schließfächer befunden haben.
4: Die zuständige Kammer für Bankenrecht hatte sich im Vorfeld ausführlich Gedanken über Sicherheitsvorkehrungen in Banken gemacht. Mehr als eine Stunde referierte Richter Osterhage zum Sachverhalt. Er zeigte sich skeptisch, ob eine Videoüberwachung in der angrenzenden Tiefgarage verhältnismäßig gewesen sei. Auch mit Vergleichen zu ähnlichen Einbrüchen tue man sich schwer. Damit hätte die Sparkasse in Gelsenkirchen nicht rechnen müssen. Zudem machte er darauf aufmerksam, dass es für Sicherheitsvorkehrungen in Banken keine allgemeingültigen Standards gibt. Auch gäbe es noch staatsanwaltliche Ermittlungen. Klägeranwalt Daniel Kuhlmann mache oft den zweiten vor dem ersten Schritt. Der zeigte sich nach der Verhandlung dennoch zufrieden.
7: Das Gericht hat unserer Argumentation in allen Punkten gefolgt, hält eben insbesondere auch Pflichtverletzungen der Bank für möglich. Und wenn man dann zu dem Ergebnis käme, dass die Bank ihre Pflichten verletzt hat, dann wäre man auch bei einer Haftung. Da muss natürlich noch in jedem Einzelfall geprüft werden, was war im Schließfach und kann man die einzelnen Punkte, die da angegeben worden sind, auch tatsächlich beweisen.
4: Diese Fragen stellten sich im zweiten Verfahren, das am Nachmittag verhandelt wurde, als kompliziert heraus. Der Kläger hatte neben Goldmünzen auch mehrere Erbstücke in dem Schließfach verwahrt. Allerdings fehlten dem Gericht ausreichend Belege über den Wert der Gegenstände. Theoretisch möglich ist auch, dass sie von den Einbrechern in dem Schließfachraum zurückgelassen wurden, Sparkassensprecher Martin Rieken.
8: Es gibt eine ganze Reihe von Wertgegenständen, von Bargeld, Uhren, Schmuck und so weiter, das nach wie vor da ist. Die Schwierigkeit ist, diese Gegenstände jetzt eben den einzelnen Eigentümern zuzuordnen.
4: Zu einem Vergleich kam es in keinem der beiden Verfahren. Es sei zum jetzigen Zeitpunkt völlig ungewiss, ob die betroffenen Schließfachkunden ihren Schaden ersetzt bekommen, so der Richter, der von einer Blackbox sprach. Klägerin Rita M. steht anschließend enttäuscht vor dem Saal. Sie hatte sich mehr versprochen, sagt sie. Und als alle Fragen gestellt sind, greift sie doch noch einmal zum Mikrofon.
5: Ich muss sagen, wenn mir heute was passieren würde und ich würde sterben, ich könnte meine eigene Beerdigung nicht bezahlen, so weit bin ich.
4: Am 9. Juli wird ihr Prozess fortgesetzt. Bis feststeht, ob sie ihr Geld ersetzt bekommt, werden Jahre vergehen.
0: Unser Landeskorrespondent Jonas Panning über die Verhandlung in Essen. Bundestag und Bundesrat debattieren heute erstmals über die Finanzreform bei der gesetzlichen Krankenversicherung. Thema gleich hier im Deutschlandfunk nach den Nachrichten.
9: 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Sechs Uhr, die Nachrichten. Zunächst die Übersicht. In der Europäischen Union ist das neue gemeinsame europäische Asylsystem in Kraft getreten. Bundestag und Bundesrat befassen sich heute in erster Lesung mit der geplanten Reform der gesetzlichen Krankenversicherung. Mit einem Sieg von Mexiko gegen Südafrika hat die Fußball-Weltmeisterschaft begonnen. Die Meldungen im Einzelnen. In der Europäischen Union ist das neue gemeinsame europäische Asylsystem GEAS in Kraft getreten. Über die Reform war jahrelang verhandelt worden. Die neuen Regelungen sollen unter anderem verhindern, dass Asylbewerber innerhalb der EU weiterziehen. So sollen etwa Verfahren an den Außengrenzen schnellere Entscheidungen und konsequentere Abschiebungen ermöglichen. Besonders Menschen mit geringen Aussichten auf einen positiven Asylbescheid sollen ein solches beschleunigtes Verfahren mit einer maximalen Dauer von 12 Wochen durchlaufen. Sie müssen in dieser Zeit damit rechnen, spezielle Aufnahmezentren nicht verlassen zu dürfen. Gleichzeitig soll ein sogenannter Solidaritätsmechanismus die Lasten unter den EU-Ländern verteilen. Er sieht Unterstützung durch finanzielle Beiträge, Sachleistungen oder die Übernahme von Asylsuchenden vor. Deutschland muss dazu für das laufende Jahr keine Beiträge leisten, da die Aufnahme vieler Asylbewerber angerechnet wird, für die eigentlich andere Länder zuständig gewesen wären. Bundestag und Bundesrat befassen sich heute in erster Lesung mit der geplanten Reform der gesetzlichen Krankenversicherung. Ziel ist eine finanzielle Entlastung der Kassen ab dem nächsten Jahr. Sowohl die Koalitionsfraktionen von CDU, CSU und SPD als auch die Bundesländer dringen auf Änderungen an dem Entwurf. Nach dem Willen der Bundesregierung soll das Gesetzgebungsverfahren vor der Sommerpause abgeschlossen werden. Gesundheitsministerin Warken, CDU, plant unter anderem Ausgabenbremsen bei Praxen, Kliniken und Pharmabranche sowie höhere Zuzahlungen für Medikamente und eine Einschränkung der kostenlosen Mitversicherung von Ehepartnern. Nach vorläufigen Zahlen rechnet die Ministerin damit, dass das Defizit der Kassen im kommenden Jahr um 3,5 Milliarden Euro höher liegt als bisher mit 15,3 Milliarden Euro prognostiziert. Sachsens Wirtschaftsminister Panther plädiert dafür, Unternehmen und Pendler nach dem Ende des sogenannten Tankrabatts langfristig zu entlasten. Die Debatte darüber dürfe nicht erst dann beginnen, wenn die Spritpreise wieder spürbar stiegen, erklärte der SPD-Politiker. Entlastend wirken könnten etwa eine bessere steuerliche Berücksichtigung betrieblicher Mobilitätskosten oder gezielte Entlastungen für gewerblich genutzte Fahrzeuge. Panther verwies darauf, dass einzelne Unternehmen in Krisenzeiten außergewöhnliche Zusatzgewinne erzielten. Es müsse die Frage nach einem angemessenen Beitrag zur Finanzierung von Entlastungen gestellt werden. Die Bundesregierung hat entschieden, den Tankrabatt Ende Juni auslaufen zu lassen. Dabei handelt es sich um eine befristete Senkung der Energiesteuer auf Kraftstoffe. Nach Angaben von Ökonomen sorgte der Tankrabatt im Mai für Entlastung bei der Inflation, die laut einer Schätzung des Statistischen Bundesamtes von 2,9 auf 2,6% zurückging. Genaue Zahlen sollen heute vorgelegt werden. Die von der Bundesregierung im Frühjahr freigegebenen Teile der nationalen Ölreserve sind inzwischen nahezu vollständig aufgebraucht. Wie das Bundeswirtschaftsministerium auf Anfrage der ARD mitteilte, wurden die freigegebenen Mengen bis auf geringe Restbestände vom Markt genommen. Deutschland hatte vor knapp 3 Monaten rund 600.000 Tonnen Rohöl, Diesel und Flugzeugkerosin aus seinen Reserven freigegeben. Dies sollte die Folgen der Energiekrise nach Beginn des Iran-Kriegs abfedern und steigenden Preisen entgegenwirken. Die freigegebene Menge von 600.000 Tonnen bildet einen geringen Teil. Insgesamt umfassten die deutschen Reserven ein Gesamtvolumen von knapp 20 Millionen Tonnen Rohöl und Mineralprodukten. Das Bundeswirtschaftsministerium betonte, es gebe nach wie vor keine Energieknappheit in Deutschland. Ein Großteil der strategischen Reserven stehe weiterhin zur Verfügung. Ob weitere Bestände freigegeben werden, ließ das Ministerium offen. Der britische Premierminister Starmer hat den bisherigen Staatsminister im Innenministerium, Dan Jarvis, zum neuen Verteidigungsminister ernannt. Er folgt auf John Healey, der wegen eines Streits über den Verteidigungsetat seinen Rücktritt erklärt hatte. Healey warf Starmer und dem Finanzministerium vor, nicht die nötigen Mittel für sein Ressort bereitgestellt zu haben. Starmer wies den Vorwurf zurück. Die Regierung befindet sich seit Wochen in der Krise. Starmer sieht sich nach dem Debakel seiner Labour-Partei bei den Kommunal- und Regionalwahlen im Mai mit Rücktrittsforderungen aus den eigenen Reihen konfrontiert. In Südkorea sind gegen den bereits zu lebenslanger Haft verurteilten Ex-Präsidenten Yoon weitere 30 Jahre Gefängnis verhängt worden. Das teilte das zuständige Gericht in Seoul mit. Die Staatsanwaltschaft hatte Yoon vorgeworfen, militärische Drohnenflügel über Nordkorea angeordnet zu haben, um einen Vorwand für die Ausrufung des Kriegsrechts zu bekommen. Dadurch seien die Spannungen mit dem Nachbarland verschärft worden. Außerdem habe Nordkorea nach dem Absturz einiger Fluggeräte Zugriff auf geheime Informationen erhalten. Yoon war im Februar wegen des Vorwurfs der Anführung eines Aufstands zu lebenslanger Haft verurteilt worden. Er hatte im Dezember 2024 vor dem Hintergrund eines Haushaltsstreits zeitweise das Kriegsrecht ausgerufen. Gegen das Urteil hat Yoon Berufung eingelegt. Der Ebola-Ausbruch in der Demokratischen Republik Kongo weitet sich aus. Die Zahl der bestätigten Fälle sei inzwischen auf 676 gestiegen, teilte das Gesundheitsministerium gestern Abend mit. Darunter seien 136 Todesfälle. Betroffen sind jetzt drei weitere sogenannte Gesundheitszonen in den Provinzen Nord-Kivu und Ituri. Eine Gesundheitszone umfasst im kongolesischen System ein Netzwerk von Kliniken und ein Überweisungskrankenhaus für etwa 100.000 bis 150.000 Menschen. Landesweit gibt es mehr als 500 solcher Zonen. Das zentralafrikanische Land hat bereits mehrere verheerende Ebola-Ausbrüche erlebt, darunter die zweitschwerste Epidemie weltweit von 2018 bis 2020 mit mehr als 2.200 Toten. Die Weltraumfirma SpaceX des US-Tech-Milliardärs Elon Musk geht heute an die Börse. Die Aktie soll beim Start zu einem festgelegten Ausgabepreis von $135 an der New Yorker Technologiebörse Nasdaq gehandelt werden. SpaceX rechnet mit frischem Kapital von rund 75 Milliarden Dollar und einer Konzernbewertung von mehr als 1,7 Billionen Dollar. Dies wäre der größte Börsengang der Geschichte. Elon Musk, der das Raumfahrt-Startup 2002 gegründet hatte, könnte dadurch zum weltweit ersten Billionär werden. Zu dem Konzern mit Hauptsitz in Texas gehört unter anderem auch das Satellitennetzwerk Starlink. Wegen Milliardeninvestitionen in künstliche Intelligenz schrieb SpaceX zuletzt allerdings rote Zahlen. Finanzexperten haben Investoren deshalb vor Risiken beim Kauf von Aktien gewarnt. Mit dem Spiel Mexiko gegen Südafrika hat die Fußball-Weltmeisterschaft begonnen. Die Begegnung in Mexiko-Stadt endete 2:0. Das Turnier wird außer in Mexiko auch in Kanada und den USA ausgetragen. Erstmals nehmen 48 Nationen teil. Deutschland spielt am Sonntag gegen Curaçao. Neuer Trainer von Real Madrid wird der Portugiese José Mourinho. Das gab der spanische Rekordmeister bekannt. Der 63-Jährige war bereits von 2010 bis 2013 Trainer der Madrilenen. Weitere Stationen seiner Karriere waren unter anderem der FC Chelsea, Inter Mailand, Manchester United und zuletzt Benfica Lissabon. Und hier noch einmal die Übersicht. In der Europäischen Union ist das neue gemeinsame europäische Asylsystem in Kraft getreten. Bundestag und Bundesrat befassen sich heute in erster Lesung mit der geplanten Reform der gesetzlichen Krankenversicherung. Mit einem Sieg von Mexiko gegen Südafrika hat die Fußball-Weltmeisterschaft begonnen. Der Wetterbericht. Die Lage: Tiefausläufer überqueren Deutschland ostwärts und gestalten das Wetter wechselhaft. Mit einer westlichen Strömung wird kühle Meeresluft herangeführt. Die Vorhersage verbreitet Schauer, am Alpenrand länger anhaltender Regen, Höchstwerte 15 bis 23 Grad. Morgen im Norden und Osten zahlreiche Schauer und Gewitter, im Süden heiter, Temperaturen 15 bis 28 Grad. Die weiteren Aussichten am Sonntag im Norden und Osten wolkig und einige Schauer oder Gewitter. In der Mitte und am Alpenrand wechselnd bewölkt und nur vereinzelt Schauer, sonst im Süden heiter, 18 bis 26 Grad. Das waren die Nachrichten.
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0: Heute ist Freitag, der 12. Juni 2026 und im Studio begrüßt Sie Dirk-Oliver Heckmann. Einen schönen guten Morgen.
11: Was wir auf nationaler Ebene mit Kontrolle, Kurs und klarer Kante vorangetrieben haben, setzen wir jetzt auf europäischer Ebene mit Kooperation, Konsequenz und Klarheit weiter fort. Auch in Europa hat sich die Migrationspolitik verändert, meine Damen und Herren.
0: Bundesinnenminister Alexander Dobrindt war das am 27. Februar im Deutschen Bundestag. An diesem Tag hat der Bundestag dafür gestimmt, die Reform des gemeinsamen europäischen Asylsystems in nationales Recht umzusetzen. Heftige Kritik übte damals Grünen-Politiker Lukas Benner, der sprach von einem Paradigmenwechsel.
12: Sie schießen mit dieser Umsetzung weit über eine 1:1 Umsetzung der europäischen Regelungen hinaus und das völlig ohne Not.
0: Und Linken-Innenexpertin Clara Bünger stieß ins gleiche Horn.
13: Wenn Sie angeblich Kinder selbst nicht in Haft sehen wollen, dann frage ich Sie, warum schreiben Sie das dann überhaupt in das Gesetz? Es verstößt immer noch gegen die UN-Kinderrechtskonvention, gegen die EU-Grundrechtecharta und ganz einfach gegen den moralischen Anstand.
0: Das GEAS ist heute also in Kraft getreten. Inhumane Abschottung oder notwendige Abschirmung. Wir sprechen mit der parlamentarischen Staatssekretärin im Innenministerium, Daniela Ludwig von der CSU. Außerdem in Mexico City ist die Fußball-WM eröffnet worden mit der Partie Mexiko gegen Südafrika. Und Bundestag und Bundesrat befassen sich mit der Finanzreform der gesetzlichen Krankenversicherung.

0: Bundestag und Bundesrat debattieren also heute erstmals über die Finanzreform bei der gesetzlichen Krankenversicherung. Gesundheitsministerin Nina Wagen will Leistungen einsparen und alle Beteiligten zu Beiträgen verpflichten. Der Widerstand allerdings ist erheblich und Opposition und Sozialverbände, die sehen eine erhebliche Schieflage zulasten der Versicherten. Volker Fintemer berichtet.
1: Bereits in ihrem ersten Gesetzentwurf zur Stabilisierung der Beitragssätze in der gesetzlichen Krankenversicherung hatte Gesundheitsministerin Nina Wagen nicht alle Empfehlungen der Finanzkommission Gesundheit aufgegriffen. Dennoch standen da fast 20 Milliarden Euro im Fenster, um die erwarteten erheblichen Defizite der gesetzlichen Krankenkassen ab dem kommenden Jahr aufzufangen und eine weitere Anhebung der Beiträge und damit der Arbeitskosten in Deutschland zu verhindern.
2: Der Handlungsdruck ist groß. Wir müssen was tun. Ich denke, das ist auch allen Beteiligten klar, auch wenn natürlich es jetzt an einigen Stellen auch Aufschrei gab. Mir ist wichtig, dass wir alle beteiligen, dass alle mit im Boot sind, wenn es jetzt um Einsparungen geht,
1: hatte die Gesundheitsministerin betont. Doch schon bis zur Verabschiedung durch das Bundeskabinett war das Sparvolumen für das kommende Jahr auf 16,3 Milliarden Euro geschrumpft. Aber auch das sollte noch hinreichen, um das bis dahin erwartete Defizit von 15 Milliarden Euro bei den Krankenkassen auffangen zu können. Allein auch diese Zahlen sind inzwischen überholt, weil die Ausgaben der Krankenkassen weiterhin schneller steigen als die Einnahmen. Danach fehlen nach den Zahlen für das erste Halbjahr bereits weitere 3,5 Milliarden, um die Kosten zu decken, sodass auch der vorliegende Gesetzentwurf vom Volumen her schon nicht mehr hinreichend sein könnte.
3: Und das muss aus unserer Sicht Ansporn für die Regierungskoalition sein, das geplante Sparpaket ohne weitere Abstriche durch das Parlament zu bringen. Es muss eigentlich sogar geprüft werden, ob weitere Einsparungen notwendig sind, um hier tatsächlich stabile Beitragssätze zu garantieren,
1: sagt Susanne Wagenmann, die Verwaltungsratsvorsitzende des Spitzenverbands der gesetzlichen Krankenkassen, die dort für die Arbeitgeberseite spricht. Einfach dürfte es für Nina Wagen und die Koalition heute nicht werden.
4: Ich habe es lange nicht mehr erlebt, dass ein Thema die Menschen zu Recht so wütend und frustriert gemacht hat und ihnen auch so viel Angst und Sorge bereitet. Die Leute sind wirklich verzweifelt und das Thema brodelt,
1: erklärt Heidi Reicheneck, die Fraktionsvorsitzende der Linken, weil die Kosten der Reform vor allem den Versicherten aufgebürdet werden würden. Etwa durch höhere Zuzahlungen für Medikamente und Einschränkungen bei der Familienversicherung.
4: Und man könnte die Liste fortsetzen. Kürzungen beim Wohngeld, Kürzungen bei den Alleinerziehenden, Kürzungen beim Elterngeld. Das sind alles keine Reformen, die unser Land zukunftsfähig aufstellen. Das sind einfach nur Reformen, die unser Land sozial kälter machen,
1: betont die grüne Co-Fraktionsvorsitzende Katharina Dröge. Und der Widerstand gegen die Reform ist inzwischen erheblich, weil auch ärztliche Fachverbände Krankenhäuser und Apotheken mobil machen und Kürzungen in ihren Bereichen verhindern wollen. Und selbst im Bundesrat wird heute über zahlreiche Einwände gegen die Reform beraten, mit der klaren Forderung, vorgesehene Einsparungen wieder zurückzunehmen.
0: Volker Fintemer war das aus unserem Hauptstadtstudio. Und über die Kritik an ihrem Reformentwurf sprechen wir um 7:15 hier im Deutschlandfunk mit Nina Wagen, Bundesgesundheitsministerin. Seit mehr als 3 Monaten ist der Iran und vor allem sein militärisches Rüstungsprogramm jetzt Zielscheibe für Angriffe Israels und der Vereinigten Staaten. Ziel ist es ja, das Mullah-Regime daran zu hindern, nicht nur eine Atombombe zu entwickeln, sondern auch Trägerraketen, die entsprechende Sprengköpfe transportieren könnten. Teheran selbst beharrt aber auf sein Recht, den Weltraum genauso nutzen zu dürfen wie andere Länder auch. Und dazu brauche es nun mal Raketen. Doch die Grenze zwischen einem Zivil- und einem militärischen Raumfahrtprogramm ist löchrig, wie Guido Meyer berichtet.
5: Wenn im Iran eine Rakete startet, klingt das ungewohnt für westliche Ohren. Ein Countdown auf Persisch. Genau genommen ist es nicht nur ungewohnt, sondern auch beängstigend. Denn mit jedem Raketenstart demonstriert das Land Fähigkeiten, die es eigentlich nicht haben sollte.
6: Why do they have a space program? Is Iran going to go to the moon? No, they're trying to build an ICBM, so they can one day put a warhead on it.
5: Warum hat der Iran ein Weltraumprogramm? So die rhetorische Frage von US-Außenminister Marco Rubio. Wolle das Land etwa zum Mond? Nein, es ginge Teheran um die Entwicklung einer Interkontinentalrakete, auf die es eines Tages einen Sprengkopf setzen könne.
7: I agree and disagree.
5: Nicholas Carl ist der stellvertretende Direktor des Projekts für kritische Bedrohungen am American Enterprise Institute in Washington, D.C. Er stimmt Rubio zu, widerspricht aber auch.
7: Yes.
8: Ja, möglicherweise könnten einige der Fortschritte im iranischen Weltraumprogramm dem Land helfen, Langstreckenraketen zu entwickeln, wie Rubio sagt. Aber wir sollten anerkennen, dass es auch zivile Gründe dafür gibt, ein Weltraumprogramm zu verfolgen.
5: Iran betreibt derzeit 4 Raketentypen, die mittlerweile mehr als 30 Satelliten in unterschiedlichen Umlaufbahnen ausgesetzt haben. Dabei handelt es sich um völlig andere, größere und schubstärkere Raketen, als das Land für den Transport von Gefechtsköpfen brauchen würde.
8: Iran hat Satelliten im All, die beispielsweise die Landwirtschaft überwachen. Der Weltraum ist für den Iran entscheidend. Dazu gehört aber auch die Möglichkeit des Angriffs auf andere, feindliche Satelliten.
5: Ende 2024 hat der Iran den Satelliten Saman 1 auf eine etwa 400 Kilometer hohe Umlaufbahn geschossen. Das wäre nichts Besonderes, wäre er nicht in der Lage, andere Satelliten zu greifen, abzuschleppen und auf andere Orbits zu hieven. Clayton Swope ist Senior Fellow in der Abteilung für Verteidigung und Sicherheit am Center for Strategic and International Studies in der US-Hauptstadt.
9: Dass Iran über diese Fähigkeit verfügt, ist beunruhigend und offenbart einen Grad an technologischem Fortschritt, den man dem Land nicht zugetraut hätte.
5: Auch Russland startet regelmäßig iranische Satelliten. Iran will sich außerdem mit einem Experiment an einer der nächsten chinesischen Mondlandungen beteiligen. Mit dieser Zusammenarbeit bilde sich gerade ein Pendant zur Kooperation der westlichen Nationen im Weltraum, also von Europa, den USA, Kanada und Japan, warnt Clayton Swope.
9: Vielleicht ist das jetzt der Zeitpunkt, wo sich das Blatt gegen den Westen wendet. Wir haben eine Achse der Opposition, eine Achse autoritärer Staaten, die zusammenarbeiten.
5: Seit Anfang der 2000er Jahre hat der Iran 2 Weltraumbahnhöfe aufgebaut. Einer davon dient rein militärischen Zwecken. Beide seien Ziele der Angriffe der vergangenen Wochen gewesen, sagt Nicholas Carl.
8: Satellitenaufnahmen zeigen, dass dort Schaden angerichtet wurde. Aber auch wenn wir Irans Weltraumflughäfen angegriffen haben, wissen wir nicht genau, welches Gebäude getroffen wurde, was darin war und was jetzt zerstört ist.
5: Der Westen sollte vorsichtig sein zu glauben, dass Irans Fähigkeiten zur Nutzung des Weltraums neutralisiert worden seien, warnt Clayton Swope.
7: We should be careful of assuming that we have neutralized Iran's ability to use space.
0: Die Grenze zwischen zivilem und militärischem Raumfahrtprogramm ist löchrig, das berichtet Guido Meyer. Der Krieg der USA und Israels gegen den Iran, er hat ja den russischen Angriffskrieg gegen die Ukraine phasenweise komplett in den Hintergrund treten lassen. Selbst US-Präsident Trump, der scheint mit der Lage in Nahost so beschäftigt zu sein, dass er von weiteren verbalen Angriffen gegen Präsident Zelensky absieht, derzeit jedenfalls, und auch von seinen teils als pro-russisch angesehenen sogenannten Friedensbemühungen ist nicht viel zu hören. Derweil die Ukraine immer öfter mit Gegenangriffen auf die russische Energieinfrastruktur von sich reden macht. Gesine Dornblüt ist unsere Osteuropa-Expertin jetzt uns zugeschaltet. Frau Dornblüt, eine neue, weitere Taktik der Ukrainer scheint zu sein, die Krim vom russischen Territorium abzuschneiden. Wie geht das vonstatten?
10: Ja, in den ersten Jahren nach der Vollinvasion haben sich die Ukrainer ja auf die Kertschbrücke konzentriert, die von Russland auf die Krim führt. Die Ukrainer haben diese Brücke nicht zerstört, aber mehrfach beschädigt. Und das hat dazu geführt, dass Russland mehr Transporte auf die Krim über die sogenannte Landbrücke abwickelt, also aus Südrussland über russisch besetztes Gebiet auf die Krim. Die Ukraine hat im Mai begonnen, Lkw auf dieser Strecke anzugreifen und jetzt auch die Zufahrten direkt auf die Krim. Auf die Krim führen 2 Routen mit mehreren kleineren Brücken. Am häufigsten wurde die Route über Tschonhar benutzt. Die liegt östlich und ist damit dichter an Russland, also kürzer. Und diese Route hat die Ukraine bereits in den vergangenen Tagen massiv angegriffen, bis sie gesperrt wurde. Und dann hat die Ukraine in der Nacht auf Donnerstag auch die zweite Route über Armiansk angegriffen. Auch dort wurden Brücken gesperrt. Und gestern kam tagsüber die Meldung eines ukrainischen Kommandeurs, man habe eine russische Kolonne aus 50 Lkw mit Treibstoff angegriffen, die sich eben vor diesem zweiten Übergang nach Armiansk gebildet hatte. Zahlreiche Fahrzeuge sollen zerstört worden sein. Und dazu kommen noch Drohnenangriffe der Ukrainer auf Simferopol, auf Sevastopol und andere Orte auf der Krim, auch heute Nacht.
0: Welche Folgen hat das für das russische Militär?
10: Es wird schwieriger für das russische Militär, von der Krim aus zu operieren. Laut der Ukraine startet Russland Drohnen auf der Krim, die eben die Ukraine angreifen. Russland soll auch Meeresdrohnen produzieren auf der Krim und so etwas wird schwieriger. Die Agentur Reuters zitiert den Kommandeur der Drohnentruppen, Robert Brovdi. Der hat gesagt gestern, die Ukraine wolle dafür sorgen, dass es für russische Militärs und Mitarbeiter der Rüstungsindustrie extrem schwer werde, auf der Krim überhaupt zu bleiben und auch insgesamt in den anderen russisch besetzten Gebieten.
0: Derweil machen in Russland Gerüchte über eine weitere Mobilmachung die Runde. Was ist da dran?
10: Also russische Kriegsblogger, das sind Kriegsbefürworter, die fordern seit langem eine weitere Mobilmachung, vor allem weil Russland ja seit Anfang des Jahres laut Experten mehr Soldaten an der Front verliert, als es neu rekrutiert. Diese Gerüchte über eine neue Mobilmachung, die wurden befeuert durch den Post eines Duma-Abgeordneten Anfang Juni. Der schrieb, die Entscheidung sei gefallen, eine Mobilmachung werde im Herbst kommen. Kurz darauf hat er allerdings verbreitet, sein Account sei gehackt worden. Er habe das nicht geschrieben. Aber außerdem berichten zahlreiche Männer in Russland, die bereits für den Fall einer Mobilmachung als wehrpflichtig erfasst sind, dass sie zusätzlich Order bekommen haben, wo genau sie sich im Fall einer Mobilmachung einzufinden haben. Jetzt hat Putins Sprecher Peskow all diese Pläne dementiert. Das hat er aber auch schon 2022 und dann kam die Mobilmachung trotzdem. Es gibt aber auch Regimekritiker, die zweifeln, ob tatsächlich mobil gemacht wird. Noch einmal in Russland, Ivan Chuviljajew ist so jemand, der arbeitet für die Organisation Iditjeljesom. Das ist eine Hilfsorganisation für russische Deserteure. Er sagt, das ist alles Kaffeesatzleserei. Der Staat setze bisher weiterhin darauf, vor allen Dingen sozial schwache Menschen, solche mit Geldnot, Studierende, Menschen, gegen die juristische Verfahren laufen, eben anzulocken und sie dazu zu nötigen, Verträge zu unterzeichnen, eben durchaus mit Druck. Aber es heißt dann immer noch, in Anführungsstrichen, es sind Freiwillige.
0: In Russland machen Gerüchte über eine weitere Mobilmachung die Runde. Informationen und Hintergründe waren das dazu von Gesine Dornbühl. Schönen Dank.

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1: Die größte Fußball-WM der Geschichte ist also gestartet. 48 Teams sind mit dabei. Die ersten vier haben jetzt schon gespielt. Alle Infos dazu jetzt von Maximilian Rieger aus unserer Sportredaktion.
2: Ja, guten Morgen. Südkorea und Tschechien sind zwei dieser Teams, die schon gespielt haben. Das Spiel ist vor einer knappen halben Stunde zu Ende gegangen. Mit einem Sieg für Südkorea, die das Spiel gegen Tschechien gedreht haben. Julius Richter über den 2:1-Sieg.
3: Es war lange eine zähe Angelegenheit. Beide Teams taten sich schwer, Chancen zu kreieren, und so ging es torlos in die Halbzeit. Nach einer knappen Stunde nahm die Partie dann an Fahrt auf. Nach einem weiten Einwurf des Hoffenheimers Wladimir Zufall brachte Kapitän Ladislav Krejci Tschechien per Kopf in Führung. Die Südkoreaner antworteten prompt. In Bom Hwang ließ die gegnerische Abwehr mit einer Körpertäuschung alt aussehen und traf gefühlvoll zum 1:1. Und die Südkoreaner legten nach. In der 80. Minute war Hyun Gyu-oh zur Stelle und brachte die mitgereisten Fans zum Ausrasten. Die Tschechen vergaben im Anschluss zwei Riesenmöglichkeiten zum Ausgleich und schlichen am Ende mit hängenden Köpfen vom Platz. Südkorea startet erfolgreich ins WM-Turnier mit einem 2:1-Sieg gegen Tschechien.
2: Am Abend hat in Mexiko-Stadt schon die große Eröffnungsfeier stattgefunden mit einer großen Party im Aztekenstadion. Mehr als 80.000 Fans waren mit dabei und die meisten waren natürlich für Mexiko. Die Tribünen waren voll mit Fans in grünen Trikots, die Nationalhymne wurde laut mitgesungen und die Gegner, Südafrika, gerade in der Anfangsphase laut ausgepfiffen. Diese Atmosphäre hat aber auch das mexikanische Team beeindruckt, sagt Trainer Javier Aguirre.
4: Es ist eine brutale Situation. Das lässt deine Beine ein bisschen zittern. Die ganze Stadt ist auf der Straße und die Spieler denken nur, oh Mann, oh Mann, oh Mann. Darauf führe ich viel zurück. In meinen bisherigen 25 Spielen hatten wir nicht einen Krampf. Heute hatten gleich drei Spieler Krämpfe. Es ist sehr intensiv, da passieren dann auch mal einfache Fehlpässe.
2: Trotzdem hat Mexiko das Spiel am Ende souverän mit 2:0 gewonnen, erleichtert durch zwei Platzverweise für Südafrika in der zweiten Halbzeit, einmal wegen einer Notbremse, einmal wegen einer Tätlichkeit. Und dann gab es noch eine weitere rote Karte gegen Mexiko in der Schlussphase, auch da wegen einer Notbremse. Also drei rote Karten insgesamt, das hat es in einem Eröffnungsspiel so noch nie gegeben. Rede ich drüber mit ARD-Reporter Dirk Walzdorf. Herr Walzdorf, waren denn diese roten Karten alle berechtigt?
5: Aus meiner Sicht waren zwei davon berechtigt, nämlich die beiden Notbremsen, die kann man absolut so geben. Die Tätlichkeit indes, die auch erst nach Eingriff des VAR als solche bewertet wurde, die hätte man genauso gut durchgehen lassen und einfach weiterspielen lassen können. Das war ein härterer Zweikampf, da gab es ein bisschen Kontakt in den Gesichtsbereich, aber ich glaube, das wird oft auch nicht gepfiffen. Der Schiedsrichter hatte einen strengen Maßstab angelegt, das kennt man aus Eröffnungsspielen, dreimal rot ist in der Tat ein Novum.
2: Sie haben die strenge Linie angesprochen. Ist das denn generell jetzt auch eine Linie, auf die man sich einstellen muss bei diesem Turnier, oder wird das im Laufe des Turniers dann doch vielleicht ein bisschen lockerer wieder werden?
5: Der FIFA-Schiedsrichterchef, der legendäre Italiener Pierluigi Collina, erwartet immer, dass harte Präzedenzfälle gesetzt werden bei allen möglichen neuen Regeln. Und der Brasilianer Wilton Pereira, der das Spiel geleitet hat, hat das nun wirklich mit Nachdruck so hinbekommen. Allerdings ist er dabei vielleicht, wie gesagt, ein bisschen übers Ziel hinausgeschossen. Der Schiedsrichter im zweiten Spiel hat mir da deutlich besser gefallen, kam, wenn ich richtig mitgezählt habe, mit einer einzigen gelben Karte aus. Also ich hoffe, das pendelt sich noch ein bisschen ein, denn wenn zu viele Spieler gesperrt beim größten WM-Turnier der Geschichte fehlen, dann kann das ja in niemandes Interesse sein.
2: In der Tat, es ist so. Vielen Dank für diese Einschätzung, AD-Reporter Dirke Walzdorf. Heute Abend findet dann die nächste kleine Eröffnungsfeier statt. Mit Kanada spielt der nächste Gastgeber gegen Bosnien-Herzegowina. Austragungsort ist Toronto. Und auch wenn Fußball kein Nationalsport ist, da freut man sich auf die WM.
6: Natürlich ist Eishockey unser Sport, aber Soccer zählt schon zu den drei, vier Top-Sportarten, auch weil wir so viele Einwanderer haben. Diese Diversität ist ein Segen.
2: Das sagt Rocco Mastrignoli, ein Barbesitzer in Toronto, und da geht das Spiel dann heute Abend in deutscher Zeit 21 Uhr los.
1: Maximilian Rieger war das mit dem WM-Magazin. Schönen Dank. Der Tankrabatt, der sogenannte, er läuft aus. Darauf haben sich Union und SPD verständigt. Wie fallen die Reaktionen aus? Das ist das Thema gleich hier im Deutschlandfunk.
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8: Uhr, die Nachrichten. In der Europäischen Union ist das neue gemeinsame europäische Asylsystem GEAS in Kraft getreten. Über die Reform war jahrelang verhandelt worden. Die Neuregelungen sollen unter anderem verhindern, dass Asylbewerber innerhalb der EU weiterziehen. So sollen etwa Verfahren an den Außengrenzen schnellere Entscheidungen und konsequentere Abschiebungen ermöglichen. Besonders Menschen mit geringen Aussichten auf einen positiven Asylbescheid sollen ein solches beschleunigtes Verfahren mit einer maximalen Dauer von 12 Wochen durchlaufen. Sie müssen in dieser Zeit damit rechnen, spezielle Aufnahmezentren nicht verlassen zu dürfen. Gleichzeitig soll ein sogenannter Solidaritätsmechanismus die Lasten unter den EU-Ländern verteilen. Er sieht Unterstützung durch finanzielle Beiträge, Sachleistungen oder die Übernahme von Asylsuchenden vor. Deutschland muss dazu für das laufende Jahr keine Beiträge leisten, da die Aufnahme vieler Asylbewerber angerechnet wird, für die eigentlich andere Länder zuständig gewesen wären. Bundestag und Bundesrat befassen sich heute erstmals mit der geplanten Reform der gesetzlichen Krankenversicherung. Kernpunkt der Novelle ist eine finanzielle Entlastung der Kassen ab dem nächsten Jahr. Ziel ist dabei auch, einen weiteren Anstieg der Zusatzbeiträge für die Versicherten zu verhindern. Gesundheitsministerin Warken, CDU, plant unter anderem Ausgabenbremsen bei Praxen, Kliniken und Pharmabranche sowie höhere Zuzahlungen für Medikamente und eine Einschränkung der kostenlosen Mitversicherung von Ehepartnern. Die Ministerin rechnet nach vorläufigen Zahlen damit, dass das Defizit der Kassen im kommenden Jahr um 3,5 Milliarden Euro höher liegt als die bisher prognostizierten 15,3 Milliarden Euro. Die Bundesregierung will das Gesetzgebungsverfahren vor der Sommerpause abschließen. Allerdings dringen sowohl die Koalitionsfraktionen von CDU, CSU und SPD als auch die Bundesländer auf Änderungen. In der Länderkammer haben sich mehrere Ausschüsse kritisch geäußert. Der Bundesrat entscheidet heute darüber, welche der Kritikpunkte er sich zu eigen macht. Das Gesetz ist in der Länderkammer nicht zustimmungspflichtig. Das bedeutet, dass der Bundesrat die Verabschiedung nur hinauszögern kann. Die Bildungsstätte Anne Frank beklagt eine Zunahme antisemitischer Beiträge in sozialen Medien. Die Direktorin der Bildungsstätte Schnabel sagte der katholischen Nachrichtenagentur, es sei nicht ansatzweise erforscht, wie sich Posts, die den Holocaust verharmlosten, auf das Geschichtsbild junger Menschen auswirkten. Schlussstrich-Rhetorik und offen geschichtsrevisionistische Positionen seien etwa auch bei Instagram auf dem Vormarsch. Antisemitismus sei für fast alle Ideologen anschlussfähig. Sowohl rechtsextreme als auch islamistische und linke Gruppen agierten antisemitisch. Deren Codes und Narrative seien inzwischen in der sogenannten Mitte der Gesellschaft fest verankert. Schnabel äußerte sich anlässlich des heutigen deutschlandweiten Anne-Frank-Tags. Rund 126.000 Schüler und Schülerinnen beteiligen sich an dem Aktionstag gegen Antisemitismus. Wegen der Suche nach Weltkriegsbomben wird eine der wichtigsten Autobahnen im Ruhrgebiet am Abend für 10 Tage gesperrt. Auf der A40 zwischen Duisburg und Essen müssen Autofahrer und Lastwagenfahrer weite Umleitungen und Staus einplanen. Auf dem Abschnitt sind täglich 80.000 bis 90.000 Fahrzeuge unterwegs. Ebenfalls am Abend werden im Großraum Hamburg der Elbtunnel und die Autobahn 7 bis Montagmorgen gesperrt. In der Zeit soll die Betriebstechnik des Tunnels und der Lärmschutz der Autobahn verbessert werden. Gleichzeitig finden Instandsetzungsarbeiten an der Kölbrandbrücke statt. Mit dem Spiel Mexiko gegen Südafrika hat die Fußball-Weltmeisterschaft begonnen. Die Begegnung in Mexiko-Stadt endete 2:0. Das Turnier wird außer in Mexiko auch in Kanada und den USA ausgetragen. Erstmals nehmen 48 Nationen teil. Deutschland spielt am Sonntag gegen Curaçao. Der Wetterbericht, die Lage. Tiefausläufer überqueren Deutschland ostwärts und gestalten das Wetter wechselhaft. Mit einer westlichen Strömung wird kühle Meeresluft herangeführt. Die Vorhersage verbreitet Schauer, am Alpenrand länger anhaltender Regen. Höchstwerte 15 bis 23 Grad. Morgen im Norden und Osten zahlreiche Schauer und Gewitter, im Süden heiter. Temperaturen 15 bis 28 Grad. Die weiteren Aussichten, am Sonntag im Norden und Osten wolkig und einige Schauer oder Gewitter. In der Mitte und am Alpenrand wechselnd bewölkt und nur vereinzelt Schauer. Sonst im Süden heiter, 18 bis 26 Grad. Das waren die Nachrichten.
7: 6.35 Uhr. 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
9: Je weiter wir im Leben voranschreiten, je mehr Entscheidungen wir treffen und je mehr wir uns zulegen, umso mehr engen wir unsere Möglichkeiten ein. Wer ein Haus baut, muss dafür sorgen, dass es die nächsten Jahrzehnte übersteht. Das kostet Zeit und Geld. Wer Karriere macht, nimmt in Kauf, dass die Zeit für Familie und Freunde schrumpft. Hinter all dem stehen Entscheidungen, die offenbaren, wem wir am Ende wirklich dienen. Die Bibel mahnt daher voller Wohlwollen: Mehr als alles hüte dein Herz. Sie zieht eine klare Grenze dort, wo wir uns verzetteln, und nennt das Kind beim Namen: Götzendienst. Für uns mutet die Formulierung altertümlich an. Sie weist aber auf etwas hin, das unser Leben stark beeinflusst. Das Wort Götze ist eine Verkleinerungsform von Gott, was kleiner Gott, ein Gottchen, bedeutet. Ein Götze ist biblisch gesehen also etwas, das an sich gut ist. Wenn es allerdings zum Absoluten gemacht wird, sodass wir ihm alles unterordnen, dann verliert es damit seine Gutheit. Genuss ist gut, Maßlosigkeit allerdings schädlich. Wut ist nötig, unkontrollierte oder gar blinde wirkt zerstörerisch. Leidenschaftliche Hingabe für eine Sache setzt ungeahnte Kräfte frei, doch darin liegt immer auch die Gefahr, sich im Einsatz für die Sache selbst zu verlieren oder am Ende mehr Schaden als Nutzen zu hinterlassen. Jesus hat falsche Loyalitäten immer wieder scharf kritisiert. Zum Götzendienst können beispielsweise Traditionen und Gewohnheiten werden. Wenn wir sie als Maßstab absolut setzen und uns dabei gar nicht mehr vorstellen können, dass unser Leben auch andere Bahnen nehmen könnte. Wenn wir sofort auf die Barrikaden gehen, sobald jemand unsere Gewohnheiten hinterfragt. Sätze wie »Das haben wir noch nie so gemacht« sind Warnsignale. In diesem Moment bewahrt die Tradition das Leben nicht mehr, sondern sie erstickt es. Ein weiterer Götzendienst war für Jesus, dass Menschen alles Mögliche tun, um Leuten zu gefallen. Sie opfern ihre Werte und Überzeugungen, nur um das Wohlwollen anderer sicherzustellen. Aber wenn unsere Beziehungen auf Angst vor Ablehnungen fußen, dann sind das keine echten Bindungen, sondern Abhängigkeitsverhältnisse. Wir dienen dann allein dem Image. Und natürlich das Thema Finanzen. Geld an sich ist neutral. Es kommt darauf an, wofür es genutzt wird und welche Rolle es spielt. Am Ende kann man mit einem Euro genauso geizig und unfrei sein wie mit einer Million. Das Grundproblem ist immer gleich. Ein Götze fordert Opfer, aber er hält nie, was er verspricht. Er macht nicht satt. Es gibt von allem immer noch ein Mehr. Es gibt kein Genug. Das nie endende Verlangen nach mehr wird mir schlimmstenfalls sogar den Lebenssinn nehmen, weil unsere Gottchen dann doch zu echten Göttern aufgestiegen sind und unsere Herzen besetzt haben. Deshalb ging es Jesus immer wieder darum zu klären, wofür investierst du dich wirklich? Woran hängst du dein Herz? Der christliche Maßstab ist nicht die Selbstoptimierung, sondern Liebe und Hingabe an eine Sache, die es wirklich wert ist. Diese Hingabe kostet zwar Kraft, aber sie gibt im Gegensatz zum Götzen etwas Entscheidendes zurück: erfüllenden Sinn. Es bleibt eine lebenslange und lebendige Aufgabe, sich immer wieder neu zu fragen: Wem diene ich gerade? Und ist es diese Sache,

0: der ersten Zinserhöhung seit fast 3 Jahren. Die Bundesregierung, die hatte Gesetze auf den Weg gebracht, die die Deutschen entlasten sollten. Einmal die Möglichkeit für Unternehmen, ihren Beschäftigten eine sogenannte Entlastungsprämie zu zahlen, und zwar steuerfrei. Der Bundesrat hat das Vorhaben gestoppt. Dann durch den sogenannten Tankrabatt. Die Abgaben auf Öl, Benzin und Diesel wurden um 17 Cent gesenkt. Auch dies umstritten, weil in den Sternen stand, ob die Mineralölkonzerne die Entlastung überhaupt weitergeben würde. Die Fraktionen von Union und SPD, die haben sich jetzt darauf verständigt, den Tankrabatt auslaufen zu lassen. Wladimir Balzer ist uns jetzt aus unserem Hauptstadtstudio zugeschaltet. Herr Balzer, in Berlin, Mecklenburg-Vorpommern und Sachsen-Anhalt wird ja im Herbst gewählt. Wie kommt denn diese Entscheidung bei den Wahlkämpfern an?
1: Na, für die Vertreter der in Berlin regierenden Parteien, also CDU und SPD, nicht allzu gut, weil sie ja dafür in den Ländern gerade stehen müssen, dass der Tankrabatt ausläuft und das kurz vor dem Beginn der Ferien. Manuela Schwesig von der SPD, Mecklenburg-Vorpommerns Ministerpräsidentin, sagte, sie habe kein Verständnis für diese Entscheidung, den Tankrabatt auslaufen zu lassen. Die Kraftstoffpreise seien weiterhin hoch und würden nach dem Ende der Maßnahmen voraussichtlich auch weiter steigen. Es sei, so sagte sie, ein Fehler gewesen, nicht parallel zum Tankrabatt eine Übergewinnsteuer für Mineralölkonzerne und einen Preisdeckel einzuführen. Ähnliches auch von Kai Wegner, der ja für die CDU im Rennen ist für den regierenden Bürgermeister in Berlin. Der ist ja mitten im Wahlkampf. Auch er sagt, eine Verlängerung des Tankrabatts wäre gut. Noch besser aber, sagte er, wäre eine Aussetzung der CO2-Steuer und auch ein genereller Spritpreisdeckel sei ebenfalls gut. Nicht im Wahlkampf, aber trotzdem bemerkenswert. Daniel Günther, Schleswig-Holsteins Ministerpräsident, der Chef einer schwarz-grünen Koalition ist, sagt, das Auslaufen des Tankrabatts ist richtig. Es gibt bessere Möglichkeiten, sagt er, die Menschen zu entlasten. Aus der Opposition auch Kritik von den Linken. Auch da hier heißt es, es kann nicht einfach ein Auslaufen geben, es müsse mehr passieren. Und die AfD will eine Erhöhung der Pendlerpauschale auf 50 Cent pro Kilometer.
0: Gibt es denn bereits Überlegungen, auf andere Weise zu unterstützen? Und wenn ja, wie?
1: Also die SPD-Chefin Bärbel Baas hat ja in dieser Woche schon angedeutet, dass man die Lage weiter beobachten will, zumal ja auch der Iran-Krieg nicht vorbei sei. Vielleicht müsse man dann zu einem späteren Zeitpunkt noch Entscheidungen treffen. Viel konkreter wurde sie aber dabei nicht. Man wird aber immer wieder aus Regierungskreisen, öffentlich oder nicht, man werde genau beobachten, was nach dem 1. Juli passiere, also dem ersten Tag, an dem der Tankrabatt nicht mehr gilt, und könnte dann schnell reagieren. Das könnte zum Beispiel auch im Sommer zu einer Sondersitzung im Bundestag führen. Unionsfraktionsvize Sepp Müller sagte auch schon, man müsse das Kartellrecht langfristig verschärfen, den Markt transparenter machen. Und im Blick der Bundesregierung könnten hier vor allem, so hört man immer wieder, Pendler sein, Handwerksbetriebe und Menschen im ländlichen Raum. Da wird viel diskutiert, auch das, was aus der Opposition kommt, also gezielte Zuschüsse für Autofahrer mit kleinen Einkommen, eine höhere Pendlerpauschale, niedrige Energiesteuer, eine Senkung der Stromsteuer und auch ein Spritpreisdeckel und eine Übergewinnsteuer für Ölkonzerne. Da ist viel auf dem politischen Markt.
0: Viel auf dem Markt. Ist denn der Tankrabatt, der sogenannte, eigentlich an die Verbraucherinnen und Verbraucher weitergegeben worden?
1: Also die Mineralölkonzerne sagen ja, aber das stimmt eigentlich nur in Teilen. 1:1 geht das sowieso nicht, weil sich der Rabatt ja nicht auf den Endverkaufspreis bezieht, sondern auf den Einkaufspreis der Tankstellen. Außerdem sind die Märkte ja sehr volatil, wenn es um den Ölpreis geht. Also es ist schwierig einzuschätzen, in welcher Höhe der Rabatt wirklich genau weitergegeben worden ist. Man hört aber immer wieder auch vom Mineralölverband, ja, wir haben das komplett weitergegeben. Es gibt auf jeden Fall Zahlen vom Statistischen Bundesamt zur Inflation im Mai. Die werden heute Morgen danach konkretisiert. Aber eine Zahl ist schon mal öffentlich. Die Inflation im Mai ist um 0,3 Prozentpunkte gesunken auf 2,6%. Und das dürfte auf den Tankrabatt zurückzuführen sein.
0: Der Tankrabatt läuft Ende des Monats aus. Darauf haben sich Union und SPD verständigt. Einschätzungen, Informationen waren das von Wladimir Balzer dazu. Und wir vertiefen das Thema um 7:50 mit dem Co-Fraktionsvorsitzenden der Linken im Deutschen Bundestag, mit Sören Pellmann. Fast 10 Jahre hatten sie miteinander debattiert und gestritten, die Parlamentarier der Europäischen Union, die EU-Kommission und die Regierungen der EU-Mitgliedsländer. Vor 2 Jahren dann die Einigung auf ein neues gemeinsames europäisches Asylsystem, das das alte dysfunktionale System ablösen sollte. Erklärtes Ziel, die Zahl der Flüchtlinge zu senken, Verfahren schneller durchzuführen und Geflüchtete gerechter in Europa

0: zu verteilen. Heute, nach der Umsetzung in nationales Recht, ist GEAS offiziell in Kraft getreten. Grüne und Linke, die sprechen von einer Asylpolitik der kalkulierten Grausamkeiten. Annabel Brockhus stellt die wichtigsten Änderungen vor.
1: Bundeskanzler Friedrich Merz hat hohe Erwartungen.
2: Wir sehen einen klaren Rückgang der irregulären Einreisen sowohl nach Deutschland als auch nach Europa. Der Trend wird sich fortsetzen, wenn jetzt die GEAS-Reform in allen Mitgliedstaaten der Europäischen Union auch effektiv umgesetzt wird.
1: Diese irreguläre Migration weiter zu begrenzen, ist ein Ziel des gemeinsamen europäischen Asylsystems. Ein anderes: Asylverfahren sollen vereinheitlicht und beschleunigt werden. Und die Reform soll für mehr Solidarität unter den Ländern sorgen. Denn als 2015 und 2016 etwa 2,5 Millionen Flüchtlinge nach Europa kamen, reagierten die EU-Länder sehr unterschiedlich. Manche Staaten weigerten sich, geflüchtete Menschen aufzunehmen und Asylverfahren gemäß EU-Recht durchzuführen. In der Folge nahmen andere EU-Länder deutlich mehr Flüchtlinge auf. Der damalige EU-Kommissionspräsident Jean-Claude Juncker zeigt sich selbstkritisch.
3: Die Flüchtlinge, die in größter Zahl auf Europa zukamen, auf die einzelnen Mitgliedstaaten der Europäischen Union zu verteilen, dass das gescheitert ist, halte ich für eine Niederlage. Nicht nur meine, sondern auch die der anderen.
1: Über Jahre hat Europa um gemeinsame Asylregeln gerungen. Im Mai 2024 einigten sich das Europäische Parlament und der Rat der 27 Mitgliedsländer dann auf einen Kompromiss. Die SPD-Europaabgeordnete Birgit Sippel hat die Verhandlungen damals begleitet.
4: Allein die Tatsache, dass sich dann eine große Mehrheit von Mitgliedstaaten vor 2 Jahren auf ein Paket verständigt hat, wurde ja von vielen, auch von uns im Parlament, als Beleg dafür genommen, dass es jetzt den politischen Willen gibt, tatsächlich gemeinsam das Asylsystem zu gestalten.
1: Das gemeinsame System sieht vor, dass jeder Flüchtling direkt an der EU-Außengrenze biometrisch registriert wird. Dass manche noch an der Außengrenze ein 3-monatiges Schnellverfahren durchlaufen sollen, wenn sie nur geringe Chancen auf einen Schutzstatus haben. Es geht darum, wie viele Asylanträge die einzelnen EU-Länder innerhalb von 12 Monaten bearbeiten können müssen, welche Rechtsansprüche Asylsuchende in welcher Situation haben und welche Asylleistungen ihnen zustehen. 2 Jahre hatten die EU-Länder Zeit, um das Regelwerk umzusetzen. Doch vor einem Monat hat die EU-Kommission noch auf große Lücken verwiesen. Nationale Gesetze fehlten, die Kapazitäten gerade für die Asylverfahren an den Grenzen und Flughäfen reichten noch nicht aus. Auch das IT-System Eurodac, in dem die biometrischen Daten gespeichert werden, funktionierte laut EU-Kommission noch nicht reibungslos. Aus Sicht der CDU-Europaabgeordneten Lena Dupont ist genau dieses IT-System aber entscheidend, damit die Asylreform als Ganzes funktionieren kann.
5: Wenn Eurodac nicht funktioniert, dann funktionieren auch viele andere sich daran anschließende Maßnahmen, unter anderem bis auch hin zum Verteilungsmechanismus, nicht vernünftig.
1: Migrationsforscher sehen gerade die Umsetzung als Achillesferse. Bleiben die Lücken, bleiben auch die Probleme. Vor allem, wenn sich geopolitische Krisen verschärfen und wieder mehr Menschen nach Europa fliehen.
6: Ich sehe durchaus die Gefahr, dass es wieder zu überfüllten Grenzlagern kommen kann, genau dann, wenn diese Grenzverfahren nicht im intendierten Zeitraum von 12 Wochen durchgeführt werden können, weil Systeme überlastet sind und weil die Zahlen steigen.
1: Betont Judith Kohlenberger von der Universität Wien. Denn auch das soll die Asylreform verhindern. Dass Menschen wieder in unwürdigen Zuständen in überfüllten Flüchtlingslagern leben.
0: Annabel Brockhus war das aus Brüssel und telefonisch zugeschaltet ist uns jetzt Daniela Ludwig von der CSU. Sie ist parlamentarische Staatssekretärin im Bundesinnenministerium. Guten Morgen, Frau Ludwig.
7: Wunderschönen guten Morgen.
0: Macht Europa jetzt die Schotten dicht?
7: Ich würde nicht sagen, dass Europa die Schotten dicht macht. Für Schutzbedürftige mit einem echten Schutzanspruch steht Europa selbstverständlich immer offen. Aber ich würde sagen, Europa macht den richtigen Schritt in die Richtung für ein neues, bestimmt schnelleres, effizienteres und einheitlicheres Asylsystem. Denn wir haben, glaube ich, schon sehr beeindruckend in den letzten 10 Jahren spüren müssen, dass Dublin nicht mehr funktioniert hat, dass Durchwinken letztlich die Regel war. Und deswegen bin ich ehrlicherweise sehr froh, dass sich die Mitgliedstaaten jetzt darauf verständigt haben, das besser zu machen. Und deswegen ist es kein Schotten-Dichtmachen, sondern wirklich eine deutliche Verbesserung, natürlich bei der Bekämpfung der illegalen Migration, aber auch dafür zu zeigen, zeigen, Europa steht offen für Menschen, die Schutz brauchen.
0: Wir haben es im Bericht gehört, Flüchtlingsorganisationen Grüne und Linke sehen das ein bisschen anders. Die kritisieren, dass auch Familien mit Kindern in diesen sogenannten Asylzentren an der EU-Außengrenze untergebracht, respektive festgehalten werden sollen. Zum Beispiel, wenn sie aus einem Land mit niedriger Anerkennungsquote kommen, so nennt sich das ja. Frau Ludwig, wie human, wie christlich ist es, kleine Kinder in solchen Einrichtungen einzupferchen?
7: Ja, zunächst mal weise ich mal deutlich den Begriff Einzupferchen zurück. Das ist schon mal das Erste. Das Zweite ist, wenn Familien mit Kindern kommen, muss natürlich auch bei Familien mit Kindern der Schutzanspruch geprüft werden. Aber was ich deutlich auch klar machen will, denn es wird ja permanent wieder besseres Wissen behauptet, dass wir Familien mit Kindern in Haft nehmen. Das wird natürlich nicht so sein. Das sieht GEAS auch nicht vor.
0: Aber festgehalten werden sie dort ja schon, oder?
7: Sie werden für die Überprüfung, für die Screenings natürlich zunächst nicht festgehalten, sondern sie müssen bleiben, um diese Überprüfungen letztlich durchzumachen.
0: Also festhalten.
7: Das hat nichts mit Haft oder Festhalten zu tun, aber wir müssen natürlich schon schauen, gibt es einen Schutzanspruch, ja oder nein? Dafür sind Prüfungen notwendig und dafür müssen die Menschen an dem Ort bleiben, wo die Prüfungen stattfinden. Das ist, glaube ich, relativ logisch.
0: Relativ logisch, sagen Sie, Frau Ludwig. Wir erinnern uns aber alle noch an Moria, das ehemalige griechische Flüchtlingslager, das ja aus allen Nähten platzte und als Schandfleck Europas galt. Wer kontrolliert denn eigentlich, Frau Ludwig, die Verhältnisse in diesen Lagern? Und wie sicher ist es denn, dass die Rechte der Geflüchteten dort tatsächlich gewahrt bleiben?
7: Schauen Sie, genau sowas wollen wir doch für die Zukunft verhindern, Herr Heckmann. Genau darum geht es doch, dass wir erlebt haben, dass unkontrollierte Migration, dass Überforderung, insbesondere an der Außengrenze, aber dann durch die Verteilung der Flüchtlinge oder durch die Weiterreise auch der Flüchtlinge, Überforderung sich fortgesetzt hat in alle anderen EU-Mitgliedstaaten. Das wollen wir doch eigentlich gemeinsam nicht mehr. Und deswegen sieht GEAS schon ein sehr klares Regelwerk vor, wie wir künftig damit umgehen, um genau diese Zustände auch zu verhindern.
0: Wer kontrolliert das dann, Frau Ludwig?
7: Wer kontrolliert das dann? Das macht natürlich zum einen, machen die Mitgliedstaaten das gegenseitig, weil sie sich gemeinsam auf dieses System verständigt haben. Und es kontrolliert natürlich auch die Kommission, deren Ansinnen es natürlich ist, zum einen, dass GEAS funktioniert, aber auch zum anderen, dass es richtig funktioniert. Und GEAS hat sich selber die Regeln gegeben. Es gilt weiterhin das Grundrecht auf Asyl. Es gilt weiterhin der Anspruch auf eine individuelle Prüfung. Und die Europäische Union ist schon immer noch, und das will ich auch klar sagen, eine rechtsstaatliche Union. Und hier wird niemand eingepfercht, in Haft genommen, ohne dass es dafür rechtsstaatliche Gründe gäbe.
0: Moria hat ja gezeigt, dass das teilweise nur auf dem Papier steht. Aber Ihr Minister.
7: Herr Heckmann, und jetzt steht GEAS auf dem Papier. Mhm. Wir wollen das umsetzen, wir wollen, dass es gilt und wir wollen, dass es auch wirkt. Und um genau solche Zustände zu verhindern, aber auch um Überforderungen, wie wir es in Deutschland in den letzten Jahren in unseren Kommunen erlebt haben, zu verhindern, machen wir jetzt GEAS. Das ist genau der Grund.
0: Ihr Minister Alexander Dobrindt, der denkt ja schon länger weiter. Er will ja über GEAS hinaus Lager in außereuropäischen Staaten einrichten lassen. Dobrindt nennt das Return Hubs. Ist das nicht ein zynischer Euphemismus? Müsste man nicht einfach sagen Abschiebelager?
7: Also erstens mal denkt nicht nur mein Bundesinnenminister drüber nach, sondern alle Mitgliedstaaten haben sich darauf verständigt, dass Return Hubs perspektivisch, nicht sofort, perspektivisch eine Möglichkeit sein könnten, wenn eine Rückführung von Nichtschutzbedürftigen in ihre Herkunftsländer nicht möglich ist, sie für die Zwischenzeit in Return Hubs unterzubringen. Ja, auch das könnte ein Mittel sein, wenn man sich mit entsprechenden Drittstaaten darauf verständigen kann. Da macht man sich jetzt auf den Weg, gemeinsam mit anderen Mitgliedstaaten für die Europäische Union dies zu verhandeln unter Flankierung der EU-Kommission. Und ja, das kann ein Weg sein. Wir werden vermutlich Ende dieses Jahres mehr dazu wissen, ob das funktioniert und unter welchen Voraussetzungen das funktioniert. Aber hier gilt letztlich immer wieder das Gleiche. Die Europäische Union ist ein rechtsstaatlicher Raum. Und deswegen gelten auch in solchen Lagern die gleichen Regeln wie in der Europäischen Union selbstverständlich auch. Aber es muss schon zulässig sein, darüber nachzudenken, wie wir Zustände der letzten Jahre verhindern können.
0: Auf nationaler Ebene, Frau Ludwig, ist die Bundesregierung weitere Schritte gegangen. Dobrindt hat die Kontrollen an den Außengrenzen ausgeweitet. Dann wurde damit begonnen, Zurückweisungen an den Grenzen auszusprechen. Beides rechtlich sehr umstritten. In den Bundesländern Ländern sollen Asylzentren, sogenannte, eingerichtet werden, sogenannte Sekundärmigrationszentren für Asylsuchende, die aus anderen EU-Staaten kommen, inklusive Aufenthaltspflicht. Greifen wir mal einen Punkt heraus, nämlich die Grenzkontrollen. Die EU-Kommission, die hat ja Deutschland und andere EU-Länder jetzt jüngst aufgefordert, diese Kontrollen einzustellen, jetzt wo GEAS in Kraft ist. Auch die SPD fordert das, ihr Koalitionspartner. Und das Innenministerium, ihr Haus, sagt, das machen wir erst, wenn GEAS Erfolge zeitigt. Wollen Sie also die Grenzkontrollen ewig weiterführen? Das verstößt ja eigentlich gegen EU-Recht.
7: Also zunächst nehmen wir diesen Bericht, der turnusmäßig übrigens erfolgt, also jetzt kein Ausnahmezustand ist, durch die EU-Kommission zur Kenntnis. Wir prüfen das auch. Ich will aber auch klar sagen, und darauf haben wir den Koalitionspartner auch hingewiesen, da gibt es auch keinen Dissens, dass wir uns im Koalitionsvertrag darauf verständigt haben, dass wir über die Binnengrenzkontrollen dann reden, nicht wenn GEAS in Kraft tritt, sondern wenn GEAS wirkt. Und das ist ein kleiner, aber feiner Unterschied. Und solange werden wir auf jeden Fall an den Grenzkontrollen noch festhalten, will aber auch sagen, klar ist, diese Stellungnahme ist keine Aufforderung, sondern eine Empfehlung. Sie entfaltet keine unmittelbare Wirkung. Wir werden uns jetzt erstmal in den nächsten Monaten anschauen, wie GEAS tatsächlich funktioniert. Viele oder einige Mitgliedstaaten müssen ja auch noch ein paar Implementierungspunkte vornehmen. Und dann schauen wir uns unser System der Binnengrenzkontrollen gerne an. Aber ich will auch eines sagen, Herr Heckmann, ja, wenn das erlaubt ist,
0: gerne,
7: weil uns ja gerne unterstellt wird, also wir würden hier unsere tiefsten Wünsche nach Grenzkontrollen erfüllen. Das ist ja mitnichten so. Keiner träumt in einem Raum wie der Europäischen Union von Grenzkontrollen. Aber die Wirkung ist halt auch eingetreten und es geht ein klares Signal von Deutschland aus. Schluss mit Durchwinken. Und deswegen, solange die Außengrenzen nicht so geschützt sind, wie es eigentlich die europäischen Regelungen vorsehen, müssen Mitgliedstaaten, wir sind ja nicht der Einzige, der kontrolliert, es gibt ja 8 weitere, in der Lage sein, ihre eigenen Grenzen unter Kontrolle zu halten.
0: Wobei die Flüchtlingszahlen bereits vor diesen Kontrollen, vor den Zurückweisungen heruntergegangen sind, muss man dazu vielleicht sagen. Erklärtes Ziel der Union ist ja, der AfD ein zentrales Thema wegzunehmen, nämlich die Migration. Jetzt steht die AfD in Umfragen bei aktuell 26-29%, durchgehend deutlich auf Platz 1, deutlich vor der Union. Haben Sie eigentlich den Eindruck, dass Ihre Strategie verfängt?
7: Erklärtes Ziel der Union war immer, und das haben wir im Wahlkampf versprochen, den Migrationsdruck einzudämmen, die illegale Migration zurückzudrängen. Und das war unser vordergründigstes Ziel. Und das ist uns in der Tat gut gelungen mit sehr vielen, sehr schnell durchgeführten nationalen Maßnahmen gemeinsam mit der FDP übrigens. Das beschließen wir ja nicht alleine. Und da sind wir jetzt mal zunächst in einem Zeitpunkt angekommen, wo wir sagen, ja, das hat Erfolg gezeitigt. Das heißt aber noch lange nicht, dass wir jetzt aufhören können mit Maßnahmen gegen illegale Migration. Deswegen kommt jetzt GEAS und das werden wir uns in der Wirkung anschauen. Mir geht es darum, ich bin auch Kommunalpolitikerin, dass wir Zustände, die wir 2014, 15, 16 erlebt haben, nicht mehr erleben müssen in den Kommunen, dass wir nicht mehr erleben müssen, dass die Bürgermeister überfordert sind, dass sie sagen, wir schicken einfach die Busse mit den Flüchtlingen zurück, weil wir nicht mehr wissen, wohin damit.
0: Das und Sie haben den Eindruck, dass dieser Kurs gegen die AfD wirkt?
7: Ich würde mal sagen, er wirkt zunächst mal gegen die illegale Migration und alles Weitere wird sich zeigen.
0: Daniela Ludwig war das von der CSU, parlamentarische Staatssekretärin im Bundesinnenministerium. Frau Ludwig, ich danke Ihnen für Ihre Zeit und das Gespräch.
7: Ich danke Ihnen herzlich. Schönen Tag.
0: 6:59 Uhr.

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1: Ich muss ihm doch irgendwie helfen können.
0: Manuel hat Angst. Sein bester Freund leidet unter Depressionen.
2: Klar kenne ich auch Phasen, wo ich mich vor der Welt verstecken will und mir die Bettdecke über den Kopf ziehe. 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
0: Er kann das Depressivsein also gut nachempfinden. 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
2: Ich glaube, das Gefühl, sich nicht verstanden zu fühlen, das ist genau das, was so furchtbar einsam macht.
1: Er will nicht mehr leben.
3: Und jetzt?
4: Was denkst du, was Menschen in so einer Situation helfen kann?
5: Ich denke, beten. 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Ne? Den kann ja Mensch schlecht aushalten.
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6: 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Bundestag und Bundesrat befassen sich heute erstmals mit der geplanten Reform der gesetzlichen Krankenversicherung. Kernpunkt der Novelle ist eine finanzielle Entlastung der Kassen ab dem nächsten Jahr. Ziel ist dabei auch, einen weiteren Anstieg der Zusatzbeiträge für die Versicherten zu verhindern. Gesundheitsministerin Warken, CDU, plant unter anderem Ausgabenbremsen bei Praxen, Kliniken und Pharmabranche sowie höhere Zuzahlungen für Medikamente und eine Einschränkung der kostenlosen Mitversicherung von Ehepartnern. Die Ministerin rechnet nach vorläufigen Zahlen damit, dass das Defizit der Kassen im kommenden Jahr um 3,5 Milliarden Euro höher liegt als die bisher prognostizierten 15,3 Milliarden Euro. Die Bundesregierung will das Gesetzgebungsverfahren vor der Sommerpause abschließen. Allerdings dringen sowohl die Koalitionsfraktionen von CDU, CSU und SPD als auch die Bundesländer auf Änderungen. In der Länderkammer haben sich mehrere Ausschüsse kritisch geäußert. Der Bundesrat entscheidet heute darüber, welche der Kritikpunkte er sich zu eigen macht. Das Gesetz ist in der Länderkammer nicht zustimmungspflichtig. Das bedeutet, dass der Bundesrat die Verabschiedung nur hinauszögern kann. In der Europäischen Union ist das neue gemeinsame europäische Asylsystem GEAS in Kraft getreten. Über die Reform war jahrelang verhandelt worden. Die Neuregelungen sollen unter das unberechtigte Weiterziehen von Asylbewerbern innerhalb der EU verhindern, die sogenannte Sekundärmigration. So sollen etwa Verfahren an den Außengrenzen schnellere Entscheidungen und konsequentere Abschiebungen ermöglichen. Besonders Menschen mit geringen Aussichten auf Asyl sollen ein beschleunigtes Verfahren mit einer Dauer von 12 Wochen durchlaufen. Sie müssen in dieser Zeit damit rechnen, spezielle Aufnahmezentren nicht verlassen zu dürfen. Gleichzeitig soll ein Solidaritätsmechanismus die Lasten unter den EU-Ländern verteilen. Er sieht Unterstützung durch finanzielle Beiträge, Sachleistungen oder die Übernahme von Asylsuchenden vor. Deutschland muss für das laufende Jahr keine Beiträge leisten, da die Aufnahme vieler Asylbewerber angerechnet wird, für die eigentlich andere Länder zuständig gewesen wären. Über den Stand der Verhandlungen zwischen den USA und dem Iran gibt es weiterhin widersprüchliche Angaben. US-Präsident Trump stellte abermals ein baldiges Grundsatzabkommen in Aussicht. Trump sagte im Weißen Haus in Washington, die Dokumente sollten in Kürze fertiggestellt und möglicherweise schon am Wochenende unterzeichnet werden. Das iranische Regime dementierte die Angaben. Das Außenministerium teilte mit, man sei bislang zu keiner abschließenden Entscheidung gelangt. Ähnlich berichtete die Nachrichtenagentur Fars, die der Revolutionsgarde nahesteht. Trump hatte gestern zunächst weitere Angriffe auf den Iran angekündigt und diese später wieder abgesagt. Zur Begründung führte er Fortschritte bei den Verhandlungen an. Die Weltraumfirma SpaceX des US-Tech-Milliardärs Musk geht heute an die Börse. Die Aktie soll zu einem Ausgabepreis von $135 an der New Yorker Technologiebörse Nasdaq gehandelt werden. SpaceX rechnet mit frischem Kapital von rund $75 Milliarden und einer Bewertung des Konzerns von mehr als $1,7 Billionen. Damit würde es sich um den größten Börsengang der Geschichte handeln. Musk könnte dadurch zum weltweit ersten Billionär werden. Wegen Milliardeninvestitionen in künstliche Intelligenz schrieb SpaceX zuletzt allerdings rote Zahlen. Finanzexperten haben Investoren deshalb vor Risiken beim Aktienkauf gewarnt. Mit dem Spiel Mexiko gegen Südafrika hat die Fußball-Weltmeisterschaft begonnen. Die Begegnung in Mexiko-Stadt endete 2:0 für die Gastgeber. Das zweite Spiel gewann Südkorea gegen Tschechien mit 2:1. Die Weltmeisterschaft wird neben Mexiko auch in Kanada und den USA ausgetragen. An dem Turnier nehmen erstmals 48 Nationen teil. Deutschland spielt am Sonntag gegen Curaçao. Das Wetter. Verbreitet Schauer, am Alpenrand länger anhaltender Regen, 15 bis 23 Grad. Morgen im Norden und Osten zahlreiche Schauer und Gewitter, im Süden heiter, 15 bis 28 Grad. Die weiteren Aussichten: am Sonntag im Norden und Osten wolkig und einige Schauer oder Gewitter. In der Mitte und am Alpenrand wechselnd bewölkt und nur vereinzelt Schauer, sonst im Süden heiter, 18 bis 26 Grad. Das waren die Nachrichten.
3: 7.05 Uhr Deutschlandfunk, die Presseschau. Mit Kommentaren zur Erhöhung der Leitzinsen durch die Europäische Zentralbank, zum Treffen im Kanzleramt mit Arbeitgebern und Gewerkschaften und zum angekündigten Ende des Tankrabatts. Die EZB hat die Leitzinsen das erste Mal seit 3 Jahren erhöht, von 2,0 auf 2,25%. Leitzinserhöhungen kommen immer ungelegen, notiert der Wiesbadener Kurier. Für die jüngste Zinsentscheidung gilt das in besonderem Maße. Die Konjunktur im Euroraum kommt, wenn überhaupt, nur im Schneckentempo voran. Höhere Zinsen dämpfen Investitionsbereitschaft und Konsumlust, sind also gerade pures Gift. Und die Finanzierung staatlicher Schulden verteuert sich auch. Die Währungshüter hatten jedoch keine Wahl. Sie mussten dem jüngsten Inflationsschub rasch etwas entgegensetzen. Das ist auch eine Lehre aus dem Jahr 2022. Nach dem Beginn des russischen Angriffskriegs gegen die Ukraine ließ die EZB wertvolle Monate verstreichen, bevor sie auf die steigenden Preise reagierte. Die Folge war die schlimmste Inflation seit Jahrzehnten, erinnert der Wiesbadener Kurier. Die Frankfurter Allgemeine Zeitung lobt die Entscheidung der EZB. Der Beschluss musste so ausfallen, denn die Notenbank hat die Preisstabilität zu sichern. Es ist ihr Auftrag, ihr Mandat. Eine Inflation in der Eurozone von zuletzt mehr als 3% ließ den Währungshütern praktisch keine andere Wahl. Geldpolitik muss verlässlich sein, alles andere zerstört Vertrauen, gerade an den Märkten. Gleichwohl offenbart die Entscheidung der EZB ein Dilemma. Sie versucht, etwas zu bekämpfen, worauf sie kaum Einfluss hat. Die aktuell steigende Inflation ist nicht allein das Ergebnis überhitzter Nachfrage, sondern vor allem Folge externer Schocks. Die gestörten Lieferketten, sprunghaft gestiegene Energiepreise und die geopolitischen Unsicherheiten gehören inzwischen zur Normalität der Wirtschaft und ihrer Akteure. Zinserhöhungen räumen nichts davon aus dem Weg, erläutert die FAZ. Richtig, aber gefährlich, titelt die Süddeutsche Zeitung und stellt einen Vergleich mit Leitzinserhöhungen zu Zeiten der Finanzkrise 2008 und der Schuldenkrise 2011 auf. Damals erhöhte die EZB die Leitzinsen, beide Entscheidungen mussten kurze Zeit später revidiert werden. Historische Ereignisse wiederholen sich nie 1:1 und doch sind die Parallelen zu heute auffällig. Erneut hat die EZB auf stark gestiegene Preise reagiert. Doch sollte es bald zu einer Einigung zwischen dem Iran und den USA kommen, könnten sich die Ölpreise ebenso schnell normalisieren, wie sie gestiegen sind. Die Zinserhöhung träfe dann auf eine ohnehin schwache europäische Wirtschaft und würde sie zusätzlich belasten, hält die Süddeutsche Zeitung fest. Die Augsburger Allgemeine schreibt: Nachdem sie die Wucht der Inflation in der Corona-Krise noch unterschätzt hat, geht die Notenbank nun auf Nummer sicher. Ein Automatismus, dass auch noch ein zweiter und ein dritter Zinsschritt folgen müssen, leitet sich aus der ersten Zinserhöhung nach 3 Jahren allerdings nicht ab. Die Inflation steigt ja nicht wegen einer überhitzten Wirtschaft, sondern wegen der hohen Energiepreise. Geht der Krieg zu Ende, sinken sie auch wieder, schätzt die Augsburger Allgemeine. Die Frankfurter Rundschau erklärt, Sparerinnen und Sparer spüren den Zinstrend schon seit einiger Zeit an besseren Tagesgeldangeboten der Banken. Die aktuelle Leitzinserhöhung wird dort keine Sprünge nach oben bringen, aber der Trend dürfte sich verfestigen. Auf der anderen Seite sind auch Hypothekenkredite in den vergangenen Monaten schon teurer geworden. Sie reagieren weniger auf die kurzfristigen Leitzinsen, sondern auf die längerfristigen Renditen am Anleihemarkt. Und diese sind bereits deutlich gestiegen. Soweit die Frankfurter Rundschau. Nun zum Treffen der Bundesregierung mit Vertretern von Arbeitgeberverbänden und Gewerkschaften. Dabei standen die geplanten Reformen im Fokus. Die Lausitzer Rundschau aus Cottbus bilanziert: Es ist schon erstaunlich, wie zufrieden nun alle Beteiligten mit dem Wenigen sind, das die Runde erbracht hat. Offenbar ist es schon gut, dass es nicht richtig schlecht gelaufen ist. Das mag sogar zutreffen, ist aber ein Jahr nach Regierungsantritt und 3 Wochen vor dem angeblich wirklich entscheidenden Reformabend der Koalition etwas wenig. Das Hamburger Abendblatt ist etwas optimistischer. Von allen Seiten ist danach zu hören, wie sachlich die Debatte im Kanzleramt verlaufen sei. Nach den gereizten Bullshit- und Faulheitsdebatten der vergangenen Monate scheinen die Beteiligten selbst ganz erstaunt darüber zu sein. Insofern kann der Kanzler zufrieden mit der Runde sein. Von ihr geht ein Funken Hoffnung aus. In der Tageszeitung Taz ist zu lesen: Die Atmosphäre soll, so heißt das im Politdeutsch, konstruktiv gewesen sein. Man will sich noch einmal treffen. Auch wenn unklar ist, wann. Das ist ein kleiner Punktsieg für die SPD. Denn die SPD hat ein vitales Interesse daran, die Gewerkschaften in den ziemlich hektischen Reformprozess einzubinden. Reform wird für viele bedeuten, weniger Leistung bekommen, mehr zahlen. Wütende Gewerkschaftsdemos gegen die SPD sind für Lars Klingbeil und Bärbel Baas noch ein Problem mehr, mahnt die Taz. Die neue Osnabrücker Zeitung fordert: Es braucht statt roter Linien einen roten Faden. Die Reformen werden vielen etwas abverlangen. Das kann nur gelingen, wenn die Leute sehen können, warum Verzicht und Veränderungen notwendig sind. Dass die Anstrengungen dazu dienen, eine gute Zukunft zu ermöglichen, auch für die jungen Menschen. Merz rief uns alle im Bundestag auf, zu prüfen, was wir zum Gelingen des Ganzen beitragen können. Und wenn es einfach die Bereitschaft sei, wohlwollend mitzudiskutieren, statt verächtlich abzuwinken. Das wäre nicht zu viel verlangt, oder? Lautet ein Appell der neuen Osnabrücker Zeitung. Der sogenannte Tankrabatt läuft Ende Juni aus. Das ist endlich einmal eine gute Nachricht von der Bundesregierung, freut sich die Rheinpfalz aus Ludwigshafen und ergänzt: Zwar nicht für die Autofahrer, die sich über jeden gesparten Cent freuen, auch nicht für Pendler, die auf ihr Auto angewiesen sind, und nicht für Familien, die demnächst in den Sommerurlaub starten. Aber für eine Politik, die glaubwürdig sein will. Denn der Tankrabatt war von Anfang an eine ganz schlechte Idee. Die 12-Uhr-Regel an den Tankstellen hat laut ADAC zu stark schwankenden Spritpreisen geführt. Die neue Presse aus Coburg stellt mit Blick auf die Ölkonzerne einen süffisanten Vergleich auf. Richtigen Zaubertrank brauen Schellix, Aviafix und Essolix und lassen ihn aus den Zapfpistolen fließen. Diese Säfte sind so raffiniert, dass sie ihren Wert innerhalb eines Sekundenbruchteils von selbst in die Höhe jagen können. Zur magischen Zeit 12 Uhr. Dank der Verwandlung kann ein Liter Diesel schlagartig 16,7 Cent mehr wert sein. Der Autofahrer, ein Opfer wie die ewig kenternden Piraten im Asterix-Comic, legt dann für einen gefüllten 60-Liter-Tank schon mal 10 Euro zusätzlich hin. Soweit die neue Presse. Zum Abschluss ein Kommentar der Ostthüringer Zeitung zur Kritik am thüringischen Ministerpräsidenten Vogt, der Reden und Gastbeiträge mit künstlicher Intelligenz erstellt haben soll. Natürlich kann KI an vielen Stellen helfen und Zeit sparen. Allerdings sollte auf den Einsatz hingewiesen werden. So steht es auch in einer Musterdienstanweisung aus dem Digitalministerium. So oder so gilt: Wichtig ist, mit KI generierte Ergebnisse einem Faktencheck zu unterziehen. Vogt selbst betont das ausdrücklich. Doch bei seinem FAZ-Gastbeitrag zur Social-Media-Sperre hat die Prüfung von Zitaten offenbar nicht funktioniert. Anders ist das Schweigen aus der Staatskanzlei dazu kaum zu erklären. Dieses Mauern ist fahrlässig und kommunikativ unprofessionell. Wer Fehler macht, sollte sie eingestehen. Nur so kann verloren gegangenes Vertrauen zurückgewonnen werden. Das war zum Abschluss der Presseschau die Ostthüringer Zeitung aus Gera. Die Redaktion hatte Florian Pustlauk. Sprecherin war Martina Sturm-Wende.
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8: An diesem Freitag, dem 12. Juni, mit Dirk Oliver Heckmann im Studio. Einen schönen guten Morgen.
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8: Mexiko schlägt Südafrika mit 2:0 im Eröffnungsspiel der Weltmeisterschaft 2026. Der Fußball, er wird in den kommenden Wochen die Schlagzeilen weltweit mitbestimmen. Wir berichten, wie die Eröffnung verlaufen ist und wie die Stimmung in Mexiko eigentlich ist. Außerdem, Bundestag und Bundesrat befassen sich mit der Finanzreform der gesetzlichen Krankenversicherung. Das Projekt von Gesundheitsministerin Warken steht von allen Seiten unter Beschuss, denn viele halten die Reform für ein Projekt zu Lasten der Versicherten unter anderem. Wir sprechen gleich mit der Bundesministerin Nina Warken von der CDU. Außerdem, was folgt auf das Ende des sogenannten Tankrabatts? Dazu ein Gespräch um 10 nach 8 mit dem Co-Vorsitzenden der Linken, Sören Pellmann. Die gesetzliche Krankenversicherung ist finanziell in der Krise und wenn nichts passiert, dürften die Beiträge, die die Versicherten und die Arbeitgeber zahlen müssen, durch die Decke gehen. Mit 15 Milliarden Euro taxiert das Gesundheitsministerium das Finanzierungsloch und das bereits im kommenden Jahr. Bis 2030 könnte die Lücke auf rund 40 Milliarden Euro ansteigen. Gesundheitsministerin Warken von der CDU will also gegensteuern und greift eine Reihe von Vorschlägen aus einer Reformkommission auf. GKV-Beitragssatzstabilisierungsgesetz, so heißt das Gesetz aus ihrem Haus. Heute wird es in Bundestag und Bundesrat erstmals beraten. Das Ziel, die Beiträge stabil zu halten, durch Kürzungen bei den Leistungen und durch Beiträge von Kliniken, Ärzten, Pharmabranche, Versicherungen und Versicherten. Kritiker sprechen von einer Schieflage zu Ungunsten der Patienten unter anderem und mobilisieren, wie am Mittwoch unter anderem in Hannover. Volker Fintermann.
10: Bereits in ihrem ersten Gesetzentwurf zur Stabilisierung der Beitragssätze in der gesetzlichen Krankenversicherung hatte Gesundheitsministerin Nina Warken nicht alle Empfehlungen der Finanzkommission Gesundheit aufgegriffen. Dennoch standen da fast 20 Milliarden Euro im Fenster, um die erwarteten erheblichen Defizite der gesetzlichen Krankenkassen ab dem kommenden Jahr aufzufangen und eine weitere Anhebung der Beiträge und damit der Arbeitskosten in Deutschland zu verhindern.
11: Der Handlungsdruck ist groß. Wir müssen was tun. Ich denke, das ist auch allen Beteiligten klar, auch wenn natürlich es jetzt an einigen Stellen auch Aufschrei gab. Mir ist wichtig, dass wir alle beteiligen, dass alle mit im Boot sind, wenn es jetzt um Einsparungen geht,
10: hatte die Gesundheitsministerin betont. Doch schon bis zur Verabschiedung durch das Bundeskabinett war das Sparvolumen für das kommende Jahr auf 16,3 Milliarden Euro geschrumpft. Aber auch das sollte noch hinreichen, um das bis dahin erwartete Defizit von 15 Milliarden Euro bei den Krankenkassen auffangen zu können. Allein auch diese Zahlen sind inzwischen überholt, weil die Ausgaben der Krankenkassen weiterhin schneller steigen als die Einnahmen. Danach fehlen nach den Zahlen für das erste Halbjahr bereits weitere 3,5 Milliarden, um die Kosten zu decken, sodass auch der vorliegende Gesetzentwurf vom Volumen her schon nicht mehr hinreichend sein könnte.
12: Und das muss aus unserer Sicht Ansporn für die Regierungskoalition sein, das geplante Sparpaket ohne weitere Abstriche durch das Parlament zu bringen. Es muss eigentlich sogar geprüft werden, ob weitere Einsparungen notwendig sind, um hier tatsächlich stabile Beitragssätze zu garantieren,
10: sagt Susanne Wagenmann, die Verwaltungsratsvorsitzende des Spitzenverbands der gesetzlichen Krankenkassen, die dort für die Arbeitgeberseite spricht. Einfach dürfte es für Nina Warken und die Koalition heute nicht werden.
13: Ich habe es lange nicht mehr erlebt, dass ein Thema die Menschen zu Recht so wütend und frustriert gemacht hat und ihnen auch so viel Angst und Sorge bereitet. Die Leute sind wirklich verzweifelt und das Thema brodelt,
10: erklärt Heidi Reicheneck, die Fraktionsvorsitzende der Linken, weil die Kosten der Reform vor allem den Versicherten aufgebürdet werden würden. Etwa durch höhere Zuzahlungen für Medikamente und Einschränkungen bei der Familienversicherung. Der Widerstand gegen die Reform ist inzwischen erheblich, weil auch ärztliche Fachverbände, Krankenhäuser und Apotheken mobil machen und Kürzungen in ihren Bereichen verhindern wollen. Und selbst im Bundesrat wird heute über zahlreiche Einwände gegen die Reform beraten, mit der klaren Forderung, vorgesehene Einsparungen wieder zurückzunehmen.
8: Informationen waren das von Volker Findhammer und am Telefon begrüße ich jetzt die Bundesgesundheitsministerin von der CDU. Schönen guten Morgen, Nina Wagen.
14: Guten Morgen, Herr Heckmann.
8: Frau Wagen, Gewerkschaften, Beschäftigte, Kliniken, Krankenkassen, Landesgesundheitsminister, auch aus Ihrer eigenen Partei wie Karl-Josef Laumann aus NRW, auch Patientenvertreter, Sie alle protestieren lautstark. Sie haben ja sicherlich mit Gegenwind gerechnet, aber auch mit einem solchen Sturm?
14: Naja, schauen Sie, wenn man so ein großes Paket vorlegt, dann setzt man überall an, dann gibt es überall Veränderungen und grundsätzlich sind ja auch immer alle dafür, dass jetzt Reformen kommen, dass wir jetzt gerade auch dieses System stabilisieren, wenn es dann konkret wird, wenn es einen selbst betrifft, sieht es dann oft nochmal ganz anders aus und das ist vielleicht auch der Grund, warum in den vergangenen Jahren man die Problematik nicht angegangen ist, weil es Gegenwind gibt. Und jetzt kann ich die Argumente in großen Teilen auch gut verstehen und nachvollziehen. Aber am Ende des Tages müssen wir die Beitragssätze jetzt stabilisieren und müssen wir wieder ein Gleichgewicht in die gesetzliche Krankenversicherung bekommen. Und da sind jetzt eben alle gefragt, bin auch mit vielen im Dialog, im Austausch, um auch zu überzeugen, dass der Weg jetzt gemeinsam gegangen werden muss.
8: Aber die Frage ist ja, Frau Wagen, wie ausgewogen da Ihr Paket ist. Linken-Chef Ines Schwertner, die hat gesagt, ja, es muss was passieren, aber bitte nicht auf Kosten der Versicherten. Und Ihre Pläne, Frau Wagen, bedeuteten weniger Leistungen, eine schlechtere Versorgung, statt die strukturellen Probleme endlich anzupacken. Und ähnlich sieht das grüne Gesundheitspolitiker Janusz Dahmen, der sagt, die Beitragszahler und Betriebe werden belastet, während man sich vor den großen Kostentreibern und einflussreichen Lobbyinteressen wegduckt. Also eine vertane Reformchance?
14: Naja, ich glaube, es wäre unehrlich, so ein großes Paket vorzulegen und den Menschen zu sagen, für sie selber ändert sich auch nichts. Ich glaube, wir haben Maßnahmen jetzt ergriffen, höhere Zuzahlungen zum Beispiel, die auch ausgewogen sind, wo wir auch immer die Sozialverträglichkeit mit im Blick gehabt haben. Belastungsgrenzen bleiben zum Beispiel. Und jetzt ist es ja so, egal wen Sie fragen, jeder sagt, er sei selber zu viel betroffen und der andere müsse mehr betroffen werden. Ich meine schon, wir haben ein ausgewogenes Paket vorgelegt, das alle trifft. Und wir haben natürlich auch im Blick, wie könnten sich einzelne Maßnahmen auf die Versorgung auswirken. Wir haben aber in der Vergangenheit eben auch gesehen, dass immer mehr Geld im System die Versorgung auch nicht besser gemacht hat. Und das gilt auch grundsätzlich. Und deswegen ist es auch richtig, Strukturreformen müssen zusätzlich kommen. Sie kommen aber auch schon. Die Krankenhausreform verabschiedet. Die Notfallreform war im Kabinett. Im Sommer kommt die Primärversorgung. Also wir gehen gleichzeitig auch die Strukturreformen an.
8: Das Paket trifft alle, sagen Sie. Sie sprechen von einer ausgewogenen Paket. Der AOK-Bundesverband, der kommt aber, wenn er das zusammenrechnet, darauf, dass mehr als ein Drittel der Einsparungen zulasten der Versicherten geht. Ist das ausgewogen?
14: Wir haben alle Bereiche so betroffen, wie sie auch, sag ich mal, an der Kostenverursachung beteiligt sind. Ich glaube, das hat die Kommission auch ganz genau so vorgeschlagen. Und natürlich, ich habe es schon gesagt, man muss auch die Versicherten da mitnehmen. Man kann ihnen nicht sagen, bei so viel Veränderung trifft es sie selber nicht. Aber ich glaube, gerade auch die Leistungserbringer, die Krankenhäuser, die Pharmaindustrie, jeder trägt seinen Teil. Und am Ende des Tages halten wir es für ausgewogen.
8: Der Chef des Verwaltungsrats der GKV, des GKV-Bundesverbands, Uwe Clemens, sagt, der moniert, es werde immer gesagt, die GKV habe ein Finanzproblem, aber das Problem komme ja nicht von irgendwoher. Das liege daran, dass die Gesetzlichen immer mehr Aufgaben und Kosten übernehmen sollen. Ist da nicht was dran?
14: Natürlich haben wir auch immer mehr die Leistungen, die durch die Krankenversicherung auch gewährt werden, geändert, erhöht, nach oben geschraubt. Und wir müssen jetzt eben grundsätzlich schauen, wie kommen wir mit den Einnahmen, mit den Ausgaben wieder besser zurecht? Wie können wir im System auch effizienter werden? Was soll finanziert werden durch die gesetzliche Krankenversicherung? Deswegen ist auch eine Leitlinie im Gesetz, dass wir künftig nur noch die Dinge auch finanzieren, die einen wirklichen Nutzen für die Menschen haben. Da schauen wir jetzt genauer hin.
8: Das heißt aber, Frau Wagen, wenn ich da kurz einhaken darf, also Sie übertragen mehr Aufgaben auf die Kassen und bringen dann anschließend ein Sparpaket zulasten der Versicherten auf den Weg.
14: Nein, so ist es ja nicht, sondern wir sparen ja insgesamt im System. Wir schauen jetzt, dass wir das, was wir einnehmen bei den Krankenkassen, auch jetzt nutzen, um die Leistungen dann zu gewähren und eben nicht darüber hinaus. Wir gucken, dass wir wieder mit dem, was wir einnehmen, besser zurechtkommen. Wir schauen, dass die Leistungen, die gewährt werden, auch einen zusätzlichen Nutzen haben. Und denke, die beiden Leitlinien mit dem Auskommen, was reinkommt und das Bezahlen, was einen Nutzen hat, haben wir jetzt eine gute Systematik, die ist irgendwo auch selbstverständlich. An anderer Stelle kann auch nicht mehr ausgegeben werden, als man einnimmt. Und die beiden Leitlinien werden auch dazu führen, dass wir eine finanzielle Stabilisierung ins System bekommen.
15: Ich möchte nochmal dranbleiben an dem Punkt, Frau Wagen.
14: Und im Übrigen sind stabile Beitragssätze dann am Ende des Tages das, was der Bürger am unmittelbarsten spürt. Das merken alle Bürger. Ob der Beitragssatz jetzt jedes Jahr immer wieder steigt, und zwar nicht nur wenig, sondern er würde im nächsten Jahr erheblich steigen. Und das zu verhindern, das entlastet vor allem die Bürger.
15: Sie sagen ja jetzt auch in diesem Gespräch, Frau Wagen, alle müssten ihren Beitrag leisten. Was ist denn mit dem Bund eigentlich? Die Kosten für die Bürgergeldbezieher zum Beispiel, die übernommen werden vom Bund, die reichen ja bei weitem nicht aus. Und da geht es um 12 Milliarden Euro pro Jahr.
14: Natürlich ist das der Elefant im Raum. Wir finden als Bund einen erstmals erhöhten Einstieg bei der Finanzierung der Bürgergeldempfänger. Das hat man sich mehrmals vorgenommen und mehrmals nicht gemacht, auch in Jahren, als noch mehr Geld da war. Natürlich hätte ich mir mehr gewünscht, aber auf der anderen Seite ist es eben auch so, dass wir im Bundeshaushalt begrenzte Mittel haben und als Bundesregierung uns insgesamt vorgenommen haben, auch hier den Haushalt nicht immer weiter zu belasten, sondern da auch eine Konsolidierung hinzubekommen, auch im Blick auf die künftigen Generationen. Das ist uns auch wichtig. Und jetzt gibt es einen erstmals erhöhten Einstieg. Und das muss natürlich jetzt weitergehen. Das ist uns ganz klar.
15: Da sagt auch die GKV, das löst das Problem überhaupt nicht. Der Zuschuss ist nämlich auf 2 Milliarden gedeckelt bei den Bürgergeldbeziehern. Deshalb bleibt eine Lücke. Und gleichzeitig wird die Bundesbeteiligung zur Finanzierung versicherungsfremder Leistungen bis 2030 um 8 Milliarden gekürzt. Also stiehlt sich der Bund doch aus der Verantwortung, während andere zahlen sollen.
14: Ich habe ja eben schon gesagt, es wäre wünschenswert, wir wären zu mehr in der Lage. Das streitet keiner ab. Aber auch der Haushalt gibt uns nur einen begrenzten Spielraum. Und deswegen ist das jetzt, was im Moment möglich ist. Und trotzdem erstmals ein Einstieg über das, was jetzt viele Jahre hinweg bezahlt worden ist.
15: Gegenwind kommt auch von den Kliniken und auch von den Landesgesundheitsministern teilweise. Karl-Josef Laumann hat sich zu Wort gemeldet. Das Gesetz belastet die Kliniken überproportional. Vor allem, dass die Lohnerhöhungen nur noch teilweise übernommen werden, das sei falsch.
14: Ja, Sie sehen, alleine, was Sie schon schildern, wer sich alles beschwert, das zeigt, glaube ich, dass es wirklich ein sehr breites Paket ist. Und natürlich haben wir vor allem, ich war bei der Gesundheitsministerkonferenz, jetzt auch die Kolleginnen und Kollegen aus den Ländern geschildert, dass sie sich Sorgen um die Kliniken machen, oftmals durch die Kommunen getragen, dort auch die Haushalte sehr belastet. Und natürlich sind wir da im Gespräch, wie sich das auswirkt, wo vielleicht noch Veränderungen notwendig sein müssen. Aber auch gerade der Krankenhausbereich einer der großen Kostenblöcke und einer der Bereiche, wo die Kostenentwicklung eben am stärksten immer weiter nach oben geht. Und deswegen muss dort auch angesetzt werden.
15: Vor wenigen Tagen, ich glaube vorgestern war es, da kam die Meldung, dass die Finanzlage der Kassen noch schlechter ist als bisher gedacht. Ihr Haus rechnet nach vorläufigen Zahlen mit 3,5 Milliarden höheren Ausgaben als angenommen. Sind Ihre Pläne also bereits Makulatur, weil die gar nicht ausreichen?
14: Es ist tatsächlich so, die Ausgabenentwicklung ist jetzt nochmal dynamischer als von uns, als von den Experten auch angenommen. Deshalb hatten wir auch ursprünglich einen Puffer vorgesehen in unserem Referentenentwurf.
15: Und der ist aufgebraucht dann?
14: Der ist aufgebraucht gewesen oder ist aufgebraucht, ja. Und deswegen müssen wir jetzt auch schauen, dass wir die Lücke mit weiteren Maßnahmen auch schließen, die wir jetzt im parlamentarischen Verfahren noch mit den Kolleginnen und Kollegen beraten müssen.
15: Was kommt da auf die Gesellschaft zu?
14: Naja, es gab ja sehr viele Vorschläge der Kommission. Wir hatten ja auch zunächst einen Entwurf mit einem Sparvolumen von 20 Milliarden Euro. Die Kommission hat weitere Vorschläge auch gemacht. Und in dem Rahmen müssen wir uns jetzt schauen, wie wir jetzt weiteres Sparvolumen da erreichen können.
15: Die Bundesgesundheitsministerin Nina Warken war das von der CDU live hier im Deutschlandfunk. Von Frau Warken, danke Ihnen für das Gespräch und einen schönen Tag Ihnen.
14: Ja, Ihnen auch. Vielen Dank.

Das Raumfahrtunternehmen SpaceX geht an die Börse. Ein gigantischer Börsengang steht uns da offensichtlich bevor. Zu den Hintergründen gleich mehr nach den Nachrichten.

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1: Uhr die Nachrichten. Bundestag und Bundesrat befassen sich heute erstmals mit der geplanten Reform der gesetzlichen Krankenversicherung. Kernpunkt der Novelle ist eine finanzielle Entlastung der Kassen ab dem nächsten Jahr. Ziel ist dabei auch, einen weiteren Anstieg der Zusatzbeiträge für die Versicherten zu verhindern. Gesundheitsministerin Walken, CDU, plant unter anderem Ausgabenbremsen bei Praxen, Kliniken und Pharmabranche sowie höhere Zuzahlungen für Medikamente und eine Einschränkung der kostenlosen Mitversicherung von Ehepartnern. Die Ministerin rechnet nach vorläufigen Zahlen damit, dass das Defizit der Kassen im kommenden Jahr um 3,5 Milliarden Euro höher liegt als die bisher prognostizierten 15,3 Milliarden Euro. Die Bundesregierung will das Gesetzgebungsverfahren vor der Sommerpause abschließen. Allerdings dringen sowohl die Koalitionsfraktionen von CDU, CSU und SPD als auch die Bundesländer auf Änderungen. In der Länderkammer haben sich mehrere Ausschüsse kritisch geäußert. Der Bundesrat entscheidet heute darüber, welche der Kritikpunkte er sich zu eigen macht. Das Gesetz ist in der Länderkammer nicht zustimmungspflichtig. Das bedeutet, dass der Bundesrat die Verabschiedung nur hinauszögern kann. In der CSU regt sich Widerstand gegen die geplante Erhöhung der sogenannten Mütterrente. Im Bayerischen Rundfunk forderte der CSU-Schatzmeister Reichert, die Leistung zu streichen. Das CSU-Vorstandsmitglied betonte, für ihn sei wichtig, bei der Reform des Sozialstaats bei Null zu starten. Mit Blick auf die Mütterrente forderte Reichert wörtlich, heilige Kühe wie diese zu opfern. Die erweiterte Mütterrente sieht einen halben Rentenpunkt mehr für Frauen vor, die vor 1992 Kinder bekommen haben. Insbesondere der CSU-Vorsitzende Söder hatte die Ausweitung gegen Bedenken von CDU und SPD im Koalitionsvertrag mit durchgesetzt. CSU-Vize Weber hatte sich ebenso wie die Junge Union unlängst von der Leistung distanziert. In der Europäischen Union ist das neue gemeinsame europäische Asylsystem GEAS in Kraft getreten. Über die Reform war jahrelang verhandelt worden. Die Neuregelungen sollen unter anderem verhindern, dass Asylbewerber innerhalb der EU weiterziehen. So sollen etwa Verfahren an den Außengrenzen schnellere Entscheidungen und konsequentere Abschiebungen ermöglichen. Besonders Menschen mit geringen Aussichten auf einen positiven Asylbescheid sollen ein solches beschleunigtes Verfahren mit einer maximalen Dauer von 12 Wochen durchlaufen. Sie müssen in dieser Zeit damit rechnen, spezielle Aufnahmezentren nicht verlassen zu dürfen. Gleichzeitig soll ein sogenannter Solidaritätsmechanismus die Lasten unter den EU-Ländern verteilen. Er sieht Unterstützung durch finanzielle Beiträge, Sachleistungen oder die Übernahme von Asylsuchenden vor. Deutschland muss dazu für das laufende Jahr keine Beiträge leisten, da die Aufnahme vieler Asylbewerber angerechnet wird, für die eigentlich andere Länder zuständig gewesen wären. Die Bildungsstätte Anne Frank beklagt eine Zunahme antisemitischer Beiträge in sozialen Medien. Die Direktorin der Bildungsstätte Schnabel sagte der katholischen Nachrichtenagentur, es sei nicht ansatzweise erforscht, wie sich Posts, die den Holocaust verharmlosten, auf das Geschichtsbild junger Menschen auswirkten. Schlussstrich-Rhetorik und offen geschichtsrevisionistische Positionen seien etwa auch bei Instagram auf dem Vormarsch. Sowohl rechtsextreme als auch islamistische und linke Gruppen agierten antisemitisch. Schnabel äußerte sich anlässlich des heutigen deutschlandweiten Anne-Frank-Tags. Mit dem Spiel Mexiko gegen Südafrika hat die Fußball-Weltmeisterschaft begonnen. Die Begegnung in Mexiko-Stadt endete 2:0. Das Turnier wird außer in Mexiko auch in Kanada und den USA ausgetragen. Erstmals nehmen 48 Nationen teil. Deutschland spielt am Sonntag gegen Curaçao. Der Wetterbericht, die Lage. Tiefausläufer und überqueren Deutschland ostwärts und gestalten das Wetter wechselhaft. Mit einer westlichen Strömung wird kühle Meeresluft herangeführt. Die Vorhersage verbreitet Schauer, am Alpenrand länger anhaltender Regen. Höchstwerte 15 bis 23 Grad. Morgen im Norden und Osten zahlreiche Schauer und Gewitter, im Süden heiter. Temperaturen 15 bis 28 Grad. Die weiteren Aussichten: am Sonntag im Norden und Osten wolkig und einige Schauer oder Gewitter. In der Mitte und am Alpenrand wechselnd bewölkt und nur vereinzelt Schauer. Sonst im Süden heiter. 18 bis 26 Grad. Das waren die Nachrichten.
0: 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Informationen am Morgen. 7.35 Uhr ist es und wir haben im Deutschlandfunk wie immer das Wirtschaftsgespräch für Sie. Heute wird ja Elon Musk wohl Geschichte schreiben mit seinem Weltraumkonzern SpaceX. Es wird ein Rekordbörsengang heute Nachmittag an der Technologiebörse Nasdaq voraussichtlich mit einem Volumen von 75 Milliarden Dollar. Der Hype war schon im Vorfeld enorm, obwohl der Raumfahrtkonzern ja Verluste schreibt. Es ist also eine gigantische Wette auf die Zukunft. Bei mir im Studio dazu ist Eva Bahner aus unserer Wirtschaftsredaktion. Wird denn diese Wette aufgehen?
2: Ja, das ist die große Frage, die man dann erst in ein paar Jahren oder Jahrzehnten ernsthaft beantworten kann, wenn man weiß, ob sich die Vorhaben von Elon Musk dann tatsächlich umsetzen lassen. Also zum Beispiel KI-Rechenzentren im All zu bauen und mit Sonnenenergie zu betreiben. Aber erstmal funktioniert diese Wette, die Börsenfantasie ist da. Banken und Investoren glauben daran oder wollen zumindest nichts verpassen jetzt. Die Nachfrage war im Vorfeld enorm. 555 Millionen Aktien wurden verkauft für 135 Dollar pro Stück. SpaceX hat den Ausgabepreis selbst festgelegt. 75 Milliarden Dollar werden so also eingenommen. Und das toppt also den Rekordbörsengang von Saudi Aramco aus dem Jahr 2019. Der hat auf einen Schlag damals 29 Milliarden Dollar eingenommen. SpaceX, das Konglomerat aus Weltraumtechnologie und künstlicher Intelligenz, wird damit aus dem Stand auf eine Bewertung von fast 1,8 Billionen Dollar kommen, ist also gemessen an der Marktkapitalisierung, also am Börsenwert, mehr wert als zum Beispiel der Facebook-Konzern Meta. Und das ist natürlich nicht nur der Begeisterung für den Weltraum zu verdanken, sondern auch dem Hype um KI, der gerade sehr viel Kapital mobilisiert.
0: Also ein Börsengang der Superlative heute. Wie wertvoll ist SpaceX denn wirklich? Ist also so eine hohe Bewertung überhaupt gerechtfertigt?
2: Ja, also da gab es in den vergangenen Tagen doch auch skeptische Stimmen auch von Investoren, denn dieser Börsenwert ist damit 90 Mal höher als der Jahresumsatz von SpaceX. Der liegt derzeit bei weniger als 20 Milliarden Dollar. Und wenn man sich das wertvollste Unternehmen der Welt anschaut, den Chipkonzern Nvidia, da liegt der Börsenwert zum Vergleich 20 Mal höher. Also da ist schon eine gewaltige Portion Fantasie mit drin, dass neue Märkte erschlossen werden können, die dann auch irgendwann viel Umsatz und Gewinn bringen. Denn das kommt ja auch noch dazu bei SpaceX. SpaceX schreibt derzeit rote Zahlen. Im vergangenen Jahr stand da ein Verlust von 4,9 Milliarden Dollar. Und der Kapitalbedarf für alle Anwendungen der künstlichen Intelligenz, der ist ja riesig. Der einzige Gewinnbringer ist derzeit das Satellitennetzwerk Starlink beim KI-Entwickler xAI und auch bei der Social-Media-Plattform X. Da sieht das ganz anders aus.
0: Der SpaceX-Chef und Gründer Elon Musk, der ist ja eine politisch sehr umstrittene Person, wie wir auch dieser Tage wieder sehen. Aber er bleibt ein Visionär, dem man einiges zutraut. Wie stark zieht seine Person bei diesem Börsengang?
2: Also sie scheint trotz allem zu ziehen. Musk hat mit Tesla ja schon mal eine Marke und eine Technologie zum Erfolg geführt und er hat ein privates Raumfahrtunternehmen gegründet, ein Raumschiff gebaut. Das haben ihm damals auch viele nicht zugetraut. Gleichzeitig liegt darin natürlich auch wieder eine Gefahr, nicht nur weil Musk jetzt noch reicher wird, wird er der erste Billionär der Welt, zumindest auf dem Papier werden, sondern auch weil die Machtfülle immer größer wird. Er hat sich 85% der Stimmrechte bei SpaceX gesichert und Musk bleibt Vorstandschef, Technikchef und Verwaltungsratsvorsitzender, also sowas wie Chef des Aufsichtsrats. Er kontrolliert sich also selbst und niemand kann ihn also absetzen. Das ist also eine enorme Machtfülle und damit bleibt natürlich auch ein erhebliches Risiko, wenn man in diese Firma investiert.
0: SpaceX von Elon Musk geht an die Börse. Es wird ein Börsengang der Superlative. Hintergründe dazu von Eva Bahner. Schönen Dank. Was ist eine Waffenruhe wert, an die sich keine Seite hält? Seit dem vergangenen Wochenende ist die formell seit April geltende Feuerpause zwischen Iran und den USA endgültig Makulatur. Beide Seiten greifen immer wieder Militärstützpunkte und andere Ziele des Gegners an. Während die Mullahs auf Zeit spielen, steht US-Präsident Trump innenpolitisch unter Druck, diesen unbeliebten Krieg zu beenden. Am Abend, da hat Trump angeblich bereits festgeplante Schläge gegen den Iran wieder abgeblasen. Allerdings, wir haben gesprochen mit Anna Reitz, unserer USA-Korrespondentin in Washington, in dieser Sendung und zunächst gefragt, wie Trump das denn begründet hat.
3: Der US-Präsident hat die angekündigten Angriffe abgesagt, weil die Verhandlungen über ein Rahmenabkommen

0: passieren in den kommenden Tagen, vielleicht sogar schon am Wochenende, wahrscheinlich in Europa, dann mit Vizepräsident J.D. Vance. Und am Ende des gestrigen Tages hat er dann bei einer Veranstaltung für Wähler in Georgia das Ganze in die Formulierung zugespitzt. Ich weiß nicht, ob Sie es mitbekommen haben, aber wir haben heute den Krieg mit dem Iran beendet. Zweifel daran sind aber weiter angebracht.
1: Zweifel sind angebracht. Donald Trump spricht ja nicht zum ersten Mal davon, dass eine Rahmenvereinbarung in greifbarer Nähe sei. Was sagt denn jetzt Teheran dazu?
0: Teheran hat sehr deutlich gemacht und dementiert, dass es keine Einigung gibt, dass bislang noch keine abschließende Entscheidung über dieses Abkommen getroffen worden sei. So ein Sprecher des Außenministeriums. Alle Angaben über den möglichen Ort, die mögliche Zeit, überhaupt über eine mögliche Unterzeichnung seien rein spekulativ. Die Nachrichtenagentur Reuters zitiert iranische Quellen, die zwar bestätigen, dass eine politische Einigung erzielt worden sei, dass aber noch einige Fragen im Detail besprochen werden müssen, zum Beispiel die Freigabe von eingefrorenen iranischen Öleinnahmen. Dabei ist auch von einer vorübergehenden Öffnung der Straße von Hormuz die Rede und davon, dass das Atomprogramm dann zu einem späteren Zeitpunkt verhandelt werde. Punkte also, die nach wie vor heikel sind und wie bisher auch zum Scheitern führen könnten.
1: Ich habe es gerade schon gesagt, das ist nicht das erste Mal, dass Trump einen kurz bevorstehenden Durchbruch vermeldet. Ich glaube, amerikanische Journalisten haben schon 38 Fälle zusammengezählt. Was ist denn der Grund für sein Agieren?
0: Ja, das ist das typische Wechselspiel, das wir in den vergangenen Wochen und inzwischen ja Monaten beobachten konnten. Der Versuch also, diesen unbeliebten und festgefahrenen Krieg zu beenden, auf welchem Wege auch immer. Und dazu gehören Drohungen, dazu gehört ökonomischer Druck, dazu gehörten zuletzt auch wieder Bomben und die Bereitschaft, wieder zu verhandeln. Und wichtig aus der Perspektive des US-Präsidenten ist dabei immer den Anschein zu erwecken, dass er agiert, also dass er die Bedingungen setzt. Und das muss natürlich mit der Haltung in Teheran kollidieren. Und vielleicht lohnt es sich auch noch mal in Erinnerung zu rufen, dass es sich ja zunächst nur in Anführungszeichen um ein Rahmenabkommen handelt und dass die zentralen Konfliktpunkte im Detail erst danach verhandelt werden sollen. Das heißt, wir stehen hier, wenn überhaupt, noch ganz am Anfang.
1: Soweit unsere USA-Korrespondentin Anne Reit. Die EU-Finanzminister in Luxemburg, sie beraten heute ein weiteres Mal über die sogenannte Kapitalmarktunion. Mehr dazu von Moritz Küpper.
2: Es ist nicht nur die Bundesebene, auf der Lars Klingbeil, der Vizekanzler der SPD, der Bundesfinanzminister, großen Reformdruck verspürt.
3: Mein Ziel bleibt, dass wir in 2026 große Schritte vorangehen, um selbstbestimmt, souverän, resilient in Europa zu leben. Und dafür ist natürlich gerade in meinem Bereich, im Bereich der Finanzminister, das Thema Kapitalmarktunion sehr wichtig.
2: So Klingbeil in Luxemburg am Rande des Treffens der Eurogruppe. Erst kürzlich war er in Berlin Gastgeber der 6 großen Volkswirtschaften Europas, kurz E6. Dort habe man beim Thema Kapitalmarktunion
3: einen wirklichen Fortschritt erzielt, wenn es um Marktintegration, wenn es um Aufsicht geht.
2: Das Ziel, einen gemeinsamen Finanzmarkt zu schaffen, nach amerikanischem Vorbild.
4: Ja, dabei geht es im Wesentlichen darum, europäische Kapitalmärkte zu stärken. Die sind gerade im Vergleich zu den USA immer noch sehr unterentwickelt. Das liegt zum einen daran, dass Europäer zwar viel sparen, aber nur ein sehr geringer Anteil davon tatsächlich den Weg auf die Kapitalmärkte findet,
2: sagt Nils Redeker, Co-Direktor des Jacques Delors Center in Berlin.
4: Und zum anderen bleiben diese Märkte sehr stark zersplittert. Investitionen über Mitgliedsländergrenzen hinweg in der EU sind regulativ schwierig, finden selten statt. Das führt dazu, dass wir nicht einen großen europäischen Kapitalmarkt haben, sondern 27 kleine nationale.
2: Dies erschwere auch gerade jungen Unternehmen innerhalb der EU zu wachsen, weshalb diese abwandern. Neu ist nun, dass die großen 6, also Polen, Niederlande, Italien, Frankreich, Spanien und eben Deutschland, den Vorschlag der EU-Kommission auf diesem Feld unterstützen, so Redeker.
4: Nicht in allen Details, aber im Großen und Ganzen schon. Berlin stand bei dem Thema jahrelang auf der Bremse. Vor allem deshalb, weil man die BaFin, also die deutsche Aufsicht, nicht schwächen wollte. Dass Lars Klingbeil da jetzt sehr konkret sich öffnet, könnte durchaus eine neue Dynamik in eine Situation bringen, die auf der EU-Ebene sehr lange sehr verfahren war.
2: Das bedeutet aber noch keine Einigung. Kleinere Länder, die aber durchaus starke Finanzzentren haben, wie Luxemburg oder Irland, wehren sich dagegen. Dennoch, auch Klingbeils irischer Amtskollege Simon Harris machte jüngst bei der Vorstellung des Programms der irischen Ratspräsidentschaft für das zweite Halbjahr 2006 deutlich, dass Fortschritte bei der Kapitalmarktunion auch in der

0: der irischen Ratspräsidentschaft Priorität hätten. Europa müsse seine Kapitalmärkte vertiefen und jeder Europäer solle in der Lage sein, vom Wachstum und Erfolg europäischer Unternehmen zu profitieren, anstatt diese nur von der Seitenlinie aus zu beobachten, so Harris diese Woche in Dublin. Der gestützte Vorschlag der EU-Kommission sieht unter anderem eine Harmonisierung der Kapitalmarktaufsicht unter dem Dach der Europäischen Wertpapier- und Marktaufsichtsbehörde, kurz ESMA, vor. Noch einmal Experte Redeker.
1: Und wenn das gelingt, dann wäre das tatsächlich ein großer Schritt in Richtung eines stärkeren gemeinsamen europäischen Kapitalmarkts.
2: Jetzt kommt es darauf an, den aktuellen Rückenwind zu nutzen,
0: sagt auch Heiner Herkenhoff, Hauptgeschäftsführer des Bundesverbandes Deutscher Bank.
2: Europa braucht mehr Investitionen in Innovation, Infrastruktur und Sicherheit. Und dafür müssen wir jetzt die Voraussetzungen schaffen, damit Kapital leichter über Grenzen hinweg fließen kann.
0: Punkte, die auch Bundesfinanzminister Klingbeil immer wieder gehört hat.
3: Ich kriege immer wieder die Rückmeldung, auch von Investoren aus dem Ausland, dass sie sagen, Deutschland, Europa, ihr seid ein attraktiver Standort, aber gerade der europäische Kapitalmarkt würde das nochmal zusätzlich verstärken.
0: Doch die Uhr tickt. Klingbeil selbst hat das Ziel ausgegeben, ein Gesetzespaket zur Kapitalmarktunion noch im Laufe dieses Jahres zu verabschieden, da der politische Spielraum danach durch anstehende Wahlen in Europa, unter anderem in Frankreich, schrumpfen dürfte.
4: Die EU-Finanzminister und die sogenannte Kapitalmarktunion, ein dickes Brett, wie Moritz Küpper berichtet.

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1: Tja, die einen fieberten ihr seit Wochen entgegen, die anderen können es jetzt schon nicht mehr hören, wahrscheinlich angesichts der Umstände. Die Fußball-WM der Herren in den USA, in Mexiko und Kanada ist eröffnet. Auch in Mexico City stieg zuletzt die Spannung. Hier eröffnete Mexiko in der Partie gegen Südafrika mit 2:0. Jenny Barke über die Stimmung in der mexikanischen Hauptstadt.
2: Es war, als wäre ein Fluch gebrochen. Die mexikanische Nationalmannschaft schießt das erste Tor gegen Südafrika. Für einen Moment scheint das Aztekenstadion vor Ekstase zu beben. Das Stadion Rekordhalter, das einzige der WM-Geschichte, in dem das dritte Mal eine WM eröffnet wurde. Die Mexikaner Rekordhalter, sie haben häufiger als jede andere Nation das erste WM-Spiel bestritten. Und davon kein einziges gewonnen. Bei dieser Partie gegen Südafrika wurde der Fluch gebrochen. 2:0 bei Abpfiff für Mexiko. Ich hoffe, dass wir den Pokal bei uns behalten. Träumen ist erlaubt. Wir sind voller Hoffnung. Das ist die Hoffnung und Leidenschaft der Mexikaner, die beweisen, dass es möglich ist, trotz der schlechten Ergebnisse, die wir manchmal hinnehmen müssen. Sagt Caramelo, von der FIFA als offizieller Fan Nummer 1 gekürt. Ausgelassen auch die Stimmung am Zocalo, dem zentralen Platz von Mexiko-Stadt. Zehntausende jubeln, doch lange können die Menschen nicht im Freudentaumel schwelgen. Das lang angekündigte Gewitter entlädt sich über der Hauptstadt, das Stadion, die Fanzone in wenigen Minuten leer. Priscilla ist froh, dass das Fußballfest alle zusammengebracht hat. Ehrlich gesagt sind wir ein Land mit sehr vielen Problemen und ich denke, ein bisschen Freude tut auch gut. Mexiko steht heute still. Und das brauchen wir. Und das braucht auch die ganze Welt. Deshalb, viva Mexiko. Es lebe Mexiko. Viva Mexiko. Doch Stadion und Fanzone am Zocalo, es sind streng abgegrenzte Bereiche. Vor den Barrikaden und Sicherheitsringen eine andere Welt. Dort wollen wütende Protestler die internationale Aufmerksamkeit für sich nutzen. Zum einen machen gerade die Leere in Mexiko-Stadt Schlagzeilen. Sie sind empört, dass für die WM Geld da ist und für sie nicht. Während im Stadion Mexiko gegen Südafrika spielt, eskaliert vor dem Stadion die Lage. Die Lehrer fordern bessere Arbeitsbedingungen, die Rücknahme einer Rentenreform und deutlich höhere Gehälter. Und das offenbar auch radikal. 2 Tage vor dem Spiel hat die Polizei bei einer Lehrergewerkschaft Sprengsätze gefunden. Damit die Eröffnung friedlich und sicher bleibt, rüstet Mexiko zuvor auf. 3 Meter hohe Barrikaden schirmen die Lehrer von der Fanzone ab. Das sorgt aber vor dem Spiel auch für Chaos bei denjenigen, die auf den zentralen Platz zum Public Viewing kommen wollen, sagt Arturo Alvarez. Wir haben fast eine Stunde gebraucht, um durch die Absperrungen zu kommen. Die ganze Zeit wurden wir von hinten geschubst. Es war ein unglaubliches Gedränge. Aber es gab keinen anderen Weg. Die Lehrer, teils vermummt, wurden während des Spiels von Hundertschaften vom Eindringen ins Stadion abgehalten. Sie können uns gerne schwarzer Block nennen. Sie können uns nicht zurückdrängen. Es lebe das mexikanische Volk. Und als wäre all das nicht genug Aufregung für die Regierung, versucht sie das Bild zu vermitteln, dass die Kartellgewalt keine Probleme mehr machen dürfte. Noch vor wenigen Monaten lösten Berichte über die gewaltsame Festnahme und Tötung des Kartellchefs El Mencho für neue Gewalt. Rund um die WM-Städte zeigen Polizei und Militär jetzt verstärkte Präsenz. Doch an der Situation wird sich dadurch nichts ändern, sagt David Mora, Mexiko-Experte der International Crisis Group. Die tieferliegenden Probleme, Gewalt, kriminelle Gruppen, die bleiben bestehen, auch nach dem Turnier. Wenn es jetzt ruhig ist, dann weil das organisierte Verbrechen ein Interesse daran hat. Die Touristen sollen eine gute Zeit haben, Drogen konsumieren, Prostitution und so weiter.
3: Servicios sexuales.
2: Hilfsorganisationen warnen zudem vor einem Anstieg sexueller Ausbeutung von Kindern während des Turniers. Die UNICEF-Kampagne Tarjeta Azul, blaue Karte, richtet sich deshalb auch an ausländische Gäste. Laurent Devilliers ist UNICEF-Pressechef in Mexiko. Wir rufen auch Touristinnen und Touristen aus Deutschland auf, Verdachtsfälle melden. Das Gesetz ist eindeutig. Sexuelle Ausbeutung von Kindern ist in Mexiko eine Straftat, genauso wie in Deutschland. Für die Fans dürfte die WM vielleicht friedlich bleiben. Die lokale Bevölkerung in den von Kartellgewalt betroffenen Regionen beruhigt das weniger. Und das bringen sie auch zum Ausdruck. Viele Angehörige von Verschwundenen sind extra nach Mexiko-Stadt angereist. Mehr als 133.000 Menschen gelten nach offiziellen Angaben in Mexiko als vermisst. Die WM als Feier. Für suchende Angehörige wie Liliana Mesa aus dem Bundesstaat Jalisco eine Provokation. Wir haben so viele Probleme im ganzen Land. Wir haben keinen Grund zum Feiern. Uns fehlen Familienangehörige, Kinder, Schwestern, Brüder. Viele wurden mutmaßlich vom organisierten Verbrechen verschleppt. Ihre Familien suchen sie, meist ohne Unterstützung des Staats. Vor dem Stadion haben sie hunderte Vermisstenplakate aufgehängt. Die Buscadoras reagieren auf den Slogan der WM. La pelota vuelve a casa. Der Ball kehrt zurück nach Hause. Y ellos, ¿cuándo? Und sie, also die Vermissten, wann?
1: Jenny Barke war das mit ihrer Reportage über die Stimmung in Mexiko rund um den Beginn der Fußball-WM. Und die sportliche Seite des WM-Auftakts vertieft jetzt Maximilian Rieger aus unserer Sportredaktion. Hallo.
4: Ja, guten Morgen. Die Stimmung im Stadion war gut, das haben wir gerade gehört. 80.000 Fans im Aztekenstadion, fast alle natürlich für Mexiko. Die Nationalhymne war schon ein Ereignis, so laut wurde die da gesungen. Das ganze Land mit hohen Erwartungen, das ist eine Atmosphäre, die dazu geführt hat, dass das mexikanische Team teils buchstäblich verkrampft gespielt hat, sagt Trainer Javier Aguirre.
5: Es ist ein Szenario brutal. Eso te hace que las patitas se te sacudan un poquito.
6: Es ist eine brutale Situation. Das lässt deine Beine ein bisschen zittern. Die ganze Stadt ist auf der Straße und die Spieler denken nur, oh Mann, oh Mann, oh Mann. Darauf führe ich viel zurück. In meinen bisherigen 25 Spielen hatten wir nicht einen Krampf. Heute hatten gleich drei Spieler Krämpfe. Es ist sehr intensiv. Da passieren dann auch mal einfache Fehlpässe.
4: Also Mexikos Heimvorteil, vielleicht war er gestern Abend gar nicht so groß. Darüber spreche ich jetzt mit Deutschlandfunk-WM-Reporter Matthias Friebe, der im Stadion vor Ort war. Matthias, hat man diese Nervosität denn auch gespürt und auch gesehen im Stadion auf dem Platz?
7: Diesen Druck konnte man auf jeden Fall sehen, denn das, was der Trainer da sagt, das war tatsächlich an jedem Moment, in jedem Rang des Stadions spürbar und auch schon in den Stunden und in den Tagen davor. Dieses ganze Land hat diesem Spiel entgegengefiebert. Von einem historischen Tag war vorher schon die Rede. Es war immerhin das dritte Eröffnungsspiel bereits in diesem Stadion und Mexiko hatte ja auch noch eine Geschichte, nämlich man ist ja auch Rekordhalter als Teilnehmer eines Eröffnungsspiels. Es war bereits das sechste Eröffnungsspiel für die mexikanische Mannschaft und sie haben es jetzt zum ersten Mal gewonnen. Und dann spielt sicherlich auch noch das Klima und die Höhe eine Rolle. Über 2200 Meter Höhe, das hat man insbesondere auch den Gegnern aus Südafrika angemerkt. Das ist eben auch keine alltägliche Herausforderung für die Mannschaften.
4: Und jetzt ist die Ausgangslage für Mexiko sehr gut in der Gruppe mit den 3 Punkten nach dem 2:0 gegen Südafrika. Ebenfalls 3 Punkte seit heute Morgen hat Südkorea nach dem 2:1 Sieg gegen Tschechien im zweiten Spiel der Gruppe. Da blickt Julius Richter drauf.
8: Es war lange eine zähe Angelegenheit. Beide Teams taten sich schwer, Chancen zu kreieren, und so ging es torlos in die Halbzeit. Nach einer knappen Stunde nahm die Partie dann an Fahrt auf. Nach einem weiten Einwurf des Hoffenheimers Wladimir Zufall brachte Kapitän Ladislav Krejci Tschechien per Kopf in Führung. Die Südkoreaner antworteten prompt. In Bom Hwang ließ die gegnerische Abwehr mit einer Körpertäuschung alt aussehen und traf gefühlvoll zum 1:1. Und die Südkoreaner legten nach. In der 80. Minute war Hyun Gyu Oh zur Stelle und brachte die mitgereisten Fans zum Ausrasten. Die Tschechen vergaben im Anschluss 2 Riesenmöglichkeiten zum Ausgleich und schlichen am Ende mit hängenden Köpfen vom Platz.
4: Also Südkorea gewinnt 2:1 gegen Tschechien. Auffällig bei diesem Spiel, es hat einige leere Plätze gegeben im Stadion. Matthias, dazu nochmal die Nachfrage. Der Weltverband FIFA hatte ja eigentlich von einer sehr hohen Ticketnachfrage gesprochen. Wie passt das zusammen?
7: Das sind die Fragen, die man jetzt der FIFA stellt. Die beziehen sich in den ersten Reaktionen darauf zurück, dass die offiziell angegebene Zuschauerzahl dieser Partie 700 Menschen weniger als die Maximalkapazität des Stadions betragen hat. Das kann man aber beim Anblick der Bilder eigentlich nicht glauben, weil insbesondere in den Plätzen, die für viel Geld verkauft werden, im Unterrang, die gut bezahlten Plätze, doch deutlich mehr frei gewesen zu sein schien, als es 700 Plätze am Ende ausmachen könnten. Es war vielleicht der erste Härtetest für die FIFA, denn das war ein Spiel zweier Mannschaften, die in der Weltrangliste eher hinten rangieren, 27 gegen 34, also kein vom Papier eher höchst attraktives Spiel, dass das mit dem Eröffnungsspiel im Aztekenstadion von Mexiko gar kein Problem sein würde, dieses Stadion voll zu machen, es war ja noch ausverkauft, das ist nochmal ein anderes Thema. Die Frage der Ticketpreise, die Frage der Kapazitäten, sie wird die FIFA noch länger beschäftigen bei dieser WM. Schon bei der Auftaktpressekonferenz musste sich Gianni Infantino, der FIFA-Präsident, dafür rechtfertigen, hat gesagt, $500 ist der Durchschnittspreis bei dieser Weltmeisterschaft für ein Ticket, das sei völlig im Rahmen, was zum Beispiel auch US-Ligen in ihren Playoffs benutzen. Da wird man aber noch in den nächsten Tagen mehrfach darüber gucken, insbesondere wenn es auch darum geht, wie sind eigentlich die genauen Kapazitäten dieser Stadien.
4: Einschätzungen von Deutschlandfunk WM-Reporter Matthias Riebe live aus Mexiko. Vielen Dank. Die leichten Tonschwierigkeiten bitten wir zu entschuldigen. Heute Abend dann die nächste kleine Eröffnungsfeier in Toronto, Kanada, spielt er gegen Bosnien-Herzegowina ab 21 Uhr deutscher Zeit.
1: Maximilian Rieger, schönen Dank für diese Infos rund um die Fußball-WM, die eröffnet wurde. Der umstrittene sogenannte Tankrabatt, der läuft ja Ende des Monats aus. Kommt jetzt der Preishammer an den Tankstellen? Dazu gleich ein Gespräch mit Sören Pellmann, er ist der Co-Vorsitzende der Linksfraktion im Deutschen Bundestag.
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14: Acht Uhr die Nachrichten. Zunächst die Übersicht. In der EU ist die 2024 beschlossene Asylreform in Kraft getreten. Bundestag und Bundesrat befassen sich heute erstmals mit der Reform der gesetzlichen Krankenversicherung. Mit einem Sieg von Mexiko gegen Südafrika hat die Fußball-Weltmeisterschaft begonnen. Die Meldungen im Einzelnen. In der Europäischen Union ist das neue gemeinsame europäische Asylsystem GEAS in Kraft getreten. Über die Reform war jahrelang verhandelt worden. Die Neuregelungen sollen unter anderem das unberechtigte Weiterziehen von Asylbewerbern innerhalb der EU verhindern, die sogenannte Sekundärmigration. So sollen etwa Verfahren an den Außengrenzen schnellere Entscheidungen und konsequentere Abschiebungen ermöglichen. Besonders Menschen mit geringen Aussichten auf Asyl sollen ein beschleunigtes Verfahren mit einer Dauer von 12 Wochen durchlaufen. Sie müssen in dieser Zeit damit rechnen, spezielle Aufnahmezentren nicht verlassen zu dürfen. Gleichzeitig soll ein Solidaritätsmechanismus die Lasten unter den EU-Ländern verteilen. Er sieht Unterstützung durch finanzielle Beiträge, Sachleistungen oder die Übernahme von Asylsuchenden vor. Deutschland muss für das laufende Jahr keine Beiträge leisten, da die Aufnahme vieler Asylbewerber angerechnet wird, für die eigentlich andere Länder zuständig gewesen wären. Bundesgesundheitsministerin Warken hat die geplante Reform der gesetzlichen Krankenkassen gegen Kritik verteidigt. Die CDU-Politikerin sagte im Deutschlandfunk, man habe ein ausgewogenes Paket vorgelegt, die Beitragssätze müssten stabilisiert werden und da seien alle gefragt. Warken betonte, jeder trage seinen Teil, die Versicherten ebenso wie die Leistungserbringer. Die Ministerin unterstrich, man habe bei der Reform die Sozialverträglichkeit stets im Blick gehabt. Bundestag und Bundesrat befassen sich heute erstmals mit der Reform. Kernpunkt ist eine finanzielle Entlastung der Kassen ab dem nächsten Jahr. Warken plant Ausgabenbremsen bei Praxen, Kliniken und Pharmabranche sowie höhere Zuzahlungen für Medikamente und eine Einschränkung der kostenlosen Mitversicherung von Ehepartnern. Die Bundesregierung will das Gesetzgebungsverfahren vor der Sommerpause abschließen. Allerdings dringen sowohl die Koalitionsfraktionen von CDU, CSU und SPD, als auch die Bundesländer auf Änderungen. In der Länderkammer haben sich mehrere Ausschüsse kritisch geäußert. Der Bundesrat entscheidet heute darüber, welche der Kritikpunkte er sich zu eigen macht. Das Gesetz ist in der Länderkammer nicht zustimmungspflichtig. Das bedeutet, dass der Bundesrat die Verabschiedung nur hinauszögern kann. Angesichts der Krise in der Stahlindustrie hat die IG Metall zu einer Demonstration in Berlin aufgerufen. Der Protestzug beginnt am Vormittag am Brandenburger Tor. Die Gewerkschaft will damit auf die Bedeutung einer wettbewerbsfähigen Stahlindustrie aufmerksam machen. Sie fordert verlässliche politische Rahmenbedingungen für den Umbau zu einer klimafreundlicheren Produktion, den Erhalt von Arbeitsplätzen sowie Schutz vor Billigimporten und unfairen Wettbewerbsbedingungen. Zu der Kundgebung werden rund 1000 Teilnehmer erwartet, darunter die Parteivorsitzenden von Grünen und Linken, Banaschak und Schwertner. Parallel findet auch im saarländischen Völklingen eine Demonstration statt. Die Bildungsstätte Anne Frank beklagt eine Zunahme antisemitischer Beiträge in sozialen Medien. Die Direktorin der Bildungsstätte Schnabel sagte der katholischen Nachrichtenagentur, es sei nicht ansatzweise erforscht, wie sich Posts, die den Holocaust verharmlosten, auf das Geschichtsbild junger Menschen auswirkten. Schlussstrich-Rhetorik und offen geschichtsrevisionistische Positionen seien etwa auch bei Instagram auf dem Vormarsch. Sowohl rechtsextreme als auch islamistische und linke Gruppen agierten antisemitisch. Schnabel äußerte sich anlässlich des heutigen deutschlandweiten Anne-Frank-Tags. Wegen der Suche nach Weltkriegsbomben wird eine der wichtigsten Autobahnen im Ruhrgebiet am Abend für 10 Tage gesperrt. Auf der A40 zwischen Duisburg und Essen müssen Autofahrer und Lastwagenfahrer weite Umleitungen und Staus einplanen. Auf dem Abschnitt sind täglich 80.000 bis 90.000 Fahrzeuge unterwegs. Der britische Premierminister Starmer hat den bisherigen Staatsminister im Innenministerium, Dan Jarvis, zum neuen Verteidigungsminister ernannt. Er folgt auf John Healey, der wegen eines Streits über den Verteidigungsetat seinen Rücktritt erklärt hatte. Healey warf Starmer und dem Finanzministerium vor, nicht die nötigen Mittel für sein Ressort bereitgestellt zu haben. Starmer wies den Vorwurf zurück. Die Regierung befindet sich seit Wochen in der Krise. Starmer sieht sich nach dem Debakel seiner Labour-Partei bei den Kommunal- und Regionalwahlen im Mai mit Rücktrittsforderungen aus den eigenen Reihen konfrontiert. Über den Stand der Verhandlungen zwischen den USA und dem Iran gibt es weiterhin widersprüchliche Angaben. US-Präsident Trump stellte abermals ein baldiges Grundsatzabkommen in Aussicht. Trump sagte im Weißen Haus in Washington, die Dokumente sollten in Kürze fertiggestellt und möglicherweise schon am Wochenende unterzeichnet werden. Das iranische Regime dementierte die Angaben. Das Außenministerium teilte mit, man sei bislang zu keiner abschließenden Entscheidung gelangt. Ähnliches berichtete die Nachrichtenagentur Fars, die der Revolutionsgarde nahesteht. Trump hatte gestern zunächst weitere Angriffe auf den Iran angekündigt und diese später wieder abgesagt. Zur Begründung führte er Fortschritte bei den Verhandlungen an. In Südkorea sind gegen den bereits zu lebenslanger Haft verurteilten Ex-Präsidenten Yoon weitere 30 Jahre Gefängnis verhängt worden. Das teilte das zuständige Gericht in Seoul mit. Die Staatsanwaltschaft hatte Yoon vorgeworfen, militärische Drohnenflüge über Nordkorea angeordnet zu haben, um einen Vorwand für die Ausrufung des Kriegsrechts zu bekommen. Dadurch seien die Spannungen mit dem Nachbarland verschärft worden. Außerdem habe Nordkorea nach dem Absturz einiger Fluggeräte Zugriff auf geheime Informationen erhalten. Yoon war im Februar wegen des Vorwurfs der Anführung eines Aufstands zu lebenslanger Haft verurteilt worden. Er hatte im Dezember 2024 vor dem Hintergrund eines Haushaltsstreits zeitweise das Kriegsrecht ausgerufen. Der Ebola-Ausbruch in der Demokratischen Republik Kongo weitet sich aus. Die Zahl der bestätigten Fälle sei inzwischen auf 676 gestiegen, teilte das Gesundheitsministerium gestern Abend mit. Darunter seien 136 Todesfälle. Betroffen sind jetzt 3 weitere sogenannte Gesundheitszonen in den Provinzen Nord-Kivu und Ituri. Eine Gesundheitszone umfasst im kongolesischen System ein Netzwerk von Kliniken und ein Überweisungskrankenhaus für etwa 100.000 bis 150.000 Menschen. Landesweit gibt es mehr als 500 solcher Zonen. Das zentralafrikanische Land hat bereits mehrere verheerende Ebola-Ausbrüche erlebt, darunter die zweitschwerste Epidemie weltweit von 2018 bis 2020 mit mehr als 2.200 Toten. Die Weltraumfirma SpaceX des US-Tech-Milliardärs Musk geht heute an die Börse. Die Aktie soll zu einem Ausgabepreis von $135 an der New Yorker Technologiebörse Nasdaq gehandelt werden. SpaceX rechnet mit frischem Kapital von rund $75 Milliarden und einer Bewertung des Konzerns von mehr als $1,7 Billionen. Damit würde es sich um den größten Börsengang der Geschichte handeln. Musk könnte dadurch zum weltweit ersten Billionär werden. Wegen Milliardeninvestitionen in künstliche Intelligenz schrieb SpaceX zuletzt allerdings rote Zahlen. Finanzexperten haben Investoren deshalb vor Risiken beim Aktienkauf gewarnt. Mit dem Spiel Mexiko gegen Südafrika hat die Fußball-Weltmeisterschaft begonnen. Die Begegnung in Mexiko-Stadt endete 2:0 für die Gastgeber. Das zweite Spiel gewann Südkorea gegen Tschechien mit 2:1. Die Weltmeisterschaft wird neben Mexiko auch in Kanada und den USA ausgetragen. An dem Turnier nehmen erstmals 48 Nationen teil. Deutschland spielt am Sonntag gegen Curaçao. Und hier noch einmal die Übersicht. In der EU ist die 2024 beschlossene Asylreform in Kraft getreten. Bundestag und Bundesrat befassen sich heute erstmals mit der Reform der gesetzlichen Krankenversicherung. Mit einem Sieg von Mexiko gegen Südafrika hat die Fußball-Weltmeisterschaft begonnen. Das Wetter: verbreitet Schauer, am Alpenrand länger anhaltender Regen, 15 bis 23 Grad. Morgen im Norden und Osten zahlreiche Schauer und Gewitter, im Süden heiter, 15 bis 28 Grad. Die Aussichten am Sonntag: im Norden und Osten wolkig und einige Schauer oder Gewitter, in der Mitte und am Alpenrand wechselnd bewölkt und nur vereinzelt Schauer, sonst im Süden heiter, 18 bis 26 Grad. Die Temperaturen von 7 Uhr: Greifswald, Hamburg, Bremen, Hannover, Berlin, Leipzig 12 Grad, Köln 13, Dresden 12, Frankfurt am Main 13, Stuttgart 12, Freiburg 17 und München 11 Grad. Das waren die Nachrichten.
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1: Weiterhin mit Dirk-Oliver Heckmann im Studio. Schönen guten Morgen. Der umstrittene sogenannte Tankrabatt läuft wie geplant Ende des Monats aus. Kommt jetzt der Preishammer an den Tankstellen? Und was würde das bedeuten? Wir sprechen darüber gleich mit Sören Pellmann, Co-Vorsitzender der Fraktion Die Linke. Außerdem: in Mexico City ist die Fußball-WM der Herren eröffnet worden. Wir haben gerade darüber schon berichtet. Und SpaceX geht an die Börse. Eine Wette auf die Zukunft mit hohem Einsatz.

0: Mit Beginn des Kriegs der USA und Israels gegen den Iran schossen ja die Preise für Öl, Benzin und Diesel in die Höhe. Ein Grund auch dafür, dass die Inflation jetzt wieder deutlich gestiegen ist. Die Europäische Zentralbank, die steuerte gestern dagegen mit der ersten Zinserhöhung seit fast 3 Jahren. Auch die Bundesregierung hatte Gesetze auf den Weg gebracht, die die Deutschen entlasten sollten. Einmal die Möglichkeit für Unternehmen, ihren Beschäftigten eine sogenannte Entlastungsprämie zu zahlen, und zwar steuerfrei. Ein Deal auf Kosten Dritter, hieß es. So die Kritik. Der Bundesrat hat das Vorhaben dann auch gestoppt. Dann durch einen sogenannten Tankrabatt. Die Abgaben auf Öl, Benzin und Diesel wurden um 17 Cent pro Liter gesenkt. Auch dies umstritten, weil in den Sternen stand, ob die Mineralölkonzerne die Entlastung überhaupt weitergeben würden. Auch diese Entlastung fällt jetzt weg. Die Fraktionen von Union und SPD, die haben sich jetzt darauf verständigt, den Tankrabatt auslaufen zu lassen, wie geplant. Wladimir Balzer, unseren Kollegen in unserem Hauptstadtstudio, habe ich zu Beginn der Sendung gefragt oder im Verlauf der Sendung. In Berlin, Mecklenburg-Vorpommern und Sachsen-Anhalt wird ja im Herbst gewählt. Wie kommt denn die Entscheidung bei den Wahlkämpfern an?
1: Na, für die Vertreter der in Berlin regierenden Parteien, also CDU und SPD, nicht allzu gut, weil sie ja dafür in den Ländern gerade stehen müssen, dass der Tankrabatt ausläuft und das kurz vor dem Beginn der Ferien. Manuela Schwesig von der SPD, Mecklenburg-Vorpommerns Ministerpräsidentin, sagte, sie habe kein Verständnis für diese Entscheidung, den Tankrabatt auslaufen zu lassen. Die Kraftstoffpreise seien weiterhin hoch und würden nach dem Ende der Maßnahmen voraussichtlich auch weiter steigen. Es sei, so sagte sie, ein Fehler gewesen, nicht parallel zum Tankrabatt eine Übergewinnsteuer für Mineralölkonzerne und einen Preisdeckel einzuführen. Ähnliches auch von Kai Wegner, der ja für die CDU im Rennen ist für den regierenden Bürgermeister in Berlin. Der ist ja mitten im Wahlkampf. Auch er sagt, eine Verlängerung des Tankrabatts wäre gut. Noch besser aber, sagte er, wäre eine Aussetzung der CO2-Steuer und auch ein genereller Spritpreisdeckel sei ebenfalls gut. Nicht im Wahlkampf, aber trotzdem bemerkenswert. Daniel Günther, Schleswig-Holsteins Ministerpräsident, der Chef einer schwarz-grünen Koalition ist, sagt, das Auslaufen des Tankrabatts ist richtig. Es gibt bessere Möglichkeiten, sagt er, die Menschen zu entlasten.
0: Gibt es denn bereits Überlegungen, auf andere Weise zu unterstützen? Und wenn ja, wie?
1: Also die SPD-Chefin Bärbel Baas hat ja in dieser Woche schon angedeutet, dass man die Lage weiter beobachten will, zumal ja auch der Iran-Krieg nicht vorbei sei. Vielleicht müsse man dann zu einem späteren Zeitpunkt noch Entscheidungen treffen. Viel konkreter wurde sie aber dabei nicht. Man wird aber immer wieder aus Regierungskreisen, öffentlich oder nicht, man werde genau beobachten, was nach dem 1. Juli passiere, also dem ersten Tag, an dem der Tankrabatt nicht mehr gilt, und könne dann schnell reagieren. Das könnte zum Beispiel auch im Sommer zu einer Sondersitzung im Bundestag führen. Unionsfraktionsvize Sepp Müller sagte auch schon, man müsse das Kartellrecht langfristig verschärfen, den Markt transparenter machen. Und im Blick der Bundesregierung könnten hier vor allem, so hört man immer wieder, Pendler sein, Handwerksbetriebe und Menschen im ländlichen Raum. Da wird viel diskutiert, auch das, was aus der Opposition kommt, also gezielte Zuschüsse für Autofahrer mit kleinen Einkommen, eine höhere Pendlerpauschale, niedrige Energiesteuer, eine Senkung der Stromsteuer und auch ein Spritpreisdeckel und eine Übergewinnsteuer für Ölkonzerne. Da ist viel auf dem politischen Markt.
0: Soweit Wladimir Balzer aus unserem Hauptstadtstudio, und am Telefon begrüße ich Sören Pellmann. Er ist Co-Fraktionsvorsitzender der Partei Die Linke im Deutschen Bundestag. Morgen, Herr Pellmann.
2: Guten Morgen, ich grüße Sie.
0: Kommt jetzt der Preishammer an den Tankstellen?
2: Also die Gefahr besteht, wenn zum Ende diesen Monats der Tankrabatt ausläuft. Der ist ja vor jetzt 1,5 Monaten eingeführt worden, damals mit 17 Cent pro Liter. Wer an der Tankstelle am nächsten Tag gewesen ist, hat ja festgestellt, dass die Umlage bei maximal 10 Cent gelegen hat. Also da hat man schon gesehen, dass das Instrument wahrscheinlich nicht funktioniert. Und ich befürchte, dass zum 1.7., wenn er dann ausgelaufen ist, wir wieder über 2 Euro pro Liter Benzin landen werden.
0: Sie, also Ihre Partei, die hat aber damals ja auch Kritik geübt an dem Tankrabatt. Und zwar, weil er allen zugutekommt und nicht nur Bedürftigen, und weil auch völlig unklar war, ob die Konzerne die Entlastung weitergeben würden. Jetzt stoppen Union und SPD den Plan, der aus ihrer Sicht Unsinn war. Müsste doch eigentlich eine gute Nachricht sein aus ihrer Sicht, oder?
2: Also zunächst ist die Kritik, die wir ja geübt haben, jetzt genau angekommen, dass er nicht gewirkt hat. Wir haben die Situation, dass Mineralölkonzerne die mehr Gewinne eingesteckt haben. Deswegen war die Debatte, die im politischen Spektrum stattgefunden hat, eine Übergewinnsteuer einzuführen, die genau dann auch hätte zur Gegenfinanzierung unseres Energiekrisengeldes, wo jeder und jede hätte 150 Euro bekommen, genützt hätte. Das hat alles nicht funktioniert. Die Zahlen, die noch nicht abschließend vorliegen, werden aber bestätigen, dass ein Mehr der Ersparnisse oder der Steuerzuschüsse oder Steuermindereinnahmen bei den Mineralölkonzernen geblieben sind.
0: Da kommt das IFO-Institut zum ein bisschen anderen Schluss. Die haben sich das angeschaut, wenn ich da kurz einhaken darf. Es sind nicht sämtliche Entlastungen weitergereicht worden, aber doch ein Großteil.
2: Das wird man sehen müssen, wenn die Zahlen dann wirklich auf den Tisch liegen. Wir haben ja die Vergleichszahlen. Es gab ja etwas Ähnliches 2022 in einer anderen Situation schon einmal. Und da waren insbesondere die Gewinne der beiden nicht ganz geringen Konzerne von BP und Shell deutlich in die Höhe gegangen. Und am Ende ist beim Verbraucher wenig angekommen. Also bin ich gespannt auf die Auswertung. Da sagt uns das Ministerium, das dauert noch ein paar Wochen, wenn er dann auch ausgelaufen ist, was es konkret heißt. Und ich bin auf diese Zahlen sehr gespannt.
0: Der Fritze-Chef der Unionsbundestagsfraktion, Sepp Müller, der hat zur Begründung gesagt, gemeinsam mit seinem SPD-Kollegen, eine Verlängerung des Tankrabatts sei finanzpolitisch nicht sinnvoll. Man könnte auch auf Deutsch sagen, es ist schlicht kein Geld dafür da. Da muss man doch sagen, da hat er recht, oder?
2: Das Ganze kostet jetzt oder bringt Mindereinnahmen von 1,6 Milliarden etwa. Also das ist eine erhebliche Zahl. Und deswegen fand ich ja die Idee, die dann auch durch die SPD aufgegriffen worden ist, das über eine Übergewinnsteuer zu finanzieren, genau redlich. Aber da ist nichts passiert in den Überlegungen. Auch habe ich Sepp Müller wahrgenommen, dass er sagt, man müsse am Kartellrecht etwas tun. Auch dafür hatte man jetzt eine gewisse Zeit gehabt und hat auch die sinnfrei und arbeitsfrei verstreichen lassen. Deswegen bin ich echt gespannt, was jetzt in den nächsten 3 Wochen noch passieren soll, damit Verbraucherinnen und Verbraucher wirklich entlastet werden.
0: Erstmal jedenfalls ist es so, dass der Tankrabatt, der sogenannte, ersatzlos gestrichen wird. Aber es wurde in Aussicht gestellt, dass eine andere Form der Entlastung kommen könnte. Union und SPD haben angekündigt, wenn weitere Maßnahmen notwendig werden sollten, dann müssten diese deutlich zielgerichteter kleine und mittlere Einkommen und den Mittelstand entlasten. Da hat man Pendler im Sinn, Handwerksbetriebe, Menschen in ländlichen Räumen. Das müsste doch ganz in Ihrem Sinne sein, oder?
2: Wenn da ein konkreter Vorschlag kommt, weil insbesondere Menschen im ländlichen Raum, die nicht die Chance haben, auf den öffentlichen Personennahverkehr umzusteigen, die aufs Auto angewiesen sind, wenn sie auf Arbeit wollen, wenn sie ihre Kinder in den Kindergarten oder in die Schule fahren wollen, die brauchen die Entlastung konkret, weil die stöhnen darüber, dass sie sich die Fahrt zur Arbeit kaum noch leisten können. Und deswegen hoffe ich, dass da auch etwas im Anschluss kommt, was insbesondere die Pendlerinnen und Pendler, aber eben auch kleine und mittelständische Unternehmen entlastet.
0: Zum Beispiel, da würden Sie mitgehen, die Pendlerpauschale zu erhöhen, auch wenn das aus ökologischen Gründen recht fragwürdig.
2: Die Pendlerpauschale zu erhöhen, ist eben das Problem, dass man kleinere Einkommen damit nicht entlastet, weil das ja nur steuerrelevant ist. Und wer wenig Steuern bezahlt, hat davon am Ende nichts. Deswegen sagen wir, wir brauchen ein Energiekrisengeld, wo unabhängig von der Steuerlast und dem Einkommen jeder und jede beteiligt wird. Und dann kann er oder sie entscheiden, ob er das in den Tank steckt oder mit dem Fahrrad fährt oder anders sich fortbewegt. Aber das wäre eine konkrete Entlastung.
0: Sören Pellmann war das, Co-Fraktionsvorsitzender der Linken im Deutschen Bundestag. Herr Pellmann, danke Ihnen für Ihre Zeit.
2: Vielen Dank fürs Gespräch. Alles Gute.
0: Sehr gerne, 8:20 Uhr ist es.

0: Seit mehr als 3 Monaten ist der Iran und vor allem sein militärisches Rüstungsprogramm Zielscheibe für Angriffe Israels und der Vereinigten Staaten. Ziel ist es ja, das Mullah-Regime daran zu hindern, nicht nur eine Atombombe zu entwickeln, sondern auch Trägerraketen, die entsprechende Sprengköpfe transportieren können. Teheran selbst beharrt aber auf sein Recht, den Weltraum genauso nutzen zu dürfen wie andere Länder auch. Und dazu brauche es nur einmal Raketen. Doch die Grenze zwischen einem zivilen und einem militärischen Raumfahrtprogramm ist löchrig, wie Guido Meyer berichtet.
1: Wenn im Iran eine Rakete startet, klingt das ungewohnt für westliche Ohren. Ein Countdown auf Persisch. Genau genommen ist es nicht nur ungewohnt, sondern auch beängstigend. Denn mit jedem Raketenstart demonstriert das Land Fähigkeiten, die es eigentlich nicht haben sollte.
2: Why do they have a space program? Is Iran going to go to the moon? No, they're trying to build an ICBM, so they can one day put a warhead on it.
1: Warum hat der Iran ein Weltraumprogramm? So die rhetorische Frage von US-Außenminister Marco Rubio. Wolle das Land etwa zum Mond? Nein, es ginge Teheran um die Entwicklung einer Interkontinentalrakete, auf die es eines Tages einen Sprengkopf setzen könne.
3: I agree and disagree.
1: Nicholas Carl ist der stellvertretende Direktor des Projekts für kritische Bedrohungen am American Enterprise Institute in Washington, D.C. Er stimmt Rubio zu, widerspricht aber auch.
3: Yes.
4: Ja, möglicherweise könnten einige der Fortschritte im iranischen Weltraumprogramm dem Land helfen, Langstreckenraketen zu entwickeln, wie Rubio sagt. Aber wir sollten anerkennen, dass es auch zivile Gründe dafür gibt, ein Weltraumprogramm zu verfolgen.
1: Iran betreibt derzeit 4 Raketentypen, die mittlerweile mehr als 30 Satelliten in unterschiedlichen Umlaufbahnen ausgesetzt haben. Dabei handelt es sich um völlig andere, größere und schubstärkere Raketen, als das Land für den Transport von Gefechtsköpfen brauchen würde.
4: Iran hat Satelliten im All, die beispielsweise die Landwirtschaft überwachen. Der Weltraum ist für den Iran entscheidend. Dazu gehört aber auch die Möglichkeit des Angriffs auf andere, feindliche Satelliten.
1: Ende 2024 hat der Iran den Satelliten Saman 1 auf eine etwa 400 Kilometer hohe Umlaufbahn geschossen. Das wäre nichts Besonderes, wäre er nicht in der Lage, andere Satelliten zu greifen, abzuschleppen und auf andere Orbits zu hieven. Clayton Swope ist Senior Fellow in der Abteilung für Verteidigung und Sicherheit am Center for Strategic and International Studies in der US-Hauptstadt.
5: Dass Iran über diese Fähigkeit verfügt, ist beunruhigend und offenbart einen Grad an technologischem Fortschritt, den man dem Land nicht zugetraut hätte.
1: Auch Russland startet regelmäßig iranische Satelliten. Iran will sich außerdem mit einem Experiment an einer der nächsten chinesischen Mondlandungen beteiligen. Mit dieser Zusammenarbeit bilde sich gerade ein Pendant zur Kooperation der westlichen Nationen im Weltraum, also von Europa, den USA, Kanada und Japan, warnt Clayton Swope.
5: Vielleicht ist das jetzt der Zeitpunkt, wo sich das Blatt gegen den Westen wendet. Wir haben eine Achse der Opposition, eine Achse autoritärer Staaten, die zusammenarbeiten.
1: Seit Anfang der 2000er Jahre hat der Iran 2 Weltraumbahnhöfe aufgebaut. Einer davon dient rein militärischen Zwecken. Beide seien Ziele der Angriffe der vergangenen Wochen gewesen, sagt Nicholas Carl.
4: Satellitenaufnahmen zeigen, dass dort Schaden angerichtet wurde. Aber auch wenn wir Irans Weltraumflughäfen angegriffen haben, wissen wir nicht genau, welches Gebäude getroffen wurde, was darin war und was jetzt zerstört ist.
1: Der Westen sollte vorsichtig sein zu glauben, dass Irans Fähigkeiten zur Nutzung des Weltraums neutralisiert worden seien, warnt Clayton Swope.
3: We should be careful of assuming that we have neutralized Iran's ability to use space.
0: Die Grenze zwischen zivilem und militärischem Raumfahrtprogramm im Iran ist fließend, das berichtete Guido Meyer. Die Fußball-WM der Herren in den USA, in Mexiko und Kanada ist eröffnet worden, und zwar in Mexico City. Mit der Partie Mexiko gegen Südafrika endete mit einem 2:0 Sieg der Gastgeber. Jenny Barke, unsere Korrespondentin, habe ich zu Beginn der Sendung gefragt, wie denn die Eröffnung verlief.
6: Ja, so im Großen und Ganzen war das schon ein großes Fest. Also direkt als das Spiel vorbei war, fingen die Autokursus an. Die mussten aber auch schnell alle ins Auto rein, weil dann kam das Gewitter, was lange angekündigt war. Aber trotzdem, es gab viel Jubel rund um das Stadion in den Zonen, in denen das Fest stattgefunden hat. Man muss aber auch sagen, dass drumherum schon ein bisschen was los war an anderen Stimmen. Also es gab viele Protestler, die draußen rum versucht haben, ins Stadion zu kommen. Es gab da auf jeden Fall auch Randalierer. Es gab Gerangel mit den Hundertschaften. Es flogen Steine. Also es haben ja die Lehrer zum einen protestiert in der Stadt, die höhere Löhne verlangen, und auch Buscadoras, sogenannte Suchgruppen, die Angehörige sind von Vermissten. 130.000 Menschen gelten ja Mexiko als vermisst. Und diese Ausschreitungen, die waren schon zu spüren, waren aber kleiner als erwartet. Und am Ende sind sie tatsächlich untergegangen, neben den doch einfach viel Fußball begeisterteren Massen, die heute auf den Straßen waren. Da hatten sie wenig Chancen. Sie wurden von Fansängen, Jubel und Freude überstimmt.
0: Wie wird denn die Weltmeisterschaft aufgenommen von den Mexikanern?
6: Also grundsätzlich ist Mexiko, wie die meisten lateinamerikanischen Länder, ganz vernarrt in den Fußball. Und das hat man auch gesehen und gespürt die Tage. Wirklich sehr viele Menschen laufen schon seit Montag, Dienstag in diesen grünen Fußballtrikots herum, ziehen sogar ihre Hunde darin an. Das fand ich ganz putzig. Und dann haben am Wochenende auch Tausende im Zentrum versucht, einen Weltrekord zu starten. Also koordiniert die Hände hochreißen für die größte Laola-Welle der Welt. Ob das ein neuer Rekord ist, muss geprüft werden. Aber daran sieht man, Fußball bringt hier zusammen. Die Massen feiern gerne laut und auffällig. Und das ist die eine Seite. Viele andere sind aber auch sehr kritisch und ambivalent. Sie stehen der WM auch nicht ganz so positiv gegenüber. Zum einen ja wegen der Ticketpreise. Also die Mexikaner verdienen im Durchschnitt den Mindestlohn 470 Euro im Monat. Die Ticketpreise lagen beim Eröffnungsspiel bei 500 bis 2000 Euro. Also das hat hier schon ordentlich bei vielen die Laune gedämpft. Und dann ärgern sich natürlich auch viele über die schwierigen Einreisebedingungen in die USA und auch, dass hier nur 13 der insgesamt 104 Spiele ausgetragen werden. Also da gibt es viele Punkte, die dann eher doch bei einigen Mexikanern dafür sorgen, dieses Jahr zu sagen, die WM ist nicht ganz unsere.
0: Sportliche Großveranstaltungen dieser Art werden ja immer wieder auch gerne politisch instrumentalisiert. Mexikos Präsidentin Claudia Sheinbaum, inwieweit nutzt sie die WM für ihre Zwecke?
6: Ich glaube, ein ganz wichtiger Punkt in dieser Dreierkonstellation Kanada, USA, Mexiko ist für sie und ihre Regierung, die WM als Frage der nationalen Souveränität zu betrachten. Also immer wieder hat ja US-Präsident Donald Trump damit gedroht, Mexiko militärisch anzugreifen. Immer wieder hat sie diese Einmischungen zurückgewiesen, diplomatisch die Souveränität verteidigt. Und mit der WM kann sie sich jetzt erneut selbstbewusst als Akteurin präsentieren. Das sieht man auch am Beispiel Iran. Die Spieler dürfen ja nur zu den Spielen in die USA einreisen. Und jetzt hat Mexiko das Team in Tijuana, der mexikanischen Grenzstadt, aufgenommen. Da präsentiert sich Mexiko als großer Gastgeber und zeigt, im Kontrast zur restriktiven US-Politik sind wir offen für die Welt. Und es ist auch eine Möglichkeit für Sheinbaum, Mexiko als modernes Land zu präsentieren, als weltoffenes Land und auch als sicheres Land. Also nach der eskalierten Kartellgewalt Ende Februar will Sheinbaum jetzt zeigen, wir haben hier friedliche Spiele und damit wieder die Hoheit über das Narrativ bekommen.
0: Und das ist ja die Frage, ob das wirklich so ist. Thema Sicherheitslage. Am Vorabend der WM-Eröffnung sind ja mehrere Polizisten getötet worden, wohl von Mitgliedern des Drogenkartells.
6: Man muss leider ganz ehrlich sagen, das ist eine Meldung, die kommt hier täglich und die Mexikaner nehmen das einfach so hin. Die kommen kaum in Deutschland an. Das ist sehr tragisch, aber hier wirklich Alltag. Was man aber sagen kann, ist, dass die Kartellgewalt sich meistens in Orten aufhält, in denen die lokale Bevölkerung darunter zu leiden hat. Sie wird, Experten zufolge, wir haben da mit einigen gesprochen, nicht die Fanzonen und den Tourismus erreichen, denn ganz klar, die Kartelle profitieren mit im Tourismus, im Drogenhandel, in der Prostitution und werden wahrscheinlich deshalb auch ruhig bleiben, um an diesem Geld zu profitieren. Ansonsten sagt natürlich die Regierung in Mexiko, sie sind gut aufgebaut, sie haben einen massiven Sicherheitsapparat aufgebaut. 120 Kameras sollen alleine die drei Austragungsorte absichern. Dazu kommen mehrere Sicherheitsringe, 100.000 Sicherheitskräfte sind im Einsatz und sogar, das hat ja öfter Schlagzeilen jetzt gemacht, moderne Robohunde, das sind kleine Überwachungsroboter, die dann verdächtige Objekte aufspüren können oder vor illegalen Aktivitäten abschrecken sollen. Die sind unbewaffnet, aber ja, sind hier zusätzlich als Hilfe eingesetzt. Es hoffen alle trotzdem, es bleibt friedlich. Es kann natürlich keiner vorhersehen.
0: Unsere Mexiko-Korrespondentin Jenny Barke war das. Gewerkschaften und Landesregierungen rufen für heute zu einem Stahlaktionstag auf. Das ist ein Thema unseres Gesprächs, unseres Börsengesprächs nach den Nachrichten.

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1: 8.30 Uhr, die Nachrichten. Bundesgesundheitsministerin Warken hält die geplante Reform der gesetzlichen Krankenkassen für ausgewogen. Die CDU-Politikerin sagte im Deutschlandfunk, die Beitragssätze müssten stabilisiert werden und da seien alle gefragt. Jeder trage seinen Teil, die Versicherten ebenso wie die Leistungserbringer. Warken betonte, man habe bei der Reform die Sozialverträglichkeit stets im Blick gehabt. Bundestag und Bundesrat befassen sich heute erstmals mit der Reform. Kernpunkt ist eine finanzielle Entlastung der Kassen ab dem nächsten Jahr. Warken plant Ausgabenbremsen bei Praxen, Kliniken und Pharmabranche sowie höhere Zuzahlungen für Medikamente und eine Einschränkung der kostenlosen Mitversicherung von Ehepartnern. Die Bundesregierung will das Gesetzgebungsverfahren vor der Sommerpause abschließen. Allerdings dringen sowohl die Koalitionsfraktionen von CDU, CSU und SPD als auch die Bundesländer auf Änderungen. Bundesratspräsident Bovenschulte hat vor einem Übermaß an Reformen gewarnt. Alle Reformen, die jetzt angegangen würden, müssten sich an dem Ziel messen lassen, ob sie Wachstum und Beschäftigung steigerten, sagte der Bremer Bürgermeister und SPD-Politiker im ZDF. Man dürfe sich aber nicht so viel vornehmen, dass man die wichtigsten Sachen nicht umsetzen könne. Priorität habe die Steuerreform, denn sie sei das entscheidende Instrument, um die schwächelnde Wirtschaft in Gang zu bringen. In der CSU regt sich Widerstand gegen die geplante Erhöhung der sogenannten Mütterrente. Im Bayerischen Rundfunk forderte der CSU-Schatzmeister Reichardt, die Leistung zu streichen. Das CSU-Vorstandsmitglied betonte, für ihn sei wichtig, bei der Reform des Sozialstaats bei Null zu starten. Mit Blick auf die Mütterrente forderte Reichardt wörtlich, heilige Kühe wie diese zu opfern. Die erweiterte Mütterrente sieht einen halben Rentenpunkt mehr für Frauen vor, die vor 1992 Kinder bekommen haben. Insbesondere der CSU-Vorsitzende Söder hatte die Ausweitung gegen Bedenken von CDU und SPD im Koalitionsvertrag mit durchgesetzt. CSU-Vize Weber hatte sich ebenso wie die Junge Union unlängst von der Leistung distanziert. In der Europäischen Union ist das neue gemeinsame europäische Asylsystem GEAS in Kraft getreten. Über die Reform war jahrelang verhandelt worden. Die Neuregelungen sollen unter anderem verhindern, dass Asylbewerber innerhalb der EU weiterziehen. So sollen etwa Verfahren an den Außengrenzen schnellere Entscheidungen und konsequentere Abschiebungen ermöglichen. Besonders Menschen mit geringen Aussichten auf einen positiven Asylbescheid sollen ein solches beschleunigtes Verfahren mit einer maximalen Dauer von 12 Wochen durchlaufen. Sie müssen in dieser Zeit damit rechnen, spezielle Aufnahmezentren nicht verlassen zu dürfen. Gleichzeitig soll ein sogenannter Solidaritätsmechanismus die Lasten unter den EU-Ländern verteilen. Er sieht Unterstützung durch finanzielle Beiträge, Sachleistungen oder die Übernahme von Asylsuchenden vor. Deutschland muss dazu für das laufende Jahr keine Beiträge leisten, da die Aufnahme vieler Asylbewerber angerechnet wird, für die eigentlich andere Länder zuständig gewesen wären. Über den Stand der Verhandlungen zwischen den USA und dem Iran gibt es weiterhin widersprüchliche Angaben. US-Präsident Trump stellte abermals ein baldiges Grundsatzabkommen in Aussicht. Trump sagte im Weißen Haus in Washington, die Dokumente sollten in Kürze fertiggestellt und möglicherweise schon am Wochenende unterzeichnet werden. Das iranische Regime dementierte die Angaben. Das Außenministerium teilte mit, man sei bislang zu keiner abschließenden Entscheidung gelangt. Ähnliches berichtete die Nachrichtenagentur Fars, die der Revolutionsgarde nahesteht. Trump hatte gestern zunächst weitere Angriffe auf den Iran angekündigt und diese später wieder abgesagt. Zur Begründung führte er Fortschritte bei den Verhandlungen an. Mit dem Spiel Mexiko gegen Südafrika hat die Fußball-Weltmeisterschaft begonnen. Die Begegnung in Mexiko-Stadt endete 2:0. Das Turnier wird außer in Mexiko auch in Kanada und den USA ausgetragen. Erstmals nehmen 48 Nationen teil. Deutschland spielt am Sonntag gegen Curaçao. Das Wetter. Verbreitet Schauer, am Alpenrand länger anhaltender Regen, 15 bis 22 Grad. Morgen im Norden und Osten zahlreiche Schauer und Gewitter, im Süden heiter, 15 bis 28 Grad. Die Aussichten am Sonntag im Norden und Osten wolkig und einige Schauer oder Gewitter. In der Mitte und am Alpenrand wechselnd bewölkt und nur vereinzelt Schauer, sonst im Süden heiter, 18 bis 26 Grad. Das waren die Nachrichten.
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2: Um 8.35 Uhr schauen wir nochmal auf die Wirtschaft, und zwar mit der Kollegin Eva Bahner aus unserer Wirtschaftsredaktion, und speziell auf die Stahlindustrie, die ja in der tiefen Krise steckt, wie wir alle wissen, und auch mitten im Umbau zu einer klimaneutralen Produktion. Für heute, da hat die IG Metall, die Gewerkschaft, zu Demonstrationen aufgerufen in Berlin und auch im Saarland, in Völklingen. Da gibt es einen Stahlaktionstag. Worum geht's da?
3: Ja, also es geht darum, Druck zu machen und zu verhindern, dass die Bundesregierung Rückschritte bei der grünen Transformation zulässt. Die IG Metall, die fordert deshalb auch der geplante Demonstrationszug vom Brandenburger Tor zum Wirtschaftsministerium, verlässliche politische Rahmenbedingungen für den Umbau zu klimafreundlicher Stahlproduktion. Es gehe nicht nur um Fördergeld, sondern auch um tausende Arbeitsplätze, heißt es aus der Gewerkschaft. Und die IG Metall, die bekommt in Berlin auch Unterstützung von den Grünen und den Linken, und zeitgleich findet auch in Völkling im Saarland eine Kundgebung statt, die von den Betriebsräten von den Unternehmen Saarstahl und Dillinger Hütte organisiert wird. Denn diese Holding ist beim Umbau schon sehr weit. Die saarländische Ministerpräsidentin Anke Rehlinger, die hat vor einer Woche einen Brandbrief geschrieben an den Bundeskanzler, in dem sie fordert, dass es keine Rolle rückwärts geben dürfe bei den politischen Leitplanken der Transformation. Und der saarländische Wirtschaftsminister, der fordert sogar Entschädigung für Unternehmen, sollte es da Änderungen geben. Und konkret geht es um Änderungen auf EU-Ebene. Es geht um den europäischen Emissionshandel, der reformiert werden soll jetzt.
2: Also es geht gar nicht um staatliche Fördermittel, sondern um die Reform des EU-Emissionshandels. Was ist denn da geplant?
3: Ja, also Mitte Juli will die EU-Kommission da Vorschläge machen, ob und wie sie den EU-Emissionshandel verändern will. Das ist ja das zentrale Klimaschutzinstrument in der EU. Also und vor allem die energieintensive Chemieindustrie, die dringt ja seit Monaten energisch auf Entlastung, also auf Mechanismen, die den CO2-Preis im Prinzip nicht ganz so stark steigen lassen wie geplant. Unternehmen, die sich aber darauf eingestellt haben, die Stahlholding im Saarland zum Beispiel, die rechnen damit, und da geht es um Investitionen von 4,6 Milliarden Euro, also mehr als die Hälfte davon ja auch staatlich subventioniert, und deshalb pochen einige Politikerinnen und Politiker, Gewerkschaften und auch der Saarstahl-Chef auf Planbarkeit und Verlässlichkeit, und deshalb auch der Stahlaktionstag heute in Berlin und im Saarland.
2: Stahlaktionstag in Berlin und im Saarland. Eva Bahner war das mit Infos dazu. Schönen Dank.

0: Immense Ticketpreise und eine rigide Einreisepolitik sowie schwelende internationale Konflikte haben die Vorfreude auf die gestern begonnene Herren-WM bei vielen Fußballfans sichtlich gedämpft. Die FIFA, die bietet umso mehr Entertainment auf, um dem entgegenzusteuern. Zum ersten Mal soll es wie beim Super Bowl, dem Finalspiel des American Football, auch beim Fußball-WM-Finale eine Halbzeitshow mit Auftritten von Popstars und insgesamt 3 Eröffnungsfeiern geben. Kolja Unger aus unserer Pop-Redaktion hat sich gestern die erste genau angeschaut. Wie bewerten Sie denn die Show gestern in Mexiko-Stadt?
1: Als einen missglückten Versuch, möglichst viel Landeskultur und international beliebte Künstler auf einem Feld zu vereinen. Die Songeinlagen waren ein ziemlich ruckeliger Ritt durch die Latino-Musik, zaghaft um einen überlebensgroßen Pokal herum choreografiert. Reggaeton-Sänger Jay Balvin kommt mit einem Pappauto auf den Platz gefahren, einfach rangeklatscht an irgendwas Traditionelles mit Federschmuck. Höhepunkt dann der offizielle WM-Song von Shakira und Burna Boy, Die Die, ein Duett mit zahlreichen Fußballreferenzen in 6 Sprachen. Stimmlich und stilistisch passend der nigerianische Afrobeat von Burna Boy und der kolumbianische Pop von Shakira gut zusammen. Das ist dann aber auch schon das Einzige, was dynamisch und organisch wirkte gestern vorm Anpfiff. Die Eröffnungsshow als Ganzes also ziemlich unorganisch und beliebig.
0: Und inwiefern passt das zu dem häufig von FIFA-Chef Infantino bekundeten Anspruch dieser WM als größten Event in der Geschichte der Menschheit?
1: Einerseits reiht sich die ästhetisch doch etwas holprige Eröffnungsfeier ganz gut in die vergangener WMs ein. Andererseits ist sie nur die erste von 3. Und ich prophezei mal mit Blick auf die angekündigten Auftritte, dass die Shows heute in Los Angeles und morgen in Toronto da auch nicht groß aus der Reihe tanzen werden. Es geht vielmehr um Gigantomanie, um den Versuch, wirklich jeden anzusprechen, egal für welche Art von Kultur oder Sport man sich nun interessiert. Meine Kollegin Mia Güte vom Fußballmagazin 11 Freunde sieht darin auch eine Kontinuität.
2: Kontinuität, weil die FIFA sowieso seit Jahren versucht, die Weltmeisterschaft zu einer immer und immer größer werdenden Show hochzujazzen. Und damit hat sie auch Erfolg. Und die USA als Gastgeberland ist sicherlich auch der perfekte Hintergrund, vor dem man eine solche Entertainisierung vom Fußball stattfinden lassen kann.
1: Infantino hat ja auch immer wieder von 104 Super Bowls in einem Monat gesprochen. Erstmalig soll im Finalspiel wie beim American Football eine 25-minütige Halbzeitshow stattfinden, produziert von Coldplay-Sänger Chris Martin.
0: Also 104 Super Bowls und eine Halbzeitshow.

0: Super Bowl interessieren sich beim Fußball die Fans nicht besonders für ein weiteres beliebiges Pop-Event. Sowas hat hier keine Tradition. Deshalb denke ich auch, dass es Chris Martin nicht gelingen wird, Madonna, Shakira und die K-Pop-Gruppe BTS, ich meine, diese Kombi muss man sich mal auf 30 Minuten vorstellen, ne? Zu einer annähernd so ikonischen Choreografie zu inszenieren, wie beispielsweise die des Rappers Bad Bunny dieses Jahr. Seine Super Bowl-Halbzeitshow hat nämlich gezeigt, dass Popkultur sehr wohl in der Lage sein kann, zu emotionalisieren und so Narrative wie Einheit durch Vielfalt wirklich mit Leben zu füllen. Für eine gelungene Amerikanisierung des Fußballs, wenn man so will, muss man also viel mehr auf die verbindende Kraft des Sports und des Pop setzen und weniger auf die gemeinsame Fähigkeit, durch willkürliche Franchise-Partnerschaften viel Geld und Aufmerksamkeit zu generieren.
1: Die WM als popkulturelles Event. Einordnungen waren das von meinem Kollegen Kolja Unger. Schönen Dank. Das umstrittene europäische Asylsystem GEAS, das neue, ist heute in Kraft getreten. Annabel Brockhus.
2: Bundeskanzler Friedrich Merz hat hohe Erwartungen.
3: Wir sehen einen klaren Rückgang der irregulären Einreisen sowohl nach Deutschland als auch nach Europa. Der Trend wird sich fortsetzen, wenn jetzt die GEAS-Reform in allen Mitgliedstaaten der Europäischen Union auch effektiv umgesetzt wird.
2: Diese irreguläre Migration weiter zu begrenzen, ist ein Ziel des gemeinsamen europäischen Asylsystems. Ein anderes: Asylverfahren sollen vereinheitlicht und beschleunigt werden. Und die Reform soll für mehr Solidarität unter den Ländern sorgen. Denn als 2015 und 2016 etwa 2,5 Millionen Flüchtlinge nach Europa kamen, reagierten die EU-Länder sehr unterschiedlich. Manche Staaten weigerten sich, geflüchtete Menschen aufzunehmen und Asylverfahren gemäß EU-Recht durchzuführen. In der Folge nahmen andere EU-Länder deutlich mehr Flüchtlinge auf. Der damalige EU-Kommissionspräsident Jean-Claude Juncker zeigt sich selbstkritisch.
4: Die Flüchtlinge, die in größter Zahl auf Europa zukamen, auf die einzelnen Mitgliedstaaten der Europäischen Union zu verteilen, dass das gescheitert ist, halte ich für eine Niederlage. Nicht nur meine, sondern auch die der anderen.
2: Über Jahre hat Europa um gemeinsame Asylregeln gerungen. Im Mai 2024 einigten sich das Europäische Parlament und der Rat der 27 Mitgliedsländer dann auf einen Kompromiss. Die SPD-Europaabgeordnete Birgit Sippel hat die Verhandlungen damals begleitet.
5: Allein die Tatsache, dass sich dann eine große Mehrheit von Mitgliedstaaten vor 2 Jahren auf ein Paket verständigt hat, wurde ja von vielen, auch von uns im Parlament, als Beleg dafür genommen, dass es jetzt den politischen Willen gibt, tatsächlich gemeinsam das Asylsystem zu gestalten.
2: Das gemeinsame System sieht vor, dass jeder Flüchtling direkt an der EU-Außengrenze biometrisch registriert wird. Dass manche noch an der Außengrenze ein 3-monatiges Schnellverfahren durchlaufen sollen, wenn sie nur geringe Chancen auf einen Schutzstatus haben. Es geht darum, wie viele Asylanträge die einzelnen EU-Länder innerhalb von 12 Monaten bearbeiten können müssen, welche Rechtsansprüche Asylsuchende in welcher Situation haben und welche Asylleistungen ihnen zustehen. 2 Jahre hatten die EU-Länder Zeit, um das Regelwerk umzusetzen. Doch vor einem Monat hat die EU-Kommission noch auf große Lücken verwiesen. Nationale Gesetze fehlten, die Kapazitäten gerade für die Asylverfahren an den Grenzen und Flughäfen reichten noch nicht aus. Auch das IT-System Eurodac, in dem die biometrischen Daten gespeichert werden, funktionierte laut EU-Kommission noch nicht reibungslos.
1: Informationen waren das von Annabel Brockhus. Und wir bleiben beim Thema EU-Asylrecht. Danida Ludwig von der CSU, parlamentarische Staatssekretärin im Bundesinnenministerium, die verteidigte die Reform hier in den Informationen am Morgen.
6: Ich würde nicht sagen, dass Europa die Schotten dicht macht. Für Schutzbedürftige mit einem echten Schutzanspruch steht Europa selbstverständlich immer offen. Aber ich würde sagen, Europa macht den richtigen Schritt in die Richtung für ein neues, bestimmt schnelleres, effizienteres und einheitlicheres Asylsystem. Schluss mit Durchwinken. Wir werden uns jetzt erstmal in den nächsten Monaten anschauen, wie GEAS tatsächlich funktioniert. Dann schauen wir uns unser System der Binnengrenzkontrollen gerne an. Alle Mitgliedstaaten haben sich darauf verständigt, dass Return Hubs perspektivisch eine Möglichkeit sein könnten, wenn eine Rückführung von Nichtschutzbedürftigen in ihre Herkunftsländer nicht möglich ist.
1: Die Beitragssätze der Krankenkassen stabilisieren. Mit den Sparvorschlägen der Regierung befassen sich heute erstmals Bundestag und Bundesrat. Gesundheitsministerin Nina Wagen von der CDU betonte heute Morgen im Deutschlandfunk, das Sparpaket belaste alle gleichermaßen.
7: Sie sehen, alleine wer sich alles beschwert, das zeigt, glaube ich, dass es wirklich ein sehr breites Paket ist. Ich glaube, es wäre unehrlich, so

0: so ein großes Paket vorzulegen und den Menschen zu sagen, für sie selber ändert sich auch nichts. Wir haben aber in der Vergangenheit eben auch gesehen, dass immer mehr Geld im System die Versorgung auch nicht besser gemacht hat. Und deswegen ist es auch richtig, Strukturreformen müssen zusätzlich kommen. Sie kommen aber auch schon, die Krankenhausreform verabschiedet, die Notfallreform war im Kabinett, im Sommer kommt die Primärversorgung. Also wir gehen gleichzeitig auch die Strukturreformen an. Gerade auch die Leistungserbringer, die Krankenhäuser, die Pharmaindustrie, jeder trägt seinen Teil und am Ende des Tages halten wir es für ausgewogen.
1: Ende Juni läuft der sogenannte Tankrabatt aus. Das wurde vor 2 Tagen bekannt. Derzeit wird über andere Entlastungen wegen der hohen Energiepreise diskutiert. Die Pendlerpauschale zu erhöhen sei aber nicht sinnvoll, sagte der Co-Fraktionschef der Linkspartei im Bundestag, Sören Pellmann, hier im Deutschlandfunk.
2: Die Pendlerpauschale zu erhöhen ist eben das Problem, dass man kleinere Einkommen damit nicht entlastet, weil das ja nur steuerrelevant ist. Und wer wenig Steuern bezahlt, hat davon am Ende nichts. Deswegen sagen wir, wir brauchen ein Energiekrisengeld, wo unabhängig von der Steuerlast und dem Einkommen jeder und jede beteiligt wird. Und deswegen fand ich ja die Idee, die dann auch durch die SPD aufgegriffen worden ist, das über eine Übergewinnsteuer zu finanzieren, genau redlich. Aber da ist nichts passiert in den Überlegungen. Auch man müsse am Kartellrecht etwas tun. Auch dafür hatte man jetzt eine gewisse Zeit gehabt und hat auch die sinnfrei und arbeitsfrei verstreichen lassen. Deswegen bin ich echt gespannt, was jetzt in den nächsten 3 Wochen noch passieren soll, damit Verbraucherinnen und Verbraucher wirklich entlastet werden.
1: Heute sollen erstmals Aktien von SpaceX gehandelt werden können, dem Raumfahrtkonzern des Milliardärs Elon Musk. Es ist der größte Börsengang aller Zeiten. Giselle Luca.
3: Ausgegeben wurden die Aktien für einen festgelegten Preis von 135 US-Dollar. Der tatsächliche Handelspreis könnte diesen Wert bei großem Interesse von Investoren und Tradern aber noch deutlich übersteigen. Der Weltraumkonzern gilt für viele als zukunftsweisend. Besonders erfolgreich ist das Unternehmen mit dem Satellitendienst Starlink, das bereits mehr als 12 Millionen Menschen mit Internet versorgt. Das ebenfalls von SpaceX entwickelte Raketensystem Starship hingegen schreibt bisher noch rote Zahlen. Genau wie die KI-Sparte xAI, die viele Investitionen frisst. Kritik gibt es an Musks politischen Ansichten. Außerdem wird ihm vorgeworfen, unverantwortlich mit künstlicher Intelligenz umzugehen.
1: Der frühere südkoreanische Präsident Yoon ist zu einer weiteren Haftstrafe verurteilt worden. Thorsten Ifland.
4: Yoon wird des Machtmissbrauchs und der Feindbegünstigung schuldig gesprochen. Konkret hatte die Staatsanwaltschaft Yoon vorgeworfen, militärische Drohnenflüge über Nordkorea angeordnet zu haben. Damit hätte er nach Ansicht der Anklage einen Vorwand für die letztlich gescheiterte Ausrufung des Kriegsrechts geschaffen. Die Drohnenflüge hätten die Spannungen mit Nordkorea verschärft. Durch Abstürze einiger Fluggeräte konnte das isolierte Nachbarland zudem auf geheime Informationen über die militärische Ausrüstung Südkoreas zugreifen. Gegen das Urteil hat Yoon Berufung eingelegt.
1: Thorsten Ifland war das. Und damit enden so langsam die Informationen am Morgen im Deutschlandfunk an diesem Freitag. Nachher geht's weiter mit der Presseschau und dem Kalenderblatt nach den Nachrichten und Europa heute. Mit meiner Kollegin Katharina Peetz. Am Mikrofon war Dirk Oliver Heckmann. Danke fürs Zuhören. Ihnen einen schönen Tag.
5: Uhr 8:50, Deutschlandfunk, die Presseschau. Mit Kommentaren zur Erhöhung der Leitzinsen durch die Europäische Zentralbank, zum Treffen im Kanzleramt mit Arbeitgebern und Gewerkschaften und zum angekündigten Ende des Tankrabatts. Die EZB hat die Leitzinsen das erste Mal seit 3 Jahren erhöht, von 2,0 auf 2,25%. Leitzinserhöhungen kommen immer ungelegen, notiert der Wiesbadener Kurier. Für die jüngste Zinsentscheidung gilt das in besonderem Maße. Die Konjunktur im Euroraum kommt, wenn überhaupt, nur im Schneckentempo voran. Höhere Zinsen dämpfen Investitionsbereitschaft und Konsumlust, sind also gerade pures Gift. Und die Finanzierung staatlicher Schulden verteuert sich auch. Die Währungshüter hatten jedoch keine Wahl. Sie mussten dem jüngsten Inflationsschub rasch etwas entgegensetzen. Das ist auch eine Lehre aus dem Jahr 2022. Nach dem Beginn des russischen Angriffskriegs gegen die Ukraine ließ die EZB wertvolle Monate verstreichen, bevor sie auf die steigenden Preise reagierte. Die Folge war die schlimmste Inflation seit Jahrzehnten, erinnert der Wiesbadener Kurier. Die Frankfurter Allgemeine Zeitung lobt die Zinsentscheidung der EZB. Der Beschluss musste so ausfallen, denn die Notenbank hat die Preisstabilität zu sichern. Es ist ihr Auftrag, ihr Mandat. Eine Inflation in der Eurozone von zuletzt mehr als 3% ließ den Währungshütern praktisch keine andere Wahl. Geldpolitik muss verlässlich sein, alles andere zerstört Vertrauen, gerade an den Märkten. Gleichwohl offenbart die Entscheidung der EZB ein Dilemma. Sie versucht, etwas zu bekämpfen, worauf sie kaum Einfluss hat. Die aktuell steigende Inflation ist nicht allein das Ergebnis überhitzter Nachfrage, sondern vor allem Folge externer Schocks, argumentiert die FAZ. Die polnische Zeitung Rzeczpospolita betont, die Entscheidung der EZB sei vor allem auf einen erneuten Anstieg des Inflationsdrucks zurückzuführen. Im Mai beschleunigte sich die Inflation im Euroraum auf 3,2% im Jahresvergleich und lag damit weiterhin deutlich über dem Zielwert der Zentralbank von 2%. Zu den Faktoren, die die Preise in die Höhe treiben, gehören geopolitische Spannungen und der Konflikt im Nahen Osten. Dies schlägt sich unter anderem in höheren Energie- und Transportkosten nieder, schreibt die Rzeczpospolita aus Warschau. Die irische Zeitung The Irish Times aus Dublin empfiehlt, die EZB sollte nun die weitere Entwicklung von Inflation und Wachstum abwarten. In der Vergangenheit hat sie nicht nur zu langsam gehandelt, sondern auch die Zinsen unnötig angehoben, etwa im Jahr 2011, als zwei Erhöhungen rasch wieder rückgängig gemacht werden mussten, während sich die europäische Wirtschaft von der Finanzkrise erholte. Die Frankfurter Rundschau erklärt, Sparerinnen und Sparer spüren den Zinstrend schon seit einiger Zeit an besseren Tagesgeldangeboten der Banken. Die aktuelle Leitzinserhöhung wird dort keine Sprünge nach oben bringen, aber der Trend dürfte sich verfestigen. Auf der anderen Seite sind auch Hypothekenkredite in den vergangenen Monaten schon teurer geworden. Sie reagieren weniger auf die kurzfristigen Leitzinsen, sondern auf die längerfristigen Renditen am Anleihemarkt, und diese sind bereits deutlich gestiegen. Soweit die Frankfurter Rundschau. Nun zum Treffen der Bundesregierung mit Vertretern von Arbeitgeberverbänden und Gewerkschaften. Dabei standen die geplanten Reformen im Fokus. Die Lausitzer Rundschau aus Cottbus bilanziert: Es ist schon erstaunlich, wie zufrieden nun alle Beteiligten mit dem Wenigen sind, das die Runde erbracht hat. Offenbar ist es schon gut, dass es nicht richtig schlecht gelaufen ist. Das mag sogar zutreffen, ist aber ein Jahr nach Regierungsantritt und 3 Wochen vor dem angeblich wirklich entscheidenden Reformabend der Koalition etwas wenig. Das Hamburger Abendblatt ist etwas optimistischer. Von allen Seiten ist danach zu hören, wie sachlich die Debatte im Kanzleramt verlaufen sei. Nach den gereizten Bullshit- und Faulheitsdebatten der vergangenen Monate scheinen die Beteiligten selbst ganz erstaunt darüber zu sein. Insofern kann der Kanzler zufrieden mit der Runde sein. Von ihr geht ein Funken Hoffnung aus. In der Tageszeitung Taz ist zu lesen: Die Atmosphäre soll, so heißt das im Politdeutsch, konstruktiv gewesen sein. Man will sich noch einmal treffen. Auch wenn unklar ist, wann, das ist ein kleiner Punktsieg für die SPD. Denn die SPD hat ein vitales Interesse daran, die Gewerkschaften in den ziemlich hektischen Reformprozess einzubinden. Reform wird für viele bedeuten, weniger Leistung bekommen, mehr zahlen. Wütende Gewerkschaftsdemos gegen die SPD sind für Lars Klingbeil und Bärbel Baas noch ein Problem mehr, mahnt die Taz. Die neue Osnabrücker Zeitung fordert: Es braucht statt roter Linien einen roten Faden. Die Reformen werden vielen etwas abverlangen. Das kann nur gelingen, wenn die Leute sehen können, warum Verzicht und Veränderungen notwendig sind. Dass die Anstrengungen dazu dienen, eine gute Zukunft zu ermöglichen, auch für die jungen Menschen. Merz rief uns alle im Bundestag auf, zu prüfen, was wir zum Gelingen des Ganzen beitragen können. Und wenn es einfach die Bereitschaft sei, wohlwollend mitzudiskutieren, statt verächtlich abzuwinken. Das wäre nicht zu viel verlangt, oder? Lautet ein Appell der neuen Osnabrücker Zeitung. Der sogenannte Tankrabatt läuft Ende Juni aus. Das ist endlich einmal eine gute Nachricht von der Bundesregierung, freut sich die Rheinpfalz aus Ludwigshafen und ergänzt: Zwar nicht für Autofahrer, die sich über jeden gesparten Cent freuen, auch nicht für Pendler, die auf ihr Auto angewiesen sind, und nicht für Familien, die demnächst in den Sommerurlaub starten, aber für die Politik, die glaubwürdig sein will. Denn der Tankrabatt war von Anfang an eine ganz schlechte Idee. Die 12-Uhr-Regel an den Tankstellen hat laut ADAC zu stark schwankenden Spritpreisen geführt. Die neue Presse aus Coburg stellt mit Blick auf die Ölkonzerne einen suffisanten Vergleich auf. Richtigen Zaubertrank brauen Schellix, Aviafix und Essolix und lassen ihn aus den Zapfpistolen fließen. Diese Säfte sind so raffiniert, dass sie ihren Wert innerhalb eines Sekundenbruchteils von selbst in die Höhe jagen können. Zur magischen Zeit 12 Uhr. Dank der Verwandlung kann ein Liter Diesel schlagartig 16,7 Cent mehr wert sein. Der Autofahrer, ein Opfer wie die ewig kenternden Piraten im Asterix-Comic, legt dann für einen gefüllten 60-Liter-Tank schon mal 10 Euro zusätzlich hin. Soweit die neue Presse. Zum Abschluss ein Kommentar der Ostthüringer Zeitung zur Kritik am thüringischen Ministerpräsidenten Vogt, der Reden und Gastbeiträge mit künstlicher Intelligenz erstellt haben soll. Natürlich kann KI an vielen Stellen helfen und Zeit sparen. Allerdings sollte auf den Einsatz hingewiesen werden. So steht es auch in einer Musterdienstanweisung aus dem Digitalministerium. So oder so gilt, wichtig ist, mit KI generierte Ergebnisse einem Faktencheck zu unterziehen. Vogt selbst betont das ausdrücklich. Doch bei seinem FAZ-Gastbeitrag zur Social-Media-Sperre hat die Prüfung von Zitaten offenbar nicht funktioniert. Anders ist das Schweigen aus der Staatskanzlei dazu kaum zu erklären. Dieses Mauern ist fahrlässig und kommunikativ unprofessionell. Wer Fehler macht, sollte sie eingestehen. Nur so kann verloren gegangenes Vertrauen zurückgewonnen werden. Das war zum Abschluss der Presseschau die Ostthüringer Zeitung aus Gera. Die Redaktion hatte Florian Pustlauk, Sprecherin war Martina Sturm-Wende.
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15: Neun Uhr, die Nachrichten. Der Bundestag befasst sich zur Stunde erstmals mit der geplanten Reform der gesetzlichen Krankenversicherung. Kernpunkt ist eine finanzielle Entlastung der Kassen ab dem nächsten Jahr. Ziel ist dabei auch, einen weiteren Anstieg der Zusatzbeiträge für die Versicherten zu verhindern. Gesundheitsministerin Wercken plant Ausgabenbremsen bei Praxen, Kliniken und Pharmabranche. Vorgesehen sind zudem höhere Zuzahlungen für Medikamente und eine Einschränkung der kostenlosen Mitversicherung von Ehepartnern. Gegen die Reformpläne gibt es breite Kritik. Aus dem Gesundheitswesen ebenso wie von Seiten der Gewerkschaften. Wercken sagte dazu im Deutschlandfunk, man habe ein ausgewogenes Paket vorgelegt. Die CDU-Politikerin betonte, jeder trage seinen Teil, die Versicherten ebenso wie die Leistungserbringer. Auch der Bundesrat befasst sich am Vormittag mit den Reformplänen. Mehrere Ausschüsse der Länderkammer haben sich bereits kritisch geäußert. Der Präsident des Bundesrats, Bremens Bürgermeister Bovenschulte, sagte im ZDF, er gehe davon aus, dass die Länderkammer den Vermittlungsausschuss anrufen werde. Das Gesetz ist allerdings im Bundesrat nicht zustimmungspflichtig. Die Länder können die Verabschiedung also nur verzögern. Bundesinnenminister Dobrindt will auch nach dem heutigen Inkrafttreten der EU-Asylreform vorerst an den Kontrollen an den deutschen Grenzen festhalten. Der CSU-Politiker sagte im ZDF, man habe dort noch immer mit einem erheblichen Aufkommen zu tun. Die Zurückweisungen würden weiterhin durchgeführt. Dobrindt betonte zugleich, wenn im Zuge des neuen europäischen Asylsystems GEAS auch der Schutz der EU-Außengrenzen funktioniere, könnten die Kontrollen an den deutschen Grenzen schrittweise entfallen. Die seit heute geltenden Neuregelungen sollen unter anderem das unberechtigte Weiterziehen von Asylbewerbern innerhalb der EU verhindern, die sogenannte Sekundärmigration. So sollen etwa Verfahren an den Außengrenzen schnelle Entscheidungen und konsequente Abschiebungen ermöglichen. Besonders Menschen mit geringen Aussichten auf Asyl sollen ein beschleunigtes Verfahren mit einer Dauer von 12 Wochen durchlaufen. Gleichzeitig soll ein Solidaritätsmechanismus die Lasten unter den EU-Ländern verteilen. Das Ende des sogenannten Tankrabatts sorgt für Diskussionen in der Politik. Die Bundesregierung hatte gestern entschieden, den Rabatt von 17 Cent pro Liter Benzin und Diesel Ende des Monats auslaufen zu lassen. Dabei handelt es sich um eine befristete Senkung der Energiesteuer auf Kraftstoffe. Der Co-Fraktionsvorsitzende der Linken im Bundestag, Pellmann, kritisierte im Deutschlandfunk, die Bundesregierung habe die vergangenen zwei Monate nicht genutzt, um die Verbraucher anderweitig zu entlasten. Er forderte ein einkommensunabhängiges Energiekrisengeld. Sachsens Wirtschaftsminister Panther plädierte dagegen für eine bessere steuerliche Berücksichtigung betrieblicher Mobilitätskosten oder gezielte Entlastungen für gewerblich genutzte Fahrzeuge. So will der SPD-Politiker Unternehmen und Pendler langfristig entlasten. Die Präsidentin des Statistischen Bundesamts, Brandt, geht davon aus, dass der Tankrabatt die Inflation abgemildert haben dürfte. Sie bestätigte, dass die Inflationsrate im Mai bei 2,6% im Vergleich zum Vorjahresmonat lag und damit geringer ausfiel als in den Vormonaten. Über den Stand der Verhandlungen zwischen den USA und dem Iran gibt es weiterhin widersprüchliche Angaben. US-Präsident Trump stellte abermals ein baldiges Grundsatzabkommen in Aussicht. Trump sagte im Weißen Haus in Washington, die Dokumente sollten in Kürze fertiggestellt und möglicherweise schon am Wochenende unterzeichnet werden. Das iranische Regime dementierte die Angaben. Das Außenministerium teilte mit, man sei bislang zu keiner abschließenden Entscheidung gelangt. Ähnliches berichtete die Nachrichtenagentur Fars, die der Revolutionsgarde nahesteht. Trump hatte gestern zunächst weitere Angriffe auf den Iran angekündigt und diese später wieder abgesagt. Zur Begründung führte er Fortschritte bei den Verhandlungen an. Das Wetter. Verbreitet Schauer, am Alpenrand länger anhaltender Regen. 15 bis 22 Grad. Morgen im Norden und Osten zahlreiche Schauer und Gewitter, im Süden heiter. 15 bis 28 Grad. Die weiteren Aussichten: am Sonntag im Norden und Osten wolkig und einige Schauer oder Gewitter. In der Mitte und am Alpenrand wechselnd bewölkt und nur vereinzelt Schauer. Sonst im Süden heiter. 18 bis 26 Grad. Das waren die Nachrichten.
5: Vor 40 Jahren nahm sich der amerikanische Rock'n'Roll-Sänger Dean Reed in der DDR das Leben. Ein Kalenderblatt von Steffen Wurzel.
7: Es ist kein Wunder, dass das US-Plattenlabel Capitol Records Dean Reed Ende der 1950er Jahre als Teenie-Popstar vermarktet. Seine Rock'n'Roll-Songs gehen sofort ins Ohr. Der damals 20-Jährige ist außerdem charmant, witzig und sieht gut aus. Der Berliner Musikredakteur Wolfgang Martin lernt Dean Reed zwar erst gut 20 Jahre später kennen, in der DDR, doch auch mit Anfang 40 sei der Musiker noch ein Frauenschwarm gewesen.
9: Ja, bildhübscher Mann, war wirklich also der Prototyp des gut aussehenden Mannes und dazumal dann auch noch Star.
7: Karriere macht der in Denver, Colorado geborene Dean Reed nicht in den Vereinigten Staaten, sondern zunächst in Südamerika. Auf Tour dort politisieren ihn die Armut und gesellschaftliche Ungerechtigkeit. Er distanziert sich von seinem Heimatland USA, schließt sich sozialistisch-revolutionären Ideologien an, zieht nach Argentinien und wird zum bekennenden Marxisten. Ein Interviewausschnitt mit Dean Reed aus der US-Fernsehdokumentation American Rebel.
14: Each of us should fight.
16: Jeder von uns sollte kämpfen und anderen Menschen helfen. Wir alle sollten unsere Liebe und andere Ressourcen mit anderen Menschen teilen. Das ist es, woran ein Marxist glaubt. Es gibt nichts, was Marxisten von guten Christen unterscheidet. Es verbindet uns viel mehr, als uns trennt.
7: Die kommunistischen Führungen in Moskau, Ost-Berlin und anderen Ostblock-Hauptstädten laden Dean Reed zu Konzerten und Vorträgen ein. Während einer Reise nach Leipzig verliebt er sich und zieht 1972 dauerhaft in die DDR. Statt Rock'n'Roll nimmt Dean Reed nun deutschsprachige sozialistische Kampflieder auf. Und wenn die

0: Die DDR-Führung baut ihn auf als eigenen Star. Reed spielt in DEFA-Filmen mit und tritt im Fernsehen auf.
1: Klar war natürlich, dass die DDR ihn von Anfang an erstmal vereinnahmt hat, nicht als Rock'n'Roll-Sänger, sondern wirklich als ein, wie hieß es immer so schön offiziell, Künstler des anderen Amerika. Und nun hatten wir einen Leibhaftig, der dann auch erstmal auch in der DDR geblieben ist.
0: Wolfgang Martin arbeitet zu der Zeit als Musikredakteur beim staatlichen Radiosender Stimme der DDR. Zunächst nimmt er ihn gar nicht als ernsthaften Musiker wahr, sondern als jemanden, der sich wegen seiner offen marxistischen Haltung vor den Karren spannen lässt von der kommunistischen Führung in Ost-Berlin. Auch viele Musikerinnen und Musiker in der DDR seien dieser Ansicht gewesen, erzählt Wolfgang Martin.
1: Die haben gesagt, ja, da kommt da einer aus Amerika daher, der muss nur hier das alles bedienen, was die hier hören wollen, und da stehen ihm schon sämtliche Türen offen, nicht?
0: In einer Dokumentation des Schweizer Senders SRF aus dem Jahr 2008 erinnert sich der frühere DDR-Schauspieler Armin Müller-Stahl an seinen damaligen Filmkollegen Dean Reed.
2: Wir wollten aus dem Käfig DDR lieber raus, und da kommt ein Amerikaner aus einem Land, in dem es alle Möglichkeiten des Films gibt, und marschiert in den Käfig freiwillig.
0: Im Laufe der Jahre dämmert dem US-Amerikaner wohl, dass er in einem Käfig sitzt. Zur politischen Enttäuschung kommen psychische Probleme, Depressionen. Auch künstlerisch bleiben Erfolge zunehmend aus. In der Nacht vom 12. auf den 13. Juni 1986 soll er in den Zeutener See im Osten von Berlin gegangen sein, wo er am Morgen tot mit aufgeschnittenen Pulsadern gefunden wird. Auch eine Überdosis Schlaftabletten hatte er eingenommen. Die DDR-Führung ordnet an, über den Suizid des Musikers nicht zu berichten.
1: Ich habe sie nicht oft geguckt, aber an dem Abend habe ich aktuelle Kamera eingeschaltet und dann war das irgendwo hinten eine ganz kleine Meldung.
3: Der seit 1972 in der DDR lebende amerikanische Sänger und Schauspieler Dean Reed ist bei einem tragischen Unglücksfall ums Leben gekommen.
1: Und die war auch so formuliert, dass ich so dachte, von welchem Menschen sprecht ihr da gerade, der hier die vielen Jahre so hofiert wurde, relativ sang- und klanglos und würdelos.

0: Steffen Wurzel erinnerte an den amerikanischen Musiker Dean Reed, der sich vor 40 Jahren in der DDR das Leben nahm.
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2: Mit Katharina Peetz am Mikrofon, hallo. Sie handeln Drogen, zünden Bomben oder erschießen Menschen. In Schweden rekrutieren kriminelle Banden zunehmend auch Kinder und Jugendliche. Eigentlich wollte die Regierung deshalb das Strafmündigkeitsalter herabsenken. Das passiert nun aber vorerst doch nicht. Wir erläutern gleich die Hintergründe. Und weil Russland Medienrecherchen zufolge offenbar seine Militärstützpunkte an der NATO-Grenze ausbaut, wächst die Sorge in Nordeuropa vor einem russischen Angriff. Außerdem berichten wir über die sogenannte 10-Millionen-Initiative in der Schweiz. Dort wird am Sonntag darüber abgestimmt, ob die Bevölkerungszahl gedeckelt werden soll. Unsere Themen bei Europa heute. Schön, dass Sie dabei sind. Es ist ein europäisches Phänomen. Drogenbanden rekrutieren zunehmend Jugendliche für ihre Geschäfte. Das hat der aktuelle EU-Drogenbericht in dieser Woche festgestellt. In Schweden ist jedoch das Ausmaß von Bandengewalt, die Kinder und Jugendliche verüben, besonders hoch. Gleichzeitig sind Kinder erst mit 15 Jahren strafmündig, in anderen europäischen Ländern teilweise schon ab 12. Die rechtsliberale Regierung in Schweden wollte deshalb die Strafmündigkeit auf 13 Jahre herabsenken. Gestern wurde bekannt, dass diesen Plan wieder verworfen hat. Genauer kann ich darüber mit unserer Korrespondentin in Stockholm, Jana Sinnram, sprechen. Frau Sinnram, wieso lässt die Regierung den Plan, das Strafmündigkeitsalter auf 13 herabzusetzen, doch wieder fallen?
3: Sie hat einfach keine Mehrheit dafür gefunden. Also am Montag war eigentlich die Abstimmung im Parlament geplant. Die Minderheitsregierung aus Moderaten, Christdemokraten und Liberalen wollte das Strafmündigkeitsalter zumindest vorübergehend von 15 auf 13 absenken. Aber an dem Vorschlag gab es in Schweden viel Kritik und selbst in den Reihen der Regierung. Und nach Recherchen des Senders SVT haben mehrere Abgeordnete der liberalen Partei damit gedroht, sich nicht an die Linie der Partei zu halten. Und deshalb drohte dieses Vorhaben eben im Parlament zu scheitern. Justizminister Gunnar Strömer von den Moderaten hat jetzt gestern angekündigt, dass er einen neuen Vorschlag vorlegen will. Statt auf 13 soll das Strafmündigkeitsalter jetzt auf 14 abgesenkt werden, in der Hoffnung dafür dann eher eine Mehrheit zu finden. Das muss aber im Sommer erstmal beraten werden und es wird sich jetzt also alles noch ein bisschen verzögern.
2: Und zusätzlich zu diesen Plänen zur Herabsenkung des Alters der Strafmündigkeit plant Schweden aber auch eigene Gefängnisse für Kinder. Wie sollen die aussehen?
3: Ja, der schwedische Reichstag hat schon beschlossen, dass es ab dem 1. Juli 6 spezielle Jugendgefängnisse geben soll. Die sollen die sogenannte geschlossene Jugendfürsorge ersetzen, die es im Moment noch gibt. Der Gedanke dahinter ist, dass Jugendliche für schwere Straftaten auch wirklich bestraft werden. Aber natürlich sollen diese Einrichtungen schon auch auf die Bedürfnisse junger Menschen zugeschnitten sein. Sie sollen kleiner sein als andere Gefängnisse und wohnlicher. Und der Fokus liegt da auf dem Thema Schule. Dort soll Unterricht stattfinden. Also der Gedanke dahinter ist schon auch, eine Wiedereingliederung zu schaffen und die Jugendlichen positiv zu beeinflussen.
2: Mal zur Einordnung, was ist bekannt darüber? Wie massiv ist das Phänomen von Kindern, auch von nicht strafmündigen Kindern, die Straftaten begehen in Schweden?
3: Das ist hier schon wirklich ein großes Problem. Also die kriminellen Gangs rekrutieren oft gezielt noch nicht strafmündige Jugendliche für Morde. Es gehen immer wieder spektakuläre Fälle von Schießereien mit Todesfolge durch die Medien von wirklich noch jungen Kindern, die daran beteiligt sind. Und insgesamt ist die Zahl der Kinder unter 15, die schwere Straftaten, ja, oder zumindest dieser schweren Straftaten verdächtigt werden, in den letzten Jahren sehr stark angestiegen. Letztes Jahr haben die schwedischen Gerichte mehr als doppelt so viele Verdachtsfälle behandelt wie noch 2024. Und laut der schwedischen Polizei werden deutlich mehr 13- und 14-Jährige im Zusammenhang mit Gewaltkriminalität in kriminellen Milieus verdächtigt. 2023, um da mal eine konkrete Zahl zu nennen, gab es 31 so junge Verdächtige und 2025 hat sich diese Zahl verdreifacht.
2: Und Sie haben eben gesagt, die Regierung hat jetzt im neuen Plan, das Strafmündigkeitsalter womöglich auf 14 dann herabzusenken. Im Vergleich mit den anderen skandinavischen Ländern wäre das ja dann das niedrigste Strafmündigkeitsalter. Inwiefern spielen die Nachbarländer eine Rolle für Schweden?
3: Ja, Kritiker hier verweisen häufig auf Dänemark als Beispiel, also Kritiker dieses Plans, das abzusenken. Dort lag die Strafmündigkeitsgrenze zwischenzeitlich mal bei 14 Jahren. Später wurde sie dann wieder auf 15 Jahre angehoben, weil die Absenkung eben keinen messbaren Effekt auf die Bekämpfung der Jugendkriminalität hatte. Und auch Norwegen hat das Strafmündigkeitsalter 1990 von 14 auf 15 angehoben. Dahinter steckt in Norwegen die klare Idee, dass Kinder geschützt und unterstützt werden sollen und nicht bestraft. Zum Beispiel durch Beratungsangebote oder wenn nötig auch durch Unterbringung in Pflegefamilien oder speziellen Jugendheimen mit sozialpädagogischer Betreuung. Wobei es in Norwegen zuletzt auch einige Fälle mit sehr jungen Tatverdächtigen gab. Und auch dort wird das Thema gesellschaftlich durchaus intensiv diskutiert inzwischen. Die rechtspopulistische Fortschrittspartei, die fordert auch in Norwegen eine Absenkung des Strafmündigkeitsalters auf 14. Und viele Fachleute in Norwegen sagen aber, die eigentliche Frage ist jetzt nicht 14 oder 15, sondern wie Prävention, Kinderschutz und eine klare Reaktion auf Straftaten besser zusammenspielen können.
2: Ja, vielleicht können wir das nochmal genauer besprechen. Welche anderen Maßnahmen, abgesehen vom Absenken des Strafmündigkeitsalters, werden diskutiert, um dieses Phänomen von jugendlicher Bandenkriminalität in den Griff zu kriegen?
3: Also hier in Schweden wurden auch schon viele Maßnahmen zusätzlich umgesetzt, zum Beispiel eine bessere Zusammenarbeit zwischen verschiedenen Behörden wie Sozialdiensten, Schulen und Polizei zu ermöglichen. Es werden mehr Polizistinnen und Polizisten eingesetzt. Die Sozialdienste, die bieten spezielle Elterntrainings an, also für Eltern von Kindern, die Gefahr laufen, in die Kriminalität abzurutschen. Und es gibt auch spezielle Aussteigerprogramme für Kinder und Jugendliche, die in kriminellen Banden rekrutiert wurden. Diskutiert werden inzwischen aber auch noch mehr Zwangsmaßnahmen für unter 15-Jährige. Also zum Beispiel sollen Haus- und Personendurchsuchungen leichter möglich sein, wenn Kinder unterhalb der Strafmündigkeitsgrenze einer Straftat verdächtig werden. Und auch biometrische Daten wie Fingerabdrücke und Fotos sollen häufiger und leichter erfasst werden können.
2: Und lassen Sie uns zum Schluss noch auf einen etwas anderen Aspekt schauen. Abgesehen von der Strafmündigkeit ist auch die Überbelegung von Gefängnissen ein Thema, über das in Schweden eben auch aufgrund der Bandengewalt viel diskutiert wird. Es wurde jetzt kürzlich ein Abkommen mit Estland geschlossen, damit schwedische Häftlinge in estnischen Gefängnissen untergebracht werden können. Wie kommt diese Maßnahme in Schweden an?
3: Ja, da geht es um Erwachsene tatsächlich, um die Verlegung von bis zu 600 schwedischen Gefangenen nach Estland. Schweden will dafür eine Haftanstalt, eine spezielle in Tartu, anmieten und die ersten Verlegungen sind für August geplant. Dieses Thema wird hier in Schweden schon länger kontrovers diskutiert. Auf politischer Ebene sind die Regierungsparteien, auch die Sozialdemokraten und die Zentrumspartei für den Vorschlag und unter anderem die Grünen, die Gewerkschaften und verschiedene Fachleute lehnen das Vorhaben ab. Sie argumentieren, der schwedische Strafvollzug sollte wirklich hier in Schweden stattfinden, zumal sich die Frage stellt, wie die Situation in Estland eigentlich kontrolliert werden soll. Die Befürworter wiederum sagen aber, es gibt einfach einen akuten Mangel an Haftplätzen in Schweden und deshalb ist das Modell zumindest eine notwendige Übergangslösung.
2: Sagt unsere Skandinavien-Korrespondentin Jana Senram. Vielen Dank.

0: Und wir bleiben in Nordeuropa. Dort wächst derzeit die Sorge vor einem Angriff aus Russland. Anlass dafür sind Recherchen von mehreren nordeuropäischen Medienhäusern, denen zufolge Russland an der NATO-Grenze seine Stellungen ausbaut. Die öffentlich-rechtlichen Rundfunkanstalten von Dänemark, Norwegen, Schweden und Estland haben entsprechende Satellitenbilder ausgewertet. Und Gunnar Köhne hat die Einzelheiten.
1: An 16 von 19 Standorten stellte das Rechercheteam der beteiligten öffentlich-rechtlichen Rundfunkanstalten ungewöhnlich hohe Aktivitäten fest. Russische Soldaten roden ganze Waldstücke, restaurieren Baracken aus der Sowjetzeit und legen Parkplätze und Landebahnen an. Entlang der gesamten NATO-Grenze im Norden, von der Arktis bis zur Enklave Kaliningrad, baut Russlands Armee demnach in hohem Tempo seine Stellungen aus. Und zwar seit 4 Jahren. Howard Güldal vom norwegischen NRK ist Teil des Rechercheteams. Vor allem in Norwegen, auch von unserem Geheimdienst, hieß es lange, man glaube nicht, dass Russland nach dem kostspieligen und blutigen Krieg in der Ukraine die Kraft haben werde, so stark wieder aufzurüsten. Aber wir hatten schon damals Quellen mit Kontakten in den russischen Machtapparat hinein, die uns sagten, nein, Wladimir Putin werde den militärischen Komplex weiter auf Hochtouren laufen lassen. Die ausgebauten Standorte könnten demnächst Platz für bis zu 120.000 Soldaten bieten, davon allein 80.000 entlang der finnischen Grenze, allein dort eine Vervierfachung. Wenn der Ukraine-Krieg endet, könnten die frei werdenden Truppen kurzfristig dorthin verlegt werden, fürchten hohe Militärs in Dänemark und Norwegen. So wird der russische Stützpunkt im Petschenga-Tal an der norwegischen Grenze hoch im Norden nach den Ausbauarbeiten doppelt so viele Soldaten beherbergen können als die derzeitigen 7.000 und das gerade einmal 10 Kilometer von der norwegischen NATO-Grenze entfernt. Ein ehemaliger Angehöriger des militärischen Geheimdienstes Finnlands hat im Auftrag der Rundfunkhäuser monatelang russische Quellen und Satellitenbilder ausgewertet, sogar von Satelliten registrierte Lichtbewegungen an den Standorten. In den nordischen Hauptstädten gehen die Ansichten über eine konkrete Kriegsgefahr auseinander. In spätestens 5 Jahren werde Russland in der Lage sein, die NATO im Norden, etwa in der Ostseeregion, anzugreifen, heißt es. Aber wird Russland es auch tun? Da rät Niklas Granholm vom Verteidigungspolitischen Forschungsinstitut in Stockholm mit Blick auf den Krieg in der Ukraine zur Gelassenheit. Wir sehen ja gerade die Schwächen der russischen Seite. Sie können die Angriffe der Ukraine auf die militärische und ölverarbeitende Infrastruktur nicht verhindern. Wir zählen zu sehr die Anzahl der Soldaten, das ist wichtig, aber wir verfügen auch über weitreichende Waffen, mit denen wir im Ernstfall solche Verlegungen an grenznahe Orte verhindern könnten. Die russischen Botschaften in Kopenhagen und Oslo haben auf Anfrage die Aufrüstung entlang der NATO-Grenzen nicht bestritten, aber betont, diese sei bloß eine Antwort auf die Bedrohung durch den Westen. Schwedens Verteidigungsminister Pål Jonsson erinnert die andauernde Stationierung von Mann und Material auf russischer Seite dagegen an die Wochen vor dem Überfall auf die Ukraine. Damals seien die russischen Truppenkonzentrationen nicht ernst genommen worden. Niklas Granholm meint, die nordischen NATO-Mitglieder müssten jetzt mehr für die Abschreckung tun. Die NATO-Truppen in den baltischen Staaten sollten weiter aufgestockt werden. Die Kontrolle über die Ostsee und die maritimen Transportwege muss ausgebaut werden. Und schließlich braucht es eine Luftüberlegenheit. Da haben Schweden, Finnland, Dänemark und Norwegen vor kurzem beschlossen, ihre 250 Kampfjets zu einer Luftwaffe in der NATO zusammenzuschließen. Into one
0: force. Sagt ein schwedischer Sicherheitsexperte im Beitrag von Gunnar Köhne über die Sorge in Nordeuropa wegen Aktivitäten des russischen Militärs an der NATO-Grenze.

0: Rund 9 Millionen Menschen leben in der Schweiz. Und die rechtskonservative Schweizerische Volkspartei SVP will, dass nicht viel mehr dazukommen. Sie hat eine Initiative eingereicht, mit der die Bevölkerungszahl auf 10 Millionen begrenzt werden soll. Damit stimmt die Schweiz als erstes Land der Welt über einen direkten Bevölkerungsdeckel ab. Und auch die Personenfreizügigkeit im Rahmen eines Abkommens mit der EU steht damit in Frage. Wie Befürworter und Gegner der Initiative argumentieren und mit welchem Ausgang der Abstimmung am Sonntag gerechnet wird, das berichtet Katrin Hondl.
1: Grundsätzlich haben wir das Land voll genug,
2: meint dieser ältere Mann. Urs heißt er, auf dem Bahnhofsplatz in Bern.
1: Und auch für viele Leute haben wir genug Ausländer in der Schweiz. Das ist halt Fakt, oder?
2: Er wisse noch nicht, sagt Urs, wie er abstimmen wird. Ja oder nein zur sogenannten Nachhaltigkeitsinitiative der rechten Schweizerischen Volkspartei, SVP. Keine 10 Millionen Schweiz ist die Forderung, die SVP will erreichen, was es weltweit in keinem Land gibt, nämlich einen strikten Bevölkerungsdeckel. In der Verfassung soll festgeschrieben werden, dass die Zahl der Menschen in der Schweiz unter 10 Millionen bleiben muss. Derzeit sind es rund 9 Millionen, gut ein Viertel mehr als noch vor 20 Jahren. Treibende Kraft hinter der Initiative ist Thomas Matter, SVP-Parlamentarier und Bankier aus Zürich.
3: Uns ist die Kontrolle entglitten. Die Zuwanderung bewegt sich in der Schweiz schon lange im roten Bereich. Wir alle sehen und spüren die Folgen der massiven Zuwanderung.
2: Immer wieder hat die SVP in den vergangenen Jahrzehnten Volksabstimmungen zur Ausländer- und Einwanderungspolitik lanciert. Von der sogenannten Überfremdungsinitiative 1970 gegen italienische Einwanderer hin zu Abstimmungen über Burka- und Minarettverbote gegen Masseneinwanderung oder für ein schärferes Asylrecht. Doch diesmal werben die Schweizer Rechtspopulisten kaum mit vermeintlich bedrohlichen, dunklen Gestalten aus fremden Kulturen um Zustimmung. Auf den Abstimmungsplakaten heißt es jetzt schlicht, bewahren, was wir lieben oder die Schweiz schützen. Zu sehen sind idyllische Berglandschaften und Dörfer, die von Baukränen und Hochhäusern umstellt sind. Damit zielt die SVP bewusst auch auf Stimmen außerhalb ihrer Stammwählerschaft, sagt der Berner Politikwissenschaftler Claude Longchamp.
4: Ein nostalgisch-bürgerliches Publikum. Das träumt noch von der guten alten Schweiz, bevor wir EU-Integration hatten oder bevor wir Zuwanderung hatten, bevor wir diese moderneren europäischen Vorstellungen auch hatten einer Gesellschaft. Und die träumt eigentlich davon, dass es möglich ist, ein Erfolgsrezept der Schweiz weiterzupflegen ohne die Wirtschaftsintegration und dafür mit der nostalgischen Schweiz.
2: Von hohen Mieten und Wohnungsnot in den Städten bis zu Staus auf der Autobahn, steigenden Krankenkassenbeiträgen oder Dichtestress in Bussen und Bahnen. Die SVP sieht die Schuld an so gut wie allen gefühlten oder tatsächlichen Schweizer Alltagssorgen in der Zuwanderung. Ein Ablenkungsmanöver sei das, kritisiert Lisa Marchand. Die 30-Jährige ist Co-Präsidentin der liberalen Bewegung Operation Libero, die gegen die SVP-Initiative kämpft.
5: Die Initiative sagt, sie wollen politische Probleme in der Schweiz, wie zum Beispiel die Mobilitätsinfrastruktur oder die Wohnungsnot oder sogar den Klimaschutz retten, indem sie die Zuwanderung einschränken. Es handelt sich hier wirklich um Sündenbockpolitik.
2: Vor der Volksabstimmung inszeniert ein Online-Spiel des SVP-nahen Vereins Egerkinger Komitee die Vision der Rechtspopulisten. Eine Grenzschützerin lässt da reihenweise Migrantinnen und Migranten zerploppen. Rein ins Schweizer Bergidyll dürfen nur vereinzelte, mit einem grünen Haken markierte Auserwählte, Professoren, Köche, Ärzte. Nur auch der Zugang von Fachkräften aus der EU in den Schweizer Arbeitsmarkt würde bei einer Annahme der Volksinitiative zumindest eingeschränkt. Denn um die 10 Millionen Schweiz zu verhindern, fordert die Initiative in letzter Konsequenz die Kündigung des Personenfreizügigkeitsabkommens mit der EU. Und kann, so warnt der Schweizer Justizminister, der Sozialdemokrat Beat Jans, ihre Gesundheit gefährden. Das Schweizer Gesundheitssystem ist wie viele weitere Branchen auf Fachpersonal aus dem Ausland angewiesen.
6: Wenn wir die Zuwanderung einschränken, können Schweizer Unternehmen nicht mehr alle offenen Stellen besetzen. In Spitälern, in Pflegeheimen, auf dem Bau oder im Tourismus würden die Fachkräfte fehlen.
2: Wie die Regierung und das Parlament plädieren auch die großen Wirtschaftsverbände der Schweiz vehement für ein Nein zur, wie sie sagen, Chaos-Initiative der SVP.
7: Die Wirtschaft sagt klar Nein zur Chaos-Initiative.
2: So Monika Rühl, Direktorin von Economie Suisse. Ob ihre Argumente bei den Schweizerinnen und Schweizern verfangen, ist ungewiss. Laut den Umfragen der Meinungsforschungsinstitute ist der Ausgang der Volksabstimmung offen.
0: Der Beitrag von Katrin Hondl über die bevorstehende Abstimmung über eine Begrenzung der Bevölkerung in der Schweiz am Sonntag.

Das war Europa heute. In Tag für Tag ziehen die Kolleginnen gleich eine Bilanz zu Papst Leos Spanienreise. Ich bin Katharina Peetz. Danke fürs Zuhören.

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1: Uhr die Nachrichten. Bundesinnenminister Dobrindt will auch nach dem heutigen Inkrafttreten der EU-Asylreform vorerst an den Kontrollen an den deutschen Grenzen festhalten. Der CSU-Politiker sagte im ZDF, es gebe dort noch immer ein erhebliches Aufkommen und man halte an den Zurückweisungen fest. Dobrindt betonte zugleich, wenn im Zuge des neuen europäischen Asylsystems GEAS auch der Schutz der EU-Außengrenzen funktioniere, könnten die Kontrollen an den deutschen Grenzen schrittweise entfallen. Die seit heute geltenden Neuregelungen sollen unter anderem das eigenständige Weiterreisen von Asylbewerbern innerhalb der EU verhindern, die sogenannte Sekundärmigration. So sollen etwa Verfahren an den Außengrenzen schnelle Entscheidungen und konsequente Abschiebungen ermöglichen. Kirchen und Menschenrechtler kritisieren die neue Asylreform. Der Bundestag befasst sich erstmals mit der geplanten Reform der gesetzlichen Krankenversicherung. Kernpunkt ist eine finanzielle Entlastung der Kassen ab dem nächsten Jahr. Ziel ist dabei auch, einen weiteren Anstieg der Zusatzbeiträge für die Versicherten zu verhindern. Gesundheitsministerin Warken plant Ausgabenbremsen bei Praxen, Kliniken und Pharmabranche. Vorgesehen sind zudem höhere Zuzahlungen für Medikamente und eine Einschränkung der kostenlosen Mitversicherung von Ehepartnern. Gegen die Reformpläne gibt es breite Kritik, aus dem Gesundheitswesen ebenso wie von Seiten der Gewerkschaften. Warken sagte dazu im Deutschlandfunk, man habe ein ausgewogenes Paket vorgelegt. Die CDU-Politikerin betonte, jeder trage seinen Teil, die Versicherten ebenso wie die Leistungserbringer. Auch der Bundesrat befasst sich am Vormittag mit den Reformplänen. Mehrere Ausschüsse der Länderkammer haben sich bereits kritisch geäußert. Der Ebola-Ausbruch in der Demokratischen Republik Kongo weitet sich aus. Die Zahl der bestätigten Fälle sei inzwischen auf 676 gestiegen, teilte das Gesundheitsministerium mit. Darunter seien 136 Todesfälle. Betroffen sind jetzt drei weitere sogenannte Gesundheitszonen in den Provinzen Nord-Kivu und Ituri. Eine Gesundheitszone umfasst im kongolesischen System ein Netzwerk von Kliniken und ein Überweisungskrankenhaus für etwa 100.000 bis 150.000 Menschen. Landesweit gibt es mehr als 500 solcher Zonen. In Deutschland ist die Inflation im Mai gesunken. Das Statistische Bundesamt teilte mit, dass sich Waren und Dienstleistungen in Deutschland im Vergleich zum Vorjahresmonat April um 2,6% verteuerten. Damals betrug die Inflationsrate 2,9%. Das Bundesamt bestätigte damit eine erste Schätzung. Die Präsidentin des Statistischen Bundesamts Brandt geht davon aus, dass der Tankrabatt die Inflation abgemildert haben dürfte. Dennoch ist die Teuerung deutlich höher als im Februar, als der Iran-Krieg noch keinen Einfluss hatte. Die Weltraumfirma SpaceX des US-Tech-Milliardärs Musk geht heute an die Börse. Die Aktie soll zu einem Ausgabepreis von $135 an der New Yorker Technologiebörse Nasdaq gehandelt werden. SpaceX rechnet mit frischem Kapital von rund $75 Milliarden und einer Bewertung des Konzerns von mehr als $1,7 Billionen. Damit würde es sich um den größten Börsengang der Geschichte handeln. Musk könnte dadurch zum weltweit ersten Billionär werden. Wegen Milliardeninvestitionen in künstliche Intelligenz schrieb SpaceX zuletzt allerdings rote Zahlen. Finanzexperten haben Investoren deshalb vor Risiken beim Aktienkauf gewarnt. Angesichts der Krise in der Stahlindustrie hat die IG Metall zu einer Demonstration in Berlin aufgerufen. Der Protestzug beginnt am Vormittag am Brandenburger Tor. Die Gewerkschaft will damit auf die Bedeutung einer wettbewerbsfähigen Stahlindustrie aufmerksam machen. Sie fordert verlässliche politische Rahmenbedingungen für den Umbau zu einer klimafreundlicheren Produktion, den Erhalt von Arbeitsplätzen sowie Schutz vor Billigimporten und unfairen Wettbewerbsbedingungen. Zu der Kundgebung werden rund 1.000 Teilnehmer erwartet, darunter die Parteivorsitzenden von Grünen und Linken, Banaschak und Schwertner. Parallel findet auch im saarländischen Völklingen eine Demonstration statt. Das Wetter. Verbreitet Schauer, am Alpenrand länger anhaltender Regen. 15 bis 22 Grad. Morgen im Norden und Osten zahlreiche Schauer und Gewitter, im Süden heiter. 15 bis 28 Grad. Das waren die Nachrichten. 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
2: Mit Ina Rotscheid herzlich willkommen. Missbrauch, Migranten, Politik. Die Spanienreise von Papst Leo, die hatte viele Themen. Heute ist sein letzter Tag und wir ziehen eine erste Bilanz. Und Tora, Land, Krieg. Wie Israels Nationalreligiöse zunehmend Einfluss auf die Politik nehmen. Das sind einige unserer Themen heute hier in unserem Magazin aus Religion und Gesellschaft. Fünfzehn Jahre lang ist kein Papst mehr in Spanien zu Besuch gewesen, ausgerechnet in der einstmals so katholischen Nation. Jetzt ist Papst Leo dort zu Besuch, fast eine ganze Woche war er unterwegs, in Madrid, in Barcelona und jetzt auf den Kanarischen Inseln. Gestern war er auf Gran Canaria, da war das große Thema die Migration, denn die Atlantikroute, die ist mittlerweile eine der aktivsten und gefährlichsten Migrationsrouten nach Europa. Zur Stunde ist der Papst auf dem Weg nach Teneriffa. Heute um Mittag um 12 wird er dann da eine große Abschlussmesse halten, bevor er dann wieder zurück nach Rom fliegt. Und vor Ort ist unsere Vatikan-Korrespondentin Lisa Weiß. Sie begleitet den Papst auf seiner Reise. Guten Morgen.
3: Guten Morgen.
2: Was hat denn Papst Leo zu dem Migrationsthema auf den Kanaren gesagt?
3: Also ich fand seine Rede gestern auf Gran Canaria sehr, sehr stark. Er hat von einem Drama gesprochen, hat gesagt, dass dieses ganze Thema Migration für alle zu einer Gewissensprüfung werden müsse. Also erstmal für die Herkunftsländer, die eben Bedingungen für Frieden, für Gerechtigkeit, für Entwicklung schaffen müssten. Für die Transitländer, die eben die Menschen nicht kriminellen Netzwerken überlassen sollte. Aber er hat auch Europa nicht ausgelassen, hat gesagt, also wir können hier nicht die Menschenwürde proklamieren und uns dann daran gewöhnen, dass Mittelmeer und Atlantik zu Friedhöfen ohne Grabsteine wird. Also er hat wirklich einen Rundumschlag gemacht, hat auch gesagt, man müsse die Opfer schützen, es brauche ernsthafte Aufnahme- und Integrationsprozesse und eben die Herkunftsländer müssten es auch schaffen, dass jeder mit Würde in seiner Heimat leben könne. Er hat dann auch noch ein Blumengebinde dem Meer übergeben als Erinnerung an die, die es eben nicht geschafft haben und auf dem Meer ertrunken sind. Also mehr geht wirklich fast nicht. Das war wirklich also ein Rundumschlag in der Migrationspolitik.
2: Mhm. Heute endet die Papstreise nach Spanien. Wie ist er denn eigentlich empfangen worden in diesem Land, das einstmals die katholische Nation war, aber eben heute weiß man, dass nur noch rund 20% der Bevölkerung ihren Glauben praktizieren?
3: Also ich finde, gerade in Madrid ist er sehr, sehr begeistert empfangen worden. Da hat man an jeder Straßenecke gemerkt, da waren viele Jugendgruppen auch da aus ganz Spanien. Überall hat man die Rufe gehört, wir sind die Jugend des Papstes. Und das war auch bei den Großveranstaltungen, die ich jetzt mitbekommen habe, sehr, sehr voll. Wobei ich mir da jetzt schon vorstellen kann, dass jetzt nicht nur die Tiefgläubigen vor Ort waren, sondern auch Menschen, die einfach dieses ja, Event-Papst miterleben wollten, die auch vielleicht neugierig waren auf Leo, der ja noch dazu fließend Spanisch spricht. In Barcelona habe ich jetzt nicht so viel offene Begeisterung wahrgenommen. Mir haben auch Leute aus Barcelona erzählt, dass man da im Vergleich zu Madrid dann doch deutlich weniger gläubig sei und dafür noch viel mehr an Großereignisse und auch an diese Touristenmassen gewohnt. Wobei die Messe in der Sagrada Familia und diese Segnung des Jesusturms danach, das war schon wirklich ein Gänsehaut-Feeling, kann man wirklich nicht anders sagen. Da gab es eine Lichtshow. Und jetzt sind wir hier auf den Kanaren und die Menschen hier sind auch sehr begeistert. Das merkt man schon. Die warten hier ganz gespannt, dass der Papst endlich ankommt. Ich stehe da schon auf dem großen Platz und warte auch auf ihn.
2: Der spanische Ministerpräsident Pedro Sanchez, der war ja auch begeistert, hat sich begeistert vom Papst gezeigt, obwohl er ja erklärter Atheist ist und er ist Sozialist. Die sind traditionell nicht so nah an der Kirche dran. Es hieß, dass er mit dem Papstbesuch, also dass der Papstbesuch ihm vor allen Dingen sehr gelegen kam, weil er gerade einige Korruptionsaffären in den eigenen Reihen hat, dass man damit gut ablenken konnte. Ist ihm das gelungen?
3: Ja, also tatsächlich wurde hier unter den Papstberichterstattern und Berichterstattern schon gewitzelt, dass der Papst ein Groupie habe, also dass Sanchez ihm überall hinterherfahre und für ihn sogar die Messe besuche, weil Sanchez war eben auch Ehrengast in der Sagrada Familie. Aber jetzt ernsthaft, dass Sanchez so begeistert ist vom Papst, das glaube ich liegt nicht nur an Korruptionsaffären, von denen er ablenken will. Die aktuelle Regierung in Spanien ist ziemlich links und der sind soziale Fragen sehr wichtig. Und da liegt sie auf einer Linie mit der Sozialdoktrin der katholischen Kirche. Also zum Beispiel die Haltung zur Migration, da können sich Regierung und Papst wirklich wiederfinden, beide. Die Bemühungen um den Weltfrieden, Bekämpfung von Armut oder eben aber auch so Sachen wie, dass man mit künstlicher Intelligenz einfach verantwortungsvoll umgehen muss und dass man eben auch große Technologiekonzerne durchaus auch mal kritisieren kann. Sowas kennen wir ja auch aus Leos Enzyklika. Aber klar, es gibt weiter Differenzen auch zwischen den beiden, zum Beispiel bei den Themen Abtreibung oder auch Frauenrechte. Da liegen mit Sicherheit diese Regierung und der Papst nicht auf einer Linie.
2: Heikelster Punkt der Reise war ja das Thema Missbrauch in der römisch-katholischen Kirche. Auch da hat es sehr viele Fälle gegeben, die erst in den letzten Jahren von der Zeitung El País aufgedeckt wurden. Anfang der Woche hat Papst Leo sich mit den Betroffenen getroffen. Was hat er denn zu dem Thema gesagt?
3: Also, er hat wirklich vor allem in seiner Rede dann vor der spanischen Bischofskonferenz sehr, sehr klare Worte gefunden. Er hat gesagt, der sexuelle Missbrauch durch Kirchenvertreter sei eine Plage. Auch Mitglieder des Klerus, die hätten gerade jene verletzt, die sie eigentlich schützen sollten. Und die Kirche müsse Missbrauchsopfern aufrichtig zuhören und müsse mit Gerechtigkeit, Wiedergutmachung und mit Prävention und Fürsorge antworten. Und ich glaube, das war schon auch so eine sehr deutliche Aufforderung an die spanische katholische Kirche, da mehr zu machen, weil da passiert wirklich noch sehr, sehr wenig. Da müsste es eigentlich mehr Bewegung geben. Es haben sich zu Anfang dieses Jahres spanische Regierung und die katholische Kirche auf ein Verfahren zur Entschädigung von Betroffenen geeinigt. Aber das ist wirklich nur ein Anfang. Also da hat die katholische Kirche in Spanien noch viel, viel aufzuarbeiten.
2: Ja, man hatte den Eindruck, dass die Kirche

0: aktuellen Missbrauchsfällen erzählen wollen und auch von der Vertuschung dieses Missbrauchs durch eben Kirchenvertreter. Und das sei eben nicht möglich gewesen. Und ja, diese betroffenen Verbände sagen auch, es ist immer noch so, dass mutmaßliche Täter einfach nur irgendwie an andere Posten versetzt wurden oder Fälle nicht anerkannt werden bis heute. Aber nochmal ganz klar, also sie kritisieren da jetzt nicht den Papst oder die Kirche an sich, aber eben die spanische Bischofskonferenz vor allen Dingen.
1: Wir werden das weiter im Auge behalten. Eine erste Bilanz der Spanienreise mit Papst Leo war das. Heute reist der Pontifex zurück nach Rom und wir haben drauf geschaut mit unserer Korrespondentin Lisa Weiß. Vielen Dank, alles Gute.
0: Dankeschön, sehr gerne.

0: In Israel, da haben die Nationalreligiösen ihren Einfluss in den vergangenen Jahren immer weiter ausgebaut. Sie sind Teil der aktuellen Regierung, die radikalste, die das Land je hatte. Und immer stärker sind sie auch vertreten, beispielsweise in Kampfeinheiten und Leitungspositionen der Armee oder auch in anderen Schlüsselrollen, wie etwa beim Inlandsgeheimdienst. Ihr Ziel ist es, Tora und Staat zu verbinden und sowohl das Westjordanland als auch den Gazastreifen jüdisch zu machen. Und dabei kommt es auch immer häufiger zu Gewalt. Und das hat Folgen, nicht nur für die Palästinenser, sondern auch für das liberal-demokratische Israel. Lissi Kaufmann berichtet.
1: Der israelische Soldat Joel Rechel steht in Uniform am Strand von Gaza. Er zitiert aus der Tora. Er filmt sich dabei selbst, einige Wochen nach Kriegsbeginn 2023. Und du wirst dich ausbreiten, nach Westen und Osten, nach Norden und Süden. Dann spricht Joel Rechel von der alten Synagoge in Gaza und beginnt zu singen. Joel Rechel ist als Oberstleutnant der Reserve in den Gazastreifen gekommen. Früher hat er hier in einer jüdischen Siedlung gelebt, bis zum Abzug Israels 2005. Er ist ein religiöser Gelehrter, trägt eine Kippa. Sie ist gehäkelt, ein Erkennungsmerkmal nationalreligiöser Juden. Sie verbinden den Glauben mit Zionismus. Sie wollen im Namen der Tora die jüdische Besiedlung des besetzten Westjordanlandes vorantreiben und manche von ihnen auch des Gazastreifens. Ziele, die auch Mitglieder der israelischen Regierung teilen, wie Bezalel Smotrich, Finanzminister und Chef der rechtsreligiösen Partei Maftal. Für diese Ziele brauchen sie das Militär. Der Jurist und Autor Yair Nehorai ist in einer nationalreligiösen Familie aufgewachsen. Inzwischen sammelt und veröffentlicht er Videomaterial, das die Bestrebungen der Gruppe belegt.
2: Mitte der 80er Jahre fragten sich einige nationalreligiöse Studenten, wie sie eine religiöse Revolution im Staat herbeiführen können. Und sie sagten sich, der Weg dorthin führt über die Eroberung des Militärs. Warum? Wenn ich das Militär im Staat Israel übernehme, ist das ein Sprungbrett zu hohen Positionen im Staat.
1: Die Zahl der Nationalreligiösen im israelischen Militär steigt. Laut einer Studie der Organisation Treue zur Tora und Arbeit hat sich die Zahl ihrer Offiziere zwischen 1990 und 2015 verfünfzehnfacht. Im jüngsten Gazakrieg waren laut des israelischen Demokratieinstituts rund 25% der Reservisten Nationalreligiöse. Das ist mehr, als ihr Anteil an der Gesamtbevölkerung ausmacht. Einige gehören zur Siedlerbewegung im besetzten Westjordanland und ein kleiner Teil von ihnen setzt auf Gewalt. Mit Folgen, wie die Menschenrechtsorganisation Yeshdin in ihrem Bericht Siedler in Uniform dokumentiert. Direktorin Sief Stahl.
3: During the war, the military enlisted a lot of settlers.
4: Im Krieg hat die Armee viele Siedler rekrutiert, als regionale Verteidigungseinheiten, hat ihnen Waffen, Uniformen und Macht gegeben. Sie nutzen diese Macht nicht nur, um Siedlungen vor Angriffen zu schützen, was ja eine Angst war nach dem 7. Oktober. Sie missbrauchen die Macht auch, um

0: Palästinenser anzugreifen, um andere Siedler, die Palästinenser angreifen, zu schützen und um unter dem Deckmantel der Armee Palästinensern zu schaden.
1: Rückendeckung kommt auch aus der Politik, erklärt Sif Stahl von Yeshdin.
2: It's directed and it's coming from above.
0: Es wird von oben orchestriert. Die Regierung ist zufrieden damit, dass Palästinenser vertrieben werden, dass sie eingeschüchtert werden, täglich. Es gibt keine Strafverfolgung, sondern Anreize, indem die entsprechenden Siedlungen mit Infrastruktur belohnt werden.
2: Seit 2022
1: hat Israel die radikalste Regierung seiner Geschichte. Mit Rechtsextremen wie Itamar Ben-Gvir, Minister für nationale Sicherheit und Chef der Partei Otzma Yehudit, auf Deutsch jüdische Stärke. Ben-Gvir hat das neue Todesstrafegesetz durchgedrückt. Es betrifft de facto nur Palästinenser. Auch auf dem Chefposten des Inlandsgeheimdienstes Shin Bet sitzt mittlerweile ein nationalreligiöser, David Zini. Einige seiner Vorgänger beim Shin Bet fürchten um die Unabhängigkeit der Institution. Zini soll unter anderem jene Abteilung herabgestuft haben, die für jüdischen Terrorismus zuständig ist. So berichtet es die israelische Tageszeitung Haaretz. Der Einfluss wächst. Elisa Dan zeigt sich stolz. Der Rabbiner mit grauem Vollbart und Häkelkippa hat in den 80er Jahren das erste religiöse Militärvorbereitungsprogramm gegründet, in Eli. Laut internationalem Recht eine illegale israelische Siedlung im Westjordanland. Das Programm zählt heute zu den einflussreichsten, wie Sadan in einem online verfügbaren Video erklärt.
3: Eine einzelne Person beeinflusst nicht die gesamte Öffentlichkeit. Heute haben wir ungefähr 5.000 bis 6.000 erwachsene Mitglieder, die in verschiedenen Bereichen verteilt sind. Im Militär, im Shin Bet, im Mossad, im öffentlichen Dienst, in Städten und in Siedlungen, an vielen verschiedenen Orten.
1: Elie Sadan ist überzeugt, dass sich irgendwann alle dem Weg der Nationalreligiösen anschließen, auch Ultraorthodoxe und Säkulare.
3: Unsere Aufgabe ist es, einen Weg zu ebnen, der das Volk Israel, die Tora und den Staat Israel zu einer Einheit verbindet.
1: Damit hätten alle Nichtjuden, Muslime, Christen, Atheisten keinen Platz mehr in Israel. Elie Sadan ist kein Außenseiter. 2016 hat er den Israel-Preis erhalten, die höchste Kulturauszeichnung des Staates Israel. Der Jurist und Autor Yair Nehorai sieht darin einen Schlüsselmoment.
4: Die israelische Öffentlichkeit versteht nicht, was hier vor sich geht. Du verleihst den Israel-Preis an jemanden, dessen Institution es sich zum Ziel gesetzt hat, dich zu zerstören. Das Leitbild richtet sich gegen Frauenrechte, gegen Minderheitenrechte, gegen das Recht auf Meinungsfreiheit. Und trotzdem verleihst du ihm den Israel-Preis. An dem Punkt habe ich gesagt, jetzt sind wir am Ende.
1: Welche gesellschaftlichen Veränderungen einige Nationalreligiöse anstreben, zeigt das Beispiel von Naomi Zini, der Ehefrau des Shin Bet-Chefs. Der israelische Sender Kan berichtet von einem Brief an die Ehefrauen von Shin Bet-Mitarbeitern. Darin lobt Naomi Zini die Rolle der Frauen. Sie seien es, die, Zitat, unsere Häuser und unser Volk nach 2000 Jahren Exil wieder errichten. Anders formuliert, es geht um Haushalt und Kinderkriegen. Yair Nehorai sieht das liberale und säkulare Leben in Israel in Gefahr.
4: Sie ziehen mit ihren Leuten und Weltanschauungen in die Städte und schaffen dort Enklaven. Sobald die ersten 10 Personen dort sind, entsteht eine Synagoge, ein Ritualbad, ein Kindergarten. Und dann wächst die Gemeinschaft immer weiter. Sie verändert das Gesicht der Stadt. Der eigentliche Kampf findet derzeit um die liberalen Städte statt. In Tel Aviv gibt es, glaube ich, 20 solcher Enklaven.
1: Auch im arabisch geprägten Tel Aviver Stadtteil Jaffa. An einer Religionsschule für junge Frauen will man sich nicht äußern. Rund einen Kilometer weiter an einer Torah-Schule für Männer schon. Hier lernt der 23-jährige Hael Hassan. Freundliches Lächeln, kurze Haare, Bart und Häkelkippa. Er ist in einer Siedlung im besetzten Westjordanland aufgewachsen, hat seinen Militärdienst beendet. Jetzt lebt er hier.
5: Vor 15 Jahren wurde die Yeshiva mit dem Ziel gegründet, hier in Jaffa Licht zu verbreiten. Im Laufe der Zeit wurden auch zwei militärvorbereitende Programme eröffnet.
1: Und auch andere nationalreligiöse Einrichtungen seien über die Jahre eröffnet worden, erzählt Hael Hassan.
5: Man kann sagen, dass das eine große Organisation ist. Wir sind nur ein Teil davon.
1: Ein kleiner Teil von einer immer einflussreicher werdenden Gruppe der Nationalreligiösen, derjenigen, die Glauben und Zionismus verbinden.
6: Der wachsende Einfluss der Nationalreligiösen in Israel. Ein Beitrag war das von Lissy Kaufmann.

0: Japans Urreligion, der Shintoismus, der ist für Ausländer schwierig zu verstehen, denn es gibt keinen Begründer, es gibt keine Offenbarung und es gibt auch keine allgemeingültige Lehre. Dafür aber viele Götter, Geister und Ahnen, die in den zigtausenden von Schreinen im ganzen Land verehrt werden. Das wurde und wird bis heute auch politisch genutzt. Im Zweiten Weltkrieg hat Japan sogar Shinto-Schreine in den besetzten Teilen Chinas und Koreas errichtet, um seine Macht zu demonstrieren. Aber heute spielt die Shinto-Religion im Alltag der meisten Menschen kaum noch eine Rolle. Politisch aber sehr wohl, denn viele Schreine haben sich zu Lobbyorganisationen zusammengeschlossen. Sie verfolgen oft eine konservativ-nationalistische Agenda. Und das weiß Premierministerin Takaichi gut für sich und ihre nationalistischen Ambitionen zu nutzen. Felix Lill berichtet.
1: Der Kotohida-Schrein im Tokioter Viertel Todanomon darf in keinem Touri-Guide fehlen. Zwischen Bürotürmen aus Glas und Stahl steht dieses viel kleinere, jahrhundertealte Gebäude aus Holz. Es gilt als Symbol für Japans Symbiose aus Tradition und Moderne. Durch das Torii, das Eingangstor zum Schrein, eilen einige Passanten und Pendler, die am Morgen noch schnell beten wollen. Yuki Namekawa, Priester im Kotohida-Schrein, erklärt:
2: Dieser Schrein ist dafür bekannt, dass er Glück für alles Geschäftliche bringt. Das ist ein Grund, warum viele Leute am Morgen vor der Arbeit zum Beten kommen.
1: Shinto, Japans Urreligion, lässt sich mehrere tausend Jahre zurückverfolgen und ist in Gestalt der Schreine allgegenwärtig. Laut Statistiken gehören 2/3 der Menschen in Japan dem Shinto an. Aber als religiös verstehen sich kaum 30%. So ist Shinto heute vor allem noch Alltagsritual. Man geht zum Schrein, wirft eine Münze in eine Box, verbeugt sich 2-mal, klatscht 2-mal, verbeugt sich wieder und wünscht sich die Unterstützung der Götter. Aber ist Shinto wirklich nur das? Bei weitem nicht, sagt Sven Sahler. Er leitet das Büro der Friedrich-Ebert-Stiftung in Tokio und ist dort auch Geschichtsprofessor an der katholischen Sophia-Universität. Der Shinto sei für Japan staatstragend und das seit langer Zeit.
3: Die Gründung Japans hat natürlich zu tun mit den Göttern, die im Shintoismus als solche, als Götter eben verehrt werden. Und die heutige Kaiserdynastie leitet sich eben zurück bis zu Kaiser Jimmu. Und Kaiser Jimmu war der Ururenkel der Sonnengöttin Amaterasu. Deshalb ist der heutige Kaiser in manchen Kreisen der Abkömmling der Sonnengöttin. Und daher ist er auch der höchste Priester im Shintoismus. Also das verbindet die japanischen Mythen und die Gründungsgeschichte, die legendäre Gründungsgeschichte Japans mit dem politischen System und der Geschichte des Kaiserhauses bis heute.
1: Auf dieser Basis hat der Shinto bis heute auch Einfluss auf die Politik. Viele Schreine haben sich in einer Lobbyorganisation namens Jinja Honcho zusammengeschlossen und verfolgen oft eine konservativ-nationalistische Agenda.
3: Es gibt einige shintoistische Vereinigungen, wie zum Beispiel der Jinja Honcho, die ganz klar geschichtsrevisionistische Thesen vertreten. Und in erster Linie geht es dabei um den Zweiten Weltkrieg, der als Verteidigungskrieg bezeichnet wird. Diese shintoistischen Organisationen fordern von den Japanern mehr Bekenntnis zur Nation, mehr Patriotismus, teilweise explizit mehr Aufopferungsbereitschaft.
1: Seit Ende 2025 regiert mit Sanae Takaichi eine Frau das Land, die als Nationalistin bekannt ist und Japan möglichst schnell aufrüsten will. Dabei kann Takaichi auf viele Institutionen des Shinto zählen, sagt auch Priester Yuki Namikawa, dessen Schrein Mitglied im Jinja Honcho ist. Der Priester lobt die Premierministerin.
2: Frau Takaichi will die Verfassung ändern, die seit Ende des Zweiten Weltkriegs den Pazifismus Artikel enthält, der Japan das Militär verbietet und es als Staat eher geschwächt hat. Mit Ende des Zweiten Weltkriegs haben die USA ja eine sehr dominante Rolle in Japan eingenommen, politisch und auch militärisch. Frau Takaichi will unsere Selbstverteidigungskräfte wieder stärken.
1: Musik Die Unterstützung vieler Schreine für Takaichi mag auch daher kommen, dass der Shinto seit Jahrzehnten gegen einen Bedeutungsverlust ankämpft. Und man sich von den Konservativen Unterstützung für die eigenen Themen verspricht, wie etwa das mit dem Shinto eng verbundene kaiserliche Erbrecht.
2: Viele Vertreter des Shinto beschäftigt die Frage, ob auch Frauen Kaiser werden dürfen. Vor allem in liberalen Medien ist die Forderung zu hören, der Kaiserthron sollte auch Frauen offenstehen. Allerdings spricht die Tradition dagegen. Der Kaiser stammt schließlich von den Göttern ab. Wenn diese Linie unterbrochen würde, wäre das ein harter Bruch für ganz Japan.
1: Die politische Lage in Japan könnte für die Institutionen des Shinto nun eine Stärkung bedeuten. Priester Yuki Namikawa berichtet zwar, dass nach aktuellen Prognosen bis 2040 die Hälfte der Schreine verschwinden könnte, weil die Bevölkerung schrumpft. Aber der Rechtsruck, den es zuletzt im Land gegeben hat, mache ihm Hoffnung.
2: Während die Liberalen den Shinto oft nicht mögen, will Frau Takaichi uns unterstützen.
1: Allerdings gefallen diese Verbindungen zur Politik nicht allen Shinto-Institutionen, wie Sven Sala berichtet. Denn Lobbyorganisationen wie der Jinja Honcho seien auch unter Schreinen teils umstritten.
3: Es ist einfach eine private Organisation, in der viele Schreine Mitglied sind, aber eben nicht alle Schreine. Denn manche Schreine tragen diese nationalistischen Seiten, die der Jinja Honcho vertritt, eigentlich gar nicht mit.
0: Wie sich die Shinto-Religion mit Japans neuem Nationalismus verbindet. Ein Beitrag war das von Felix Lill. Und das war die Sendung Tag für Tag. Die Redaktion hatte Andreas Mein. Ich bin Ina Rotscheid. Ich bedanke mich fürs Zuhören und sage Tschüss. Bis bald.

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1: Uhr, die Nachrichten. Zunächst die Übersicht. Die Opposition im Bundestag warnt mit Blick auf die geplante Reform der gesetzlichen Krankenversicherung vor einem Kahlschlag im Gesundheitswesen. In der EU ist die 2024 beschlossene Asylreform in Kraft getreten. Die Weltraumfirma SpaceX des US-Tech-Milliardärs Musk geht heute an die Börse. Die Meldungen im Einzelnen. Bundesgesundheitsministerin Warken hat mit Nachdruck für die geplante Reform der gesetzlichen Krankenkassen geworben. Die CDU-Politikerin sagte bei der ersten Lesung des Entwurfs im Deutschen Bundestag, man müsse Einnahmen und Ausgaben in der gesetzlichen Versicherung wieder ins Gleichgewicht bringen. Wenn man nichts täte, fehlten den Krankenkassen allein im kommenden Jahr knapp 19 Milliarden Euro und im Jahr 2030 rund 44 Milliarden Euro, betonte Warken. Der gesundheitspolitische Sprecher der AfD-Fraktion Sichert nannte das geplante Gesetz eine Katastrophe und warnte vor weiteren Belastungen etwa bei den Krankenhäusern. Der Grünen-Gesundheitspolitiker Dahmen beklagte, es drohe ein Kahlschlag in der medizinischen Versorgung. Auch in der Koalition selbst gibt es noch Diskussionsbedarf. Der gesundheitspolitische Sprecher der SPD-Fraktion Pantazis kündigte an, den Entwurf im parlamentarischen Beratungsverfahren auf soziale Ausgewogenheit zu prüfen. Jeder werde seinen angemessenen Beitrag leisten müssen, sagte Pantazis. Mit den Reformplänen befasst sich am Vormittag auch der Bundesrat. Das Gesetz ist dort aber nicht zustimmungspflichtig. Das bedeutet, dass die Länder die Verabschiedung nur hinauszögern können, etwa durch das Einschalten des Vermittlungsausschusses. Die Fraktion der Linken im Bundestag fordert eine Entlastung der Verbraucher von den hohen Energiepreisen. Anlass ist die Entscheidung der Bundesregierung, den sogenannten Tankrabatt Ende des Monats auslaufen zu lassen. Der Co-Fraktionsvorsitzende Pellmann kritisierte im Deutschlandfunk, die Bundesregierung habe die vergangenen zwei Monate nicht genutzt, um die Verbraucher anderweitig zu entlasten. Er forderte ein einkommensunabhängiges Energiekrisengeld. Beim Tankrabatt handelt es sich um eine befristete Senkung der Energiesteuer auf Kraftstoffe. Die Präsidentin des Statistischen Bundesamts Brandt geht davon aus, dass die Maßnahme die Inflation abgemildert haben dürfte. Sie bestätigte, dass die Inflationsrate im Mai bei 2,6% im Vergleich zum Vorjahresmonat lag und damit geringer ausfiel als in den Vormonaten. Bundesinnenminister Dobrindt will auch nach dem heutigen Inkrafttreten der EU-Asylreform vorerst an den Kontrollen an den deutschen Grenzen festhalten. Der CSU-Politiker sagte im ZDF, es gebe dort noch immer ein erhebliches Aufkommen und man halte an den Zurückweisungen fest. Dobrindt betonte zugleich, wenn im Zuge des neuen europäischen Asylsystems GEAS auch der Schutz der EU-Außengrenzen funktioniere, könnten die Kontrollen an den deutschen Grenzen schrittweise entfallen. Die seit heute geltenden Neuregelungen sollen unter anderem das unberechtigte Weiterziehen von Asylbewerbern innerhalb der EU verhindern, die sogenannte Sekundärmigration. So sollen etwa Verfahren an den Außengrenzen schnelle Entscheidungen und konsequente Abschiebungen ermöglichen. Kritik kommt unter anderem von Kirchen- und Menschenrechtlern. Das evangelische Hilfswerk Brot für die Welt erklärte, der neue EU-Asyl- und Migrationspakt sei ein Pakt gegen Geflüchtete. Der britische Premierminister Starmer hat den bisherigen Staatsminister im Innenministerium, Dan Jarvis, zum neuen Verteidigungsminister ernannt. Er folgt auf John Healey, der wegen eines Streits über den Verteidigungsetat seinen Rücktritt erklärt hatte. Healey warf Starmer und dem Finanzministerium vor, nicht die nötigen Mittel für sein Ressort bereitgestellt zu haben. Starmer wies den Vorwurf zurück. Die Regierung befindet sich seit Wochen in der Krise. Starmer sieht sich nach dem Debakel seiner Labour-Partei bei den Kommunal- und Regionalwahlen im Mai mit Rücktrittsforderungen aus den eigenen Reihen konfrontiert. Der Ebola-Ausbruch in der Demokratischen Republik Kongo weitet sich aus. Die Zahl der bestätigten Fälle sei inzwischen auf 676 gestiegen, teilte das Gesundheitsministerium mit. Darunter seien 136 Todesfälle. Betroffen sind jetzt drei weitere sogenannte Gesundheitszonen in den Provinzen Nord-Kivu und Ituri. Eine Gesundheitszone umfasst im kongolesischen System ein Netzwerk von Kliniken und ein Überweisungskrankenhaus für etwa 100.000 bis 150.000 Menschen. Landesweit gibt es mehr als 500 solcher Zonen. Das zentralafrikanische Land hat bereits mehrere verheerende Ebola-Ausbrüche erlebt, darunter die zweitschwerste Epidemie weltweit von 2018 bis 2020 mit mehr als 2.200 Toten. Die Weltraumfirma SpaceX des US-Tech-Milliardärs Musk geht heute an die Börse. Die Aktie soll zu einem Ausgabepreis von $135 an der New Yorker Technologiebörse Nasdaq gehandelt werden. SpaceX rechnet mit frischem Kapital von rund $75 Milliarden und einer Bewertung des Konzerns von mehr als $1,7 Billionen. Damit würde es sich um den größten Börsengang der Geschichte handeln. Musk könnte dadurch zum weltweit ersten Billionär werden. Wegen Milliardeninvestitionen in künstliche Intelligenz schrieb SpaceX zuletzt allerdings rote Zahlen. Finanzexperten haben Investoren deshalb vor Risiken beim Aktienkauf gewarnt. Die Bildungsstätte Anne Frank beklagt eine Zunahme antisemitischer Beiträge in sozialen Medien. Die Direktorin der Bildungsstätte Schnabel sagte der katholischen Nachrichtenagentur, es sei nicht ansatzweise erforscht, wie sich Posts, die den Holocaust verharmlosten, auf das Geschichtsbild junger Menschen auswirkten. Schlussstrich-Rhetorik und offen geschichtsrevisionistische Positionen seien etwa auch bei Instagram auf dem Vormarsch. Sowohl rechtsextreme als auch islamistische und linke Gruppen agierten antisemitisch. Schnabel äußerte sich anlässlich des heutigen deutschlandweiten Anne-Frank-Tags. Wegen der Suche nach Weltkriegsbomben wird eine der wichtigsten Autobahnen im Ruhrgebiet am Abend für 10 Tage gesperrt. Auf der R40 zwischen Duisburg und Essen müssen Autofahrer und Lastwagenfahrer weite Umleitungen und Staus einplanen. Auf dem Abschnitt sind täglich 80.000 bis 90.000 Fahrzeuge unterwegs. Mit dem Spiel Mexiko gegen Südafrika hat die Fußball-Weltmeisterschaft begonnen. Die Begegnung in Mexiko-Stadt endete 2:0 für die Gastgeber. Das zweite Spiel gewann Südkorea gegen Tschechien mit 2:1. Die Weltmeisterschaft wird neben Mexiko auch in Kanada und den USA ausgetragen. Und hier noch einmal die Übersicht. Die Opposition im Bundestag warnt mit Blick auf die geplante Reform der gesetzlichen Krankenversicherung vor einem Kahlschlag im Gesundheitswesen. In der EU ist die 2024 beschlossene Asylreform in Kraft getreten. Die Weltraumfirma SpaceX des US-Tech-Milliardärs Musk geht heute an die Börse. Das Wetter verbreitet Schauer, am Alpenrand länger anhaltender Regen, 15 bis 22 Grad. Morgen im Norden und Osten zahlreiche Schauer und Gewitter, im Süden heiter, 15 bis 28 Grad. Das waren die Nachrichten.
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2: Mit Dörte Hinrichs am Mikrofon herzlich willkommen. Viele haben es gestern mitverfolgt im Fernsehen. Das Eröffnungsspiel in Mexiko der Fußball-Weltmeisterschaft der Männer. Die Partie zwischen Mexiko und Südafrika. 2:0 ist es ausgegangen. Vielleicht haben sie ja noch weiter geguckt, die anderen Spiele. Viele Fans freuen sich womöglich schon auch auf das erste Spiel der deutschen Nationalmannschaft am Sonntag gegen Korea. Andere wiederum beobachten das eher aus kritischer Distanz, was sich da so in den USA abspielt. Neben Mexiko und Kanada Austragungsland der diesjährigen WM. Denn seit Monaten wird das Großereignis von politischen Kontroversen überschattet. Kritiker verweisen auf Donald Trumps harte Migrationspolitik. Angriffe auf demokratische Institutionen und den Krieg der USA gegen den Iran. Zugleich steht die FIFA in der Kritik wegen der teuren Tickets und der fortschreitenden Kommerzialisierung des Fußballs und auch wegen ihres demonstrativ engen Verhältnisses zu Trump. Doch wie eng sind Sport und Politik tatsächlich einander verknüpft? Kann Fußball überhaupt unpolitisch sein? Und wo verläuft die Grenze zwischen sportlicher Begeisterung und gesellschaftlicher Verantwortung? Wir sind gespannt auf Ihre Meinung dazu. Wie stehen Sie zur WM 2026? Rufen Sie uns an unter 00800 446 44464 oder schreiben Sie eine Mail an lebenszeit@deutschlandfunk.de. Fußball-WM 2026. Boykottieren oder mitfiebern. Unser Thema heute bis 11.30 Uhr. Und wir diskutieren mit Professor Harald Lange, Leiter des Instituts für Sportwissenschaft an der Julius-Maximilians-Universität Würzburg und Gründer des Instituts für Fankultur e.V., der uns zugeschaltet ist. Herzlich willkommen, Herr Lange.
3: Hallo, guten Morgen.
2: Ja, schön, dass Sie dabei sind, und ich begrüße bei mir im Studio Maximilian Rieger, Sportjournalist unter anderem für den Deutschlandfunk. Deshalb kennen und duzen wir uns auch als Kollegen. Schönen guten Morgen,
4: Maximilian. Schönen guten Morgen, schön, dass ich hier sein darf.
2: Ja, fangen wir mit Ihnen an, Professor Lange. Hand aufs Herz, ganz ohne wissenschaftliche Distanz. Haben Sie gestern das WM-Eröffnungsspiel im Fernsehen verfolgt?
3: Nee, ich habe es nicht verfolgt, aber ich habe mich via Social Media auf dem Laufenden gehalten, was das Ergebnis und das Drumherum betrifft. Aber das war jetzt noch nicht das Spiel, was ich mir unbedingt angucken will. Ich werde erst zum Deutschlandspiel am Sonntagabend einsteigen.
2: Ja, das geht vielleicht ganz vielen so. Frage an Maximilian Rieger. Als Journalist musst du ja über das sportliche Großereignis berichten, als kritischer Beobachter, aber auch ja die Schattenseiten beleuchten. Kannst du dich bei dieser WM überhaupt noch unbeschwert auf ein packendes Fußballspiel freuen?
4: Nicht wirklich, nein. Also tatsächlich nicht so wirklich. Die letzte WM, die ich wirklich unbeschwert verfolgt habe, ohne wirklich belastende Gedanken zu haben, wenn ich dann das Spiel sehe. Das war 2010, die WM in Südafrika. Schon 2014 gab es dann eine gewisse Skepsis. 2018 und 2022 dann komplett. Und 2022 habe ich es dann tatsächlich auch nur deswegen verfolgt, weil ich dann eben hier beim Deutschlandfunk in der Sportredaktion gearbeitet habe und das dann mein Job war. Wenn ich nicht dazu gearbeitet hätte, hätte ich wahrscheinlich einen Großteil der Spiele dann eben nicht gesehen tatsächlich. Und ich werde auch diese WM natürlich verfolgen. Ich werde mich wahrscheinlich auch in einzelnen Spielen immer noch hinreißen lassen vom Fußball, der ja dann doch auf jeden Fall seine Momente hat. Es hat ja auch einen Grund, warum dieser Sport so weltweit berühmt und emotional verfolgt wird. Mit großer Vorfreude auf das gesamte Turnier rein sportlich ist es bei mir nicht so weit her.
2: Ja, mal sehen, wie es anderen Hörerinnen und Hörern geht. In der Leitung begrüße ich jetzt Thorsten Rode aus Hamburg. Schönen guten Morgen, Herr Rode.
5: Schönen guten Morgen, Frau Hinrichs. Ich grüße Sie auch.
2: Ich grüße Sie, Herr Rode. Wie fiebern Sie der WM entgegen oder lässt Sie die kalt?
5: Also entgegenfiebern wäre bei mir falsch. Ich interessiere mich im Grunde nicht so sehr für Fußball. Bei WM und EM schaue ich mir dann mal das eine oder andere Spiel an. Aber ich bin kein Fußballfan. Ich hatte damals, als ich noch im Dienst war, inzwischen bin ich in Pension, eine Karte gewonnen, 2006 beim Sommermärchen für ein Spiel im Volksparkstadion. Das ja damals, glaube ich, FIFA-WM-Stadion Hamburg hieß, Ukraine gegen Saudi-Arabien. Was mich da am meisten fasziniert hat, waren die als scheiß kostümierten Zuschauer. Die Stimmung war toll. So, und ich bin der Meinung, dass es ein Sportereignis gab, auch ein Großsportereignis, das einige Jahre zurückliegt, wo der Weiterverkauf von Tickets ausdrücklich untersagt, unterbunden war. Wie das genau technisch gemacht wurde, kann ich jetzt nicht mehr sagen. Aber die durfte man nicht weiterverkaufen. Warum wird das jetzt nicht auch so gemacht?
2: Das ist ein wichtiger Hinweis. Ich gebe das gleich mal weiter in die Runde. Maximilian, kannst du dazu was sagen? Warum ist das so?
4: Genau, es wird bei dieser WM ist es so, dass die FIFA einen eigenen Resale-Markt, also einen Zweitmarkt aufgemacht hat. Es ist aus dem Grund möglich, weil es in den USA eben erlaubt ist und deswegen nutzt die FIFA das. Die FIFA argumentiert da, dass sie den Schwarzmarkt bremsen möchte. Das heißt, sie sagt, bevor jetzt irgendwelche Menschen die Tickets auf irgendwelchen eben Schwarzmärkten vor dem Stadion, wo auch immer, dann feilbieten können, dann machen sie das eben eher organisiert über eine Plattform. Dazu gehört aber auch zur Wahrheit, dass die FIFA eben von den Käufern und Verkäufern jeweils 15% von der Summe nochmal einbehält. Das heißt, die FIFA verkauft einmal das Ticket und wenn es dann nochmal auf dem Zweitmarkt auftaucht, profitiert die FIFA dann nochmal davon. Und das ist eben einer der vielen Versuche, wie die FIFA dann eben aus dieser WM so viel Geld rauspressen möchte, wie es eben möglich ist. Und dazu gehören eben die horrenden Ticketpreise und eben auch dieser Zweiticketmarkt, den die FIFA aufgemacht hat.
5: Ja, das finde ich sehr, sehr traurig. Fußball ist in England mal entstanden als der sogenannte Sport des kleinen Mannes. Jetzt zahlt man inzwischen so viel, dass man sich dafür wahrscheinlich auch preisgünstiger ein Polospiel angucken könnte. Fußball ist in Mexiko sehr hoch angesehen, hat dort einen ganz anderen Stellenwert als in den USA. Vor 32 Jahren war die WM in den USA aber die Amerikaner bevorzugen doch American Football, Baseball, Basketball, Sportarten, wo auch Action ist. Die sind doch gar nicht so sehr interessiert an einer Sportart, wo 22 aufgeregte Männer 90 Minuten lang, neuerdings jetzt auch unterbrochen von zwei Trinkpausen, einen Ball hinterherjagen. Und die wenigen, die wirklich interessiert sind, die können sich jetzt eine Eintrittskarte für ein Stadion kaum leisten. Ich habe gehört von Hunderten von Dollar oder sogar in den vierstelligen Bereich Tausende von Dollar. Das kann ich nicht nachvollziehen.
2: Ja, das ist etwas, was, glaube ich, ganz vielen Fans und ja, weltweit aufstößt, kann man sagen. Ja. Also insofern haben Sie da gleich einen sehr neuralgischen Punkt getroffen, Herr Rode, in dieser, mit dieser Preispolitik der FIFA, die ja sehr, sehr umstritten ist. Und ich glaube, Maxi, du hast auch mal in den USA dich umgehört, genau, bei den Fans. Also du warst da und hast geguckt, wie ist da die Stimmung überhaupt. Und wir haben gerade gehört, Herr Rode, vielen Dank, dass Sie uns das auch nochmal gesagt haben, dass es ja eben kein Land ist, was mit Fußball groß geworden ist, ganz anderen, genau, Stellenwert hatte. Also insofern danke, dass Sie angerufen haben. Und das ist aber etwas, wo du sagst, also auch selbst in den USA ist das etwas, was Befremden auslöst.
4: Genau, also die, ich war kurz vor Ostern für zwei Wochen in den USA und habe da eben auch ein Testspiel von den US-amerikanischen Fußballern gegen Portugal gesehen und habe mich da eben mit vielen Fans unterhalten. Egal, ob ich da gefragt habe oder nicht, ein Thema kam immer auf, nämlich eben diese hohen Ticketpreise. Und das war wirklich besonders, weil die US-Amerikaner ja durchaus Kummer gewohnt sind, was hohe Ticketpreise angeht und sie auch bereit sind, das zu zahlen. Aber wir können mal einen Fan hören, Edgar, der das dann die Stimmung der Fans schon ziemlich gut auf den Punkt gebracht hat bezüglich dieser WM.
6: Yeah, it's gonna be full.
7: Die Stadien werden voll sein, aber mit reichen Leuten. Reiche Leute können sich das leisten. Die Ticketpreise sind verrückt. Deswegen nennen wir die Weltmeisterschaft die WM der reichen Leute.
4: Ja. So, und das ist die Stimmung, die es auch in den USA gibt zu dieser Weltmeisterschaft.
2: Die Frage an Herrn Lange, die Ticketpreise, die ist ja auch etwas, was Sie wahrscheinlich auch in Ihrer Forschung vielleicht mit drin haben. Ist das etwas, was die Fans auch sehr aufbringt? Wie erleben Sie das?
3: Also die Ticketpreise sind ja letztlich nur eine Konsequenz dieser ganzen Entwicklung, dieser ganzen Mega-Kommerzialisierung, der Fußball gerade im internationalen Bereich ausgesetzt ist. Und die rauben den Kern des Ganzen, den Kern des Spektakels, den Kern des Fußballs, der, wie gerade eben auch gesagt wurde, ja eigentlich mal historisch gesehen der Sport für alle gewesen ist. Und jetzt ist es der Sport der Reichen. Und das ist natürlich in Fansicht ein ganz, ganz großes Ärgernis, dass der Fan nicht mehr als Fan, also nicht mehr als Teil des Ganzen gesehen wird, sondern nur noch als Kunde, als Event-Teilnehmer, der kräftig gemolken werden kann. Und diejenigen mit dem dicken Geldbeutel, die können da hinreisen und die lassen sich melken. Bei denen merkt man es auch nicht. Aber all diejenigen, die das Spiel in ihrer Werthaftigkeit zu schätzen wissen, die auch eine historische Dimension darin sehen, die familiär an den Fußball gebunden sind, über Freunde an den Fußball gebunden sind und mit ganzer Leidenschaft gucken wollen, die werden mehr und mehr ausgeschlossen beziehungsweise vor den Fernseher verbannt. Und das ist natürlich eine Entwicklung, die dem Fußball mittel- und langfristig massiv schaden wird. Fußball wird degradiert auf ein Event und der FIFA, hat man ja auch am Beispiel des Schwarzmarktthemas gesehen, der FIFA geht es schlichtweg nur um Profitmaximierung. Sie macht sich selbst zum Dealer auf dem Schwarzmarkt. Also der Schwarzmarkt wird jetzt auch noch von der FIFA, wenn man so will, betrieben über ihr eigenes Portal. Also man sucht nur nach Möglichkeiten, noch mehr Geld rauszupressen. Und das ist eben eine Orientierung, die das Sportliche ins Hintertreffen stellt, die das Sportliche kaputt macht und die deshalb dazu führt, dass so viele Menschen in Deutschland nicht wirklich Lust verspüren, da zuzuschauen. Ich war gestern in der Stadt unterwegs und ich habe überhaupt nicht gemerkt, dass ein Fußballspiel stattfindet. Es interessiert schlichtweg niemanden.
2: Ja, die Auswirkungen scheint man zu spüren. Man merkt das auch in unseren Mails, die wir bekommen haben schon vor der Sendung. Und auch jetzt dürfen Sie uns weiter mailen an lebenszeit@deutschlandfunk.de oder uns anrufen unter 00800 446 4464. Wir haben von Gisela Haug eine Mail bekommen. Sie findet, dass diese Fußball-WM sehr politisch geworden sei und der Kommerz an erster Stelle stehe. Sie schreibt, diese WM setzte schon im Vorfeld ein bitteres Geschmäckle durch das Getue von Herrn Trump und dem FIFA-Präsidenten Infantino in Bewegung. Gibt dem Volk Brot und Spiele um von Missachtung der Menschenrechte und Kriegsführung der Trump-Regierung abzulenken. Und gerade dieses immer autokratischer werdende Trump-Amerika hätte boykottiert werden müssen, schreibt sie. Und ich weiß, dass das eventuell einen Schuss nach hinten geben kann, weil wir immer noch teilweise auf Amerika angewiesen sind, aber es hätte Stärke, Format und Eigenständigkeit gezeigt. Das war ja auch mal in der Diskussion, ganz kurz, sollten wir vielleicht diese WM boykottieren? Das war schon mal in der Diskussion bei Katar. Da hatte ich den Eindruck, da war es eine viel intensivere Diskussion. Ist das so, wie Frau Haug schreibt, man hätte vielleicht Stärke, Format und Eigenständigkeit gezeigt, aber ist es in Wirklichkeit unrealistisch?
4: Es ist insofern unrealistisch, wenn das Deutschland alleine getan hätte, wenn Deutschland, wie das 2022 zum Teil versucht wurde, eine Allianz aufzubauen mit anderen großen europäischen Nationen, dann sähe das womöglich anders aus. Eine WM ohne zum Beispiel Deutschland, Frankreich, Spanien, England, das würde auch die FIFA vor Probleme stellen. Aber so eine Allianz gibt es eben nicht. Das liegt eben an den Machtstrukturen, wie die FIFA eben aufgebaut ist. Das liegt auch an der Bräsigkeit der Funktionäre, die eben auch von dem System, so wie es im Moment existiert, dann doch auch mehr profitieren, als dass sie sich irgendwie es sich mit der FIFA verscherzen möchten. Deswegen existiert das System Fußball so, wie es eben im Moment existiert. Und es ist auch absolut nicht absehbar, dass sich das System aus dem System heraus reformiert. Also diese Hoffnung, die kann man aufgeben, dass der Verbandsfußball, dass der Profifußball von sich auf grundlegende Reformen kommt und diese umsetzt. Diese Hoffnung, die habe ich nicht und ich glaube, die hat keiner, der sich mit dieser Materie tiefgehend auseinandersetzt.
2: Herr Lange, sind Sie auch entsprechend desillusioniert?
3: Was die FIFA betrifft, auf jeden Fall. Aber was den Fußball insgesamt betrifft, da können wir doch beobachten, vor allem mit Blick auf den Bundesliga-Fußball, dass Fans schon eine enorme Macht haben, enormen Einfluss haben und dass Fans auch auf das sportpolitische Geschehen hinwirken können. Erinnert sei an den geplanten Investoreneinstieg in der Bundesliga vor 2 Jahren, der dann mit Tennisbällen aus den Fankurven heraus gestoppt wurde. Zunächst war es nur eine kleine Gruppe an Fans, die da protestiert haben. Die wurde immer größer und plötzlich ist der Fanprotest in die Mitte der Gesellschaft gerückt. Wir haben damals zahlreiche Untersuchungen genau zu diesem Thema gemacht, viele Befragungen. Und plötzlich war das ein Mainstream-Thema im öffentlichen Diskurs mit einer Mehrheit pro Fans, also einer Mehrheit gegen den Investoreneinstieg. Und dann hat man dieses Milliardenprojekt im letzten Moment abgesagt. Die Investoren, die potenziellen Investoren sind reihenweise abgesprungen, nachdem sie mitbekommen haben, wie die Stimmung unter den Zuschauern und Fans ist. Und Ähnliches könnte man perspektivisch auch für eine Weltmeisterschaft und für eine Aktion gegen die FIFA erwarten, dass die Fanstimme, die Macht der Fans, die sie ja haben, sie können ja entscheiden, ob sie den Fernseher einschalten oder nicht, dass man diese Macht mittel- und langfristig spüren kann. Und dann fällt der FIFA, aber auch dem DFB-Präsidium dieses Vorgehen, dieses bräsige Vorgehen, wie Herr Rieger vorhin so schön formuliert hat, das fällt ihnen dann auf die Füße. Also ich sehe da noch einen Funken Hoffnung am Horizont, aber das wird eine Zeit lang dauern.
2: Ja, Funken Hoffnung haben auch einige Hörer. Herr Betzwieser hat uns geschrieben aus Frankfurt am Main, oder zumindest erinnert er an das Sommermärchen 2006. Wir hatten eine der besten Fußballmannschaften aller Zeiten, die flott und fast südamerikanisch spielte und uns überraschte. Es war eine heitere und lockere Atmosphäre ohne hässlichen Nationalismus. Wir trugen Deutschland-Trikots und freuten uns über die Erfolge unserer Mannschaft, ohne Fans aus anderen Ländern zu beleidigen. Wir feierten mit Fußballfans aus anderen Ländern auf der Straße. Davon ist nichts mehr übrig, schreibt er, denn ein korrupter Fußballverband FIFA und ihr korrupter Präsident Herr Infantino vergeben die Weltmeisterschaft in autokratische und diktatorische Länder wie Katar und Saudi-Arabien. Also da kommt ja auch diese Desillusionierung raus bei vielen Fans. Ist das schon so weit, so verbreitet? Ist Herr Betz wieder einer von vielen? Was sagt da die Fanforschung?
3: Das ist tatsächlich so verbreitet. Wenn man jetzt an so internationale Turniere denkt, stellt sich immer die Frage des Gastgebers. Wer ist Gastgeber und was bedeutet es eigentlich, Gastgeber zu sein? Und 2006 war eben Deutschland mit dieser WM ein vorzüglicher Gastgeber, vorbildlicher Gastgeber. die Welt zu Gast bei Freunden. Wir haben hier alle reingelassen. Wir haben mit allen gefeiert und haben deshalb so einen genialen Sommer erlebt. Das Wetter hat dann noch mitgespielt, das nur so am Rande. Und was wir jetzt erleben in den USA, wir haben da einen wirklich, man muss es so sagen, schäbigen Gastgeber. Schäbig dahingehend, wie er auf der sportlichen Ebene mit einzelnen Mannschaften umgeht. Stichwort, die Mannschaft aus dem Iran hat sich sportlich qualifiziert und wird aufgrund politischer, geopolitischer Konflikte und Situationen, wird drangsaliert aufs Massivste. Die hatten ihr Hotel in der Nähe des Spielorts in den USA gebucht, dürfen da aber nicht hin, wurden nach Mexiko ausgefrachtet, müssen dann immer zu den Spielen eingeflogen werden. Das ist ein sportlicher Nachteil sondergleichen und eine Schäbigkeit des Gastgebers, genauso wie das Ausschließen des besten afrikanischen Schiedsrichters aus Somalia. Der wurde nicht ins Land gelassen, weil USA hat mit Somalia hier und da ein Problem. Und da wurde ihm irgendwas unterstellt, ohne Beweise vorzulegen. Und dann wird er schlichtweg nicht zum Turnier zugelassen. Und wo auch ein Schiedsrichter quasi seine ganze Karriere darauf abstimmt und sich darauf freut und vorbereitet, bei so einem Großereignis mitmachen zu dürfen. Und diese beiden Beispiele, man kann noch mehrere nehmen, die Fans der Elfenbeinküste wurden zum Teil ausgeschlossen, dürfen nicht einreisen. Also diese strikten Einreiseverbote in dieses Gastgeberland unterstreichen den Status, dass die USA bei dieser WM sich wirklich schäbig als Gastgeber darstellt.
2: Kann man da überhaupt nicht keinen Einfluss drauf nehmen? Kann ein Gastgeberland da alles machen? Maximilian.
4: Also eigentlich ist es so, dass die FIFA bei der Vergabe darauf achtet und sich staatliche Garantien abholt, dass genau das nicht passiert, was wir jetzt gesehen haben, was Herr Langer gerade beschrieben hat, dass eben einzelne Menschen aus den Nationen nicht einreisen dürfen. Das ist genau das, worauf die FIFA bei der Bewerbung achtet. Und wenn man sich die Bewerbungsevaluation der WM-Bewerbung 2018 oder als es 2018 vergeben wurde, anguckt, da ist das Risiko als Mittel beschrieben worden, dass es eben Visa-Probleme geben könnte. Da hat man auch von FIFA-Seite gesehen, okay, die Garantien, die wir zurückbekommen haben, entsprechen gar nicht dem, was wir uns eigentlich vorgestellt haben. Aber naja, Donald Trump hat noch einen Brief geschrieben, das hat er damals wirklich getan und hat gesagt und versprochen, keine Sorge, es dürfen alle rein. Und darauf hat sich die FIFA verlassen. Aber die FIFA ist dann eben in ihrer Macht dann doch am Ende so begrenzt, dass sie eben dann zugucken muss, wenn tatsächlich ein Mitglied der Fußballfamilie, der viel zitierten von FIFA-Präsident Gianni Infantino, dann eben ausgeschlossen wird, wie das mit dem somalischen Schiedsrichter passiert ist. Also eigentlich hat die FIFA genau gegen solche Fälle ein Vorgehen entwickelt, damit das nicht passiert. Aber wenn ein Gastgeberland eben entscheidet, so zu agieren, wie die USA eben aktuell agieren, dann ist die FIFA ein Stück weit machtlos. Und diese Machtlosigkeit hat man auch ein Stück weit gesehen jetzt bei der Pressekonferenz von Gianni Infantino am Mittwoch. Da hat er gesagt, let's chill, let's relax, wir sollen mal alle entspannen und uns irgendwie zurücklehnen. Man würde schon versuchen, die Probleme zu regeln, aber man kriegt halt nicht alles geregelt. Das war schon ein Offenbarungseid.
2: Ja, das ist etwas, wo man die Machtlosigkeit spürt, auch die Ohnmacht, die, glaube ich, auch viele Fans aufbringt. Karl Schulte hat uns geschrieben in einer Mail, ich habe früher sehr gerne die Fußball-WM verfolgt, oft bei Freunden oder beim Public Viewing mit einem Bierchen. Allerdings verfolge ich die FIFA-WM seit der WM in Russland nicht mehr. Die FIFA macht einen korrupten Eindruck auf mich und die Weltmeisterschaft in Russland, Katar und auch den USA dienen autoritären Regimen und Herrschern nur als Propagandamittel. Oft wird gesagt, dass man beim Fußball die Politik vergessen solle, aber das ist eine heuchlerische Aussage angesichts der Kungeleien der FIFA mit insbesondere autoritärer Politik. Meine Lebenszeit, schreibt er, ist mir zu schade, um sie mit der direkten oder indirekten Unterstützung antidemokratischer Kräfte zu verschwenden. Die Zeit kann man besser nutzen, sagt er. Also das kommt auch schon rüber.
4: Hat er durchaus einen Punkt.
2: Ja, wir wollen natürlich auch hören, wie das weitere Hörer so sehen. Also es gibt natürlich auch andere Stimmen. Also wir haben einen Hörer vom Bodensee, schreibt uns, trotz der leider immer größer werdenden Kollateralschäden ist und bleibt Fußball das wichtigste Brotspiel in einer immer globalisierenden Welt. Eine sportliche Ersatzreligion und eine gigantomanische Geldmaschine der Extraklasse mit ihrem Hohepriester Gianni Infantino. Also auch das eine Meinung. Wir wollen noch gucken, was an dieser WM ganz besonders ist, was außergewöhnlich ist. Es gibt ja viele Neuheiten, die auch auf dem Plan stehen. Das wollen wir gleich nach den Nachrichten noch weiter diskutieren. Nach Ja, wir haben noch keine Halbzeit, aber das erste Drittel unserer heutigen Lebenszeit ist schon vorbei. Das Spielfeld ist grob abgesteckt, aber zum Thema Fußball-WM 2026 boykottieren oder mitfiebern gibt es noch viel zu diskutieren, gleich nach den Nachrichten. Wie stehen Sie selbst zur aktuellen Fußball-WM? Rufen Sie uns an unter 00800 4464. Oder schreiben Sie eine Mail an lebenszeit@deutschlandfunk.de. Erzählen Sie uns, wie Sie es halten mit dieser WM. Sind Sie ein Fan? Können Sie abstrahieren von gewissen Dingen? Oder sagen Sie, das geht so nicht weiter. Ich habe mit diesem Kapitel abgeschlossen. Wir sind gespannt nach den Nachrichten. Geht's weiter.
8: 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Im Bundestag wird kontrovers über die geplante Reform der gesetzlichen Krankenversicherung debattiert. Der gesundheitspolitische Sprecher der AfD-Fraktion Sichert nannte das geplante Gesetz eine Katastrophe und warnte vor weiteren Belastungen, etwa bei den Krankenhäusern. Der grünen Gesundheitspolitiker Dahmen beklagte, es drohe ein Kahlschlag in der medizinischen Versorgung. Verschiedene Abgeordnete beklagten, dass Gesundheitskosten für Bürgergeldbezieher weiterhin zu großen Teilen mit Beiträgen der Versicherten und nicht mit Steuergeldern finanziert werden. Zuvor hatte Bundesgesundheitsministerin Warken den Gesetzentwurf gegen Kritik verteidigt. Die wachsenden Defizite der gesetzlichen Krankenkasse machten eine Reform unausweichlich. Ohne die Reform würde das erwartete Defizit 2027 bei knapp 19 Milliarden Euro liegen und damit fast 4 Milliarden Euro höher als noch bis vor kurzem befürchtet. Der Gesetzentwurf sieht Einschnitte sowie zusätzliche Kosten für Versicherte vor, die bereits im kommenden Jahr wirksam werden sollen. Geplant ist unter anderem eine Begrenzung der kostenfreien Mitversicherung von Ehepartnern, eine höhere Zuzahlung für Medikamente und kostendämpfende Maßnahmen bei der Vergütung von Arztpraxen, Krankenhäusern und Pharmaunternehmen. Bundesinnenminister Dobrindt will auch nach dem heutigen Inkrafttreten der EU-Asylreform vorerst an den Kontrollen an den deutschen Grenzen festhalten. Der CSU-Politiker sagte im ZDF, es gebe dort noch immer ein erhebliches Aufkommen und man halte an den Zurückweisungen fest. Dobrindt betonte zugleich, wenn im Zuge des neuen europäischen Asylsystems GEAS auch der Schutz der EU-Außengrenzen funktioniere, könnten die Kontrollen an den deutschen Grenzen schrittweise entfallen. Die seit heute geltenden Neuregelungen sollen unter anderem das eigenständige Weiterreisen von Asylbewerbern innerhalb der EU verhindern, die sogenannte Sekundärmigration. So sollen etwa Verfahren an den Außengrenzen schnelle Entscheidungen und konsequente Abschiebungen ermöglichen. Kirchen- und Menschenrechtler kritisieren die neue Asylreform. Im russischen Angriffskrieg gegen die Ukraine hat es erneut gegenseitigen Beschuss gegeben. In der westrussischen Grenzregion Bryansk starben nach Angaben der Behörden zwei Zivilisten nach einem ukrainischen Artillerieangriff. In der russischen Region Tatarstan wurden bei einem Angriff auf Industrieanlagen drei Menschen verletzt. In der ukrainischen Grenzregion Sumy wurde eine Mitarbeiterin der Bahn bei einem russischen Drohnenangriff getötet. Außerdem gab es mehrere Verletzte. Die Angaben aus den Kriegsgebieten lassen sich nicht unabhängig überprüfen. Der Ebola-Ausbruch in der Demokratischen Republik Kongo weitet sich aus. Die Zahl der bestätigten Fälle sei inzwischen auf 676 gestiegen, teilte das Gesundheitsministerium mit. Darunter seien 136 Todesfälle. Betroffen sind jetzt drei weitere sogenannte Gesundheitszonen in den Provinzen Nord-Kivu und Ituri. Eine Gesundheitszone umfasst im kongolesischen System ein Netzwerk von Kliniken und ein Überweisungskrankenhaus für etwa 100.000 bis 150.000 Menschen. Landesweit gibt es mehr als 500 solcher Zonen. Das zentralafrikanische Land hat bereits mehrere verheerende Ebola-Ausbrüche erlebt, darunter die zweitschwerste Epidemie weltweit von 2018 bis 2020 mit mehr als 2.200 Toten. In Deutschland ist die Inflation im Mai gesunken. Das Statistische Bundesamt teilte mit, dass sich Waren und Dienstleistungen im Vergleich zum Vorjahresmonat um 2,6% verteuert hätten. Im April hatte die Inflationsrate noch bei 2,9% gelegen. Mit seinen Angaben bestätigte die Behörde eine erste Schätzung von Ende Mai. Die Präsidentin des Bundesamts Brandt teilte mit, die Energiepreise blieben wegen des Iran-Krieges auf einem hohen Niveau. Allerdings dürfte der Tankrabatt die Teuerung abgemildert haben. Die Bundesregierung hatte gestern entschieden, den Rabatt von 17 Cent pro Liter Benzin und Diesel Ende des Monats auslaufen zu lassen. Das Wetter. Verbreitet Schauer, am Alpenrand länger anhaltender Regen, 15 bis 22 Grad. Morgen im Norden und Osten zahlreiche Schauer und Gewitter, im Süden heiter, 15 bis 28 Grad. Die weiteren Aussichten: am Sonntag im Norden und Osten wolkig und einige Schauer oder Gewitter, in der Mitte und am Alpenrand wechselnd bewölkt und nur vereinzelt Schauer, sonst im Süden heiter, 18 bis 26 Grad. Das waren die Nachrichten.
2: Weiter geht es mit der Lebenszeit. Größer, teurer und politisch brisanter als je zuvor. Seit gestern rollt der Ball bei der Fußball-WM 2026. Doch statt unbeschwerter Vorfreude erleben viele das als Zerreißprobe. Auf der einen Seite gibt es ja diese gigantische Sportshow sozusagen in den USA, Kanada und Mexiko. Auf der anderen ja auch tiefe politische Gräben. Wir haben schon gehört, Visasperren, Einreiseverbote für Fans vieler Länder, auch für einen Schiedsrichter aus Somalia. All das veranlasst von US-Präsident Donald Trump. Die FIFA macht ein Riesengeschäft mit den Tickets. Das stößt auch vielen Hörerinnen und Hörern auf, vielen Fans. Sie kalkuliert mit 13 Milliarden Dollar Umsatz bei der WM, der Superlative. Und ja, das ist eben auch unter anderem durch die hohen Ticketpreise zustande gekommen. Wir fragen Sie, schalten Sie aus Protest ab oder lassen Sie sich die Begeisterung für den Sport nicht nehmen? Tippen Sie vielleicht? Sind Sie gern zusammen mit anderen in dieser Runde? Boykottieren oder mitfiebern? Darüber wollen wir weiter diskutieren. Rufen Sie uns an, weiterhin unter 00800 4464 4464 oder schreiben Sie eine Mail an lebenszeit@deutschlandfunk.de. Und jetzt begrüße ich am Telefon Herrn Lehmann aus Hamburg. Schönen guten Morgen, Herr Lehmann.
9: Ja, moin, hallo.
2: Moin. Herr Lehmann, begeistern Sie sich für die WM dieses Jahr?
9: Nö, aber ich mag diesen Sport total gerne, weil ich den halt schon so lange spiele. Also ich spiele gerne Fußball. Und die Entwicklung, also ich bin jetzt demnächst 65, und die Entwicklung, die ist so unglaublich krass, um mal dieses Wort zu benutzen. Es geht im Prinzip nur noch ums Geschäft, aber das ist alles schon gesagt worden. Also ich fange jetzt gerade an, eine Schiedsrichterausbildung zu machen, weil mein Nachbar, der ist auch Rentner, und hat gesagt, hast du nicht Lust mitzumachen? Und so, wir haben immer schon Fußball gespielt, und dann könnte man ja, wenn man schon nicht mehr so richtig auf dem Platz mitmachen kann, könnte man ja versuchen, so irgendwie an dem Spiel dran zu bleiben. Und da ist ein ganz großes Problem die Gewalt und die Aggressivität. Und wenn man denn jetzt sieht, dass die WM in einem Land stattfindet, das offiziell gerade Krieg führt, und auch vorher schon Krieg geführt hat und das offensichtlich ein legitimes Mittel ist für diese Regierung, dann habe ich nachher immer schon Schwierigkeiten gehabt, den Eltern klarzumachen, Leute, passt auf eure Kinder auf, lasst die sich nicht sofort prügeln. Die Eltern prügeln sich mittlerweile selbst am Spielfeldrand. Also das fängt an mit Rangeleien, und dann ist immer irgendeiner da, der verbal entgleist, und dann hört das eben nicht auf, sondern es eskaliert immer weiter. Und dann weiß ich immer nicht, wenn man denn da steht und gerade den Lütten denn dann das sagt, hier komm, Gewalt ist kein Mittel, die gucken mich dann an, weil das stimmt nicht. Gewalt ist sehr wohl ein Mittel. Und wie soll man denen das dann klar machen? Auf unserer Ebene hier, wenn wir hier zusammen Sport machen, wenn wir hier zusammen ein gutes Spiel machen wollen, dann ist das eigentlich keine Option. Und das ist ganz fürchterlich zu sehen, wie das sich immer mehr in diese Richtung entwickelt, dass es komplett entgleist, dass jeder glaubt, er könnte machen, was er will. Hauptsache, es nützt ihm. Und das ist eher so das Problem, was ich habe. Und das ist jetzt mal so nochmal potenziert, wenn man sich die WM anguckt, wo die Leute dann wirklich, auch wenn nur die Zuschauer nur so gucken, ne? Wenn man dann hört, wie die reden, wenn man denkt gleich, also wenn die jetzt da wären, die würden sofort auf den Platz rennen. Das habe ich auch schon erlebt, dass dann Eltern ins Spiel rennen und meinten, die müssten jetzt, was ich nicht gemacht habe, müssen die dann mal machen.
2: Und Sie als Schiedsrichter müssen da versuchen zu schlichten.
9: Ja, das auch. Aber manchmal ist es halt wirklich schwer, da jetzt also gewaltfrei zu bleiben, sag ich mal. Mhm. Auch verbal so, ne? Und das fängt halt immer mit den Worten an. Und wenn man dann merkt, die regen sich am Spielfeldrand gerade ganz fürchterlich auf, auch weil sie unzufrieden sind, weil ihr Kleiner da gerade Murks macht, und dann ist immer irgendjemand egal. Aber diese Gewalt, ja, dass sie wirklich eskaliert teilweise, und dass es offensichtlich niemanden gibt, so von weiter oben oder die öffentlichen Vorbilder, die reden zwar so, aber handeln ganz anders. Und dann steht man denn da und hat dann relativ wenig Handhabe. Man kann natürlich moralisch, ethisch dann argumentieren, aber Argumente zählen dann in dem Moment überhaupt gar nicht. So, ne? Und das ist eher so mein Problem. Und deswegen habe ich so ein Zwiespalt. Ich freue mich natürlich, klar, wenn es wieder richtig losgeht und dann auch mal gute Fußballspiele sehen kann. Aber das drumherum, das ist extrem belastend, finde ich so. Das nervt total.
2: Ja, da haben Sie einen wichtigen Punkt gemacht. Und ich gebe das mal an Professor Harald Lange weiter, Leiter des Instituts für Sportwissenschaft an der Uni Würzburg und Gründer des Instituts für Fankultur. Beobachten Sie das auch in Ihren Forschungen, auch in Ihrem Institut? Sie haben ja auch mit Fans zu tun, die Sie befragen. Ist es immer gewaltbereiter geworden, dieses Klima auf dem Fußballplatz?
3: Ja, es geht da nicht nur um Gewalt, es geht da um ganz, ganz viele Formen der Grenzüberschreitung. Das beginnt im Amateurfußball, beginnt vielleicht sogar noch früher im Kinder- und Jugendfußball, wie Herr Lehmann sehr eindrücklich eben berichtet hat. Und man kann vielleicht so zusammenfassen, dass das Thema Grenzüberschreitung, Missachten von Regeln, Missachten von Normen, Ignorieren von Normen, inzwischen ein Kernthema und ein Kernproblem des Fußballs geworden ist, und zwar von der Bambini-Klasse über den Amateurfußball bis hin in den Profi- und internationalen Fußball. Es ist üblich geworden, dass man sich über Regeln, über Normen hinwegsetzt und dass man quasi seinen eigenen persönlichen Vorteil sucht und nicht mehr das große Ganze, die Idee, die Philosophie dieses Spiels im Hinterkopf hat. Und Menschen wie Herr Lehmann, ich kenne ihn nicht, aber was ich eben gehört habe, Menschen wie Herr Lehmann, die leben diese Werte, die leben dieses Spiel, die lieben dieses Spiel und möchten dann noch, und das ist ja ein wunderbares Beispiel, als Rentner weiter diesem Spiel verbunden bleiben, suchen Verantwortung, werden Schiedsrichter und kämpfen letztlich für die Idee, setzen sich für die Idee ein, die, wie wir jetzt bei der FIFA sehen, mit Füßen getreten wird. Und das ist eben das Hauptproblem. Ich wünschte mir, Herr Lehmann wäre DFB-Präsident, der würde definitiv anders agieren in dieser großpolitischen Wetterlage, als es Herr Neuendorf tut, der sich einfach wegduckt und am VIP-Buffet irgendwo in New York sitzt. Wir brauchen mehr Menschen in Verantwortung, die so eine Biografie haben, die so eine Haltung haben, die so eine Einstellung haben, wie Herr Lehmann, die gerade eben transportiert hat.
2: Herr Lehmann, Sie sehen, Sie haben schon einen Fan gefunden für Ihr Anliegen und wahrscheinlich auch nicht den einzigen. Maximilian Rieger hier in meiner Runde aus der Deutschlandfunk-Sportredaktion pflichtet dem wahrscheinlich bei.
4: Genau, also erstmal als jemand, der selber noch Fußball spielt und jedes Mal froh ist, wenn ein Schiedsrichter da ist, finde ich das sehr schön, dass Sie dann nach der Spielerkarriere jetzt noch die Schiedsrichterkarriere dranhängen und es sich dann eben nicht leicht machen. Und ich hätte eine Frage tatsächlich an Sie, Herr Lehmann. Herr Lange hat gerade den DFB-Präsidenten Neuendorf schon angesprochen, der sich vor dieser WM wirklich sehr bedeckt hält, was jetzt Aussagen zu Trump angeht. Und da wäre meine ehrliche Frage, weil ich es selber nicht einschätzen kann, würde es Ihnen denn helfen, wenn jetzt ein Bernd Neuendorf klarer

0: Also nicht nur verbal, sondern auch wirklich körperlich. Und das merkt man eben halt auch im Spiel, dass man eben halt vorher mal so ein kleiner Schubser war und jetzt wird gleich halt das Bein hingestellt. So, und das würde schon, klar, man hätte dann letzten Endes sagen, könnte man sagen, okay, guck mal, die großen Vorbilder, die machen das ja auch nicht. Also lass das doch mal bitte, aber das ist in dem Moment, man merkt eben halt, dass es vorgeschoben ist. Ne? Das sind halt nur so Statements, die man dann macht, weil es eben halt gerade so angesagt ist, aber in Wirklichkeit ist dahinter eine ganz andere Geschichte am Laufen. So, ne? Und das merkt man eben halt auch mit dem Geld, so, ne? Dass es immer aggressiver wird, wenn investiert wird und so, dass es wirklich nur um Geschäftserfolg geht und dass der Fußball im Prinzip nur so ein Anhängsel ist von der Finanzwirtschaft. Und das ist irgendwie ja gerade sehr auf dem absteigenden Ast. Aber es wäre natürlich toll, wenn man so einen DFB-Präsidenten hätte, der sagen würde, also das ist eine Kriegsnation, Herrschaften, was wollen wir da? Ja. Also das kann doch nicht sein, dass wir so tun, als wäre alles prima, weil eben halt nicht alles prima ist. So, ne? Und diesen Zwiespalt, das merken gerade Kinder, also ganz genau. Also wenn man dann redet, dann hören die einem zu, aber die denken sich ihren Teil, beziehungsweise die sagen dann hinterher, ja, wieso? Die machen das doch auch nicht. Das ist immer derselbe Schnack. So, ne? Und dann steht man da doch wieder auf verlorenem Posten, weil Wörter helfen halt dann doch nicht. Man muss dann handeln, also wirklich ehrlich handeln. Und das sehe ich nicht, dass da was passiert.
1: Ja, da kann man nur hoffen, dass sich da doch was ändert. Und wir haben auch eine Mail bekommen, lese ich gerade, von einem Hörer oder von einer Hörerin, Stefanie Kaufold-Lorsen. Sie schreibt, vor 2 bis 3 Tagen wurde in der Arte Abendnachrichten von einem von den Mitgliedern, von den Fans geführten Club aus East London berichtet. Dort geht es um Fußball und Gemeinschaft. Alle Menschen sind dort willkommen. Also das heißt, es gibt auch durchaus Beispiele, wo das noch gelebt wird, wo man vielleicht auch mehr zeigen muss. So geht's auch. Das wäre doch vielleicht auch eine Möglichkeit, Maximilian, oder? Dass man diese positiven Beispiele vielleicht mehr aufführt und die dann auch den Geist vielleicht für die WM etwas besser machen könnten?
2: Definitiv, also die Beispiele gibt es, aber es ist eben schon das Problem, was Herr Lehmann da angesprochen hat. Die Beispiele finden eben häufig auf lokaler bzw. höchstens auf vielleicht regionaler Ebene statt. Und wenn wir uns wirklich das System Profifußball angucken, dann stehen am Ende dann doch die Geschäftsinteressen oder eben der sportliche Erfolg, beides ist ja dann auch eng miteinander gekoppelt, im Vordergrund. Und dann geht eben das verloren, was vielleicht als Fußballgemeinschaft, als das, was dann immer auch als hehre Rhetorik ja immer noch genutzt wird, auch um den Fußball dann weiter zu verkaufen und auch zu vermarkten, geht dann eben doch ein Stück weit verloren. Und es ist eben so, wie Herr Lehmann sagt, ich habe schon häufiger den Satz gehört, Fans sind nicht doof und sie verstehen dann auch schon, was ihnen warum erzählt wird, und irgendwann nutzt sich so eine Rhetorik dann eben auch ab, und dann muss es eben durch Taten unterfüttert werden. Häufig genug ist es das nicht, und dann nützt eben die schönste Sonntagsrede auch nicht, um dann eben die Entwicklung zu kritisieren oder dann wirklich dagegen etwas zu unternehmen, über die wir jetzt hier sprechen.
0: Vielen Dank. Kann ich noch was sagen?
1: Ja, Herr Lehmann.
0: Weil es gibt in Hamburg auf den ganzen Webseiten von den Fußballvereinen oder von den Sportvereinen, gibt es eigentlich kein Statement. Also gleich am Anfang steht, wir trainieren alle zusammen, wir sind inklusiv, wir machen wirklich keinen Unterschied zwischen der Herkunft oder zwischen der staatlichen Herkunft oder sonst irgendwas. Aber nachher auf dem Platz, also wirklich, das steht da. Man kann es, für jeden Verein kann man das lesen, und man hat immer das Gefühl, ja okay, das machen die jetzt, weil sie es müssen. Weil wenn man dann auf dem Platz steht, dann merkt man, das stimmt nicht. Ja, dann merkt man wirklich, da fängt es schon an, das sind wirklich vorgeschobene Sachen. Wenn denn der Präsident tatsächlich mal zum Spiel kommt, das ist toll, aber der fängt dann auch an, abfällig zu reden über seinen Gegner da. Und wo man dann merkt, ja, das ist jetzt keine gesunde Konkurrenz mehr irgendwie, sondern das ist jetzt schon wieder, der eine wird abgewertet, weil er jetzt gerade daneben geschossen hat, und dann heißt es, und dann nehmen die das gleich so, dass man sagt, okay, dann ist das auch ein schlechter Mensch, weil er daneben geschossen hat. Und das wird immer schlimmer irgendwie, dass man sportliche Leistung gleich irgendwie mit der Persönlichkeit gleichsetzt. Aber egal, das sind so Sachen, die Sie beobachten.
1: Und ich hoffe sehr, dass sich diese Entwicklung vielleicht doch noch zum Positiven wendet und dass Sie als Schiedsrichter da vielleicht auf dem Platz doch einiges ausrichten können. Ganz herzlichen Dank, dass Sie uns angerufen haben, Herr Lehmann. Und wir gehen weiter zu Frau Büßer aus Leipzig. Schönen guten Morgen, Frau Büßer.
3: Guten Morgen.
1: Frau Büßer, wie erleben Sie die

0: Die aktuelle WM 2026, wie stehen Sie dazu?
1: Naja, ich finde, unsere Fußball-WM, dieses Zusammensein, wie es mal früher war, ist durch diese ganze politische Situation einfach nicht mehr gegeben. Dass Nationen, viele Menschen, viele Kulturen, dass die sich alle zusammenfinden, dass die zusammen feiern können, dass die zusammen leben können, dass die zusammen frei sein können in so einer Fußballwelt. Das ist halt alles nicht mehr. Es ist alles so weit weg. Es ist viel zu viel Politik in dem Fußball drinne und daher auch für uns Fans auch nicht mehr dieses Persönliche, dieses Miteinander, wie es halt früher einfach mal war. Und das fehlt. Und das finde ich halt sehr schade.
0: Ziehen Sie daraus selber eine Konsequenz? Jetzt bei der aktuellen WM heißt es, Sie gucken jetzt kein Spiel oder ja, treffen sich nicht mit Freunden oder tippen vielleicht auch nicht, keine Ahnung.
1: Naja, also doch, wir gucken schon Fußball, aber es fängt doch schon an mit der Einschränkung. Ja, die Uhrzeiten ist das eine, aber die Spiele, die teilweise ja über Bezahlsender ausgestrahlt werden, die kann ja gar nicht jeder gucken. Also auch da ist ja schon wieder dieser Profit. Da kann ich mir das überhaupt leisten, Fußball zu schauen. So, und natürlich gucken wir auch Fußball. Ne? Wir treffen uns auch mit Freunden, sagen, okay, wir gucken uns das Deutschlandspiel natürlich an, um dieses Miteinander, diese gemeinsame Zeit zu haben. Und ja, wir gucken Fußball.
0: Ja, okay, Sie gucken und sind optimistisch und haben aber auch, wie ich das rausgehört habe, ja, so ein bisschen, ist ein bisschen was von der Vorfreude verloren gegangen aufgrund dieser aktuellen Entwicklung, dieser Einschränkungen, die Sie erleben.
1: Ja, das ist ein bisschen verloren gegangen und für mich persönlich finde ich es auch wirklich schwierig, dass die FIFA ja auch, also ich hatte die Reportage bei der ARD gesehen, wo die eben auch diesen Friedenspreis gezeigt haben von der FIFA, wo du dir sagst, ist das denn richtig? Ja. Also, na, und das macht es dann schon wieder so ein Beigeschmack, der einfach nicht passt. Na, und ja, und dann sagst du dir, es ist ein Grund für mich zu sagen, vielleicht sollte man es dann doch ein bisschen boykottieren, aber ja, so ein Für und Wider. Ne?
0: Ja, das, dieser Zwiespalt, das hören wir bei einigen Hörern und Hörerinnen auch in den Mails heraus. Die schreiben zum Beispiel, sobald die deutsche Mannschaft spielt, bin ich mir sicher, dass die Stimmung aufkommt, schreibt uns Herr Käse. Also nach dem Motto, einerseits kann man sich drüber ärgern, aber ja, vielleicht kommt ein bisschen was von diesem Gemeinschaftsgefühl rüber. Herr Lange, es kam ja darauf, die Zeiten, die Spielzeiten, das ist natürlich so ein Stichwort aufgrund der Zeitverschiebung. Da kann man nichts mehr dran drehen, das ist immer so. Aber wie kann jeder das gucken eigentlich? Wie sind die Möglichkeiten, Bezahlfernsehen und auch in den anderen Medien? Wird das so, dass auch das immer schwieriger wird für Leute, die ja gucken wollen und dieses Bezahlfernsehen nicht nutzen, an dieser WM teilzunehmen?
2: Ja, also mit Blick auf diese WM sind natürlich alle Spiele frei verfügbar, ne, die Öffentlich-Rechtlichen übertragen abwechselnd. Da gibt es also keine Paywall dazwischen oder Beschränkung. Das ist dann im Bundesliga-Fußball ganz anders. Ne, da braucht man bis zu 3 verschiedene Abos, um alles gucken zu können, was man da gucken will, national und international. Aber das ist im Hinblick auf den Fußballkonsum in Deutschland bei Weltmeisterschaften und Europameisterschaften alles noch gesichert, dass das frei verfügbar ist. Das wäre so dieser eine Punkt. Der andere Punkt, den ich jetzt hier raushöre, über den wir auch noch sprechen sollten, ist das Thema Boykott. Wenn wir den Begriff Boykott nehmen, sind wir meistens, wenn wir ein bisschen historisch interessiert sind, erinnert an die Olympia-Boykotte 1980 Moskau und 1984 Los Angeles, die dann tatsächlich politisch boykottiert wurden, wo ganze Nationalmannschaften eben nicht hinreisen durften. Das, was wir jetzt erleben, wenn es um Boykott geht, ist eher so ein individueller Boykott, ein Verzicht auf Fußball, so wie wir das bei Katar mitbekommen haben. Und das ist was Grundverschiedenes. Also die Zeiten eines politischen Boykotts, wo dann ganze Nationen nicht anreisen, ich denke mal, die sind auch weltpolitisch vorbei. Das lässt der Kommerz schlichtweg nicht zu, aber die Zeiten dass die Hörer, Leser und Fernsehzuschauer abstimmen, und zwar dahingehend, dass sie einschalten oder nicht einschalten, die beginnen erst jetzt. Und das hat die FIFA, das hat auch der deutsche Fußball im Umfeld von Katar vor 4 Jahren sehr schmerzlich erfahren müssen. Da waren die Einschaltquoten in den Vorrundenspielen der deutschen Mannschaft halbiert. Also da hat der Boykott tatsächlich Früchte getragen. Und das ging dann nachher so weit, dass der negative Image-Transfer von diesem Fußball-Großereignis auf die Sponsoren so gewaltig war, dass einige Sponsoren ihre zuvor eingekauften Sponsoring-Rechte nicht wahrgenommen haben. Die haben gesagt, wir haben 2 Millionen bezahlt, aber wir möchten doch nicht, dass unser Logo hier gezeigt wird. Und ich vermute Ähnliches jetzt in den USA, dass dieser positive Image-Transfer, auf den ja Sponsoren setzen, dass dieser nicht so intensiv ausfallen wird, wie erwartet. Und das ist dann genau die Stellschraube, an der wir drehen können als Zuschauer, als Konsumenten, als Fans, wenn wir denn im System etwas verändern wollen. Weil das ist im Kommerzfußball die Stellschraube, auf die man hört, wo man kalte Füße kriegt, wenn plötzlich Gelder einbrechen.
0: Maximilian, gehst du da mit?
3: Das ist sicherlich ein Punkt, der auf mittel- bis langfristige Sicht irgendwann tatsächlich, also da ist die Frage, wann ist der Kipppunkt erreicht? Wann ist der Kipppunkt erreicht, dass eine kritische Masse an Fans wirklich entscheidet, es ist jetzt genug? Und diese kritische Masse, das reicht halt nicht, wenn sie in Deutschland ist, sondern das müsste dann wirklich auch, ich habe es vorhin schon angesprochen, es müsste dann schon in mehreren großen Fußballnationen der Fall sein. Und um da wieder das Beispiel Katar zu benutzen, das war in Katar dann eben dann doch auch nicht der Fall. Das war dann doch auch ein Ereignis, was dann global gesehen sehr viele Menschen weiter erreicht hat und auch begeistert hat. Und das ist dann eben auch etwas, was wir in dieser Diskussion, die absolut richtig ist und die auch geführt werden muss, dann auch nicht vergessen dürfen, dass es eben auch teilweise eine relativ deutsche Diskussion ist und die halt global gesehen auch anders interpretiert wird. Und
0: das heißt, anders interpretiert, denen ist das egal?
3: Da ist es ein Stück weit, ja, es ist ein Stück weit gehen, sind die Punkte, über die wir jetzt gerade, wie gesagt, zu Recht diskutieren aus meiner Sicht, sind eben global gesehen, zumindest aktuell, den vielen, vielen Fußballfans eben nicht so wichtig und deswegen wird das Event weiter geguckt. Mhm. Und wir hatten auch gestern in Deutschland auch wieder 10 Millionen Leute, die das Eröffnungsspiel gesehen haben. Also es ist nicht so, als ob die Begeisterung für Fußball so schwer totzukriegen ist, weil es eben auch ein fantastischer Sport ist.
0: Ja. Mal sehen, wie Frau Gresser aus Karlsruhe dazu steht, die ich jetzt in der Leitung begrüße. Schönen guten Morgen, Frau Gresser.
1: Ja, guten Morgen.
0: Frau Gresser, genau.
1: Ich wollte eigentlich sagen, dass mir klar ist, dass wenn ich alleine Boykott mache und es nicht angucke, dass das nichts bringt. Aber jetzt habe ich gerade ein Aha-Erlebnis gehabt bei dem letzten Beitrag. Ich habe aus einem anderen Grund angerufen. Also ich gucke gerne schöne Fußballspiele an, aber inzwischen ist mir wirklich mit dem Ganzen drumherum, das ist mir so verleidet und ich habe mir vorgenommen, ich habe Katar nicht angeguckt, ich werde auch diesmal nicht gucken. Könnte sein, wenn die deutsche Mannschaft, weil die Mannschaften können ja nichts dafür, die freuen sich ja auf das Ereignis, die trainieren ja dafür. Aber was mir jetzt ganz besonders fehlt in der Diskussion, diese irrsinnig langen Wege von Mexiko nach Kanada und in den USA, das sind immer Tausende von Kilometern, die dann mit dem Flugzeug zurückgelegt werden. Und was der Umweltaspekt dabei ist, das macht mir richtig Sorgen. Also das finde ich ganz schlimm.
0: Ja, Frau Gresser, da sprechen Sie einen ganz wichtigen Punkt an. Der kam auch schon von mehreren Hörern in den Mails auch, dieser Umweltaspekt. Maximilian, wir haben Kanada, wir haben die USA, wir haben Mexiko. Das sind riesige Distanzen, die werden mit dem Flugzeug zurückgelegt. Dann die Fans, die aus Europa, aus Asien, aus überall Afrika anreisen. Das sind ja auch Sachen, die eigentlich auch in die Rechnung mit reingehen sollten.
3: Absolut.
0: Gibt es da ein kritisches Bewusstsein dafür?
3: Gering ausgeprägt. Also es gibt ein kritisches Bewusstsein bei einigen Fanorganisationen. Es gibt innerhalb der FIFA eine Abteilung, die für Nachhaltigkeit zuständig ist. Da sitzen wohl auch Leute, die das ernst meinen, aber die haben aktuell keinerlei Chance, mit ihren Punkten durchzudringen, weil die FIFA unter Gianni Infantino eben auf Gewinnmaximierung ausgerichtet ist. Gewinnmaximierung heißt in dem Fall, die WM wurde ausgeweitet auf 48 Teams. Das heißt, es gibt mehr Anlässe, es gibt mehr Spiele, von 64 auf 104 Spiele. Und es wurde angesprochen, die Distanzen sind eben gigantisch. Das, was wir da erleben, wird sehr wahrscheinlich die klimaschädlichste Weltmeisterschaft aller Zeiten werden, eben weil der Großteil der Bewegung mit dem Flieger stattfinden muss, weil es auch in einem Land hauptsächlich stattfindet, wo das Flugzeug das Hauptverkehrsmittel dann für diese Reisen ist. Und die FIFA hat zwar eine Klimastrategie auf dem Papier, aber dieses Papier ist sehr, sehr geduldig. Und es gibt eben auch keine Instanz, die dafür sorgen könnte, bei einer offensichtlichen Missachtung dieser Strategie, dass es da irgendwelche Konsequenzen gibt. Und deswegen ist dieses Turnier eben so aufgebaut, wie es aufgebaut ist, und es wird dem Klima schaden.
0: Ja, Frau Grisser, das ist natürlich ziemlich desillusionierend, oder? Wie dann bleiben Sie dabei nach dem Motto, WM ist für mich jetzt gestrichen, da bin ich einfach nicht mehr dabei?
1: Ja, also ich kann mich da gar nicht mehr drüber freuen, weil das ist, irgendjemand hat vorhin mal gesagt, dass die mafiösen Strukturen der FIFA, dass man sich bei der Mafia entschuldigen müsste, das ist eine Beleidigung der Mafia, weil es so viel schlimmer ist. Also ja, mir gefällt es überhaupt nicht, genau dieser Klimaaspekt. Und ich glaube, die paar Leute, die da noch drauf achten, die können sich einfach nicht durchsetzen.
0: Ja, das scheint, ja.
1: Also es macht mir einfach große Sorge und es verdirbt mir die Freude an einem schönen Spiel. Ich hoffe, ich falle nicht um, das weiß ich nicht. Vielleicht, wenn die deutsche Mannschaft wirklich gut spielt und weiterkommt, kann sein, dass ich umfalle und gucke mir eins an. Okay. Aber im Prinzip habe ich vor, das zu boykottieren.
0: Alles klar. Danke, Frau Grisser, für Ihre Meinung und schönen Gruß nach Karlsruhe. Gleich nach den Nachrichten wollen wir noch weiter das Thema vertiefen. Fußball-WM 2026 boykottieren oder mitfiebern. Sie können weiterhin anrufen unter 00800 4464 4464 oder aber eine Mail schreiben an erlebenszeit@deutschlandfunk.de.

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1: Uhr, die Nachrichten. Die Opposition im Deutschen Bundestag hat die geplante Reform der gesetzlichen Krankenversicherung in aller Form kritisiert. In der ersten Lesung im Plenum war die Rede von einem Rundumkahlschlag und einer Kettensägenreform. Abgeordnete aus mehreren Parteien monierten, dass die Gesundheitskosten für Bürgergeldbezieher weiterhin zu großen Teilen durch Beiträge der Versicherten finanziert werden sollen und nicht durch Steuergelder. Die Grünen-Gesundheitspolitikerin Heidmann kritisierte überdies, dass der Bund seinen Zuschuss an die gesetzliche Krankenversicherung kürzen wolle. Der gesundheitspolitische Sprecher der AfD-Fraktion Sichert warnte vor weiteren Belastungen etwa bei Krankenhäusern. Mit Blick auf die Situation von Fachkräften an Kliniken meinte die linken Abgeordnete Merendino, das Gesetz bestrafe strukturell eine faire Entlohnung. Zuvor hatte Bundesgesundheitsministerin Warken den Gesetzentwurf gegen Kritik verteidigt. Die CDU-Politikerin sagte, die Finanzlage der gesetzlichen Krankenkassen mache eine Reform unausweichlich. Andernfalls würde das Defizit schon 2027 voraussichtlich bei knapp 19 Milliarden Euro liegen und damit fast 4 Milliarden Euro höher als bislang erwartet. Auch der Bundesrat befasst sich am Vormittag mit der Novelle. Diese ist dort aber nicht zustimmungspflichtig. In Deutschland ist die Inflation im Mai gesunken. Das Statistische Bundesamt teilte mit, dass sich Waren und Dienstleistungen im Vergleich zum Vorjahresmonat um 2,6% verteuert hätten. Im April hatte die Inflationsrate noch bei 2,9% gelegen. Mit seinen Angaben bestätigte die Behörde eine erste Schätzung von Ende Mai. Die Präsidentin des Bundesamts Brand teilte mit, die Energiepreise blieben wegen des Iran-Krieges auf einem hohen Niveau. Allerdings dürfte der Tankrabatt die Teuerung abgemildert haben. Die Bundesregierung hatte gestern entschieden, den Rabatt von 17 Cent pro Liter Benzin und Diesel Ende des Monats auslaufen zu lassen. Bundesinnenminister Dobrindt will auch nach dem heutigen Inkrafttreten der EU-Asylreform vorerst an den Kontrollen an den deutschen Grenzen festhalten. Der CSU-Politiker sagte im ZDF, es gebe dort noch immer ein erhebliches Aufkommen und man halte an den Zurückweisungen fest. Dobrindt betonte zugleich, wenn im Zuge des neuen europäischen Asylsystems GEAS auch der Schutz der EU-Außengrenzen funktioniere, könnten die Kontrollen an den deutschen Grenzen schrittweise entfallen. Die seit heute geltenden Neuregelungen sollen unter anderem das unberechtigte Weiterziehen von Asylbewerbern innerhalb der EU verhindern, die sogenannte Sekundärmigration. So sollen etwa Verfahren an den Außengrenzen schnelle Entscheidungen und konsequente Abschiebungen ermöglichen. Kritik kommt unter anderem von Kirchen- und Menschenrechtlern. Das evangelische Hilfswerk Brot für die Welt erklärte, der neue EU-Asyl- und Migrationspakt sei ein Pakt gegen Geflüchtete. Im russischen Angriffskrieg gegen die Ukraine hat es erneut gegenseitigen Beschuss gegeben. In der westrussischen Grenzregion Bryansk starben nach Angaben der Behörden zwei Zivilisten nach einem ukrainischen Artillerieangriff. In der russischen Region Tatarstan wurden bei einem Angriff auf Industrieanlagen drei Menschen verletzt. In der ukrainischen Grenzregion Sumy wurde eine Mitarbeiterin der Bahn bei einem russischen Drohnenangriff getötet. Außerdem gab es mehrere Verletzte. Die Angaben aus den Kriegsgebieten lassen sich nicht unabhängig überprüfen. Der Ebola-Ausbruch in der Demokratischen Republik Kongo weitet sich aus. Die Zahl der bestätigten Fälle sei inzwischen auf 676 gestiegen, teilte das Gesundheitsministerium mit. Darunter seien 136 Todesfälle. Betroffen sind jetzt drei weitere sogenannte Gesundheitszonen in den Provinzen Nord-Kivu und Ituri. Eine Gesundheitszone umfasst im kongolesischen System ein Netzwerk von Kliniken und ein Überweisungskrankenhaus für etwa 100.000 bis 150.000 Menschen. Landesweit gibt es mehr als 500 solcher Zonen. Das Wetter: verbreitet Schauer, am Alpenrand länger anhaltender Regen, 15 bis 22 Grad. Morgen im Norden und Osten zahlreiche Schauer und Gewitter, im Süden heiter, 15 bis 28 Grad. Und die weiteren Aussichten: am Sonntag im Norden und Osten wolkig und einige Schauer oder Gewitter, in der Mitte und am Alpenrand wechselnd bewölkt und nur vereinzelt Schauer. Sonst im Süden heiter, 18 bis 26 Grad. Das waren die Nachrichten.
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2: Und diese Lebenszeit dreht sich noch bis 11.30 Uhr um die Fußball-Weltmeisterschaft mit Dörte Hinrichs am Mikrofon. Fünfstellige Summen für Tickets, gigantische Flugdistanzen in Zeiten der Klimakrise bei den Spielen in Kanada, Mexiko und den USA als Hauptaustragungsort, dem Land von Donald Trump, dem die WM auch als politische Bühne willkommen ist. Die Fußball-Weltmeisterschaft bricht in diesem Sommer alle Rekorde, aber vielen Fans vielleicht auch das Herz. Wir haben schon gehört, dass einige sagen, nee, ich will das denn doch nicht mehr schauen. Wer die einen von der gigantischen WM-Stimmung träumen, sagen andere, das ist nicht mehr mein Sport. Ich schalte jetzt mein Fernsehgerät aus. Ist der Boykott des Turniers die einzig ehrliche Konsequenz gegen die Geldgier der FIFA oder bestrafen wir damit am Ende vielleicht auch nur die Spieler auf dem Rasen? Wie halten Sie es mit dem Fußball, mit der WM? Boykottieren Sie oder fiebern Sie mit? Schauen Sie hin, schauen Sie weg oder wählen Sie irgendwie einen kritischen Mittelweg? Wir sind weiterhin gespannt auf Ihre Meinung oder auch Ihre Fragen an unsere Experten. Rufen Sie uns an unter 00800 4464 4464 oder schreiben Sie eine Mail an lebenszeit@deutschlandfunk.de. Und wir diskutieren weiter mit meinem Kollegen aus der Deutschlandfunk-Sportredaktion Maximilian Rieger und mit Professor Harald Lange, Leiter des Instituts für Sportwissenschaft an der Uni Würzburg und Gründer des Instituts für Fankultur. Und ich möchte noch ganz kurz, kam ein Hörer mit der Nachricht, was, wie kann man das Ganze nochmal empfangen? Wir hatten gesagt, ist das alles so frei zu empfangen, aber da gibt es schon auch Einschränkungen.
3: Genau, also die deutschen Spiele sind frei empfangbar und das ist eben auch im Rundfunkstaatsvertrag so geregelt, dass die auch wirklich für alle empfangbar sein müssen. Jetzt bei dieser WM ist es so, dass Magenta TV alle Spiele zeigt und eben einige Spiele auch exklusiv zeigt und eben manche Spiele nicht nochmal sublizenziert hat an die Öffentlich-Rechtlichen, wo eben dann trotzdem immer noch ein Großteil der Spiele zu sehen sein wird. Aber zum Beispiel die Spiele der türkischen Fußballnationalmannschaft, die werden nur bei Magenta zu sehen sein. Was tatsächlich auch eine Strategie von Magenta ist, eben zu sagen, okay, wir wissen, dass in Deutschland eben viele Menschen leben, die eben auch diese Spiele gucken möchten. Die müssen tatsächlich ein Abo dort abschließen bei Magenta, um die Spiele dann zu sehen. Das ist die Geschäftsstrategie.
2: Ja, auch da spielt das Geld eine Rolle, definitiv. Nicht nur bei den Tickets. Wir haben eine Mail bekommen von Leonard Jaffrate. Er schreibt, gestern circa 12 Stunden vor dem Anpfiff des Eröffnungsspiels habe ich spontan eine Online-Tipprunde erstellt und es haben sich 2 Hände voll alte Freunde, alte Kollegen und aktuelle Bekannte dafür zusammengefunden. Dass das so spontan geklappt hat und die Mischung an Menschen, die zusammengekommen sind, hat mich gestern Abend sehr gefreut. Fußball verbindet einfach die Menschen, auch ganz ohne Geld, FIFA und Politik. Also da hört man raus, dass auf dieser privaten Ebene ja doch noch so eine Begeisterung stattfindet, Herr Lange, oder?
4: Ja, auf jeden Fall. Das haben wir auch in den vorangegangenen Beispielen herausgehört, dass auf der privaten Ebene, auf der Ebene des Kinder-, Jugend- und Amateursports Fußball verbindet und nicht nur Fußball verbindet, sondern Sport insgesamt ein ganz, ganz wichtiger Motor ist, ein sozialer Kitt für die Gesellschaft, der immer wieder als Experiment uns neu gestellt ist. Das heißt, es tauchen immer wieder Probleme, Konflikte, Herausforderungen auf, die wir da lösen müssen und die wir da auch lösen können. Und da machen die meisten Menschen sehr positive Erfahrungen. Erfahrungen im Miteinander, Erfahrungen im sozialen Bereich, im gesellschaftlichen Bereich. Das ist also etwas ganz, ganz Wunderbares und Wichtiges, vor allem für die nachwachsende Generation. Und gerade weil wir jetzt auch unsere Hörer hier heute Morgen in der Sendung, weil wir derart verbunden sind aufgrund dieser vielen positiven Erfahrungen, haben wir natürlich enorm hohe Erwartungen an den großen Fußball. Um uns dort vollends identifizieren zu können, erwarten wir, dass der genauso ist wie an der Basis, dass es da fair zugeht, dass da Chancengleichheit gegeben ist, dass da Solidarität eine Rolle spielt. All diese Dinge erwarten wir dort. Und was wir vorgeführt bekommen vom DFB, aber insbesondere von der FIFA, ist das krasse Gegenteil. Da wird gebrochen mit unseren Normen, mit unseren Werten, mit unseren Traditionen, die wir so zu schätzen wissen. Und genau das ist aus meiner Sicht der Grund, weshalb Fußball immer nur unter Vorbehalt angeschaut wird. Es wird gesagt, naja, ich gucke vielleicht die deutschen Spiele und wenn sie erfolgreich sind, dann gucke ich auch noch weiter. Aber es wird immer unter so einem Vorbehalt formuliert, weil wir halt diesen Bruch wahrnehmen. Und das wäre mein Rat an den DFB, an alle Verantwortlichen im Fußball, achtet doch einfach darauf, hört den Menschen zu und versucht diese Lücke, diese normative Lücke, diese wertebezogene Lücke wieder zu schließen, sodass sich die Menschen da auch wieder anschließen können, dass sie sich bedingungslos darauf einlassen können, mitfeiern können und dann auch wieder Fußball-Großereignisse erleben können, wie wir das 2006 in Deutschland beim so genannten Sommermärchen, was es ja in Wirklichkeit so auch nicht war, erleben konnten. Und damals haben 22,6 Millionen Zuschauer zugeschaut beim Eröffnungsspiel. Und da sieht man, da war eben die Identifikation da und in diese Zeit müssen wir wieder zurückkommen.
2: Ja, das liegt 20 Jahre zurück und da hat sich viel getan, wie wir gemerkt haben. Der Kommerz ist größer geworden. Diese Distanz, die auch viele Hörer angesprochen haben, zu dem Profifußball, zu der FIFA. Mal sehen, wie das Herr Papke aus Niedersachsen sieht, den wir jetzt in der Leitung haben. Schönen guten Morgen, Herr Papke.
0: Einen schönen guten Morgen auch in die Runde. Ja, ich kann gleich anschließen an dem, was mein Vorgänger gerade gesagt hatte. Werte. Wenn Sie Jugendliche, ich will also auf die Jugendlichen, auf die Leute, die man zum Fußball heranführt, abheben. Wenn man die Jugendlichen, irgendwo gibt es ja Jugendliche, die, wenn sie keinen Fußball haben, früher haben sie eine Milchdose genommen und so war auch immer, das war doch immer sehr Werte verbunden, auch den Leuten beizubringen. Also ihr könnt ihn ja nicht irgendwie beiseite schubsen oder was auch immer. Ich komme jetzt auf die Sportlichkeit und Fairness zu sprechen. Wie wollen Sie denn den heutigen Jugendlichen das Fairness beibringen, dass man im Sport also entsprechende Regeln einzuhalten hat, wenn die Erwachsenen im Fernsehen das schon lange nicht mehr praktizieren? Wie wollen Sie denn einem jungen Mann oder einem Kind sagen, also du musst fair bleiben und so weiter, du kannst ja nicht treten, wenn jemand am Boden liegt oder nicht um die Ecke sozusagen umlegen, wie man im Fußballjargon gesagt hat, nur um an den Ball zu kommen. Es gibt ja manchmal Auswüchse beim Fußball, da denkt man, man ist auf dem sozusagen auf dem Eis, da gibt es Eishockey ohne Eis sozusagen, ja, im Fußballstadion. Das ist also eine, was mir sehr zu schaffen macht. Das ist wohl auch ein Auswuchs der Kommerzialisierung des Fußballs. Und deswegen habe ich auch keine große Lust, Fußball zu gucken, vielleicht die eigene Mannschaft.
2: Oder? Also das klingt auch sehr demotiviert, wie ein anderer Hörer das auch schon gesagt hat. Aber Herr Papke, es gibt natürlich auch Fußballregeln, denke ich mal. Also bei Fouls gibt es irgendwie eine rote Karte. Und da sollte man auch denken, es gibt Regeln, die müssen eingehalten werden. Und die sind international und auch nicht so veränderbar.
0: Da wollte ich dazu beitragen, wenn Sie diese wunderbare ästhetische Fußballspiel von 1954 im Endspiel angucken, mit Fritz Walter und so weiter, da gab es Fußball, gut, der war aber nicht so extrem sportlich wie heute, sondern da ging es darum, möglichst körperlos zu spielen. Und die Leute haben auch einen fantastischen Fußball gespielt oder in Brasilien, als die deutsche Mannschaft Weltmeister wurde. Das ist doch ein Genuss, ein ästhetischer Genuss und da bringt sich der Fußball selbst sozusagen um seinen Mythos, wenn er jetzt sozusagen da Ringkampf auf dem Fußball praktiziert.
2: Ja, also viele schwärmen ja auch da manchmal, der südamerikanische Fußball ist ein ganz anderer, es ist ästhetischer. Ja. Ich meine, natürlich werden da nicht irgendwie so noch Punkte für die Kür gegeben. Aber Maximilian Reger...
3: Und auch die südamerikanischen Teams haben in der Vergangenheit auch durchaus durchaus Knochenbrecherqualitäten hin und wieder mal bewiesen. Also Uruguay kann 1966 genau. In England durchaus bekannt dafür, dass das kurz vorm Abbruch damals war. Es ist natürlich ein Punkt, den Sie da ansprechen. Wir kommen ein bisschen weg vielleicht vom generellen WM-Thema. Aber es ist natürlich tatsächlich so, manche Auswüchse auf dem Fußballplatz, gerade wenn man sich andere Sportarten anguckt, Handball oder Rugby, die kriegen das schon deutlich besser hin. Gerade Rugby, ein Sport, der ja eigentlich vom eigentlichen Sport her nochmal deutlich mehr auf Körperkontakt und auf harten Körperkontakt ausgelegt ist. Aber wenn da ein Spieler eine Verwarnung kriegt vom Schiedsrichter, dann akzeptiert er das sofort und geht vom Platz, während wir beim Fußball eben andere Auswüchse sehen. Und das ist sicherlich eins von vielen Problemen, die vom Profifußball auch ein bisschen nach unten durchsickern, dass es eben auf Profi-Ebene vorgemacht wird und dann auf Amateurebene, da wo ich spiele, wir das danach machen. Ja.
2: Ja, ganz genau. Herr Papke, das heißt, für Sie als Konsequenz, sagen Sie, so wenig Fairness, das ist nicht mehr meine Welt, diese Fußball-WM?
0: Ja.
2: Okay.
0: Abgesehen von all den Umweltdingen, die schon angesprochen worden sind. Also das macht keinen Spaß mehr, zu sehen, wie er wird wirklich an die Grenzen herangegangen und es hängt immer vom Schiedsrichter ab, wie er das auslegt, davon abgesehen von dieser unsinnigen Handregelung. Da früher war das nur so, dass wenn die Hand wirklich zum Band beiging, dann war das Hand und nicht, wenn er angeschossen wurde. Also das sind Sachen, die überhaupt nicht mehr gut ausschauen, und da bringt sich der Fußball selbst und seinen Erfolg. Und deswegen guckt man höchstens nur noch selektiv oder auch gar nicht, kann ich gut verstehen.
2: Ja, ganz herzlichen Dank für Ihren Anruf, Herr Papke. Aus Niedersachsen haben Sie uns erreicht. Wir gucken wie weiter hier auch in den Mails. Lars de Vries hat uns geschrieben. Er schreibt, hallo, am Ende boykottiert doch eh keiner, weil sich jemand, der wirklich etwas mag oder vielleicht sogar süchtig danach ist, es am Ende doch nicht aufgeben kann. Mich würde interessieren, was bringt es denn, wenn ich meinen Fernseher nicht einschalte? Ob ich jetzt abschalte oder in Hamburg platzt eine Tube Senf, das hat doch gar keine Auswirkung, schreibt er. Maximilian, stimmt das so?
3: Teilweise ja. Also wenn wir auf die Quoten, also wenn wir jetzt drauf gucken, wie werden Quoten gemessen, da gibt es eben ja auch nur einen kleinen Teil der Bevölkerung, der eine Quotenbox hat, wenn wir jetzt über das klassische Fernsehgerät reden. Und wenn diese Person, die jetzt sagt, ich schalte jetzt extra das Fußballspiel nicht ein, so eine Quotenbox nicht besitzt, dann hat das erstmal keinen Effekt auf das, was eben in den Quoten gespiegelt wird. Bei Streaming ist das nochmal was anderes, aber deswegen ist dieser individuelle Boykott von Leuten, der muss schon wirklich eine große kritische Masse erreichen. Und das kann Herr Lange besser erklären als ich, aber da ist die Masse an Menschen dann eben doch wahrscheinlich so unorganisiert und dann eben doch gibt es genug Anreize, dann eben doch mal zu gucken, dass man in Anführungszeichen dann schwach wird und okay, dann gucke ich eben doch mal das deutsche Spiel. Das ist über diesen individuellen Boykott, wenn überhaupt, sehr, sehr lange dauert, bis wir eben an einem Kipppunkt angekommen sind, wo das die Fußballverbände auch wirklich merken.
2: Herr Lange, haben da die Fans eine Macht?
4: Fans haben natürlich eine Macht, aber Herr Rieger hat das eben sehr schön schon zusammengefasst. Auch der Vorredner aus dem Hörertelefon hat es auf den Punkt gebracht. Oder ein einzelner Boykott bewirkt natürlich so nichts. So einfach ist das System auch nicht, dass man da auf eine Schraube oder eine Stellschraube drückt und plötzlich klickt das System um. Aber, und das ist wichtig, muss man sich als Gegenmodell vor Augen führen, ohne Fans, ohne Zuschauer würde im Fußball kein einziger Euro verdient. Also diese gigantischen Summen, die diese Profis und die Funktionäre mit nach Hause nehmen, die sind nur möglich, weil so viel Interesse, so viel Bindung, so viel Leidenschaft auf Fanseite vorhanden ist. So kann man sagen, diese Leidenschaft, diese Bindung auf der Fanseite ist das eigentliche Tafelsilber des Fußballs. Und was wir gegenwärtig beobachten, auch heute Morgen in unserer Debatte, wir haben ja unfassbar viele kritische Zuschriften bekommen und auch kritische Stimmen aus dem Publikum, was diese WM-Stimmung und so weiter betrifft. Da ist die FIFA, aber auch der DFB auf dem allerbesten Wege, dieses Tafelsilber zu verscherbeln und hinzugeben, was dann perspektivisch in einigen Jahren sich negativ auf deren Profit auswirken kann. Man muss dieses Tafelsilber ewig putzen, ewig pflegen, weil nur dann ist auch garantiert, dass man weiterhin so vortrefflich Geld im Fußball verdienen kann. Und genau das wird gegenwärtig nicht gemacht. Also man muss wirklich seismografische sensible Fühler ausstrecken in die Fankultur hinein. Man muss merken, was die Menschen wollen. Man muss bemerken, was sie kritisieren. Und dann muss man unter Umständen auch mal dorthin gehen, wo es weh tut als DFB-Präsident. Und man muss Flagge zeigen. Man muss Farbe bekennen. Beispielsweise so, wie es die norwegische Verbandspräsidentin Lise Klaveness macht, die eben eine ganz klare Opposition zu diesem FIFA-Männerzirkel aufzieht, die sogar erwägt, ich weiß gar nicht, ob sie es sogar schon gemacht haben, dass Norwegen gegen diese Vergabe des lächerlichen FIFA-Friedenspreises klagt. Ne? Weil sie sagt, das ist gegen die FIFA-Statuten. Yeah. Während Bernd Neuendorf den ausdrücklich gelobt hat.
2: Das ist ja ein völlig erfundener Preis gewesen. Ja, ja. Das war ein Alleingang von Infantino. Also das ist ja etwas, wo auch nichts abgesprochen wird. Wo einfach einer, ja, seinen besten Freund oder so diesen Preis ohne Rücksprache irgendwie überreichen kann. Gibt es da Möglichkeiten zu klagen? Das gibt ja auch, man versucht ja einige Sachen, auch mit den überteuerten Tickets, die über weitere Plattformen, das kam schon, wo die FIFA weiter dran verdient. Da versucht man ja auch, also juristisch kann man da was machen, um so ein bisschen die schlimmsten Auswüchse zu begrenzen?
4: Ja, auf jeden Fall. Und da muss man gar nicht an öffentliche Gerichte gehen, sondern das geht auch FIFA intern, denn die FIFA hat eine Satzung, die FIFA hat Regeln, die FIFA hat Normen, an die sie sich gefälligst zu halten hat. Und dann ist eben genau dieser Friedenspreis der FIFA, der ist ja an Lächerlichkeit kaum zu überbieten, aber ist auch in formaler Hinsicht ein ganz grober Verstoß gegen die FIFA-Regularien gewesen, weil die FIFA verpflichtet sich, und das hört man jetzt ja in anderen Kontexten, explizit dazu, dass sie politisch sich nicht äußert, dass sie unpolitisch ist, dass sie einen unpolitischen, autonomen Fußballer haben will. Das steht in den Satzungen so drin. Und gleichzeitig führt sie einen Ersatz für den Friedensnobelpreis ein, um diesen Präsidenten da zu schmeicheln. Das ist ja an Ironie kaum zu toppen. Und wenn da die 221 Verbände der FIFA nicht aufstehen, nicht rebellieren und nicht sagen, hör mal zu, was du da gerade machst, das ist ja an Lächerlichkeit kaum zu überbieten. Wir müssen das stoppen, und zwar sofort. Dann versteht man natürlich als Fußballfan die Welt nicht mehr. Die einzigen Fans, die Welt noch verstehen können, das sind die norwegischen Fans, weil die eine aufrechte Präsidentin haben, die dann dieses formale Ding hernimmt und sagt, ja, das geht so nicht. Wir müssen dagegen einschreiten. Und wie gesagt, der Bernd Neuendorf, deutscher DFB-Präsident, der hat unmittelbar nach der Verleihung dieses Preises Donald Trump sogar noch gewürdigt, wegen seines Engagements in Gaza. Also Ironie schlechthin.
2: Ja, ein Präsident, der Krieg führt, da zu loben, das ist natürlich bedenklich. Maximilian, gibt es denn da Beispiele? Jetzt steht die ganz einsam da, die in Norwegen, die Präsidentin.
3: Ja.
2: Warum bekommt sie gar keinen Rückenwind von niemandem?
3: Genau, also Lise Klaveness hat eine Untersuchung oder unterstützt, dass eine Ethikkommission sich das, die FIFA-Ethikkommission sich eben diesen FIFA-Preis anguckt, aus genau den Gründen, die Herr Lange gerade schon gesagt hat, weil das eigentlich ein klarer Verstoß gegen die Satzung ist. Also das unterstützt sie, ist aber tatsächlich ziemlich allein auf weiter Flur. Das liegt daran, dass Gianni Infantino eben sein System innerhalb der letzten 10 Jahre, seit er an der Macht ist, eben so ausgebaut ist, dass es eben keinerlei Widerstand aus den erwähnten Nationalverbänden gibt, von denen er gewählt wurde, und zwar mit dem Versprechen, wenn ihr mich wählt, dann gibt es mehr Geld für euch, mehr Entwicklungshilfe, und dieses Wahlversprechen hat er eben eingehalten, eben auch durch die Aspekte, die wir schon angesprochen haben, eben dadurch, dass er die WM ausgeweitet hat und dadurch mehr Einnahmen reinkommen, kann er auch das Geld besser verteilen, und wir haben da gerade einen ganzen Podcast zu gemacht, Behind the Games, wer reinhören möchte, wie Infantino es eben geschafft hat, auch die unabhängigen Aufpasser innerhalb der FIFA, innerhalb eines Jahres, innerhalb seines ersten Amtsjahres auszuschalten und eben durch seine Getreuen zu ersetzen. Das heißt, es gibt von den Nationalverbänden keinen Widerstand, weil die kriegen ihr Geld, und es gibt eben innerhalb der FIFA auch keine unabhängigen Köpfe mehr, die vielleicht nicht auf dieses Geld angewiesen sind, die ihn dann überprüfen könnten. Diese Funktion hat er mit Getreuen ersetzt, und so kann er eben durchregieren und tut das eben auch auf seine Art.
2: Klingt sehr desillusionierend. Mal sehen, was Angelika Beckmann aus Petersberg dazu zu sagen hat. Schönen guten Morgen, Frau Beckmann.
5: Guten Morgen, hier spricht Frau Beckmann aus Petersberg. Hallo.
2: Hallo, Frau Beckmann, wie stehen Sie zur WM? Wir haben schon viel gehört, viel Kritik. Manche lassen sich die Freude aber auch nicht nehmen. Was ist Ihre Haltung?
5: Also es ist so, dass ich die ganze Sendung jetzt mitgehört habe. Ich bin sehr politisch unterwegs, im Sinne von alle Phänomene, die sich gesellschaftlich zeigen, haben einen politischen Hintergrund. Und deswegen denke ich, ist Ihre Sendung so wichtig. Man muss die Phänomene aus solchen Verbänden eben auch richtig analysieren. Und das Verhalten, wenn Sie es jetzt als letztes zu dem Clown, dem korruptesten Clown, den es je gab in der FIFA, dessen Verhalten ist für meine Begriffe schon das, was ich unter faschistischem Verhalten verstehe. Und den zu bremsen, hieße wirklich auf Werte wieder abzuheben und Regeln wieder ins Spiel zu bringen, die einfach im Fußball galten. Ich habe selber einen Sohn, einen passionierten Spieler, einen Trainer für Jugendmannschaften. Und er sagt auch, wie kann ich junge Leute für Fußball begeistern, vor allen Dingen für einen fairen Fußball, wenn oben in der Spitze alles andere als Fairness gilt. Und das ist der Punkt, warum ich sage, es muss Klartext gesprochen werden, und Sie tun es mit der Sendung. Es verdirbt mir nicht den Spaß am Fußball, aber ich gucke mir dieses Spiele nicht an, weil das ist durchdrungen von diesem faschistischen Gehabe und auch durch diese Geldpolitik, die Menschen ausschließt. Das mal als Statement.
2: Ja, ein ganz wichtiges Statement und das möchte ich gerne weiter in die Runde geben. Vielen Dank, Frau Beckmann, dass Sie uns angerufen haben. Das setzt ja, zielt ja darauf ab, kann der Fußball auch überhaupt Akzente setzen, um da einen faireren Fußball zu gestalten, vielleicht auch um ja, die Fußballpolitik in eine weniger autokratische Richtung zu beeinflussen. Herr Lange, gibt es dann Ausblick, einen positiven, wo Sie sagen, ah, die WM und andere Meisterschaften, die könnten doch wieder zu ja, einem anderen Spiel werden oder sind Sie da ja komplett desillusioniert?
4: Also mit Blick auf die gegenwärtige WM und auch mit Blick auf das Verhalten der Top-Funktionäre bin ich natürlich etwas desillusioniert. Sehe da erstmal kein Schweif am Horizont, aber es gibt diese Bewegung, ne, an der Basis im deutschen Fußball, im Amateurfußball und so weiter. Und selbst im DFB-Präsidium gibt es. Erinnert sei an die Zeit, irgendwann im Januar hat Uke Göttlich, der Funktionär von FC St. Pauli, der hat den Vorstoß gewagt und hat gesagt, Leute, wir müssen jetzt über einen Boykott, wir müssen jetzt über die politische Situation in den USA diskutieren und ins Gespräch kommen. Nicht mit dem Ziel, dass wir es unbedingt boykottieren müssen, aber wir müssen drüber reden, damit wir die Menschen auch mitnehmen. Und dieser Vorstoß wurde ganz, ganz, ganz rigide ausgebremst. Er hat dann klare Worte vom DFB-Präsidenten bekommen, dass er sowas eben außerhalb des Präsidiums gefälligst zu unterlassen hat. Und das zeigt letztlich, wie die Sportpolitik in diesem größten Sportverband der Welt, dem Deutschen Fußballbund, letztlich läuft. Das läuft wie in einem Königreich. Der König hat alles im Griff, ähnlich wie in der FIFA. Und unbequeme Positionen und Meinungen, die werden dann quasi verbal abgestraft. Hätten wir diese Debatte im Januar geführt, dann hätten wir jetzt unter Umständen eine ganz andere Situation. Wir wären sicherlich auch zur WM gefahren, niemand hätte boykottiert, aber wir hätten darüber gesprochen, wir hätten die Argumente austauschen können, wir hätten die Fans, die Leute auf der Straße mitnehmen können zu dieser WM. Natürlich wäre das nicht so gelaufen, dass jeder das ganz toll findet, aber man hätte wenigstens darüber gesprochen. Und jetzt kommt die Debatte auf, jetzt wo das Turnier startet, und jetzt fällt es den Oberen im DFB massiv auf die Füße.
2: Ja, möglicherweise auch eine Reaktion auf Katar gewesen, wo manche sagen, man hätte sich da zu sehr rausgehängt. Maximilian, gibt es irgendwo ja, einen Lichtstreif, gibt es irgendwie eine Perspektive, Vorschläge, wie man es besser machen kann? Das ist ja auch das, was unsere Hörerin Frau Beckmann aus Petersberg sich wünscht.
3: Ja, also innerhalb des Fußballs, ich habe es relativ am Anfang der Sendung gesagt, sehe ich eigentlich nicht, dass die Verbände fähig sind, sich selbst zu reformieren auf eine Art und Weise, dass wir wirklich zu demokratischen Verhältnissen im Weltfußball kommen würden. Was ich während der Recherchen für den Podcast immer wieder gehört habe und häufiger gehört habe, einerseits von Leuten, die schon lange kritisch auf den Weltsport blicken, aber teilweise auch von Leuten, die sozusagen aus dem Sport kommen, aber jetzt nicht mehr aktiv dort eine Rolle spielen, ist, dass die sagen, es müsste eigentlich von der Politik Regulierung kommen. Das heißt, das würde wahrscheinlich bedeuten, dass die EU zum Beispiel Wettbewerbsregeln anwendet und darüber eine Möglichkeit schafft, eben die größten Auswüchse, die wir eben an autokratischen Verhalten innerhalb der FIFA zum Beispiel sehen, da ein Gegengewicht aufbaut.
2: Die UEFA hätte ja auch vielleicht eine Macht, ne?
3: Also die UEFA ist aber genauso im Fußballsystem drin und profitiert genauso davon, ja, wenn es mehr Clubwettbewerbe gibt und mehr Spiele. Deswegen ist innerhalb der Fußballstrukturen, das hat ein ehemaliger FIFA-Mitarbeiter hat das so gesagt, die Strukturen sind auf Korruption eigentlich, die Strukturen sind so, dass Korruption zwangsläufig ist, hat er gesagt. So, das heißt, die Strukturen müssen aufgebrochen werden und die Strukturen werden nicht von innen aufgebrochen werden, sondern es braucht Druck von außen und dieser Druck von außen kann eigentlich nur durch eine politische Regulierung erfolgen. Das heißt nicht, dass die Politik die Abseitsregel reformieren soll, sondern das heißt, dass die Politik klare Vorgaben machen soll, wie Verbände ihr Monopol zum Beispiel nicht ausnutzen dürfen. So, das findet aber dann, ich muss dann doch wieder, also das wäre eine Perspektive, eine engagierte, visionäre Sportpolitik. Die gibt es aber nicht, weil Sportpolitik nicht auf der Agenda steht, aus was für Gründen auch immer. Ich habe das Gefühl, man könnte viele Wähler durchaus beglücken, wenn man die FIFA vielleicht an die Kandare nehmen würde. Aber das findet nicht statt. Stattdessen verstehen sich Sportpolitiker häufig als Lobbyisten für die Verbände.
2: Herr Lange, wollen Sie das noch ergänzen?
4: Ja, ich wollte es auf jeden Fall unterstreichen, was Herr Rieger gesagt hat, und noch ein dickes Ausrufezeichen dahinter setzen. Das will ich jetzt gar nicht mehr vertiefen und in die Länge ziehen. Genau so muss es gehen. Es muss reguliert werden oder aber auch es muss Alternativen dazu geben. Also dieses Monopol, diese vermeintliche Autonomie des Sports bzw. des Fußballs, die muss mindestens in Frage gestellt werden. Und das ganze System muss von politischer Seite mal so richtig durchgerüttelt werden.
2: Das nehmen wir als Schlusswort. Ganz vielen herzlichen Dank nach 70 Minuten Abpfiff dieser Ausgabe der Lebenszeit über die Fußball-WM der Männer. Vielen Dank Harald Lange und Maximilian Riege für diese Expertise und auch allen Hörerinnen und Hörern fürs Mitmachen. Ich bin Dörte Hinrichs und sage danke und tschüss.
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1: Uhr 11:30, die Nachrichten. Zahlreiche Bundesländer haben Änderungen an der geplanten Reform der gesetzlichen Krankenversicherung gefordert. Derzeit müssten die Länder und Kommunen zu viel und der Bund zu wenig von den Lasten tragen, erklärten Vertreter im Bundesrat. Dass der Bund seinen Zuschuss zur gesetzlichen Krankenversicherung um 2 Milliarden Euro kürze, aber nicht wie gefordert die Kassenbeiträge von Bürgergeldempfängern voll übernehme, sei nicht tragbar. Auch im Bundestag wurde kontrovers über die geplante Reform der gesetzlichen Krankenversicherung debattiert. Der gesundheitspolitische Sprecher der AfD-Fraktion Sichert nannte das geplante Gesetz eine Katastrophe und warnte vor weiteren Belastungen, etwa für die Krankenhäuser. Der Grünen-Politiker Dahmen beklagte, es drohe ein Kahlschlag in der medizinischen Versorgung. Zuvor hatte Bundesgesundheitsministerin Warken den Gesetzentwurf gegen Kritik verteidigt. Die wachsenden Defizite der gesetzlichen Krankenkassen machten eine Reform unausweichlich. Ohne die Reform würde das erwartete Defizit 2027 bei knapp 19 Milliarden Euro liegen und damit fast 4 Milliarden Euro höher als noch bis vor kurzem erwartet. Bundesinnenminister Dobrindt will auch nach dem heutigen Inkrafttreten der EU-Asylreform vorerst an den Kontrollen an den deutschen Grenzen festhalten. Der CSU-Politiker sagte im ZDF, es gebe dort noch immer ein erhebliches Aufkommen und man halte an den Zurückweisungen fest. Dobrindt betonte zugleich, wenn im Zuge des neuen europäischen Asylsystems GEAS auch der Schutz der EU-Außengrenzen funktioniere, könnten die Kontrollen an den deutschen Grenzen schrittweise entfallen. Die seit heute geltenden Neuregelungen sollen unter anderem das eigenständige Weiterreisen von Asylbewerbern innerhalb der EU verhindern, die sogenannte Sekundärmigration. So sollen etwa Verfahren an den Außengrenzen schnelle Entscheidungen und konsequente Abschiebungen ermöglichen. Kirchen- und Menschenrechtler kritisieren die neue Asylreform. Im russischen Angriffskrieg gegen die Ukraine hat es erneut gegenseitigen Beschuss gegeben. In der westrussischen Grenzregion Bryansk starben nach Angaben der Behörden 2 Zivilisten nach einem ukrainischen Artillerieangriff. In der russischen Region Tatarstan wurden bei einem Angriff auf Industrieanlagen 3 Menschen verletzt. In der ukrainischen Grenzregion Sumy wurde eine Mitarbeiterin der Bahn bei einem russischen Drohnenangriff getötet. Außerdem gab es mehrere Verletzte. Die Angaben aus den Kriegsgebieten lassen sich nicht unabhängig überprüfen. Die NATO will die Zahl der Soldaten für die KFOR-Mission im Kosovo reduzieren. Als Grund nannte das Oberkommando der alliierten Streitkräfte in Europa die allgemein stabile Sicherheitslage in dem Land. Die Truppenstärke soll demnach im kommenden Jahr schrittweise angepasst werden. Die NATO-Mission im Kosovo läuft seit 1999 und umfasste zuletzt rund 4.600 Soldaten, darunter etwa 300 der Bundeswehr. Ziel der Mission ist es, ein sicheres Umfeld für den Aufbau einer zivilen Friedensordnung zu schaffen, sowie die öffentliche Sicherheit und Ordnung zu garantieren. Die Reduzierung des Truppenkontingents kommt zu einer Zeit, in der die USA erwägen, die Zahl ihrer Streitkräfte in Europa zu verringern. Mit Blick auf eine Beendigung des Irankriegs kursieren nach wie vor verschiedene Äußerungen zum Stand der Gespräche zwischen den USA und dem Iran. Zuletzt deuteten beide Seiten einen möglichen Verhandlungsabschluss an. Der iranische Außenamtssprecher Bakai sprach davon, der Text für eine Vereinbarung sei überwiegend abgeschlossen. US-Präsident Trump hatte gestern zunächst weitere Angriffe auf den Iran angekündigt und diese später wieder abgesagt. Zur Begründung führte er Fortschritte bei den Verhandlungen an. Am Hamburger Flughafen hat die Polizei den Sicherheitsbereich geräumt. Wie die Bundespolizei mitteilte, mussten alle Passagiere den Bereich hinter den Sicherheitskontrollen verlassen. Auch bereits in den Maschinen sitzende Passagiere mussten wieder aussteigen. Eine Begründung wurde nicht genannt. Nach Informationen der Bild-Zeitung soll ein verdächtiger Gegenstand Auslöser für den Einsatz sein. Nach Angaben des Flughafenbetreibers wurden zahlreiche Abflüge gestrichen. Das Wetter. Verbreitet Schauer, am Alpenrand länger anhaltender Regen, 15 bis 22 Grad. Morgen im Norden und Osten zahlreiche Schauer und Gewitter, im Süden heiter, 15 bis 28 Grad. Und die weiteren Aussichten: am Sonntag im Norden und Osten wolkig und einige Schauer oder Gewitter. In der Mitte und am Alpenrand wechselnd bewölkt und nur vereinzelt Schauer. Sonst im Süden heiter, 18 bis 26 Grad. Das waren die Nachrichten.
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7: Und dazu begrüßt sie Britta Fecke. Herzlich willkommen. Wir werden uns heute ausführlich mit den Protesten der Stahlindustrie im Saarland beschäftigen und klären, warum sich diese energieintensive Branche für mehr Klimaschutz und den CO2-Handel einsetzt. Außerdem geht es um das Infrastrukturgesetz und die Frage, wie zerstörte Natur ersetzt werden soll. 10.000 Menschen werden heute zu einer Demonstration im saarländischen Völklingen erwartet, zum Stahlaktionstag. Parallel dazu wird auch in Berlin demonstriert. Aufgerufen dazu hat die IG Metall, denn Mitte Juli will die EU-Kommission entscheiden, ob sie das europäische Emissionshandelssystem abschwächt, um Stahlunternehmen und anderen Industriebranchen mehr Zeit beim Umbau auf eine klimafreundliche Produktion zu verschaffen. Und genau das wollen die Stahlunternehmen im Saarland nicht. Sie haben nämlich schon früh mit dem milliardenschweren Umbau begonnen und die Koks-Hochöfen durch Elektrostahlöfen ersetzt. Diese Investition rechnet sich aber nur, wenn die CO2-Zertifikate, wie vereinbart, teurer werden. Denn so wird ihr grüner Stahl im Vergleich zur fossilen Produktion günstiger. Außerdem stehen bei der Abschwächung des Zertifikatehandels, kurz ETS, die Klimaziele der EU auf dem Spiel. Ich bin jetzt verbunden mit unserer Saarland-Korrespondentin Jana Bohlmann. Also demonstrieren die Stahlkocher jetzt auch für den Klimaschutz und den Zertifikatehandel?
8: Ja, genau. Also es geht um das Emissionshandelssystem, kurz ETS. Das ist das zentrale Instrument der EU, um Treibhausgase zu reduzieren. Das bedeutet, die Unternehmen bekommen CO2-Zertifikate und mit diesen Zertifikaten wird dann festgelegt, wie viel Kohlendioxid sie ausstoßen dürfen. Und der eigentliche Plan war, die Kosten für die Zertifikate schrittweise zu erhöhen und gleichzeitig aber die Verfügbarkeit zu verringern und damit Anreize zur klimafreundlicheren Produktion zu schaffen. Und auf eben dieser Grundlage sind dann auch Unternehmen wie unter anderem hier im Saarland die Stahlholding Saar vorangegangen und haben mit dem Umbau der Produktion von koksbeheizten Hochöfen zu Elektroöfen begonnen. Bundeswirtschaftsministerin Katharina Reiche, die hat sich jetzt aber in der EU dafür eingesetzt, den Unternehmen doch noch länger günstigere CO2-Zertifikate zu gewähren. Und das würde die Produktion hier im Saarland ziemlich gefährden, sagt der saarländische Wirtschaftsminister Jürgen Barke.
9: Dass man über dieses System so nachdenkt, dass es auf der Zeitachse ein Stück weit verschoben wird. Das ist gefährlich. Und wenn man solche Dinge andenkt, um bestimmten Branchen in Deutschland, insbesondere der Chemieindustrie, für die Transformation mehr Zeit zu geben, muss man, wenn man gutes Handwerk betreibt, sich zunächst einmal Gedanken darüber machen, welche Auswirkungen das auf die Unternehmen hat, die sich schon auf den Weg gemacht haben, Regelungen treffen, wie man diese Unternehmen schützt, und dann verbindliche Commitments mit den Unternehmen eingehen, bevor man überhaupt etwas am System ändert.
8: Der Wirtschaftsminister Jürgen Barke aus dem Saarland, der fordert jetzt schnelle verbindliche Entscheidungen.
9: Es wird ohne Entschädigung nicht gehen. Wenn Sie ein Geschäftsmodell haben, in dem Sie davon ausgehen durften, dass die CO2-Preise, sagen wir, ab dem Jahre 2030 jenseits von 200 Euro liegen, diese möglicherweise aber nicht kommen, weil jetzt durch Strecken auf der Zeitachse vielleicht nur ein Wert von 150 oder 160 oder wie auch immer erreicht wird, dann gibt es ja da ein Delta. Und dieses Delta ist der Schaden. Und deshalb rede ich von Entschädigung.
7: Um welche Projekte geht es denn genau im Saarland?
8: Also im Saarland läuft momentan eines der größten europäischen Dekarbonisierungsprojekte in der Stahlindustrie. Das habe ich eben auch schon angesprochen, nämlich das Projekt Power for Steel von der Stahlholding Saar. Dort soll zukünftig grüner Stahl hergestellt werden. Das bedeutet, dass dann bei der Produktion statt Koks Wasserstoff verwendet wird und so der CO2-Ausstoß eben massiv reduziert werden kann. Ziel ist es da also, klimaneutral Stahl zu produzieren. Und mit Power for Steel sollen im Saarland dann künftig knapp 5 Millionen Tonnen CO2 pro Jahr eingespart werden können. Der Umbau dazu ist natürlich ziemlich aufwendig und in diesen Umbau der Produktion wurden rund 5 Milliarden Euro investiert. Die Hälfte davon sind staatliche Förderungen von Bund und Land. Die andere Hälfte kommt von der Stahlholding Saar. Die befürchtet jetzt aber, dass mit einer möglichen Änderung des ETS grüner Stahl aus dem Saarland gar nicht wettbewerbsfähig sein wird. Und sie sehen da auch ihren Produktionsstandort gefährdet und sprechen von einem massiven Rückschritt im Transformationsprozess hin zu grünem Stahl. Außerdem meinen sie auch, dass eine Schwächung des Zertifikatehandels alle Dekarbonisierungsprojekte gefährdet. Und deswegen fordern auch sie verlässliche Zusagen und politische Rahmenbedingungen.
7: Wie hat denn die saarländische Politik reagiert?
8: Die saarländische Ministerpräsidentin Anke Rehlinger, die hat sich schon vergangene Woche in einem Brief an Bundeskanzler Friedrich Merz gewandt. Sie hat da ihre Sorgen um das Projekt zum Ausdruck gebracht und gefordert, dass die betroffenen Unternehmen weiterhin beim Produktionsumbau unterstützt werden und die Wettbewerbsfähigkeit sichergestellt wird. Der saarländische Wirtschaftsminister Jürgen Barke, der geht da noch einen Schritt weiter und hat, wie wir eben schon gehört haben, diese Entschädigungen gefordert. Das Saarland ist generell ein Industrieland, also allein in der Stahlindustrie sind rund 14.000 Menschen beschäftigt, die jetzt eben auch verunsichert sind. Und deswegen gehen sie heute hier in Völklingen auch auf die Straße, weil es da um ihre Existenz geht. Aber auch sie fordern klare Entscheidungen beim Emissionshandel.
7: Vielen Dank für diese Einordnung an unsere Saarland-Korrespondentin Jana Bohlmann. Die saarländische Stahlindustrie wäre also auf den vereinbarten CO2-Preis angewiesen, damit sich der milliardenschwere Umbau der Werke auf Elektrostahlöfen rechnet. Vor allem Deutschland und die energieintensive Chemieindustrie macht in Brüssel allerdings Druck gegen das vereinbarte CO2-Handelssystem und fordert, dass Emissionszertifikate länger kostenlos zugeteilt werden. Was das für den Klimaschutz und die grüne Stahlproduktion bedeutet, darüber möchte ich nun mit Dr. Matthias Jahn sprechen. Er ist Abteilungsleiter bei Energie- und Verfahrenstechnik beim Fraunhofer-Institut in Dresden. Guten Tag, Herr Jahn.
10: Ja, schönen guten Tag. Schön, dass ich dabei sein darf.
7: Dass die Aufweichung des ETFs ein Problem für die Stahlindustrie im Saarland ist, das haben wir ja gerade gehört. Wie sieht es denn mit den anderen Stahlstandorten in Deutschland aus?
10: Das betrifft natürlich auch andere große Stahlstandorte, sei es von ThyssenKrupp in Duisburg oder gerade auch von der Salzgitter AG. Da konnte ich das auch selbst über die letzten 10 Jahre ganz gut mitverfolgen, wie dort auch bereits in die klimaneutrale Produktion investiert wird und auch Anlagen bereits aufgebaut werden oder weiter im Aufbau sind. Also da sind auch die anderen Standorte natürlich mit betroffen.
7: Sollte die EU auch unter dem Druck von Deutschland und den Forderungen unter anderem der Chemieindustrie nachgeben und den Emissionshandel tatsächlich aufweichen, nimmt das dann den Druck für die Industrie komplett raus, in grüne Technologien zu investieren?
10: Ja, tatsächlich sind ja die CO2-Zertifikate eingeführt worden, um eigentlich technologieoffene Ansätze, Anreize zu schaffen, damit eben in klimaneutrale Produktion auch investiert wird, wie zum Beispiel in der Stahlindustrie, in die Direktreduktion mit Wasserstoff. Es war ja genau der Punkt, dass es eben der Markt regeln soll und der Preis. Wenn man das jetzt aussetzt, dann würden natürlich die Unternehmen benachteiligt, die bereits jetzt investiert haben. Wir haben die Beispiele ja gerade genannt, sei es in

0: internationale Perspektive betrachten, denn wir können nicht nur auf Deutschland schauen, gerade in Ländern wie Brasilien und Australien, die die Rohstoffe haben, die die Eisenerze haben, auch die erneuerbaren Energien, da tut sich gerade sehr viel. Gerade in Australien sind Eisenerzhersteller sehr stark dabei, ihre Produktion komplett zu dekarbonisieren, auch um ihre Kosten zu senken, weil sie dadurch günstiger sind, als wenn sie fossile Energien einsetzen. Und das bietet natürlich auch wieder Chancen für die deutsche Wirtschaft, indem man dort die Technologien hinliefern kann. Weil das sind oft Länder, die eben die erneuerbaren Energien, die Ressourcen haben, aber es fehlt zum Teil dann an Technologien. Also wenn wir dort investieren in diese innovativen Verfahren, dann können wir eigentlich davon profitieren und darüber dann auch wieder neue Wertschöpfung generieren. Ansonsten bleiben wir ja auf den Kosten, die die Klimakrise verursacht, sitzen, und das wäre natürlich nachteilig.
1: Sie haben es jetzt gerade schon angesprochen, dass zum Beispiel in Brasilien oder auch in Australien der Umstieg schon viel weiter vorangeschritten ist auf Erneuerbare in dieser Branche, und das ja scheinbar nicht nur, weil man den Klimaschutz im Blick hat.
0: Genau, wie gesagt, es geht auch vor allem gerade in Australien, wo ich vor kurzem auch war, darum für die Eisenerzproduzenten, wenn sie auf klimaneutrale Produktion umsteigen, die investieren massiv gerade zum Beispiel in Batterietechnologien, weil die Kosten dort gesunken sind, geht es darum, ihre Produktionskosten zu reduzieren. Es geht nicht allein um Klimaschutz dabei.
1: Das heißt, das ist dann sozusagen der Benefit, der nebenher noch passiert.
0: Genau.
1: Was hieße es denn für die Klimaziele der EU, wenn tatsächlich dieser Zertifikatehandel aufgeweicht würde?
0: Das würde natürlich die Klimaziele gefährden, weil natürlich dann weniger, wie wir schon gerade gesagt haben, in neue innovative Technologien investiert wird und würde natürlich auch schädlich sein, insofern für den Standort, weil wir die Technologien natürlich auch, wie schon in die genannten Länder, dann exportieren könnten.
1: Was braucht es denn, damit wir in Deutschland Schritt halten können mit diesen von Ihnen schon erwähnten Ländern?
0: Was natürlich sehr wichtig wäre, um es vielleicht noch genauer zu sagen, nicht nur mitzuhalten, sondern eben auch mit zu partizipieren von der Transformation, die weltweit passiert, ist natürlich auch eine weitergehende Förderung in diesem Bereich in die Entwicklung. Also die CO2-Zertifikate sollen ja dazu dienen, dass es eben eine Technologieoffenheit gibt, dass also auch neue Technologien, innovative Technologien entwickelt werden können. Insofern wäre es natürlich wichtig, dass auch die aktuell diskutierte Hightech-Agenda der Bundesregierung die Themen der klimaneutralen Produktion etwas mehr in den Fokus rückt. Denn neben der Elektrolyse gibt es natürlich noch andere Verfahren, wo man auch direkt elektrochemisch Eisenerze reduzieren kann. Also es gibt hier einiges an Potenzial, was neu in der Forschung auch entstehen kann, wo auch schon bereits erste Ideen da sind, wo dran gearbeitet wird. Und das zu fördern wäre natürlich gut, um auch in diesem Bereich halt unsere Situation, unsere Lage der Wirtschaft international zu stärken.
1: Was es bedeuten würde, wenn Mitte Juli tatsächlich die EU-Kommission beschließt, dass die Emissionszertifikate länger kostenlos zugeteilt werden. Darüber sprach ich mit Matthias Jahn vom Fraunhofer-Institut in Dresden. Vielen Dank für diese Einschätzung. Und wir wechseln das Thema. Viele werden es schon erlebt haben. Von hinten schießt ein E-Roller vorbei, sehr schnell, mitten in der Fußgängerzone, und es kommt zu einem Unfall. Oder zwei Personen auf einem Roller schneiden der Radfahrerin die Kurve ab, so dass sie verunglückt. Von den vielen absurden mitten auf dem Geh- und Radweg abgestellten E-Roller mal ganz zu schweigen. 2024 hat die Polizei in Deutschland fast 12.000 Unfälle mit E-Scootern registriert. Deshalb will die Bundesregierung mit neuen Regeln Verleiher und Nutzer dieser E-Scooter in die Pflicht nehmen. Details nennt uns Ulrike Römer.
2: Das geplante Gesetz ist eine Reaktion auf das, was auf Deutschlands Straßen passiert. Seit 7 Jahren sind E-Scooter bei uns erlaubt. Seitdem sind sie in immer mehr Unfälle verwickelt. Zum Beispiel, wenn jemand über einen herumliegenden Roller stolpert. Mehr als 12.000 Zwischenfälle gab es im Jahr 2024. Das Problem: sind dabei Leihscooter im Spiel, bleiben Geschädigte oft auf ihrem Schaden sitzen. Die Fahrer sind meist über alle Berge, und bisher müssen die Vermieter der Scooter nicht haften. Genau hier setzt Bundesjustizministerin Hubig an.
3: Künftig sollen diejenigen, die E-Scooter halten, in Regress genommen werden können, unabhängig von einem Verschulden.
2: Heißt, E-Scooter-Verleihplattformen wie Dot, Lime oder Bolt sollen künftig haften, wenn mit ihren Scootern Schäden verursacht werden. Und zwar ohne Wenn und Aber, also unabhängig vom Verschulden. Das

0: macht die Sache für Geschädigte leichter. Sie können sich dann direkt an die Verleihfirmen wenden oder an die Versicherung. Das geplante Gesetz setzt an der richtigen Stelle an, meint Anja Käfer-Rohrbach vom Verband der Versicherer.
1: Das ist ein guter Ansatz und schließt eben aus Sicht der Geschädigten eine wichtige Lücke.
0: Für E-Scooter-Anbieter wird es jedenfalls komplizierter, wenn das Gesetz kommt, wie geplant. Wollen sie künftig nicht auf Kosten sitzen bleiben, müssen sie herausfinden, wer mit dem Roller wann und wo Mist gebaut hat und dann das Geld wieder eintreiben. Der Dachverband der E-Scooter-Anbieter meint, das sei kaum zu machen, denn ist tatsächlich der letzte Fahrer schuld dran, dass der Roller quer auf dem Gehsteig liegt und jemand drüber gestolpert ist? Ist die letzte Fahrerin verantwortlich dafür, dass der Roller ins parkende Auto gefallen ist? Schwer nachweisbar, sagt die Branche und schreibt in einer Stellungnahme.
2: Damit das Gesetz funktioniert, braucht es eine präzise Regel für abgestellte Fahrzeuge. Sonst entsteht eine faktische Schuldvermutung. Und am Ende landet jede strittige Schadensmeldung vor Gericht. Auf Kosten der Verbraucher.
0: Oder die Anbieter nehmen den Gesetzentwurf zum Anlass, um mal über ihr Geschäftsmodell nachzudenken, sagt Swantje Michaelsen, Verkehrsfachfrau der Grünen im Bundestag.
3: Und dann sind jetzt die Unternehmen gefragt, wie man das lösen kann. Das kann ja zum Beispiel sein, indem man dann eben doch dahin kommt, dass es Stationen braucht.
0: Im Übrigen nimmt das geplante Gesetz nicht nur die Verleiher, sondern auch die Fahrerinnen und Fahrer der E-Scooter stärker in die Pflicht. Für sie soll künftig eine Schuldvermutung gelten. Das bedeutet, sie haften für Schäden. Es sei denn, sie können ihre Unschuld beweisen.
4: Ulrike Römer berichtete aus Berlin. Bei uns sind die E-Roller, wie gehört, die zumindest rücksichtslos und gefährlich unterwegs sind, oft ein Problem. In Los Angeles ist aber schon die nächste Stufe der Entwicklung unterwegs. Autonome Fahrzeuge, die auf dem Gehweg rollen und Essen liefern. Wie das genau aussieht, hat sich Antje Sieb für uns angesehen.
5: In Santa Monica sind Lieferroboter der Marke Coco unterwegs. Kleine pink-orangefarbene Kästen auf Rädern mit einer langen Signalfahne wie ein Kinderfahrrad. Direkt vor mir düst einer über den Bürgersteig. Stellenweise ganz schön flott, aber er wirkt auch ganz schön unbeholfen, weil er ständig zwischendurch bremst. An einer Kurve knallt er versehentlich in einen abgestellten E-Scooter rein. Aber er erholt sich schnell vom Schreck, stößt ein bisschen zurück und fährt weiter. Mike schaut ihm nach.
6: Ich warte immer drauf, dass sie mich anfahren, haben sie aber bisher nicht. Sie haben Probleme mit Kurven oder Bordsteinen, aber an Ampeln scheinen sie sich zu halten.
5: Sieht so aus. Wait. An einer der sprechenden Ampeln von Santa Monica wartet der Roboter jedenfalls brav neben mir, bis es grün wird.
7: Walk sign is on for all crossings. Walk sign is on for all crossings.
5: Die Lieferroboter sind schon seit Jahren in und um Los Angeles unterwegs. Manche sind schon fast autonom, andere noch ferngesteuert. Kleinere Unfälle gab es immer wieder. Einer ist mal dreist durch einen abgesperrten Tatort gerollt, ein anderer mit einem Notarztwagen zusammengestoßen. Umgekehrt leiden die Bots selber auch immer mal wieder unter Vandalen, die sie kaputt machen. Anfangs sah man Lieferroboter eher selten, jetzt trifft man sie zur Essenszeit zuverlässig in der Nähe von Restaurants. Alex arbeitet bei Mexikaner Tu Madre und kriegt regelmäßig die Nachricht, dass eine Bestellung nicht von einem Fahrer, sondern von Coco abgeholt wird.
8: So they just automatically let us know that there's gonna be an autonomous vehicle picking up. So that's how we know.
9: And then
8: we have a code on our iPad that allows us to open the Cocos.
5: Das sei simpel, sagt er, und die Kunden dran gewöhnt. Ein Roboter bleibt heute vor Melanies Haus stehen. Sie kommt runter auf die Straße, tippt einen Code ein, der Deckel öffnet sich. Sie kann ihr Essen rausholen.
10: Sorry, is that your Coco?
9: Yes.
5: Melanie bestellt öfter mal was, aber es sei das erste Mal, dass ihr Coco das Abendessen bringt. Und nicht ein ganz normaler Fahrer, sagt sie und ist entzückt.
9: So cute, I'm a big fan, I'm a big supporter of the little bots.
5: Trinkgeld will der Roboter auch keins. Stimmt, sagt sie, aber natürlich gäbe es Menschen, die vom Ausliefern leben. Das sei schon schwierig.
9: Which, you know, that's... Sometimes that's a good thing, sometimes not. There's definitely people who rely on delivery services for their main income, so yeah.
5: Im nahen Glendale versucht Bürgermeister Adi Kasakyan gerade auf die Bremse zu treten. Er habe ein Moratorium vorgeschlagen, erzählt er dem Fernsehsender CBS.
11: Make sure that ultimately our sidewalks are a priority.
6: Um sicherzugehen, dass die Bürgersteige für Fußgänger da sind und nicht für Unternehmen. Wir müssen an die Sicherheit denken.
11: So we have to think of the city's safety first.
5: In Glendale sind die Lieferroboter der Firma Serve Robotics unterwegs. Sie sind weiß statt pink-orange, etwas moderner und selbstständiger als die Kokos. Und ihre Blinklichter sehen aus wie riesige Kulleraugen. Absichtlich natürlich, damit möglichst viele Menschen sie süß finden. Serve Robotics betreibt schon rund 500 Lieferroboter im Raum Los Angeles, Coco ebenfalls ein paar hundert. Und längst fahren sie auch anderswo. Beide Firmen planen, das Angebot auszuweiten.
4: Antje Sieb berichtete für uns aus L.A. Und es geht nochmal zurück nach Deutschland. Diese Woche schien Kanzler Merz die Geduld zu verlieren. Eigentlich wollte die Koalition längst ein neues Gesetz durchbringen, das den Bau von Bahnstrecken, Autobahnen oder Lkw-Parkplätzen beschleunigt. Seit Monaten kommt die Koalition aber nicht weiter, denn als Ausgleich für die zerstörte Natur sollte nur noch Geld fließen, statt gleichwertige Ausgleichsflächen zu schaffen. Doch nun hat das Umweltministerium dagegen ein weitreichendes eigenes Gesetz vorgelegt. Damit würden viele wichtige Naturflächen besonders geschützt. Der Union geht das zu weit. Aber die Zeit drängt, weil bald die Sommerpause beginnt. Mit Katharina Thoms kann ich jetzt darüber sprechen. Katharina, vielleicht noch einmal kurz erklärt, was wollen denn diese beiden Gesetze?
12: Ja, das eine ist das Infrastruktur-Zukunftsgesetz. Mit diesem schönen Namen, da geht es im Kern darum, dass viele öffentliche Bauprojekte in ein überragendes öffentliches Interesse rücken sollen. Also eben die erwähnten Autobahnen, aber auch Brücken, Wasserwege oder auch Bahnstrecken, wenn die neu gebaut werden sollen, die Vorrang haben. Und ein Punkt, wie das gelingen soll, ist eben diese Regelung zum Flächenausgleich, dass die ausgehebelt wird. Also bisher muss man das eigentlich erstmal prüfen, kann man vielleicht nebenan das noch ausbauen, eine Naturbrache zum Beispiel als Ausgleich dafür, dass ich versiegle. Das soll wegfallen und man kann eben Geld zahlen. Und vereinbart war aber auch im vergangenen Herbst schon in der Koalition, dass das Umweltministerium dann eine Regelung ausarbeiten soll, wie und wo dann dieses Geld für den Ausgleich woanders vielleicht angelegt und investiert werden kann. Also in welche Flächen, vielleicht auf einer ganz anderen Ecke auf der Landkarte. Und dafür hat das Umweltministerium ein eigenes Gesetz ausgearbeitet. Das ist das zweite, das Gesetz zur Stärkung der natürlichen Infrastruktur. Und das geht jetzt viel weiter als, ja, offensichtlich vor allem die Unionsseite wohl eben gedacht hat. Das sagt nämlich nicht nur, wie und wo solche Flächen ausgewiesen werden können, sondern dass Schutzgebiete, Biotope, Moore, auch bestimmte Gewässer, dass die auch alle wichtige natürliche Infrastruktur seien im überragenden öffentlichen Interesse und damit auch schneller ausgewiesen werden können und geschützt sein sollen für die Zukunft, für den natürlichen Klimaschutz, für die Biodiversität. Der Unionsseite geht das viel zu weit. Und da verhakt man sich jetzt seit Monaten mit diesen beiden Gesetzen, die irgendwie zusammenhängen, aber doch eben zwei einzelne Gesetze sind.
4: Warum ist es denn der SPD so wichtig, dass beide Gesetze verknüpft werden?
12: Ja, im Umweltministerium und auch auf Seiten der SPD sagt man, naja, das hängt ja zusammen, wenn wir eben hier die Infrastruktur beschleunigen und mehr versiegeln und das eben schon im Bundestag beschlossen haben, dann haben viele so ein bisschen die Befürchtung, wenn das andere Gesetz, das ist nämlich noch nicht mal im Kabinett beschlossen, weil man sich ja da noch gar nicht einigen konnte, wie das im Final aussieht, wenn das nicht im Kabinett schon beschlossen ist und das andere schon aber im Bundestag und Bundesrat, dann fällt das vielleicht am Ende unter den Tisch oder wird nochmal ordentlich, muss nochmal ordentlich federn lassen. Da ist so ein bisschen die Befürchtung, dass das verwässert wird. Und der Unionsseite, die lässt da aber auch nicht locker. Für die SPD ist das natürlich aktuell auch ein Hebel. Solange eben ihr Gesetz nicht geeint ist, kann das andere nicht beschlossen werden. Und ja, die Industrie zum Beispiel drängt aber total und sagt, wir müssen jetzt endlich dieses Infrastruktur-Zukunftsgesetz beschließen vor der Sommerpause, weil sonst gibt es wieder eine lange Verzögerung. Und eigentlich soll es ja darum auch gehen, unter anderem auch Geld aus dem Sondervermögen möglichst schnell auszugeben.
4: Ja, du hast es schon erwähnt, die Sommerpause, also der Druck wächst. Wie geht es denn jetzt weiter?
12: Also man hat sich ordentlich verhakt. Seit 4 Monaten diskutiert man darum. Es gibt Gespräche inzwischen auch auf Spitzenebene, auch heute wieder, was ich so höre, zwischen den höchsten Ebenen, Fraktionsspitzen, Ministerien, die Fachsprecher der Fachpolitiker natürlich auch. Da erfährt man nicht so viel, da geben sich alle sehr, sehr bedeckt. Aber interessant ist, auch diese Woche haben sich öffentlich in verschiedenen Reden auf verschiedenen Kongressen die Minister und Ministerinnen ja so ein bisschen behakt. Zu diesem Thema haben sich da quasi Botschaften an den Kopf geworfen. Der Umweltminister Carsten Schneider hat reagiert auf Bundeswirtschaftsministerin Katharina Reiche. Lars Klingbeil hat auch gesagt, er mache ordentlich nochmal Druck, weil eben, wenn diese Tage kein Knopf dran ist, dann muss das Ganze in den Herbst und ja, viele warten ja auf diese Bauerleichterungen. Auf der anderen Seite sagt zum Beispiel auch die Naturschutzseite, Umweltverbände wie der NABU, der Naturschutzbund, man muss das miteinander verknüpfen. Das ist wichtig, denn angesichts dessen auch, was immer mehr versiegelt wird in der Fläche, wir mit immer mehr Hitzewellen auch rechnen müssen und es ohne natürlichen Klimaschutz sowieso nicht geht für in Zukunft für die Senkung der CO2-Emissionen, ist es eben gefährlich, beide Gesetze getrennt zu behandeln und plädieren eben auch dafür. Also da ist der Druck eben von der Seite dann auch wieder hoch. Es bleibt abzuwarten. Also man hat wenige Tage eigentlich nur noch. Dann kann man auch nur noch mit Fristverkürzungen in den Bundesrat das Ding durchbringen vor der Sommerpause. Ja, wir werden es weiter beobachten. Aber noch sehe ich da jetzt keine Lösung.
4: Vielen Dank für diese Einschätzung. Du hältst uns weiter auf dem Stand. Katharina Thoms war das aus dem Hauptstadtstudio. Und zum Schluss habe ich noch eine kurze Meldung. Im Bundesrat regt sich scharfe Kritik am Gebäudemodernisierungsgesetz, mit dem die Bundesregierung das sogenannte Heizungsgesetz ersetzen will. Die Länderkammer befasst sich heute mit dem Gesetzesentwurf des Kabinetts, nachdem der Wirtschafts- und Umweltausschuss dieses als, Zitat, handwerklich mangelhaft und nochmal Zitat, nicht praxistauglich eingestuft hatte. Die Ländervertreter kritisieren die neue Regelung als viel zu bürokratisch und zugleich als nicht klimafreundlich. Und damit endet Umwelt und Verbraucher. Britta Fecke bedankt sich.
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14: Zwölf Uhr, die Nachrichten. Zunächst die Übersicht. Die Opposition im Bundestag und zahlreiche Länder im Bundesrat haben die geplante Reform der gesetzlichen Krankenversicherung kritisiert. In der EU ist die 2024 beschlossene Asylreform in Kraft getreten. Der britische Künstler David Hockney ist tot. Die Meldungen im Einzelnen. Die von der Bundesregierung geplante Reform der gesetzlichen Krankenversicherung stößt weiterhin auf erheblichen Widerstand. In der ersten Lesung des Gesetzentwurfs im Bundestag warfen Politiker der Opposition Gesundheitsministerin Warken einen Rundum-Kahlschlag vor und sprachen von einer Kettensägenreform. Abgeordnete aus mehreren Parteien monierten etwa, dass die Gesundheitskosten für Bürgergeldbezieher weiterhin zu großen Teilen durch Beiträge der Versicherten finanziert werden sollen und nicht durch Steuergelder. Bundesgesundheitsministerin Warken sagte, die Finanzlage der gesetzlichen Krankenkassen mache eine Reform unausweichlich. Andernfalls würde das Defizit schon 2027 voraussichtlich bei knapp 19 Milliarden Euro liegen und damit fast 4 Milliarden Euro höher als bislang erwartet. Kritik an den Plänen gibt es auch im Bundesrat, der sich heute ebenfalls mit der Reform befasste. Zahlreiche Vertreter der Länder erklärten, es müsse dringend Änderungen geben. Derzeit hätten Länder und Kommunen zu viel und der Bund zu wenig von den Lasten zu tragen. Der Gesetzentwurf ist im Bundesrat nicht zustimmungspflichtig. Die Länderkammer kann das Gesetzgebungsverfahren aber verzögern und beispielsweise den Vermittlungsausschuss anrufen. In der CSU regt sich Widerstand gegen die geplante Erhöhung der sogenannten Mütterrente. Im Bayerischen Rundfunk forderte der CSU-Schatzmeister Reichardt, die Leistung zu streichen. Das CSU-Vorstandsmitglied betonte, für ihn sei wichtig, bei der Reform des Sozialstaats bei Null zu starten. Mit Blick auf die Mütterrente forderte Reichardt wörtlich, heilige Kühe wie diese zu opfern. Die erweiterte Mütterrente sieht einen halben Rentenpunkt mehr für Frauen vor, die vor 1992 Kinder bekommen haben. Insbesondere CSU-Chef Söder hatte die Ausweitung gegen Bedenken von CDU und SPD im Koalitionsvertrag mit durchgesetzt. CSU-Vize Weber hatte sich ebenso wie die Junge Union unlängst von der Leistung distanziert. In Deutschland ist die Inflation im Mai gesunken. Das Statistische Bundesamt teilte mit, dass sich Waren und Dienstleistungen im Vergleich zum Vorjahresmonat um 2,6% verteuert hätten. Im April hatte die Inflationsrate noch bei 2,9% gelegen. Mit seinen Angaben bestätigte die Behörde eine erste Schätzung von Ende Mai. Die Präsidentin des Bundesamts, Brandt, teilte mit, die Energiepreise blieben wegen des Iran-Krieges auf einem hohen Niveau. Allerdings dürfte der Tankrabatt die Teuerung abgemildert haben. Die Bundesregierung hatte gestern entschieden, den Rabatt von 17 Cent pro Liter Benzin und Diesel Ende des Monats auslaufen zu lassen. Die Bildungsstätte Anne Frank beklagt eine Zunahme antisemitischer Beiträge in sozialen Medien. Die Direktorin der Bildungsstätte, Schnabel, sagte der katholischen Nachrichtenagentur, es sei nicht ansatzweise erforscht, wie sich Posts, die den Holocaust verharmlosten, auf das Geschichtsbild junger Menschen auswirkten. Schlussstrich-Rhetorik und offen geschichtsrevisionistische Positionen seien etwa auch bei Instagram auf dem Vormarsch. Sowohl rechtsextreme als auch islamistische und linke Gruppen agierten antisemitisch. Schnabel äußerte sich anlässlich des heutigen deutschlandweiten Anne-Frank-Tags. Bundesinnenminister Dobrindt will auch nach dem heutigen Inkrafttreten der EU-Asylreform vorerst an den Kontrollen an den deutschen Grenzen festhalten. Der CSU-Politiker sagte im ZDF, es gebe dort noch immer ein erhebliches Aufkommen und man halte an den Zurückweisungen fest. Dobrindt betonte zugleich, wenn im Zuge des neuen europäischen Asylsystems GEAS auch der Schutz der EU-Außengrenzen funktioniere, könnten die Kontrollen an den deutschen Grenzen schrittweise entfallen. Die seit heute geltenden Neuregelungen sollen unter anderem das unberechtigte Weiterziehen von Asylbewerbern innerhalb der EU verhindern, die sogenannte Sekundärmigration. So sollen etwa Verfahren an den Außengrenzen schnelle Entscheidungen und konsequente Abschiebungen ermöglichen. Kritik kommt unter anderem von Kirchen und Menschenrechtern. Das evangelische Hilfswerk Brot für die Welt erklärte, der neue EU-Asyl- und Migrationspakt sei ein Pakt gegen Geflüchtete. Die NATO will die Zahl der Soldaten für die KFOR-Mission im Kosovo reduzieren. Als Grund nannte das Oberkommando der alliierten Streitkräfte in Europa die allgemein stabile Sicherheitslage in dem Land. Die Truppenstärke soll demnach im kommenden Jahr schrittweise angepasst werden. Die NATO-Mission im Kosovo läuft seit 1999 und umfasste zuletzt rund 4.600 Soldaten, darunter etwa 300 der Bundeswehr. Ziel der Mission ist es, ein sicheres Umfeld für den Aufbau einer zivilen Friedensordnung zu schaffen, sowie die öffentliche Sicherheit und Ordnung zu garantieren. Die Reduzierung des Truppenkontingents kommt zu einer Zeit, in der die USA erwägen, die Zahl ihrer Streitkräfte in Europa zu verringern. Im russischen Angriffskrieg gegen die Ukraine hat es erneut gegenseitigen Beschuss gegeben. In der westrussischen Grenzregion Bryansk starben nach Angaben der Behörden zwei Zivilisten nach einem ukrainischen Artillerieangriff. In der russischen Region Tatarstan wurden bei einem Angriff auf Industrieanlagen drei Menschen verletzt. In der ukrainischen Grenzregion Sumy wurde eine Mitarbeiterin der Bahn bei einem russischen Drohnenangriff getötet. Außerdem gab es mehrere Verletzte. Die Angaben aus den Kriegsgebieten lassen sich nicht unabhängig überprüfen. Mit Blick auf eine Beendigung des Iran-Kriegs kursieren nach wie vor verschiedene Äußerungen zum Stand der Gespräche zwischen den USA und dem Iran. Zuletzt deuteten beide Seiten einen möglichen Verhandlungsabschluss an. Der iranische Außenamtssprecher Bakai sprach davon, der Text für eine Vereinbarung sei überwiegend abgeschlossen. US-Präsident Trump hatte gestern zunächst weitere Angriffe auf den Iran angekündigt und diese später wieder abgesagt. Zur Begründung führte er Fortschritte bei den Verhandlungen an. Der Ebola-Ausbruch in der Demokratischen Republik Kongo weitet sich aus. Die Zahl der bestätigten Fälle sei inzwischen auf 676 gestiegen, teilte das Gesundheitsministerium mit. Darunter seien 136 Todesfälle. Betroffen sind jetzt drei weitere sogenannte Gesundheitszonen in den Provinzen Nord-Kivu und Ituri. Eine Gesundheitszone umfasst im kongolesischen System ein Netzwerk von Kliniken und ein Überweisungskrankenhaus für etwa 100.000 bis 150.000 Menschen. Landesweit gibt es mehr als 500 solcher Zonen. Die Weltraumfirma SpaceX des US-Tech-Milliardärs Elon Musk geht heute an die Börse. Die Aktie soll zu einem Ausgabepreis von $135 an der New Yorker Technologiebörse Nasdaq gehandelt werden. SpaceX rechnet mit frischem Kapital von rund 75 Milliarden Dollar und einer Bewertung des Konzerns von mehr als 1,7 Billionen Dollar. Damit würde es sich um den größten Börsengang der Geschichte handeln. Musk könnte dadurch zum weltweit ersten Billionär werden. Wegen Milliardeninvestitionen in künstliche Intelligenz schrieb SpaceX zuletzt allerdings rote Zahlen. Finanzexperten haben Investoren deshalb vor Risiken beim Aktienkauf gewarnt. Der britische Maler und Fotograf David Hockney ist im Alter von 88 Jahren gestorben. Das teilte sein Agent mit. Hockney galt als einer der einflussreichsten Künstler des 20. Jahrhunderts und als führender Vertreter der Pop-Art. Berühmt wurde er mit seiner Landschafts- und Porträtmalerei. Hockneys Bild Portrait of an Artist wurde 2018 für mehr als 90 Millionen US-Dollar versteigert. 1964 ließ er sich in Kalifornien nieder. Hockney war im Jahr 1979 einer der Mitbegründer des Museum of Contemporary Art in Los Angeles. Und hier noch einmal die Übersicht. Die Opposition im Bundestag und zahlreiche Länder im Bundesrat haben die geplante Reform der gesetzlichen Krankenversicherung kritisiert. In der EU ist die 2024 beschlossene Asylreform in Kraft getreten. Der britische Künstler David Hockney ist tot. Abschließend das Wetter. Verbreitet Schauer, am Alpenrand länger anhaltender Regen, 15 bis 22 Grad. Morgen im Norden und Osten zahlreiche Schauer und Gewitter, im Süden heiter, 15 bis 28 Grad. Und die weiteren Aussichten, am Sonntag im Norden und Osten wolkig und einige Schauer oder Gewitter, in der Mitte und am Alpenrand wechselnd bewölkt und nur vereinzelt Schauer, sonst im Süden heiter, 18 bis 26 Grad. Das waren die Nachrichten.
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15: Mit Christoph Heinemann. Guten Tag. Nina Wagen benötigt gute Nerven. Die Bundesgesundheitsministerin erfährt Kritik von vielen Seiten. Am Morgen sagte sie bei uns im Deutschlandfunk.
16: Sie sehen alleine, wer sich alles beschwert, das zeigt, glaube ich, dass es wirklich ein sehr breites Paket ist. Ich glaube, es wäre unehrlich, so ein großes Paket vorzulegen und den Menschen zu sagen, für sie selber ändert sich auch nichts. Wir haben aber in der Vergangenheit eben auch gesehen, dass immer mehr Geld im System die Versorgung auch nicht besser gemacht hat.
15: Heute beriet der Deutsche Bundestag über die geplante Reform zur gesetzlichen Krankenversicherung. Wir berichten und wir sprechen mit Johannes Wagner, Gesundheitspolitiker der Partei Bündnis 90 Die Grünen. Gegen 12.40 Uhr berichten wir ausführlich über die Fußball-WM und nach 13 Uhr über das neue europäische Asylsystem GEAS, das heute in Kraft getreten ist. Die Koalition will die stark steigenden Kosten für die medizinische Versorgung unter Kontrolle bringen. Bis 2030 fehlen rund 40 Milliarden Euro bei der gesetzlichen Krankenversicherung, kurz GKV. Bundesgesundheitsministerin Nina Wagen hat deshalb ein umfangreiches Sparpaket vorgelegt. Ein Ziel ist es, dass Versicherte keine höheren Beiträge zahlen müssen. Um den Preis höherer Zuzahlungen für Medikamente oder Einschränkungen bei der kostenlosen Mitversicherung von Ehepartnerinnen und Ehepartnern. Außerdem sollen die Steigerungen bei den Ausgaben für Praxen, Krankenhäuser und Hersteller künftig von den Einnahmen abhängen. Da allen Seiten etwas abverlangt wird, ist die Kritik entsprechend vielstimmig. Auch im Parlament, berichtet Felicitas Böselager.
17: Die Opposition im Bundestag übt harsche Kritik am sogenannten GKV-Beitragsstabilisierungsgesetz von Bundesgesundheitsministerin Nina Wagen.
18: Wir sagen dieser Gesundheitspolitik den Kampf an.
17: Diese Kampfansage beispielsweise ruft der gesundheitspolitische Sprecher der Grünen, Janosch Dahmen, am Ende seiner Rede ins Mikrofon. Wagen will mit ihrem Gesetz die Finanzlage der gesetzlichen Krankenkassen stabilisieren und so verhindern, dass die Beiträge für die gesetzlich Versicherten weiter steigen. Dahmen wirft ihr aber vor, sich dabei grob verschätzt zu haben.
18: Mit diesem unzureichend wirksamen, unausgewogenen und offensichtlich schlecht gemachten Gesetz lassen Sie trotz verheerendem Kahlschlag in der Versorgung Beitragssteigerung für 2027 nicht verhindern, sondern Sie werden eintreten, wenn Sie nicht den Kahlschlag, den Sie hier offensichtlich mit diesem Gesetz einleiten, sogar noch weiter verschärfen wollen.
17: Auch der gesundheitspolitische Sprecher der AfD, Martin Sichert, warnt davor, dass die Beitragssätze trotz der Sparmaßnahmen weiter steigen werden. Auch er kündigt an, sich gegen das Gesetz wehren zu wollen.
19: Wir werden durch massiven Widerstand aus der Bevölkerung dafür sorgen, dass diese Regierung an der Gesundheitspolitik scheitert. Wenn Sie Ihren Irrweg fortsetzen, schwenken Sie um, nehmen Sie Ihre Verantwortung endlich ernst.
17: Und die linken Abgeordnete Stella Merendino spricht von einer Kettensägenreform. Sie warnt davor, dass die Sparmaßnahmen zu Personalmangel führen werden.
20: Sie können Gesetze beschließen, Sie können Budgets kürzen, Sie können Tarifsteigerungen deckeln, aber Sie können keine Pflegekraft, keinen Notfallsanitäter, keinen Arzt zwingen, unter diesen Bedingungen im Beruf zu bleiben. Und genau deshalb wird diese Reform scheitern.
17: Alle Oppositionsparteien kritisieren, dass die Sparmaßnahmen ungleich verteilt sind. Sie fordern, dass der Staat sich selbst mehr beteiligen soll, indem er die Gesundheitskosten für Grundsicherungsempfänger übernimmt. Also für versicherungsfremde Leistungen aufkommt. Das sind rund 12 Milliarden Euro. Gesundheitsministerin Nina Wagen versuchte, dieser Kritik in ihrer Rede vorab zu begegnen. Die Beteiligung des Bundes werde aus ihrer Sicht zu Recht angemahnt.
21: Ein ausreichender Ausgleich, insbesondere der Gesundheitsausgaben für Grundsicherungsempfänger durch den Bund, ist sachgerecht und muss auch perspektivisch kommen. Und in einem ersten Schritt erhöhen wir den Anteil des Bundes bei der Übernahme der Kosten. Und ja, auch wenn es sich zunächst nur um einen kleinen Beitrag handelt, setzen wir dennoch ein erstes Signal für eine stärkere Beteiligung des Bundes an diesen Kosten. Und dieses Bekenntnis ist wichtig.
17: Die Abgeordneten der Regierungsfraktionen Union und SPD kündigten an, die Maßnahmen des Gesetzes prüfen zu wollen. Aus Sicht des SPD-Gesundheitspolitikers Christos Pantazis dürfe Wagens Entwurf nicht zu einer sozialen Schieflage führen. Aber
22: die Wahrheit lautet, wir können dauerhaft keine Ausgabenentwicklung finanzieren, die schneller wächst als die wirtschaftliche Leistungsfähigkeit unseres Landes. Deshalb müssen wir handeln, nicht gegen unser Gesundheitssystem, sondern für seine Zukunft. Genau darum geht es bei diesem Gesetz.
17: So Pantazis. Derweil beriet auch der Bundesrat über den Gesetzentwurf. Auch hier hagelte es Kritik. Der rheinland-pfälzische Ministerpräsident Gordon Schnieder warnte davor, dass Wagens Entwurf zu Klinikschließungen auf dem Land führen werden.
23: Deshalb muss der Bund am vorliegenden Entwurf dringend nachbessern und er muss die dadurch geschaffenen Spielräume insbesondere dafür nutzen, den Akteuren unserer Gesundheitsversorgung und Gesundheitswirtschaft einen verlässlichen Rahmen zu gewährleisten.
17: Der Bundesrat muss dem Gesetz nicht zustimmen. Und trotz einer großen Mehrheit des Plenums gegen viele Details des Gesetzes hat die Länderkammer den Vermittlungsausschuss letztlich nicht angerufen.
15: Unsere Hauptstadtkorrespondentin Felicitas Böselager. Und am Telefon ist Johannes Wagner, Gesundheitspolitiker der Bundestagsfraktion Bündnis 90 Die Grünen. Von Beruf Arzt. Bei der Bundestagswahl trat er im Wahlkreis Coburg in Bayern an. Guten Tag.
24: Guten Tag.
15: Herr Wagner, Kritik von allen Seiten. Kann man daraus ableiten, dass Nina Wagen fast alles richtig gemacht hat?
24: Leider nein. Unausgewogene Kürzungen sind eben keine Reformen. Und das ist eben auch die Kritik an Ihrem Gesetzesentwurf. Und dass jetzt wirklich von allen Seiten die Kritik kommt, zeigt eher, dass die Bundesregierung hier kein ausgewogenes Paket vorgelegt hat. Deswegen leider ist das kein gutes Gesetz.
15: Was sind denn ausgewogene Kürzungen?
24: Es gibt eben eine Grundlage für dieses Sparprogramm und das war eine Finanzkommission Gesundheit. Und dort haben sich Expertinnen und Experten zusammengesetzt und gesagt, ja, es müssen Veränderungen passieren. Und um es ganz klar zu sagen, keiner verweigert sich Veränderungen im Gesundheitswesen. Auch wir Grüne haben da Anträge gestellt. Und die Finanzkommission Gesundheit hat da ein relativ ausgewogenes Programm vorgelegt. 66 Punkte und jetzt, um noch ein paar Zahlen reinzubringen, die Finanzkommission hat gesagt, es könnten 40 Milliarden Euro gespart werden und 40 Milliarden Euro von diesen Gesamtersparnissen, davon würden zum Beispiel die Versicherten, also die Patientinnen und Patienten, 4 Milliarden tragen. Also rund 10% dieser Sparlast läge bei den gesetzlich Versicherten. Und jetzt hat die Regierung aber sich aus diesen 66 Vorschlägen der Finanzkommission einen Teil rausgepickt, so ein bisschen nach Rosinenpicker-Methode. Und die Gesamteinsparungen sind jetzt bei weit weniger als der Hälfte, nämlich nur noch bei 16 Milliarden Euro Einsparungen. Und über 40%, nämlich 7 Milliarden, liegen bei den Patientinnen und Patienten und bei den gesetzlich Versicherten. Und das zeigt schon mal, also aus einem ausgewogenen Vorschlag einer Finanzkommission, aus der Wissenschaft, wird ein sehr unausgewogenes Programm, was eben vor allem bei den gesetzlich Versicherten einzahlt. Der Staat hält sich zurück, die Pharmaindustrie wird geschont und das meiste wird eben bei den GKV-Versicherten abgeladen. Das sind 90% der Menschen im Land. Das ist ungerecht und eben keine gerechte Reform.
15: Mich wundert ein bisschen, dass Sie sagen, die Pharmaindustrie käme ungeschoren davon. Am Wochenende hat der US-Pharmakonzern Lilly angekündigt, er werde geplante Investitionen in Alzey in Rheinland-Pfalz halbieren. Auch der Pharmakonzern Boehringer Ingelheim stoppt geplante Investitionen in Deutschland und als Grund nennen beide die Politik der Bundesregierung. Scheint ja doch so zu sein, dass das wehtut.
24: Es ist, also wir sind es mittlerweile gewohnt, dass natürlich dann reflexartig solche Aussagen getätigt werden. Und man muss sich aber da auch die Preisentwicklung angucken. Und wenn wir sehen, dass vor 15 Jahren ein patentgeschütztes Medikament im Durchschnitt 1.000 Euro gekostet hat und aktuell 50.000 Euro kostet, sieht man, dass da ein Preisanstieg passiert ist, der einfach nicht mehr finanzierbar ist. Und wenn man sich die Gewinne der Pharmaindustrie anguckt, merkt man, die leiden beim besten Willen nicht bei den patentgeschützten Medikamenten unter Preisdruck. Natürlich, bei jeder Maßnahme, auch bei diesem Gesetz, ist die Pharmaindustrie mit betroffen, aber eben nicht gerecht mit betroffen. Es könnte da einen viel höheren Herstellerrabatt geben. Man könnte eher davon sprechen, dass diese Dynamisierung auch eher eine Unsicherheit bedeutet. Aber dass der Rabatt hoch genug ist, das sehen wir nicht so. Und wenn man sich die Gewinne der Pharmaindustrie anguckt, ist das eben auch nicht belegbar. Lassen Sie mich den Satz sagen, wir brauchen eine Pharmaindustrie. Wir haben auch gesehen, wohin Abhängigkeiten führen.
15: Ja, und gerade deshalb verstehe ich jetzt Ihren Ansatz nicht, dass Sie sagen, also wir müssen die Pharmaindustrie möglichst stark belasten. Damit treiben Sie doch die Pharmaindustrie aus dem Land.
24: Nein, ich wollte es gerade noch vervollständigen. Es ist ein sehr breiter Bereich in der Pharmaindustrie. Es gibt den Generikamarkt und es gibt den patentgeschützten Markt. Die hohen Gewinne werden in dem patentgeschützten Markt gemacht, wo wir eben keine gute Regelung in Deutschland haben, wo die Pharmaindustrie gerade in der ersten Zeit einer Neueinbringung eines Medikamentes horrende Preise verlangen kann. Der Generikamarkt, das ist der, wo wir sozusagen nicht diese Explosionen sehen, dem wir auch, wo wir uns unabhängiger machen müssen von Lieferketten. Aber gerade bei diesem patentgeschützten Markt, um den geht es vor allem, da sind wir leider nicht gut in der Preisgestaltung in Deutschland. Und da muss auch die Pharmaindustrie mehr tun, weil sonst wird das System nicht mehr finanzierbar.
15: Herr Wagner, die allgemeinen Ortskrankenkassen, die AOK, warnen vor genau dem, was Sie jetzt gerade eben gemacht haben, nämlich vor einem Aufweichen des Sparpakets. Carola Reimann, die Chefin des Bundesverbandes, hat gesagt, alle wettern seit Wochen gegen das Gesetz mit Schreckensszenarien von Klinikinsolvenzen, Terminverknappung, Versorgungsverschlechterung und so weiter und so fort. Und es kommen eigentlich überhaupt keine Alternativen auf den Markt zur Kostensenkung, die wirklich durchgerechnet sind. Sind da die Kassen mutiger als manche in der Politik?
24: Nun, wir Grüne sagen was ganz Ähnliches. Wie gesagt, die Finanzkommission hat ja Einsparungen in Höhe von 40 Milliarden Euro vorgeschlagen, die sehr ausgewogen waren, wo wirklich jeder sich beteiligen musste. Auch eben der Staat, sozusagen der Finanzminister, die wurden jetzt in diesem Rosinenpicker-Modus der Bundesregierung, der Gesundheitsministerin aufgeweicht. Und jetzt sind es eben sehr einseitige Kürzungen, vor allem auf Kosten der Versicherten. Und das tragen wir nicht mit. Wie gesagt, keiner verschweigt, dass wir Reformen brauchen, ganz dringend Reformen brauchen im Gesundheitswesen. Die Akteure selbst machen Vorschläge. Es ist also undenkbar gewesen vor wenigen Jahren, dass die Krankenhäuser, die Ärzteschaft selbst vorschlägt, wo sozusagen eingespart werden könnte. Aber es muss eben gerecht zugehen. Und das merken eben jetzt gerade alle Akteure, dass das keine gerechte Reform ist, sondern eben sehr einseitig gespart. Und das ist auch unsere Hauptkritik. Wir sagen nicht als Grüne keine Bewegung. Da stimme ich der AOK-Chefin Frau Reimann absolut zu. Wir brauchen jetzt wirklich Reformen. Wir haben extrem hohe Ausgaben in Deutschland für Gesundheit, die höchsten in Europa pro Kopf und trotzdem nur eine mittelmäßige Lebenserwartung. Das heißt, da müssen sich Strukturen verändern. Aber reine Kürzungen, einseitige Kürzungen bei den Patienten sind keine Strukturreformen. Das sind einseitige Kürzungen, die müssen so benannt werden. Und diese Kritik muss sich die Ministerin auch anhören.
15: Im Bundeshaushalt 2028 fehlen nach jetziger Planung bereits über 70 Milliarden Euro. Sie würden diesen Haushalt jetzt gerne noch weiter belasten, indem der Bund noch Zuschüsse zur GKV entrichten müsste. Woher soll denn dieses Geld kommen?
24: Also zwei Antworten darauf. Zum einen, jetzt kommt die Bundesregierung mit einem Sparprogramm um die Ecke, was eben sehr unausgewogen ist. Vorherige Strukturmaßnahmen, die noch in der Ampel beschlossen worden sind, wie die Krankenhausreform, die wirklich bei den Krankenhäusern zu einer Qualitätsverbesserung und dann auch, natürlich nicht auf einen Schlag, aber Stück für Stück, für Kostensenkungen führten, die wurden aufgeweicht. Das heißt, da wurden Strukturmaßnahmen, die eine mittelfristige und auch langfristige Kostensenkung bedeutet hätten, die wurden in die Länge gezogen und verzögert nach hinten hinaus. Jetzt wird aber einseitig Geld gespart. Das ist sozusagen die Hauptkritik daran. Kürzungen sind keine Reformen und bei den echten Reformen tut die Regierung viel zu wenig. Genauso das Gleiche beim Rettungsdienst und das Gleiche auch bei der Pflege. Und natürlich auch durch diese Strukturreformen, die erst mittelfristig und langfristig wirklich auch sich auszahlen würden. Deswegen braucht es jetzt auch natürlich ein Sparprogramm. Das haben wir auch als Grüne bestätigt. Und da sehen wir aber das Programm der Finanzkommission Gesundheit als ein sehr ausgewogenes Programm. Was eben jetzt nicht geht, ist zu sagen, ja, alle brauchen Zumutungen. Und dann verteilt man aber die Zumutungen sehr einseitig bei den GKV-Versicherten. Wie gesagt, die Privatversicherten werden überhaupt nicht beteiligt. Und das sind oft
15: die zahlen ja auch 10%. Nicht in die GKV ein.
24: Richtig, aber zum Beispiel, das ist einer der Hauptkritikpunkte bei den versicherungsfremden Leistungen, also wo die Krankenkassen mit Versicherten für Menschen Beiträge bezahlen, die sozusagen eigentlich eine Gesamtaufgabe sind, wie zum Beispiel Kinder, wie zum Beispiel die Menschen, die in der Grundsicherung sind. Diese Kosten werden aktuell nur von den GKV-Versicherten gezahlt, aber eigentlich müssen sie aus dem Steuertopf kommen, wo alle, eben auch die PKV-Versicherten, einzahlen. Das ist extrem ungerecht, das sagen die Wirtschaftsweisen. Dann sagt die Finanzkommission, also alle Expertengremien sind sich da einig und ich kann wirklich nicht verstehen, warum eine Bundesregierung alle Expertengremien ignoriert letztendlich und sich dann wundert, dass sie von allen Seiten Kritik bekommt. Also wenn man Kommission einsetzt, sollte man ihnen auch folgen.
15: Also ich habe da eben gesagt, nicht alle Experten, denn zum Beispiel die Kassen sind durchaus zufrieden mit dem oder einverstanden mit dem, was die Bundesregierung plant. Und sie sagen, das sollte durchgezogen werden. Warum trauen sich Politikerinnen und Politiker kaum den Menschen zu sagen, dass sie sich auch werden einschränken müssen, dass Verzicht zur Zeitenwende dazugehört?
24: Da teile ich Ihre These nicht, denn in jeder Rede vom Bundeskanzler und von der Gesundheitsministerin kommt ja dieser Satz, es muss Zumutungen geben, es wird Zumutungen geben. Also das wird sich ja gerade getraut. Aber das Problem ist eben, wie es gemacht wird, nämlich so ungerecht, so unausgewogen. Auch wir Grüne sagen, es muss in der aktuellen Zeit, wir haben geopolitische Schocks, wir haben einen Krieg im Iran, wir haben steigende Energiepreise, wir haben eine Klimakrise, wir haben eine Wirtschaft, die gerade relativ wenig wächst oder sogar schrumpft. Das sind natürlich äußere Umstände, die fordern, dass wir auch jetzt durch vielleicht ein oder zwei harte Jahre gehen und dann wird es aber irgendwann besser. Aber was nicht geht, ist, dass eben einseitig bei den arbeitenden Menschen, die in die GKV einzahlen, gekürzt wird und sich große Bereiche, wie gesagt, die Pharmaindustrie ist viel zu wenig einbezogen in dieses Sparprogramm. Der Steuertopf, der Finanzminister ist viel zu wenig einbezogen in dieses Programm, dass die sich eben außen vor halten. Nochmal, keiner, auch wir Grüne sagen nicht, dass es Veränderungen braucht und dass es auch die ein oder andere Zumutung geben kann. Und die Menschen gehen ja auch mit dabei, wenn es gerecht verteilte Zumutungen sind und sie nicht auf den Kosten von einzelnen wenigen Gruppen passiert. Das ist auch bei der Pflege übrigens so. Bei der Pflege ist jetzt ein anderes
15: Nächste
24: Thema.
15: Nächste Baustelle, genau.
24: Aber also wenn Sie darauf kommen, das ist auch so. Auch bei der Pflege wird wieder sozusagen vor allem bei den Pflegebedürftigen und bei den Angehörigen gekürzt.
15: Öffnen wir ein anderes Mal, Herr Wagner, schlage ich vor. Johannes Wagner, ja. Gesundheitspolitiker von Bündnis 90 Die Grünen. Dankeschön für das Gespräch und auf Wiederhören.
24: Vielen Dank.

0: Gestern hatte Donald Trump ein baldiges Rahmenabkommen mit dem Iran in Aussicht gestellt. Inzwischen spricht auch das Regime der islamischen Geistlichen von einem möglichen bevorstehenden Verhandlungsabschluss. Der Präsident hatte geplante Angriffe auf den Iran kurzfristig abgesagt. Benjamin Weber.
1: Berichte über eine Einigung zwischen Iran und den USA seien Spekulation. Das meldet die iranische Nachrichtenagentur Tasnim. Sie gilt als Sprachrohr der im Machtapparat zentralen Revolutionsgarde. US-Präsident Trump hatte zuvor massive Angriffe abgesagt und überraschend verkündet, in den nächsten Tagen bereits könne ein Rahmenabkommen für einen Frieden unterzeichnet werden. Dass in den indirekten Verhandlungen zuletzt Fortschritte erzielt wurden, das dementiert auch Iran nicht. Außenamtssprecher Baguette zufolge sei der Text des Abkommens überwiegend finalisiert. Dieses Rahmenabkommen umfasse weitreichende Erleichterungen, berichtet die iranische Nachrichtenagentur Mehr. Etwa die Wiedereröffnung der Straße von Hormus. Die USA würden demnach ebenfalls ihre Seeblockade aufheben, Sanktionen gegen iranisches Öl beenden und eingefrorene Vermögenswerte freigeben. In Verhandlungen, die dem Abkommen dann folgen sollen, werde über die Atomfrage verhandelt, aber nicht über das iranische Raketenprogramm. Endgültig beschlossen worden sei aber noch nichts. Irans Außenamtssprecher Baguette drückte fehlendes Vertrauen in die USA aus. Das Problem sei, dass die amerikanische Seite ihre Positionen immer wieder verändere.
0: Benjamin Weber. Nach einem Sicherheitsvorfall am Morgen hat der Hamburger Flughafen den Betrieb wieder aufgenommen. Elias Bartel.
2: Ein Mann hatte am Morgen für viel Chaos am Hamburger Flughafen gesorgt. Laut einem Sprecher der Bundespolizei hatte er einen Notknopf betätigt und war so ohne Sicherheitskontrolle in einen gesicherten Bereich gelangt. Daraufhin wurde der Flughafen evakuiert. Passagiere, die bereits in ihren Flugzeugen saßen, mussten diese wieder verlassen. Starts und Landungen wurden verschoben oder fielen ganz aus. Wie viele Flüge genau betroffen waren, ist noch unklar. Bundespolizisten konnten den Mann schließlich im Sicherheitsbereich identifizieren und vorläufig festnehmen. Er befindet sich noch im Gewahrsam der Polizei am Flughafen. Laut dem Sprecher geht die Bundespolizei davon aus, dass der Mann aus Versehen auf den Knopf kam und so den Großalarm auslöste. Der Flughafen nimmt den Betrieb jetzt schrittweise wieder auf.
0: Elias Bartel berichtete um 12.30 Uhr die Nachrichten bei uns im Deutschlandfunk. Anschließend unter anderem unsere ausführliche Berichterstattung über die Fußball-Weltmeisterschaft der Männer in Nordamerika.

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1: 12.30 Uhr, die Nachrichten. Aus Protest gegen die Sparvorschläge der Bundesregierung haben viele Krankenhäuser in Deutschland symbolisch ihre Haupteingänge geschlossen. An mehreren Kliniken wurde für mehrere Stunden auf die Nebeneingänge verwiesen. Der Klinikbetrieb sollte nach Angaben der Deutschen Krankenhausgesellschaft während der Protestaktionen normal weitergehen. Diese Form des Protests mache die Betroffenheit vor Ort deutlich, sei aber zugleich verantwortungsbewusst, weil die Versorgung der Patienten nicht eingeschränkt werde, hieß es. Der Bundestag hat heute in erster Lesung über die geplante Reform der gesetzlichen Krankenversicherung beraten. Oppositionsvertreter warfen Gesundheitsministerin Warken einen Rundum-Kahlschlag vor und sprachen von einer Kettensägenreform. Warken verteidigte ihre Pläne als ausgewogen. Die Finanzlage der gesetzlichen Krankenkassen mache eine Reform unausweichlich, betonte die CDU-Politikerin. Zum Start der neuen Asylreform verzeichnet Europa offenbar einen weiteren deutlichen Rückgang der irregulären Migration. Wie die ARD unter Berufung auf neueste Daten der Grenzschutzagentur Frontex berichtet, nahmen entsprechende Einreisen in diesem Jahr um rund 40% ab. Das sei der niedrigste Stand seit Jahren. 2023 wäre die Anzahl der Fälle noch dreimal so hoch gewesen. Der Rückgang hatte noch in der Amtszeit der Vorgängerregierung von SPD, Grünen und FDP eingesetzt. Die jahrelang verhandelte Asylreform der Europäischen Union ist seit heute gültig. Die Neuregelungen zielen unter anderem darauf ab, Sekundärmigration zu verhindern, also das unberechtigte Weiterziehen von Asylbewerbern innerhalb der EU. Zudem sollen Verfahren an Außengrenzen schnellere Entscheidungen und konsequentere Abschiebungen ermöglichen. Kritik kommt unter anderem von Kirchen und Menschenrechtlern. Vor dem Oberverwaltungsgericht Münster wird für heute mit Spannung eine Entscheidung im jahrelangen Streit über den künftigen Umfang des Kiesabbaus am Niederrhein erwartet. Die Region versorgt die Bauindustrie im In- und Ausland mit Sand und Kies. Der Abbau reißt Löcher in die Landschaft. Kommunen und Anwohner im Kreis Wesel haben den Regionalverband Ruhr wegen der geplanten Ausweisung von 17 neuen Baggerlöchern verklagt. Kamp-Lintforts Bürgermeister Landscheid sagte im WDR, das sei absolut unverhältnismäßig. Die Kulturlandschaft am Niederrhein werde zerstört. Der SPD-Politiker fordert von der schwarz-grünen Landesregierung Wege zur wirtschaftsverträglichen Reduzierung des Kiesbaus. Zugleich hat ein Rohstoffunternehmen Klage auf die Ausweitung der Abbauflächen eingereicht. Die Region um Kamp-Lintfort, Neukirchen-Flünn, Rheinberg und Hüngse gehört zu den kiesreichsten Gebieten Deutschlands. Der Vorstandsvorsitzende der Axel Springer, SE, Döpfner, hat den Gebrauch von KI für das Verfassen politischer Texte verteidigt. Seit Jahrzehnten würden Texte von Heerscharen anonymen Personals, sogenannten Ghostwritern, Referenten und PR-Beratern, entworfen, glattgeschliffen und mundgerecht serviert, schreibt er in einem Meinungsbeitrag für seine Zeitung Die Welt. Dabei krähe nie ein Hahn nach Autorenschaft, solange der Politiker am Ende seinen Namen dafür herhielt. Döpfner kritisierte die Löschung eines Gastbeitrags des thüringischen Ministerpräsidenten Vogt in der FAZ. Man solle sich nicht lächerlich machen, meinte Döpfner. FAZ-Herausgeber Kaube hatte im Deutschlandfunk erklärt, die Wahrscheinlichkeit, nochmal einen Text Vogts zu drucken, liege bei null. Der CDU-Politiker selbst verteidigte den Gebrauch von KI. Bundestagspräsidentin Klöckner verlangte indes eine Kennzeichnung politischer Texte, die auch mit KI verfasst wurden. Der britische Maler und Fotograf David Hockney ist im Alter von 88 Jahren gestorben. Das teilte sein Agent mit. Hockney galt als einer der einflussreichsten Künstler des 20. Jahrhunderts und als führender Vertreter der Pop-Art. Berühmt wurde er mit seiner Landschafts- und Porträtmalerei. Abschließend das Wetter. Meist regnerisch bei 15 bis 22 Grad. Morgen im Norden und Osten Schauer, im Süden meist heiter, 15 bis 28 Grad. Und die weiteren Aussichten, am Sonntag wechselhaft, im Süden weiterhin heiter, 18 bis 26 Grad. Das waren die Nachrichten.
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0: Zu Donald Trumps Herrschaftsrhetorik gehört der Superlativ. Jede Banalität des US-Präsidenten verdient in seiner Selbstwahrnehmung die höchste Steigerungsform. Für heute plant sein Gefolgsmann Elon Musk Größtmögliches. Sein Raumfahrtkonzern SpaceX soll an der US-Technologiebörse Nasdaq gelistet werden. Mit einem Volumen von 75 Milliarden Dollar. Und damit fast überflüssig der Hinweis, es ist der größte Börsengang aller Zeiten. Angela Göpfert.
1: Mit SpaceX geht eines der spektakulärsten Unternehmen weltweit an die Börse. Der Konzern von Elon Musk steht für Raketenstarts, Satelliteninternet, künstliche Intelligenz und für eine Bewertung von rund 1,8 Billionen Dollar. Anleger setzen darauf, dass SpaceX der nächste große Börsenstar wird. Doch genau diese Erwartung ist riskant. Denn SpaceX ist eine Wette auf mehrere Zukunftsmärkte zugleich, warnt Stefan Kemper, Chefanlagestratege von BNP Paribas Wealth Management.
2: SpaceX ist interessanterweise eben nicht nur ein Raumfahrtunternehmen, sondern es ist eigentlich ein Technologiekonglomerat. Der Börsengang umfasst zum Beispiel X, also die Firma, die wir früher als Twitter kannten, das Satellitensystem Starlink und natürlich auch die originäre Raumfahrtsparte.
1: Das wirtschaftliche Herzstück ist derzeit Starlink, also das Satelliteninternetgeschäft. Es wächst stark und verdient Geld. Das Raumfahrtgeschäft und vor allem die neue KI-Sparte sind dagegen deutlich riskanter. Trotzdem steckt gerade dort viel Fantasie. Elon Musk will mit SpaceX auch die Infrastruktur für künstliche Intelligenz liefern, bis hin zu Rechenzentren im All. Digitalexperte Robert Fiege sieht darin einen möglichen Vorteil.
3: Und wenn Sie letztlich Rechenzentren ins All verlegen können, können Sie dort, ja, natürlich mit anderen Risiken, die im All existieren, aber doch sehr günstig Strom produzieren. Kühlung haben Sie dort auch umsonst. Dort löst letztlich SpaceX eine Energie- und auch eine, sagen wir, Regulationskrise der KI der Zukunft.
1: Solche Zukunftsfantasien sind ein wichtiger Teil der SpaceX-Story. Die Frage ist nur, rechtfertigen Sie auch eine Bewertung von 1,8 Billionen Dollar? Georg von Wallwitz von der Vermögensverwaltung Alb und Wallwitz ist skeptisch.
4: Das Unternehmen hat jetzt zuletzt einen Umsatz von 18 Milliarden Dollar im Jahr gemacht. Und da wird eine Börsenbewertung vom Hundertfachen dieses Umsatzes angestrebt. Also das ist nicht fundamental gerechtfertigt, sondern durch die Fantasie, die Elon Musk da beflügelt.
1: Zum Vergleich, selbst große Tech-Konzerne werden meist deutlich niedriger bewertet. Nvidia, der Anbieter für Hochleistungschips und einer der größten Gewinner des KI-Booms, kommt auf das 18-fache seines Jahresumsatzes. Ein weiteres Risiko ist der extrem niedrige Streubesitz. Trotz des Rekordvolumens gelangt zunächst nur ein kleiner Teil der Aktien überhaupt an den Markt. Weniger als 5% von SpaceX sollen frei handelbar sein. Das kann den Kurs anfangs stützen, weil viele kaufen wollen, aber nur wenige Aktien verfügbar sind. Später könnte sich dieser Effekt aber drehen, warnt Stefan Kemper von BNP Paribas.
2: Die aktuellen Eigentümer dürfen allerdings in den nächsten 6 Monaten einen Großteil der übrigen Anteile verkaufen. Und das könnte halt zu einem anhaltenden Druck auf der Aktie führen und es der Aktie somit dann auch schwer machen, zur Kursrakete zu werden.
1: Für Anleger heißt das, SpaceX gilt zweifellos als eines der faszinierendsten Unternehmen der Welt. Aber bei dieser Bewertung kaufen sie nicht nur das heutige Geschäft. Sie kaufen auch die Erwartung, dass Elon Musk gleich mehrere Zukunftswetten gewinnt. Satelliteninternet, Raumfahrt, KI und Rechenzentren im All. Und genau darin liegt das Risiko. SpaceX muss noch nicht einmal scheitern, damit Anleger enttäuscht werden. Es reicht, wenn die Zukunft weniger perfekt ausfällt, als die Bewertung von 1,8 Billionen Dollar unterstellt.
0: Angela Göpfert berichtete.

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0: Mehrfach erreichte das Runde bereits das Eckige in Mexiko, berichtet jetzt Marina Schweizer aus unserer Sportredaktion.
2: Ja, weil die WM eben eröffnet ist und es haben viele auch in Deutschland hingeschaut. Über 10 Millionen Menschen haben allein das Eröffnungsspiel im ZDF verfolgt. Wie viele es zusätzlich beim Streamingdienst Magenta waren, ist nicht bekannt. Sie alle haben eine lange Eröffnungsfeier, viel mexikanische Fußball-Euphorie, aber auch etwas limitierten Fußball zum Auftakt gesehen. Wir steigen in die mexikanische Eröffnungsstimmung nochmal ein mit Philipp Weiskirch.
3: Mexiko heißt die Welt, heißt die Fußballfans willkommen.
4: People of the world.
3: Die ganze Welt passt nicht ganz rein ins Aztekenstadion, aber immerhin etwas mehr als 80.000 Menschen. Eine große Fußballkathedrale, die eine große Show verdient.
5: Es ist farbenfroh, es ist prächtig, was sich hier abspielt.
3: Die Eröffnungsfeier sorgt für Begeisterung bei den Reportern.
6: Das war richtig spektakulär. In der Mitte des Spielfelds ein riesiger Weltpokal. Dazu jede Menge lateinamerikanische Top-Musik-Acts. Zum Schluss Shakira mit dem WM-Song.
3: Und während der Anstoß immer näher rückt, knallt es draußen. Das berichten mehrere Nachrichtenagenturen. Demnach kommt es zu Ausschreitungen zwischen teils vermummten Demonstranten und der Polizei. Schon in den vergangenen Tagen hat es in Mexiko aus verschiedenen Gründen immer wieder Proteste gegeben. Im Stadion aber ist alles friedlich. Die Mannschaften sind da. Mexiko schmettert die Hymne und mit etwas Verspätung geht es dann los. Um 13.06 Uhr Ortszeit rollt der Ball.
6: Achtung, die Chance für Mexiko. Tor! 9. Spielminute. Das Aztekenstadion rastet aus.
3: Julian Quiñones erzielt das erste Tor dieser Mammut-WM. Ein guter Start, aber das Spiel verflacht. Und dann ruht alles. Für 3 Minuten, Mitte der ersten Halbzeit.
7: Und jetzt gibt's die erste Trinkpause. Auch daran dürfen wir uns ja gewöhnen bei diesem Turnier. Unabhängig davon, ob das die Wetterbedingungen erfordert oder nicht.
3: 1:0 also zur Pause. Im zweiten Durchgang fällt dann auch noch das 2:0 für Mexiko.
8: Raúl Jiménez!
3: Und es gibt 3 rote Karten.
8: Da wirst du doch bekloppt, die dritte im Spiel.
3: 2 Platzverweise für Südafrika und einen für Mexiko.
6: Jetzt ist Schluss, die Mehrzahl der mexikanischen Fans bejubelt einen 2:0-Sieg ihrer Mannschaft gegen Südafrika.
3: Und sie bejubelt den Torschützen Quiñones.
9: Ich bin sehr glücklich, ich bin sehr emotional. Die Fans haben seit der ersten Sekunde hinter uns gestanden. Für mich war auch sehr wichtig, dass wir als Team gearbeitet haben. Das war entscheidend, dass wir hier die ersten 3 Punkte eingefahren haben.
2: Der Rückblick auf die WM-Eröffnung von meinem Kollegen Philipp Weiskirch in Guadalajara, der Stadt, die vor wenigen Monaten noch Schlagzeilen wegen des Jalisco-Drogenkartells gemacht hat. Dort gab es heute früh schon das 2. Spiel in Mexiko. Nach 20 Jahren WM-Abstinenz muss da das Team aus Tschechien einen Fehlstart hinnehmen. Trotz 1:0 Führung am Ende 1:2 gegen Südkorea verloren. Und so ist jetzt in Gruppe A Mexiko Spitzenreiter vor den Südkoreanern. Die nächste große WM-Eröffnung gibt es heute Abend, dann im nördlichsten WM-Land, Kanada. Dort spielt der Gastgeber gegen das Team, das Italien die WM-Teilnahme verbaut hat. Bosnien-Herzegowina mit Ex-Bundesligaspieler Sergej Barbares als Trainer. Aus seiner Sicht ist sein Team eine Mannschaft für alle Ethnien des Landes, auch wenn gelegentlich Pfiffe im eigenen Land gegen die bosnische Hymne gekommen sind.
10: Das ist die andere Seite der Medaille. Es gibt einfach Politiker in unserer

0: Fokus ja weggehen vom Einspielen hin zur Konzentration. Welchen Eindruck haben Sie aktuell vom Team?
1: Ja, die Stimmung ist ausgesprochen gut. Ich habe das Gefühl, dass alle an einem Strang ziehen, dass sich Keeper Oliver Baumann und Außenverteidiger David Raum nicht über ihre Reservistenrollen beklagen, trägt, meine ich, dazu einen großen Teil bei. Bei den Pressekonferenzen ist bisher viel gelacht worden und das auf eine sehr authentische Art. Das war toll, wie die Leipziger Raum und Ouedraogo sich verbal die Bälle zugespielt haben, auch das Innenverteidiger-Duo Tah und Schlotterbeck gestern. Ja, und trotz aller Lockerheit haben sie auch viel Selbstbewusstsein ausgestrahlt. Die Botschaft der Spieler, wir sind vielleicht nicht der Favorit auf den WM-Titel, aber mit uns, mit Deutschland, ist bei diesem Turnier wieder zu rechnen.
0: Die Akklimatisierung ist ja ein Thema. Es gibt dort vor Ort jetzt gerade Temperaturen um die 35 Grad in den letzten Tagen. Wie geht das deutsche Team mit der Hitze um?
1: Ja, ich kann es aus eigener Erfahrung nur sagen, es ist brutal heiß. Allein beim Training zuzusehen für uns Journalisten ist schon extrem anstrengend und schweißtreibend. Auf dem Platz natürlich dann umso mehr. Die deutsche Mannschaft setzt deshalb auf spezielle Kühlwesten. Ich durfte sie selbst schon mal ausprobieren. Die haben einfach kleine Kammern, in die so Eiswürfel reingesteckt werden. Und es ist wirklich erstaunlich, wie gut und schnell die Körpertemperatur dadurch gesenkt wird. Dazu gibt es auch noch solche Überziehschuhe, die man überstreift und die dabei helfen, dass die Füße nicht so doll anschwellen in der Hitze. Eingesetzt werden die Hilfsmittel im Training und beim Aufwärmen vor den Spielen, zwischendurch auch in diesen Cooling Breaks, in den Trinkpausen, die wir ja gestern dann schon gesehen haben beim Auftaktspiel im Aztekenstadion. Und Weltmeister Thomas Müller, der auch vor Ort war, der ja auch in den USA spielt, der rät auch dringend dazu, kühlt, was das Zeug hält, kühlt wirklich, weil dann macht ihr den entscheidenden Schritt mehr.
0: Danke in die Vereinigten Staaten an Martin Roschitz. Die FIFA steht bei dieser WM ja vor allem wegen ihrer Preispolitik stark in der Kritik. Was kaum diskutiert worden ist, die strukturellen Nachteile, teilweise Rückschritte für Menschen mit Behinderung bei dieser WM. Sie stoßen auf große Hürden. Ronny Blaschke berichtet.
2: Martin Endemann von der NGO Football Supporters Europe hat jahrelang kritisch auf die Fußball-WM 2022 in Katar geblickt. Doch in einem Punkt rückt er dieses Turnier am Persischen Golf dann doch in ein positives Licht.
3: In Katar gab es 10-Euro-Tickets für Menschen mit Behinderung plus umsonst Tickets für Begleitpersonen.
2: Martin Endemann setzt sich seit mehr als 2 Jahrzehnten für die Belange von Fußballfans ein. Er nennt das Beispiel Katar, um den Kontrast zur aktuellen Fußball-WM in den USA, Kanada und Mexiko verständlicher zu machen. Für die günstigsten Tickets ruft die FIFA nun $60 auf. Barrierefreie Plätze werden allerdings erst in höheren Kategorien angeboten, kosten mindestens $140. Und auch Begleitpersonen von Menschen mit Behinderung müssen den vollen Preis zahlen, sagt Martin Endemann.
3: Das geht gegen die Politik, wie sie bei anderen Sportveranstaltungen gefahren wird, und auch gegen die Politik, die sie die FIFA bisher gefahren hat.
2: Eigentlich gelten die Stadien zumindest in den USA, was Barrierefreiheit angeht, als vorbildlich. Eine Ursache dafür, der Americans with Disabilities Act von 1990. Ein Gesetz, das auch für Stadionbauten hohe Auflagen vorsieht. Doch NGOs wie Football Supporters Europe kritisieren nun nicht nur die Preispolitik der FIFA. Nach ihrer Ansicht wurde auch die Nachweispflicht für Tickets von barrierefreien Plätzen aufgeweicht. In Katar musste ein medizinisches Attest vorgelegt werden. Bei der aktuellen WM sei das weniger streng, sagt Minky Warden von Human Rights Watch und befürchtet, dass etliche Karten auf dem Zweitmarkt teuer weiterverkauft werden.
4: Gianni Infantino, the president of FIFA, is constantly saying this is the most inclusive World Cup. Inclusive has to mean fans with disabilities.
2: Bereits im März haben die Football Supporters Europe zusammen mit der Verbraucherschutzorganisation Euroconsumers eine formelle Beschwerde bei der Europäischen Kommission eingereicht. Sie argumentieren, dass die FIFA gegen Menschenrechtsstandards und gegen die UN-Behindertenrechtskonvention verstoße. Der Aktivist Martin Endemann hofft, dass Fans in den USA gegen die FIFA protestieren werden, damit sich auch Fans mit Behinderungen künftige Weltmeisterschaften wieder leisten können.
0: Rückschlag für die Inklusion bei dieser Fußball-WM. Das war ein Beitrag von Ronny Blaschke. Um 18.35 Uhr gibt es in den Informationen am Abend das nächste WM aktuell hier im Deutschlandfunk.
5: Marina Schweizer aus unserer Sportredaktion. Jetzt gleich folgen Presseschau und Nachrichten, unter anderem anschließend Informationen über die europäische Asylreform GEAS, die heute in Kraft getreten ist. Wenn Sie mögen, bis dann.

0: Deutschlandfunk, 12.50 Uhr die internationale Presseschau. Kommentiert werden die ausländerfeindlichen Ausschreitungen in der nordirischen Hauptstadt Belfast und der bevorstehende Börsengang der Weltraumfirma SpaceX von US-Tech-Milliardär Elon Musk. Doch zunächst geht es um das gemeinsame europäische Asylsystem GEAS, das heute in Kraft getreten ist. Die niederländische Zeitung De Volkskrant konstatiert: Der offensichtliche Mangel an Kontrolle über den Zustrom und die Aufnahme von Flüchtlingen und Migranten hat bei vielen Bürgern ein Gefühl der Unsicherheit ausgelöst. Nun liegt also ein fragwürdiges Abkommen vor, das die Kontrolle der europäischen Außengrenzen sowie Solidarität zwischen den Mitgliedstaaten bei der Verteilung der Aufnahme von Asylsuchenden verspricht. Die Frage ist, ob sich der Geist noch zurück in die Flasche stecken lässt. Im derzeitigen populistischen Klima gelten Migranten nicht als Gewinn, sondern als Problem, notiert De Volkskrant aus Amsterdam. Die ungarische Népszavó bemerkt in ihrer Online-Ausgabe: Europa muss seine äußeren Grenzen schützen, den Wesenskern des Asylrechts bewahren, nicht Schutzberechtigte schneller zurückschicken und gesetzeskonforme Zugangswege für jene schaffen, die es für seine Wirtschaft benötigt. Das ist außerordentlich schwierig in einer Staatengemeinschaft, in der die geografische Lage, die historischen Erfahrungen, die Haltung der öffentlichen Meinung und die innenpolitischen Interessen von Land zu Land unterschiedlich sind. So die Einschätzung von Népszavó aus Budapest. Die französische Zeitung Les Dernières Nouvelles d'Alsace verweist auf ein Problem. Europa hat einen Arbeitskräftemangel. Die Geburtenrate sinkt, die Lebenserwartung steigt. Kurzum, der alte Kontinent altert. Europa braucht Zuwanderung. Das ist eine Tatsache, ob es denen gefällt oder nicht, deren Geschäftsmodell auf Angst und Fremdenfeindlichkeit beruht. Das bedeutet nicht, dass keine Regulierung notwendig wäre. Und die europäischen Länder scheuen sich nicht davor. Gesetz für Gesetz, Richtlinie für Richtlinie erlassen sie fortlaufend neue Regelungen zu diesem Thema unter dem zunehmend stärkeren Druck rechtsextremer Parteien. Unterstreicht Le Dernière Nouvelle d'Alsace aus Straßburg. Themenwechsel. Die spanische Zeitung El País geht ein auf die ausländerfeindlichen Ausschreitungen in der nordirischen Hauptstadt Belfast. Ein feindseliger Mob, der Gebäude und Autos in Brand setzt. Menschen, die nur mit ihren Kleidern auf dem Leib aus ihren brennenden Häusern fliehen. Anders als während des Nordirland-Konflikts sind aber nun Einwanderer das Ziel des Mobs. Zuletzt gab es solche Ereignisse in Southampton nach dem tödlichen Messerangriff auf einen Studenten durch einen Sikh. In Belfast war der Auslöser die Tat eines Sudanesen. Wie in anderen Fällen wurde ein Video der Tat über soziale Medien verbreitet und von rechtsextremen Gruppen genutzt, um zu Ausschreitungen anzustacheln. Und hier kommt Elon Musk ins Spiel. Der reichste Mann der Welt vertritt seit Jahren immer radikalere Meinungen und nutzt seine Plattform X zur Verbreitung dieser Ansichten, hält El País aus Madrid fest. Die aserbaidschanische Zeitung Musavat merkt an, dass in vielen europäischen Ländern das Herkunftsland, der Wohnort und der Name von Mördern und Vergewaltigern nicht genannt werden. Man weiß, dass solche Informationen Massenunruhen auslösen würden. Die nordirische Polizei gab jedoch den Aufenthaltsort des Täters bekannt, was den Hass gegen die in Belfast lebenden Einwanderer weiter anheizte. Häuser von Migranten sowie ihre Geschäfte und andere Besitztümer wurden massiv angegriffen. Wäre der Täter ein Einheimischer, ein Ire gewesen, dann wären wohl keine Protestierenden auf die Straße gegangen und es hätte keine Ausschreitungen gegeben, vermutet Musavat aus Baku. Die irische Zeitung Belfast Telegraph fragt: Wie viele Wellen von Brandstiftung und Gewalt müssen die Minderheiten in Belfast noch über sich ergehen lassen, bis die politischen Vertreter der Sicherheit mehr Bedeutung beimessen, als der Sorge, rechtsextremer Aktivisten in den sozialen Medien zu verärgern? Es gibt viel zu tun, um Rassismus und die Spannungen zwischen den Bevölkerungsgruppen in Belfast zu bekämpfen. Die japanische Zeitung Nihon Keizai Shimbun beschäftigt sich mit dem Rücktritt des britischen Verteidigungsministers John Healey. Healey protestierte gegen den Entwurf des 10-Jahres-Investitionsplans der Regierung für die Verteidigung, der aus seiner Sicht weit hinter dem zurückbleibe, was in dieser gefährlichen Zeit erforderlich sei. Healey war ein starker Befürworter der britischen Beteiligung an der Sicherheit von Japan und den Partnerstaaten der indopazifischen Region. Für Premier Keir Starmer, der nach der heftigen Niederlage bei den Kommunalwahlen im Mai ohnehin unter Druck steht, bedeutet der Rücktritt seines Verteidigungsministers einen weiteren Schlag. Folgert Nihon Keizai Shimbun aus Tokio. Die britische Zeitung The Times blickt zurück. Monatelang kämpfte John Healey hinter den Kulissen darum, angesichts der Bedrohung durch Russland und der längerfristigen Herausforderung durch China eine angemessene Finanzierung für die Streitkräfte sicherzustellen. Ein treuer Labour-Politiker, loyaler Kabinettsminister und Teamplayer, der darauf verzichtete, seine Frustration in informellen Gesprächen Luft zu machen, der wurde durch die Schwäche des Premierministers und die Unnachgiebigkeit der Finanzministerin zum Rücktritt getrieben. Glaubt The Times aus London. Die Weltraumfirma SpaceX des US-Tech-Milliardärs Elon Musk geht heute an die Börse. The Washington Post ist überzeugt: Das größte Risiko beim Kauf von SpaceX-Aktien ist zugleich der Grund, warum so viele Investoren Schlange stehen, um zu investieren. Alles hängt von einem einzigen Mann ab. Das gilt zwar für alle gründergeführten Unternehmen, doch wie bei allem anderen auch, treibt Elon Musk dies auf die Spitze. Er steht kurz davor, im Rahmen des größten Börsengangs aller Zeiten 75 Milliarden US-Dollar einzunehmen. Und das, obwohl das Unternehmen nicht profitabel ist. Bei Börsengängen wird der Aktienkurs üblicherweise in einer Preisspanne festgelegt. SpaceX hingegen verlangte einen Festpreis von $135 pro Aktie, nach dem Prinzip friss oder stirb. Für einen Deal, der Musk ein ungewöhnlich hohes Maß an Kontrolle über das börsennotierte Unternehmen sichert, analysiert The Washington Post. Die dänische Zeitung Politiken wendet ein: 1 Billion, 1000 Milliarden, eine Zahl mit 12 Nullen, die in die Welt der Fantasie gehören sollte. Aber schon bald könnte sie ökonomische Realität werden. Wenn das Raumfahrt- und Satellitenunternehmen an der US-amerikanischen Technologiebörse Nasdaq notiert wird, könnte dies nach Ansicht von Beobachtern der größte Börsengang aller Zeiten werden. Und Elon Musk würde der erste Mensch der Geschichte mit einem Vermögen von 1 Billion Dollar. Für ihn ist das nur ein weiterer Schritt in eine Rangliste, die längst jede Bodenhaftung verloren hat, schreibt Politiken aus Kopenhagen. Abschließend ein Kommentar zum österreichischen Rundfunk ORF. Der Stiftungsrat des öffentlich-rechtlichen Senders hat Clemens Pick zum Generaldirektor gewählt. Der Standard erläutert in seiner Online-Ausgabe: Der neue General übernimmt den ORF am Tiefpunkt. Ein Haus, geprägt von Monopolistengehabe aus der Vergangenheit, einer Führungskultur aus der Hölle und Angst vor der FPÖ. Für einen Manager wie Pick allerdings eine gute Startbasis, um einen klaren Unterschied durch sein Handeln sichtbar zu machen. Seine Aufgabe ist nicht kleiner, als dem ORF unabhängig und unbeeinflusst eine Zukunft zu ermöglichen. Es ist die letzte Chance. Der ORF muss die politische Krake loswerden und sich als dominantes Unternehmen endlich dafür einsetzen, insgesamt den Medienmarkt in einem kleinen Land wie Österreich in all den technischen Umbrüchen zu erhalten, zu ermöglichen. Und das verlangt der Standard aus Wien zum Ende der internationalen Presseschau. Die Redaktion hat Jan Altmann, Sprecherin war Nina Lentfür. 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
2: Ich muss ihm doch irgendwie helfen können.
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3: Ich glaube, das Gefühl, sich nicht verstanden zu fühlen, das ist genau das, was so furchtbar einsam macht.
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4: Und jetzt?
2: Was denkst du, was Menschen in so einer Situation helfen kann?
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6: Die Nachrichten. Zunächst die Übersicht. Der Bundesrat hat den Gesetzentwurf der Regierung für mehr Schutz vor häuslicher Gewalt gebilligt. Mehrere Kliniken haben aus Protest gegen die geplante Krankenkassenreform ihre Haupteingänge geschlossen. Der britische Künstler David Hockney ist tot. Die Meldungen im Einzelnen. Der Bundesrat hat den Weg für zusätzliche Schutzmaßnahmen gegen häusliche Gewalt freigemacht. Damit können Gerichte potenzielle Gewalttäter künftig zum Tragen einer elektronischen Fußfessel verpflichten. Auf diese Weise sollen potenzielle Opfer rechtzeitig gewarnt werden, wenn sich ihnen der Träger der Fußfessel nähert. Das Gesetz sieht außerdem vor, gerichtlich verfügte Annäherungsverbote stärker zu kontrollieren. Die Maßnahmen sollen nach dem Vorbild Spaniens besser vor häuslicher Gewalt schützen. Betroffen sind in erster Linie Frauen. Der Bundesrat hat auch die von der Bundesregierung auf den Weg gebrachte Apothekenreform gebilligt. Sie sieht unter anderem vor, dass Apotheken künftig Impfungen, Schnelltests und Blutabnahmen anbieten dürfen. Dadurch soll die Gesundheitsversorgung gerade in ländlichen Gebieten gesichert werden. Tickets für Flüge aus Deutschland werden wie geplant ab Juli in geringerem Maße besteuert. Nach dem Bundestag hat auch der Bundesrat einen Gesetzentwurf der Bundesregierung passieren lassen. Je nach Strecke sinkt die Abgabe um einen Betrag zwischen 2,50 Euro und 11,40 Euro pro Flug. Ob Tickets dadurch tatsächlich günstiger werden, hängt davon ab, ob die Fluggesellschaften die Ersparnis an die Kunden weiterreichen. Mit der Senkung der Flugticketsteuer nimmt die Bundesregierung eine unter der Vorgängerregierung vorgenommene Anhebung wieder zurück. Dem Staat entgeht dadurch jedes Jahr ein mittlerer dreistelliger Millionenbetrag. Vertreter der Grünen und der Partei Die Linke halten die Maßnahme aus Klimaschutzgründen für verfehlt und sprechen von einem Steuergeschenk für Fluggesellschaften. Aus Protest gegen die Sparvorschläge der Bundesregierung haben viele Krankenhäuser in Deutschland symbolisch ihre Haupteingänge geschlossen. An mehreren Kliniken wurde für mehrere Stunden auf die Nebeneingänge verwiesen. Der Klinikbetrieb sollte nach Angaben der Deutschen Krankenhausgesellschaft während der Protestaktionen normal weitergehen. Diese Form des Protests mache die Betroffenheit vor Ort deutlich, sei aber zugleich verantwortungsbewusst, weil die Versorgung der Patienten nicht eingeschränkt werde, hieß es. Der Bundestag hat heute in erster Lesung über die geplante Reform der gesetzlichen Krankenversicherung beraten. Oppositionsvertreter warfen Gesundheitsministerin Warken einen Rundum-Kahlschlag vor und sprachen von einer Kettensägenreform. Warken verteidigte ihre Pläne als ausgewogen. Die Finanzlage der gesetzlichen Krankenkassen mache eine Reform unausweichlich, betonte die CDU-Politikerin. In der CSU regt sich Widerstand gegen die geplante Erhöhung der sogenannten Mütterrente. Im Bayerischen Rundfunk forderte der CSU-Schatzmeister Reichhardt, die Leistung zu streichen. Das CSU-Vorstandsmitglied betonte, für ihn sei wichtig, bei der Reform des Sozialstaats bei Null zu starten. Mit Blick auf die Mütterrente forderte Reichhardt wörtlich, heilige Kühe wie diese zu opfern. Die erweiterte Mütterrente sieht einen halben Rentenpunkt mehr für Frauen vor, die vor 1992 Kinder bekommen haben. Insbesondere CSU-Chef Söder hatte die Ausweitung gegen Bedenken von CDU und SPD im Koalitionsvertrag mit durchgesetzt. CSU-Vize Weber hatte sich ebenso wie die Junge Union unlängst von der Leistung distanziert. Die Zahl der Unternehmensinsolvenzen in Deutschland ist im ersten Quartal gestiegen. Fast 6.300 seien bei den Amtsgerichten beantragt worden und damit 6,5% mehr als im Vorjahreszeitraum, teilte das Statistische Bundesamt in Wiesbaden mit. Der Trend wies zuletzt deutlich nach oben. Allein im März stieg demnach die Zahl der Firmenpleiten um 15,8%. Am stärksten betroffen von der Entwicklung war der Bereich Verkehr und Logistik, gefolgt vom Gastgewerbe und dem Baugewerbe. Die Forderungen der Gläubiger sanken den Angaben zufolge trotz der gestiegenen Fallzahlen deutlich, und zwar von 19,9 auf 9,3 Milliarden Euro. Grund sei, dass weniger wirtschaftlich bedeutende Firmen Insolvenz angemeldet hätten. Zum Start der neuen Asylreform verzeichnet Europa offenbar einen weiteren deutlichen Rückgang der irregulären Migration. Wie die ARD unter Berufung auf neueste Daten der Grenzschutzagentur Frontex berichtet, nahmen entsprechende Einreisen in diesem Jahr um rund 40% ab. Das sei der niedrigste Stand seit Jahren. 2023 habe die Anzahl der Fälle noch dreimal so hoch gelegen. Der Rückgang hatte noch in der Amtszeit der Vorgängerregierung von SPD, Grünen und FDP eingesetzt. Die jahrelang verhandelte Asylreform der Europäischen Union ist seit heute gültig. Die Neuregelungen zielen unter anderem darauf ab, Sekundärmigration zu verhindern, also das unberechtigte Weiterziehen von Asylbewerbern innerhalb der EU. Zudem sollen Verfahren an Außengrenzen schnellere Entscheidungen und konsequentere Abschiebungen ermöglichen. Kritik kommt unter anderem von Kirchen und Menschenrechtern. In der Türkei ist ein weiterer Bürgermeister der Oppositionspartei CHP festgenommen worden. Wie die staatliche Nachrichtenagentur Anadolu berichtet, handelt es sich um den Bürgermeister von Silivri, einer Gemeinde im Westen von Istanbul. Die Generalstaatsanwaltschaft ermittele gegen Bora Balcıoğlu unter anderem wegen der Gründung und Leitung einer kriminellen Vereinigung, Bestechung und Geldwäsche. Insgesamt gab es 17 Festnahmen. Die Stadtverwaltung von Silivri erklärte auf X, bei Durchsuchungen sei nichts strafrechtlich Relevantes festgestellt worden. Die CHP war aus den türkischen Kommunalwahlen vor 2 Jahren als stärkste Kraft hervorgegangen. Seitdem wurden zahlreiche Bürgermeister der Oppositionspartei verhaftet. Der prominenteste Fall ist der abgesetzte Bürgermeister von Istanbul, İmamoğlu. Die CHP wirft der Justiz vor, politisch motiviert zu handeln. Die von Staatspräsident Erdogan geführte Regierung weist das zurück. Die NATO will die Zahl der Soldaten für die KFOR-Mission im Kosovo reduzieren. Als Grund nannte das Oberkommando der alliierten Streitkräfte in Europa die allgemein stabile Sicherheitslage in dem Land. Die Truppenstärke soll demnach im kommenden Jahr schrittweise angepasst werden. Die NATO-Mission im Kosovo läuft seit 1999 und umfasste zuletzt rund 4.600 Soldaten, darunter etwa 300 der Bundeswehr. Ziel der Mission ist es, ein sicheres Umfeld für den Aufbau einer zivilen Friedensordnung zu schaffen, sowie die öffentliche Sicherheit und Ordnung zu garantieren. Die Reduzierung des Truppenkontingents kommt zu einer Zeit, in der die USA erwägen, die Zahl ihrer Streitkräfte in Europa zu verringern. Mit Blick auf eine Beendigung des Iran-Kriegs kursieren nach wie vor verschiedene Äußerungen zum Stand der Gespräche zwischen den USA und dem Iran. Zuletzt deuteten beide Seiten einen möglichen Verhandlungsabschluss an. Der iranische Außenamtssprecher Bakai sprach davon, der Text für eine Vereinbarung sei überwiegend abgeschlossen. US-Präsident Trump hatte gestern zunächst weitere Angriffe auf den Iran angekündigt und diese später wieder abgesagt. Zur Begründung führte er Fortschritte bei den Verhandlungen an. Die Weltraumfirma SpaceX des US-Tech-Milliardärs Elon Musk geht heute an die Börse. Die Aktie soll zu einem Ausgabepreis von $135 an der New Yorker Technologiebörse Nasdaq gehandelt werden. SpaceX rechnet mit frischem Kapital von rund $75 Milliarden und einer Bewertung des Konzerns von mehr als $1,7 Billionen. Damit würde es sich um den größten Börsengang der Geschichte handeln. Musk könnte dadurch zum weltweit ersten Billionär werden. Wegen Milliardeninvestitionen in künstliche Intelligenz schrieb SpaceX zuletzt allerdings rote Zahlen. Finanzexperten haben Investoren deshalb vor Risiken beim Aktienkauf gewarnt. Der britische Maler und Fotograf David Hockney ist im Alter von 88 Jahren gestorben. Das teilte sein Agent mit. Hockney galt als einer der einflussreichsten Künstler des 20. Jahrhunderts und als führender Vertreter der Pop Art. Berühmt wurde er mit seiner Landschafts- und Porträtmalerei. Hockneys Bild Portrait of an Artist wurde 2018 für mehr als $90 Millionen versteigert. 1964 ließ er sich in Kalifornien nieder. Hockney war im Jahr 1979 einer der Mitbegründer des Museum of Contemporary Art in Los Angeles. Und hier noch einmal die Übersicht. Der Bundesrat hat den Gesetzentwurf der Regierung für mehr Schutz vor häuslicher Gewalt gebilligt. Mehrere Kliniken haben aus Protest gegen die geplante Krankenkassenreform ihre Haupteingänge geschlossen. Der britische Künstler David Hockney ist tot. Und zum Abschluss noch kurz das Wetter. Meist regnerisch bei 15 bis 22 Grad. Das waren die Nachrichten.
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7: Weiter mit Christoph Heinemann. Guten Tag. Die geplante Gesundheitsreform der Bundesregierung im Bundestag, die neue europäische Asylreform GEAS in Kraft und das geplante Infrastruktur-Zukunftsgesetz, das auf sich warten lässt. Drei Themen bis 13.30 Uhr. Der Deutsche Bundestag hat heute über den Gesetzentwurf zur Stabilisierung der gesetzlichen Krankenversicherung debattiert. Bundesgesundheitsministerin Nina Wagen hat dafür viele Stellschrauben bewegt. Die Regierung plant, dass der Reformvorschlag möglichst zum 1. Januar 2027 in Kraft treten soll. Auch der Bundesrat wird sich heute mit dem Vorhaben beschäftigen. Volker Fintermeier in unserem Hauptstadtstudio, was ist geplant?
8: Ja, Christoph Heinemann, mit den Spargesetzen sollen ja alle in die Pflicht genommen werden. Also sowohl die Leistungserbringer wie Ärzte, Krankenhäuser, Apotheken und die Pharmabranche, etwa durch Begrenzungen der Vergütungsanstiege, die Streichung von Zusatzvergütungen oder höhere Rabatte bei den Arzneimitteln. Und auch die Versicherten müssen ja mit höheren Zuzahlungen bei den Medikamenten rechnen. Und zudem sollen auch die Beitragsbemessungsgrenzen in der Krankenversicherung angehoben werden und die Familienversicherung eingeschränkt werden. Und auch die Krankenkassen sollen für weniger Verwaltungskosten sorgen. Das wäre zumindest mal eine kleine Übersicht über die Pläne.
7: Steht die Mehrheit der Koalition von Union und SPD?
8: Ja, die stand natürlich, und Gesundheitsministerin Nina Wagen nutzte das mal für ein grundsätzliches Werben für die Pläne, weil natürlich der Finanzierungsdruck in diesem Bereich inzwischen wohl um weitere 3,5 Milliarden anzuwachsen droht, erklärte Wagen heute Morgen.
9: Wenn wir nichts tun würden, würde alleine im nächsten Jahr schon ein Betrag von knapp 19 Milliarden Euro bei den Krankenkassen fehlen, und im Jahr 2030 würde dann die Deckungslücke auf ca. 44 Milliarden Euro aufwachsen.
8: Und das beschreibt natürlich das grundsätzliche Dilemma, Christoph Heinemann, dass die Ausgaben seit Jahren schneller steigen als die Einnahmen der gesetzlichen Krankenkassen. Deshalb eben jetzt diese drastischen Spargesetze, die aber in der vorliegenden Form schon hinter den neuen Entwicklungen zurückbleiben. Denn wenn es da kein Nachsteuern geben könnte oder sollte, dann könnte es schon sein, dass die Zusatzbeiträge zur gesetzlichen Krankenversicherung im kommenden Jahr trotzdem um bis zu 0,2 Prozentpunkte angehoben werden müssten. Und das wollte man ja eigentlich vermeiden, und das stand aber auch heute gleich in der Kritik.
10: Das zentrale Versprechen dieser Koalition, stabile Beiträge, das sie seit Monaten mit Monstranz vor sich hertragen, ist mit diesem Gesetzentwurf nicht zu halten.
8: So der grüne Gesundheitspolitiker Janosch Dahmen. Und dabei hatte ja die Finanzkommission Gesundheit eigentlich noch viel weitergehende Vorschläge auf den Tisch gelegt und Nina Wagen selbst auch anfangs ein größeres Sparpaket vorgelegt. Aber das wurde schon im Verfahren etwas zurechtgestutzt.
7: Unruhe gibt es auch im Bundesrat. Was fordert die Länderkammer?
8: Ja, 13 Rednerinnen und Redner, das ist wirklich schon ungewöhnlich für den Bundesrat, und das zeigt die Verärgerung über die Reform auch in den Ländern. Und von der Seite kam unisono ein klares Ja zu den grundsätzlichen Einsparbemühungen und daraufhin aber viele Aber zu der Art und Weise, wie das konkret geschehen soll. Darauf wies besonders Gordon Schnieder, der neue Ministerpräsident von Rheinland-Pfalz, in seiner ersten Rede im Bundesrat hin.
11: Zum einen entzieht sich der Bund seiner Verantwortung für die angemessene Finanzierung gesamtgesellschaftlicher Aufgaben. Gleichzeitig aber gefährdet das Sparpaket Versorgungsstrukturen, gerade in Flächenländern wie Rheinland-Pfalz. Und es verschlechtert die Rahmenbedingungen für viele wichtige Treiber von Innovation und medizinischem Fortschritt, am Ende zum Nachteil der Patientinnen und Patienten.
8: Und dahinter steht jetzt die Kritik, dass der Bund etwa die versicherungsfremden Leistungen weiterhin nicht übernimmt und nur mit Aussicht auf langfristig oder langsam steigende Zahlungen bei gleichzeitig erheblichen Kürzungen arbeitet. Dazu kommt die Sorge, dass eben die Kürzungen zu einem Kliniksterben in den ländlichen Regionen beitragen könnte und dass es zudem, wie bereits geschehen, Investitionen der Pharmabranche wie jetzt in Rheinland-Pfalz nicht mehr stattfinden. Und gerade der Unmut über die finanzielle Zurückhaltung des Bundes wurde wirklich in allen 13 den Reden deutlich, aber trotz dieser klaren Mehrheit in vielen Punkten bleibt es bei einer nur kritischen Stellungnahme des Bundesrates, die weitere Nachbesserungen einfordert. Der Vermittlungsausschuss wurde heute nicht angerufen.
7: Unser Hauptstadtkorrespondent Volker Fintermann. Heute ist die GEAS-Reform in Kraft getreten. GEAS steht für Gemeinsames Europäisches Asylsystem. Darauf hatten sich die Staaten der Europäischen Union nach jahrelangen Verhandlungen geeinigt. An den Maßnahmen gibt es Kritik und Zustimmung. Bundesinnenminister Alexander Dobrindt kündigte an, dass die Kontrollen an den deutschen Grenzen zunächst weitergeführt werden sollen. Zunächst wolle man eben schauen, ob GEAS wirke. Sollte die Reform dann den erhofften Effekt erbringen und die Asylzahlen weiter sinken, dann sei man offen dafür, die Kontrollen wieder zu beenden. Frage an unsere Europakorrespondentin, an Annabel Brockus. Was ändert sich mit GEAS?
12: Mit GEAS sollen sich eine Reihe von Dingen ändern in der Europäischen Union. Im Mittelpunkt stehen aber wohl, dass die Asylverfahren durch diese neuen gemeinsamen Asylregeln vereinheitlicht und vor allem beschleunigt werden sollen und dass vor allem sehr viel schon an den Außengrenzen der EU passieren soll. Menschen sollen an der Außengrenze registriert werden, da werden Fingerabdrücke genommen, biometrische Fotos und von da aus wird dann entschieden, welches Asylverfahren die Menschen, die Asylsuchenden, durchlaufen. Ist es ein Schnellverfahren von 3 Monaten, weil sie aufgrund ihrer Herkunft eine geringe Chance auf Asyl haben? Oder ist es dann ein reguläres Verfahren, was innerhalb von 6 Monaten abgeschlossen sein soll? Bei dem Schnellverfahren, da schwebt die Gefahr mit oder wird das Risiko gesehen, dass hier zu pauschal entschieden wird und nicht besonders genau die individuellen Gründe geprüft werden. GEAS regelt darüber hinaus noch zum Beispiel den Rechtsbeistand, der den Asylsuchenden zusteht, oder aber auch die Asylleistungen. Insgesamt sind es 10 Gesetze.
7: Kann durch GEAS ausgeschlossen werden, dass sich Asylsuchende ein Land selbst aussuchen, also dass die Dublin-Regeln wieder gelten, dass der Antrag dort gestellt werden muss, wo die EU betreten wurde?
12: Das ist zumindest das Ziel, weil mit der GEAS-Asylreform dieser Dublin-Grundsatz nochmal bekräftigt wurde, nämlich dass die Registrierung und die Asylverfahren in dem Land stattfinden sollen, in dem die Länder, in dem die Menschen auch ankommen. Das sollte in der Vergangenheit schon so sein, das hat aber nicht geklappt. Länder haben die Menschen an den Außengrenzen weiterziehen lassen, haben keine Asylverfahren durchgeführt. Und da steht auch so ein bisschen die Frage jetzt im Raum, warum sollte es diesmal klappen mit dieser Asylreform? Die Antwort liegt auch in der Reform selber, weil man hat sich da auch auf Solidarität geeinigt. Das heißt, dass die Länder an den Außengrenzen, die besonders von Migration betroffen sind, Hilfe bekommen sollen, Unterstützung von den anderen, den sogenannten Binnenstaaten. Diese Unterstützung kann finanziell sein. Die Unterstützung kann aber auch bedeuten, dass diese Länder wie Deutschland, Schweden, Belgien, die Niederlande zum Beispiel, Menschen dann auch freiwillig aufnehmen, zum Beispiel aus Italien oder Griechenland.
7: Inwiefern ist die Kritik berechtigt, dass GEAS zu einer menschenunwürdigen Behandlung von Menschen führen könnte?
12: Die Sorge, die Befürchtung, die gibt es. Die wird vor allem von Menschenrechtsorganisationen geäußert, aber auch hier im Europäischen Parlament von Linken, Grünen, Sozialdemokraten. Und der EU-Kommissar Magnus Brunner versucht, diese Sorge immer wieder zu nehmen, so auch heute Morgen in Zypern.
13: Natürlich müssen Menschenrechte eingehalten werden. Natürlich muss internationales Recht eingehalten werden.
12: Also er sagt, natürlich müssen die Menschenrechte eingehalten werden, weil das steht ja auch so in den GEAS-Regeln. Aber die Vergangenheit hat eben gezeigt, dass es in Flüchtlingslagern menschenunwürdige Zustände geben kann, wenn die Zahlen immens steigen. Man erinnert sich zum Beispiel an das Flüchtlingslager in Moria, wo teilweise 20.000 Menschen gelebt haben statt 3.000. Und das wirft natürlich Fragen auf, wie ist die Gesundheitsversorgung geregelt, wie viel Quadratmeter, wie sieht die Infrastruktur aus, der rechtliche Beistand, die Dolmetscher, was ist, wenn mehr Menschen ankommen, was ist, wenn die Zentren an den Außengrenzen überfüllt ist oder wenn abgelehnte Asylbewerber nicht in den Fristen abgeschoben werden können, die die Reform vorsieht. Und das wird man tatsächlich sehen, diese ganzen Fragen, die werden erst in der Umsetzung beantwortet von den Ländern vor Ort.
7: Informationen von Annabel Brockus. Gestern haben die Finanzministerinnen und Finanzminister der Eurogruppe in Luxemburg beraten über die Entwicklung im Euroraum, auch über die Lage am Golf und die Energiesicherheit. Heute findet das Treffen aller 27 Ressortchefinnen und Chefs der Europäischen Union statt. Themen: die Auszahlung des 90 Milliarden Euro Darlehens an die Ukraine, die haushaltspolitischen Empfehlungen der EU-Kommission und die Kapitalmarktunion. Moritz Küpper.
14: Es ist nicht nur die Bundesebene, auf der Lars Klingbeil, der Vizekanzler der SPD, der Bundesfinanzminister, großen Reformdruck verspürt.
15: Mein Ziel bleibt, dass wir in 2026 große Schritte vorangehen, um selbstbestimmt, souverän, resilient in Europa zu leben. Und dafür ist natürlich gerade in meinem Bereich, im Bereich der Finanzminister, das Thema Kapitalmarktunion sehr wichtig.
14: So Klingbeil in Luxemburg am Rande des Treffens der Eurogruppe. Erst kürzlich war er in Berlin Gastgeber der 6 großen Volkswirtschaften Europas, kurz ESEX. Dort habe man beim Thema Kapitalmarktunion
15: einen wirklichen Fortschritt erzielt, wenn es um Marktintegration, wenn es um Aufsicht geht.
14: Das Ziel, einen gemeinsamen Finanzmarkt zu schaffen, nach amerikanischem Vorbild.
16: Ja, dabei geht es im Wesentlichen darum, europäische Kapitalmärkte zu stärken. Die sind gerade im Vergleich zu den USA immer noch sehr unterentwickelt. Das liegt zum einen daran, dass Europäer zwar viel sparen, aber nur ein sehr geringer Anteil davon tatsächlich den Weg auf die Kapitalmärkte findet,
14: sagt Nils Redeker, Co-Direktor des Jacques Delors Center in Berlin.
16: Und zum anderen bleiben diese Märkte sehr stark zersplittert. Investitionen über Mitgliedsländergrenzen hinweg in der EU sind regulativ schwierig, finden selten statt. Das führt dazu, dass wir nicht einen großen europäischen Kapitalmarkt haben, sondern 27 kleine nationale.
14: Dies erschwere auch gerade jungen Unternehmen innerhalb der EU zu wachsen, weshalb diese abwandern. Neu ist nun, dass die großen 6, also Polen, Niederlande, Italien, Frankreich, Spanien und eben Deutschland, den Vorschlag der EU-Kommission auf diesem Feld unterstützen, so Redeker.
16: Nicht in allen Details, aber im Großen und Ganzen schon. Berlin stand bei dem Thema jahrelang auf der Bremse. Vor allem deshalb, weil man die BaFin, also die deutsche Aufsicht, nicht schwächen wollte. Dass Lars Klingbeil da jetzt sehr konkret sich öffnet, könnte durchaus eine neue Dynamik in eine Situation bringen, die auf der EU-Ebene sehr lange sehr verfahren war.
14: Das bedeutet aber noch keine Einigung. Kleinere Länder, die aber durchaus starke Finanzzentren haben, wie Luxemburg oder Irland, wehren sich dagegen. Dennoch, auch Klingbeils irischer Amtskollege Simon Harris machte jüngst bei der Vorstellung des Programms der irischen Ratspräsidentschaft für das zweite Halbjahr 2006 deutlich, dass Fortschritte bei der Kapitalmarktunion auch in der irischen Ratspräsidentschaft Priorität hätten. Progressing Savings and Investment Union. Europa müsse seine Kapitalmärkte vertiefen und jeder Europäer solle in der Lage sein, vom Wachstum und Erfolg europäischer Unternehmen zu profitieren, anstatt diese nur von der Seitenlinie aus zu beobachten, so Harris diese Woche in Dublin. Der gestützte Vorschlag der EU-Kommission sieht unter anderem eine Harmonisierung der Kapitalmarktaufsicht unter dem Dach der Europäischen Wertpapier- und Marktaufsichtsbehörde, kurz ESMA, vor. Noch einmal Experte Redeker.
16: Und wenn das gelingt, dann wäre das tatsächlich ein großer Schritt in Richtung eines stärkeren gemeinsamen europäischen Kapitalmarkts.
17: Jetzt kommt es darauf an, den aktuellen Rückenwind zu nutzen,
14: sagt auch Heiner Herkenhoff, Hauptgeschäftsführer des Bundesverbandes Deutscher Bank.
17: Europa braucht mehr Investitionen in Innovation, Infrastruktur und Sicherheit. Und dafür müssen wir jetzt die Voraussetzungen schaffen, damit Kapital leichter über Grenzen hinweg fließen kann.
7: Der Bericht von Moritz Küpper. Einen Rücktritt seines Verteidigungsministers brauchte Keir Starmer jetzt nicht auch noch. John Healey hat das Handtuch geworfen mit der Begründung, sein Ressort erhalte nicht die notwendigen Mittel. Starmer hat heute Dan Jarvis zum Nachfolger ernannt. Der frühere Armeeoffizier arbeitete zuletzt im Innenministerium. Starmer steht nach zuletzt sehr schlechten Wahlergebnissen politisch mit dem Rücken an der Wand. Franziska Hoppen.
18: Der Rücktritt von Verteidigungsminister John Healey kam überraschend. Die Lage könne jetzt ernster nicht sein für die Regierung, das ganze Land, sagt der ehemalige Verteidigungsminister Malcolm Rifkind im BBC-Fernsehen.
19: It couldn't be more serious, not just for the government, but for the country as a whole.
18: Denn Healeys Rücktrittsschreiben liest sich als verheerende Kritik an Großbritanniens Plänen für die Verteidigungsausgaben. Der Premier sei nicht in der Lage gewesen und das Finanzministerium nicht bereit, die Mittel bereitzustellen, die das Land in diesen Zeiten der wachsenden Bedrohung benötige. Das Geld reiche bei weitem nicht aus. Im Jahr 2030 würden die Ausgaben gerade einmal 2,68% des Bruttoinlandsproduktes erreichen. Zu wenig, so Healey. Dabei könnte das Vereinigte Königreich bis dahin mit einem russischen Angriff auf NATO-Mitglieder konfrontiert sein. Weitere Zahlen sind nicht bekannt, nur dass die Staatsverschuldung hoch ist und Labour eigentlich versprochen hatte, die wichtigsten Steuern nicht zu erhöhen. Viele Jahre lang hatte das Vereinigte Königreich nicht mehr als 2% des Bruttoinlandsproduktes in die Verteidigung investiert. John Foreman, ehemaliger Verteidigungsattaché.
20: Everybody
18: Alle, unabhängig von politischen Differenzen, sind der Meinung, dass die Streitkräfte in den letzten 30 Jahren ausgehöhlt wurden. Aufeinanderfolgende Regierungen waren der Ansicht, sie sollten mehr Geld für Sozialleistungen ausgeben als für die Kriegsführung. Das hat die Streitkräfte in einen ziemlich schlechten Zustand versetzt. Doch nun erlebe das Vereinigte Königreich eine regelrechte Polykrise, sagt der britische Sicherheitsexperte Justin Crump. Auf die USA sehr weniger Verlass, auf die NATO deshalb auch, während Krieg in Europa herrsche und die Bedrohung durch Russland steige. Deshalb käme der Rücktritt des Verteidigungsministers kurz vorm nächsten NATO-Gipfel zu einem schlechten Zeitpunkt, gerade mit Blick auf Washington. Ich glaube, wir werden als große Enttäuschung wahrgenommen. Wir haben den Blick vom Ball genommen. Wir gehörten zu den treuesten Verbündeten und zu den Nationen, die sich wirklich engagiert haben. Und plötzlich sieht es so aus, als wäre das nicht mehr der Fall. Besonders unschön sieht das Ganze für Premierminister Keir Starmer aus, dessen Parteivorsitz seit der schweren Labour-Niederlage bei den Regional- und Kommunalwahlen ohnehin nur noch am seidenen Faden hängt. Mit Healey tritt bereits das zweite Kabinettsmitglied innerhalb weniger Wochen zurück. Für Starmer sei das verheerend, womöglich ein Todesstoß, sagt Politikreporter Urgestein Andrew Neil. Und peinlich sei das Ganze auch vor den europäischen Partnern. Großbritannien übernahm letztes Jahr an der Seite Frankreichs die Führung der sogenannten Koalition der Willigen, mehr als 30 Länder, die sich für Frieden in der Ukraine einsetzen. Und dann ist da noch der parteiinterne Führungsstreit. Alle Augen sind auf die Nachwahl in Makerfield kommende Woche gerichtet. Gewinnt dort der Labour-Kandidat Andy Burnham, könnte er offiziell Starmers Parteivorsitz herausfordern. Starmer derweil verteidigte seinen Etat in einem Schreiben, er werde die Ressourcen bereitstellen, die das Militär benötige, und sei fest entschlossen, das krisengebeutelte Großbritannien wieder aufzubauen.
7: Franziska Hoppen. Bundeskanzler Friedrich Merz drohte in dieser Woche, die Geduld zu verlieren mit der SPD. Sie verzögere seit Monaten das Infrastrukturzukunftsgesetz zum schnelleren Bauen. Weil mit dem Gesetz Umweltrechte abgeschwächt werden, soll ein zweites Gesetz Ausgleich schaffen. Das geht der Union aber zu weit. Dabei tickt die Uhr, denn ohne eine Einigung kann das Infrastrukturgesetz nicht mehr vor der Sommerpause beschlossen werden. Katharina Thoms aus unserem Hauptstadtstudio.
20: Ja, sagt Bundesfinanzminister Lars Klingbeil, SPD, Anfang der Woche vor Vertretern der Landkreise, er mache schon ordentlich Druck in seiner Partei.
21: Ich mache Druck, weil ich das für ein wirklich wichtiges Element halte, dass wir mehr Tempo in Deutschland bekommen, wenn es um wirklich wichtige Investitionen in Infrastruktur geht.
20: Um das Infrastrukturzukunftsgesetz zum schnelleren Bauen von Autobahnen, Brücken oder Bahnstrecken noch vor dem Sommer zu beschließen, dafür muss sich die Koalition in den kommenden Tagen einigen, sonst reicht es nicht mehr für Bundestag und Bundesrat vor der Sommerpause. Ministerien, Fraktionsspitzen und Fachpolitiker verhandeln auch heute intensiv. SPD-Co-Chef Lars Klingbeil.
21: Ich bin sehr zuversichtlich, dass wir das jetzt schnell abschließen im parlamentarischen Beratungsprozess und dass dann auch die zweite, dritte Lesung sehr bald stattfindet. Aber ich mache keinen Hehl draus, ich hätte mir das früher gewünscht.
20: Bei Kanzler Friedrich Merz klang es anders. Seine Geduld mit den Sozialdemokraten sei am Ende, sagte er in der Unionsfraktionssitzung. Seit 4 Monaten wird im Bundestag verhandelt. Auch die Industrie dringt darauf, dass Bauprojekte jetzt zügig ins überragende öffentliche Interesse rücken. Verhandler für die Unionsseite Daniel Kölbel sagt dem Deutschlandfunk.
22: Ja, der Zeitdruck ist da und dessen sind sich auch alle bewusst. Und ich merke auch auf allen Seiten, dass ein Interesse daran ist, dass wir das jetzt zum Abschluss bringen können.
20: Kölbel sieht Kompromissbereitschaft auf Seiten der SPD. Im Kern geht es darum, fürs schnellere Bauen sollen Umweltrechte gelockert werden. Statt Naturausgleichsflächen neben Bauprojekten zu schaffen, reicht es, Geld zu zahlen. Vereinbart war, das Bundesumweltministerium legt ein zweites Gesetz vor, wie das Geld für den Naturschutz woanders investiert werden kann. Deren Entwurf ist aber viel weitgehender.
23: In diesem Zusammenhang mache ich mir ein kleines bisschen Sorge, weil das Umweltministerium ein Gesetz vorgelegt hat, was sozusagen in Natur jetzt als Infrastruktur definiert.
20: Bundeswirtschaftsministerin Katharina Reiche, CDU, diese Woche auf dem Kongress der Energiewirtschaft.
23: Sollte das so kommen, alle Beschleunigungsbemühungen, die wir durchaus auch unter großen Schmerzen in den letzten Jahren erreicht haben, konterkariert werden.
20: Bundesumweltminister Carsten Schneider, SPD, kontert auf dem gleichen Energiekongress.
24: Gelegentlich wird auch befürchtet, der Schutz der Natur könnte die Energiewende ausbremsen. Ich sage Ihnen, Sie können sicher sein, dass ich nicht vorhabe, den Ausbau der erneuerbaren Energien oder nun gar nicht der notwendigen Infrastruktur zu behindern.
20: Von SPD-Seite will man unbedingt beide Gesetze verknüpfen. Mit dem Gesetz zur Stärkung der natürlichen Infrastruktur würden Biotope, Moore und bestimmte Gewässer schneller ausgewiesen, wären auch Infrastruktur im überragenden öffentlichen Interesse, für natürlichen Klimaschutz und aus Umweltsicht zwingend nötig, sagt Jörg Andreas Krüger, Präsident des Naturschutzbund NABU, diese Woche im Podcast von Table Media.
0: Mit dem Infrastruktur-Zukunftsgesetz soll ja unglaublich beschleunigt werden. Und damit man die Kompensation dieser Schäden auch beschleunigen kann, braucht man eben genau dieses Konzept eines Rückgrates, das man aufbauen will. Dass wir mit den Geldern, die dann auch freigesetzt werden können, eben in diese Infrastruktur investieren können, sodass das alles zügig und schnell passiert und nicht eben dann auch 30 Jahre dauert.
20: Die Befürchtung, wenn beide Gesetze getrennt voneinander laufen, könnte der Umweltschutz unter den Tisch fallen. Das Gesetz zur natürlichen Infrastruktur aber wurde noch nicht einmal im Regierungskabinett beschlossen. Beim Infrastruktur-Zukunftsgesetz zum schneller Bauen bleiben nur noch wenige Tage für eine Einigung der Koalition vor der Sommerpause.
7: Unsere Hauptstadtkorrespondentin Katharina Thoms. Die Informationen am Mittag mit Christoph Heinemann. Bei uns folgen die Nachrichten. Um 13.35 Uhr begrüßt sie Eva Bahner zur Wirtschaft am Mittag. Darin Informationen zum Börsengang von Elon Musks Raumfahrtunternehmen SpaceX. Der Technik, der Redaktion und Ihnen danke.
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6: Die Nachrichten. Impfungen, Schnelltests und Blutabnahmen gibt es künftig auch in Apotheken. Der Bundesrat billigte die entsprechende Reform dazu. Sie sieht zudem vor, dass Apotheker bestimmte verschreibungspflichtige Medikamente in dringenden Fällen ohne Rezept ausgeben dürfen, etwa bei Dauermedikation und akuten unkomplizierten Erkrankungen. Welche Erkrankungen als unkompliziert gelten, soll noch festgelegt werden. Die Reform soll auch gegen die steigende Zahl an Schließungen von Apotheken gerade im ländlichen Raum wirken. Wo ein Apotheker fehlt, darf künftig probeweise eine erfahrene pharmazeutisch-technische Assistenz die Apotheke übernehmen. Zudem wird die Notdienstpauschale erhöht und ein Zuschuss für Teilnotdienste eingeführt. In den ersten drei Wochen des neuen Förderprogramms für E-Autos sind nach Angaben von Bundesumweltminister Schneider mehr als 50.000 Anträge eingegangen. Der SPD-Politiker sagte der dpa, die soziale Staffelung der Förderung wirke. Ein erheblicher Teil der Anträge komme von Haushalten mit einem zu versteuernden Einkommen von weniger als 45.000 Euro. Die meisten Anträge werden laut Schneider für vollelektrische Fahrzeuge gestellt. Es gebe immer bessere Autos, mehr Ladesäulen und endlich auch kleine und günstige Modelle, betonte er. Die Förderung kann seit dem 19. Mai beantragt werden. Sie gilt rückwirkend für Zulassungen ab dem 1. Januar und beträgt je nach Fahrzeug, Einkommen und Familiengröße bis zu 6.000 Euro. Vor dem Oberverwaltungsgericht Münster wird für heute mit Spannung eine Entscheidung im jahrelangen Streit über den künftigen Umfang des Kiesabbaus am Niederrhein erwartet. Die Region versorgt die Bauindustrie im In- und Ausland mit Sand und Kies. Der Abbau reißt Löcher in die Landschaft. Kommunen und Anwohner im Kreis Wesel klagen gegen den Regionalverband Ruhr wegen der geplanten Ausweisung von 17 neuen Baggerlöchern. Kamp-Lindforts Bürgermeister Landscheid sagte im WDR, dies sei absolut unverhältnismäßig. Die Kulturlandschaft am Niederrhein werde zerstört. Der SPD-Politiker fordert von der schwarz-grünen Landesregierung Wege zur wirtschaftsverträglichen Reduzierung des Kiesbaus. Zugleich hat ein Rohstoffunternehmen Klage auf die Ausweitung der Abbauflächen eingereicht. Die Region um Kamp-Lindfort, Neukirchen-Flünn, Rheinberg und Hünxe gehört zu den kiesreichsten Gebieten Deutschlands. Die Welttierschutzgesellschaft sieht gute Chancen für ihre Forderung, Tiere in die gesetzlichen Regelungen gegen gewaltverherrlichende und verharmlosende Darstellungen aufzunehmen. Man habe bereits den Zuspruch aus den Regierungsparteien, sagte die verantwortliche WTG-Expertin Wiebke Plasse der dpa. Hintergrund ist das Geschäft mit zur Schau gestelltem Tierleid in sozialen Medien. Nutzer erzielen mit Foltervideos oder inszenierten Tierrettungen hohe Reichweiten. Besonders erschütternd sei das Phänomen des Crushings, führte Plasse aus, bei dem lebende Tiere vor laufenden Kameras zerdrückt oder zertreten werden. Derzeit fühlten sich die Täter noch völlig frei und sicher. Man hoffe, dass harte Strafen sie abschrecken werden. In Indonesien suchten in dieser Woche Tierschützer, Wissenschaftler, Ermittler und Vertreter großer Internetplattformen nach Wegen, Tierquälerei im Netz einzudämmen. Beim ersten globalen Gipfel dieser Art ging es neben Strafverfolgung und Plattformregulierung auch um neue Technologien im Kampf gegen das Phänomen. Die älteste Tochter des thailändischen Königs Maha Vajiralongkorn ist nach jahrelangem Koma im Alter von 47 Jahren gestorben. Das teilte der Königspalast in Bangkok mit. Die allgemein als Prinzessin Ba bekannte Frau hatte als Juristin und Diplomatin ihres Landes gewirkt. Ende 2022 erlitt sie während eines Ausbildungseinsatzes mit Armeedienstunden einen Herzinfarkt und lag seither im Koma. Ab morgen beginnen in der thailändischen Hauptstadt die Trauerzeremonien. Der König wird in Thailand als Vater der Nation und Verkörperung der Ideale des Buddhismus angesehen. In kaum einem anderen Land der Welt wird ein Staatsoberhaupt derart verehrt. Abschließend das Wetter. Meist regnerisch bei 15 bis 22 Grad. Morgen im Norden und Osten Schauer, im Süden meist heiter, 15 bis 28 Grad. Und die weiteren Aussichten am Sonntag wechselhaft, im Süden weiterhin heiter, 18 bis 26 Grad. Das waren die Nachrichten.
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1: Heute mit Eva Bahner im Studio und im Programm ein Blick in eine sogenannte Dark Factory, in eine dunkle Fabrik an Chinas Ostküste. Wie automatisiert sind Chinas Fabriken wirklich und wie verändert die künstliche Intelligenz dort schon jetzt die Arbeitswelt? Mehr dazu in dieser Sendung, die wir aber beginnen wollen mit dem größten Börsengang aller Zeiten, der heute Nachmittag stattfinden wird an der Technologiebörse Nasdaq in New York. Elon Musk bringt also SpaceX an die Börse. Heute werden die Aktien das erste Mal gehandelt und insgesamt 75 Milliarden Dollar soll dieser Börsengang dann in die Kassen spülen und damit top der Weltraumkonzern, an dem aber auch noch eine KI-Schmiede hängt und die Social-Media-Plattform X, alles bislang dagewesene. Auch den bisherigen Rekordbörsengang von Saudi Aramco. Giselle Ucker blickt voraus.
2: SpaceX geht an den Markt mit einer Bewertung von fast 1,8 Billionen US-Dollar. Damit wird der Weltraumkonzern wohl aus dem Stand mehr wert sein als etwa der Facebook-Mutterkonzern Meta. Aus Sicht des Finanzwissenschaftlers Aswath Damodaran ist aber nicht nur die Größe des Börsengangs besonders bei SpaceX. Das ist ein Unternehmen, bei dem man an den Weltraum denkt, an Internet über Satelliten und dazu noch künstliche Intelligenz. Es ist genau diese einzigartige Mischung aus allem, was einem in den Sinn kommt, wenn man an ein zukunftsweisendes Unternehmen denkt. Visionär Musk träumt davon, Menschen auf den Mars zu bringen. SpaceX entwickelt dafür unter anderem das wiederverwendbare Raketensystem Starship. Das soll günstige Massenflüge ins All möglich machen. In dieses Projekt sind bereits Milliarden geflossen. Große Gewinne gab es bei SpaceX aber noch nicht. Im Gegenteil, das Unternehmen schreibt rote Zahlen. Trotzdem wurden die Aktien des Konzerns vor dem Börsengang für einen festgelegten Rekordpreis von 135 US-Dollar ausgegeben. Wie passt das zusammen?
3: Who cares whether the company is making or losing money? It's a young company.
2: Wen interessiert es, ob das Unternehmen Gewinn macht oder Verluste schreibt? Es ist ein junges Unternehmen. Es baut gerade sein Geschäft auf. Da sind Verluste kein Fehler, sondern Teil des Geschäftsmodells.
3: Losing money is a feature, not a bug.
2: Ein Investment in SpaceX scheint eine Wette auf die Zukunft zu sein, wobei zunächst wohl nicht die zuschlagen werden, die langfristig Geld anlegen wollen, sondern Trader, Menschen, die mit Aktien handeln und auch bereit sind, mehr zu zahlen, als eigentlich rational erklärbar wäre, sagt Finanzwissenschaftler Damodaran. Der Grund, warum man das macht, ist, weil man hofft, dass ein anderer einem dafür sogar noch mehr Geld gibt. 90% von dem, was an der Börse passiert, ist nicht Investment, sondern Handel.
3: What happens in the market has nothing to do with investing. It's trading.
2: Gerade zu Beginn sollten private Kleinanleger deshalb eher abwarten, empfiehlt Aswath Damodaran. Danach könne man die Gelegenheit nutzen, sobald der Aktienkurs sich eingependelt hat und ein Niveau erreicht, das man als Anleger für angemessen hält.
3: Let that game play out for the first few weeks and then bide your time.
4: The price hits what you think is a reasonable price.
2: In New York haben schon viele Menschen vom SpaceX-Börsengang gehört und davon, dass Elon Musk dadurch wohl zum ersten Billionär auf der Welt wird.
8: His goal is to be a trillionaire.
2: Es war immer sein Ziel, Billionär zu werden. Das kann man ihm nicht übel nehmen. Jeder hat Ziele.
8: Can't blame him for it. Everybody has goals.
9: Why not? He's going to be a trillionaire one way or the other.
2: Warum nicht? Er wäre so oder so Billionär geworden. Er macht Dinge, von denen wir träumen. Man muss den American Dream am Leben halten, bevor er zerbricht. Ob der Aktienkurs von SpaceX auch langfristig abgehen wird wie eine Rakete oder der Hype schnell wieder vorbei ist, das wird man erst in mehreren Wochen sagen können. Ungewöhnlicherweise soll das Unternehmen sogar schon nach 15 Tagen in den Technologieindex Nasdaq 100 aufgenommen werden. Dafür wurden sogar einige Regeln verändert. Der SpaceX-Börsengang, er wird in jedem Fall historisch.
1: Aus New York der Bericht von Giselle Uecker und dieses schon jetzt historische Ereignis, den SpaceX-Börsengang, den nehmen wir mit in den Frankfurter Börsensaal zu Bianca von der Au. SpaceX wird dann also auf einen Schlag zu den 10 wertvollsten Unternehmen der Welt gehören heute Nachmittag, zu Recht.
10: Ja, das muss sich erst noch zeigen, nämlich darin, ob das Unternehmen auf lange Sicht auch Gewinne machen wird. Der Börsengang von SpaceX ist das Ereignis der Woche hier an der Börse. Doch die Euphorie über diese immense Bewertung wechselt sich ab mit Skepsis, ob diese Wette auf die Zukunft am Ende auch aufgeht. Darüber habe ich vor der Sendung mit Stefan Risse von der Vermögensverwaltung Arcatis gesprochen. Ich habe ihn gefragt, 1,8 Billionen Dollar Börsenwert, wie genau kommt diese hohe Bewertung eigentlich zustande?
11: Ja, aus der Summe aller Aktien und dem Preis, den eine Aktie hat, ergibt sich die Marktkapitalisierung und die ist enorm hoch. Und das passiert bei SpaceX auch deswegen, weil ja nur sehr wenige Aktien auf den Markt kommen. Also von allen Aktien, die es grundsätzlich gibt, kommen weniger als 5% auf den Markt. Und wenn es eben dann viel Nachfrage gibt, und die gibt es für diesen Börsengang so stark, wie ich das seit Jahrzehnten nicht gesehen habe, und der Kurs nach oben geht, dann steigt eben auch die Bewertung des Unternehmens insgesamt enorm an.
10: Also da schafft dann die Knappheit auch irgendwie den Preis oder bringt den Preis mit nach oben. Es ist ja eine große Wette auf die Zukunft. Also im Falle von SpaceX wurden ja im Vorfeld auch Regeln geändert, sodass das Unternehmen schneller in die großen Indizes und damit auch in bestimmte ETFs aufgenommen werden kann. Ist das aus Kleinanlegersicht gut oder schlecht?
11: Das ist aus Kleinanlegersicht nur dann gut, wenn man jetzt beim Börsengang dabei ist und Aktien bekommt, zugeteilt bekommt. Das dürfte aber nicht viel sein, gerade weil so viele Anleger gerne Aktien haben wollen. Aber wenn ich da welche bekomme, dann ist natürlich die Wahrscheinlichkeit hoch, dass diese Aktien dann auch erst einmal an der Börse, wenn sie dort dann notiert sind, weiter steigen, weil die ETFs ja erst ab diesem Zeitpunkt dann kaufen müssen und mit ihrer Nachfrage bei dem eben verhältnismäßig geringen Aktienangebot den Kurs weiter nach oben treiben.
10: Ob das ganze Unternehmen und diese Zukunftsvisionen aber auch tatsächlich ein Erfolg werden und am Ende viel Geld damit verdient wird, das zeigt sich erst auf lange Sicht, oder?
11: Auf ganz lange Sicht. Also bei uns ist es ja so, wenn wir in Unternehmen investieren, dann versuchen wir, das Unternehmen zu bewerten auf Basis der zu erwartenden Gewinne in der Zukunft. Ja? Wenn ich die so ein bisschen abschätzen kann, dann kann ich gucken, okay, was kostet die Aktie und sind diese erwartbaren Erträge in der Zukunft, ist das eine vernünftige Rendite auf das Kapital, das ich einsetzen muss. Bei SpaceX ist es aber ja so, dass das Unternehmen selber sagt, wann Gewinne geschrieben werden, weiß man nicht, erstmal investieren wir nur. Nun gibt es in der Börsengeschichte so einige Unternehmen wie Facebook, heute Meta, bei denen das auch so war, oder Amazon, die über Jahre nur Verluste gemacht haben, wo auch Gewinne schwer absehbar waren. Aber das ist dann eben eine Wette darauf, dass dieses Unternehmen in dem Bereich, in dem es unterwegs ist, eben reüssiert und auch irgendwann in die Gewinnzone kommt. Und dafür muss erstmal sehr, sehr viel passieren. Sie haben es selber als Wette bezeichnet und das ist es. Es ist eine Wette und es ist eine Glaubensfrage. Wenn der Elon Musk für mich der Messias ist, dann muss ich dabei sein. Wenn er der Scharlatan ist, dann ist man nicht dabei. Wir investieren nicht in SpaceX, nicht zum Börsengang und auch erstmal danach nicht.
10: trotzdem nochmal die Frage, Elon Musk, Sie haben es gesagt, Wohl und Wehe hängt an diesem Gründer und Menschen, den manche als Genie empfinden, manche aber auch vielleicht irgendwo für wahnsinnig halten, Genie und Wahnsinn eben. Der hält den Großteil der Aktien und damit auch die Kontrolle an dem Unternehmen. Daran gibt es große Kritik, aber warum ist denn das eigentlich so schlimm, wenn er doch der Kopf hinter dem Ganzen ist und wenn er auch weitgehend wichtige Entscheidungen für das Unternehmen weiterhin treffen möchte?
11: Und die Antwort haben Sie an Ihrer Frage gegeben. Genialität und Wahnsinn liegen dicht beieinander. Er kann Geniales bewirken. Das muss man ja schon sagen. Er hat auch große Dinge geschaffen, da einfach aus dem Nichts ein Elektroautohersteller zu erschaffen. Das hätten ihm die ganzen deutschen Autohersteller ja nie zugetraut. Das hat er schon hingekriegt. Nur der Wahnsinn ist dicht dran. Und auch da haben wir vielleicht bei Elon Musk schon ein paar Sachen in der jüngeren Vergangenheit gesehen. So, und wenn der dann wahnsinnig ist und die Aktionäre können ihm aber nicht des Amtes entheben, weil er allmächtig ist in dem Unternehmen, dann ist mein Geld im Zweifel weg, wenn er den Karren vor die Wand fährt.
10: Sagt Stefan Risse von der Vermögensverwaltung Arcatis, die übrigens selbst nicht in dem Unternehmen investiert ist. Vor der Sendung haben wir das Gespräch aufgezeichnet.
1: Also eine recht skeptische Stimme zum Börsen.

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2: Doch wie weit ist China wirklich und welche Folgen hat die KI dort für die Arbeitswelt? Eva Lambi-Schmidt hat eine sogenannte Dark Factory besucht.
3: Es wird geschraubt, geschweißt. Autoteile werden hin und her gereicht von Roboterarm zu Roboterarm. Die Fabrik vom chinesischen E-Auto-Hersteller Zeekr ist hochautomatisiert. Nur wenige Menschen arbeiten hier, um Roboter zu überwachen und hier und da noch eine Schraube von Hand reinzudrehen. Zeekr nennt dies eine Dark Factory, eine Fabrik, die so hochautomatisiert ist, dass man das Licht ausschalten könnte. Unser Karosseriebau zum Beispiel verfügt über 885 Roboter. Jeder Prozess ist hochgradig automatisiert und wird vollständig maschinell abgewickelt. Das ist unsere Definition einer Dark Factory. Tatsächlich kann der Betrieb in bestimmten Bereichen der Schweißwerkstatt normal weiterlaufen, auch wenn das Licht ausgeschaltet ist. Sagt Firmenchef Xu Naiping. Ganz dunkel ist es in seinen Hallen am Rande der Stadt Ningbo an Chinas Ostküste nicht. Tageslicht fällt durch Deckenfenster im Wellblechdach und auch zusätzliche Lampen sind installiert für die 230 menschlichen Arbeiter in der Halle. Ohne die geht es nicht, sagt Huang Jie, der für einen Teilbereich der Fabrik verantwortlich ist. In automatisierten Prozessen können Roboter nicht selbst entscheiden, welches Modell sie herstellen sollen. Wir müssen ihnen vorgeben, was sie jetzt tun sollen und in welcher Stückzahl, sonst funktionieren sie nicht. Fabriken wie diese werden zunehmend zum modernen Standard in China. Die Automatisierung schreitet voran. Ich muss ständig dazulernen über Robotik. Ich muss sichergehen, dass ich meinen Job nicht verliere, sagt Fabrikarbeiter Huang Jie. Die chinesische Staats- und Parteiführung setzt auf Robotik und künstliche Intelligenz, auch um einem künftigen Fachkräftemangel entgegenzuwirken. Denn Chinas Bevölkerung schrumpft. Neben Industrierobotern sollen menschenähnliche Roboter in Fabriken künftig eine Rolle spielen, sagt Kyle Chan. Er forscht am US-amerikanischen Brookings-Institut zu Chinas Industriepolitik. China beginnt damit, humanoide Roboter in der Fertigung einzusetzen, beispielsweise in Bereichen wie Elektrofahrzeugen und der Batterieprüfung. Ich denke, sie haben große Pläne, humanoide Roboter wirklich zu einem zentralen Bestandteil der Fertigung zu machen und damit dazu beizutragen, die Wettbewerbsfähigkeit der chinesischen Fabriken zu steigern. Vor allem der Einsatz künstlicher Intelligenz in Unternehmen verändert Chinas Arbeitswelt bereits heute. Nach Angaben des chinesischen Ministeriums für Arbeit und soziale Sicherheit sind im vergangenen Jahr 10-30% an Jobs im Bereich Verwaltung, Recht und Finanzen weggefallen. Gleichzeitig gibt es einen Zuwachs an Stellen im Bereich der KI, wie zum Beispiel Ingenieure für Algorithmen und Datenanalysten. Der rasante Wandel ist nicht einfach für viele junge Menschen, die nach ihrem Hochschulabschluss auf Jobsuche sind und deren Profil auf dem Arbeitsmarkt nicht mehr passt. Chinas hohe Jugendarbeitslosigkeit sei auch eine Sorge der kommunistischen Führung, so Chan. Doch diese habe langfristige Ziele im Blick. Ich denke, sie hoffen, eher hochqualifizierte Arbeitsplätze in der Produktion und im Hightech-Bereich schaffen zu können. Einfache Fabrikjobs sind eher Vergangenheit. Es bleibt jedoch offen, ob China diesen Wandel vollziehen kann.
2: Aus Shanghai war das der Bericht.

0: Nachricht von Eva Lambi-Schmidt. Für Menschen mit Platzangst ist das der reine Albtraum, bis zu 70 Metern in der Tiefe in Brennkesseln von Kohlekraftwerken eingeschlossen zu sein. Für Julia Hahn ist das Teil des Jobs, ein Teil, den sie sogar mag. Sie arbeitet als Industriekletterin in der Tiefe ebenso wie in der Höhe. Wie die junge Frau über ihre sehr spezielle Jobnische denkt, warum sie es herausfordernder findet, Klinken zu putzen für neue Aufträge, als am Seil unterwegs zu sein, das Firmenporträt von Nathalie Putsche.
1: Also ich habe noch eine andere Tasche, aber gerade befindet sich mein Kletterequipment in einer sehr professionellen Lidl-Tasche.
2: Was erstmal locker klingt hier in Julia Hahns Werkstatt im ländlichen Vogtland, ist ein Thema, das sie sehr ernst nimmt. Als ausgebildete Zimmerin hat sie manche Arbeiten auf Dächern deutlich riskanter erlebt als hängend am Seil.
1: Also soweit ich weiß, passieren bei Industriekletterbaustellen weniger Unfälle wie auf klassischen Baustellen. Auch wenn wir höher arbeiten und das erstmal vielleicht gefährlicher aussieht. Aber wir verkaufen ja auch die Sicherheit.
2: Seit anderthalb Jahren baut Julia Hahn ihr eigenes Unternehmen auf. Die ehemalige Autowerkstatt am Elternhaus dient ihr als Werkhalle. In der Hofeinfahrt weist schon ein großes Firmenschild auf die Industriekletterei Hahn hin. Die 29-Jährige lebt einige Kilometer entfernt in einer WG und steht wirtschaftlich auf eigenen Beinen. Grundlage ihres Geschäftsmodells sind zwei Qualifikationen, die nur selten zusammenkommen.
1: Ein Freund von mir, der hat auf einer Bohrinsel in Dänemark gearbeitet und hat dort Industriekletterer gesehen. Und wo ich ihn besucht habe, hat er mir dann gesagt, hier, ich habe diese Leute gesehen und diesen Job und das wäre doch voll was für dich.
2: Sie informiert sich über den Beruf und absolviert in Dänemark einen einwöchigen Lehrgang. Mit dem Klettern selbst ist Julia Hahn da längst vertraut. Sie bouldert zum Beispiel gern. Und sie mag das Kribbeln im Bauch, wenn sie in der Höhe ist. Aktuell ist sie noch dabei, sich ein stabiles Netzwerk aufzubauen aus anderen Industriekletterern. Denn damit steht und fällt ihre Selbstständigkeit in diesem Nischenbereich.
1: Da wir Kletterer nicht alleine arbeiten dürfen, bestelle ich mir oder buche mir dann immer noch eine zweite Person dazu. Und so entsteht dann auch das Netzwerk, weil man wird gebraucht und man braucht andere.
2: Der FISAT, das ist der Interessenverband für Industriekletterer, geht davon aus, dass es in Deutschland circa 2.500 bis 3.000 aktive Industriekletterer gibt. Sie kommen oft dort zum Einsatz, wo Gerüste ein höherer Aufwand wären. Dachpflege und Dachreinigung gehören deshalb zu Julias häufigsten Aufgaben. Genauso wie Industriemontagen und der Bau von Hochregallagern. Aber besonders gern fährt sie in Kohlekraftwerke.
1: Die typischen Kohlekraftwerke haben halt große Brennkessel, wo die Kohle verbrannt wird. Und der verbrannte Staub setzt sich ab und wird hart. Also alles, was jemand anders auf dem Kopf fallen könnte, schlagen wir ab.
2: Julia ist eher zierlich. Die braunen Haare hat sie zu einem lockeren Dutt hochgesteckt. Sie wirkt auf den ersten Blick zurückhaltend und nicht wie jemand, der das Spektakuläre sucht. Im Kohlekraftwerk kann es schon mal bis 70 Meter in die Tiefe gehen.
1: Aber man sieht das nicht, weil der Kohlestaub, den man da aufwirbelt, der ist so dicht, also dass man selber nicht mal das Ende vom Seil sehen kann.
2: In den Kraftwerken arbeitet sie häufig mit bis zu 15 Kletterern gleichzeitig. Wenn sie auf der Suche nach Aufträgen ist, meldet sie sich bevorzugt bei den Kollegen, die genau diese Behälterreinigung machen.
1: Weil das kann ich gut, das macht mir Spaß und das machen nicht so viele Leute gerne.
2: Es ist ein Muster, das sich durch ihre Arbeit zieht. Julia Hahn sucht nicht die Aufgaben, um die sich alle reißen. Sie spezialisiert sich auf Arbeiten, die andere eher meiden. Auch beim Bauen.
1: Ich baue sehr, sehr gerne Vordächer. So ein bisschen Spezialaufgaben, wo man mit Maschinen sehr schwer rankommt oder zum Beispiel viele Nägel drin sind, dass man jetzt nicht mit der Säge durchschneiden könnte. Dann komme ich halt mit meinem Stemmeisen und Klopfholz und mache das mit der Hand.
2: Was Julia Hahn an ihrer Selbstständigkeit besonders schätzt, ist die Freiheit. Sie kann selbst entscheiden, wie sie ihren Alltag organisiert. Mit ihrem weißen, ausgebauten Kastenwagen fährt sie von Baustelle zu Baustelle. Dauern die Einsätze länger, übernachtet sie auch mal im Auto. Dabei legt sie großen Wert darauf, nach außen souverän aufzutreten.
1: Selbstbewusste Leute werden halt einfach besser aufgenommen. Also ich zerbreche mir richtig doll den Kopf über die Qualität meiner Arbeit, aber das möchte ich nicht nach außen zeigen.
2: Die größten Hürden warten für die 29-Jährige ohnehin meistens nicht auf der Baustelle, sondern vorher bei der Akquise, die manchmal eben auch sein muss.
1: Also so dieses Klinkenputzen, das braucht immer viel Überwindung und ab und zu weine ich auch danach.
2: Für sie gehört das auch zur Selbstständigkeit. Vieles ist für Julia noch lernen und besser werden.
1: Ich denke, ich bin auf einem sehr guten Weg, sehr zuversichtlich. Also mein Ziel ist es auch, Dauerverträge mit zum Beispiel Hausverwaltungen und Hausvermietungen zu haben, um ein stabiles Einkommen zu haben und dann wieder das Subunternehmer sein für größere Mengen Geld in kürzerer Zeit.
2: Wenn das funktioniert, wünscht sie sich langfristig Unterstützung im Büro und vielleicht auch ein kleines Team. Dafür investiert sie in ihre eigene Weiterbildung und will noch ihren Meister machen. Und kaum hat Julia Hahn eine Nische gefunden, denkt sie bereits über die nächste nach.
1: Bei mir ist aufgefallen, dass viele Fachwerkhäuser so in den 50er, 60er Jahren mit Lack gestrichen wurden. Und das zerstört auf Dauer das Holz, dass sich die Feuchtigkeit dahinter sammelt. Und da möchte ich gerne irgendwann anbieten, dass ich ohne Gerüst das Fachwerk abschleife und konstruktiven Holzschutz zum Erhalt von Fachwerkhäusern beitragen kann.
0: Julia Hahn, die Industriekletterin, wurde porträtiert von Nathalie Putsche. Die EZB hat das erste Mal seit fast 3 Jahren den Leitzins angehoben. Dazu jetzt die Wirtschaftspresseschau.
3: Die Frankfurter Rundschau analysiert: Der Zinsschritt ist umstritten, denn gegen externe Preisschocks kann er wenig ausrichten. Und eine Bremse gegen zu starke Nachfrage, eigentlich der Zweck von Zinserhöhungen, ist das Letzte, was die Konjunktur gerade brauchen kann. Aber die EZB-Verantwortlichen haben der Inflationsbekämpfung den Vorrang gegeben. Die Süddeutsche Zeitung notiert: Die europäischen Regierungen und die Wirtschaft dürften mit dieser Entscheidung nicht zufrieden sein. Warum handelt die EZB dennoch? Vor allem ging es um ihre Glaubwürdigkeit. Viele Menschen erinnern sich noch gut an das Jahr 2022, als die Inflation bis auf 10% stieg. Damals zögerten Europas Währungshüter zu lange damit, den Leitzins anzuheben. Die Welt bleibt anfällig für plötzliche Preisschocks, ausgelöst durch geopolitische Konflikte. Vor diesem Hintergrund wird nahezu jede Leitzinsentscheidung zu einer gefährlichen Wette. Das ist die Tragik der heutigen Geldpolitik. Die EU will steigende Preise für den CO2-Ausstoß künftig schneller abbremsen und dafür mehr kostenfreie Zertifikate für den Emissionshandel herausgeben. Die Frankfurter Allgemeine Zeitung sieht ein Dilemma. Gibt die EU den Emissionshandel auf, kann sie ihre Klimaziele streichen. Hält sie hingegen stur an den bisherigen Vorgaben fest, droht die Abwanderung der besonders exponierten Wirtschaftszweige. Die Verbraucher werden wiederum ihren Unmut bei den Wahlen an den rechten Rand tragen. Deshalb ist der Preispuffer, den Europaparlament und Ministerrat nun für den Emissionshandel für Heizen und Fahren vereinbart haben, genau der richtige Schritt. Er nimmt Druck von den Verbrauchern, ohne den CO2-Preis insgesamt in Frage zu stellen.
0: Soweit die Wirtschaftspresseschau. Das Wahldebakel am Chiemsee, warum Bürger den Amtsinhaber dort nicht mehr wollen, das ist gleich eins der Themen in Deutschland heute. Dann mit meiner Kollegin Sabine Demmer am Mikrofon und mehr aus der Wirtschaftsredaktion können Sie dann wieder ab 17.05 Uhr hören mit Birgit Becker am Mikrofon und der Sendung Wirtschaft und Gesellschaft. Und ich sage an dieser Stelle vielen Dank für Ihr Interesse an der Wirtschaft bis hierhin. Im Studio war Eva Bahner.

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1: Uhr. Die Nachrichten. Zunächst die Übersicht. Die USA wollen offenbar einen Teil ihres militärischen Geräts für NATO-Einsätze aus Europa abziehen. Der Bundesrat hat den Gesetzentwurf der Regierung für mehr Schutz vor häuslicher Gewalt gebilligt. Der US-Milliardär Elon Musk bringt seine Weltraumfirma SpaceX heute an die Börse. Die Meldungen im Einzelnen. Die USA wollen einem Medienbericht zufolge für NATO-Einsätze künftig weniger militärisches Gerät bereithalten. Das schreibt die New York Times unter Berufung auf zwei hochrangige europäische Regierungsvertreter. Demnach soll allein die Zahl der Kampfflugzeuge, die bisher Europa zugewiesen waren, um ein Drittel sinken. Alle 8 Tankflugzeuge würden abgezogen, außerdem ein U-Boot und ein Flugzeugträger. Die NATO-Mitglieder seien Anfang des Monats schriftlich darüber informiert worden, heißt es. Eine Bestätigung aus den USA gibt es nicht. Im Juli kommen die Verbündeten zu einem Gipfeltreffen in Ankara zusammen. Eine Sprecherin der NATO erklärte auf Anfrage der New York Times, historisch gesehen habe man sich zu sehr auf die US-Streitkräfte verlassen. Wenn Europa und Kanada nun mehr in die Verteidigung investierten, könne sich die Verantwortung verlagern. Mit dem Inkrafttreten der Reform des EU-Asylsystems GEAS ist am Flughafen Berlin-Brandenburg ein neues Zentrum für Außengrenzverfahren eröffnet worden. In der Einrichtung sollen Menschen, die nach der Landung ein Asylgesuch äußern, ein beschleunigtes Verfahren durchlaufen. Nach Angaben des brandenburgischen Sozialministeriums können dort bis zu 40 Asylbewerber untergebracht werden, während sie auf die Bearbeitung ihrer Anträge warten. Durch die Reform des gemeinsamen europäischen Asylsystems soll unter anderem verhindert werden, dass Asylbewerber innerhalb der EU eigenständig weiterreisen. Ein weiteres Ziel sind beschleunigte Verfahren und Abschiebungen an Außengrenzen. Dazu gehören auch die deutschen See- und Flughäfen. Die GEAS-Reform ist seit heute in Kraft. Kritik daran kommt unter anderem von Menschenrechtsorganisationen und Kirchen. Sie warnen unter anderem vor einer Entrechtung von Geflüchteten durch direkte Zurückweisungen an den Außengrenzen. Der Bundesrat hat den Weg für zusätzliche Schutzmaßnahmen gegen häusliche Gewalt freigemacht. Damit können Gerichte potenzielle Gewalttäter künftig zum Tragen einer elektronischen Fußfessel verpflichten. Auf diese Weise sollen potenzielle Opfer rechtzeitig gewarnt werden, wenn sich ihnen der Träger der Fußfessel nähert. Das Gesetz sieht außerdem vor, gerichtlich verfügte Annäherungsverbote stärker zu kontrollieren. Die Maßnahmen sollen nach dem Vorbild Spaniens besser vor häuslicher Gewalt schützen. Betroffen sind in erster Linie Frauen. Der Bundesrat hat auch die von der Bundesregierung auf den Weg gebrachte Apothekenreform gebilligt. Sie sieht unter anderem vor, dass Apotheken künftig Impfungen, Schnelltests und Blutabnahmen anbieten dürfen. Dadurch soll die Gesundheitsversorgung gerade in ländlichen Gebieten gesichert werden. Tickets für Flüge aus Deutschland werden wie geplant ab Juli in geringerem Maße besteuert. Nach dem Bundestag hat auch der Bundesrat einen Gesetzentwurf der Bundesregierung passieren lassen. Je nach Strecke sinkt die Abgabe um einen Betrag zwischen 2,50 Euro und 11,40 Euro pro Flug. Ob Tickets dadurch tatsächlich günstiger werden, hängt davon ab, ob die Fluggesellschaften die Ersparnis an die Kunden weiterreichen. Mit der Senkung der Flugticketsteuer nimmt die Bundesregierung eine unter der Vorgängerregierung vorgenommene Anhebung wieder zurück. Dem Staat entgeht dadurch jedes Jahr ein mittlerer dreistelliger Millionenbetrag. Vertreter der Grünen und der Partei Die Linke halten die Maßnahme aus Klimaschutzgründen für verfehlt und sprechen von einem Steuergeschenk für Fluggesellschaften. Aus Protest gegen die Sparvorschläge der Bundesregierung haben viele Krankenhäuser in Deutschland symbolisch ihre Haupteingänge geschlossen. An mehreren Kliniken wurde für mehrere Stunden auf die Nebeneingänge verwiesen. Der Klinikbetrieb sollte nach Angaben der Deutschen Krankenhausgesellschaft während der Protestaktionen normal weitergehen. Diese Form des Protests mache die Betroffenheit vor Ort deutlich, sei aber zugleich verantwortungsbewusst, weil die Versorgung der Patienten nicht eingeschränkt werde, hieß es. Der Bundestag hat heute in erster Lesung über die geplante Reform der gesetzlichen Krankenversicherung beraten. Oppositionsvertreter warfen Gesundheitsministerin Wagen einen Rundum-Kahlschlag vor und sprachen von einer Kettensägenreform. Wagen verteidigte ihre Pläne als ausgewogen. Die Finanzlage der gesetzlichen Krankenkassen mache eine Reform unausweichlich, betonte die CDU-Politikerin. Die Welttierschutzgesellschaft sieht gute Chancen für ihre Forderung, Tiere in die gesetzlichen Regelungen gegen gewaltverherrlichende und verharmlosende Darstellungen aufzunehmen. Man habe bereits den Zuspruch aus den Regierungsparteien, sagte die verantwortliche WTG-Expertin Wiebke Plasse der dpa. Hintergrund ist das Geschäft mit zur Schau gestelltem Tierleid in sozialen Medien. Nutzer erzielen mit Foltervideos oder inszenierten Tierrettungen hohe Reichweiten. Besonders erschütternd sei das Phänomen des Crushings, führte Plasse aus, bei dem lebende Tiere vor laufenden Kameras zerdrückt oder zertreten werden. Derzeit fühlten sich die Täter noch völlig frei und sicher. Man hoffe, dass harte Strafen sie abschrecken werden. In Indonesien suchten in dieser Woche Tierschützer, Wissenschaftler, Ermittler und Vertreter großer Internetplattformen nach Wegen, Tierquälerei im Netz einzudämmen. Beim ersten globalen Gipfel dieser Art ging es neben Strafverfolgung und Plattformregulierung auch um neue Technologien im Kampf gegen das Phänomen. In der Türkei ist ein weiterer Bürgermeister der Oppositionspartei CHP festgenommen worden. Wie die staatliche Nachrichtenagentur Anadolu berichtet, handelt es sich um den Bürgermeister von Silivri, einer Gemeinde im Westen von Istanbul. Die Generalstaatsanwaltschaft ermittele gegen Bora Balcıoğlu unter anderem wegen der Gründung und Leitung einer kriminellen Vereinigung, Bestechung und Geldwäsche. Insgesamt gab es 17 Festnahmen. Die Stadtverwaltung von Silivri erklärte auf X, bei Durchsuchungen sei nichts strafrechtlich Relevantes festgestellt worden. Die CHP war aus den türkischen Kommunalwahlen vor 2 Jahren als stärkste Kraft hervorgegangen. Seitdem wurden zahlreiche Bürgermeister der Oppositionspartei verhaftet. Der prominenteste Fall ist der abgesetzte Bürgermeister von Istanbul, İmamoğlu. Die CHP wirft der Justiz vor, politisch motiviert zu handeln. Die von Staatspräsident Erdogan geführte Regierung weist das zurück. Die Weltraumfirma SpaceX des US-Tech-Milliardärs Elon Musk geht heute an die Börse. Die Aktie soll zu einem Ausgabepreis von $135 an der New Yorker Technologiebörse Nasdaq gehandelt werden. SpaceX rechnet mit frischem Kapital von rund $75 Milliarden und einer Bewertung des Konzerns von mehr als $1,7 Billionen. Damit würde es sich um den größten Börsengang der Geschichte handeln. Musk könnte dadurch zum weltweit ersten Billionär werden. Wegen Milliardeninvestitionen in künstliche Intelligenz schrieb SpaceX zuletzt allerdings rote Zahlen. Finanzexperten haben Investoren deshalb vor Risiken beim Aktienkauf gewarnt. Der britische Maler und Fotograf David Hockney ist im Alter von 88 Jahren gestorben, das teilte sein Agent mit. Hockney galt als einer der einflussreichsten Künstler des 20. Jahrhunderts und als führender Vertreter der Pop-Art. Berühmt wurde er mit seiner Landschafts- und Porträtmalerei. Hockneys Bild Portrait of an Artist wurde 2018 für mehr als $90 Millionen versteigert. 1964 ließ er sich in Kalifornien nieder. Hockney war im Jahr 1979 einer der Mitbegründer des Museum of Contemporary Art in Los Angeles. Wegen der Suche nach Weltkriegsbomben wird eine der wichtigsten Autobahnen im Ruhrgebiet am Abend für 10 Tage gesperrt. Auf der A40 zwischen Duisburg und Essen müssen Auto- und Lastwagenfahrer weite Umleitungen und Staus einplanen. Auf dem Abschnitt sind täglich 80.000 bis 90.000 Fahrzeuge unterwegs. Ebenfalls am Abend werden im Großraum Hamburg der Elbtunnel und die Autobahn 7 bis Montagmorgen gesperrt. In der Zeit soll die Betriebstechnik des Tunnels und der Lärmschutz der Autobahn verbessert werden. Gleichzeitig finden Instandsetzungsarbeiten an der Kühlbrandbrücke statt. Und hier noch einmal die Übersicht. Die USA wollen offenbar einen Teil ihres militärischen Geräts für NATO-Einsätze aus Europa abziehen. Der Bundesrat hat den Gesetzentwurf der Regierung für mehr Schutz vor häuslicher Gewalt gebilligt. Der US-Milliardär Elon Musk bringt seine Weltraumfirma SpaceX heute an die Börse. und abschließend das Wetter, meist regnerisch bei 15 bis 22 Grad. Morgen im Norden und Osten Schauer, im Süden meist heiter, 15 bis 28 Grad. Und die weiteren Aussichten am Sonntag wechselhaft, im Süden weiterhin heiter, 18 bis 26 Grad. Das waren die Nachrichten.
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0: Ja, von meiner Seite war es, ja, sagen wir, am Wahlabend dann schon eine sehr große Enttäuschung. Ich hätte mit dem eigentlich überhaupt nicht gerechnet. Ich habe mir schon gedacht, dass ich die Mehrheit wieder zusammenbringe.
1: Das war Armin Kremmer. 6 Jahre war er Bürgermeister. Dann trat er als einziger Bewerber wieder zur Wahl an. Und obwohl es keine Konkurrenz gab, erreichte er am Ende dennoch nicht die notwendigen Stimmen. Es ist ein Wahldebakel passiert in Bayern am Chiemsee. Eines unserer heutigen Themen. Schön, dass Sie eingeschaltet haben zu unserer Berichterstattung aus den Bundesländern. Ich bin Sabine Demmer. Schönen guten Tag. Ab heute gelten in Deutschland, aber auch in der gesamten EU neue Asylgesetze. Hintergrund ist die größte Asylreform in der EU seit Jahrzehnten. Die sogenannte GEAS-Reform, die Abkürzung steht für gemeinsames europäisches Asylsystem. Und mit diesen Verordnungen wollte man vor allem mehr Solidarität zwischen den Mitgliedstaaten der EU erreichen. So soll es zum Beispiel mehr Kontrollen an den Außengrenzen geben, aber auch schnellere Abschiebungen sind geplant und eine geregelte Umverteilung. An diesen neuen verschärften Gesetzen gibt es aber auch Kritik, vor allen Dingen von zahlreichen Kinderschutzorganisationen in Deutschland, darunter die Kindernothilfe, Save the Children oder das Deutsche Kinderhilfswerk. Was die GEAS-Reform vor allem für geflüchtete Kinder und Jugendliche für Veränderungen mit sich bringen könnte, das wird uns jetzt Luise Sammann am Beispiel von Berlin erzählen.
2: Tamim und Sajjad haben es fast geschafft. Nur noch wenige Semester trennen die afghanischen Brüder von ihrem großen Kindheitstraum, Ingenieur zu werden.
3: Ja, hallo, mein Name ist Tamim Rezai, ich bin 24 Jahre alt und werde bald meinen Master abschließen im Bereich Informatik, also Ingenieurwesen halt.
4: Hi, ich bin Sajjad, ich bin vor ein paar Tagen 22 geworden. Ich studiere Wirtschaftsinformatik und schreibe dieses Semester meine Bachelorarbeit und möchte dann später meinen Master im Bereich Cybersecurity machen.
2: Vor 11 Jahren kamen Tamim und Sajjad nach Berlin. Ohne Schulbildung, ohne Eltern, ohne Plan. Mit gerade einmal 13 und 11 Jahren hatten sie sich zuvor allein von Afghanistan bis nach Deutschland durchgeschlagen, landeten zunächst in einer Flüchtlingsunterkunft. Ihr Glück? Von Anfang an gab es ehrenamtliche Berlinerinnen und Berliner, die sich um sie kümmerten und sie auf ihrem Weg begleiteten. Es sind Geschichten wie diese, die Janina Meiering vom Verein Xenion, psychosoziale Hilfen für politisch Verfolgte, immer wieder beeindrucken. Seit 40 Jahren kümmert sich Xenion unter anderem um unbegleitete minderjährige Geflüchtete in Berlin, organisiert ehrenamtliche Vormünder, bietet Therapie, Beratung und Begleitung bei Behördengängen. Allein im letzten Jahr betreuten Meiering und ihr Team insgesamt 700 Kinder und Jugendliche.
5: Wenn ich mir vorstelle, ich hätte das in dem Alter schaffen müssen, ich finde das undenkbar. Man weiß nicht, wem kann man vertrauen, wem nicht. Die meisten haben schwere Menschenrechtsverletzungen erlebt, sind eben auch psychisch sehr belastet und brauchen vor allen Dingen erstmal Sicherheit und Unterstützungsstrukturen, Menschen, die ihnen Orientierung bieten, die ihnen dabei helfen, zu verstehen, was wird von ihnen erwartet, was haben sie für Möglichkeiten, was können sie tun. Das ist halt unheimlich wichtig. Und wenn das aber geschieht rechtzeitig, dann ist da immer ein Riesenpotenzial.
2: Besonders wichtig, damit geflüchtete Kinder und Jugendliche sich gut entwickeln könnten, sei ein möglichst früher Schulbesuch in Deutschland, so Meiering.
5: Das ist sowohl für die psychische Entwicklung, für das psychische Wohl ein entscheidender Schutzfaktor, als auch für die Integration, als auch für den Spracherwerb. Also es gibt mannigfaltige Studien, die belegen, wie wichtig das ist.
2: Umso problematischer, dass in den letzten Jahren immer wieder Kinder über Monate oder gar Jahre keinen Schulplatz in Berlin finden konnten. Ein Punkt, der sich durch die GEAS-Reform nun verbessern könnte. Dort wird unter anderem vorgeschrieben, dass die Bundesländer geflüchteten Kindern zukünftig maximal 2 Monate nach Asylantragstellung den Regelschulbesuch ermöglichen müssen. Außerdem erhalten Minderjährige ab Stellung ihres Asylgesuchs Zugang zur allgemeinen Gesundheitsversorgung und damit auch zu psychotherapeutischen Angeboten. Experten sprechen von einer klaren Verbesserung, zumindest in der Theorie. In der Praxis allerdings bestehen Zweifel.
5: Weil wir wissen ja, wir haben ein Versorgungssystem psychotherapeutisch, das absolut überall eine Grenzen arbeitet. Also da wird ja nichts getan, um die Versorgung auszubauen. Das heißt, da gibt es zwar eine Verbesserung, aber die Realität ist, dass die nicht umgesetzt werden kann.
2: Ähnlich besorgt blickt man bei Xenion auf das Thema Schulbesuch. Gerade Berlin setzt seit einigen Monaten wieder vermehrt auf die Beschulung innerhalb von Unterkünften. Zahlreiche Flüchtlingsorganisationen, aber auch Lehrkräfte und Psychologen üben Kritik an getrenntem Unterricht, der, so heißt es, die Integration erschwere oder gar verhindere. Hoffnungen, dass die GEAS-Reform hier Änderungen bewirken könnte, dämpft die Berliner Bildungsverwaltung in einem schriftlichen Statement.
6: Bei der Beschulung in Unterkünften handelt es sich um Filialstandorte bestehender Regelschulen und damit um einen Bestandteil des Regelschulsystems. Die Angebote sind aufgrund des in Berlin bestehenden Schulplatzdefizits erforderlich, um das Recht auf Bildung gewährleisten zu können. Die GEAS-Reform sieht keine Verpflichtung vor, geflüchtete Kinder unmittelbar in Regelklassen zu integrieren.
2: Die umstrittenen sogenannten Sekundärmigrationszentren, in denen zukünftig auch Familien mit Kindern bis zu 12 Monate unter haftähnlichen Zuständen festgehalten werden können, plant Berlin im Gegensatz zu anderen Bundesländern aktuell nicht. Ein positives Signal, so Xenia Kastner, Referentin für psychische Gesundheit und Flucht bei der Kinderrechtsorganisation Save the Children. Grund zur Entwarnung sieht sie dennoch nicht.
7: Natürlich, also wir begrüßen es, wenn keine sekundären Migrationszentren errichtet werden sollen. Gleichzeitig gibt es auch so viele andere Neuerungen, die jetzt mit GEAS kommen, die uns Sorgen machen.
2: Kastner und andere kritisieren vor allem die mit der Reform einhergehenden beschleunigten Asylverfahren mit reduziertem Rechtsschutz. In sogenannten Screening-Verfahren sollen außerdem irregulär eingereiste Personen zukünftig innerhalb von 3 Tagen identifiziert, überprüft und registriert werden. Geflüchtete Kinder hätten allerdings häufig besondere Schutzbedarfe, die in diesen Schnellverfahren keine Beachtung fänden, warnt die Psychologin. Ähnliches befürchtet Janina Meiering vom Verein Xenion.
5: Es werden immer Strukturen entwickelt für den Erwachsenenbereich, aus dem Erwachsenenbereich. Und die, die eigentlich das größte Entwicklungspotenzial hätten, die werden da so nachrangig behandelt. Und das ist, glaube ich, wirklich fatal. Das sind eben Kinder und Jugendliche, die befinden sich noch in der Entwicklung. Die haben oft Schlimmes erlebt, aber die sind auch sehr offen für Hilfen und Veränderungen. Und man kann unheimlich viel tun.
2: Das zeigt das Beispiel der beiden Brüder Tamim und Sajjad, die vor 11 Jahren allein aus Afghanistan nach Deutschland kamen. Beide arbeiten inzwischen neben ihrem Studium in einem Berliner Softwareunternehmen. Wenn alles gut geht, wollen sie schon bald ihre eigene Firma gründen.
1: Was die GEAS-Reform für geflüchtete Kinder und Jugendliche für Veränderungen mit sich bringen kann, darüber berichtete Luise Sammann aus Berlin. Gerade mal 12 Hektar groß ist die Fraueninsel im bayerischen Chiemsee. In einer halben Stunde ist sie zu Fuß umrundet. Und doch gibt es dort so viel Schönes zu sehen, dass sie von rund 700.000 Touristen jedes Jahr besucht wird. In Bayerns kleinster Gemeinde Chiemsee leben aber nur knapp 200 Menschen. Und die müssen am Sonntag einen neuen Bürgermeister wählen. Das hatten sie eigentlich schon getan, und zwar im März. Es gab auch nur einen einzigen Bewerber, aber der bekam nicht die Mehrheit an Stimmen. Was hinter diesem Wahldebakel steckt, Livia Hoffmann wird es uns erklären.
8: Die Fraueninsel ist einer dieser Orte, an denen Bayern nach idyllischer Postkarte aussieht. Das Kloster mit seinem Zwiebelturm, schmale Wege, Rosen an den Zäunen, der Chiemsee immer nur ein paar Schritte entfernt. An diesem Tag aber regnet es stark, die Wege sind fast leer, viele Cafés und Restaurants geschlossen. Dabei steht der Ort kurz vor einer Bürgermeisterwahl, über die hier seit Monaten gesprochen wird. Eine Insulanerin erzählt, die Stimmung sei angespannt. Ins Mikrofon sprechen möchte sie wie so viele andere an diesem Vormittag nicht. Was genau passiert ist, lässt sich in Zahlen schnell erzählen. Im März stand hier nur ein offizieller Bewerber auf dem Stimmzettel. Armin Kremmer, damals amtierender Bürgermeister der Gemeinde Chiemsee. Obwohl er keine Konkurrenz hatte, erreichte er nicht die absolute Mehrheit, die notwendig gewesen wäre. Nur 47,7% wählten den Politiker der Freien Wählergemeinschaft Chiemsee. Kremmer selbst sagte dem Regionalfernsehen Oberbayern, das Ergebnis habe ihn überrascht.
0: Ja, von meiner Seite war es, ja, sagen wir, am Wahlabend dann schon eine sehr große Enttäuschung. Ich hätte mit dem eigentlich überhaupt nicht gerechnet. Ich habe mir schon gedacht, dass ich die Mehrheit wieder zusammenbringe.
8: Kremmer war zu diesem Zeitpunkt seit 6 Jahren Bürgermeister und strebte eine weitere Amtszeit an. Doch anstatt ihn zu wählen, schrieb mehr als die Hälfte der Wähler bei der Wahl im März einfach andere Namen auf den Wahlzettel. Am häufigsten stand dort der Name Michael Lanzinger, ein langjähriges Gemeinderatsmitglied der Freien Wählergemeinschaft Chiemsee. Damit wäre er in die Stichwahl gegen Kremmer gekommen. In Bayern ist es möglich, dass Menschen, die sich gar nicht zur Wahl aufgestellt haben, trotzdem Stimmen bekommen. Wenn nur ein offizieller Bürgermeisterkandidat auf dem Stimmzettel steht, können Wählerinnen und Wähler andere wählbare Personen handschriftlich eintragen. Lanzinger selbst sagte später dem Bayerischen Rundfunk, er habe dieses Ergebnis aber nicht als Auftrag für sich verstanden.
9: Der Bürger hat entschieden, dass er es in der jetzigen Situation so nicht möchte. Aber das ist keine Entscheidung, so interpretiere ich das, für mich. Der Bürger sollte das neu entscheiden.
8: Weil Lanzinger ablehnte, kam es nicht zur Stichwahl. Stattdessen muss die Bürgermeisterwahl am kommenden Sonntag wiederholt werden. Auch für die Verwaltung war das eine Ausnahmesituation, sagt Thomas Wagner, Geschäftsleiter der Verwaltungsgemeinschaft Breitbrunn.
10: Das war ja für uns natürlich ein Neuland. Wir haben uns dann mit dem Landratsamt, mit unserer Rechtsaufsicht abgestimmt. Und es gibt in Bayern auch Vertretung für alle Gemeinden im Bayerischen Gemeindetag. Und auch da ist das wohl eine absolut neue Situation. Eigentlich ist dieses Thema eine Wiederholungswahl, so ein Fall, wenn der Bürgermeister verstirbt vor seinem Amtsantritt. Aber diese Konstellation, das ist wohl ein Novum.
8: In einer Gemeinde, die ohnehin besonders ist. Chiemsee besteht aus 3 Inseln. Die Verwaltung muss eigene Steganlagen, eine Lastenfähre und sogar eine gemeindliche Tankstelle regeln. Auch politischer Streit bleibt hier nicht anonym. Er landet hier schnell im Alltag, auf dem Weg zum Anleger, beim Einkaufen, in Gesprächen zwischen Nachbarn.
10: Wir haben dann aufgrund der besonderen Situation, weil eben viele Fehlinformationen oder Unwahrheiten unterwegs sind, haben wir dann nochmal so Informationsveranstaltungen gemacht auf der Insel. Die habe ich dann auch gehalten und es war definitiv auch richtig.
8: Warum sich die Stimmung gegen Kremmer drehte, bleibt ein sensibles Thema. Klar ist, das Wahlergebnis im März blieb nicht ohne Folgen. Eigentlich hätte Kremmer bei der Wiederholungswahl wieder auf dem Stimmzettel gestanden. Das änderte sich erst, weil die Freie Wählergruppe Chiemsee eine neue Aufstellungsversammlung abhielt, also erneut entschied, wen sie als Kandidaten nominiert.
10: Im Prinzip ist es so, dass wenn die Wählergruppe von sich aus nicht aktiv wird, dieser Kandidat bleibt. Das war damals der Herr Kremmer. Es hat aber eine neue Aufstellungsversammlung gegeben, der Freien Wählergruppe Chiemsee. Und da ist dann eben ein anderer Bewerber, der Herr Klampfleutner, aufgestellt worden.
8: Damit steht am Sonntag nicht mehr Kremmer auf dem Stimmzettel, sondern Georg Klampfleutner, Keramikmeister, Gemeinderat, auf der Insel verwurzelt. Seit dem 1. Mai ist Kremmer nicht mehr im Amt. Seine Amtszeit endete regulär am 30. April. Weil bis dahin kein neuer erster Bürgermeister gewählt war, führt Klampfleutner inzwischen als zweiter Bürgermeister übergangsweise die Amtsgeschäfte. Für ein Interview mit dem Deutschlandfunk stand Klampfleutner nicht zur Verfügung. Schriftlich teilte er mit, er wolle lieber im Laufe des Jahres nach vorne blicken, auf die Herausforderungen und Besonderheiten der Insel. Am Sonntag steht er als einziger zugelassener Kandidat auf dem Stimmzettel. Handschriftliche Eintragungen sind aber wieder möglich. Wagner sagt, sollte erneut niemand die absolute Mehrheit bekommen, würde das Verfahren wieder von vorn beginnen.
10: Dann geht es wieder zurück auf Start, das ganze Prozedere. Im Prinzip konnte es unendlich so weitergehen. Also wenn keiner der Bewerber mehr als die Hälfte der gültigen Stimmen erhält, dann fangen wir wieder bei Null an, aber jetzt wissen wir, wie es funktioniert.
8: Ob Georg Klampfleutner die Fraueninsel nach diesem ungewöhnlichen Wahlverlauf wieder zusammenführen kann, wird sich erst nach der Wahl zeigen.
1: In Bayerns kleinster Gemeinde wird am Sonntag ein neuer Bürgermeister gewählt. Hoffentlich, Livia Hoffmann berichtete. Mehr als jeder dritte Deutsche engagiert sich ehrenamtlich. Würden diese Menschen wegfallen, können Sie sich vorstellen, wie das System kollabieren würde. In vielen Bereichen, zum Beispiel in puncto Sicherheit und Katastrophenschutz, aber auch in puncto Vereinsleben. Wer würde dann die Jugend trainieren? Wer würde die Sportfeste organisieren? Das Saarland hat übrigens die meisten Vereine bundesweit, wenn man mal das Ganze im Verhältnis zur Einwohnerzahl sieht. Unsere Landeskorrespondentin Jana Bohlmann hat sich das Vereinsleben im Saarland mal angesehen, zum Beispiel die DLRG Merzig. Sie hat den Verein gefragt, wie er es schafft, weiterhin Ehrenamtler für sich zu gewinnen.
11: Montag 16 Uhr in Merzig, unweit der luxemburgischen Grenze. Hier im Schwimmbad Das Bad findet das wöchentliche Schwimmtraining statt, organisiert von der Deutschen Lebensrettungsgesellschaft DLRG. Kinder und Jugendliche können hier einen Wassergewöhnungskurs machen, schwimmen lernen oder trainieren für Meisterschaften und Abzeichen. Angeleitet werden sie von den rund 40 Ehrenamtlichen der DLRG-Ortsgruppe Merzig. Eine von ihnen ist Eva-Maria Labudde. Seit mehr als 50 Jahren schon ist sie im Verein aktiv und bringt Kindern das Schwimmen bei.
12: Wir bekommen kein Geld für unsere Arbeit, die wir hier Montag für Montag machen. Und wenn dieses Erfolgserlebnis nicht wäre, dass wir den Kindern was beibringen und dass sie irgendwann mit ihrem Seepferdchen heimgehen, ja, dann würde wirklich die Motivation fehlen. Dann würde ich nicht jeden Montag hier stehen.
2: Der größte Lohn für die Arbeit der 65-Jährigen ist der Stolz der Kinder, wenn sie das erste Mal eine ganze Bahn alleine schwimmen. Mit 40 ehrenamtlichen Trainerinnen und Trainern ist die Ortsgruppe gut aufgestellt. Und das in Zeiten, in denen Vereine bundesweit immer wieder über Nachwuchsmangel und Trainersorgen klagen.
12: Ich finde es immer wieder erstaunlich in all den Jahren, dass wir Nachwuchs haben, dass wir junge, engagierte Menschen haben, die ja auch unentgeltlich ihre Stunden hier verbringen, Stunden um Stunden beim Wachdienst, um wirklich der Gesellschaft, also der Öffentlichkeit, Sicherheit zu geben und Kinder zu Schwimmern zu machen und Schwimmer zu Rettungsschwimmern zu machen. Das ist ja nicht selbstverständlich und das schätze ich und das wertschätze ich bei diesen ganzen Jugendlichen, die Sie hier sehen, die Ausbilder, die hier sind. Das erfreut mich jeden Montag.
2: Um weitere Kinder und Jugendliche für das Ehrenamt bei der DLRG zu begeistern, gibt es verschiedene Möglichkeiten, sagt Eva-Maria Labudde, wie beispielsweise die Abzeichen, vom Seepferdchen über Bronze bis hin zu Gold.
12: Wenn Sie alle diese Abzeichen machen wollen, haben wir die Kinder von 6 bis 10, 11 Jahren sicher im Verein. Und dann so mit 11, 12, dann versuchen wir Interesse zu wecken, ob sie Interesse haben, im Schwimmkurs mal auszuhelfen. Sie sehen hier wirklich sehr viele junge Ausbilder, die mitgenommen werden in diese Schwimmausbildung, um noch mal was anderes für die Jugendlichen anzubieten, als nur Bahnen zu ziehen, als nur Kacheln zu zählen im Wasser, sondern neben ihrem Training auch dann noch den Kindern das Schwimmen beizubringen.
2: Das klappe gut, sagt Eva-Maria Labudde. Damit das so bleibt, wurde beispielsweise auch der Vorstand der DLRG-Ortsgruppe Merzig verjüngt. Die ältere Generation hat die Vorstandsaufgaben zu einem großen Teil vor wenigen Jahren an jüngere Mitglieder abgegeben. So sollen gerade junge Menschen die Möglichkeit bekommen, die Ortsgruppe aktiv mitzugestalten, Verantwortung zu übernehmen und eine Stimme zu haben. Nina Hoffmann gehört als Beisitzerin dazu und ist für die Schwimmkurse im Vorstand zuständig. Sie selbst hat bei der DLRG schwimmen gelernt und ist seit mehr als 20 Jahren mit dabei. Die 29-Jährige achtet darauf, den Verein möglichst attraktiv für junge Menschen zu gestalten.
13: Wir versuchen halt ganz viel die Jüngeren auch anders noch zu motivieren. Also mit Jugendveranstaltungen, mit Ausflügen, dass wir halt eben über die Schiene so ein Dankeschön zurückgeben. Weil ich meine, ich kann es schon verstehen, man will sich vielleicht irgendwie noch ein Taschengeld aufbessern. Jetzt sagen wir, gibt aber nichts. Da müssen wir sie irgendwie anders hier ranhalten, dass sie bleiben und nicht weglaufen. Also das ist schon schwierig, aber umso wichtiger ist es, dass man auch ja, mit Freude daran geht und auch Freunde hier hat, damit man gemeinsam hier helfen kann.
2: Für sie selbst ist neben der Arbeit der DLRG auch besonders Gemeinschaft ein Grund, warum sie seit mehr als 20 Jahren immer noch dabei ist. Gemeinsam mit ihren Kolleginnen und Kollegen hat sie auch die Schwankungen der Mitglieder im Verein im Blick. Dann gilt es schnell zu handeln.
13: Irgendwann zieht vielleicht mal einer weg, studiert, bekommt Kinder. Und dann gucken wir halt schon immer, dass wir auch die Jüngeren noch mal ranbekommen. Oder auch noch mal eben die Älteren in Rente oder die Kinder, die jetzt schon älter sind und hier selber am Schwimmen sind. Da versuchen wir dann auch mal Eltern abzuzwacken.
2: Die Vereinsmitglieder gehen also aktiv auf Eltern zu, die sowieso beim Schwimmtraining vor Ort sind und auf ihre Kinder warten. Auch so gewinnen sie immer mal wieder neue Ehrenamtler. Besonders beim Nachwuchs ist es Nina Hoffmann wichtig zu vermitteln, dass die jungen Menschen bei der DLRG gebraucht werden. Deswegen setzt sie sich immer dafür ein, schon früh Verantwortung abzugeben. Und mit all diesen Maßnahmen, Ideen und Aktionen will die DLRG-Ortsgruppe in Merzig auch weiterhin stark aufgestellt bleiben.
1: Wenn Sie mehr über das Saarland und seine besondere Vereinskultur hören möchten, dann gibt es hier im Deutschlandfunk morgen früh eine 50-minütige Sendung dazu, ab 9.10 Uhr im Wochenendjournal. Und damit endet diese Sendung Deutschland heute. Ich bin Sabine Demmer, bedanke mich fürs Zuhören. Schönes Wochenende.
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14: Bundesbildungsministerin Prien hat die Schulpflicht gegen Bestrebungen zu ihrer Aufweichung verteidigt. Die Schulpflicht sei eine Errungenschaft des sozialen Rechtsstaats, durch die Kinder aus verschiedenen Milieus gemeinsam lernen könnten, sagte sie zum Abschluss der Bildungsministerkonferenz in München. An diesem Grundfundament des Staates zu rütteln, halte sie für eine gefährliche Entwicklung, führte die CDU-Politikerin aus. Kinder würden über die Schulen die Chance auf Bildung und Erziehung erhalten, damit sie einen erfolgreichen Bildungs- und Lebensweg beschreiten könnten. Das gelte insbesondere in einer Einwanderungsgesellschaft, in der es viele Kinder und Jugendliche gäbe, die die Unterstützung der Schule in besonderem Maße brauchten. Hintergrund ist eine Initiative der Länder Thüringen und Sachsen-Anhalt im Bundesrat zum Erhalt der allgemeinen Schulpflicht. Die AfD Sachsen-Anhalt erklärt in ihrem Wahlprogramm für die Landtagswahl im September, eine Wahlfreiheit zwischen Schul- und Hausunterricht schaffen zu wollen. Impfungen, Schnelltests und Blutabnahmen gibt es künftig auch in Apotheken. Der Bundesrat billigte die entsprechende Reform dazu. Auch ärztlich verordnete Präventionsmaßnahmen zu Diabetes oder Herz-Kreislauf-Erkrankungen dürfen Apotheken künftig anbieten. Weiterhin sieht die Reform vor, dass Apotheker bestimmte verschreibungspflichtige Medikamente in dringenden Fällen ohne Rezept ausgeben dürfen, etwa bei Dauermedikation und akuten unkomplizierten Erkrankungen. Welche Erkrankungen als unkompliziert gelten, soll noch festgelegt werden. Die Reform soll auch gegen die steigende Zahl an Schließungen von Apotheken, gerade im ländlichen Raum, wirken. Wo ein Apotheker fehlt, darf künftig probeweise eine erfahrene pharmazeutisch-technische Assistenz die Apotheke übernehmen. Zudem wird die Notdienstpauschale erhöht und ein Zuschuss für Teilnotdienste eingeführt. Die Zahl der Unternehmensinsolvenzen in Deutschland ist im ersten Quartal gestiegen. Fast 6.300 seien bei den Amtsgerichten beantragt worden und damit 6,5% mehr als im Vorjahreszeitraum, teilte das Statistische Bundesamt in Wiesbaden mit. Der Trend wies zuletzt deutlich nach oben. Allein im März stieg demnach die Zahl der Firmenpleiten um 15,8%. Am stärksten betroffen von der Entwicklung war der Bereich Verkehr und Logistik, gefolgt vom Gast- und dem Baugewerbe. Die Forderungen der Gläubiger sanken den Angaben zufolge trotz der gestiegenen Fallzahlen deutlich, und zwar von 19,9 auf 9,3 Milliarden Euro. Grund sei, dass weniger wirtschaftlich bedeutende Firmen Insolvenz angemeldet hätten. Die USA wollen einem Medienbericht zufolge für NATO-Einsätze künftig weniger militärisches Gerät bereithalten. Das schreibt die New York Times unter Berufung auf zwei hochrangige europäische Regierungsvertreter. Demnach soll allein die Zahl der Kampfflugzeuge, die bisher Europa zugewiesen waren, um ein Drittel sinken. Alle 8 Tankflugzeuge würden abgezogen, außerdem ein U-Boot und ein Flugzeugträger. Die NATO-Mitglieder seien Anfang des Monats schriftlich darüber informiert worden, heißt es. Eine Bestätigung aus den USA gibt es nicht. Im Juli kommen die Verbündeten zu einem Gipfeltreffen in Ankara zusammen. Der Vorstandsvorsitzende der Axel Springer, SE, Döpfner, hat den Gebrauch von KI für das Verfassen politischer Texte verteidigt. Seit Jahrzehnten würden Texte von Heerscharen anonymen Personals, sogenannten Ghostwritern, Referenten und PR-Beratern, entworfen, glattgeschliffen und mundgerecht serviert, schreibt er in einem Meinungsbeitrag für seine Zeitung Die Welt. Dabei krähe nie ein Hahn nach Autorenschaft, solange der Politiker am Ende seinen Namen dafür herhalte. Döpfner kritisierte die Löschung eines Gastbeitrags des thüringischen Ministerpräsidenten Vogt in der FAZ. Man solle sich nicht lächerlich machen, meinte er. FAZ-Herausgeber Kaube hatte im Deutschlandfunk erklärt, die Wahrscheinlichkeit, einen weiteren Text Vogts zu drucken, liege bei null. Der CDU-Politiker selbst verteidigte den Gebrauch von KI. Bundestagspräsidentin Klöckner verlangte eine Kennzeichnung politischer Texte, die auch mit KI verfasst wurden. Abschließend das Wetter. Meist regnerisch bei 15 bis 22 Grad. Morgen im Norden und Osten Schauer, im Süden meist heiter, 15 bis 28 Grad. Und die weiteren Aussichten: am Sonntag wechselhaft, im Süden weiterhin heiter, 18 bis 26 Grad. Das waren die Nachrichten.
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Sollte bei den Bundesjugendspielen wieder stärker der Wettbewerbsgedanke im Vordergrund stehen? Mit der Frage hat sich die Bundesbildungsministerin und die Bildungsministerkonferenz heute beschäftigt. Was dabei herausgekommen ist, das hören wir gleich. Und wir schauen, was Schüler eigentlich unter Wasser lernen können. In Kiel gehen sie nicht baden, sondern tauchen auch bei kaltem Wasser. Mein Name ist Martin Schütz. Herzlich willkommen.

0: Handyverbote an Schulen, Altersgrenzen für Social Media, Schutz vor digitalem Druck. Die Debatte darüber, wie Kinder und Jugendliche online besser geschützt werden können, die wird seit längerem geführt und auch sehr hitzig geführt. Heute haben sich die Bildungsministerinnen und Bildungsminister dazu positioniert bei der Bildungsministerkonferenz, also der BMK in München. Was die BMK beschlossen und besprochen hat, das hat unsere Landeskorrespondentin Livia Hofmann im Blick gehabt. Livia, was steht denn in der geplanten Social-Media-Erklärung der BMK?
1: Ja, die Bundesländer orientieren sich in ihrer Erklärung an einem Dreiklang, und zwar Befähigung, Schutz und Teilhabe.
0: Was heißt das dann konkret?
1: Schülerinnen und Schüler sollten besser lernen, Social Media kritisch und sicher zu nutzen. Sie sollen vor Risiken wie exzessiver Nutzung, digitalem Druck, Cybermobbing, Fake News oder Manipulation besser geschützt werden. Und sie sollen digitale Räume weiter nutzen können, ohne davon überfordert zu werden. Anna Stolz, Präsidentin der Bildungsministerkonferenz und bayerische Kultusministerin, hat das in der Pressekonferenz so zusammengefasst.
2: Wir wollen dazu natürlich zuallererst auch die Medienkompetenz systematisch stärken, ihre digitale Resilienz fördern und sie so natürlich auch noch besser vor den negativen Auswirkungen exzessiver Social-Media-Nutzung schützen.
1: Ja, konkrete Maßnahmen hat sie da vor allem für Bayern genannt. Dort so etwa sollen Medienkompetenzen stärker in Fachlehrplänen verankert werden. Es soll einen Social-Media-Kompass bzw. für Grundschulen einen sogenannten Chat-Kompass geben, also Unterrichtsmaterialien, mit denen Lehrkräfte den sicheren Umgang mit Chats und Social Media behandeln können. Eltern sollen mehr sensibilisiert und besser informiert und Beratungsangebote ausgebaut werden.
0: Da sind noch viele Soll dabei. Es sind also bisher nur Pläne?
1: Ja, die Bildungsministerkonferenz bleibt noch recht allgemein. Am 24. Juni soll die von Bundesbildungsministerin Karin Prien eingesetzte Expertenkommission zum digitalen Kinder- und Jugendschutz knapp 50 Empfehlungen vorlegen. Die Länder wollen diese Empfehlungen im September dann weiter beraten. Bundesfamilienministerin Karin Prien hat außerdem angekündigt, noch vor der Sommerpause einen Gesetzesentwurf zur Reform der Kinder- und Jugendhilfe einzubringen, also zu der Frage, wie Schule, Jugendhilfe und andere Unterstützungssysteme besser zusammenarbeiten.
0: Ist da schon klar, welchen Fokus sie hat? Also es ist ja auch eine Frage, wie Verantwortung geteilt wird zwischen Schule, Eltern und Plattformen beispielsweise auch?
1: Ja, aus Sicht der BildungsministerInnen hat Schule hier eine Schlüsselfunktion, könne das aber eben nicht alleine leisten und dürfe nicht überfordert werden. Deshalb geht es auch um Fortbildungen für Lehrkräfte, um Elterninformation und um ein Netzwerk aus schulischen und auch außerschulischen Akteuren, also etwa Beratungsstellen, Schulpsychologie oder Suchtberatung. Und die BMK sieht die Plattform selbst in der Verantwortung, weil undurchsichtige Algorithmen, suchtförderndes Design und ständige Erreichbarkeit Probleme erzeugen, die Schule zwar auffangen, aber nicht allein lösen kann.
0: Noch ein Thema hat ja im Vorfeld für viel Diskussion gesorgt, ob die Bundesjugendspiele wieder stärker den Leistungsgedanken in den Fokus nehmen sollen. Was wurde dazu diskutiert?
1: Ja, bei den Bundesjugendspielen geht es quasi um eine Reform der Reform. Ab dem kommenden Schuljahr sollen Schulen in den dritten und vierten Klassen bei Leichtathletik und Schwimmen wieder wählen können. Also zwischen dem bisherigen kindgerechteren Wettbewerb und dem klassischen Wettkampf mit genauerem Messen und Stoppen. Bundesbildungsministerin Karin Prien hat das so begründet.
3: Dass wir beim Thema Bundesjugendspiele wieder jetzt in einen Ausschreibungsmodus kommen, der sowohl dem Ziel gerecht wird, Kinder auch für Leistung zu begeistern, als auch in der Breite Kinder zu gewinnen, sich zu bewegen und Sport in Schule, aber eben auch außerhalb von Schule zu machen.
1: Ja, heißt konkret, der Wettkampf kommt zurück, aber nicht als Pflicht für alle Grundschulen, sondern als zusätzliche Möglichkeit.
0: Wie wird die Kritik da aufgenommen, dass der Leistungsgedanke dadurch verloren geht?
1: Die Kritik an der Reform von 2023 war ja, dass der klassische Leistungsvergleich zu kurz komme. Darauf reagieren Bund und Länder jetzt, indem der Wettkampf für Klasse 3 und 4 wieder möglich wird.
0: Die Bildungsministerkonferenz hat heute getagt. Es ging vor allem um den Umgang mit Social Media für Kinder und Jugendliche. Und die Bundesjugendspiele haben auch eine Rolle gespielt. Die Einzelheiten hat uns meine Kollegin Livia Hofmann erzählt. Vielen Dank.

0: Wir nähern uns den Sommerferien. In mehreren Bundesländern, beispielsweise in Hessen, ist es schon in 14 Tagen soweit. Das bedeutet für Kinder der vierten Klassen, sie werden die Schule wechseln. Wahlmöglichkeiten gibt es viele und bei den Eltern große Sorgen, ob die getroffene Entscheidung richtig ist, ob das eigene Kind nicht doch das Zeug zum Abitur hat und direkt aufs Gymnasium gehen sollte oder beispielsweise eine Gesamtschule nicht ein besseres Angebot macht. Von dieser Entscheidung scheint sehr viel abzuhängen. Aber eine aktuelle Auswertung von Daten des Nationalen Bildungspanels zeigt, der direkte Weg aufs Gymnasium ist längst nicht die einzige Route zum Abitur und auch nicht immer die beste. Auch das Leibniz-Institut für Bildungsverläufe hat sich mit dem Thema befasst und geschaut, wer aufs Gymnasium geht und wer nicht. Und es relativiert die Sorge, dass Kinder, die erstmal eine andere Schulform besuchen, langfristig schlechtere Bildungschancen haben. Darüber habe ich mit Dr. Felix Bittmann, Soziologe vom Leibniz-Institut für Bildungsverläufe, gesprochen. Und ich habe ihn gefragt, wie viel Druck diese Erkenntnis von Eltern nehmen könnte.
1: Ich denke, das kann auf jeden Fall Druck entfernen, weil Eltern sehen oder auch dadurch wirklich bestätigt bekommen, man muss es nicht nach der vierten Klasse sofort schaffen. Viele Kinder sind einfach in dem Alter noch nicht so weit. Die brauchen noch Zeit, sich zu entwickeln. Die haben noch keine Vorstellung vom Bildungssystem, sowieso nicht vom Leben, was sie mal machen möchten. Und da wird den Kindern heutzutage sehr viel aufgehalst an diesem Entscheidungspunkt. Und das deutsche System ist nun mal klassischerweise so designed, dass hier eigentlich die Entscheidung getroffen werden muss. Und es muss auch eine Entscheidung getroffen werden, nur es sollte eben klargestellt werden, diese Entscheidung bestimmt nicht den Rest des gesamten Lebens. Wenn Eltern das verstanden haben, dann ist schon mal der Druck reduziert.
0: Wenn die Schule nicht die so große Rolle spielt oder diese Empfehlung, was ist es denn dann, was eine Rolle spielt?
1: Es ist natürlich schon so, dass das Elternhaus eine sehr große Rolle spielt. Also das heißt, wie viel Support und Unterstützung bekommen die Kinder im gesamten Lebensverlauf? Was für Anlagen natürlich haben die Kinder, also Intelligenz und eben Fähigkeiten spielen natürlich eine Rolle. Und es können auch Freunde sein, es können die Lehrerinnen und Lehrer sein, die eben im weiteren Verlauf unterstützen. Das macht alles definitiv einen Unterschied. Nur man kann sich das eben vorstellen, dass diese Faktoren langfristig auch wirken und nicht eben nur bis zur vierten Klasse oder bis zu diesem einen Übergangspunkt, sondern eben durchgehend durch eben auch die gesamten weiteren Schuljahre. Und deshalb muss man eben nicht sagen, diese Faktoren haben nur eine Wirkung bis zum Übergang da nicht mehr. Das ist einfach nicht der Fall.
0: Wie sehr werden da aus Ihrer Sicht auch die Vorstellungen über den Wert des Gymnasiums relativiert, beziehungsweise der Empfehlung, dass ein Kind dann aufs Gymnasium gehen soll?
1: Ich denke, das ist halt klassischerweise in unserem deutschen Bildungssystem so verwurzelt, dass eben eigentlich dreigliedrig mal wirklich designt war. Und man sagt, okay, es gibt die eine Gruppe, die geht dann in die Uni, das sind die Ärzte und Rechtsanwälte der Zukunft, die gehen dann nach der vierten Klasse aufs Gymnasium. Und das ist auch die einzige Entscheidung, wo das sozusagen entschieden wird, damals. Und das System hat sich in den letzten 30 Jahren massiv verändert. Es gab viele, viele kleine Reformen in vielen Bundesländern, in allen Bundesländern. Und es wurde einfach dadurch sehr viel durchlässiger, weil diese Entscheidung nach der fünften Klasse oder nach der vierten Klasse ist natürlich schon wichtig. Aber es gibt heutzutage die Möglichkeit, später diese Entscheidung zu korrigieren und in vielen Möglichkeiten zu korrigieren. Das heißt, man kann eben zuerst einen Hauptschulabschluss erwerben, einen Realschulabschluss erwerben und dann sequenziell, also nach und nach, zum Beispiel noch zum Abitur kommen. Das war vor 50 Jahren sehr, sehr schwierig. Das ist heutzutage sehr viel einfacher.
0: Welche Optionen sind denn da aus Ihrer Sicht noch gar nicht so bekannt und müsst,

0: die kennen das System meistens am besten, die können individuell beraten. Also eben, wenn ich zum Beispiel in der Realschule bin, in der 6., 7. Klasse und habe eben dann den Wunsch, ja, ich möchte ja eigentlich doch Medizin studieren. Dann ist es immer gut, wenn man sich informiert, welche Möglichkeiten, welche Bildungswege kann ich nehmen in meinem spezifischen Bundesland, um eben zum Abitur zu gelangen. Und da wird man eben individuell da die beste Beratung meistens bekommen.
1: Aber da habe ich ja schon deutlich früher eine Entscheidung getroffen, ich gehe oder mein Kind geht auf die Realschule. Müsste nicht eigentlich eine Beratung schon deutlich früher einsetzen und vielleicht auch flankieren zur Grundschulzeit, dass man das Wissen schon sehr, sehr früh in die Familien trägt, welche Optionen es gibt?
0: Grundsätzlich könnte man natürlich sehr früh informieren, schon eben in der Grundschule dann, vor dem Übergang. Das werden manche Eltern nicht wirklich verstehen, vor allem bildungsferne Eltern haben da meistens nicht so den Zugang, weil sie selbst das System nicht kennen und vielleicht sich auch gar nicht so den Wert der Bildung bewusst sind. Grundsätzlich ist es natürlich nicht schädlich zu informieren. Nur ich denke, wenn man von dieser Druckperspektive ausgeht, so, dann kann man natürlich früher informieren. Das sind ja meistens auch die bildungsnahen Eltern, die diesen Druck aufbauen, weil die sagen, mein Kind muss unbedingt das Abitur bekommen. Und wenn man diese Eltern früher informiert, schon vor dem Übergang in der Grundschule, dann ist es natürlich schon mal sinnvoll, wenn man denen einfach sagt, okay, dieser Übergang ist jetzt nicht das Ende der Welt. Es gibt noch viele weitere Möglichkeiten. Das ist die eine Möglichkeit. Also das würde ich sagen, ist aus dieser Druckperspektive. Der zweite Punkt ist auch, wenn ich die Kinder ermutigen möchte, wo sozusagen die Entscheidung schon passiert ist, aber ich dann feststelle, die Kinder haben eigentlich die Möglichkeit und die Fähigkeiten, auch ein Abitur zu erwerben, dass ich eben diese Kinder auch noch nach dem Übergang gezielt unterstütze, eben vor allem in den Schulen und sage, natürlich kannst du noch ein Abitur erreichen und es gibt eben die und die Möglichkeiten. Wenn man diese Kinder informiert und diese Familien informiert, dann ist auch viel gewonnen, weil jedes Kind, das sozusagen noch den Aufstieg schafft oder noch das Abitur schafft, ist ja ein Gewinn für das Kind.
1: Sie haben es schon angesprochen, es gibt ganz unterschiedliche Schulsysteme in den jeweiligen Bundesländern. Es gibt ja auch Bundesländer wie beispielsweise Berlin oder Brandenburg, die sagen, die Entscheidung weiterführende Schule, die steht nicht nach der 4. Klasse an, sondern nach der 6. Klasse. Würden Sie sagen, die machen das besser als andere Bundesländer?
0: Der Stand der Forschung ist hier sehr klar. Wir haben überwältigende empirische Belege, dass eine frühe Sortierung der Kinder soziale Ungleichheiten verstärkt. Das macht fast kein Land in Europa, macht das noch so früh wie Deutschland. Da gibt es wirklich eigentlich nur noch die Österreicher, vielleicht die Schweizer, vielleicht die Niederländer, aber auch nicht mal die. Alle anderen haben diesen Entscheidungspunkt später und das ist eine gute Entscheidung. Insofern muss man sagen, was zum Beispiel Berlin macht, ist im Prinzip von der Idee her eine gute Idee. Wir sollten die Kinder später sortieren, weil es die Bildungsungleichheit reduzieren wird und wahrscheinlich auch für die Kinder sehr gut ist.
1: Ist die Meinung von Dr. Felix Bittmann, Soziologe vom Leibniz-Institut für Bildungsverläufe. Er sagt, es gibt viele Wege, beispielsweise zum Abitur, und Eltern sollten sich deswegen nicht allzu viel Druck machen.

0: Snorkeling bedeutet so viel wie Schwimmen an der Wasseroberfläche, bei dem man mit dem Gesicht nach unten liegt und durch ein Schnorchel atmet und so die Unterwasserwelt durch eine spezielle Brille beobachten kann. In Kiel ist das im Bildungsprojekt Snorkeling City Teil des Unterrichts, zumindest für 500 Kinder und Jugendliche, die die Unterwasserwelt der Kieler Förde erkunden. Bildung in einer ganz neuen Umgebung. Es stört eigentlich nur die Wassertemperatur, wie Jan Schaar berichtet.
1: Das Seebad Düsternbrook ist ein Freiwasserschwimmbad direkt in der Kieler Förde. Auf dem Steg geht es heute international zu. Die 8. und 9. Klasse der Kieler Hebbel-Schule hat AustauschschülerInnen aus den Niederlanden zu Gast. Deswegen gibt es die Erklärungen für alle auf Englisch. Sophia Walter ist eine von drei SchnorchelanleiterInnen im Wasser.
2: Die wichtigsten Punkte sind erstmal das Material erklären, dass sie wissen, worauf sie sich einstellen können und auch wie sie damit umzugehen haben. Ich glaube, für viele Kinder ist das neu und gerade so Aspekte wie, das muss hinterher alles mit Frischwasser gespült werden, damit das Material nicht kaputt geht, ist irgendwie wichtig. Und ein Aspekt, den sie alle immer lustig finden, ist irgendwie, dass sie in ihre Maske reinspucken müssen, damit sie unter Wasser

0: da gut gucken können und es nicht beschlägt.
1: Nach der Einweisung in den Umgang mit der Ausrüstung und was erlaubt und verboten ist, geht es für die knapp 40 Jugendlichen auch schon ins Wasser. Die beiden 15-Jährigen, Dimitri und Tian, haben noch gar keine Vorstellung, was sie erwartet.
2: Also Seesterne, denke ich schon, dass wir welche sehen.
3: Bestimmt auch so Quallen und so. Ich gehe einfach mal rein und lass mich überraschen, würde ich sagen.
1: Über eine Treppe kommen die Jugendlichen ins nicht mal hüfthohe Wasser, gewissermaßen den Nichtschwimmerbereich des Bades. Als erstes müssen die Neoprenanzüge geflutet werden, also erstmal alle in Rückenlage, danach die Schnorchel in den Mund und los geht's. Anfangs planschen die meisten Jugendlichen herum und machen Blödsinn. Dimitri und Tian fällt aber schnell auf, dass man dann gar nichts mehr sieht.
4: Oder man sieht ja nichts, hier ist alles aufgewühlt.
5: Ja, wir müssen vorsichtiger sein.
4: Hast du nicht gesehen, dass das so
5: ja,
4: ist?
5: Ja, ja.
4: Das hat sich verhäutet.
5: Ich hab's gesehen.
4: Ich glaub,
1: was? Sophia Walter kennt das schon, dass die Jugendlichen ein paar Minuten brauchen, um sich an die neue Umgebung zu gewöhnen.
0: Man merkt schon auch echt eine Lernkurve vom Anfang, wenn sie reingehen und irgendwie erstmal rumschreien, weil sie nicht erwartet haben, dass es so kalt ist und dass eben durch den Neoprenstoff auch was durchkommt. Spätestens aber, wenn sie in ihren Zweierteams unterwegs sind, kehrt eigentlich in der Regel Ruhe ein und sie finden so ihren Platz hier in dem Gebiet, in dem wir schnorcheln und haben dann echt auch coole Erlebnisse und rufen dann irgendwie freudig umher, hier ist eine Krabbe und hast du den Seestern gesehen? Und dann macht es irgendwie Spaß.
1: Geleitet wird das Projekt von Meeresbiologe Henry Göhlich. Er sagt, die meisten Kinder sehen von der Ostsee nur die Oberfläche, haben aber keine Ahnung von der einmaligen Welt unter Wasser. Für viele Jugendliche ist das mehr als nur ein kleines Abenteuer abseits vom Schulalltag.
6: Die Kinder kommen hierher, die meisten mit einem unsicheren Gefühl, weil die gehen zum ersten Mal schnorcheln und überkommen bestimmte Ängste, sei es heute vor einfach tiefem Wasser, andere vor Quallen, vor Krabben, was weiß ich. Wenn man diese Angst überwindet, ist das schon ein tolles Gefühl. Zusätzlich dieser Spaßfaktor. Die Kinder haben einfach Spaß im Wasser, albern ein bisschen rum. Unterstützen sich aber auch gegenseitig. Heute habe ich Kinder gesehen, die so Hand in Hand oder sogar den Arm auf dem Rücken hatten. Wir haben nicht nur diesen wissenschaftlichen Naturschutzaspekt, sondern auch so soziale Komponente. Man entwickelt sich als Person weiter. Immer wenn Emotionen im Spiel ist, baut man eine gewisse Beziehung auf.
1: Nach knapp 45 Minuten im Wasser kommen die Jugendlichen langsam wieder raus, schälen sich aus den Neoprenanzügen und schlottern vor Kälte. 16 Grad hat die Ostsee an diesem Tag. Vielleicht schränkte das die Begeisterung bei den Jugendlichen ein wenig ein.
3: War nicht so viel los. Ich habe Seesterne gesehen und ein paar Quallen, aber jetzt leider keine Fische oder so. Die Zeit war halt relativ kurz, aber hat so am Ende doch schon Spaß gemacht, würde ich sagen.
7: Ich habe mich sonst noch nie so mit irgendwas aus der Ostsee so richtig aktiv beschäftigt oder so. Und deswegen war das ganz cool, dann noch so ein bisschen genauer über die Tiere, die hier halt so leben, was zu erfahren.
1: Inzwischen gibt es Snorkeling City im dritten Jahr. 25 Schulklassen pro Jahr können an dem Schnorchelkurs teilnehmen. Die Schüler bzw. ihre Eltern zahlen nur einen kleinen Unkostenbeitrag, weil viele Institutionen sich mit Geld und Sachspenden beteiligen, etwa der BUND, das Seebad Düsternbrook oder die Heinrich-Böll-Stiftung. Außerdem unterstützt das Geomar-Institut für Meeresforschung mit Öffentlichkeitsarbeit. Dem Meeresbiologen Henry Göhlich und den anderen ist wichtig, einen Zugang zu einer anderen Welt zu schaffen.
6: Die Kinder, Maske und Schnorchel auf, schauen mal drunter und auf einmal sehen sie, wie eben Seesterne unter der Treppe chillen oder Miesmuscheln, die Wasser filtrieren und darauf sitzen dann wiederum Seepocken, die das Wasser mit ihren Ärmchen filtrieren. Und so findet, glaube ich, jeder so ein Wunder unter diesem Steg hier.
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0: Fächerübergreifendes Lernen anhand bestimmter Themenfelder, das wird schon an einigen Schulen ausprobiert und gelebt. In der Regel sind das aber einzelne Leuchtturmprojekte, die dann beispielsweise mit dem Deutschen Schulpreis ausgezeichnet werden. Aber wie kann sich strukturell etwas ändern? Damit hat sich ein Projekt in Detmold beschäftigt, also in Nordrhein-Westfalen, und eine Initiative in Sachsen. Beide wurden diese Woche von der Bertelsmann Stiftung mit dem ersten Change Learning Award ausgezeichnet. Darüber haben wir auch gestern schon berichtet. Und wir wollen morgen in Campus und Karriere nochmal tiefer reinschauen, wie diese Projekte arbeiten. Meine Kollegin Bettina Köster wird das machen. Die ist jetzt bei mir im Studio. Bettina, was kannst du schon über diese Projekte verraten?
1: Ja, das Besondere an diesen beiden Projekten ist ja, dass sie so stark vernetzt gearbeitet haben. Das heißt, Lehrerinnen und Lehrer mit den Verantwortlichen aus der Schulaufsicht, also Bezirksregierung oder Kultusministerium. Und in Detmold wurden sogar die SchülerInnen regelmäßig befragt, was sie von den Impulsen für das neue Lernen halten. Also, dass sie beispielsweise selbst mehr dafür verantwortlich sind, wie sie lernen. Hören wir dazu vielleicht einfach mal kurz ein Image-Projekt-Video.
2: Guter Unterricht ist für mich, wenn da viel Lernflexibilität dabei ist.
3: Also ein guter Unterricht soll kreativ sein und nicht nur einfach nur Aufgaben, Arbeit.
4: Und dass man dadurch halt viel besser lernen kann und dann auch mal Lernen endlich Spaß macht.
1: Das sind natürlich jetzt ausgesuchte SchülerInnen gewesen, die sich da positiv geäußert haben. Wir wollen morgen natürlich auch schauen, ob da vielleicht auch SchülerInnen mit überfordert sind, das Lernen selbst einfach so in die Hand zu nehmen.
0: Also es waren ausgewählte Schülerinnen und Schüler, die wir gerade gehört haben. An solchen Projekten nehmen ja aber auch nicht immer alle Lehrkräfte teil. Wie ist denn beispielsweise die Resonanz von denen gewesen, die nicht an dieser Projektarbeit beteiligt waren?
1: Die war durchaus gemischt, wie das so oft ist bei Reformprozessen. Einige wollen gar nicht weg von dem bewährten Unterricht, also wie sie ihn gestaltet haben, vom systematischen Wissensabfragen von SchülerInnen. Andere haben richtig Freude an Veränderungen und haben viele Ideen, wie man beispielsweise auch Prüfungen verändern kann. Also, dass sich SchülerInnen vor einer Klausur kurz austauschen können, bevor sie loslegen. Das soll dann auch die Prüfungsangst erheblich verringern nochmal.
0: Das war der Blick nach Nordrhein-Westfalen. Was hat sich in Sachsen verändert?
1: Die haben mit der Initiative Bildungsland Sachsen 2030 erstmal ein Strategiepapier entwickelt, das von einem Expertenrat erarbeitet wurde. Und das Besondere dabei ist, dass da VertreterInnen von Schulen, Schülern, Eltern, Lehrern, Schulaufsicht, aber auch von Institutionen wie Industrie- und Handelskammer oder andere Handwerkskammern zum Beispiel zusammengearbeitet haben. Gemeinsam haben sie dann überlegt, wie sich Schule zeitgemäßer entwickeln kann. Und da nenne ich jetzt einfach mal ein Beispiel: Alternativen für die klassische Notenbewertung. Da soll künftig stärker mit Kompetenzrückmeldungen und Entwicklungsgesprächen gearbeitet werden.
0: Morgen können sich dann ja auch die Hörerinnen und Hörer beteiligen.
1: Genau, wenn Sie aus Ihrer Schule berichten möchten, wie dort Veränderungen angestoßen und durchgesetzt wurden oder wie Sie sich zeitgemäßes Lernen an der Schule vorstellen, schreiben Sie an campus@deutschlandfunk.de, rufen Sie an, kostenfrei bei uns 00800 44 64 44 64, oder schicken Sie eine WhatsApp-Nachricht an 0173 535 80 89.
0: Morgen ab 14.05 Uhr können Sie sich also an der Sendung von Campus und Karriere beteiligen. Nutzen Sie gerne jetzt schon die Möglichkeit. Dann können Sie morgen mit meiner Kollegin Bettina Köster sprechen. Und mit dem Blick auf morgen endet die Sendung für heute. Mein Name ist Martin Schütz. Ich danke ganz herzlich fürs Zuhören. Machen Sie es gut.
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6: Uhr, die Nachrichten. Die Bildungsministerkonferenz hat sich auf eine Stärkung der Medienkompetenz von Schülern verständigt. Kinder und Jugendliche sollten zu reflektiertem, kritischem und sicherem Umgang befähigt werden, erläuterte Konferenzpräsidentin Stolz. Nach eigenen Angaben verständigten sich die Kultusminister erstmals auf gemeinsame Ziele, Leitlinien und Maßnahmen. Dabei gehe es auch um die exzessive Nutzung sozialer Medien sowie die Zusammenarbeit von Schulen und Elternhäusern. In Deutschland und anderen Ländern wird aktuell über die Einführung von Altersgrenzen für die Nutzung sozialer Medien diskutiert. Eine Expertenkommission arbeite an Empfehlungen. Bundesbildungsministerin Prien zufolge sollen die Ergebnisse am 24. Juni vorgestellt werden. Mit dem Inkrafttreten der Reform des EU-Asylsystems GEAS ist am Flughafen Berlin-Brandenburg ein neues Zentrum für Außengrenzverfahren eröffnet worden. In der Einrichtung sollen Menschen, die nach der Landung ein Asylgesuch äußern, ein beschleunigtes Verfahren durchlaufen. Nach Angaben des brandenburgischen Sozialministeriums können dort bis zu 40 Asylbewerber untergebracht werden, während sie auf die Bearbeitung ihrer Anträge warten. Bundesinnenminister Dobrindt sagte bei der Eröffnung, man wolle deutlich machen, dass Deutschland vorbereitet sei. Durch die Reform des gemeinsamen europäischen Asylsystems soll unter anderem verhindert werden, dass Asylbewerber innerhalb der EU eigenständig weiterreisen. Ein weiteres Ziel sind beschleunigte Verfahren und Abschiebungen an Außengrenzen. Dazu gehören auch die deutschen See- und Flughäfen. Die GEAS-Reform ist seit heute in Kraft. Kritik daran kommt unter anderem von Menschenrechtsorganisationen und Kirchen. Sie warnen unter anderem vor einer Entrechtung von Geflüchteten durch direkte Zurückweisungen an den Außengrenzen. Die USA wollen einem Medienbericht zufolge für NATO-Einsätze künftig weniger militärisches Gerät bereithalten. Das schreibt die New York Times unter Berufung auf zwei hochrangige europäische Regierungsvertreter. Demnach soll allein die Zahl der Kampfflugzeuge, die bisher Europa zugewiesen waren, um ein Drittel sinken. Alle 8 Tankflugzeuge würden abgezogen, außerdem ein U-Boot und ein Flugzeugträger. Die NATO-Mitglieder seien Anfang des Monats schriftlich darüber informiert worden, heißt es. Eine Bestätigung aus den USA gibt es nicht. Im Juli kommen die Verbündeten zu einem Gipfeltreffen in Ankara zusammen. Eine Sprecherin der NATO erklärte auf Anfrage der New York Times, historisch gesehen habe man sich zu sehr auf die US-Streitkräfte verlassen. Wenn Europa und Kanada nun mehr in die Verteidigung investierten, könne sich die Verantwortung verlagern. Im Fall des im Februar in Rheinland-Pfalz getöteten Zugbegleiters muss sich der mutmaßliche Täter doch nicht wegen Mordes verantworten. Anders als die Staatsanwaltschaft sieht das Landgericht Zweibrücken keinen Tötungsvorsatz. Vielmehr komme eine Verurteilung wegen Körperverletzung mit Todesfolge in Betracht, teilte das Gericht mit. Der Prozess soll am 24. Juni beginnen. Der Beschuldigte, ein griechischer Staatsbürger aus Luxemburg, soll den Zugbegleiter im Rahmen einer Fahrkartenkontrolle mehrmals mit der Faust gegen den Kopf geschlagen haben. Der Mann starb 2 Tage nach der Tat in einem Krankenhaus. Die Staatsanwaltschaft hat Anklage wegen Mordes erhoben. Die Bundesnetzagentur ermittelt gegen die Gaming-Plattform Steam. Nach Angaben der Behörden steht Steam im Verdacht, möglicherweise rechtswidrige Inhalte nicht wie vorgeschrieben geprüft und gemeldet zu haben. Konkret geht es um das Videospiel Plantation Simulator. Darin betrieben die Spieler eine historische Plantage und konnten deren Produktivität steigern, indem sie schwarze Sklaven auspeitschten. Nach öffentlicher Kritik zog der Entwickler das Spiel zurück. Laut der Bundesnetzagentur bestehen Zweifel daran, dass Steam Beschwerden über Plantation Simulator geprüft hat. Dazu wäre die Plattform nach dem Digital Services Act der EU verpflichtet gewesen. Steam ist eine der größten und bekanntesten Plattformen für Videospiele weltweit. Abschließend das Wetter. Verbreitet Schauer, am Alpenrand länger anhaltender Regen. 15 bis 22 Grad. Morgen im Norden und Osten zahlreiche Schauer und Gewitter, im Süden heiter. 15 bis 28 Grad. Und die weiteren Aussichten: am Sonntag im Norden und Osten wolkig und einige Schauer oder Gewitter. In der Mitte und am Alpenrand wechselnd bewölkt und nur vereinzelt Schauer. Sonst im Süden heiter. 18 bis 26 Grad. Das waren die Nachrichten.
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7: Mit Paulus Müller. Hallo. Das neue Album von Popstar Olivia Rodrigo und eine europaweite Initiative für Geschlechtergerechtigkeit und gegen Diskriminierung in der Kulturbranche. Das sind zwei unserer Themen heute. Aber erstmal Hat sie das WM-Fieber gepackt? Ist nicht so einfach dieses Jahr, oder? Selbst eingefleischte Fußballfans tun sich ja schwer dabei. Eine WM in den USA, ausgetragen von einer FIFA, die Donald Trump einen Friedenspreis verliehen hat, der gerade Krieg führt und in seinem Land Grundprinzipien der Demokratie abschafft. Dazu Schlagzeilen von Einreiseverboten von Schiedsrichtern, extrem hohe Ticketpreise und. Vorfreude auf die Fußball-WM der Herren ist ziemlich gedämpft. Die FIFA versucht gegenzuarbeiten mit mehr Entertainment. Wie beim Vorbild Super Bowl soll es diesmal beim WM-Finale eine Halbzeitshow geben mit großen Popstars. Dazu drei Eröffnungsfeiern. Die erste gab es gestern. Kolja Unger aus dem Corso-Team, wie bewertest du die Show?
8: Als ein missglückten Versuch, möglichst viel Landeskultur und international beliebte KünstlerInnen auf dem Feld zu vereinen. Die Songeinlagen waren ein ziemlich ruckeliger Ritt durch Latino-Musik, zaghaft um einen überlebensgroßen Pokal herum choreografiert. Reggaeton-Sänger Jay Balvin kam dann mit einem Pappauto auf den Platz gefahren, einfach rangeklatscht an irgendwas Traditionelles mit Federschmuck. Höhepunkt dann der offizielle WM-Song von Shakira und Burna Boy, Die.
7: Klingt so richtig typisch Shakira-mäßig, muss man sagen, genau.
8: Ja, ein Duett mit zahlreichen Fußballreferenzen in 6 Sprachen. Stimmlich und stilistisch passte der nigerianische Afrobeat von Burna Boy, hören wir da gerade, auch ganz gut zum kolumbianischen Pop von Shakira, finde ich. Das ist dann aber auch schon das Einzige, was gestern vorm Anpfiff dynamisch wirkte. Und der ganze Rest war zufällig und unpassend wie die merkwürdige Balkensonnenbrille von Shakira. Musikalischer Tiefpunkt für mich dann das nächste Duett, nämlich die offizielle WM-Hymne DNA vom italienischen Tenor Andrea Bocelli und der amerikanischen Rapperin Megan Thee Stallion, jetzt ganz brav getrellert im schwarzen Abendkleid zu gewohnt uninspirierten Beats von David Guetta. Die Eröffnungsshow als Ganzes also unorganisch und beliebig.
7: Ist aber jetzt nicht wirklich eine große Überraschung, oder, dass das so war?
8: Nein, überhaupt nicht. Eröffnungsfeiern gibt es im Grunde seit der ersten WM 1930 in Uruguay und sie sind nur über die Jahre und Jahrzehnte hinweg, wie auch die Weltmeisterschaften selbst, immer bombastischer geworden. Ästhetisch beliebig und holprig, aber waren die meisten davon. Ich erinnere ganz gerne an mein Lieblingsbeispiel, die letzte WM in den USA 1994. Da ist Diana Ross im Chicagoer Soldier Field Stadion einmarschiert, I'm Coming Out schmetternd, auf den Ball zu. Die Soul-Sängerin sollte einen Show-Elfmeter auf ein präpariertes Tor schießen und ja, versendete den Ball dann aber so weit am Tor vorbei, dass es irgendwie ein bisschen unwahrscheinlich war, dass das Tor trotzdem zusammenbrach. Es ist schon beachtlich, wie dilettantisch doch WM-Eröffnungsfeiern oft wirken, wenn man sich überlegt, wie viel Geld darin steckt.
7: Es war ja auch das angekündigte Ziel von FIFA-Chef Infantino, sozusagen die WM zum größten Event in der Geschichte der Menschheit zu machen. Passt ja dann doch irgendwie dazu, ne? Oder man versucht es zumindest.
8: Also Größe muss ja nicht gleich Qualität sein. Im Fall der Eröffnungsfeier geht es wohl da auch erstmal eher um Quantität. Schließlich war das gestern die erste von 3 Eröffnungsfeiern. Das ist neu. Und ich prophezei aber mal mit Blick auf die angekündigten Auftritte, dass die Shows heute in Los Angeles und morgen in Toronto da auch nicht groß aus der Reihe tanzen werden. Es geht viel um Gigantomanie, um den Versuch, wirklich jeden anzusprechen, egal welche Art von Kultur und Sport man jetzt gut findet. Meine Kollegin Mia Güte vom Fußballmagazin 11 Freunde sieht darin eine Kontinuität.
9: Kontinuität, weil die FIFA sowieso seit Jahren versucht, die Weltmeisterschaft zu einer immer und immer größer werdenden Show hoch zu jazzen. Und damit hat sie auch Erfolg. Und die USA als Gastgeberland ist sicherlich auch der perfekte Hintergrund, vor dem man eine solche Entertainisierung vom Fußball stattfinden lassen kann.
8: Infantino hat auch immer wieder von 104 Super Bowls in einem Monat gesprochen. Erstmalig soll im Finalspiel wie beim American Football nun auch eine 25-minütige Halbzeitshow stattfinden, produziert von Coldplay-Sänger Chris Martin.
7: 104 Super Bowls und eine Halbzeitshow, das klingt, als ob wir da gerade eine Amerikanisierung des Fußballs erleben.
8: So weit würde ich jetzt nach der ersten Eröffnungsfeier noch nicht gehen. Diese Entwicklung der Eventisierung sei eben auch, nochmal Mia Güte,
9: nicht nur eine Konsequenz des Gastgeberlandes USA, sondern sie ist auch eine Konsequenz der FIFA, des Spektakels, was sie aus sich selbst machen wollen. Und gleichzeitig ist es natürlich auch die logische Konsequenz eines Sportes, der sowieso sich im letzten Vierteljahrhundert kommerzialisiert hat wie kein anderer.
8: Und in ihrer Superlativ-Rhetorik und diesen egozentrischen Dealmaking, da gleichen sich ja auch FIFA und US-Präsident erstaunlich. Nur reicht halt noch Kommerzialisierung allein nicht, damit Popkultur daraus wird. Anders als bei der Halftime-Show im Super Bowl interessieren sich beim Fußball die Fans ja nicht besonders für ein weiteres beliebiges Pop-Event. Das hat hier einfach keine Tradition. Deshalb denke ich auch, dass es Chris Martin nicht gelingen wird. Madonna, Shakira und die K-Pop-Gruppe BTS ist ja auch schon mal eine merkwürdige Kombi für 30 Minuten.
7: Und eine große Kombi, ja.
8: Also das auf 30 Minuten zu einer annähernd so ikonischen Choreografie zu inszenieren, wie zum Beispiel die von Bad Bunny dieses Jahr bei der Super Bowl Halbzeitshow. Die hat nämlich gezeigt, dass Popkultur sehr wohl in der Lage sein kann, zu emotionalisieren und so Narrative wie Einheit durch Vielfalt wirklich mit Leben zu füllen. Also Fazit für eine gelungene Amerikanisierung des Fußballs, wenn man so will, müsste man also viel mehr auf die verbindende Kraft des Sports und des Pop setzen und weniger auf die gemeinsame Fähigkeit, durch willkürliche Franchise-Partnerschaften viel Geld und Aufmerksamkeit zu generieren.
7: Die WM als popkulturelles Event, Einschätzungen waren das von meinem Kollegen Kolja Unger. Vielen, vielen Dank. Bilderbuch, die wir hier hören, haben was Neues. Die Band aus Österreich, die immer mal wieder mit Stilbrüchen spielt, findet offenbar wieder zurück, ein bisschen zu den Anfängen. Wahnsinnig groovige und verspielte Musik und Hooks, die hängen bleiben. Hier ist Push Reality.

0: Heute startet in München die Jahrestagung der Initiative Women in Arts and Media, das Netzwerk für Frauen in Kultur und Medien. Ein Thema dort auf einem Panel: Gemeinsam stärker, eine europäische Initiative für die Kulturbranche. Da geht es um das European Intersectional Feminist Cultural Network oder kurz EU-Initiative, eine Initiative, die gerade gegründet wird mit dem Ziel, Geschlechtergerechtigkeit zu fördern und diskriminierungsfreie Arbeitsstrukturen im Kunst- und Kultursektor zu sichern. Leonie Misere ist Kulturmanagerin und leitet den Arbeitskreis Internationales von Women in Arts and Media. Hallo.
1: Hallo.
0: Frau Misere, spätestens seit MeToo haben sich ja in unterschiedlichen Ländern Initiativen gegründet und es wurde da auch schon viel erreicht. Eine höhere Sensibilität im Umgang mit Nackt- und Sexszenen im Film ist so ein Beispiel. Warum braucht es eine europaweite Initiative?
1: Was wir versuchen, ist, dass wir uns grenzüberschreitend international in Europa zusammenschließen, um Wissen und Erfahrungen auszutauschen und zu schauen, was sind eigentlich die Strukturen, die manche Defizite im Kunst- und Kulturbereich immer noch begünstigen. Und wie können wir da zusammen dagegen angehen? Sie haben ja schon ein Beispiel genannt. Es gibt natürlich noch viele andere Bereiche, in denen es trotz bestehender EU-Richtlinien, Charten und vorhandenen Gesetze immer noch Lücken gibt. Und zwar genau zwischen diesen Gesetzen und den Vorgaben, die es ja schon gibt, und der tatsächlichen Umsetzung und der Realität.
0: Was sind das für Lücken? Haben Sie da Beispiele noch?
1: Ja, also jetzt muss man dazu sagen, Kulturbetrieb oder Kulturbereich ist natürlich sehr weit gefasst. Also wir sprechen da sowohl von öffentlich finanzierten Institutionen als auch von der freien Szene. Trotzdem, wenn wir uns das mal anschauen, haben wir, jetzt mal ganz drastisch gesagt, einen gewissen Role Gap, also eine ungleiche Verteilung von Führungsrollen, gerade im Kulturbetrieb. Und das wird ganz besonders deutlich, wenn man sich mal zum Beispiel die klassische Musikszene oder klassische Musikbetrieb anschaut. Da sind irgendwie aktuell 9 von 10 ChefdirigentInnen männlich. Im Dachraum sind 80% der Kulturinstitutionen geleitet von Männern.
0: Also Deutschland, Österreich, Schweiz.
1: Genau. Und in Europa sind es wiederum 9 von 10 der Konzerthäuser mit eigenem Orchester, die eben von Männern geleitet werden. Da ist noch viel zu tun. Und insbesondere bei diesem Thema Besetzung von Leitungsfunktionen gibt es eben noch strukturelle Ungleichheiten. Da geht es uns bei WAM ein bisschen zu langsam voran.
0: Aber jetzt sind ja die Länder sehr, sehr unterschiedlich in ihrer Tradition, auch was den Kulturbetrieb angeht. Kann man da wirklich so was Umfassendes schaffen oder muss das nicht irgendwie in den Ländern selbst passieren?
1: Absolut, da würde ich Ihnen zustimmen. Wir haben natürlich in unseren unterschiedlichen Ländern sehr unterschiedliche Strukturen, sowohl in unseren Normen, in den legalen Ressourcen, Gesetzen, Arbeitsbedingungen, institutioneller Landschaft. Das kann sehr unterschiedlich aussehen. Umso spannender ist es aber dann auch zu bemerken, dass die Probleme sich so ähneln. Also ist es für uns zumindest oder war es für uns bei WAM eine Überlegung zu sagen, dann schauen wir doch mal besser zusammen hin. Und dazu kommt natürlich auch, dass die arbeitsrechtlichen Vorgaben auf supranationaler Ebene entstehen. Das heißt, Arbeitsschutz ist Kernkompetenz der EU. Die EU darf Mindeststandards festlegen, zum Beispiel im Gesundheitsschutz, in der Sicherheit, in der Gleichstellung von Frauen und Männern. Und deswegen macht es für uns total Sinn, einen vereinten internationalen Druck aufzubauen, weil wir denken, das kann dabei helfen, Veränderungen anzustoßen.
0: Wie kommt denn die Idee in anderen Ländern der EU an?
1: Also bisher sind wir 9 Organisationen aus 6 Ländern. Das heißt, momentan bauen wir unser Netzwerk auf. Und da kommt die Idee sehr, sehr gut an. Jetzt sind wir noch nicht so lange unterwegs zusammen. Unser erstes Treffen fand im Oktober 2025 statt. Und da war die erste Idee eigentlich, ein Manifest zu schreiben mit einer politischen Sichtbarkeit. Und relativ schnell hatten wir die Idee, dass wir uns langfristig miteinander verbinden wollen, weil genau diese Frage, die Sie gestellt haben, was sind eigentlich die strukturellen Probleme, die erfordern eigentlich ein längerfristiges Zusammenarbeiten. Und es ist einfach spürbar, dass der Wunsch nach Veränderung so groß ist. Und es kommt uns bei WAM ein großes Ja, lass uns das zusammen anschauen, lass uns zusammenarbeiten entgegen.
0: Sie haben schon angesprochen, es gibt EU-Richtlinien, die da mit reinspielen, etwa beim Arbeitsschutz. Es gibt da aber ja auch wirklich ganz, ganz unterschiedliche Gesetze, Regelungen, Vereinbarungen, die da wichtig wären. Wo setzen Sie denn an? Wo sollen denn mögliche Mindeststandards zum Beispiel etabliert werden?
1: Was uns immer wieder entgegenkommt, ist zum Beispiel eine mangelhafte Umsetzung von ILO C190. ILO C190 ist ein internationales Abkommen, das damals von der International Labour Organization geschlossen wurde. Das wurde 2019 verabschiedet und 2023 in Deutschland kam das in Kraft. Und das verpflichtet Länder zu einer Ausrichtung ihrer Gesetze zum Schutz von Gewalt und vor Belästigung am Arbeitsplatz. Dieses Abkommen ist deswegen so wichtig, weil es nicht in allen europäischen Ländern bisher ratifiziert wurde und in einigen Ländern trotz der Umsetzung eben immer noch Schutzlücken gibt. Diese Lücken, die lassen sich zum Beispiel nachvollziehen beim Schutz von freien Mitarbeitenden, bei wirksamen Beschwerdestrukturen oder auch bei der Frage, wie können wir eigentlich Prävention und präventive Maßnahmen umsetzen, anstatt auf Vorfälle zu reagieren. Und diese Frage, also wie setzen wir C190 gut um, ist gerade in Kulturbereich und in der Kulturwirtschaft wird diese Frage häufig diskutiert. Denn der Kultur- und Medienbetrieb ist immer noch strukturell prekär, natürlich nicht alle Bereiche des Kultur- und Medienbetriebs, aber es kommen dann doch hierarchische Strukturen zusammen mit Abhängigkeitsverhältnissen. Das heißt, es ist die Branche mit den meisten Selbstständigen. Es gibt eine gewisse ökonomische Unsicherheit und daraus auch bestehend eine gewisse Abhängigkeit und das kann zu Machtgefällen führen. Wenn man hier jetzt sozusagen dieselben Regeln anwendet wie in anderen Bereichen, kann es sein, dass sich manche Betroffene nicht melden, aus Angst davor, zum Beispiel einen Job zu verlieren oder nicht weiter beschäftigt zu werden. Und wie gehen wir, das ist die große Frage, wie gehen wir damit um in diesem Kulturbereich, in diesem Bereich, um die Lücken gut zu schließen?
0: Leonie Misere, vielen, vielen Dank.
1: Vielen Dank, danke, dass ich da sein durfte.
0: Das Gespräch haben wir kurz vor der Sendung aufgezeichnet und jetzt kommen wir zu ihr hier. My Way von Olivia Rodrigo und die hat heute Morgen schon für eine glücklich tanzende Teenagerin bei mir zu Hause gesorgt und ähnlich erging es wahrscheinlich Tausenden von Teenagern weltweit. Denn das neue Album des Superstars ist da, prägender Rockstar der Generation Z, hat der Rolling Stone mal geschrieben. You seem pretty sad for a girl so in love ist der Titel des Albums. Christoph Reimann aus der Corso-Redaktion hat's gehört. Wie sad, wie traurig ist sie denn auf der Platte, Christoph?
2: Naja, eigentlich wollte sie uns und ihren Fans ja mit dieser ihrer dritten Platte ihre fröhliche Seite zeigen. Trotzdem ist es eine Achterbahnfahrt geworden, also von himmelhoch jauchzend bis zu Tode betrübt. Wir durchleben da mit Olivia Rodrigo Anfang und Ende einer Liebesgeschichte. Der Albumtitel fasst also das ganze Drama ziemlich gut zusammen. Und da befindet sich ja Rodrigo auch in ihrem Metier, also denn diesen jugendlichen Gefühlstaumel darzustellen. Auch musikalisch, mit Tempowechseln, unerwarteten Wendungen, mit Adrenalinschüben, vergossenen Tränen. Das ist ja genau ihr Ding, damit ist sie erfolgreich geworden. Also auch clever, das jetzt nochmal zu machen, wenn auch die Songs in sich vielleicht nicht mehr so viele Drehungen und Wendungen haben.
0: Olivia Rodrigo ist ja erst 23 Jahre alt und schon längst ein Superstar. Ihre Karriere ist früh losgegangen als Schauspielerin im Alter von 12 Jahren. Dann kamen Disney-Produktionen dazu. Wie ist das einzuordnen? Ist sie so ein weiterer ehemaliger Kinderstar aus dem Disney-Umfeld wie Miley Cyrus oder Sabrina Carpenter?
2: Ja, irgendwie schon. Also zumindest kommt sie natürlich aus der Kaderschmiede und man sieht jetzt auch in ihrem Auftreten, dass da sehr, sehr viel Medienerfahrung drin steckt. Also sie wirkt wahnsinnig professionell. Sie gibt auch nur so viel von sich preis, wie es gerade in die aktuelle Medienkampagne passt. Und das ist etwas, was sich in der Musik fortsetzt. Und ich finde, leider setzt es sich in der Musik fort, denn die Songs wirken fast steril, sehr poliert. Sie nimmt immer die Position der jungen Frau ein, die immer alles richtig macht. Also die ist aufgeweckt, die ist ironisch, aber natürlich auch manchmal traurig. Aber im Grunde gibt es da keine Abgründe oder wirkliche Ecken und Kanten. Und wenn ich da zum Beispiel Lord dagegen halte, die sich ja auch auf solche Coming-of-Age-Geschichten spezialisiert hat, Dann hat man bei Lord eine Künstlerin, die sich erlaubt, auch mal hässlich zu sein oder unaufgeräumt oder unperfekt und eben vielschichtig zu sein. Bei Olivia Rodrigo haben wir dagegen viel glatte Disney-Oberfläche, das ist familienfreundlich. Aber es ist auch ein bisschen eindimensional.
0: Wo du, Christoph, gerade die Abgründe angesprochen hast, dafür hat sie auf dem Album Robert Smith von The Cure dabei.
2: Mhm, genau, für die Abgründe und für die Älteren. Und das Album, das startet ja sogar mit einem Verweis auf The Cure, ne? Also da qualifiziert sich der potenzielle neue Freund dadurch, dass er die Textzeilen von Just Like Heaven auswendig kennt. Und dann kommt im späteren Verlauf der Platte dieses Duett mit Robert Smith, das dann aber nicht unbedingt zu den stärksten Songs gehört. Wir können ja mal reinhören.

0: Olivia Rodrigo und Robert Smith. Nicht der beste Song des Albums, sagst du, Christoph, aber es ist ja schon irgendwie spannend und erstaunlich, dass da ein 67-Jähriger auf dem Album einer 23-Jährigen mitmacht. Wie ist es dazu gekommen?
1: Mhm, total spannend. Also Robert Smith, der ist bekennender Fan von Olivia Rodrigo, auch wenn er gerne zugibt, dass sich die Songs nicht gerade an seine Altersgruppe richten. Und Olivia Rodrigo ist dann auch ganz einfach Fan von The Cure. Und das finde ich ganz spannend, denn Olivia Rodrigo hat viele Vorbilder, die eigentlich zu alt sind für eine Musikerin ihrer Generation. Also sie stand schon mit David Byrne auf der Bühne, genauso mit Billy Joel. Von Tori Amos hat sie sich beeinflussen lassen, von Alanis Morissette. Und ich finde ja diesen Schulterschluss super, denn einerseits macht sie deutlich, hey, ich bin nicht die Erste mit diesen Ideen oder da gibt es irgendwie auf Leute, auf die ich da verweisen kann. Und das Zweite ist, dass eben über diesen direkten Quellenverweis jetzt zum Beispiel junge Leute The Cure kennenlernen könnten. Und das finde ich auch toll.
0: Das ist ein super Gimmick sozusagen dann. Letztlich also ein positives Fazit zu dem neuen Album?
1: Na, ich finde viele Sachen wirklich bemerkenswert, die sie macht. Da ist zum Beispiel auch diese Initiative von ihr, Fund for Good. Da hat sie letztens $2 Millionen an Frauenrechtsorganisationen gespendet. Aber musikalisch, also wenn wir jetzt über die neue Platte reden wollen, da will ich mich an das halten, was mal eine schreibende Kollegin zu mir gesagt hat. Und zwar standen wir dann in Dänemark im Sommer im Regen und im Matsch vor einer Festivalbühne, auf der Olivia Rodrigo gerade gespielt hat, so eine Art Rocksong performt hat. Und die Kollegin meinte, ja, das ist Rockmusik für Leute, deren Doc Martens Stiefel niemals dreckig werden. Und so ist es. Also ein bisschen Matsch hätte der Platte gut getan, wobei natürlich tolle Songs drauf sind. Einer zum Beispiel, der Stupid Song, finde ich.
0: Den hören wir gleich. Christoph Reimann war das über das neue Album von Olivia Rodrigo. Vielen, vielen Dank dafür. Und jetzt bis zu den Nachrichten eben Stupid von Olivia Rodrigo. Ich bin Paulus Müller. Haben Sie einen schönen Tag. Machen Sie es gut. Tschüss.

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1: 15.30 Uhr, die Nachrichten. Die USA und der Iran könnten einem Medienbericht zufolge am Wochenende ein Rahmenabkommen zur Beendigung des Krieges am Golf beschließen. Eine mit den Verhandlungen vertraute Person sagte der Nachrichtenagentur Reuters, Ziel sei es, den Text bis morgen fertigzustellen. Am Sonntag könnte das Abkommen dann von US-Vizepräsident Vance und Irans Parlamentspräsident Ghalibaf unterzeichnet werden, wahrscheinlich in Genf in der Schweiz. Nach Angaben der iranischen Nachrichtenagentur Mecher sieht die Vereinbarung vor, alle Kampfhandlungen unverzüglich zu stoppen, auch im Libanon. Der Iran solle die Straße von Hormus nicht länger blockieren. Im Gegenzug würden Sanktionen gegen iranische Ölexporte aufgehoben und eingefrorene Gelder in Milliardenhöhe freigegeben. Verhandlungen über das iranische Atomprogramm sind dem Bericht zufolge erst zu einem späteren Zeitpunkt vorgesehen. Anfang April hatten die USA und der Iran eine Waffenruhe vereinbart. In den vergangenen Tagen kam es jedoch wieder vermehrt zu Angriffen. Zum Start der neuen Asylreform verzeichnet Europa offenbar einen weiteren deutlichen Rückgang der irregulären Migration. Wie die ARD unter Berufung auf neueste Daten der Grenzschutzagentur Frontex berichtet, nahmen entsprechende Einreisen in diesem Jahr um rund 40% ab. Das sei der niedrigste Stand seit Jahren. 2023 habe die Anzahl der Fälle noch dreimal so hoch gelegen. Der Rückgang hatte noch in der Amtszeit der Vorgängerregierung von SPD, Grünen und FDP eingesetzt. Die jahrelang verhandelte Asylreform der Europäischen Union ist seit heute gültig. Die Neuregelungen zielen unter anderem darauf ab, Sekundärmigration zu verhindern, also das unberechtigte Weiterziehen von Asylbewerbern innerhalb der EU. Bundesbildungsministerin Prien hat die Schulpflicht gegen Bestrebungen zu ihrer Aufweichung verteidigt. Die Schulpflicht sei eine Errungenschaft des sozialen Rechtsstaats, durch die Kinder aus verschiedenen Milieus gemeinsam lernen könnten, sagte sie zum Abschluss der Bildungsministerkonferenz in München. An diesem Grundfundament des Staates zu rütteln, halte sie für eine gefährliche Entwicklung, führte die CDU-Politikerin aus. Hintergrund ist eine Initiative der Länder Thüringen und Sachsen-Anhalt im Bundesrat zum Erhalt der allgemeinen Schulpflicht. Die AfD Sachsen-Anhalt erklärt in ihrem Wahlprogramm für die Landtagswahl im September, eine Wahlfreiheit zwischen Schul- und Hausunterricht schaffen zu wollen. Vor dem Oberverwaltungsgericht Münster wird für heute mit Spannung eine Entscheidung im jahrelangen Streit über den künftigen Umgang des Kiesabbaus am Niederrhein erwartet. Die Region versorgt die Bauindustrie im In- und Ausland mit Sand und Kies. Der Abbau reißt Löcher in die Landschaft. Kommunen und Anwohner im Kreis Wesel klagen gegen den Regionalverband Ruhr wegen der geplanten Ausweisung von 17 neuen Baggerlöchern. Kamp-Lintforts Bürgermeister Landscheid sagte im WDR, dies sei absolut unverhältnismäßig. Die Kulturlandschaft am Niederrhein werde zerstört. Der SPD-Politiker fordert von der schwarz-grünen Landesregierung Wege zur wirtschaftsverträglichen Reduzierung des Kiesbaus. Zugleich hat ein Rohstoffunternehmen Klage auf die Ausweitung der Abbauflächen eingereicht. Die Region um Kamp-Lintfort, Neukirchen-Flünn, Rheinberg und Hünxe gehört zu den kiesreichsten Gebieten Deutschlands. In den ersten drei Wochen des neuen Förderprogramms für E-Autos sind nach Angaben von Bundesumweltminister Schneider mehr als 50.000 Anträge eingegangen. Der SPD-Politiker sagte der dpa, die soziale Staffelung der Förderung wirke. Ein erheblicher Teil der Anträge komme von Haushalten mit einem zu versteuernden Einkommen von weniger als 45.000 Euro. Die meisten Anträge werden laut Schneider für vollelektrische Fahrzeuge gestellt. Es gebe immer bessere Autos, mehr Ladesäulen und endlich auch kleine und günstige Modelle, betonte er. Die Förderung kann seit dem 19. Mai beantragt werden. Sie gilt rückwirkend für Zulassungen ab dem 1. Januar und beträgt je nach Fahrzeug, Einkommen und Familiengröße bis zu 6.000 Euro. Abschließend das Wetter. Meist regnerisch bei 15 bis 22 Grad. Morgen im Norden und Osten Schauer, im Süden meist heiter, 15 bis 28 Grad. Und die weiteren Aussichten am Sonntag wechselhaft, im Süden weiterhin heiter, 18 bis 26 Grad. Das waren die Nachrichten.
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2: Die Fußball-WM hat angefangen. Die Erwartungen sind hoch, die Konkurrenz ist stark und Millionen Fans werden in den kommenden Wochen die Spiele am Fernseher verfolgen. Deshalb besprechen wir nach Redaktionsschluss, was so eine WM für die Medien bedeutet und für diejenigen, die vom Turnier berichten. Mein Name ist Sören Brinkmann und ich freue mich, unser Thema besprechen zu können mit Christina Graf und mit Tom Bartels. Beide berichten für die ARD von der Fußballweltmeisterschaft jetzt in Nordamerika und beide kommentieren auch Spiele live in den Stadien. Und weil nicht nur für die Nationalmannschaft in der heißen Phase der Vorbereitung viel zu tun ist, haben wir das Gespräch schon ein bisschen vor der Weltmeisterschaft aufgezeichnet, Ende Mai nämlich.
3: Wenn wir auf die WM gucken oder auf das Fußball kommentieren, muss man ein Fußballfan sein, um über Fußball zu berichten?
4: Ja, also denke ich schon. Also ich würde sagen, es ist beim Fußball sogar extrem wichtig, selbst gespielt zu haben. Ich kann mir ganz schwer vorstellen, wenn ich die Sportart nicht von klein auf jetzt betrieben hätte, dass ich dann hier am Mikrofon sitzen würde. Dafür kennen sich zu viele Leute in Deutschland zu gut aus. Und wenn du dich von klein auf mit Fußball beschäftigst, dann bist du natürlich auch Fan des Fußballs.
3: Mhm. Christina Graf?
5: Ja, sehe ich absolut ähnlich. Also ich glaube, wenn man damit nicht schon früh gepackt wurde, dann ist das, glaube ich, auch schwierig, ganz viele Teile, also sei es das Taktische, sei es das Gefühl auf dem Feld, sei es das Ganze drumherum zu verstehen. Also finde schon sehr, sehr wichtig.
3: Nun sagen manche Leute, ja gut, dadurch gibt es aber auch einfach so eine große Nähe. Das fängt ja an beim Duzen, was zum Beispiel in der Politikberichterstattung ganz ungewöhnlich wäre, wenn man auf einmal den Kanzler oder einen Minister duzt. Im Fußball ist das normal. Ist dann also auch Fußballberichterstattung, auch der Journalismus rund um den Fußball dann doch ein bisschen ein anderer als zum Beispiel Politik, Wirtschaft?
4: Ja, das ist ja erstmal eine andere Diskussion. Wenn man Fan des Fußballs ist, heißt das ja noch lange nicht, dass man Fan jedes Protagonisten oder jeder Protagonistin ist. Mhm. Ich bin Fan des Sports, ich bin Fan auch des olympischen Sports, Fan des Wintersports, aber das heißt ja nicht, dass ich alles unkritisch sehe. Und bei uns wird auch nicht geduzt. Also ich sieze meine Gesprächspartner, heißt aber nicht, dass ich privat einige nicht duzen würde, weil ich sie so gut kenne, seit 20, 30 Jahren kenne. Aber das ist extrem wichtig für unseren Job, dass man sich immer kritische Distanz bewahrt. Das wird sich auch nie ändern.
5: Das ist bei mir total ähnlich. Ich kann mich nicht daran erinnern, dass ich schon mal einen Fußballer geduzt hätte oder auch eine Fußballerin. Klar, außerhalb des Feldes passiert das vielleicht mal und es kann einem auch so vielleicht mal über die Lippen rutschen, wenn man jemanden jetzt dann doch vielleicht schon mal häufiger begleitet hat. Aber grundsätzlich macht das keinen Unterschied und ist man deswegen auch nicht weniger kritisch, würde ich sagen. Trotzdem ist das bei uns eigentlich auch ein No-Go zu duzen.
3: Das heißt, Sie würden jetzt nicht sagen, dass der Fußballjournalist irgendwie ein unkritischer ist oder anders als der übrige Journalismus?
5: Also man ist ja genau im sehr direkten Moment, in den Live-Minuten, in den 90 Minuten plus, was auch immer dazu kommt, sehr kritisch. Also ob das was Taktisches ist, ob das was Fußballerisches ist, ob das was Emotionen ist, das ist ja eigentlich auch das ganze Umfeld. Man beobachtet alles ja sehr kritisch. Das muss ja nicht immer negativ kritisch sein, das kann ja auch positiv kritisch sein, aber wir bewerten ja sehr, sehr viel innerhalb dieser Zeit. Deswegen würde ich nicht sagen, dass das in irgendeiner Art und Weise weniger kritisch ist oder auch mehr, als es vielleicht in einem Politikjournalismus wäre.
4: Ich würde gerne ergänzen, es gibt für mich den Fußballjournalismus gar nicht. Also das klingt ja so, als ob alle Fußballjournalisten gleich wären. Da gibt es ja gewaltige Unterschiede, wie im Politikjournalismus auch. Der eine ist vielleicht mehr links verordnet, der andere mehr rechts verordnet, der andere in der Mitte. Und ich glaube, auch in unserem Job und Umfeld gibt es extremste Unterschiede. Ich sage immer zu Managern aus dem Fußballbereich, die sagen, ihr Medien, sage ich für mich, gibt es ihr Medien nicht. Das wäre ja genauso, als wenn ich sage, ihr Fußballmanager, ihr Fußballtrainer, ihr, alle Spieler sind gleich. Ihr sind auch nicht alle Spieler gleich.
3: Nehmen Sie uns auch gerne auch ein bisschen mit in die Vorbereitung zum Beispiel für so ein Spiel, das man dann kommentiert oder die Vorbereitung auch jetzt zu Ihrer Arbeit. Sie stecken wahrscheinlich auch schon mittendrin in den Gedanken soweit, jetzt auch sich vorzubereiten. Wie findet da so eine Vorbereitung jetzt statt?
5: Grundsätzlich ist es ein, finde ich, ein dauerhaftes Vorbereiten. Man hört eigentlich nie nie auf. Das geht ja schon weit im Vorfeld los. Nicht, dass man jetzt anfängt, vor 14 Tagen sozusagen, okay, jetzt schärft man sich mal auf eine Weltmeisterschaft ein. Also man ist ja schon sehr weit im Vorfeld in dem ganzen Fußballgeschehen immer drin. Natürlich muss man sagen, gibt es bei dieser Weltmeisterschaft ja auch relativ viele Exoten. Dass man nicht immer alles beobachten kann, ist auch klar. Aber im Laufe der Zeit ist das immer wieder, dass man sich ja damit auseinandersetzt. Jedes Wochenende, jede Woche aufs Neue. Und klar, dann geht man natürlich vor einem Turnier nochmal sehr viel intensiver darauf ein und schaut sich die Mannschaften nochmal sehr viel mehr an, sei es taktisch, sei es Videomaterial. Man telefoniert viel, man holt sich Informationen. Es gibt ja auch Informationen, die man zugesteckt bekommt sozusagen, die man dann alle aufbereitet und vorbereitet, dass man möglichst gut in so ein Turnier geht. Aber das Turnier hört ja damit nicht auf, dass es angefangen hat, sondern im Gegenteil, es ist ja alles weiter im Laufe. Also das heißt auch da, jedes Spiel schauen, immer wieder up to date sein. Ja, es ist eigentlich ein fortlaufender Prozess, der nicht wirklich aufhört.
4: Exakt so, oder dem befinden wir uns ja fortwährend. Also wir bewegen uns ja in diesem Business oder in unserem Journalismus, im Sportjournalismus, dadurch, dass wir uns täglich updaten oder alles verfolgen. Wir sind ja nicht im luftleeren Raum und sagen, jetzt ist WM und jetzt fangen wir mal an, uns vorzubereiten. Ich verfolge seit Jahrzehnten den Fußball, jede einzelne Mannschaft, die Champions League, die Europa League. Das heißt natürlich jetzt nicht, dass ich mich bei Curaçao auskenne. Da muss ich dann schon viel Arbeit investieren, weil diese Spieler spielen in diesen Ligen nicht oder fast nicht. Das ist dann schon nochmal eine andere Arbeit, aber es spielen ja oft eine Menge Mannschaften mit Spanien, Frankreich, Argentinien, wo man die Spieler einfach kennt. Also es ist sehr unterschiedlich, sich auf verschiedenste Spiele oder verschiedene Mannschaften vorzubereiten, aber im Großen und Ganzen ist das ein Prozess, der wahrscheinlich erst endet, wenn das Arbeitsleben mal zu Ende ist.
3: Nun, bei dieser WM gäbe es ja einige kritikwürdige Punkte. Allein wenn wir auf die enge Verbandelung zwischen dem FIFA-Präsidenten und dem US-Präsidenten schauen. Und wir erinnern uns noch an diesen Friedenspokal, den Donald Trump bekommen hat. Ist das dann auch etwas, wo man ja auch nochmal anders darauf schaut? Wir hatten zwar auch eine WM in Russland, eine WM in Katar. Nun haben wir eine WM in Nordamerika, auch in den USA. Ist das etwas, wo man dann auch nochmal in diese politischen Diskussionen auch einsteigt vor so einer WM?
4: Ja, also es ist nichts Besonderes für mich. Sport ist politisch und dass Politik und Sportpolitik permanent Thema ist, neben den Dopingproblematiken im Sport. Aber das ist alles für uns natürlich auf dem Schirm und wird natürlich vorkommen. Ich habe ja die WM in Katar auch begleitet bis zum Finale und habe gesehen, wie Infantino sich dort geriert hat bis zur Siegerehrung. Dann die Nähe, zu welchen Menschen gesucht wird, das kommt alles bei uns vor. Ich glaube, wir müssen natürlich schon unsere Grenzen kennen. Wir sind keine Politikjournalisten, aber selbstverständlich, der Sport ist in der Mitte der Gesellschaft und es wird bei uns natürlich in jede Richtung besprochen. Und wenn ich Infantino oder Trump oder wen auch immer irgendwo im Stadion habe und irgendetwas seltsam finde, würde ich das immer auch benennen.
3: Wie sehr kann man denn aber auch darauf einsteigen, ohne, ich sag mal, dass vielleicht die Leute, die Frage geht an Christina Graf, ohne dass die Leute da möglicherweise auch sagen, ach, jetzt lasst mich doch mal in Ruhe mit der ganzen Politik, es geht ja hier um Sport. Also wie sehr kann man überhaupt einsteigen?
5: Ja, ich glaube, das muss ein gutes Maß haben in dem Sinne auch. Bin generell ehrlicherweise eine Freundin davon, sozusagen die 90 Minuten auch wirklich eher beim Spiel zu bleiben. Natürlich ist das so, wenn dann Einblendungen kommen, dass man dann natürlich schaut, was sieht man, was nimmt man auch wirklich wahr, was kann ich da wiedergeben oder was habe ich vielleicht im Umfeld auch ein bisschen beobachtet. Aber ansonsten finde ich, sollte es in diesen 90 Minuten um Fußball gehen. Ich glaube, wir haben wirklich sehr viel Know-how, was den Politikjournalismus angeht oder den Journalismus an sich, ob es um die USA geht, ob es um Mexiko geht, ob Kanada. Ich glaube, das da einzuordnen, das sollten dann vielleicht auch eher die Leute tun, die sich viel, viel mehr damit beschäftigen und auseinandersetzen. Ich muss schon zugeben, ich bleibe wirklich lieber und sehr, sehr gerne beim reinen Fußballspiel.
4: Aber es ist natürlich auch so, wenn ich das noch sagen darf, wir haben natürlich auch eine Meinung dazu, dass da jetzt 48 Mannschaften spielen, ja, und dass wir jetzt 16 Anstoßzeiten haben oder was die Ticketpreise angeht oder was die Preise angeht, zum Stadion zu kommen. Oder was das einfach heißt, das habe ich in Brasilien gesehen, dass die einfachen Leute, die den Fußball tragen und hochhalten, nicht mehr ins Stadion können und die Preise nicht bezahlen können. Und sowas kommt selbstverständlich auch in der Berichterstattung vor.
3: Schauen wir nochmal darauf, auch wie man in so ein Spiel geht, wie man das dann kommentiert. Kann man, bei Bundesligaspielen ist es möglicherweise etwas anderes, wenn man sich auch nicht irgendwie als Anhänger eines Clubs natürlich outen möchte, beziehungsweise das gar nicht irgendwie in den Vordergrund stellen möchte. Aber bei der Fußballnationalmannschaft ist das ja vielleicht etwas anderes. Kann man Spiele der deutschen Nationalmannschaft neutral kommentieren?
5: Ich glaube, man darf schon den Enthusiasmus auch ein bisschen hervorheben, dass man sich natürlich mit dieser Mannschaft freut. Und trotzdem muss es mit allem irgendwo auch ein Stück weit kritisch bleiben, im Positiven wie im Negativen. Also ich gucke mir dann trotzdem schon dieses Fußballspiel genau an und benenne das, was ich als gut oder als schlecht sehe. Aber ich glaube schon, dass man in Deutschland auch merken darf, ein Stück weit, dass man natürlich euphorisch auch ein bisschen mit dieser Mannschaft ist. Also das fände ich ehrlicherweise auch komisch. Und ich glaube, dann wäre man auch nicht real, dann wäre man nicht echt. Das kann man dann, glaube ich, nicht verbergen. Ich glaube, im Vereinsfußball ist das alles ein bisschen anders. Ich würde sogar generell sagen, natürlich hat jeder, ist ein Stück weit mit einer Fußballmannschaft groß geworden von einem Verein. Ich muss aber auch sagen, im Laufe der Zeit und je mehr man in diesem Bereich arbeitet, ist es halt doch so, dass man das ein Stück weit ablegt, dieses große Fan sein. Und das ist bei einem Verein, finde ich, etwas anderes als bei einer Nation.
3: Euphorie ist so ein Stichwort. 2014, ich habe es gerade gesagt, Tom Bartels, da haben Sie das Finale kommentiert und die allermeisten Menschen, die sich für Fußball interessieren, erinnern sich wahrscheinlich auch noch an die Sätze, Götze, mach ihn. Da merkte man natürlich die ganze Euphorie, die aus Ihnen herausbrach. Sind Sie für solche Sätze auch mal kritisiert worden oder passte es einfach in diesem Moment?
4: Nein, dafür bin ich nicht kritisiert worden. Ja, das Gegenteil. Ich werde natürlich heute noch darauf angesprochen und immer wieder, am besten soll ich den Satz auch nochmal aufsagen. Ich habe

0: Wenn Deutschland im WM-Finale steht, wie Christina das auch gerade gesagt hat, dann ist es selbstverständlich so, dass der deutsche Reporter auch auf Seiten der deutschen Mannschaft ist und sich mitfreut.
1: Bleiben wir noch mal bei der Euphorie und auch bei der richtigen Dosis, Frau Graf. Welche Rückmeldung bekommt man denn, wenn man nach einem Spiel entweder vielleicht zu sehr oder zu wenig mitgegangen ist?
2: Oh, ich glaube, zuletzt muss ich sagen, habe ich auf das eher weniger Rückmeldung bekommen. Ich glaube natürlich im Ansatz, wenn man jetzt darüber nachdenkt, dass eine Frau kommentiert, ist das Schreien vielleicht nicht immer ganz so hilfreich. Ich glaube, wir müssen da schon, was die Stimmung oder Stimme selbst angeht, muss man als Frau schon ein bisschen vorsichtiger sein, letzten Endes, was das angeht. Jeder steht ja auch ein bisschen für irgendwie etwas. Also der eine ist sehr laut, der andere ist sehr extrovertiert, der ist sehr entertainment-like, der andere ist eher fachlich, eher ruhig. Gibt mehr Raum, lässt den Ball mehr laufen. Da gibt es natürlich auch Unterschiede. Und ich kann da oder würde da auch aus meiner Haut nicht wirklich rausgehen wollen, weil dann wirkt es einfach natürlich irgendwann auch wahnsinnig unecht. Und es hat bisher jetzt noch nicht das Feedback, zumindest für mich, hat es mich nicht direkt erreicht, gegeben, dass es wahnsinnig unangenehm gewesen wäre in Form des Schreiens und des Lautseins. Und das ist natürlich trotzdem schon ein bisschen was, wo ich auch darauf achte, dass ich das versuche auch zu vermeiden.
1: Authentisch bleiben, auch beim richtigen Maß der Euphorie dann.
2: Ja, ich glaube, das ist das richtige Wort, genau, authentisch. Also bei sich selbst bleiben, authentisch bleiben, nicht etwas versuchen, nur weil man denkt, es könnte in irgendeiner Form ankommen, das liegt mir sehr fern.
1: Nun haben Sie auch gerade eben noch mal ein Thema angesprochen, wenn Frauen kommentieren. Das ist ja etwas, was vielfach kontrovers besprochen wird. Es gibt Anfeindungen, es gibt Beleidigungen immer wieder gegen Frauen. Claudia Neumann, die seit vielen Jahren schon im ZDF kommentiert, hat sich dazu in einigen Interviews schon geäußert. Frau Graf, Sie kommentieren jetzt aber auch schon einige Jahre, auch im Männerfußball, haben das auch schon bei großen Turnieren getan. Das Thema Frauen kommentieren Männerfußball, ist das jetzt allmählich gegessen oder wird es zumindest weniger oder gibt es immer noch dieselben Sprüche?
2: Ich glaube, gegessen ist es noch nicht. Ich würde schon behaupten, dass es ein Stück weit weniger geworden ist. Gibt aber auch immer mal wieder Phasen. Natürlich ist es verstärkt. Bei großen Turnieren taucht es dann natürlich häufiger auf. Ja, je mehr wir werden, desto besser ist es. Und wir werden zum Glück mehr. Die Sender entscheiden sich immer mehr dazu. Auch im Hörfunk zum Beispiel gibt es viele Frauen, die mittlerweile ja auch Fußball kommentieren und das auch schon lange. Und im Fernsehen werden es auch immer mehr. Und ich glaube, das ist wahnsinnig wichtig und hilft, weil es einfach eine Akzeptanz schafft und weil man einfach diesen Höreindruck nicht mehr als etwas völlig Außergewöhnliches empfindet. Ich glaube, wir haben schon bewiesen, dass wir durchaus Sachverstand haben, dass wir dieses Spiel verstehen. Das ist ja übrigens in einigen anderen Ländern und anderen Sportarten auch überhaupt kein Problem. Also demnach würde ich sagen, es hat sich schon ein bisschen verbessert, aber es geht noch wesentlich mehr.
1: Wie ist das ganz grundsätzlich mit solchen Kritiken, die ja auch in den sozialen Netzwerken sich dann oft sammeln? Ignoriert man die lieber oder geht man auch mal darauf ein?
0: Es gibt über mich eigentlich quasi jede Beleidigung im Netz im Laufe der Zeit, aber ich habe privat noch nie erlebt, also wirklich noch nie, nirgends, dass irgendjemand mich blöd angepflaumt hat oder darauf angesprochen hätte, wie ich kommentiert hätte. Das findet nicht statt. Das ist eine komplette Parallelwelt. Wenn man das mal verstanden hat, hilft es enorm. Ich würde fast mal tippen, dass das bei Christina nicht anders ist.
2: Absolut, ja, vollkommen richtig. Also privat niemand, der einen da so direkt darauf ansprechen würde und auch nicht, vor allen Dingen nicht in dieser Form. Also dass man mit Sicherheit mal über ein Fußballspiel vielleicht mal sprechen kann und dass einem einer mal sagt, das habe ich so und so gesehen, das hast du anders gesehen. Völlig normal, darüber zu sprechen und diskutieren, aber nicht in dieser Form, in der das dann im Netz passiert. Ich muss aber auch sagen, dass ich das sehr außen vor halte, dass ich mich da im Netz sehr wenig mit beschäftige, dass man natürlich mal Feedback bekommt von Personen, die einem nahestehen, die das ein bisschen beobachten, die das vielleicht einem auch mal filtern, aber ansonsten ist das eigentlich nichts, was für mich wirklich relevant ist und ich muss auch sagen, es macht mich weder besser noch schlechter.
1: So, dann wollen wir aber auf jeden Fall auch noch mal optimistisch nach vorne blicken und ich kann mir vorstellen, wenn ich Sie beide frage, bei Ihnen ist es jetzt wahrscheinlich vor allem Vorfreude, mit der Sie auf die WM blicken, oder?
2: Riesig. Also ich habe totale Lust. Ich freue mich sehr drauf. Die Anspannung ist jetzt so langsam auch schon da, also auch schon spürbar. Man merkt jetzt einfach, es ist kurz davor, dass es losgeht und ich freue mich riesig auf dieses große, tolle Fußball-Event.
0: Also wenn wir uns nicht mehr freuen, wer dann? Also wenn man da dabei sein darf bei einem solchen Ereignis, es ist immer eine Auszeichnung und immer eine große Freude, da jetzt durch die Gegend zu reisen, auch wenn natürlich die Vorrunde für alle ziemlich anstrengend wird, weil wir da einfach ziemlich viele Spiele haben.
1: Und das war nach Redaktionsschluss mit Christina Graf und Tom Bartels, die für die ARD von der laufenden Fußballweltmeisterschaft berichten. 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

wir unter anderem noch über die WM-Tipps unserer Experten gesprochen. Und wenn Sie Medienthemen haben, die Sie beschäftigen, dann können Sie uns gerne schreiben an nachredaktionsschluss@deutschlandfunk.de. Gerne greifen wir Ihre Themen auf. Mein Name ist Sören Brinkmann. Ich wünsche einen schönen Tag.

0: Shalom. 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
1: Mit Micha Guttmann willkommen am Freitagnachmittag, am Vorabend des Schabbat. Und heute wieder mit Musik und Gebeten aus der Synagoge. Le Dor va Dor, von Generation zu Generation bezeugen wir deine Größe und deine Heiligkeit in alle Ewigkeit. So beginnt ein Gebet, das im Vormittagsgottesdienst am Schabbat in der Synagoge erklingt. Denn du bist Gott, groß und heilig. Le Dor va Dor.

Ledor Vador, ein Gebet aus dem Schabbat-Gottesdienst. Im Mittelpunkt des Schabbat-Gottesdienstes am Samstagvormittag steht die Vorlesung des jeweiligen Wochenabschnitts der Parascha aus der Tora. Hierfür wird die Tora-Rolle, die handgeschrieben auf Pergament die 5 Bücher Mose umfasst, aus dem Tora-Schrein herausgeholt und auf das Lesepult gelegt. Nach der Lesung wird sie wieder in ihren Umhang gehüllt, mit dem Toraschmuck versehen und durch die Synagoge getragen. Dabei betet die Gemeinde Hordu al-Eretz, der Ruhm Gottes umfasst Erde und Himmel.

Hodo al Eretz, ein Gebet beim Zurückstellen der Tora nach der Vorlesung in den Toraschrein. Und zum Abschluss des Schabbat-Gottesdienstes betet die Gemeinde Adon Olam, Herr der Welt, ein Gebet zum Lob Gottes. Er ist der Einzige und es gibt keinen anderen außer ihm. Adon Olam.

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7: Uhr, die Nachrichten. Zunächst die Übersicht. In Bundestag und Bundesrat gibt es Kritik an den Plänen von Gesundheitsministerin Warken für eine Reform der gesetzlichen Krankenkassen. Die Reform des gemeinsamen europäischen Asylsystems ist in Kraft. Die USA wollen offenbar einen Teil ihres militärischen Geräts für NATO-Einsätze aus Europa abziehen. Die Meldungen im Einzelnen. Die von Bundesgesundheitsministerin Warken geplante Reform der gesetzlichen Krankenkassen stößt nicht nur bei der Opposition im Bundestag, sondern auch im Bundesrat auf Widerstand. Vertreter von Grünen, Linken und AfD bezeichneten das Vorhaben im Rahmen der ersten Lesung im Bundestag als unsozial und unwirksam. In der Länderkammer wurden unter anderem die geplanten Einschnitte bei Krankenhäusern kritisiert, für die letztlich Länder und Kommunen aufkommen müssten. Die Gesundheitsminister der Länder forderten zudem, der Bund solle die Kosten für versicherungsfremde Leistungen übernehmen, etwa für die Beiträge von Menschen in Grundsicherung. Warkens Gesetzentwurf wird nun in den Bundestagsausschüssen weiter beraten. Die Schlussabstimmung ist für den 26. Juni vorgesehen. Der Bundesrat hat mehrere Verordnungen und Gesetzesvorhaben gebilligt. So stimmte die Länderkammer der vom Bundestag beschlossenen Reform des Gewaltschutzgesetzes zu. Damit können Gerichte künftig anordnen, dass potenzielle Gewalttäter elektronische Fußfesseln tragen müssen. So soll es gelingen, Annäherungsverbote durchzusetzen. Der Bundesrat ließ außerdem die Senkung der Steuer auf Flugtickets passieren. Ob die Ticketpreise dadurch sinken, ist aber fraglich. Auch der jährlichen Rentenanpassung stimmten die Ländervertreter zu. Die Bezüge steigen zum 1. Juli um 4,24%. Außerdem gab der Bundesrat grünes Licht für die Apothekenreform. Apotheken dürfen künftig neben Impfungen gegen Grippe und Corona sämtliche Schutzimpfungen mit sogenannten Totimpfstoffen anbieten, zum Beispiel auch gegen Tetanus. Außerdem wird in bestimmten Fällen die Ausgabe von Medikamenten ohne ärztliche Verordnung erleichtert. Aus Sorge um ihre Arbeitsplätze sind im Saarland und in Berlin tausende Stahlarbeiter auf die Straße gegangen. Angesichts von Stahlimporten, US-Zöllen, Energiekosten und Klimaschutzvorgaben forderten sie mehr Hilfe von der Politik. Nach Angaben der IG Metall kamen in Berlin rund 1.700 Beschäftigte zusammen, in Völklingen 8.500. Die saarländische Europaabgeordnete Rieper von der ÖDP sagte, es gehe nicht nur um die Zukunft einzelner Betriebe, sondern um die Zukunft einer ganzen Region. Rieper warnt davor, Unternehmen zu benachteiligen, die früh in klimafreundliche Technologien investiert hätten. Die Unternehmen müssten darauf vertrauen können, dass ein solcher Einsatz von der Politik honoriert werde. In Brüssel will die EU-Kommission im Juli Vorschläge für eine Revision des Emissionshandels vorlegen. Aus Industrie und Teilen der Politik wächst der Druck, Klimavorgaben abzuschwächen, um Belastungen für die Wirtschaft aus dem Handel mit CO2-Zertifikaten zu senken. Mit dem Inkrafttreten der Reform des EU-Asylsystems GEAS ist am Flughafen Berlin-Brandenburg ein neues Zentrum für Außengrenzverfahren eröffnet worden. In der Einrichtung sollen Menschen, die nach der Landung ein Asylgesuch äußern, ein beschleunigtes Verfahren durchlaufen. Nach Angaben des brandenburgischen Sozialministeriums können dort bis zu 40 Asylbewerber untergebracht werden, während sie auf die Bearbeitung ihrer Anträge warten. Bundesinnenminister Dobrindt sagte bei der Eröffnung, man wolle deutlich machen, dass Deutschland vorbereitet sei. Durch die Reform des gemeinsamen europäischen Asylsystems soll unter anderem verhindert werden, dass Asylbewerber innerhalb der EU eigenständig weiterreisen. Ein weiteres Ziel sind beschleunigte Verfahren und Abschiebungen an Außengrenzen. Dazu gehören auch die deutschen See- und Flughäfen. Die GEAS-Reform ist seit heute in Kraft. Kritik daran kommt unter anderem von Menschenrechtsorganisationen und Kirchen. Sie warnen unter anderem vor einer Entrechtung von Geflüchteten durch direkte Zurückweisungen an den Außengrenzen. Die USA wollen einem Medienbericht zufolge für NATO-Einsätze künftig weniger militärisches Gerät bereithalten. Das schreibt die New York Times unter Berufung auf zwei hochrangige europäische Regierungsvertreter. Demnach soll allein die Zahl der Kampfflugzeuge, die bisher Europa zugewiesen waren, um ein Drittel sinken. Alle 8 Tankflugzeuge würden abgezogen, außerdem ein U-Boot und ein Flugzeugträger. Die NATO-Mitglieder seien Anfang des Monats schriftlich darüber informiert worden, heißt es. Eine Bestätigung aus den USA gibt es nicht. Im Juli kommen die Verbündeten zu einem Gipfeltreffen in Ankara zusammen. Eine Sprecherin der NATO erklärte auf Anfrage der New York Times, historisch gesehen habe man sich zu sehr auf die US-Streitkräfte verlassen. Wenn Europa und Kanada nun mehr in die Verteidigung investierten, könne sich die Verantwortung verlagern. Die USA und der Iran könnten einem Medienbericht zufolge am Wochenende ein Rahmenabkommen zur Beendigung des Krieges am Golf beschließen. Eine mit den Verhandlungen vertraute Person sagte der Nachrichtenagentur Reuters, Ziel sei es, den Text bis Samstag fertigzustellen. Am Sonntag könnte das Abkommen dann von US-Vizepräsident Vance und Irans Parlamentspräsident Ghalibaf unterzeichnet werden, wahrscheinlich in Genf in der Schweiz. Nach Angaben der iranischen Nachrichtenagentur Mehr sieht die Vereinbarung vor, alle Kampfhandlungen unverzüglich zu stoppen, auch im Libanon. Der Iran solle die Straße von Hormus nicht länger blockieren. Im Gegenzug würden Sanktionen gegen iranische Ölexporte aufgehoben und eingefrorene Gelder in Milliardenhöhe freigegeben. Verhandlungen über das iranische Atomprogramm sind dem Bericht zufolge erst zu einem späteren Zeitpunkt vorgesehen. Die Bildungsministerkonferenz hat sich auf eine Stärkung der Medienkompetenz von Schülern verständigt. Kinder und Jugendliche sollten zu reflektiertem, kritischem und sicherem Umgang befähigt werden, erläuterte Konferenzpräsidentin Stolz. Nach eigenen Angaben verständigten sich die Kultusminister erstmals auf gemeinsame Ziele, Leitlinien und Maßnahmen. Dabei gehe es auch um die exzessive Nutzung sozialer Medien sowie die Zusammenarbeit von Schulen und Elternhäusern. In Deutschland und anderen Ländern wird aktuell über die Einführung von Altersgrenzen für die Nutzung sozialer Medien diskutiert. Eine Expertenkommission arbeite an Empfehlungen. Bundesbildungsministerin Prien zufolge sollen die Ergebnisse am 24. Juni vorgestellt werden. Der britische Maler und Fotograf David Hockney ist im Alter von 88 Jahren gestorben. Das teilte sein Agent mit. Hockney galt als einer der einflussreichsten Künstler des 20. Jahrhunderts und als führender Vertreter der Pop-Art. Berühmt wurde er mit seiner Landschafts- und Porträtmalerei. Hockneys Bild Portrait of an Artist wurde 2018 für mehr als 90 Millionen US-Dollar versteigert. Und hier noch einmal die Übersicht. In Bundestag und Bundesrat gibt es Kritik an den Plänen von Gesundheitsministerin Warken für eine Reform der gesetzlichen Krankenkassen. Die Reform des gemeinsamen europäischen Asylsystems ist in Kraft. Die USA wollen offenbar einen Teil ihres militärischen Geräts für NATO-Einsätze aus Europa abziehen. Das Wetter verbreitet Schauer, am Alpenrand länger anhaltender Regen bei 15 bis 22 Grad. Morgen im Norden und Osten zahlreiche Schauer und Gewitter, im Süden heiter, 15 bis 28 Grad. Hier Wetter, hier die Temperaturen von heute um 14 Uhr. Berlin stark bewölkt, 16 Grad. Köln-Bonn bedeckt 18, Helsinki stark bewölkt 15, Stockholm leicht bewölkt 19 Grad. Oslo wolkig 15, London bedeckt 21 Grad, Kopenhagen wolkenlos bei 17, Amsterdam wolkig 20, Brüssel Regenschauer bei 17, Zürich wolkig auch bei 17 Grad, Paris stark bewölkt 24, Nizza wolkenlos 25, Barcelona leicht bewölkt auch 25 Grad, Madrid wolkenlos 31, Mallorca wolkenlos 26 Grad, Malaga leicht bewölkt bei 27 Grad, Lissabon wolkenlos 31, Wien wolkig 19, Prag Regen 14, Warschau wolkig bei 19 Grad. Budapest wolkig 22 Grad, Belgrad wolkig 21, Bukarest bedeckt 18, Venedig leicht bewölkt 23, Rom und Athen leicht bewölkt bei 30 Grad, Larnaka leicht bewölkt 28, Istanbul leicht bewölkt 27, Ankara leicht bewölkt 28 Grad, Moskau Gewitter 20 Grad, Kiew Regenschauer 21 und Algier wolkenlos bei 25 Grad. Das waren die Nachrichten.
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8: Am Mikrofon heute begrüßt Sie Carsten Huck. Einen großen Text der Weltliteratur stellen wir im Gespräch mit Esther Kinski vor. Sie hat das Gilgamesch-Epos nacherzählt. Die Juristin Elisa Hofen hat einen neuen Roman geschrieben und auch die Französin Anne Berest. Über diesen sprechen wir zuerst. Die 1979 in Paris geborene Anne Berest hat nach ihrem Literaturstudium eine Zeitschrift gegründet und geleitet. Sie arbeitet als Schauspielerin und Theaterregisseurin, Drehbuch- und Romanautorin. In Deutschland wurde sie auch sehr bekannt durch den Roman »Die Postkarte«. Nun folgt eine Art Fortschreibung dieses autobiografischen Familienbuches »Vatertage«. Ulrich Rüdenauer stellt es vor.
9: Jeder Erfolg verlangt nach Fortsetzung. Ein Gesetz des Marktes, das auch für die Buchbranche gilt. Anne Berest, Schriftstellerin, Regisseurin und Drehbuchautorin, gelang mit ihrem Roman »Die Postkarte« ein weltweiter Bestseller. Erzählt wurde darin auf bewegende Weise vom Schicksal der mütterlichen Linie ihrer eigenen Familie. Schon davor hatte sie sich in einem Buch mit ihrer Großmutter Gabrielle Buffet Picabia beschäftigt, der ersten Frau des Dadaisten und Surrealisten Francis Picabia. Nun wird die Saga fortgeschrieben. Diesmal folgt Anne Berest der männlichen Linie ihrer Familie. Formal und stilistisch knüpft sie an die Postkarte an. Anlass für Vatertage, so der Titel des autofiktionalen Romans, ist wie bei der Postkarte ein Schriftstück.
10: Meine Mutter Lelila war es, immer eine Kippe im Mundwinkel, die aus einer Schublade die 4 Oxford-Hefte mit Schottenmuster meines Großvaters für mich herauszog. Ich habe sie sofort wiedererkannt. »Weißt du, ich glaube, dein Vater würde sich freuen, wenn du da mal einen Blick reinwerfen würdest«, sagte sie.
9: Die Hefte enthalten die Lebensbruchstücke des Großvaters Eugène. Sie handeln von seiner Kindheit und vom Aufwachsen in der Bretagne. Und sie eröffnen der Autorin einen Blick zurück in eine noch fernere Vergangenheit. Sichtbar wird so nämlich der Urgroßvater gleichen Namens, der, aus einfachen Verhältnissen stammend, als Autodidakt eine politische Bewegung anführt, eine Agrargenossenschaft gründet, eine stille und nachdenkliche Engländerin heiratet und zu einem angesehenen Mann wird. Sein Sohn, eben jener Eugène, der Großvater der Autorin, wird 1922 geboren. Er soll die Kooperative La Bretonne übernehmen, begeistert sich aber stattdessen für alte Sprachen.
10: Eugène hatte schon Latein mit großer Leichtigkeit gelernt, aber Griechisch war geradezu eine Offenbarung. Im Grunde lernte er es nicht, er erriet es, sah es voraus, erfasste seine Logik, er spürte seinen Geist, wie bei einem Gedicht, das man vergessen zu haben glaubt, das aber Zeile für Zeile aus der Erinnerung wieder auftaucht und das man auswendig vortragen kann, nachdem man es nur ein einziges Mal wieder gelesen hat.
9: Berest erzählt die Geschichte ihrer Ahnen, vom nicht unproblematischen Bildungsaufstieg und Milieuwechsel und lässt uns zwischendurch nach dem üblichen Muster autofiktionaler Familienhistoriografie auch an ihrer Recherche teilhaben. Immer wieder springt sie aus den atmosphärischen Schilderungen des Finistère und des Paris der Zwischenkriegszeit in die Gegenwart. Und langsam erschließt sich, worauf dieses Buch eigentlich hinaus will. Berests Vater, an Krebs erkrankt, rückt in den Mittelpunkt dieser Suche nach der verlorenen Zeit. Die beiden Eugènes werden ihrem Schicksal überlassen und Berest widmet sich dem Porträt ihres Vaters als junger Mann. Der wirkt etwas weltfremd, ist anders als sein Vater Eugène nicht den Sprachen, sondern den Zahlen verfallen.
10: Er lebte in einer Parallelwelt, der Welt der Mathematik, der einzigen, in der er ganz und gar glücklich schien, versunken in Meditationen über die Gleichsetzung zweier Werte.
9: In der lebt Vater Pierre auch noch, als die Krankheit ihn von innen zerstört. Berest führt Gespräche mit ihm, will etwas herausfinden über sein politisches Engagement in der Linken der 70er, über die Liebe zu Lilia, aber er spricht lieber über analytische Mechanik. Davon, sagt er, müsse ihr Buch handeln. Und spätestens jetzt wird klar, dass hier einer eine Mauer um sich baut und die andere verzweifelt versucht, sie zum Einsturz zu bringen. Die Familiengeschichte wird zu einem Psychodrama, zu einer Analyse der Mechanik einer Tochter-Vater-Beziehung. Der ganze Aufwand, den Berest für ihre Recherche betreibt, hat zum Ziel, die irgendwann entstandene Distanz zwischen den beiden zu überwinden, zumindest zu verstehen, warum der Vater sich immer weiter von ihr entfernt hat. Und sie findet einen wissenschaftlichen Begriff, der diesen Moment der Entfremdung beschreibt.
10: Mein Vater erklärte, in der Mathematik und in der Physik komme es zu einer Bifurkation, wenn eine kleine Veränderung eines Parameters eine größere Veränderung im Zustand des Systems bewirkt. Auch ich habe mich auf die Suche nach einer Bifurkation gemacht, diesem nicht wahrnehmbaren Punkt, der sich irgendwo in den Kapiteln unserer Geschichte eingeschrieben hat. In welchem Augenblick beraubt etwas ohne jede Vorwarnung die Väter wie die Töchter der heiteren Freude, der fragilen Souveränität, einfach beisammen zu sein?
9: Leider scheint auch der Roman an solchen Bifurkationen zu leiden, kleinen Details, die das ganze System durcheinander bringen. Da ist einmal die Erzählweise Berests, die ein bisschen zu souverän erscheint, zu glatt, zu poliert. Zugleich gelingt es ihr nicht, die Figuren wirklich zum Leben zu erwecken. Vielleicht, weil sie zu viel Wert auf das Setting legt und fortwährend darum bemüht ist, ihre Recherchearbeit im Buch zu präsentieren. Manchmal geschieht das en passant, etwa wenn mit einem gewissen Stolz eingeflochten wird, dass Georges Pompidou und Georges Semprun Schulkameraden von Großvater Eugène am Pariser Elite-Gymnasium sind. Die Zeitumstände des Pariser Frühlings 1968 und die roten Jahre wirken oft ornamental, pflichtgetreu eingestreut und nacherzählt. Die Dreierfreundschaft zwischen Pierre, Lilia und dem engsten Weggefährten Pierre-François, der sich irgendwann outet und HIV zum Opfer fällt, hat nicht den Charme von Henri Pierre Rochers Roman Jules und Jim, nach dessen Vorbild sie erzählt zu sein scheint. Und die Sprachlosigkeit zwischen Tochter und Vater, der die Fertigstellung des Buches nicht mehr erlebt, ist leider nicht recht nachvollziehbar und auch formal eher lustlos umgesetzt. So ist dieser von Amélie Thoma und Michaela Messner übersetzte Roman möglicherweise ein biografisch großer Schritt für Anne Berest, ein kleiner allerdings nur für die Leserschaft.
8: Das sagt Ulrich Rüdenauer über Vatertage von Anne Berest aus dem Französischen von Amélie Thoma und Michaela Messner, Berlin Verlag, 448 Seiten, 25 Euro. Der Jurist Ferdinand von Schirach hat mit großem Erfolg gezeigt, dass Rechtsfälle durchaus literaturtauglich sein können. Und auch Elisa Hofen, Professorin für Strafrecht an der Universität Leipzig, schreibt nicht nur Sachbücher über Lügen, Fake News und Framing, sondern kann ebenfalls Rechtsfälle mit einer Romanhandlung verbinden. Vor einem Jahr im Roman »Dunkle Momente«, in dem sie die Verteidigerin Eva Herbergen mit juristischen und ethischen Fragen konfrontierte. Feine Risse heißt nun Hofens zweiter Roman über die hartnäckige Anwältin, die gelegentlich rechtliche Grenzen überschreitet, um der Gerechtigkeit zum Sieg zu verhelfen. Ralf Gerstenberg weiß mehr.
11: Rechtsfälle werden nicht nur vor Gericht, sondern gerne auch auf Bühnen, im Film und in der Literatur verhandelt. Eignen sie sich doch ganz hervorragend, um gesellschaftsrelevante Konflikte und moralische Fragen von Schuld und Sühne vor einem oft als zweifelhaft empfundenen System der Rechtsprechung zu erörtern. Vor allem die Figur des Strafverteidigers oder der Strafverteidigerin bietet dabei ein besonderes Identifikationspotenzial. Steht sie doch in der Regel an der Seite derjenigen, die für ihr Recht kämpfen müssen. Eine solche Strafverteidigerin ist auch Eva Herbergen, die Hauptfigur in Elisa Hofens Roman »Feine Risse«. Die Anwältin ist Anfang 60 und träumt bereits von einem Ferienhaus in den Bergen, in dem sie gemeinsam mit ihrem Ehemann Peter, einem habilitierten Geisteswissenschaftler, einen Teil ihres Lebensabends verbringen kann.
7: Wir hatten schon länger mit dem Gedanken gespielt. Wir lieben die Berge. Ich arbeitete weniger als früher, übertrug immer mehr Mandate auf die jüngeren Kollegen und Peter würde bald in den Ruhestand gehen. Vor allem aber spürte ich mit jedem Jahr, dass ich älter wurde. Gespräche sind mir heute lieber als Feiern, weniger Freunde wichtiger als die große Runde.
11: Dieses etwas betuliche Setting eines sich selbstgenügenden, wertkonservativen Paares am Ende des Arbeitslebens bildet die Rahmenhandlung des Buches, das Roman zu nennen, doch etwas schwerfällt. Denn im Grunde sind es mehrere, nicht miteinander verbundene Einzelfälle, die Fragen über Moral und Verantwortung, Strafe und Vergeltung aufwerfen und gelegentlich in Grenzbereiche der Rechtsprechung vordringen. Ehemann Peter, der sich sonst mit ästhetischen Brüchen im Werk August Wilhelm Schlegels beschäftigt, wird dabei immer wieder zur Stimme des Gewissens für Anwältin Eva Herbergen. Etwa, wenn sie einen Alkoholiker, der einen Jungen überfahren und Unfallflucht begangen hat, mit einer milden Strafe davonkommen lassen will. Schließlich könnte das Unfallfahrzeug ja auch gestohlen worden sein.
7: Peter überlegte. Aber Eva, glaubst du, dass das Auto gestohlen wurde, dass dein Mandant es nicht war? Ich schüttelte den Kopf. Nein, ich glaubte es nicht.
11: Macht sich eine Anwältin, die die gerechte Bestrafung eines Schuldigen verhindert, indem sie die rechtlichen Möglichkeiten ausnutzt, in gewisser Weise mitschuldig? Beschädigt sie damit den Glauben an Justiz und Rechtsprechung? Fördert sie, wenn sie dazu beiträgt, dass Recht nicht zu Gerechtigkeit führt, vielleicht sogar eine Tendenz zur Selbstjustiz? Solche und ähnliche Fragen sind es, mit denen Strafverteidigerin Eva Herbergen in Elisa Hofens neuem Roman konfrontiert wird. Dabei erweist sich die Autorin, die auch als Professorin an der Uni Leipzig Strafrecht lehrt, als fundierte Kennerin der Materie. Schwieriger wird es, wenn sie ihre Figur in Fällen ermitteln lässt, die weniger rechtliche, sondern vor allem gesellschaftspolitische Fragestellungen aufwerfen. So bleibt ihre Fiktion in einer Episode, die an den Fall des Spiegeljournalisten Klaas Relotius angelehnt ist, der Reportagen teilweise oder gänzlich frei erfunden hat, weit hinter der Komplexität der realen Geschichte zurück. Zum Teil liegt es auch an der Holzschnittartigkeit der Figuren. So stellt sich Elisa Hofen zum Beispiel die Träume eines Filmregisseurs vor.
7: Otto von Berg streckt sich auf seiner Liege aus. Er schließt die Augen. Blitzlichtgewitter, der rote Teppich, Cannes, die Berlinale, vielleicht die Oscars. Ja, die Oscars. Er geht an den Fotografen vorbei, den Kopf leicht gesenkt. Das ist der Regisseur von Die Aufseherin, rufen sich Fotografen und Kamerateams zu. Klick, klick, klick.
11: Hauptfigur Eva Herbergen und ihr Ehemann Peter bedienen hingegen jedes bildungsbürgerliche Wohlstandsklischee. Sie leben in einer wilden Gegend in Berlin-Zehlendorf, lassen den Abend gern bei einem guten Glas Wein und einem Abendessen am Wannsee ausklingen, lieben das Theater, wenn die Inszenierung nicht zu gewagt und Kunstausstellungen, wenn die Exponate nicht zu modern sind. Das mag als Gegenentwurf zu Anwälten gedacht sein, die unrasiert und verkatert im Gerichtssaal erscheinen. Doch traut man solchen Protagonisten keinen besonders originellen Blick auf die Welt zu. Und wirklichen Erkenntnisgewinn oder ein stummes Staunen über menschliche Abgründe, wie es sich bei Ferdinand von Schirach immer wieder einstellt, sucht man hier leider auch vergebens. Die im Titel versprochenen feinen Risse in der Gesellschaft kommen so nicht wirklich zum Vorschein. Dafür wird bei Elisa Hofen viel zu dick aufgetragen. Und wenn dann auch noch eine Leiche im Keller des verkauften Elternhauses von Ehemann Peter auftaucht, um etwas Dynamik in die statische Rahmenerzählung zu bringen, ist das Buch als Roman endgültig an seiner allzu offensichtlichen Konstruiertheit gescheitert.
8: Ralf Gerstenberg über Elisa Hofen, Feine Risse, S. Fischer Verlag, 288 Seiten, 22 Euro. 3000 Verse in Keilschrift auf Tontafeln, das ist das Gilgamesch-Epos, 4 bis 5000 Jahre alt. Die vielfach ausgezeichnete Schriftstellerin und Übersetzerin Esther Kinski stellt in ihrer Nacherzählung das Gilgamesch-Epos noch einmal vor. Darüber haben wir geredet. Hallo, Frau Kinski.
12: Guten Tag.
13: Gilgamesch-Epos. Ich habe nachgeschaut, es gibt im Deutschen mindestens ein halbes Dutzend Übersetzungen dieses Textes. Sie sprechen in Ihrer Version von einer Nacherzählung. Was hat Sie denn gereizt, sich dieses Textes noch einmal anzunehmen und ihn genauer zu betrachten und dann nachzuerzählen?
12: Das war eine Anfrage, ob ich Lust hätte, sowas zu machen im Rahmen einer lockeren Serie des Verlags. Und das hat mich sehr gereizt. Dieser Stoff hat mich insbesondere gereizt, weil Gilgamesch ist für mich insofern ein unglaublich interessanter Textkörper. Ja, also man kann ja noch nicht mal von einem geschlossenen Text reden, der auch noch gar nicht vollständig ist. Aber was feststeht, ist, dass es eine sehr frühe poetische Auseinandersetzung mit der Sterblichkeit ist. Und die Themen, die in dem Buch angesprochen werden, sind so ewig, so mit dem Menschsein verbunden. Es ist Liebe, es ist Mitleid, es ist die Sterblichkeit, mit der der Mensch ja sich konfrontieren muss. In diesem Fall ist es Gilgamesch, also es gibt diesen Halbgott Gilgamesch, der aber eben doch auch sterblich ist und ein unglaublich diktatorischer Wüter in seinem Reich. Und um ihn zu bändigen, wird ein Mensch Enkidu hergestellt. Also eine Göttin spuckt auf die Erde und aus diesem Mischung von göttlicher Spucke und Staub entsteht Enkidu. Und Enkidu ist dann tatsächlich ebenbürtig Gilgamesch und er tritt Gilgamesch entgegen als Vertreter, sagen wir mal, eines sogenannten natürlichen Ethos, als er in die Stadt Uruk kommt, um Gilgamesch davon abzuhalten, dieses Recht der ersten Nacht, wie es das dann ja auch später in Europa, in Adelshäusern und so weiter gab, was Gilgamesch sich anmaßt. Ja. Und das ist unglaublich interessant, weil man sich natürlich fragt, wie kommt es, dass jemand, der bislang nur mit Tieren gelebt hat, so einen ethischen Kompass hat. Ja. Und in diesem Kampf mit Gilgamesch erkennen sie sich wirklich im biblischen Sinne einander und entdecken, dass sie sich oder spüren, dass sie füreinander geschaffen sind und sich lieben. Das ist diese unglaubliche Wucht der Liebe, einer innigen Verständigung von zwei Menschen, die dann allerdings ausziehen und unglaublich zerstörerische Dinge tun.
13: Jetzt ist der Text ja sehr alt. Die Art und Weise, wie dort ein Wesen geschaffen wird, erinnert natürlich auch an die Schaffung von Adam. Gilgamesch ist vor der Zeit der Bibel entstanden. Gibt es da Beziehungen? Ist das ein Grundlagentext? Es gibt noch ein anderes Motiv, was auch wieder dann ein biblisches wurde. Das ist die große Flut.
12: Ja, ich meine, es ist viel älter als die Bibel. Es kommt aber natürlich auch aus dem Mittleren Osten, aus einem Kulturraum, der sich allmählich dann, wie es mit der Bibel geschehen ist, zu einem Monotheismus entwickelt hat. In Gilgamesch wird die Sintflut etwas anders beschrieben. Also das Äquivalent von Noah ist der einzige Mensch, dem ewiges Leben zugestanden worden ist. Aber dafür lebt er vollkommen isoliert von der menschlichen Welt. Und nur Gilgamesch, ihm gelingt es, zu diesem Utanapishti vorzudringen, mit allen möglichen Gefahren und Abenteuern und der Hilfe eines Fährmanns, der Einzige ist, der eben weiß, wie man zu dieser abgelegenen Insel kommt, über das Meer des Todes. Also es ist voll mit, ja, auch Anspielungen von Jenseits und Grenzüberschreitungen, wie sie sich in allen Mythen und großen Epen der Welt zeigen.
13: Ja, aber was macht diesen Text denn jetzt so besonders? Also sein Alter, dass all diese Themen schon vorkommen?
12: Es ist einfach ein unglaublich gleichzeitig komplexes und eine leicht nachzuvollziehende Darstellung der, ja, ich würde sagen, menschlicher Probleme, des Seins in der Welt, des Menschen, des bewussten Menschen mit seinem Bewusstsein von Endlichkeit, mit seinem Bewusstsein von Liebe und Möglichkeit von Liebe, Aber für mich war wirklich das Hauptmotiv, das mich an dem Text gereizt hat, diese Auseinandersetzung mit dem Tod und mit der Sterblichkeit, die eigentlich ja praktisch die zweite Hälfte dieses Textes in Anspruch nimmt. Die erste, es ist wie ein Kreis, ja, also der aus der Tierwelt praktisch als Mensch hervortretende Enkidu, der als Gegenspieler Gilgameschs, also als sein Ebenbürtiger geschaffen worden ist, kommt aus der Wildnis in die Stadt, trifft Gilgamesch. Sie haben diesen wahnsinnigen Zerstörungsexkurs. Enkidu wird damit bestraft, dass er sterben muss. Gilgamesch bleibt als Trauernder zurück. Und diese nach Enkidus Tod beginnt praktisch Gilgameschs Weg durch die Stadien der Trauer und der Konfrontation mit der Sterblichkeit. Also die Trauer mündet sehr schnell in die Angst vor seinem eigenen Tod. Ja. Und ich finde das eigentlich großartig, einen Text zu haben, der sich ja so fundamental mit diesen Fragen auseinandersetzt. Was kann der Mensch, was kann er nicht? Ja? Und wie können wir uns abfinden mit unserer Sterblichkeit im permanenten Bewusstsein dieser Endlichkeit und unseres Seins in der Zeit zwischen Vergangenheit und Zukunft.
8: Das Epos von Gilgamesch, nacherzählt von Esther Kinski, Inselverlag, 155 Seiten, 20 Euro. Am Mikrofon war Carsten Huck.
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7: Uhr, die Nachrichten. Aus Protest gegen die Sparvorschläge der Bundesregierung haben viele Krankenhäuser in Deutschland heute symbolisch ihre Haupteingänge geschlossen. An mehreren Kliniken wurde für mehrere Stunden auf die Nebeneingänge verwiesen. Der Klinikbetrieb sollte nach Angaben der Deutschen Krankenhausgesellschaft während der Protestaktionen normal weitergehen. Diese Form des Protests mache die Betroffenheit vor Ort deutlich, sei aber zugleich verantwortungsbewusst, weil die Versorgung der Patienten nicht eingeschränkt werde, hieß es. Der Bundestag hat heute in erster Lesung über die geplante Reform der gesetzlichen Krankenversicherung beraten. Oppositionsvertreter warfen Gesundheitsministerin Warken einen Rundum-Kahlschlag vor und sprachen von einer Kettensägenreform. Warken verteidigte ihre Pläne als ausgewogen. Die Finanzlage der gesetzlichen Krankenkassen mache eine Reform unausweichlich, betonte die CDU-Politikerin. In Berlin ist ein ehemaliger Lehrer wegen sexualisierter Gewalt gegen Schülerinnen zu 5 Jahren und 3 Monaten Haft verurteilt worden. Der 39-Jährige habe bewusst seine Autoritätsstellung als Lehrer und das Vertrauen der Opfer ausgenutzt, befand das Landgericht. Die insgesamt 4 Betroffenen waren im Alter von 15 bis 17 Jahren. Der Mann war an verschiedenen Schulen als Vertretungslehrer tätig. Das Urteil ist noch nicht rechtskräftig. Nach Einschätzung der Bundesbeauftragten gegen Kindesmissbrauch Klaus sind deutsche Schulen unzureichend auf Fälle sexualisierter Gewalt durch Lehrkräfte vorbereitet. Es fehle an Wissen über Täterstrategien und Vorgehensweisen, sagte sie dem Tagesspiegel. Auch bei der Schulaufsicht, die disziplinarisch für die Prüfung solcher Vorwürfe zuständig sei, gebe es einen Mangel. Klaus fordert verpflichtende Schulungen in allen Bundesländern. Die Welttierschutzgesellschaft sieht in Deutschland gute Chancen für ihre Forderung, gesetzliche Regelungen gegen gewaltverherrlichende Darstellungen auf Tiere auszuweiten. Man habe bereits den Zuspruch aus den Regierungsparteien, sagte die verantwortliche WTG-Expertin Wiebke Plasse der dpa. Hintergrund ist das Geschäft mit zur Schau gestelltem Tierleid in sozialen Medien. Nutzer erzielen mit Foltervideos oder inszenierten Tierrettungen hohe Reichweiten. Besonders erschütternd sei das Phänomen des Crushings, führte Plasse aus, bei dem lebende Tiere vor laufenden Kameras zerdrückt oder zertreten werden. Derzeit fühlten sich die Täter noch völlig frei und sicher. Man hoffe, dass harte Strafen sie abschrecken werden. In Indonesien suchten in dieser Woche Tierschützer, Wissenschaftler, Ermittler und Vertreter großer Internetplattformen nach Wegen, Tierquälerei im Netz einzudämmen. Beim ersten globalen Gipfel dieser Art ging es neben Strafverfolgung und Plattformregulierung auch um neue Technologien im Kampf gegen das Phänomen. Der Tagesspiegel hat seinen früheren Chefredakteur und Herausgeber Stefan Andreas Kastorf mit sofortiger Wirkung von seinen Aufgaben entbunden. Das Blatt wirft ihm vor, mehrfach Meinungsartikel mit künstlicher Intelligenz verfasst zu haben. KI sei für die Redaktion zwar ein Werkzeug, um einzelne Arbeitsschritte zu vereinfachen oder zu verbessern, hieß es in einer Mitteilung, sie sei aber definitiv kein Mittel, das den Kern der Arbeit übernehmen dürfe. Kastorf wird mit der Bitte um Entschuldigung zitiert, er habe einen Riesenfehler gemacht und dem Haus sowie ihm selbst geschadet. Der Vorstandsvorsitzende der Axel Springer SE Döpfner indes verteidigte den KI-Gebrauch für das Verfassen politischer Texte. Seit Jahrzehnten würden Texte von sogenannten Ghostwritern, Referenten und PR-Beratern entworfen, glattgeschliffen und mundgerecht serviert, argumentierte er in einem Meinungsbeitrag für seine Zeitung Die Welt. Hintergrund ist hier die Löschung eines Gastbeitrags des thüringischen Ministerpräsidenten Vogt in der FAZ. Die älteste Tochter des thailändischen Königs Maha Vatchiralongkorn ist nach jahrelangem Koma im Alter von 47 Jahren gestorben. Das teilte der Königspalast in Bangkok mit. Die allgemein als Prinzessin Ba bekannte Frau hatte als Juristin und Diplomatin ihres Landes gewirkt. Ende 2022 erlitt sie während eines Ausbildungseinsatzes mit Armeedienstrunden einen Herzinfarkt und lag seither im Koma. Ab morgen beginnen in der thailändischen Hauptstadt die Trauerzeremonien. Das Wetter meist regnerisch bei 15 bis 22 Grad und morgen im Norden und Osten Schauer bis 28 Grad. Das waren die Nachrichten.
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14: Und da geht es jetzt um Mücken, genauer gesagt das Westnil-Virus hier in Deutschland. Es geht darum, wie KI unsere Arbeitswelt verändert. Aber erstmal geht es um das hier, Europas Bemühungen, unabhängiger zu werden, mehr alleine zu schaffen. Auch hierbei sollte Europa einen eigenen Zugang ins All bekommen, über eine eigene bemannte Raumfahrt. Kein neues Thema, aber eins, das gerade wieder richtig groß wird und das auch auf der Internationalen Luft- und Raumfahrtmesse in Berlin diskutiert wird. Ich bin Katrin Kühn und Guido Meyer hat sich für uns dazu auf der ILA umgehört.
15: Das bislang einzige Konzept für eine eigenständige, bemannte europäische Raumfahrt feiert im kommenden Jahr seinen 50. Geburtstag. 1977 entstand die Idee für den Raumgleiter Hermes. Allerdings erblickte er nie das Licht der Welt. Zu teuer und zu instabil. Und heute, ein halbes Jahrhundert später?
16: Wir müssen uns dringend an die Entwicklung machen. Und wir müssen uns überlegen, ob wir unsere eigene Transportfähigkeit ins All haben wollen, und zwar bemannt, oder wollen wir in der geopolitischen Situation, in der wir heute uns befinden, uns in völlige Abhängigkeit begeben.
15: Daniel Neuenschwander ist bei Europas Weltraumagentur ESA der Direktor für robotische und astronautische Raumfahrt. Er hat die Frage für sich längst beantwortet.
16: Wir sind schon auf dem Weg. Und zwar haben die ESA-Minister 2023 entschieden, zuerst eine Cargo-Transportfähigkeit ins All zu entwickeln. Wir streben an, die erste Demonstrationsmission 2029 zu haben.
15: In 3 Jahren also soll erstmals ein, dann noch unbemanntes, Raumschiff aus Europa aufbrechen in den Erdorbit. 2 europäische Firmen bewerben sich derzeit um den Zuschlag. Thales Alenia Space aus Italien und die deutsche Exploration Company. Viktor Meyer ist bei dem Start-up für den Vertrieb zuständig.
17: Nix ist unser Raumschiff, kann man sagen. Klingt immer erst sehr, sehr komisch, aber es ist so. Also es ist ein Raumschiff. Unser erster Schritt wird sein, dass wir an die ISS, also die Internationale Raumstation, docken werden. Cargo, also Nutzlasten, Klamotten, Essen, Experimente, Hardware wird dorthin geliefert. Das Besondere an der Kapsel ist, 2,5 Tonnen können wir da wieder zurückbringen zur Erde.
15: Nix hat im vergangenen Jahr bereits einen Testflug absolviert. Ob sich die Kapsel aus München gegen die Konkurrenz aus Italien durchsetzen wird, muss sich zeigen.
16: Da läuft auch ein gewisser Wettbewerb und Wettbewerb ist gesund. Wir hatten bei der Ausschreibung für diese Cargo-Transportfähigkeit ins Pflichtenheft schon geschrieben, dass man uns aufzeigen muss, wie man das weiterentwickeln könnte in Richtung bemannte Transportfähigkeit.
15: Dann wäre allerdings nicht mehr die ISS das Ziel, sondern eine der neuen privaten Raumstationen. Kleiner Schönheitsfehler dabei, für solche Einsätze sei die Ariane 6 nie konzipiert gewesen, erinnert Jens Franzek, Geschäftsführer der Ariane Group Deutschland.
18: Die Ariane 6 ist heute noch nicht gedacht für die sogenannte bemenschte Raumfahrt. Wir hatten jetzt mehrere zuverlässige Starts, starten nächste Woche wieder. Und basierend darauf könnte man die Ariane 6 selbstverständlich erweitern und daraus ein bemanntes System machen.
15: Dazu müsste die Startplattform in Französisch-Guayana um einen Turm erweitert werden, über den Astronauten in die Kapsel einsteigen können. Das jedoch wäre das kleinste Problem. Vielmehr müsse Europa sich auch ein Notfallszenario für einen Fehlstart einfallen lassen, erklärt Geraldine Nadja, Direktorin für Raumtransport bei der ESA.
7: Die wichtigste Investition bei der Trägerrakete ist das Rettungssystem. Gibt es beim Start ein Problem, muss sich die Crewkapsel von der Rakete lösen und die Mannschaft aus dem Gefahrenbereich tragen. Dann wird sie irgendwo im Atlantik notwassern. Wir brauchen also auch Schiffe, um die Astronauten zu bergen.
15: Seit 2 Monaten können Firmen ihre Vorschläge für ein solches Launch Abort System einreichen. Im nächsten Jahr will die ESA entscheiden, welches Konzept den Zuschlag bekommt. Komplizierte Herausforderungen also für Europa, das bislang 0 Erfahrungen mit eigenständiger bemannter Raumfahrt hat. Aber möglich wär's. Es ist, wie immer, nur eine Frage von Zeit und Geld.
19: So, in summary, yes, it can be human rated. It's just a question of money and time.
14: Ja, möglich ist alles, aber eine Frage von Zeit und Geld. Die ESA-Perspektive, um es nochmal ganz klar zu sagen. Die USA und Europa, das hatten wir jetzt gerade schon. Es gibt aber ja noch einen weiteren Player, nämlich China. Nicht nur bei der Raumfahrt, wo auch China eine bemannte Mondlandung plant und eine permanente Station auf dem Mond. Auch im Bereich der Physik schauen hier gerade viele hin. Chinesische Wissenschaftler haben nämlich erste Ergebnisse von Juno vorgestellt. Juno ist eine beeindruckende Anlage, die Neutrinos genauer vermessen soll als je zuvor. Neutrinos, die Elementarteilchen, die mühelos Materie durchdringen und selten eine Spur hinterlassen. Manchmal heißen sie deswegen auch Geisterteilchen. Frank Rothe-Lüschen berichtet.
20: Langsam fährt die kleine Bahn schräg hinunter in den Tunnel, bis in eine Tiefe von 700 Metern. Unten, gut abgeschirmt vom Einfluss der kosmischen Strahlung, ist in einer riesigen Höhle der Teilchendetektor Juno eingebaut. Eine Acrylkugel, 35 Meter groß, eingesetzt in ein tiefes Wasserbecken, gefüllt mit 20.000 Tonnen Spezialöl, gespickt mit zehntausenden Lichtsensoren. Die beobachten die Spuren von äußerst fadenscheinigen Elementarteilchen, von Neutrinos.
21: Neutrinos sind rätselhafte und ungewöhnliche Teilchen. Sie wechselwirken nur extrem selten mit Materie. Es gibt zwar ungeheuer viele von ihnen, dennoch ist es schwierig, sie nachzuweisen und ihre Spuren in einem Detektor zu messen.
20: Sagt Livia Lutova, Physikerin an der Uni Mainz. Sie zählt zum 700-köpfigen Team, das Juno unweit von Hongkong gebaut hat und nun betreibt. Die Riesenkugel gilt als der bisher größte Detektor seiner Art. Er ist auf das Auffangen von Neutrinos spezialisiert, die quasi als Abfallprodukt von 2 chinesischen Kernkraftwerken in 50 Kilometern Entfernung erzeugt werden. 10 Jahre dauerte der Bau, im vergangenen August starteten die Messungen.
21: Wir konnten 59 Tage lang hochqualitative Messdaten sammeln. Schon während der Messung haben wir die Daten ausgewertet. Das war ziemlich anstrengend. Aber der Detektor lief bestens und funktioniert weiterhin sehr gut.
20: Der Detektor arbeitet sogar so gut, dass er gewisse Details über das Verhalten von Neutrinos in den 59 Tagen präziser messen konnte als alle früheren Experimente in den Jahrzehnten zuvor.
21: Ich denke, das ist beeindruckend.
20: Damit scheint Juno gerüstet für seine Hauptaufgabe. Er soll eine zentrale Frage enträtseln, was die Masse der Neutrinos anbelangt. Klar ist, es gibt 3 Sorten von Neutrinos und alle besitzen eine winzige Masse. Doch wie groß die jeweils ist, ist unklar. Sogar die Reihenfolge ist offen. Gibt es 2 leichte und ein schwereres Neutrino oder 2 schwerere und ein leichteres? Genau das soll Juno in den kommenden Jahren herausfinden und könnte damit beitragen, ein altes Rätsel der Kosmologie endlich zu knacken.
21: Gibt es winzige Unterschiede zwischen Materie und Antimaterie? Diese Unterschiede könnten nach dem Urknall dazu geführt haben, dass heute fast nur noch Materie übrig ist. Einige Experimente versuchen, diese Unterschiede bei den Neutrinos nachzuweisen. Und dazu müssen sie wissen, wie sind die Neutrinomassen angeordnet.
20: Denn Neutrinos könnten sich ein wenig anders verhalten als ihre Gegenstücke, die Antineutrinos. Falls dieser Unterschied groß ist, wäre das ein Hinweis darauf, warum nach dem Urknall nicht gleich viel Materie wie Antimaterie übrig blieb. Die Massenordnung ist dabei eine wichtige Vorinformation. Sie soll Juno enträtseln, so die Hoffnung. Aber der Detektor kann auch Neutrinos aus anderen Quellen nachweisen, etwa Geoneutrinos. Die entstehen beim radioaktiven Zerfall im Erdinneren. Daraus lässt sich dann etwas darüber lernen, wie viel Wärme tief in der Erde durch Radioaktivität entsteht. Klar scheint schon jetzt, China, das in der physikalischen Grundlagenforschung lange nur die zweite Geige spielte, mischt nun endgültig vorne mit und hat zur Weltspitze aufgeschlossen.
14: Ja, Frank Grote-Lüschen über Chinas mehr als Aufholjagd in der Physik. Künstliche Intelligenz, wie verändert sie unsere Gesellschaft? Was steht hier auch auf dem Spiel? Viel, sagen da sicherlich viele, aber auch bitte nicht die Chancen schlechtreden. Und wie immer bei neuen Technologien hinken die Diskussionen der aktuellen Entwicklung hinterher. In Berlin haben mehrere hundert Wissenschaftlerinnen und Wissenschaftler jetzt versucht, hier so weit zu werfen wie möglich bei der Weizenbaum-Konferenz zu generativer KI und Gesellschaft. Friederike Walch war für uns dabei. Sie ist auch eine der Hosts unseres Podcasts KI Verstehen. Und wir sind jetzt hier zusammengeschaltet. Hallo Fedi.
0: Hallo.
14: Was war denn das, worum es da bei dieser KI-Konferenz am meisten ging? Also was für Forschungsergebnisse wurden da vorgestellt?
0: Ja, also erstmal, wie das bei so Konferenzen oft ist, die Forschung, die dort präsentiert wird, die ist oft noch nicht publiziert, also auch noch nicht durch den Peer-Review-Prozess gegangen. Aber was mich doch beeindruckt hat, war die Vielfalt der Methoden und auch die fachlichen Perspektiven, die auf der Konferenz vertreten waren. Also für eine Tech-Konferenz gab es erstaunlich viele politikwissenschaftliche und auch sozial- und sogar geisteswissenschaftliche Beiträge. Und ein Schwerpunkt dabei war eben, wie sich durch KI die Arbeitswelt, also unsere Arbeitsrealität, verändert.
14: Woher die eine große Frage ist, klaut KI mir den Job? Im ja. Journalismus zum Beispiel. Also werden meine Fähigkeiten, die jetzt noch gebraucht werden, vielleicht bald wertlos?
0: Absolut. Das beschäftigt viele Menschen. Und hier haben die meisten Vorträge zum Thema aber tatsächlich eher Entwarnung gegeben, zumindest aktuell noch. Also es gibt zwar durchaus Bereiche, in denen gerade Menschen gekündigt werden, ganz besonders auch in der IT-Branche oder auch im Marketing. Aber erste Forschungsergebnisse zeigen auch, im Schnitt tragen neue KI-Anwendungen noch nicht dazu bei, dass der Umsatz oder auch die Produktivität nachweislich gesteigert wird. Der Grund dafür ist, die Kontrolle und das ganze Fact-Checking KI-generierter Inhalte ist derzeit noch so aufwendig, dass die Arbeit dadurch unterm Strich nicht schneller oder effizienter wird. Das haben mir auch zwei Expertinnen vor Ort nochmal erklärt. Einmal Marlene Kuller und Ann-Kathrin Kaczynski, beide Wissenschaftlerinnen im Projekt Generative KI in der Arbeitswelt am Wissenschaftszentrum Berlin für Sozialforschung.
3: Wir haben einen Job und der besteht aus ganz vielen kleinen Aufgaben. Und wenn wir einzelne davon automatisieren können, dann haben wir trotzdem noch die Augmentierung da drin. Wir haben die Kontextualisierung, wir haben quasi die initiale Ideenfindung. Und ich glaube, das wird eher im Volumen mehr Wissensarbeit.
22: Und dann, wenn man jetzt mehr machen kann, also dann steigt zum Beispiel auch die Nachfrage und wir machen halt andere

0: Rework, also die Frage, wo sind die Grenzen, wie und wofür will und sollte ich eigentlich KI nutzen?
1: Ja, das ist die ganze Diskussion, wo bleibt der Mensch denn wichtig, ne? Auch wenn KI bestimmte Arbeiten übernehmen könnte.
0: Ja, genau. Und es gibt da auch interessante Effekte. Zum Beispiel gibt es erste Hinweise aus der Forschung, die zeigen, Menschen, die Arbeit mit KI erledigen, sind teils weniger stolz auf die Ergebnisse. Das bedeutet, Menschen haben das Gefühl, die eigene Arbeit und die eigene Expertise ist plötzlich weniger wert. Ann-Kathrin Kaczynski hatte deshalb noch einen Tipp, insbesondere für junge Menschen am Beginn ihres Arbeitslebens.
2: Was ich wichtig finde, ist, dass man keine Angst davor haben muss, dass wenn es jetzt generative KI gibt, dass es keine Jobs mehr gibt, sondern eigentlich sollen in meinen Augen die jungen Menschen das studieren, wofür sie brennen, und mit dem Wissen, was sie aufbauen, werden sie auch gute Jobs finden.
0: Ich finde, das klingt natürlich sehr, sehr optimistisch jetzt, aber eine zentrale Aussage auf der Konferenz war tatsächlich, KI verändert Arbeit und es ist wichtig, dass diese Veränderung diskutiert und auch reguliert wird. Aber langfristig wird sich der Einsatz von KI-Tools einpendeln und menschliche Expertise bleibt dabei wichtig, weil KI ist keine bessere oder schlechtere Form menschlicher Intelligenz, sondern irgendeine ganz eigene Form von Intelligenz, die sozusagen erst noch ihre Rolle in der Arbeitswelt bekommt.
1: Also mehrere spannende Tage, die du da jetzt erlebt hast in Berlin, genau. Dankeschön, Friederike Walch, für die Einordnung. Und am Ende ist Berlin jetzt irgendwie heute in Forschung aktuell ein bisschen der Nabel der Welt, den Sprung eben nach China mal ausgenommen, denn auch hierzu sind gerade neue Ergebnisse gekommen. Das Westnil-Virus in der Hauptstadt, das auch Menschen infizieren kann, es hat sich in Berlin festgesetzt. Schrebergärten waren da die ersten Orte. Ein Team von der Charité hat untersucht, in welchen Lebensräumen sich das Virus aktuell besonders gut vermehren kann und dabei eine Überraschung erlebt. Joachim Budde berichtet.
3: Wer Mücken fangen will, hängt Fallen auf. Das haben die Biologin Sandra Junglen und ihr Team vom Institut für Virologie der Berliner Charité im Berliner Süden gemacht. Denn in einem Kleingarten auf dem Schöneberger Südgelände hatten sich in den Jahren 2021 und 2022 Menschen mit dem Westnil-Virus angesteckt.
4: Wir wollten untersuchen in der Nähe, wo es die Fälle bei Menschen gab und die Nachweise in den Stechmücken. Kommt das Virus dort auch in anderen urbanen Habitattypen vor?
3: Konkret haben sie im Naturschutzgebiet auf dem Südgelände nachgeschaut, auf einem großen Friedhof, einer Fläche, auf der Regenwasser aufgefangen wird, und in zwei Wohngebieten mit unterschiedlich viel Grün. In den Sommern von 2023 und 2024 haben die Forschenden insgesamt etwa 24.000 Mücken gefangen und anschließend im Labor auf den Erreger untersucht.
4: Wenn wir uns dann die Westnil-Virus-Infektionsnachweise anschauen, dann haben wir insgesamt 78 Mal Westnil-Virus gefunden, was uns erstaunt hat. Wir wussten ja bisher nur, dass es in der Kleingartenkolonie vorkommt. Und dann haben wir auch erstaunlicherweise eine ganz unterschiedliche Verteilung gesehen. Dort, wo die meisten Stechmücken vorkamen, im Naturschutzgebiet, gab es die wenigsten Virusnachweise. Die meisten Nachweise gab es im August in diesem parkähnlichen Wohngebiet und auf dem Friedhof.
3: Den Grund dafür sieht Sandra Junglen in der Artenvielfalt. Denn das Virus vermehrt sich vor allem in Vögeln. Heimische Stechmücken tragen es von einem Tier zum anderen. Und immer wieder stechen infizierte Insekten auch Menschen.
4: Was wir bis jetzt wissen, ist, dass es sehr wahrscheinlich eben nicht eine bestimmte Vogelart ist, sondern dass das Habitat sehr wichtig ist und dass es die sogenannte Spezieszusammensetzung der Arten ist. Und je diverser die ist, desto weniger Westnil-Virus finden wir.
3: Die Biologin erklärt das so: In manchen Vogelarten kann sich das Virus besser vermehren als in anderen. Je vielfältiger die Arten, desto häufiger stechen infizierte Mücken Tiere, in denen es der Erreger schwer hat. Dann bleibt die Belastung insgesamt niedriger und damit auch das Risiko, dass die Mücken das Virus auf einen Menschen übertragen. Hat sich ein Mensch angesteckt, dann merkt er das in den meisten Fällen gar nicht. Nur etwa 20% entwickeln Grippesymptome. Ein kleiner Anteil kann allerdings schwer krank werden. Bei bis zu 1% der Infizierten kann es passieren, dass das Virus ins Gehirn gelangt und zum Beispiel eine Hirnhautentzündung auslöst. Ein höheres Risiko haben vor allem Menschen ab 50 oder mit schwachem Immunsystem. Spezifische Medikamente oder eine Impfung fehlen bislang. Trotzdem halten die Gesundheitsbehörden das Risiko für Menschen in Deutschland weiterhin für klein. Dem stimmt Viktor Kormann vom Institut für Virologie der Charité.

0: Solidarität zu.
1: Ob es wirklich Grund gibt, sich Sorgen zu machen als Bürgerin und Bürgerin, würde ich erstmal sagen, das ist nicht der Fall. Ich würde mir keine Sorgen machen, in eine Kleingartenanlage zu gehen, aber ich würde mir Mückenspray vielleicht kaufen und das auftragen, wenn es abends oder morgens ist.
0: Vielmehr sollte die Berliner Verwaltung die Studienergebnisse zur Bedeutung der Artenvielfalt berücksichtigen, findet Sandra Junglen. Es werde sowieso gerade intensiv daran gearbeitet, die Stadt auf den Klimawandel vorzubereiten.
2: Es wird sehr viel begrünt und das Wasser wird überall gelagert und gespeichert. Und wenn man eben alles grün und feucht macht, und dann schafft man eben sehr gute Mückenhabitate. Und da wäre vielleicht eher darauf zu achten, ne? Und wie kann man eben die Habitate gestalten, dass man vielleicht eine natürliche Mückenbekämpfung mitliefert?
0: Denn zumindest eines ist sicher, das Westnil-Virus wird bleiben und es wird sich in einer wärmeren Umgebung besser vermehren können.
3: Joachim Budde über Virusbekämpfung und Biodiversität. Ja, und damit sind wir in Forschung aktuell an dieser Stelle angekommen. Die weiteren Meldungen aus der Wissenschaft heute mit Lukas Kohlenbach. Und die erste, die dreht sich um diesen Ruf von Zebrafinken.
4: Diesen hohen Ruf können Zebrafinken ausstoßen, wenn zum Zeitpunkt des Brütens gerade eine Hitzewelle herrscht. Welchen Einfluss der Ruf auf das Küken im Ei hat, wurde jetzt von Forschenden untersucht. In einem Versuch spielten die Forschenden den Küken im Ei den Hitzeruf kurz vor dem Schlüpfen vor. Dabei achteten sie darauf, dass die Kontrollgruppe, die keinen Hitzeruf hörte, bei der gleichen Temperatur ausgebrütet wurde. Bei der anschließenden Analyse stellte sich heraus, dass die Blutversorgung des Gehirns sich bei den Küken, denen der Hitzeruf vorgespielt worden war, verändert hatte. Ihre Blutgefäße im Hypothalamus waren flexibler als bei der Kontrollgruppe, was die Gefahr eines Hitzschlags bei hohen Temperaturen verringert. Die Studie wirft ein neues Licht darauf, wie akustische Signale die Entwicklung von Lebewesen beeinflussen können. Die Ergebnisse der Studie wurden im Journal of Experimental Biology veröffentlicht.
3: Wie viel die Eltern verdienen, scheint das Gehirn von Kindern am stärksten zu beeinflussen.
4: Wie die Eltern ihre Kinder erziehen, zeigt hingegen weniger Auswirkungen auf das Gehirn des Nachwuchses. Und auch der gemessene Intelligenzquotient hinterlässt keine Spuren, die wiederholt auf Gehirnschnittbildern zu erkennen wären. Davon berichten Forschende der Washington University im Fachjournal Science. Sie haben einen großen US-amerikanischen Datensatz ausgewertet. Er enthielt Gehirnschnittbilder von US-amerikanischen Kindern. Außerdem viele weitere Informationen zur Gesundheit und den Lebensumständen der Kinder. Abschließend klären lassen sich Kausalketten mit dieser Art von Beobachtungsstudien aber nicht.
3: Weiche Zellwände lassen die Venusfliegenfalle zuschnappen.
4: Diese fleischfressende Pflanze hat im geöffneten Zustand nach außen gewölbte Fangblätter. Man kann sie sich wie einen gespannten Bogen vorstellen. Entscheidend dafür, dass die Fangblätter zuschnappen, wenn Fliegen sich darin verfangen, sind anscheinend die Zellen an der Außenseite der Blätter. Ihre Zellwände verlieren an Spannung und der nach außen gewölbte Bogen klappt dann nach innen zusammen. Das zeigen französische Forschende anhand einer Reihe von Experimenten im Fach Journal Science. Was die Wissenschaftler jedoch noch nicht verstehen, wie die Zellwände so plötzlich an Spannung verlieren. Das muss weitere Forschung klären.
3: Das Coenzym NAD Plus könnte eine Rolle bei vorzeitigen Wehen spielen.
4: Nicotinamid Adenin Dinukleotid ist der vollständige Fachbegriff für dieses Molekül. Als Coenzym hilft es den richtigen Enzymen bei den Stoffwechselprozessen innerhalb von Zellen. Zum Beispiel innerhalb der Mitochondrien, die auch gern Kraftwerke der Zellen genannt werden. Ein internationales Forschungsteam weist im Fachjournal Science darauf hin, dass NAD Plus auch am Ende von Schwangerschaften eine entscheidende Rolle spielen könnte. Bei Experimenten mit Mäusen haben die Wissenschaftler gesehen, dass der Spiegel von NAD Plus innerhalb der Plazenta gegen Ende der Schwangerschaft immer stärker sinkt und unterhalb eines Schwellenwertes dann mitverantwortlich für das Entstehen von Wehen ist. Auch beim Menschen könnte das so sein. In einzelnen menschlichen Plazenta-Proben haben die Studienautoren dafür zumindest vorläufige Hinweise gefunden.
3: Und der Buckelwald Timmy lebte nach seiner Aussetzung nur noch maximal 5 Tage.
4: Das zeigen die Daten des Senders, den das Tier in den letzten Tagen vor seinem Tod getragen hat. Sie sind nun vollständig ausgewertet. Das Umweltministerium von Mecklenburg-Vorpommern hat sie heute früh bei einer Pressekonferenz vorgestellt. Der Buckelwal war Anfang Mai von einer privaten Rettungsinitiative in der Nordsee ausgesetzt worden. 2 Wochen später wurde er tot an der dänischen Insel Anholt angespült. Offenbar hat er also nur noch wenige Tage innerhalb dieser 2 Wochen gelebt. Allerdings ist er wohl noch eine Zeit lang aktiv geschwommen. Denn Experten halten es für unwahrscheinlich, dass lediglich die Strömung des Meeres für die vom Sender erfassten Distanzen ausreicht. Umweltminister Till Backhaus hat die umstrittene Rettungsaktion erneut als rechtlich und fachlich vertretbar bezeichnet. Es sei traurig, wie es für das Tier ausgegangen ist. Es habe die Chance nicht nutzen können, so der Minister.
5: Sternzeit, 12. Juni. Die Galaxie mit dem starrenden schwarzen Loch. Glühende Gas- und Staubwolken bilden einen riesigen Strudel und in der Mitte strahlt ein aktiver galaktischer Kern, von dem 8 helle Lichtstrahlen ausgehen. Das James-Webb-Teleskop hat ein atemberaubendes Bild der Galaxie M77 aufgenommen. Im Zentrum befindet sich ein schwarzes Loch, das 8 Millionen Mal mehr Masse als unsere Sonne hat. Es verschlingt Gas, Staub und Sterne. Dieses Material leuchtet hell auf, bevor es im schwarzen Loch verschwindet. Die Zentralregion strahlt so intensiv, dass in der Webaufnahme ein extremes Beugungsmuster zu sehen ist. Von dort gehen 8 Lichtstrahlen aus, die der ganzen Galaxie ein fast gespenstisches Aussehen verleihen. Diese Strahlen haben jedoch nichts mit der Galaxie zu tun. Sie entstehen im Teleskop, wenn die Lichtstrahlen die optischen Bauteile passieren. Beugungsstrahlen fallen nur bei hellen, punktförmigen Quellen auf. Gewöhnlich sind das Sterne. Doch der Kern dieser Galaxie im Sternbild Walfisch ist so hell, dass auch er für das markante Muster sorgt. Die Galaxie ist 45 Millionen Lichtjahre entfernt. Astronomisch gesehen ist das recht nah. Und so lassen sich mit Webb viele Details erforschen. In manchen Bereichen entstehen fast explosionsartig Sterne, in anderen gibt es viel Gas und Staub, Rohstoff künftiger Sterngenerationen. Der strahlende Kern zeigt, dass M77 eine sehr aktive Galaxie ist. Dort findet gerade ein großes Fressen statt und das lässt das schwarze Loch bedrohlich leuchten.
3: Das war es für heute von Forschung aktuell. 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Ich bin Katrin Kühn und sage danke für Ihre Zeit.
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7: Uhr, die Nachrichten. Der Bundesrat hat mehrere Verordnungen und Gesetzesvorhaben gebilligt. So stimmte die Länderkammer der vom Bundestag beschlossenen Reform des Gewaltschutzgesetzes zu. Damit können Gerichte künftig anordnen, dass potenzielle Gewalttäter elektronische Fußfesseln tragen müssen. So soll es gelingen, Annäherungsverbote durchzusetzen. Der Bundesrat ließ außerdem die Senkung der Steuer auf Flugtickets passieren. Ob die Ticketpreise dadurch sinken, ist aber fraglich. Auch der jährlichen Rentenanpassung stimmten die Ländervertreter zu. Die Bezüge steigen zum 1. Juli um 4,24%. Außerdem gab der Bundesrat grünes Licht für die Apothekenreform. Apotheken dürfen künftig neben Impfungen gegen Grippe und Corona sämtliche Schutzimpfungen mit sogenannten Totimpfstoffen anbieten, zum Beispiel auch gegen Tetanus. Außerdem wird in bestimmten Fällen die Ausgabe von Medikamenten ohne ärztliche Verordnung erleichtert. Die von Bundesgesundheitsministerin Warken geplante Reform der gesetzlichen Krankenkassen stößt nicht nur bei der Opposition im Bundestag, sondern auch im Bundesrat auf Widerstand. Vertreter von Grünen, Linken und AfD bezeichneten das Vorhaben im Rahmen der ersten Lesung im Bundestag als unsozial und unwirksam. In der Länderkammer wurden unter anderem die geplanten Einschnitte bei Krankenhäusern kritisiert, für die letztlich Länder und Kommunen aufkommen müssten. Die Gesundheitsminister der Länder forderten zudem, der Bund solle die Kosten für versicherungsfremde Leistungen übernehmen, etwa für die Beiträge von Menschen in Grundsicherung. Warkens Gesetzentwurf wird nun in den Bundestagsausschüssen weiterberaten. Die Schlussabstimmung ist für den 26. Juni vorgesehen. Mit dem Inkrafttreten der Reform des EU-Asylsystems GEAS ist am Flughafen Berlin-Brandenburg ein neues Zentrum für Außengrenzverfahren eröffnet worden. In der Einrichtung sollen Menschen, die nach der Landung ein Asylgesuch äußern, ein beschleunigtes Verfahren durchlaufen. Nach Angaben des brandenburgischen Sozialministeriums können dort bis zu 40 Asylbewerber untergebracht werden, während sie auf die Bearbeitung ihrer Anträge warten. Bundesinnenminister Dobrindt sagte bei der Eröffnung, man wolle deutlich machen, dass Deutschland vorbereitet sei. Durch die Reform des gemeinsamen europäischen Asylsystems soll unter anderem verhindert werden, dass Asylbewerber innerhalb der EU eigenständig weiterreisen. Ein weiteres Ziel sind beschleunigte Verfahren und Abschiebungen an Außengrenzen. Dazu gehören auch die deutschen See- und Flughäfen. Die GEAS-Reform ist seit heute in Kraft. Menschenrechtsorganisationen und Kirchen warnen vor einer Entrechtung von Geflüchteten. Die USA wollen einem Medienbericht zufolge für NATO-Einsätze künftig weniger militärisches Gerät bereithalten. Das schreibt die New York Times unter Berufung auf zwei hochrangige europäische Regierungsvertreter. Demnach soll allein die Zahl der Kampfflugzeuge, die bisher Europa zugewiesen waren, um ein Drittel sinken. Alle 8 Tankflugzeuge würden abgezogen, außerdem ein U-Boot und ein Flugzeugträger. Eine Bestätigung aus den USA gibt es nicht. Eine Sprecherin der NATO erklärte auf Anfrage der New York Times, historisch gesehen habe man sich zu sehr auf die US-Streitkräfte verlassen. Wenn Europa und Kanada nun mehr in die Verteidigung investierten, könne sich die Verantwortung verlagern. In der Türkei ist ein weiterer Bürgermeister der Oppositionspartei CHP festgenommen worden. Wie die staatliche Nachrichtenagentur Anadolu berichtet, handelt es sich um den Bürgermeister von Silivri, einer Gemeinde im Westen von Istanbul. Die Generalstaatsanwaltschaft ermittle gegen Bora Balcıoğlu unter anderem wegen der Gründung und Leitung einer kriminellen Vereinigung, Bestechung und Geldwäsche. Insgesamt gab es 17 Festnahmen. Die Stadtverwaltung von Silivri erklärte auf X, bei Durchsuchungen sei nichts strafrechtlich Relevantes festgestellt worden. Die CHP war aus den türkischen Kommunalwahlen vor 2 Jahren als stärkste Kraft hervorgegangen. Seitdem wurden zahlreiche Bürgermeister der Oppositionspartei verhaftet. Die CHP wirft der Justiz vor, politisch motiviert zu handeln. Die Regierung weist das zurück. Das Wetter: verbreitet Schauer, am Alpenrand auch länger anhaltender Regen bei 15 bis 22 Grad. Morgen im Norden und Osten zahlreiche Schauer und Gewitter, im Süden heiter, 15 bis 28 Grad. Das waren die Nachrichten.
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8: Mit Birgit Becker am Mikrofon und im Programm 2 Ereignisse, die so sehr miteinander nichts zu tun haben, dass sie in 2 verschiedenen Universen spielen könnten und durch nichts, keine Brücke, kein Wurmloch zu verbinden sind. Da ist einmal der Börsengang von SpaceX, der Weltraumfirma von Elon Musk, und da sind die Bemühungen der deutschen Politik, die Beiträge zu den gesetzlichen Krankenkassen nicht steigen zu lassen. Keine Brücke, keine Verbindung, nichts. Also geht diese Sendung zur einen Hälfte an die Weltraumformer, zur anderen Hälfte an die Krankenkassen. Und mit denen beginnt es: Volker Findhammer zum Beitragsstabilisierungsgesetz, das seine ersten Runden in Bundestag und Bundesrat drehte.
9: Gesetz zur Stabilisierung der Beitragssätze in der gesetzlichen Krankenversicherung steht über den 156 Seiten des Entwurfs, der heute vom Bundestag in erster Lesung auf den Weg gebracht wurde. Und bereits die Seitenzahlen machen deutlich, dass der Umfang erheblich ist. 16,3 Milliarden Euro sollen dadurch eingespart werden, wobei die nach den jüngsten Zahlen aus dem Gesundheitsministerium schon nicht mehr hinreichend sind, weil die Ausgaben und damit das Defizit weiterhin schneller steigen als die Einnahmen.
10: Wenn wir nichts tun würden, würde alleine im nächsten Jahr schon ein Betrag von knapp 19 Milliarden Euro bei den Krankenkassen fehlen. Und im Jahr 2030 würde dann die Deckungslücke auf ca. 44 Milliarden Euro aufwachsen,
9: erklärte Gesundheitsministerin Nina Wagen im Bundestag. Doch wenn es bei dem Reformpaket in der bisherigen Form bleibt, könnte es auch sein, dass die Zusatzbeiträge zur gesetzlichen Krankenversicherung dennoch um bis zu 0,2 Prozentpunkte angehoben werden müssten, um das absehbar höhere Defizit ausgleichen zu können. Darauf wies sogleich der grüne Gesundheitspolitiker Janosch Dahmen hin.
11: Mit diesem unzureichend wirksamen, unausgewogenen und offensichtlich schlecht gemachten Gesetz lassen Sie Beitragssteigerungen für 2027 nicht verhindern, sondern sie werden eintreten, wenn Sie nicht den Kahlschlag, den Sie hier offensichtlich mit diesem Gesetz einleiten, sogar noch weiter verschärfen wollen.
9: Dabei ist der vorliegende Katalog der geplanten Einsparungen bereits recht umfangreich. 11,2 Milliarden Euro sollen die Leistungserbringer wie Ärzte, Krankenhäuser, Apotheken und die Pharmabranche beitragen, etwa durch Begrenzungen der Vergütungsanstiege, der Streichung von Zusatzvergütungen oder höheren Rabatten bei den Arzneimitteln und geringeren Verwaltungsausgaben bei den Krankenkassen. 2,5 Milliarden sollen die Versicherten beitragen, durch höhere Zuzahlungen bei Arzneimitteln und den Wegfall von Leistungen wie der Homöopathie oder beim Zahnersatz. Dazu kommen Mehreinnahmen von 4,3 Milliarden Euro durch höhere Beitragsbemessungsgrenzen für die gesetzlich Versicherten sowie Einschränkungen bei der Familienversicherung und höhere Beiträge bei den Arbeitgebern für geringfügig Beschäftigte.
12: Wenn wir jetzt nicht handeln, droht eine neue Beitragsspirale zu Lasten von Beschäftigten, Rentnerinnen und Rentnern sowie der Unternehmen in unserem Land. Deshalb gilt, nichts tun wäre die teuerste und unsozialste aller Optionen,
9: mahnte der SPD-Gesundheitspolitiker Christos Pantazis. Doch deutlich stärker als im Bundestag fiel heute die Kritik im Bundesrat zu den Reformgesetzen aus. Dort meldeten sich gleich 12 Gesundheitsministerinnen oder Senatoren zu Wort und mit Gordon Schnieder auch ein neuer Ministerpräsident in der Runde, der für sein Bundesland Rheinland-Pfalz sogleich auf die Probleme hinwies, die mit der Reform für alle einhergehen werden.
13: Zum einen entzieht sich der Bund seiner Verantwortung für die angemessene Finanzierung gesamtgesellschaftlicher Aufgaben. Gleichzeitig aber gefährdet das Sparpaket Versorgungsstrukturen, gerade in Flächenländern wie Rheinland-Pfalz. Und es verschlechtert die Rahmenbedingungen für viele wichtige Treiber von Innovation und medizinischem Fortschritt, am Ende zum Nachteil der Patientinnen und Patienten.
9: Dahinter steht die Kritik, dass der Bund etwa die versicherungsfremden Leistungen weiterhin nicht übernimmt und statt der 10 bis 12 Milliarden Euro, die dafür fällig wären, nur mit der Aussicht auf langfristig steigende Zahlungen bei gleichzeitig erheblichen Kürzungen hinter den Erwartungen zurückbleibt, die auch die Finanzkommission Gesundheit eigentlich eingefordert hatte. Dazu kommt die Sorge, dass die Kürzungen zu einem schnelleren Kliniksterben vor allem in ländlichen Regionen beitragen könnten und dass zudem, wie bereits in der vergangenen Woche geschehen, Investitionen der Pharmaindustrie nicht mehr wie geplant stattfinden werden. Aber trotz der klaren Ablehnung zu vielen Punkten des Gesetzentwurfs blieb es heute nur bei einer kritischen Stellungnahme des Bundesrats, die weitere Nachbesserungen einfordert. Der Vermittlungsausschuss wurde nicht angerufen.
8: Volker Findhammer war das. Und man muss es einmal erwähnen, falls es irgendwem begegnet, GKV-B-Stab-G heißt dieses Gesetz, das die Versorgung der gesetzlich Krankenversicherten doch ziemlich verändern wird. GKV für gesetzliche Krankenversicherung und dann der Rest des Kürzels für Beitragsstabilisierungsgesetz. Bevor dieses Gesetz entstand, hat sich die zuständige Gesundheitsministerin beraten lassen durch eine Kommission, die nicht weniger als 66 sehr konkrete Maßnahmen präsentierte, mit denen sich in einem ersten Schritt fast 45 Milliarden Euro hätten einsparen lassen sollen, in einem späteren Schritt sogar 66 Milliarden. Also viel, viel mehr als jetzt als Einsparziel erwartet wird. Vor der Sendung habe ich mit dem Vorsitzenden dieser Kommission gesprochen, mit Wolfgang Greiner, der an der Uni Bielefeld einen Lehrstuhl für Gesundheitsökonomie hat. Er als Vorsitzender hat immer sehr bescheiden betont, dass das, was die Kommission vorschlägt, nur ein Baukasten sei, aus dem sich die Politik bedienen könne. Ja, jetzt hat sich die Politik bedient, aber findet Wolfgang Greiner, dass die richtigen Teile aus dem Baukasten verwendet wurden? Das habe ich ihn gefragt.
14: Naja, also es sind eine ganze Reihe von Maßnahmen, nämlich über 2/3 unserer Empfehlungen in dem Gesetz tatsächlich eingeflossen. Von daher kann man, glaube ich, als Kommission, wenn man es daran bemisst, sehr zufrieden sein. Vom Umfang her wäre natürlich auch noch mehr möglich gewesen. 16,3 Milliarden, die jetzt zurzeit im Raum stehen, die sich ja vermutlich noch erhöhen werden, stehen über 40 Milliarden gegenüber, die wir vorgeschlagen hatten. Darunter eben auch die Beträge, die für versicherungsfremde Leistungen vorgesehen sind. Und das ist schon schmerzlich, dass das auch in diesem Mal vermutlich nicht geschafft wird, hier eine entsprechende korrekte Finanzierung vorzunehmen.
8: Also zur Erklärung, wenn der Bund, wie es sachlich richtig wäre und wie Sie es auch empfohlen hätten, die vollen Gesundheitskosten für Bürgergeldbeziehende übernommen hätte, dann würde das den Krankenkassen jährlich rund 12 Milliarden Euro ersparen. Fast so viel, wie jetzt überhaupt bei allem anderen gespart werden soll. Das vermissen Sie am schmerzlichsten, diese Leerstelle, wo eigentlich die Milliarden aus Steuergeldern sein sollten?
14: Ja, ich glaube, das tun viele im Gesundheitswesen, auch diejenigen in der Politik, die sich vor allem mit Gesundheitspolitik beschäftigen. Es gibt halt andere Zwänge, das ist verständlich seitens des Finanzministeriums, aber es ist eben einfach eine falsche Finanzierung. Es steht ja sogar im Raum, dass es vielleicht sogar nicht verfassungsgemäß ist, das wird zu klären sein. Aber auch ökonomisch ist es einfach falsch, eine gesamtwirtschaftliche Aufgabe wie die Finanzierung von Bürgergeldempfängern alleine von denjenigen finanzieren zu lassen, die Mitglied der Krankenversicherung sind.
8: Das hat der frühere Vorsitzende des Bundessozialgerichts gesagt. Der meinte, es sei verfassungswidrig, dass der Bund die Gesundheitskosten der Bürgergeldbeziehenden nicht übernimmt. Nun geht es Professor Greiner bei dieser Reform, und genauso ging es ja bei Ihren Vorschlägen, bei den Vorschlägen der Finanzkommission, darum, die Beiträge für ein paar Jahre stabil zu halten. Nun kommt dieses Geld des Bundes nicht. Und es hat sich ja in dieser Woche herausgestellt, dass das Defizit der Krankenkassen im kommenden Jahr wohl höher ausfällt als erwartet, sodass das, was das Gesetz sparen will, nicht einmal ausreicht. Also meine Frage an Sie, wie groß sind denn Ihre Hoffnungen auf stabile Beiträge?
14: Ich gehe davon aus, dass die Politik hier noch nachlegen wird. Der Baukasten ist ja immer noch da. Es sind ja auch verschiedene Dinge eben nicht umgesetzt worden, die jetzt vielleicht nicht ganz so kritisch sind.
8: Wo kann man nachlegen? Pardon?
14: Man kann nachlegen im Bereich von zum Beispiel neuen Untersuchungs- und Behandlungsmethoden im Krankenhaus. Die sind zurzeit so geregelt, dass praktisch jedes Krankenhaus dort entsprechend Vorschläge machen kann. Das ist nicht sachgerecht, weil das zum Teil sehr spezialisierte Leistungen sind. Oder auch im Bereich von Ausschreibungen. Wir hatten Ausschreibungen für Apotheken vorgeschlagen, die dann spezielle Zubereitungen machen für Krebsmedikamente oder auch für Heilmittel. Wir hatten vorgeschlagen, dass die Tabaksteuer in den Gesundheitsfonds einfließen soll. Wir hatten eine Erhöhung von Spirituosensteuer im Sinne der Prävention vorgeschlagen. Also da sind noch Dinge, wenn man einfach mal die Liste durchgeht, die man natürlich noch aktivieren kann. Aber nochmal, die eigentliche Leistung ist ja, dass der große Wille da ist, nicht wie in den Vorjahren einfach die Beitragssätze kommentarlos anzuheben. Und das sehe ich in der Politik schon, dass dieses Ziel da ist. Denn sonst wäre es, glaube ich, ein katastrophales Ergebnis, wenn wir die Zuzahlungen erhöhen, die Zuwachsraten bei den Leistungserbringern beschränken und dann trotzdem noch Beitragssatzerhöhungen kommen. Also ich glaube, das ist auch politisch schwer zu erklären.
8: Aber steht es nicht im Raum, dass genau das passiert vor dem Hintergrund dieses Defizits, das höher ausfällt als erwartet?
14: Also wenn man nicht zulegt, dann wird das unweigerlich passieren. Wir haben ja einmal hier die Ausgabenseite, die wohl höher ausfällt, so um die 3,5 Milliarden nach Stand der Dinge jetzt im Juni. Wir haben aber auch die Einnahmenseite, die noch gar nicht zu quantifizieren ist. Wenn es ein niedrigeres gesamtwirtschaftliches Wachstum gibt, dann fallen in der Regel auch die Beitragseinnahmen weniger hoch aus. Also da muss man mal schauen, was am Ende wirklich unterm Strich steht. Und deswegen ist es notwendig, jetzt bei den weiteren Beratungen, gerade erst die erste Lesung hinter uns, bei den weiteren Beratungen dann auch entsprechend hier diese Beträge mit zu aktivieren.
8: Was ja Ihrer Kommission wichtig war, das war, dass alle Lasten gerecht verteilt sind. Jetzt haben wir schon festgehalten, der Bund übernimmt schon mal keine Lasten. Wie sieht es bei den Lasten der anderen aus, also der Patienten, der Versicherten oder der Leistungserbringer, also der Ärzte, der Krankenhäuser, der Arzneimittelhersteller? Ist das gerecht verteilt?
14: Gerecht im Sinne von, dass alle entsprechend beteiligt sind, das scheint mir jetzt in dem vorliegenden Gesetzentwurf doch durchaus noch der Fall zu sein.
8: An manchen Stellen ist ja aber das Gesetz sogar milder ausgefallen, als das bei Ihren Vorschlägen der Fall war. Beispiel der Wegfall der beitragsfreien Familienmitversicherung. Nach Ihren Vorschlägen wäre das für die Betroffenen sogar teurer geworden. Also ist das eine Lastenverteilung, bei der Sie sogar härter gewesen wären?
14: Ja, unsere Beträge waren ja insgesamt höher, auch wenn Sie an die Beträge im Bereich Krankenhaus denken, ambulante Versorgung
8: oder der Arzneimittelhersteller.
14: Ja, auch der Arzneimittelhersteller. Von daher ist klar, es ist quasi überall weniger geworden und auch auf der Einnahmenseite weniger. Aber das ist die Freiheit der Politik, das so zu entscheiden. Auch zu entscheiden, ob daraus ein Beitragssatzsenkungsgesetz wird, was ja auch ein schönes Signal gewesen wäre, auch an die Wachstumsstrategie der Bundesregierung, oder eben sozusagen nur nur ein Beitragssatzstabilisierungsgesetz.
8: Aber ein Beitragssenkungsgesetz wird es auf keinen Fall.
14: Das denke ich leider auch. Ich sage nur, das wäre möglich gewesen und wäre auch ein tolles Signal, glaube ich, für den Standort gewesen.
8: Ihre Kommission hatte ja die Aufgabe, ein Konzept für stabile Finanzen vorzulegen. Mission erfüllt, würden Sie das sagen, nachdem Sie sehen, was draus geworden ist?
14: Also mit unseren Zahlen sind wir sehr zufrieden gewesen, auch damit, dass die Politik auswählen konnte, was die Politik daraus macht. Das ist ihre Verantwortung. Das sage ich aber jetzt auch nicht irgendwie angesäuert, sondern das ist so. Also wenn am Ende übrig bleibt, dass eine Stabilität sich ergibt, und das ist ja durchaus möglich, wie gesagt, so groß ist die Lücke nicht, dann wäre auch dieses Ziel erreicht.
8: Ein anderer Punkt, bei den Ärzten ist die Politik ja vielen ihrer Vorschläge gefolgt. Einmal in der großen Linie, also nichts an Ausgaben darf mehr steigen als die Löhne der Versicherten. Und so wie sie empfohlen haben, fallen viele Extravergütungen weg. Die Ärzte reagieren darauf mit scharfen Protesten. Sie stellen Einschnitte bei der Versorgung in Aussicht, weniger Termine, Praxisschließungen gar. Jetzt Sie als Ratgeber gefragt, als Ratgeber an die Politik, soll die Politik da hart bleiben?
14: Naja, man muss das rational betrachten und schauen, inwiefern diese Befürchtungen seitens der Leistungsanbieter wirklich gerechtfertigt sind. Bei den Krankenhäusern ist es ja ähnlich. Auch da gibt es Diskussionen und auch Demonstrationen. Man muss immer sehen, unser Vorschlag war nicht insgesamt zu kürzen, sondern unser Vorschlag war, die Erhöhung eben nicht mehr so stark steigen zu lassen, wie das in den Vorjahren der Fall war, sondern sie zu begrenzen auf das, was zu verteilen ist, nämlich auf das, was an Beitragssatzsteigerungen in Form von höheren Einkommen, die dann natürlich zu höheren Beiträgen führen, möglich ist. Und das gilt auch für den ambulanten Bereich. Also da wird es nicht weniger. Auch im Krankenhausbereich ist ja eine Steigerung jetzt schon von über 3% vereinbart worden im Orientierungswert. Also da kann ich nicht erkennen, dass es zu tatsächlichen Kürzungen kommt, sondern eben zu einer weniger hohen Steigerung. Das ist der Unterschied.
8: Wie geht's nun weiter? Nächste Aufgabe an Sie sollte ja sein, ein Konzept für strukturelle Reformen im Gesundheitswesen vorzulegen. Kann das überhaupt noch klappen? Allein wenn wir jetzt an die aufgebrachten Ärzte denken, die sagen, so etwas wie eine Primärversorgung, also einen Hausarzt, der alles steuert, neue Idee, die ja eine strukturelle Reform wäre. Sowas wird es unter diesen Umständen des Spargesetzes gar nicht geben. Das spielen wir gar nicht mit, wird von den Ärzten gesagt. Also nach dem Ärger, der jetzt da ist, nach der Kritik, die jetzt da ist, kann da ein Konzept für tiefergehende strukturelle Reformen im Gesundheitswesen überhaupt noch funktionieren?
14: Ich nehme die Diskussion auch anders wahr. Da wird auch gesagt, na, das sind ja jetzt nur Kürzungen gewesen, obwohl es keine waren, wie ich eben schon ausgeführt habe, jedenfalls nicht im Grundsatz. Wo sind denn die strukturellen Vorschläge? Wo sind denn eure Empfehlungen, wie man langfristig Dinge, die strukturell einfach falsch laufen, weil sie zu viele Ressourcen verbrauchen, nicht zielgenau sind. Wie kriegen wir das denn hin auf die lange Sicht? Und da haben wir immer gesagt, das war jetzt nicht die Aufgabe. Wir wollten die Beitragssatzstabilität zum 01.01.2027 sichern. Das wäre mit unseren Vorschlägen möglich. Und jetzt sind wir fleißig dabei, nächste Woche auch wieder Treffen in Berlin, dass wir entsprechende Empfehlungen ausarbeiten, die auch wieder möglichst konkret sein sollen und einen Pfad aufgeben bis 2040, wie wir bestimmte Dinge, Sie haben jetzt einen Bereich genannt, wie wir die so organisieren, dass wir damit langfristig eben auch die Beitragssatzstabilität gewährleisten können und nicht so wie jetzt, wo es wirklich nur erstmal um die kurzfristige Abwendung von weiteren Beitragssatzsteigerungen ging.
8: Wolfgang Greiner war das, Gesundheitsökonom und Vorsitzender jener Kommission, die die Bundesgesundheitsministerin mit Reformideen versorgen sollte. Und Themenwechsel, es geht in die zweite Sendehälfte, die, in der es um den bislang größten Börsengang geht, den es je gab. 55,6 Millionen Aktien von seinem Weltraumkonzern SpaceX bringt Elon Musk an die Börse. 15.30 Uhr unserer Zeit ging es los damit, $135 als Festpreis. Und es wären dann auf einen Schlag 75 Milliarden Dollar, die so zusammenkommen. Und Elon Musk hätte es gerne, wenn viele Privatanleger dabei sind. Die Frage daher an Stefan Wolf, den Finanzexperten vom Börsenplatz Frankfurt. Was spricht denn dafür, sich SpaceX-Aktien zu kaufen, außer dass das für einen netten Party-Talk sorgt? Stefan Wolf, Sie hören mich. Im Moment scheint es, als hätten wir die Verbindung zu Stefan Wolf verloren oder gar nicht gehabt. Deshalb besteht für mich jetzt noch die Möglichkeit. Ah, Sie hören gut. Das ist prima. Ich habe Stefan Wolf nicht gehört. Stefan, ich habe dich nicht gehört. Hast du denn meine erste Frage gehört und kannst die beantworten?
15: Ich habe die Frage gehört, ja, auf alle Fälle. Ich hoffe, dass ich sie beantworten kann. Es geht ja erst einmal darum, dass Elon Musk eine emotionale Bindung zu den Anlegern herstellen will. Umgekehrt sorgt natürlich auch das Thema Raumfahrt für sehr viel Emotionen und lockt natürlich viele Anleger auf den Plan, die sich auch einiges ausrechnen, dass nämlich unter anderem das Satellitengeschäft von SpaceX, also Starlink, dass das doch sehr viel Geld abwerfen wird. Und deshalb setzt man hier auf Dividenden. Das wäre durchaus der Grund dafür, sich dafür zu entscheiden, einen Teil des Geldes in die Raumfahrt zu investieren.
8: Hat man denn überhaupt, wenn man denn will, die Chance, SpaceX-Aktien zu kriegen?
15: Ja, man hatte natürlich bei der Zuteilung wenig Chancen, aber auch wenn es jetzt ein Megabörsengang war, am Ende des Tages sind SpaceX-Aktien ganz normale Aktien, wie jede andere amerikanische Aktie auch. Und die bekommt man, wenn man will, natürlich über jeden Online-Broker, aber auch bei der eigenen Hausbank. Wenn man möchte, kann man sie dort bestellen und dann bekommt man sie zum aktuellen Kurs.
8: Nun ist das ja so, dass man zumindest ein bisschen SpaceX-Aktien haben kann, weil diese Aktie in so vielen Indizes drin ist. In welchen? Und wie kommt das überhaupt? Normal ist das für einen Börsenneuling ja nicht.
15: Ja, die Indexanbieter haben ihre Zulassungsbeschränkungen doch deutlich gesenkt. Das heißt also, es ist leichter für SpaceX in Indizes vorzudringen. Man rechnet damit, dass auf alle Fälle die MSCI-Familie SpaceX aufnehmen wird, dabei der MSCI World, aber auch der FTSE, im Börsenjargon FTSE genannt, hat eine große Indexfamilie. Auch dort wird SpaceX vertreten sein. Man kommt also kaum rum, auch wenn der Anteil sehr relativ klein sein wird, beim MSCI World etwa bei 0,1%.
8: Das heißt zugleich, wenn man bewusst kein Geld in Elon Musk investieren will, dann ist das gar nicht so einfach, ihn zu meiden.
15: Das ist gar nicht so einfach, ihn zu meiden. Es kommt halt darauf an, ob man eine politische Entscheidung als Investor trifft oder eine wirtschaftliche. Elon Musk hat oft geliefert, wenn man sich mal die Erfolgsgeschichte von Tesla anschaut. Und da hofft man natürlich, dass das bei SpaceX genauso passieren wird.
8: Stefan Wolf, vielen Dank. Und mit Anne Reit, der Deutschlandfunk-USA-Korrespondentin, würde ich gerne näher an den Ort des Geschehens rutschen. Seit 15.30 Uhr unserer Zeit, dieses Debüt von SpaceX an der Börse. Wie lief das denn ab?
16: Elon Musk hat zum Börsenstart am Firmensitz in Texas vor seinen Mitarbeitenden gesprochen und sich dort feiern lassen, mit langem Applaus und unter Jubel gesprochen. Und wir kennen ja Auftritte von Elon Musk, oft mit großer Pose, manchmal auch mit Kettensäge. Dieses Mal hat er sich bescheiden gegeben. Es sei schwer zu glauben, hat er gesagt, dass eine kleine Firma, begonnen in einem Lagerhaus, einmal zum größten Börsengang werden würde. Er selbst hätte SpaceX damals eine Erfolgschance von 10% gegeben, aber er wollte diese Idee eben trotzdem unbedingt wagen, weil es sonst keiner getan hätte, damit die Menschen irgendwann einmal, wie er das immer nennt, multiplanetar leben können. Also um Science Fiction, wenn man so will, Wirklichkeit werden zu lassen. Das ist ja seine große Vision, auch so eine Art Zukunftsversprechen an potenzielle Käufer, an Privatanleger vielleicht auch, denen er das hier zugerufen hat.
17: We want to be able to take anyone who wants to go to the moon, anyone who wants to go to Mars, not just a few astronauts, I mean you.
16: Also er wolle jedem ermöglichen, zum Mond zu fliegen, zum Mars und vielleicht hat er noch ergänzt, auch einmal darüber hinaus.
8: $135, das war ja der festgesetzte Preis für eine Aktie. Nun sieht so aus, als würde dieser Ausgabepreis deutlich überschritten. Und Elon Musk ist tatsächlich jetzt auf dem besten Weg, der erste Billionär der Geschichte zu werden?
16: Ja, das stimmt. Mit einem ersten offiziellen Aktienkurs wird erst zur Mitte des US-Handelstages gerechnet. Es ist jetzt hier bei uns an der Ostküste gleich 11:30 mittags. Aber die Aktien wurden zum Handelsstart heute früh an der Technologiebörse Nasdaq ja deutlich höher indiziert, mit bis zu 170, bis zu 30%, also mehr. SpaceX wurde insgesamt auf $1.77 billionen geschätzt und gehört damit zu den wertvollsten US-Unternehmen. Und Elon Musk wird mit diesem Börsengang also zum ersten Menschen mit einem Vermögen von mehr als einer Billion Dollar, zumindest auf dem Papier, wenn es um die Vermögenswerte seiner Unternehmen geht.
8: Wie wird denn dieser Börsengang in den USA so generell gesehen? Wird er auch so viel beachtet wie hier? Und gibt es sowas wie eine Mehrheitsmeinung zu Elon Musk? Ist er eher der Held, der Visionär oder wird er auch anders gesehen? Es gibt ja auch andere Seiten.
16: Der Börsengang ist auch in den USA, in denen es derzeit an großen Themen ja nicht mangelt, eines der beherrschenden Themen an diesem Freitag. Und natürlich werden derzeit viele von diesem Börsenhype angesteckt. Viele wollen Teil dieses historischen Moments sein. Und in Texas hat sich Musk heute auch als der gegeben, der viele Menschen eben fasziniert. Der Visionär, der Leben im All ermöglichen will, der in der Vergangenheit ja die unglaublichsten Ideen hatte, mit Tesla auch den E-Automarkt beschleunigt hat. Aber für viele Amerikaner und Amerikaner ist Elon Musk eben auch der Mann, der mit seinem unglaublichen Reichtum viel zu viel Einfluss auf politische Entscheidungen hat, der zu nah an der Trump-Regierung ist, der mit Doge geholfen hat, die US-Administration zu entkernen und der ja auch dafür verantwortlich gemacht wird, dass der Kurznachrichtendienst Twitter zu einer Plattform wurde, auf der eben nun leichter Hassrede und Desinformation verbreitet werden. Es ist also, wie bei allem in den USA, eine Frage der Perspektive.
8: Nicht viel anders als bei uns. Anne Reit, die USA-Korrespondentin, war das. Vielen Dank. Und liegt auf der Hand, SpaceX ist auch das große Thema an der Börse in Frankfurt. Berichterstatterin dort ist Bianca von der Au. Bianca, wie hat denn dieses Börsendebüt den ganzen Börsentag beeinflusst, also auch andere Aktien oder die Indizes, in denen SpaceX eine Rolle spielt?
18: Ja, es war auf jeden Fall Gesprächsthema hier auf dem Parkett. Nun ist es endlich vollzogen. Man könnte ja den Eindruck haben, SpaceX ist das einzige Unternehmen mit Raumfahrtambitionen an der Börse, aber es gibt tatsächlich schon eine Handvoll US-Unternehmen vor allem, die auch an der Börse gelistet sind. Da waren die Kursreaktionen sehr unterschiedlich vor dem großen Börsengang heute. Rocket Lab zum Beispiel, ein Raumfahrtunternehmen mit Hauptsitz in Los Angeles. Da sind die Papiere um 8% gefallen. Firefly Aerospace, auch aus den USA, die entwickeln auch Trägerraketen, mit denen sie Kleinstsatelliten in den Orbit schießen. Die sind leicht im Minus. Da gab es aber auch einen Auftrag von der US Space Force. Also die sind alle klein verglichen mit SpaceX. Und so aktuell kann Radio sein. Es wurde eben ein erster Preis vermeldet oder ein erster Kurs. Mit $163 liegt die Aktie, das Papier von SpaceX, rund 20% über dem Ausgabepreis. Das heißt, die Nachfrage unter den Anlegern war wirklich groß.
8: Erweitern wir das Thema noch ein bisschen und danke für die sehr schnelle Information. Über SpaceX ein bisschen rausgeguckt, da stehen ja noch andere Riesenbörsengänge in Aussicht. Die KI-Konzerne OpenAI und Anthropic stehen in den Startlöchern. Was ist die Meinung der Börse dazu? Und gibt es eigentlich so viel Anlegergeld überhaupt, um das alles am Laufen zu halten? Oder sind da irgendwann mal die Taschen leer?
18: Ja, Analysten sprechen von einer Tür, die gerade durch SpaceX, durch den Börsengang geöffnet worden sei. Die Stimmung an der Börse ist gerade sehr günstig. Der Bedarf an Geld für Investitionen in die Hardware, in Rechenzentren, in Raketen ist enorm. Ja, und aktuell jedenfalls glauben genug Investoren an die Wachstumsgeschichte von künstlicher Intelligenz und neuen Weltraummissionen.
8: Dann mal zurück nach Hause, nach Frankfurt. Ein bisschen weniger Glamour, aber wegen des Iran-Krieges ziehen im Moment positive Nachrichten die Börsen durchaus nach oben.
18: Ja, hier ist es die erneute Aussage von Trump, nun doch nicht im Iran weiter eingreifen oder angreifen zu wollen. Der DAX steigt um 1,7%, aber auch hier an der Börse sind Analysten sehr vorsichtig. Die Aussagen von Trump hatten ja zuletzt doch immer wieder eine kurze Halbwertszeit.
8: Dann blickt doch noch auf Euro-Anleihen und den Goldpreis.
18: $1,1573, der Euro-Kurs damit kaum verändert. Die Rendite der Bundesanleihen 2,97% und Gold kostet 4.207 US-Dollar, ist leicht im Minus.
8: Bianca von der Au war das, gleich nach den Nachrichten Kultur heute. Hier verabschiedet sich Birgit Becker. Dank fürs Zuhören.
6: 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Das nordrhein-westfälische Oberverwaltungsgericht Münster hat den für das Ruhrgebiet wichtigen Regionalplan Ruhr für komplett unwirksam erklärt. Bei der Planung habe es gravierende Fehler gegeben, erklärte der vorsitzende Richter. Eine Revision wurde nicht zugelassen. Der Plan ist das zentrale Instrument für langfristige Gebietsentwicklungen. Betroffen sind nun der Bau von 140.000 Wohnungen in den nächsten 20 Jahren sowie die Ausweisung von Gewerbegebieten, in denen 195.000 Arbeitsplätze entstehen könnten. Auch Regelungen für Windenergie oder Naherholungsgebiete sind Teil des Plans. Ursprünglich ging es in dem Prozess nur um den Abbau von Sand und Kies am Niederrhein. Mehrere Kommunen und Anwohner im Kreis Wesel hatten gegen neue Baggerlöcher geklagt. Sie halten diese Ausweisung für übertrieben und argumentieren mit der Zerstörung der Landschaften. Zugleich hatte ein Rohstoffunternehmen geklagt. Das wiederum wollte die Ausweitung des Kiestagebaus erreichen. Die Region um Kamp-Lintfort, Neukirchen, Flüen, Rheinberg und Hüngse gehört zu den kiesreichsten Gebieten Deutschlands. Aus Protest gegen die Sparvorschläge der Bundesregierung haben viele Krankenhäuser in Deutschland heute symbolisch ihre Haupteingänge geschlossen. An mehreren Kliniken wurde für mehrere Stunden auf die Nebeneingänge verwiesen. Der Klinikbetrieb sollte nach Angaben der Deutschen Krankenhausgesellschaft während der Protestaktionen normal weitergehen. Diese Form des Protests mache die Betroffenheit vor Ort deutlich, sei aber zugleich verantwortungsbewusst, weil die Versorgung der Patienten nicht eingeschränkt werde, hieß es. Der Bundestag hat heute in erster Lesung über die geplante Reform der gesetzlichen Krankenversicherung beraten. Oppositionsvertreter warfen Gesundheitsministerin Warken einen Rundum-Kahlschlag vor und sprachen von einer Kettensägenreform. Warken verteidigte ihre Pläne als ausgewogen. Die Finanzlage der gesetzlichen Krankenkassen mache eine Reform unausweichlich, betonte die CDU-Politikerin. Die Bildungsministerkonferenz hat sich auf eine Stärkung der Medienkompetenz von Schülern verständigt. Kinder und Jugendliche sollten zu reflektiertem, kritischem und sicherem Umgang befähigt werden, erläuterte Konferenzpräsidentin Stolz. Die bayerische Landesministerin von der Partei Freie Wähler führte in München aus, die digitale Welt sei voller Chancen, aber auch Herausforderungen. Nach eigenen Angaben verständigten sich die Kultusminister erstmals auf gemeinsame Ziele, Leitlinien und Maßnahmen. Dabei gehe es auch um die exzessive Nutzung sozialer Medien sowie die Zusammenarbeit von Schulen und Elternhäusern. In Berlin ist ein ehemaliger Lehrer wegen sexualisierter Gewalt gegen Schülerinnen zu 5 Jahren und 3 Monaten Haft verurteilt worden. Der 39-Jährige habe bewusst seine Autoritätsstellung als Lehrer und das Vertrauen der Opfer ausgenutzt, befand das Landgericht. Die insgesamt 4 Betroffenen waren im Alter von 15 bis 17 Jahren. Der Mann war an verschiedenen Schulen als Vertretungslehrer tätig. Das Urteil ist noch nicht rechtskräftig. Nach Einschätzung der Bundesbeauftragten gegen Kindesmissbrauch, Klaus, sind deutsche Schulen unzureichend auf Fälle sexualisierter Gewalt durch Lehrkräfte vorbereitet. Es fehle an Wissen über Täterstrategien und Vorgehensweisen, sagte sie dem Tagesspiegel. Auch bei der Schulaufsicht, die disziplinarisch für die Prüfung solcher Vorwürfe zuständig sei, gebe es einen Mangel. Klaus fordert verpflichtende Schulungen in allen Bundesländern. Das Raumfahrtunternehmen SpaceX hat den größten Börsengang der Geschichte absolviert. Der offizielle Handelsstart an der US-Technologiebörse Nasdaq begann um 15.30 Uhr unserer Zeit. Zurzeit läuft noch die offizielle Preisfindung. Das kann mehrere Stunden dauern. Aktuell wird der Kurs auf 175 Dollar taxiert. Das sind fast 30% über dem Ausgabepreis von 135 Dollar. SpaceX hatte durch den Verkauf eines ersten Aktienpakets an Großaktionäre bereits 75 Milliarden Dollar an frischem Geld eingenommen und wird mit 1,77 Billionen Dollar bewertet. Der Konzern stieg damit auf Anhieb zum 7. wertvollsten börsennotierten Unternehmen in den USA auf. Der Gründer Elon Musk avancierte durch den Börsenstart zum 1. Dollar-Billionär der Geschichte. Das Wetter. Meist regnerisch bei 15 bis 22 Grad. Morgen im Norden und Osten Schauer, im Süden meist heiter. 15 bis 28 Grad. Die weiteren Aussichten: am Sonntag wechselhaft. Im Süden weiterhin heiter. 18 bis 26 Grad. Das waren die Nachrichten.
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20: Mit Michael Köhler. Wellen und Wasser, Pool und Pop, Landschaften als riesige Wandgemälde. Er malte farbig, realistisch, figürlich. Einer der beliebtesten Maler beim Publikum ist seit den 60er Jahren der Brite David Hockney gewesen.
21: I live in the now. That's my philosophy, really.
20: Seine Gegenwärtigkeit, die machte ihn beliebt und teuer. Der britische Maler David Hockney ist im Alter von 88 Jahren in London gestorben. Als er in Hamburg vor 6 Jahren ausstellte, da schrieb die Ausstellungsleiterin Katrin Baumstark, dass sie eine E-Mail von Hockney erhalten hatte.
22: Das Auge bewegt sich immer. Wenn es sich nicht mehr bewegt, bist du tot. Das passte für mich heute irgendwie zu dem Tag.
20: Mehr gleich mit Katrin Baumstark über David Hockney an erster Stelle. Und sonst. Schloss Bellevue wird renoviert. Ab heute ist dort der Freiraum Kunst. Die Berliner Akademie der Künste fragte Abgeordnete, was ist Ihnen die Berliner Kultur wert? Und die Intendanz von Charmin Langhoff am Gorki-Theater, sie endet. Das Hamburger Bucerius Kunstforum, es zeigte vor wenigen Jahren eine Überblicksausstellung des Malers David Hockney. Der machte Ölgemälde, Grafik, aber auch Polaroids, Kupferstiche, nutzte sogar das Tablet zum Malen. Die Direktorin Katrin Baumstark habe ich gefragt, David Hockney hatte 1953 bis 1957 eine traditionelle Ausbildung gemacht mit Aktzeichnen, also beobachten, zeichnen, das konnte er gut.
22: Ja, definitiv. Also der hat so eine ganz klassische Ausbildung genossen. Er war damals schon ein bisschen anders vielleicht wie andere Studierenden, also weil die Aufgabe war, bei der Abschlussarbeit einen weiblichen Akt nach lebendem Modell zu machen und er hat einen männlichen Akt nach starrem Modell gemacht. Aber er hat trotzdem die Goldmedaille gewonnen.
20: Sie machen es mir leicht, ein Lebensthema anzusprechen. Wir dürfen nicht unterschlagen, dass er Ende der 50er damals strafbare Homosexualität zum Thema auch seiner Malerei machte. Mhm. Jungs in Duschen, Dollboy, Bigger Splash, die berühmten Poolfotos und Ölgemälde sind bekannt. Also Identität und Homosexualität haben von Anfang an eine Rolle in seinem Werk gespielt, ne?
22: Ja, eine ganz große. Der war 23, man sucht sich. Er macht es ja aber auf so eine ganz leise, subtile, aber auch sehr spannende Art und Weise. Also Sie haben den Dollboy schon angesprochen, da arbeitet er noch ganz viel mit Chiffren und man muss irgendwie verstehen und die Zeichen erkennen, wobei es dann später eben in Kalifornien wirklich die schönen Jungs am Pool sind, das gleißende Licht, das Wasser. Ja, aber das natürlich war es ein Thema für ihn.
20: Bei diesen Bildern fällt doch auf, wie sehr er sich den Wellen, dem Wasser gewidmet hat, aber auch auf anderen Gemälden, Teppichboden, Tapeten, Herrenanzüge, unglaublich präzise hat er lebendig werden lassen, ne?
22: Ich glaube, das ist so die Mischung, die es ausmacht. Also zum Beispiel das Wasser war für ihn nicht nur Thema als Element, sondern als Medium zur Darstellung von Zeit. Wie kann ich Zeit, wie kann ich Vergängliches darstellen? Deshalb diese Duschszenen auch ganz oft. Also die nackten Körper, er hat gesagt, er liebt nackte Körper beim Duschen, weil es ist, als würden die sich selbst liebkosen. Das waren alles so Untersuchungen, die er immer gemacht hat. Oder Raum auch. Also Sie haben es gesagt, der Teppich oder und so weiter. Also auch, wie kann ich Raum darstellen? Er hat dann irgendwann, war es für ihn mit dem Naturalismus, so hat er ja seine Phase genannt, vorbei, weil er gesagt hat, für ihn stimmt der Raum nicht mehr. Also die gelernte Zentralperspektive musste er verlassen, um auch den Raum zu erkunden. Und das ist immer dieser neugierige Mensch, der er bis zum Schluss geblieben ist.
20: Auf einem Wiener Katalog und auch bei Ihnen war ein Gemälde der Eltern als Titel zu sehen. Meine Eltern, 1977. Was sieht man da?
22: Es ist auch ein Gemälde, wo es um zwischenmenschliche Beziehungen geht. Es geht um Räumlichkeit, zwischenmenschliche Beziehungen. Und das macht er immer auch da auf so eine subtile Art und Weise. Also wir sehen die Mutter, die uns als Betrachter auch anschaut, und den Vater, der vertieft ist in eine Zeitung. Dieses Beziehung, die Dargestellten zum Betrachter einnehmen oder auch nicht. Auch das ist immer wieder sein Thema. Und dieses Bild ist entstanden, so hat er es erzählt, da seine Mutter im Krankenhaus lag. Und sein Vater hat sie eben besucht. Aber er meinte, die waren es eben nicht gewohnt, 6 Stunden lang zu sprechen, während einer da lag. Und dieses einzufangen, sie sind verheiratet gewesen, sie konnten ohne Sprache kommunizieren, das wollte er in diesem Bild eben einfangen.
20: Er war enorm technikaffin, also ganz früh schon mit Polaroids gearbeitet, dann im Alter noch mit über 80 auf dem Tablet gemalt. Der hat alles ausprobiert, was ging, ne?
22: Bis auf Skulptur, würde ich sagen, hat er wirklich sich in jedem Medium reingefuchst. Ich liebe seine Kupferstiche und Radierungen, die so eine große Zartheit haben. Also wirklich ganz zarte Striche, ganz poetisch, die dann im Gegensatz dazu stehen zu, zum Beispiel, wir hatten hier einen 4 Meter langen Grand Canyon, der vor Farbe strotzte. Und diese Mischung, die Ambivalenz, die wirklich die verschiedenen Stile, das ist so, was mich an ihm fasziniert hat.
20: Frau Baumstark, haben Sie ihn getroffen? War der so britisch, wie er aussah und wirkte? Also so mit Nickelbrille, apfelgrüner Strickjacke, roter Krawatte, eine Schirmkappe und einem karierten Tweedsacko?
22: Genau so und ganz zurückhaltend, ganz freundlich. kam nicht zur Ausstellungseröffnung, hat sich nicht eingemischt in gar nichts, hat gesagt, macht mal und hat gesagt, ach, ich bin gerade woanders, zeigt ihr mal meinen alten Scheiß, ich muss jetzt was Neues machen.
20: Katrin Baumstark, die Leiterin des Hamburger Bucerius Kunstforums zum Tod des Malers David Hockney, der im Alter von 88 Jahren gestorben ist. Berlin wählt am 20. September ein neues Abgeordnetenhaus und dann wird auch ein neuer Kultursenator oder Senatorin bestimmt. In der Akademie der Künste, da wurde gestern Abend über die Zukunft der Berliner Kultur diskutiert und Akademiepräsident Manus Zangaris, Komponist, Perkussionist, ließ es sich nicht nehmen, das Publikum einzustimmen.
0: Also Kultur wird zum Sparposten, das können wir uns nicht leisten, weil es ist für die Zukunft das Schlechteste, was passieren kann. Ich will jetzt nicht dieses Lied anfangen, was wir seit Monaten gehört haben, dass Kultur eben kein Beiwerk sein darf, nicht nur Luxus und vor allem, dass sie auch wirtschaftlich für gerade eine Stadt wie Berlin extrem wichtig ist, weil wer kommt schon für Gurkenanbau?
20: Ja, ein bisschen Trommeln und Lärm machen gehört bei Manus Zangaris immer dazu. Dem Präsidenten der Akademie der Künste eingeladen waren Spitzenkandidaten der demokratischen Parteien. Ein offenes Forum für kulturpolitische Debatte sollte das sein. Meine Kollegin Claudia van Laak war dabei. Claudia, Berlin hat ja zwei Kultursenatoren schon durch. Der dritte ist gerade in Personalunion auch noch Finanzsenator. Wie hat sich denn der Stefan Evers von der CDU präsentiert? Konnte er die Frage beantworten, was Berliner Kultur wert ist?
1: Naja, eigentlich nur als Finanzsenator, tatsächlich nicht als Kultursenator. Er verhandelt ja gerade den Hauptstadtfinanzierungsvertrag. Also das ist das Geld, was der Bund der Stadt Berlin dafür zahlt, dass sie Hauptstadt ist. Da geht es auch um Millionen für die Kultur. Und da werden wir dann sehen, ob er da einen guten Job macht, also ob er da gut verhandelt. Im Übrigen hat er da den Realisten gegeben gestern Abend. Er kennt eben die Zahlen und er mahnt deshalb an.
2: Ehrlichkeit im Umgang miteinander, das findet keinen Applaus. Aber es ist nachhaltiger. Und das ist das, was ich von Anfang an jetzt in dieser Verantwortung, die für mich neu ist, auch deutlich gemacht habe. Von mir wird man in dieser Hinsicht nicht hören, unrealistische Versprechen zu machen. Das, was ich versprechen kann, ist alles dafür zu tun, dass jeder Euro, den wir in der Kultur einsetzen, auch wirkungsvoll seinen Einsatz findet.
1: Soweit Stefan Evers und dafür hat er natürlich keinen Applaus bekommen. Anders die linke Spitzenkandidatin Elif Eralp. Sie hat mehr Geld für die Kultur versprochen gestern Abend. Der Anteil am Gesamthaushalt soll steigen bis auf 3%. Und klar, dass die anwesenden Kulturschaffenden das super gefunden haben gestern Abend.
20: Also Grüne, Linke, SPD waren mit Spitzenkandidaten gekommen. Welche Schwerpunkte haben Sie gesetzt? Welche kulturpolitischen Ideen vorgetragen oder ging es bei denen auch nur ums Geld?
1: Nee, es ging auch zum Beispiel für Steffen Krach von der SPD für die richtige Persönlichkeit an der Spitze der Kulturverwaltung. Also er hat klar gemacht, das, was es da bislang gab in den letzten 3 Jahren von der CDU, Joe Cialo, dann Sarah Wale Wilson, die er gehen musste wegen der Fördermittelaffäre, Stefan Evers jetzt der Dritte. Also da braucht es eine bessere Persönlichkeit, eine richtige Persönlichkeit, sagte er.
23: Wir brauchen einfach einen Senator oder eine Senatorin und auch Staatssekretärin und Staatssekretär, die wirklich für das Thema brennen, die da nicht einfach sitzen, weil sie da gerade zu berufen worden sind, sondern die aber ein Interesse daran haben, für die Kulturlandschaft sich einzusetzen, auch in die Auseinandersetzung zu gehen, wenn es Kürzungen geben soll. Das ist die Aufgabe von Ressortchefs, dass sie dafür kämpfen.
1: Ja, und als wichtiges Thema kam noch das Kulturfördergesetz auf. Linke, Grüne und SPD wollen so ein Gesetz, um damit die Kultur langfristig abzusichern.
20: So, es gibt es in NRW schon. Großes Problem in der Hauptstadt sind ja fehlende Ateliers für Künstlerinnen und Künstler. Das ist überall ein großes Problem. Mieten steigen, sind in den Innenstädten sind Räume schwer zu kriegen. Gentrifizierung ist auch ein Thema, Verdrängung. Was wird getan, um Abwanderung von Künstlern zu stoppen?
1: Ja, da gibt es die Idee von Linken und Grünen, die wollen einen Mietendeckel speziell für Gewerbemieten, nachdem dass die nicht so ins Unermessliche steigen. Und die Grünen haben einen Vorschlag gemacht, umzuwandeln. Leerstehende Büroflächen und auch Einzelhandelsflächen. Tatsächlich haben wir 2 Millionen Quadratmeter leerstehende Büros in Berlin und es werden immer noch mehr Bürogebäude gebaut. Und die Idee ist da, so eine landeseigene Umbauagentur zu gründen. Da könnte man Räume zwischennutzen oder gleich umbauen in Ateliers, in Werkstätten, wie auch immer. Ein Vorschlag der Grünen.
20: Ideen, die bei der Akademie der Künste vorgetragen worden sind, künftige mögliche Kultursenatoren haben sich vorgestellt, die Spitzenkandidaten beobachtet hat das für uns Claudia van Laak. Dank dafür.
1: Ja, gerne.
20: Der Bundespräsident ist ausgezogen. Kein Grund zur Sorge. Schloss Bellevue wird nur renoviert. Da sagte sich die Akademie der Künste, das ist ein Fall für uns. Und daraus machen wir jetzt mal eine befristete Kunsthalle. Und sowas nennt man heute eine Pop-up-Galerie. Der Amtssitz wird zum Ausstellungsort für bildende Künste. Nun ist das keine Garage in einem Hafenviertel, sondern ein repräsentatives Gebäude, gewissermaßen mit zwei Körpern. Einem aus Stein und Zement und einem aus symbolischer Bedeutung und Zeichen. Ausgeräumt tritt dieser historisch-politische Raum dann in Erscheinung. Und Künstler reagieren drauf. Freiraum Kunst heißt das. Die Akademie der Künste goes Bellevue. Die Kunst tritt in Kontakt, in Spannung mit diesem Bedeutungsaspekt einer liberalen Verfassungsdemokratie. Gesehen hat das Carsten Probst.
3: Weithin sichtbar prangt der Schriftzug Freiraum Kunst in großen weißen Lettern auf dem Dach von Schloss Bellevue. Und der Architekturpublizist und Vizepräsident der Akademie der Künste, Anlin Goh, der die Ausstellung zusammen mit der Schriftstellerin Cecile Weißbrot kuratiert hat, spricht auch direkt an, was jeder sofort ahnen kann.
4: Sie sehen schon, dass wir das Schloss Bellevue als das größte Exponat, das eigentliche Exponat dieser Ausstellung begreifen.

0: ist dabei durchaus heikel. Und das ist Kurator Andingo durchaus bewusst.
1: Kunst ist nicht Fortsetzung der Politik mit anderen Mitteln, sondern sie schafft andere Freiräume, andere ästhetische Erfahrungen, die die Voraussetzungen sind für das politische Denken. So rum wirkt ein Schuh draus, wenn wir über die politische Bedeutung von Kunst sprechen. Wir haben nochmal sehr bewusst gefragt, was ist die politische Bedeutung von Kunst?
0: Das ist eine gute Frage und gut an dieser Ausstellung ist, dass sie sie nicht beantwortet, sondern verschiedene mögliche Positionen nebeneinander stellt. Es handelt sich fast ausnahmslos um große, kunsthistorisch relevante Namen. Im Treppenhaus läuft ein langes Video von Jürgen Böttcher, besser bekannt unter seinem Künstlernamen Strawalde, der diese Westerfeier 1989-90 am Brandenburger Tor im Video festgehalten hat. Wenige Meter entfernt steht die Installation Trolley mit Eva von Alexandra Birken, ein Baustellengerüst, auf dem eine in Bronze gegossene Sexpuppe und eine wie ein Tierfell ausgebreitete Motorradlederjacke platziert sind. Dem Fotografen Wolfgang Tillmanns ist ein Raum für seine trügerisch-spontanen Farbexperimente und Situationsfotografien gewidmet, die hier wohl als Symbol für Toleranz gegenüber im Amtsdeutsch gern sogenannte alternative Lebenskonzepte stehen sollen. Unausweichlich lädt sich der Rundgang durch die ausgestellten Werke so mit Bedeutung auf. Bei der Führung werden sie unablässig als Zeugen für Demokratie und Freiheit aufgerufen. Tatsächlich aber bewirken sie etwas völlig anderes. Sie lassen diesen Ort hervortreten als das, was er seiner verfassungsmäßig festgelegten Bestimmung nach auch wirklich ist. Ein Amtssitz, der in allem darauf ausgelegt ist, die Regeln und Grenzen der Demokratie zu repräsentieren und die vielbeschworene Neutralität des Amtes zu verkörpern. Der Amtsinhaber selbst ist die höchste Verkörperung dieses Neutralitätsgebotes. Als er von den anwesenden PressevertreterInnen nach der aktuellen Bedrohung von Kunst- und Meinungsfreiheit gefragt wird, sagt Frank-Walter Steinmeier:
2: In einer gesellschaftlichen Debatte, in der der Ton nicht nur rauer, sondern auch unversöhnlicher wird, hat Politik die Aufgabe, die Freiheit der Kunst zu erhalten. Und ich hoffe, an dieser Aufgabe beteiligen sich viele. Und wir gewährleisten mit unseren Möglichkeiten, dass Kunst und Kultur sich öffentlich zu Wort melden kann. Gerade dann, wenn wir uns in Veränderungsprozessen befinden, wie sie jetzt im Augenblick stattfinden.
0: Der Unterschied von Ideal und Realität, ob also Kunst und Kultur sich tatsächlich unbehindert öffentlich zu Wort melden können, wäre hier vielleicht zu diskutieren. In Schloss Bellevue gehen wir selbstverständlich davon aus, dass Kunst- und Meinungsfreiheit durch die Verfassung geschützt sind und auch genauso praktiziert werden. Und diese Ausstellung bezeugt das doch, oder?
3: Freiraum Kunst im Berliner Schloss Bellevue, solange dort renoviert wird. Carsten Probst sah diese Ausstellung. Am Berliner Maxim-Gorki-Theater, da gibt es mit Ende der Spielzeit im Sommer einen Leitungswechsel. Das ist normal. Die Intendantin Shermin Langhoff geht nach 13 Jahren. Sie verlässt das Haus, nimmt auch fast das komplette Ensemble mit. Die Inszenierungen sind abgespielt. Ist das ein üblicher Wechsel? Und was geht damit verloren? Und warum werden ihre Jahre am Gorki-Theater als Ära bezeichnet, die zu Ende geht? Das sind Fragen, die sich Barbara Behrendt gestellt hat und sie blickt auf Sternstunden und Schwierigkeiten dieses Berliner Theaters.
4: Wer soll euch denn glauben, dass ihr keine Affen seid, wenn ihr nicht einmal dieses schöne deutsche Wort Vernunft auch sprechen könnt?
5: Damit fängt alles an. Verrücktes Blut am Ballhaus Naunienstraße in Kreuzberg. Das Ensemble spielt Klischee-Migranten, die von ihrer Lehrerin mit der Knarre gezwungen werden, korrekt Deutsch zu sprechen und mit Schiller Demokratie zu lernen.
6: Was haben Sie da gerade gesagt?
7: Dann du sollst deine Mutter ficken lassen.
5: Es ist ein Coup. Noch nie hat man an einem deutschen Theater so klug, so komisch, so böse die Integrationsdebatte verhandelt gesehen. Dieser Kassenschlager bringt die Ballhausintendantin Shermin Langhoff ans Maxim-Gorki-Theater, wo sie mit ihrem Co-Intendanten Jens Hilje das erste postmigrantische Stadttheater Deutschlands gründet. Hier besteht das Team nicht nur ausschließlich aus Menschen mit Migrationsbiografie, hier finden auch Geschichten eines Deutschlands auf die Bühne, die am Theater nie erzählt worden sind. Fatma Aydemir erzählt von Erlebnissen junger Frauen in Berliner Migrantenfamilien. Besat Karimkani, Kind iranischer Einwanderer, vom Leben im Neukölln der 90er Jahre. Hakan Savaş-Mitschan schenkt dem Theater die schönste Berlin-Trilogie der Gegenwart. Can, Sohn türkischer Einwanderer, träumt in Berlin-Oranienplatz vom besseren Leben fernab der Fabrik.

0: in der seine Mutter sich abgerackert hat.
1: Es gibt Menschen, die kommen als Kinder einer reichen und wohlhabenden Familie auf die Welt und führen ein ganz tolles Leben und andere nicht. Und diese reichen Leute, die werden immer reicher und die anderen werden immer ärmer. Warum machen die nichts dagegen?
0: Es ist Theater, das ein neues Deutschlandbild prägt. Und das Gorki zieht damit ein theaterfernes Publikum an, das Geschichten, Unterhaltung, Musik liebt. Plus viele junge, politisch aktive Menschen. Das Gorki macht Stücke zum Genozid an den Armeniern, zum Rassismus gegen Roma und Sinti. Manchmal sind das aggressive Agitprop-Abende. Daher der Ruf des Theaters, hier werde für die Aussagen applaudiert, nicht für die Kunst. Sternstunden sind die Stücke der Israelin Yael Ronen, die sie anhand der Biografien des Ensembles schreibt und klug und komisch inszeniert. Über die Jugoslawienkriege, über die dritte Generation nach dem Holocaust, über den Nahostkonflikt.
2: Was sagt deine Mutter dazu, dass du nach Berlin gezogen bist?
3: After I married the Palestinian, Berlin ist ihr kleinstes Problem.
2: Also du bist Palästinenser?
4: Ja.
2: Ja. Aber trotzdem auch Israeli?
3: Auf Papier.
2: Und Jude?
4: Nein.
2: Oh Gott, Entschuldigung bitte. Aber du sprichst Jüdisch.
4: Hebräisch.
0: Nach dem Anschlag der Hamas am 7. Oktober 2023 wird das Stück abgesetzt. Das multiethnische Ensemble droht, am Konflikt zu zerbrechen. Später inszeniert Ronen Debattenmusicals zum Thema Cancel Culture oder Klimawandel. Diese intelligenten politischen Boulevardknaller werden zum typischen Gorki-Sound.
5: Cultural appropriation, racist interpretation, abuse and degradation, financial exploitation, calling it collaboration.
0: Von rechts außen wird das Theater angegriffen. Das Team erhält Morddrohungen, die AfD will das Haus seit Jahren schließen. Shermin Langhoff macht das stolz.
6: Seit ich Intendantin geworden bin, wurde es doch von dem einen oder anderen öfter mal als das Rote Haus beschimpft, linksgrün versifft oder andere Dinge. Für uns ist es aber ein Ehrentitel.
0: Höchst problematisch war Langhoffs Führungsstil. Seit 2018 weiß der Berliner Kultursenat von Beschwerden der Mitarbeitenden. Über Mediation hinaus geschah nichts. Langhoffs Vertrag wurde stillschweigend bis 2026 verlängert. Dass ihre Zeit hier nun ein Ende hat, ist folgerichtig. Die neue Intendantin Charla Ilk schafft das politische, migrantische Unterhaltungstheater allerdings ab, zugunsten eines weiteren internationalen Kunstortes. Schauspielerin Cesse de Tertian, die schon in Verrücktes Blut die Lehrerin spielte und nach 13 Jahren das Haus verlassen muss, sieht das kritisch.
7: Ich persönlich finde, es ist ein Desaster, dass es diesen Inhalt nicht mehr geben wird in dieser Stadt, wo die Sichtbarkeit umso wichtiger ist, gerade jetzt, wo wir Rechtsradikale im Bundestag sitzen haben und die auch schon seit 2016 gegen das Haus und gegen unsere Inhalte vor allen Dingen wettern.
0: Die AfD wird über die Entwicklung froh sein. Und ein extrem diverses Publikum verliert seine Heimat. Für dieses Theater gibt es in Berlin bislang keinen Ersatz.
8: Sagt Barbara Behrendt. Karin Fischer hat jetzt die Kulturmeldung heute. Und zwar Neues zum Migrationsmuseum Selma.
9: Ja, das ist Deutschlands erstes Migrationsmuseum überhaupt und es sollte in Köln-Kalk in der Halle 70 eines alten Industrieareals entstehen. Nachdem die inflations- und sanierungsbedingten Mehrkosten die Fördermittel aber weit überstiegen, stand es auf der Kippe. Ein runder Tisch mit allen Beteiligten kam jetzt zu einer neuen, pragmatischen Formel. 60% der Fläche ist gleich 100% Museum Selma. Das Projekt soll jetzt doch am ursprünglich geplanten Standort realisiert werden. Die Zeit drängt, denn die Fördergelder von Bund und Land können nur in diesem Jahr abgerufen werden. Noch eine Meldung aus Köln. Die Phil Cologne musste eine Veranstaltung mit der Kolumnistin Mirna Funk umverlegen. Hintergrund: Laut Comedia Theater, dem ursprünglichen Veranstaltungsort, entsprächen manche in ihren Kolumnen getätigte Aussagen nicht dem Code of Conduct des Hauses. Darin gibt es unter anderem keinen Platz für Sexismus, Mobbing oder Diskriminierung. Der künstlerische Leiter der Comedia, Manuel Moser, schreibt auf Anfrage, Mirna Funk habe in ihrer Kolumne für die Zeitung Die Welt beispielsweise in Deutschland lebende Türken und Araber pauschal des Antisemitismus beschuldigt, anstatt differenziert über Antisemitismus in der muslimischen Community zu schreiben. Die Phil Cologne zeigte sich in einem Statement betroffen. Der Vorgang stehe ihrem Verständnis eines kontroversen, aber offenen Debattenraums diametral entgegen. Mit der Lutherkirche fand sich inzwischen ein Ersatzspielort in unmittelbarer Nähe. Mirna Funk spricht heute dort mit der Kulturwissenschaftlerin Elisabeth Lechner über Körperbilder und weibliche Selbstbestimmung. Das Deutsche Historische Museum hat ein Bronzerelief des belgischen Bildhauers Frans Heugelen aus dem Jahr 1927 an die belgische Stadt Dinan zurückgegeben. Es heißt Zur Erinnerung an Dinan und zeigt eine Gruppe von Frauen mit ihren Kindern, wie sie von deutschen Soldaten erschossen wurden. 1914, zu Beginn des Ersten Weltkriegs, war die Stadt Dinan von deutschen Truppen zerstört worden. Über 670 Bewohner starben. Das Relief war Teil eines Denkmals zur Erinnerung an das Massaker. Während der deutschen Besatzung Belgiens im Zweiten Weltkrieg wurde es entfernt und nach Berlin gebracht. Seit 2001 gedenken Deutsche und Belgier gemeinsam der Opfer. Bei einer Gedenkzeremonie in Dinan heute sagte der Bürgermeister der Stadt, die Rückgabe des Reliefs stelle eine neue, symbolträchtige Etappe in der von Respekt geprägten deutsch-belgischen Beziehungen dar. Alles hat seinen Preis, bald wohl auch der Ausblick von der Elbphilharmonie Plaza. Wie der NDR erfuhr, könnte zukünftig dort zur Kasse gebeten werden. 5 Euro würde der Eintritt für die Plaza dann wohl kosten.
8: Die Kulturmeldung mit Karin Fischer am Ende dieser Ausgabe von Kultur heute. Michael Köhler dankt für Ihr Interesse. Nach den Nachrichten die Information am Abend. Ein Thema dort, die Debatte im Deutschen Bundestag über die Gesundheitsreform. Ihnen einen guten Abend.

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1: Uhr, die Nachrichten. Zunächst die Übersicht. Seit Mitternacht gilt in der EU das neue gemeinsame europäische Asylsystem. Die von der Regierung geplante Reform der gesetzlichen Krankenkassen stößt in Bundestag und Bundesrat auf Kritik. Der Maler und Fotograf David Hockney ist tot. Die Meldungen im Einzelnen. In der Europäischen Union ist nach jahrelangen Verhandlungen das neue gemeinsame europäische Asylsystem in Kraft getreten. Ein Ziel der GEAS-Reform ist es, Sekundärmigration zu verhindern, also das unberechtigte Weiterziehen von Asylbewerbern innerhalb der EU. Verfahren an den Außengrenzen sollen schnellere Entscheidungen und konsequentere Abschiebungen ermöglichen. Menschen mit geringen Aussichten auf Asyl müssen damit rechnen, dass sie spezielle Aufnahmezentren nicht verlassen dürfen. Am Flughafen Berlin-Brandenburg wurde dafür ein neues Zentrum eröffnet. Es bietet Platz für bis zu 40 Asylbewerber. Kirchen und Menschenrechtsorganisationen warnen vor einer Entrechtung von Geflüchteten. Die GEAS-Reform sieht außerdem einen Solidaritätsmechanismus vor, der die Lasten unter den EU-Ländern verteilen soll, durch finanzielle Beiträge, Sachleistungen oder die Übernahme von Asylsuchenden. Die USA wollen einem Medienbericht zufolge für NATO-Einsätze künftig weniger militärisches Gerät bereithalten. Das schreibt die New York Times unter Berufung auf zwei hochrangige europäische Regierungsvertreter. Demnach soll allein die Zahl der Kampfflugzeuge, die bisher Europa zugewiesen waren, um ein Drittel sinken. Alle 8 Tankflugzeuge würden abgezogen, außerdem ein U-Boot und ein Flugzeugträger. Eine Bestätigung aus den USA gibt es nicht. Eine Sprecherin der NATO erklärte auf Anfrage der New York Times, historisch gesehen habe man sich zu sehr auf die US-Streitkräfte verlassen. Wenn Europa und Kanada nun mehr in die Verteidigung investierten, könne sich die Verantwortung verlagern. US-Präsident Trump hat Berichte über weitreichende Zugeständnisse an den Iran zur Beendigung des Krieges zurückgewiesen. Durchgesickerte Informationen über ein bevorstehendes Rahmenabkommen entsprechen nicht dem, was schriftlich vereinbart worden sei, schrieb Trump auf Truth Social. Die iranische Nachrichtenagentur Mehr hatte zuvor berichtet, alle Kampfhandlungen sollten unverzüglich gestoppt und die Blockade der Straße von Hormus beendet werden. Im Gegenzug würden Sanktionen gegen iranische Ölexporte aufgehoben und eingefrorene Gelder in Milliardenhöhe freigegeben. Nach Informationen der Nachrichtenagentur Reuters könnte die Rahmenvereinbarung am Sonntag unterzeichnet werden. Der Bundesrat hat mehrere Verordnungen und Gesetzesvorhaben gebilligt. So stimmte die Länderkammer der vom Bundestag beschlossenen Reform des Gewaltschutzgesetzes zu. Damit können Gerichte künftig anordnen, dass potenzielle Gewalttäter elektronische Fußfesseln tragen müssen. So soll es gelingen, Annäherungsverbote durchzusetzen. Der Bundesrat ließ außerdem die Senkung der Steuer auf Flugtickets passieren. Ob die Ticketpreise dadurch sinken, ist aber fraglich. Auch der jährlichen Rentenanpassung stimmten die Ländervertreter zu. Die Bezüge steigen zum 1. Juli um 4,24%. Außerdem gab der Bundesrat grünes Licht für die Apothekenreform. Apotheken dürfen künftig neben Impfungen gegen Grippe und Corona sämtliche Schutzimpfungen mit sogenannten Totimpfstoffen anbieten, zum Beispiel auch gegen Tetanus. Außerdem wird in bestimmten Fällen die Ausgabe von Medikamenten ohne ärztliche Verordnung erleichtert. Die von Bundesgesundheitsministerin Warken geplante Reform der gesetzlichen Krankenkassen stößt nicht nur bei der Opposition im Bundestag, sondern auch im Bundesrat auf Widerstand. Vertreter von Grünen, Linken und AfD bezeichneten das Vorhaben im Rahmen der ersten Lesung im Bundestag als unsozial und unwirksam. In der Länderkammer wurden unter anderem die geplanten Einschnitte bei Krankenhäusern kritisiert, für die letztlich Länder und Kommunen aufkommen müssten. Die Gesundheitsminister der Länder forderten zudem, der Bund solle die Kosten für versicherungsfremde Leistungen übernehmen, etwa für die Beiträge von Menschen in Grundsicherung. Wackens Gesetzentwurf wird nun in den Bundestagsausschüssen weiterberaten. Die Schlussabstimmung ist für den 26. Juni vorgesehen. Das nordrhein-westfälische Oberverwaltungsgericht Münster hat den für das Ruhrgebiet wichtigen Regionalplan Ruhr für komplett unwirksam erklärt. Bei der Planung habe es gravierende Fehler gegeben, erklärte der Vorsitzende Richter. Eine Revision wurde nicht zugelassen. Der Plan ist das zentrale Instrument für langfristige Gebietsentwicklungen. Betroffen sind nun der Bau von 140.000 Wohnungen in den nächsten 20 Jahren sowie die Ausweisung von Gewerbegebieten, in denen 195.000 Arbeitsplätze entstehen könnten. Auch Regelungen für Windenergie oder Naherholungsgebiete sind Teil des Plans. Aus Sorge um ihre Arbeitsplätze sind im Saarland und in Berlin tausende Stahlarbeiter auf die Straße gegangen. Angesichts von Stahlimporten, US-Zöllen, Energiekosten und Klimaschutzvorgaben forderten sie mehr Hilfe von der Politik. Nach Angaben der IG Metall kamen in Berlin rund 1.700 Beschäftigte zusammen, in Völklingen 8.500. Die saarländische Europaabgeordnete Ripa von der ÖDP sagte, es gehe nicht nur um die Zukunft einzelner Betriebe, sondern um die Zukunft einer ganzen Region. Ripa warnte davor, Unternehmen zu benachteiligen, die früh in klimafreundliche Technologien investiert hätten. Die Unternehmen müssten darauf vertrauen können, dass ein solcher Einsatz von der Politik honoriert werde. In Brüssel will die EU-Kommission im Juli Vorschläge für eine Revision des Emissionshandels vorlegen. Aus Industrie und Teilen der Politik wächst der Druck, Klimavorgaben abzuschwächen, um Belastungen für die Wirtschaft aus dem Handel mit CO2-Zertifikaten zu senken. Das Raumfahrtunternehmen SpaceX hat den größten Börsengang der Geschichte absolviert. Der offizielle Handelsstart an der US-Technologiebörse Nasdaq war um 15.30 Uhr unserer Zeit. Zurzeit läuft noch die offizielle Preisfindung. Diese kann mehrere Stunden dauern. Aktuell wird der Kurs auf 175 Dollar taxiert. Das liegt fast 30% über dem Ausgabepreis von 135 Dollar. SpaceX hatte durch den Verkauf eines ersten Aktienpakets an Großaktionäre bereits 75 Milliarden Dollar an Geld eingenommen und wird nun mit 1,77 Billionen Dollar bewertet. Der Konzern stieg damit auf Anhieb zum siebtwertvollsten börsennotierten Unternehmen in den USA auf. Der Gründer Elon Musk avancierte durch den Börsenstart zum ersten Dollar-Billionär der Geschichte. Das Verteidigungsministerium in Kiew hat präzisiert, wie die Ukraine inmitten des russischen Angriffskriegs mehr Soldaten gewinnen will. Wie das Ministerium in einem Video mitteilte, sollen ukrainische Infanteristen durch Solderhöhungen zu den, Zitat, bestbezahlten Militärspezialisten der Welt werden. Fußsoldaten bekommen demnach rund 5.800 Euro pro Monat. Der Höchstsatz für Fronteinsätze soll auf fast 8.900 Euro angehoben werden. Der durchschnittliche Bruttolohn in der Ukraine liegt bei etwa 700 Euro. Außerdem soll der Militärdienst durch befristete Verträge attraktiver werden. Fahnenflüchtige will das Ministerium durch eine Strafbefreiung zurückholen. Auch ausländische Söldner sollen vermehrt angeworben werden. Die Ukraine verteidigt sich seit mehr als 4 Jahren gegen russische Angriffe. Der russische Präsident Putin räumte heute öffentlich ein, dass dies der Wirtschaft seines Landes schade. In Tel Aviv sind mehrere 10.000 Menschen zur ersten Gay Pride Parade seit 3 Jahren zusammengekommen. Die Teilnehmer demonstrierten an der Strandpromenade der israelischen Küstenstadt für die Rechte von lesbischen, schwulen, bisexuellen, trans- und queeren Menschen, kurz LGBTQ. Tel Aviv gilt als LGBTQ-Hauptstadt des Nahen Ostens. Die Pride Parade findet seit 1998 in Tel Aviv statt. Im vergangenen Jahr wurde die weltbekannte Veranstaltung wegen des damaligen Irankriegs nur wenige Stunden vor Beginn abgesagt. 2024 fiel sie wegen des Gaza-Krieges und der Geiselkrise aus. Damals gab es stattdessen eine Trauerzeremonie zum Gedenken an die Opfer des Hamas-Überfalls auf Israel am 7. Oktober 2023. Der britische Maler und Fotograf David Hockney ist im Alter von 88 Jahren gestorben. Das teilt sein Agent mit. Hockney galt als einer der einflussreichsten Künstler des 20. Jahrhunderts und als führender Vertreter der Popart. Berühmt wurde er mit seiner Landschafts- und Porträtmalerei. Hockneys Bild Portrait of an Artist wurde 2018 für mehr als 90 Millionen US-Dollar versteigert. Hier noch einmal die Übersicht. Seit Mitternacht gilt in der EU das neue gemeinsame europäische Asylsystem. Die von der Regierung geplante Reform der gesetzlichen Krankenkassen stößt in Bundestag und Bundesrat auf Kritik. Der Maler und Fotograf David Hockney ist tot. Das Wetter? Nachts stark bewölkt, ostwärts abziehende Schauer, Tiefstwerte 16 bis 10 Grad. Morgen im Norden Schauer und Gewitter, im Süden meist heiter, 15 bis 28 Grad. Die weiteren Aussichten Am Sonntag wechselhaft. Vor allem im Süden weiter heiter. 18 bis 26 Grad. Das waren die Nachrichten.
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2: Stefan Heinlein für Sie am Mikrofon. Willkommen zu dieser Sendung. Der heutige Tag, das heutige Datum kann wohl als Zeitenwende der europäischen Asyl- und Flüchtlingspolitik vermerkt werden. Ein historischer und längst überfälliger Kompromiss sei die Reform des gemeinsamen europäischen Asylsystems, sagen die einen. Die Kritiker dagegen, vor allem Menschenrechtsorganisationen, beklagen eine angeblich drastische Aushöhlung von Schutzrechten. Als Tatsache bleibt, nach jahrelangem Streit gelten seit heute in den Ländern der Europäischen Union schärfere Asylregeln. Die Bundesregierung ist zufrieden. Annabel Brockhus.
3: Innenminister Alexander Dobrindt will an diesem Tag deutlich zeigen, Deutschland ist vorbereitet. Dobrindt besucht am Flughafen Berlin-Brandenburg einen Bungalow mit 40 Plätzen für Asylsuchende.
4: Keine Luxuseinrichtung, das ist hier aber auch nicht gefordert. Aber es ist eine Einrichtung, die genau den Erfordernissen entspricht. Sie ist ausreichend, Versorgungsmöglichkeiten, Küchen, Aufenthaltsräume, Schlafräume entsprechend gegeben.
3: Hier werden künftig Menschen untergebracht, die ein schnelles Asylverfahren innerhalb von 3 Monaten durchlaufen, weil sie aufgrund ihrer Herkunft nur eine geringe Chance auf Asyl haben. Wer keinen Schutz erhält, soll direkt abgeschoben werden. Diese Schnellverfahren an den europäischen Grenzen und Flughäfen sind ein Bestandteil der Asylreform, die ab heute umgesetzt werden muss. Deutschland muss dafür insgesamt 374 Plätze vorhalten, von 30.000 in der ganzen EU. Auch mit der Asylreform gilt weiter das Prinzip, das Asylverfahren wird in dem Land geprüft, in dem Asylsuchende zuerst ankommen. Die meisten Asylanträge dürften demnach die Länder an den EU-Außengrenzen bearbeiten, wie zum Beispiel Zypern. Die Republik Zypern hat aktuell die Ratspräsidentschaft der Europäischen Union und anlässlich der Asylreform in die Hauptstadt Nikosia eingeladen.
5: This is a day of particular significance for the European Union.
3: Migrationsminister Nikolas Ioannidis schlägt einen feierlichen Ton an und spricht von einem historischen Meilenstein.
5: Today Europe moves from agreement to action.
3: Immerhin haben verantwortliche Politiker jahrelang um ein gemeinsames Asylsystem gerungen. Ab heute wird es Realität. Doch der Einladung des zyprischen Ministers, das zu feiern, sind nur der EU-Migrationskommissar Magnus Brunner und 2 weitere Innenminister gefolgt. Aus den anderen EU-Ländern sind vor allem Staatssekretäre gekommen. Ioannidis appelliert trotzdem an sie.
5: Results depend on capacity.
3: Der Erfolg der Asylreform hänge von den Kapazitäten, der Koordination, dem politischen Engagement und der Bereitschaft von allen ab, weiterhin zusammenzuarbeiten. Damit spielt Ioannidis auf verschiedene Dinge an. In der Vergangenheit haben sich nicht alle EU-Länder an geltendes Recht gehalten und Flüchtlinge zum Beispiel weiterziehen lassen, die sie hätten aufnehmen sollen. Länder wie Polen und Ungarn lehnen auch mindestens Teile der neuen Asylreform ab. Gleichzeitig gibt es laut einem Bericht der EU-Kommission von Mitte Mai Lücken bei der Umsetzung. Nationale Gesetze fehlten ebenso wie Kapazitäten für die Grenzverfahren. Das IT-System, um die ankommenden Flüchtlinge biometrisch zu registrieren, funktionierte noch nicht überall reibungslos. Migrationsforscher gehen davon aus, dass die Umsetzung mindestens noch Monate dauern wird.
6: We need of course to complete.
3: EU-Migrationskommissar Magnus Brunner betont heute, diese Lücken müssen geschlossen werden. Gleichzeitig berichteten erste Mitgliedsländer, dass sie Flüchtlinge nach den neuen Asylregeln registrieren.
6: And the priorities are of course still there.
3: Der EU-Kommissar nutzt die Gelegenheit, noch einmal an die Ziele der Asylreform zu erinnern. Irreguläre Migration zu begrenzen, das Recht auf Asyl zu wahren. Menschenrechtsorganisationen und Kirchen kritisieren allerdings, mit der Reform werde es schwerer, tatsächlich Schutz zu bekommen. Auch die Unterbringung in Asylzentren, die Geflüchtete während der Schnellverfahren nicht verlassen dürfen, sorgt für Kritik. EU-Migrationskommissar Magnus Brunner ist derweil schon einen Schritt weiter. Nach der Asylreform braucht Europa Fachkräfte aus dem Ausland.
2: Aus Brüssel ein Bericht von Annabel Brockhus. In einer Demokratie ist es meist ein weiter Weg bis zur Umsetzung konkreter Reformen. Erst holt sich das zuständige Ministerium oft externen Sachverstand. Anschließend geht es über die Referentenebene in die regierungsinterne Abstimmung im Kabinett. Und erst dann später, landet ein Gesetz oder ein Reformvorhaben im Parlament. Heute wurde die Gesundheitsreform von Ministerin Warken in erster Lesung im Bundestag beraten und die Opposition wurde ihrer Rolle gerecht. Aus Berlin Felicitas Böselager.
7: Die Opposition im Bundestag übt harsche Kritik am sogenannten GKV-Beitragsstabilisierungsgesetz von Bundesgesundheitsministerin Nina Wagen.
8: Wir sagen dieser Gesundheitspolitik den Kampf an.
7: Diese Kampfansage beispielsweise ruft der gesundheitspolitische Sprecher der Grünen, Janosch Dahmen, am Ende seiner Rede ins Mikrofon. Wagen will mit ihrem Gesetz die Finanzlage der gesetzlichen Krankenkassen stabilisieren und so verhindern, dass die Beiträge für die gesetzlich Versicherten weiter steigen. Dahmen wirft ihr aber vor, sich dabei grob verschätzt zu haben.
9: Mit diesem unzureichend wirksamen, unausgewogenen und offensichtlich schlecht gemachten Gesetz lassen Sie trotz verheerendem Kahlschlag in der Versorgung Beitragssteigerung für 2027 nicht verhindern, sondern Sie werden eintreten, wenn Sie nicht den Kahlschlag, den Sie hier offensichtlich mit diesem Gesetz einleiten, sogar noch weiter verschärfen wollen.
7: Auch der gesundheitspolitische Sprecher der AfD, Martin Sichert, warnt davor, dass die Beitragssätze trotz der Sparmaßnahmen weiter steigen werden. Auch er kündigt an, sich gegen das Gesetz wehren zu wollen.
10: Wir werden durch massiven Widerstand aus der Bevölkerung dafür sorgen, dass diese Regierung an der Gesundheitspolitik scheitert. Wenn Sie Ihren Irrweg fortsetzen, schwenken Sie um, nehmen Sie Ihre Verantwortung endlich ernst.
7: Und die linken Abgeordnete Stella Merendino spricht von einer Kettensägenreform. Sie warnt davor, dass die Sparmaßnahmen zu Personalmangel führen werden.
11: Sie können Gesetze beschließen, Sie können Budgets kürzen, Sie können Tarifsteigerungen deckeln, aber Sie können keine Pflegekraft, keinen Notfallsanitäter, keinen Arzt zwingen, unter diesen Bedingungen im Beruf zu bleiben. Und genau deshalb wird diese Reform scheitern.
7: Alle Oppositionsparteien kritisieren, dass die Sparmaßnahmen ungleich verteilt sind. Sie fordern, dass der Staat sich selbst mehr beteiligen soll, indem er die Gesundheitskosten für Grundsicherungsempfänger übernimmt. Also für versicherungsfremde Leistungen aufkommt. Das sind rund 12 Milliarden Euro. Gesundheitsministerin Nina Wagen versuchte, dieser Kritik in ihrer Rede vorab zu begegnen. Die Beteiligung des Bundes werde aus ihrer Sicht zu Recht angemahnt.
12: Ein ausreichender Ausgleich, insbesondere der Gesundheitsausgaben für Grundsicherungsempfänger durch den Bund, ist sachgerecht und muss auch perspektivisch kommen. Und in einem ersten Schritt erhöhen wir den Anteil des Bundes bei der Übernahme der Kosten. Und ja, auch wenn es sich zunächst nur um einen kleinen Beitrag handelt, setzen wir dennoch ein erstes Signal für eine stärkere Beteiligung des Bundes an diesen Kosten. Und dieses Bekenntnis ist wichtig.
7: Die Abgeordneten der Regierungsfraktionen Union und SPD kündigten an, die Maßnahmen des Gesetzes prüfen zu wollen. Aus Sicht des SPD-Gesundheitspolitikers Christos Pantazis dürfe Wagens Entwurf nicht zu einer sozialen Schieflage führen. Aber
13: die Wahrheit lautet, wir können dauerhaft keine Ausgabenentwicklung finanzieren, die schneller wächst als die wirtschaftliche Leistungsfähigkeit unseres Landes. Deshalb müssen wir handeln, nicht gegen unser Gesundheitssystem, sondern für seine Zukunft. Genau darum geht es bei diesem Gesetz.
7: So Pantazis. Derweil beriet auch der Bundesrat über den Gesetzentwurf. Auch hier hagelte es Kritik. Der rheinland-pfälzische Ministerpräsident Gordon Schnieder warnte davor, dass Wagens Entwurf zu Klinikschließungen auf dem Land führen werden.
14: Deshalb muss der Bund am vorliegenden Entwurf dringend nachbessern und er muss die dadurch geschaffenen Spielräume insbesondere dafür nutzen, den Akteuren unserer Gesundheitsversorgung und Gesundheitswirtschaft einen verlässlichen Rahmen zu gewährleisten.
7: Der Bundesrat muss dem Gesetz nicht zustimmen. Und trotz einer großen Mehrheit des Plenums gegen viele Details des Gesetzes hat die Länderkammer den Vermittlungsausschuss letztlich nicht angerufen.
2: Erste Lesung zur Gesundheitsreform im Bundestag, ein Bericht von Felicitas Böselager. Kritik und Ablehnung für die Pläne von Ministerin Wagen nicht nur von der Opposition im Bundestag. Seit Bekanntwerden der konkreten Details des Reformprojektes gibt es Proteste von vielen Seiten. Besonders laut ist die Kritik an den Einsparungen bei der Krebsvorsorge. Geplant ist unter anderem das Hautkrebs-Screening für alle gesetzlich Versicherten zu streichen. Birte Sönigsen hat sich bei Ärzten und Patienten umgehört.
15: Eva Köhler ist gesetzlich krankenversichert. Wie viele andere geht sie zum Hautkrebs-Screening. Dass an dieser Vorsorgeuntersuchung gespart werden soll, findet sie falsch.
16: Nein, finde ich nicht richtig.
15: Das Screening wird bisher von den gesetzlichen Krankenkassen bezahlt. Alle 2 Jahre für alle, die älter als 35 Jahre sind.
16: Da ist weißer Hautkrebs bei mir festgestellt worden an der Nase. Das soll operiert werden. Und das hätte ich nie und nimmer selber gemerkt.
15: Auch wenn immer wieder Hautkrebsfälle entdeckt werden, ist geplant, das Screening für alle zu streichen. Die Kassen sollen nur noch die Kosten für Risikogruppen übernehmen, sagt Bundesgesundheitsministerin Nina Wagen.
12: Es soll nicht mehr pauschal für alle bezahlt werden. Wir richten jetzt die Reform und das, was wir bezahlen, auch stark daran aus. Hat es einen zusätzlichen Nutzen für die Patientinnen und Patienten?
15: Wacken stützt sich mit ihren Plänen auf die Empfehlung einer Kommission von Fachleuten. Zu dieser Kommission gehört auch Medizinprofessor Ferdinand Gerlach. Er verweist darauf, dass Deutschland das einzige Land auf der Welt ist, in dem so ein Screening von den Krankenkassen übernommen wird.
17: Das hat sich nicht bewährt. Es gibt keinerlei Hinweise darauf, auch in Studien, dass deshalb Patienten, die am Hautkrebs-Screening teilnehmen, länger leben.
15: Etwa jeder Vierte lässt seine Haut auf krankhafte Veränderungen untersuchen. Das kostet die Kassen rund 240 Millionen Euro im Jahr. Aus Sicht von Mediziner Gerlach lässt sich nicht nur Geld sparen, wenn das Screening gestrichen wird. Ärztinnen und Ärzte hätten dadurch auch Zeit, sich um andere Patientinnen und Patienten zu kümmern. Denn das Hautkrebs-Screening,
17: das kostet übrigens 600 bis 900 Vollzeit-Patienten. Haut- und Hausärzte im Jahr oder pro Tag, wie Sie wollen, die sind nur damit beschäftigt.
15: Hautkrebs zählt inzwischen zu den häufigsten Krebsarten in Deutschland. Das liegt auch daran, dass die Menschen im Schnitt immer älter werden. Das Screening abzuschaffen, hält Ralf von Kiedrowski vom Deutschen Dermatologenverband für falsch.
18: Dann werden wir mehr Hautkrebs in den Folgejahren, Folgejahrzehnten erleben, weil wir eben als Bevölkerung älter werden und damit solche Hautkrebse auch mehr entstehen werden, weil die Frühstadien nicht mehr entdeckt werden.
15: Bei den Screenings werde auch nach Tumoren gesucht, die häufig nicht tödlich sind, aber extrem unangenehme Folgen haben können.
18: Wir vermeiden dort aber Folgeschäden. Wir vermeiden aufwendigere Operationen, was für den Patienten einen extremen Nutzen hat.
15: Denn diese Tumoren treten häufig am Kopf, im Gesicht oder am Hals auf, sagt der Dermatologe.
18: Da ist jede Operation, nicht nur was die Narbenbildung angeht, für den Patienten sehr beeinträchtigend, wenn sie ihm einen Teil des Ohrs wegschneiden müssen. Hier wird Schaden vom Patienten genommen. Hier geht es aber überhaupt nicht um eine Steigerung der Überlebenszeit.
15: In Zukunft soll die Hautkrebsvorsorge aber nur noch für Risikogruppen bezahlt werden. Wer genau dazu zählt, das muss noch festgelegt werden. Es könnten etwa Menschen mit hellem Hauttyp oder familiären Vorerkrankungen sein.
2: Birte Sonnigsen. Im März vergangenen Jahres beschloss der Bundestag mit breiter überparteilicher Zweidrittelmehrheit das Sondervermögen für Infrastruktur. Doch an der Umsetzung des 500 Milliarden Euro Projektes hapert es nach wie vor. Jetzt soll ein weiteres Gesetzes richten und die Dinge beschleunigen. Doch auch hier ist die konkrete Ausgestaltung bislang eher schwierig. Aus Berlin dazu Katharina Thoms.
19: Ja, sagt Bundesfinanzminister Lars Klingbeil, SPD, Anfang der Woche vor Vertretern der Landkreise, er mache schon ordentlich Druck in seiner Partei.
20: Ich mache Druck, weil ich das für ein wirklich wichtiges Element halte, dass wir mehr Tempo in Deutschland bekommen, wenn es um wirklich wichtige Investitionen in Infrastruktur geht.
19: Um das Infrastrukturzukunftsgesetz zum schnelleren Bauen von Autobahnen, Brücken oder Bahnstrecken noch vor dem Sommer zu beschließen, dafür muss sich die Koalition in den kommenden Tagen einigen, sonst reicht es nicht mehr für Bundestag und Bundesrat vor der Sommerpause. Ministerien, Fraktionsspitzen und Fachpolitiker verhandeln auch heute intensiv. SPD-Co-Chef Lars Klingbeil.
20: Ich bin sehr zuversichtlich, dass wir das jetzt schnell abschließen im parlamentarischen Beratungsprozess und dass dann auch die zweite, dritte Lesung sehr bald stattfindet. Aber ich mache keinen Hehl draus, ich hätte mir das früher gewünscht.
19: Bei Kanzler Friedrich Merz klang es anders. Seine Geduld mit den Sozialdemokraten sei am Ende, sagte er in der Unionsfraktionssitzung. Seit 4 Monaten wird im Bundestag verhandelt. Auch die Industrie dringt darauf, dass Bauprojekte jetzt zügig ins überragende öffentliche Interesse rücken. Verhandler für die Unionsseite Daniel Kölbel sagt dem Deutschlandfunk:
21: Ja, der Zeitdruck ist da und dessen sind sich auch alle bewusst. Und ich merke auch auf allen Seiten, dass ein Interesse daran ist, dass wir das jetzt zum Abschluss bringen können.
19: Kölbel sieht Kompromissbereitschaft auf Seiten der SPD. Im Kern geht es darum, fürs schnellere Bauen sollen Umweltrechte gelockert werden. Statt Naturausgleichsflächen neben Bauprojekten zu schaffen, reicht es, Geld zu zahlen. Vereinbart war, das Bundesumweltministerium legt ein zweites Gesetz vor, wie das Geld für den Naturschutz woanders investiert werden kann. Deren Entwurf ist aber viel weitgehender.
22: In diesem Zusammenhang mache ich mir ein kleines bisschen Sorge, weil das Umweltministerium ein Gesetz vorgelegt hat, was sozusagen in Natur jetzt als Infrastruktur definiert.
19: Bundeswirtschaftsministerin Katharina Reiche, CDU, diese Woche auf dem Kongress der Energiewirtschaft.
22: Sollte das so kommen, alle Beschleunigungsbemühungen, die wir ja durchaus auch unter großen Schmerzen in den letzten Jahren erreicht haben, konterkariert werden.
19: Bundesumweltminister Carsten Schneider, SPD, kontert auf dem gleichen Energiekongress.
0: Gelegentlich wird auch befürchtet, der Schutz der Natur könnte die Energiewende ausbremsen. Ich sage Ihnen, Sie können sicher sein, dass ich nicht vorhabe, den Ausbau der erneuerbaren Energien oder nun gar nicht der notwendigen Infrastruktur zu behindern.
19: Von SPD-Seite will man unbedingt beide Gesetze verknüpfen. Mit dem Gesetz zur Stärkung der natürlichen Infrastruktur würden Biotope, Moore und bestimmte Gewässer schneller ausgewiesen, wären auch Infrastruktur im überragenden öffentlichen Interesse. Für natürlichen Klimaschutz und aus Umweltsicht zwingend nötig, sagt Jörg Andreas Krüger, Präsident des Naturschutzbund NABU, diese Woche im Podcast von Table Media.
1: Mit dem Infrastruktur-Zukunftsgesetz soll ja unglaublich beschleunigt werden. Und damit man die Kompensation dieser Schäden auch beschleunigen kann, braucht man eben genau dieses Konzept eines Rückgrates, das man aufbauen will. Dass wir mit den Geldern, die dann auch freigesetzt werden können, eben in diese Infrastruktur investieren können, sodass das alles zügig und schnell passiert und nicht eben dann auch 30 Jahre dauert.
19: Die Befürchtung, wenn beide Gesetze getrennt voneinander laufen, könnte der Umweltschutz unter den Tisch fallen. Das Gesetz zur natürlichen Infrastruktur aber wurde noch nicht einmal im Regierungskabinett beschlossen. Beim Infrastruktur-Zukunftsgesetz zum schneller Bauen bleiben nur noch wenige Tage für eine Einigung der Koalition vor der Sommerpause.
2: Für den Deutschlandfunk Katharina Thoms. Das Wechselbad aus Drohungen, Angriffen und Friedenssignalen im Nahen Osten geht auch heute zum Wochenausklang in eine weitere Runde. Nach seinen jüngsten Drohungen mit neuen Angriffen auf den Iran stellt der US-Präsident nun zum wiederholten Male ein rasches Abkommen mit Teheran in Aussicht. Doch dort bleibt man skeptisch. Benjamin Weber.
4: Freitagsgebet in Teheran. Der mächtige Kleriker Ayatollah Khatami spricht auch über die Verhandlungen. Wir sagen zu Trump und Netanyahu, beim kleinsten Fehler bekommt ihr eine mächtige Ohrfeige. Tod Amerika, skandieren die Gläubigen. Khatami, ein ausgewiesener Hardliner, droht. Die iranischen Streitkräfte seien weiterhin bereit. Denn die Feinde verstünden die Sprache der Verhandlungen nicht. Doch seit US-Präsident Trump massive Angriffe auf Iran am Donnerstag abgesagt hat, verdichten sich die Anzeichen auf ein mögliches Abkommen. Zwar betonen iranische Medien, final entschieden sei nichts. Doch dass es in den indirekten Gesprächen Fortschritte gegeben hat, das dementiert auch Iran nicht. Außenamtssprecher Barghey zufolge sei der Text des Abkommens überwiegend finalisiert. Dabei habe Iran auch Widerstände der USA überwunden. Sie haben wieder versucht, unzumutbare Forderungen durchzusetzen. Die Islamische Republik Iran hat auf diplomatischer Ebene und auf dem Schlachtfeld gezeigt, dass sie sich solchen unrechtmäßigen Forderungen nicht beugen wird. Was in iranischen Medien über den Inhalt des Abkommens kursiert, liest sich wie ein massiver Verhandlungserfolg Teherans. Die Straße von Hormuz werde in Zukunft von Oman und Iran gemeinsam kontrolliert. Eingefrorene iranische Vermögenswerte würden freigegeben. Der israelische Krieg im Libanon beendet. In einer Phase von 60 Tagen nach Unterzeichnung solle dann weiterverhandelt werden über das angeblich friedliche Atomprogramm und über die Aufhebung von Sanktionen. Gar nicht auf der Agenda das Raketenprogramm, obwohl das eine der zentralen Forderungen Israels ist. Nach einer Woche mit erneutem Raketenbeschuss glauben einige Menschen in Teheran nicht an ein mögliches Ende des Kriegs. Der 38-jährige Rahman erwartet neue Auseinandersetzungen. Die Waffenruhe hängt am Faden. Dieser labile Zustand wird sich hinziehen, immer wieder gebrochen werden und zur Eskalation führen. Ich habe das Gefühl, dass am Ende etwas viel Größeres auf uns wartet. Mariam, eine Frau in ihren 50ern, ist lange schon Regimegegnerin. Sie hofft immer noch, dass die Angriffe das Regime im Iran stürzen könnten. Deswegen sei sie mit dem Raketenbeschuss einverstanden. Ein Abkommen mit den USA, so sehen es viele, würde die iranische Führung nur stärken. Die Aufhebung von Sanktionen käme dem Regime wirtschaftlich zugute. Das Regime, das im Januar Tausende getötet hat, die auf den Straßen friedlich demonstrierten, wäre dann noch fester im Sattel. Doch ob es jetzt wirklich zu einer Einigung kommt, bleibt trotz aller Indizien offen. Meldungen, wonach bereits am Sonntag in Genf ein Abkommen unterschrieben werde, hat Iran dementiert. Und auch US-Präsident Trump schlägt am Nachmittag schon wieder andere Töne an. In einem Social-Media-Posting erklärt er, was in iranischen Medien gesagt werde, einschließlich der schwachen und erbärmlichen Erklärung über eine Einigung, habe nichts damit zu tun, worauf man sich in Wirklichkeit verständigt habe. Es handelt sich bei den Iranern um sehr ehrlose Menschen, mit denen man nicht in gutem Glauben verhandeln könne. Iran solle sich besser schnell zusammenreißen.
2: Benjamin Weber. Es ist ein Börsengang der Superlative. SpaceX, das 2002 von Elon Musk gegründete Raumfahrt-, Telekommunikations- und KI-Unternehmen, elektrisiert Anleger weltweit. Doch Experten warnen vor zu viel Euphorie und dennoch heute zum Auftakt ein guter Start an der Börse. Aus New York, Samuel Jakisch.
3: Es ist der größte Börsengang der Geschichte. Zum Handelsstart an der US-Technologiebörse Nasdaq wurde die Aktie von SpaceX mit mehr als $170 indiziert. Das übersteigt deutlich den von SpaceX zuvor selbst festgelegten Ausgabepreis. Ein erster offizieller Aktienkurs von SpaceX wird erst gegen Abend deutscher Zeit erwartet. Durch den Verkauf der Anteile nimmt SpaceX auf einen Schlag mindestens 75 Milliarden US-Dollar ein. Das Unternehmen insgesamt wird mit fast 1,8 Billionen US-Dollar bewertet. Firmenchef Elon Musk wird dadurch zum ersten Billionär der Welt. Das Unternehmen SpaceX hat im vergangenen Jahr mehrere Milliarden Verluste gemacht, vor allem mit seiner Raumfahrtsparte. Die Anleger wetten allerdings auf die Zukunft des Unternehmens und die Vision seines Geschäftsführers Elon Musk. SpaceX gibt an, sein Satellitennetzwerk Starlink ausbauen zu wollen, das auch entlegene Winkel der Erde mit Breitbandinternet versorgen soll. Außerdem investiert SpaceX massiv in den Ausbau von künstlicher Intelligenz. Elon Musk plant mit SpaceX nicht weniger als KI-Rechenzentren im Weltall und die Besiedelung des Planeten Mars. Elon Musk selbst hält mindestens 80% der stimmberechtigten Anteile des Unternehmens. Er ist zugleich Geschäftsführer und Vorsitzender des Kontrollgremiums, vereint also Entscheidungs- und Aufsichtsfunktion in seiner Person.
2: Samuel Jakisch. Und zum Börsengang von SpaceX auch ein Kommentar um 19.05 Uhr hier im Deutschlandfunk. Er galt als einer der einflussreichsten, vielseitigsten und populärsten Künstler der Gegenwart. David Hockney war berühmt für seine ikonischen Swimmingpool-Bilder und seine farbenprächtigen Doppelporträts. Seine Werke erzielten auf Auktionen regelmäßig Rekordpreise. Jetzt ist der britische Künstler im Alter von 88 Jahren in London verstorben. Ein Nachruf von Franziska Hoppen.
5: Farbe sei etwas Fröhliches, sagte David Hockney einmal im hohen Alter, der Künstler mit der Hornbrille und den bunt karierten Anzügen. Und seine Kunst solle fröhlich sein.
6: Color is a joyful thing. I want my art to be joyful, actually.
5: Vielleicht auch, weil Hockney in den Hungerjahren der Nachkriegszeit aufwuchs, geboren 1937 als eines von 5 Kindern. Er habe schon früh gewusst, er wollte Künstler werden.
6: From about 8 years old, I wanted to be an artist.
5: Und so beschäftigte sich der Student am Royal College of Art erst mit abstraktem Expressionismus, später faszinierte ihn Pop Art. Doch in den 60ern zog Hockney aus dem grauen Großbritannien nach Los Angeles in den USA und fand dort sein Paradies. Licht, Freiheit und die Möglichkeit, seine Homosexualität zu erforschen. Es hat die Energie der USA mit einem Hauch von Mediterranem. Mit seinen farbenfrohen und lichtdurchfluteten Bildern von schimmernden Swimmingpools wurde Hockney dann bekannt. Das Spiel aus Licht und bunter Farbe, sein Markenzeichen. Sein wohl bekanntestes Werk, A Bigger Splash, zeigt einen dieser blauen Pools vor Palmen und sonnigem Himmel, in den gerade jemand hineingesprungen sein muss, denn das Wasser spritzt im hohen Bogen und durchbricht die Stille. Alex Farquharson, Direktor der Kunstgalerie Tate Britain. Wenn man an die übrigen berühmten Poolgemälde denkt, sind sie wie Liebesbriefe an Südkalifornien und an das freizügige, schwule Leben, das er dort in der Sonne führen konnte. Hockneys Bilder faszinieren bis heute. Der Auktionator bei Christie's in New York kam 2018 kaum hinterher, als sich die Gebote für das Gemälde, Porträt eines Künstlers, Pool mit 2 Figuren, sekundenschnell in die Höhe schraubten. Der Zuschlag fiel bei 90,3 Millionen US-Dollar. Damit hatte Hockney zeitweise den Titel als weltweit teuerster lebender Künstler inne. Auch am Fotografieren probierte sich der Künstler, doch die Linse könne die Schönheit der Dinge und die Weite einfach nicht richtig einfangen.
6: The camera can't get the beauty of this. It just
8: just can't get the space, the thrilling space I'm in.
5: Dafür freundete Hockney sich ab 2010 mit dem iPad an, zeichnete darauf Landschaftsbilder und den Wechsel der Jahreszeiten. Kunstkritiker lobten Hockneys Experimentierfreudigkeit und seine Neugier auf neue Medien, auch im hohen Alter. Er mache einfach immer weiter, erzählte er einmal einem Journalisten. Bis zum Schluss.
8: You just go on and on.
5: Ich mache immer weiter, bis ich umfalle.
8: Till you fall over.
9: Is that your plan?
5: Das ist Ihr Plan?
8: I'm still a smoker. I mean, I just...
5: Noch rauche ich. Irgendwann falle ich um. Das macht mir nichts aus.
8: Yeah. I don't mind.
2: Ein Nachruf auf den heute gestorbenen britischen Künstler David Hockney von Franziska Hoppen.
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2: Die ersten beiden Spiele in Mexiko sind absolviert. Das 2:0 der Mexikaner gegen Südafrika im Eröffnungsspiel haben mehr als 10 Millionen Zuschauer im ZDF gesehen. In der Nacht gab es dann noch ein 2:1 zwischen Südkorea und Tschechien. Jessica Sturmberg, schauen wir auf den heutigen Fußballabend. Wie geht es weiter?
23: Zunächst mit dem ersten Spiel des nächsten WM-Gastgebers, Kanada. Das Team spielt ab 21 Uhr deutscher Zeit gegen Bosnien-Herzegowina. Zuvor gibt es dann im Stadion in Toronto auch eine Eröffnungsfeier. Die Siri Krause erzählt, was da geplant ist und wie es dann in der Nacht noch weitergeht.
24: Mit dabei sind kanadische Stars wie Michael Bublé und Alessia Cara. Im Anschluss treffen Kanada und Bosnien-Herzegowina erstmals in einem Länderspiel aufeinander und wollen beide erstmals eine WM-Vorrunde überstehen. Die Kanadier müssen dabei verletzungsbedingt auf Bayern-Profi Alfonso Davies verzichten. In der Nacht folgt die dritte und letzte Eröffnungsfeier in Los Angeles. Bei der US-Version wird ein Star-Aufgebot erwartet, bei dem unter anderem Katy Perry auftreten wird. Um 3 Uhr deutscher Zeit startet dann die Partie zwischen den USA und Paraguay. Die Bilanz der beiden Teams spricht für die USA. In bisher 9 Duellen haben die Vereinigten Staaten 6-mal gewonnen.
23: Bei beiden Partien der Gastgeber, Kanada gegen Bosnien-Herzegowina, ebenso wie in der Nacht dann USA gegen Paraguay, werden die Stadien in Toronto und Los Angeles voraussichtlich ausverkauft und auch voll sein. Aber was doch verwundert, beim Spiel Südkorea gegen Tschechien war deutlich erkennbar, dass viele Plätze frei geblieben sind. Besonders auf Höhe der Mittellinie, wo die teuersten Plätze sein dürften. Das führt zu der Situation, dass auf der einen Seite die Ticketpreise so extrem hoch sind, dass Menschen sich das einfach nicht leisten können oder wollen, obwohl sie sich gerne ein Spiel im Stadion anschauen würden. Und dann bleiben auf der anderen Seite aber Plätze unbesetzt. Die dahinterstehende Preispolitik kann in der Summe für die FIFA trotzdem noch lukrativ sein. Damit gibt der Fußball-Weltverband allerdings kein gutes Bild ab. Khaled Nahar hat sich das angeschaut und mit dem Wirtschaftswissenschaftler Florian Ederer darüber gesprochen.
25: Die FIFA richtet ihre Kartenpreise an der Nachfrage aus. Das Prinzip heißt Dynamic Pricing. Dazu gab es viel Unmut. Verbraucherschützer in Europa beschwerten sich. 2 Staatsanwaltschaften in den USA haben inzwischen Untersuchungen gegen die FIFA und ihre Ticketpraktiken gestartet. Anfragen dazu kommentiert die FIFA nicht. Florian Ederer, Wirtschaftswissenschaftler von der Boston University, beobachtet den Kartenverkauf seit Beginn genau.
26: Ich denke, die FIFA wird wohl alles daran setzen, alle Sitze zu füllen.
25: Doch im offiziellen Ticketshop der FIFA fallen die Preise nicht. Und obwohl die FIFA eine eigene Wiederverkaufsplattform hat, auf der sie sowohl dem Käufer als auch dem Verkäufer jeweils 15% des Verkaufspreises als Gebühr abnimmt, tauchen Tickets massenweise auf anderen Ticketplattformen auf. Auf der Wiederverkaufsplattform SeatGeek, also eine Art Schwarzmarkt, der in den USA aber rechtlich zulässig ist, wurden zuletzt zahlreiche Eintrittskarten für solche Spiele eingestellt. Teilweise zu deutlich niedrigeren Preisen als im offiziellen Verkauf der FIFA. Zudem werden mehrere Sitzreihen mit zahlreichen Plätzen nebeneinander angeboten, was gegen den Verkauf einzelner Karten durch verhinderte Karteninhaber spricht. Ökonom Ederer glaubt,
26: dass die FIFA sich gut beraten hat lassen von jeder Menge Pricing Consultants, die es wissen, wie man aus unterschiedlichen Sportevents in den USA und auch in Kanada halt jeden möglichen Dollar versucht rauszupressen. Das funktioniert halt in erster Linie so, dass man weiterhin die Preise halt bis zum Ende relativ hoch hält.
25: Indem man die Karten woanders billiger verkauft, soll also vermieden werden, dass man die Preise auf der eigenen Plattform kürzen muss. Denn dann könnten Fans bis zum letzten Moment warten und am Ende sehr günstig ins Stadion kommen. Das Phänomen beschränkt sich bislang allerdings nur auf wenige Spiele. Die Financial Times berichtet von 180.000 Karten, die noch nicht verkauft worden sein sollen, was nach einer großen Summe klingt, bei 104 Spielen mit fast 7 Millionen Tickets aber doch überschaubar ist. Bei einigen Spielen ist die Nachfrage allerdings so gering, dass schon Freikarten verteilt werden. Die saudi-arabische Botschaft in den USA kündigte beispielsweise eine Freikartenaktion für Menschen aus Saudi-Arabien an, die in den USA leben. Dasselbe gilt für Ghanas Vertretung in Kanada, die Karten für das Spiel gegen Panama in Toronto anbietet. Der FIFA-Sponsor Verizon veröffentlichte die beachtliche Zahl von 2500 WM-Tickets, die er unter seinen Kunden verlosen wird.
7: Khaled Naha berichtete, die deutsche Mannschaft macht sich morgen auf den Weg nach Texas, wo sie am Sonntagabend ihr Auftaktmatch gegen Curaçao bestreiten wird. Und wie die Stimmung im Team ist, dazu sagt Kai Havertz.
9: Wir fühlen uns alle top. Wir hatten jetzt knapp 14 Tage, die Jungs schon zusammen sind. Und da merkt man schon, dass da was Gutes zusammenwächst. Ich meine, für mich ist jetzt die zweite WM, aber so viele hat man nicht in seiner Karriere. Deswegen versuchen wir natürlich jeden Tag alles zu geben, um so lange wie möglich hier zu sein.
2: Vielen Dank, Jessica Sturmberg. Und am Mikrofon verabschiedet sich Stefan Heinlein.
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12: 50 Jahre Soweto-Aufstand. Der Anfang vom Ende der Apartheid. Von Stefan Überbach.
13: Aus einer ganzen Reihe schwarzer Wohngebiete in der Gegend von Johannesburg wurden Rassenkrawalle gemeldet. In Alexandra, nördlich von Johannesburg, schoss die Polizei auf randalierende Gruppen. In Weinberg, einem Industriezentrum, schickte die Polizei weiße Büroangestellte und Arbeiter zu ihrer eigenen Sicherheit nach Hause. Geschäftsleute verbarrikadierten ihre Läden.
14: In der südafrikanischen Stadt Soweto gingen heute die schweren Rassenkrawalle weiter. Bis zum Abend sollen 35 Menschen getötet worden sein, 33 Farbige und 2 Weiße.
16: Soweto, südwestlich von Johannesburg. Das Township ist eins der größten schwarzen Wohngebiete Südafrikas. Hier gehen am 16. Juni 1976 tausende Schülerinnen und Schüler auf die Straße. Sie protestieren gegen die Bildungspolitik des Apartheid-Regimes, gegen das rassistische Schulsystem, das schwarze Kinder bewusst benachteiligt, vor allem aber gegen die verpflichtende Einführung von Afrikaans im Unterricht, der verhassten Sprache der weißen Minderheit.
27: We thought at the time that it was a strategy by the apartheid regime.
28: Wir dachten damals, dass es eine Strategie des Apartheidsregimes war, unseren Fortschritt im Bildungsbereich zu behindern, damit wir nichts erreichen, uns also scheitern zu lassen, indem Afrikaans als Unterrichtssprache benutzt wurde. Deshalb unser Widerstand dagegen.
27: Hence our resistance against that.
16: Für viele Schülerinnen und Schüler von damals wie Joy Rabotapi und Bongi Mkabela, die in einer Reportage von NPR zu Wort kommen, ist Afrikaans mehr als nur eine Sprache, die sie und viele Lehrkräfte nicht verstehen, nämlich ein Symbol der Unterdrückung.
29: The teacher walks in, history becomes geschiedenis.
30: Und dann kommt der Lehrer herein und Geschichte wird plötzlich geschiedenis. Und wir alle dachten, wovon redest du eigentlich? Der Lehrer stand vorne und bemühte sich wirklich sehr. Er hatte ein Afrikaans-Wörterbuch in der Hand und versuchte zu übersetzen. Und schließlich sagten die Lehrer völlig erschöpft und frustriert, wisst ihr was? Ich weiß es nicht. Und so konnte das nicht funktionieren. Ganze Klassen fielen durch. Als sie das taten, mobilisierten sie tatsächlich eine ganze Schülergeneration, weil es für alles stand, wofür die Unterdrücker standen.
29: Because it represented everything that the oppressor stood for.
16: Schülerinnen und Schüler von verschiedenen Schulen organisieren sich, beginnen am Morgen des 16. Juni eine Demonstration, die im Laufe des Vormittags zu einem großen Protestzug wird. 10.000 bis 20.000 junge Leute marschieren friedlich durch die Straßen von Soweto. Polizei und Sicherheitskräfte versuchen, sie zu stoppen. CC Maschinini war damals dabei.
31: All of a sudden they just went out of their cars. And came advancing towards us.
32: Ganz plötzlich stiegen sie aus ihren Fahrzeugen aus und kamen auf uns zu. Der erste weiße Polizist warf eine Tränengasgranate. Es war das erste Mal, dass wir so etwas sahen. Wir wussten nicht einmal, was das war. Als wir sahen, dass Rauch aufstieg, liefen wir auseinander. Danach kamen wir wieder zurück, weil wir dachten, sie würden vielleicht über einen Lautsprecher mit uns sprechen oder so etwas. Doch plötzlich eröffnete derselbe Polizist, der die Tränengasgranate geworfen hatte, das Feuer auf die Schüler.
16: Tränengas hängt in der Luft, die Polizei setzt Hunde ein, schießt in die Menge. Die Demonstranten werfen Steine, errichten Barrikaden. Die Lage eskaliert innerhalb kürzester Zeit. Dann Monsizi, einer der Anführer der Proteste.
0: Die Gewalt, die 1976 kam, war nicht die Gewalt der Schüler. Es war die Gewalt der Apartheidspolizei, die auf uns schoss, meist in den Rücken, während wir wegrannten. Wir begannen uns mit Steinen zu wehren und sie begannen zu schießen.
16: Hector Petersen wird als einer der ersten Schüler von einer Polizeikugel getroffen. Antoinette Sitode ist seine Schwester.
1: I know those shoes because the distance I could see the clothes and shoes. But I know those shoes. That's my brother's shoes.
30: Ich konnte die Kleidung und die Schuhe aus der Entfernung sehen. Ich sagte, ich kenne diese Schuhe. Das sind die Schuhe meines Bruders.
16: Für den schwer verletzten 13-jährigen Jungen kommt jede Hilfe zu spät.
1: As we were running, a car just stopped in front of us.
30: Während wir rannten, hielt plötzlich ein Auto vor uns. Eine Frau stieg aus und sagte zu mir, sie sei von der Presse, eine Journalistin, und sie könne uns helfen, meinen Bruder ins Krankenhaus zu bringen. Als der Mann, der meinen Bruder hielt, ihn gerade ins Auto legen wollte, sagte er, oh, er ist fertig. Und die Frau sagte, nein, das kann nicht sein. Hier ist ganz in der Nähe eine Klinik und dort können wir erfahren, was los ist. Aber als wir die Klinik erreichten, sagte der Arzt, er könne nichts mehr tun.
16: Das Foto des sterbenden Hector Petersen in den Armen eines jungen Mannes, daneben seine verzweifelte Schwester, geht um die Welt. Seth Mazibuko war einer der Hauptorganisatoren der Schülerproteste.
3: It's the picture that shows the anger, that shows death.
28: Es ist das Bild, das die Wut zeigt, das den Tod zeigt, das den Schmerz dieses Tages sichtbar macht. Es ist der Tag, an dem Kinder, die durch Apartheid getrennt wurden, zusammengebracht wurden und mit einer Stimme sprachen. Mit der Stimme, die sagt, jede Unterdrückung, jede Bildung, die unterdrücken will, muss abgeschafft werden.
16: Da, wo Hector Petersen ums Leben kam, an einer Straßenkreuzung im Stadtviertel Orlando West, stehen heute eine Gedenkstätte und ein Museum, das an den Aufstand von 1976 erinnert. Prinz Dube ist der Chefkurator.
4: Nach der Erschießung von Hector Petersen änderte sich alles. Als die Schüler, die in die Klinik liefen, die Nachricht von seinem Tod hörten, wurden sie extrem wütend und zerstörten von diesem Moment an alles, was zur Regierung gehörte. Menschen wie auch Eigentum, insbesondere weiße Regierungsangestellte. Nach der Erschießung von Hector Petersen war nichts mehr wie zuvor.
1: Just after the shooting of Hector Petersen, things changed.
16: Die Demonstrationen in Soweto weiten sich aus. Die Führung des Apartheidstaates versucht mit allen Mitteln, die Proteste niederzuschlagen. Immer wieder kommt es zu gewalttätigen Zusammenstößen zwischen Demonstranten und der Polizei. Die Zahl der Opfer steigt. Winnie Mandela, die Frau des späteren Präsidenten Nelson Mandela und damals eine führende Anti-Apartheid-Aktivistin, über die gerade eine ausführliche Dokumentation bei Netflix erschienen ist.
5: We saw 1976, the tragedy of our country.
30: 1976 sahen wir die Tragödie unseres Landes. Keine Mutter, die das gesehen hat, würde sich wünschen, so etwas noch einmal zu erleben. Wir sammelten die Leichen unserer Kinder von den Straßen auf, weil sie es gewagt hatten, sich dem Afrikaner zu widersetzen.
5: Collecting our children's bodies from the street.

0: Studenten das Verwaltungsgebäude und Wohnhäuser weißer Dozenten in Brand.
1: Die südafrikanischen Sicherheitskräfte reagieren mit einem Großeinsatz von Polizei und Militär. Dan Monsitzi war damals Mitglied im Schülerrat von Soweto. Was der 16. Juni bewirkte, war, dass er das Pulverfass entzündete. Alles, was wir taten, war, die Lunte anzuzünden, die Südafrika zur Explosion brachte. Obwohl das weiße Regime mit brutaler Härte gegen die jungen Demonstranten vorgeht, lassen die Krawalle nicht nach. Im Gegenteil. Landesweit werden die Auseinandersetzungen zwischen der Protestbewegung und den Sicherheitsdiensten zunehmend gewaltsam. In vielen Regionen kommt der reguläre Schulbetrieb wegen der permanenten Konflikte weitgehend zum Erliegen. Denn längst geht es um mehr als nur um eine Revolte gegen die verhasste Sprache der Unterdrücker. Der Kampf richtet sich gegen den Apartheidstaat in seiner Gesamtheit. Einen Staat, der alle Nicht-Weißen zu Menschen zweiter Klasse degradiert und die Rassentrennung mit der kaum vorstellbaren Zahl von 151 Gesetzen in allen Bereichen des öffentlichen Lebens verankert. Gleichzeitig verändern die zahlreichen Berichte über die brutale Polizeigewalt und das unmenschliche System der Rassentrennung die internationale Wahrnehmung Südafrikas. Augenzeugen und Opfer erzählen von der gezielten, planmäßigen Ungleichbehandlung der nicht-weißen Bevölkerung. Bilder wie die ikonische Aufnahme des sterbenden Hector Petersen rütteln auf und zeigen Wirkung in vielen Hauptstädten der Welt. Museumsleiter Prince Dube aus Soweto.
2: Der Schüleraufstand von 1976 war das zentrale Ereignis im Kampf gegen die Apartheid. Diese Kinder brachen dem Apartheidsstaat das Rückgrat. Danach begann sich alles zu verändern. Viele Länder hatten zuvor gezögert, Sanktionen gegen Südafrika zu verhängen. Doch nachdem das Bild von Hector Petersen weltweit veröffentlicht wurde, begannen Staaten, Sanktionen gegen Südafrika zu verhängen. Erst dadurch entstand der internationale Druck auf die damalige südafrikanische Regierung, die Apartheid zu beenden.
1: Erst im Laufe des Jahres 1977 gelingt es den staatlichen Sicherheitskräften, die Proteste durch massive Polizeigewalt und Verhaftungen weitgehend unter Kontrolle zu bringen. Hunderte junge Menschen kommen während der Auseinandersetzungen ums Leben. Auch wenn es bis zur Überwindung des Unrechtsregimes noch mehr als 10 Jahre dauert, der Schüleraufstand von Soweto markiert den Anfang vom Ende der Rassentrennung. Der 16. Juni 1976 ist für Südafrika damit ein zentraler Wendepunkt, an den Gedenkstätten wie das Hector Petersen Museum bis heute erinnern.
3: History is always important.
2: Geschichte ist immer wichtig. Die Bewahrung dieses Ereignisses spielt eine große Rolle für das Land. Was damals geschehen ist, ist auch heute noch relevant. Es zeigt, wie junge Menschen eine sehr starke Regierung verändern konnten. Eine Regierung, die militärisch und politisch äußerst mächtig war. Und doch schafften es diese Jugendlichen, nicht nur ihr eigenes Land, sondern die gesamte Welt zu beeinflussen und Druck auf die südafrikanische Regierung auszuüben.
3: Influence the whole world to put pressure on the South African government.
1: Fünfzig Jahre nach den Schülerprotesten, die in Soweto ihren Anfang genommen hatten, ist Südafrika ein anderes Land. Die ersten freien Wahlen 1994, die Nelson Mandela zum Präsidenten machten, markieren den Übergang zur parlamentarischen Demokratie. Das Apartheid-Regime ist überwunden, alle Bevölkerungsgruppen sind rechtlich gleichgestellt. Aber haben sich die Hoffnungen und Erwartungen der jungen Generation von damals erfüllt? Höchstens zum Teil, sagt Pius Kashimba, der Touristen über den Constitution Hill in Johannesburg führt, früher ein berüchtigter Gefängniskomplex und heute Sitz von Südafrikas Verfassungsgericht.
4: Der Traum ist nicht wahr geworden, weil wir gleichzeitig immer noch in einer, ich nenne es, Apartheid in wirtschaftlicher Form leben. Das bedeutet, dass die meisten Menschen weiter arbeitslos sind, dass viele junge Leute keine Jobs haben. Selbst wenn sie zur Schule gehen oder studieren, ist es immer noch sehr, sehr problematisch, eine Arbeit zu finden. Als wir aufgewachsen sind, sprach Mandela davon, dass Bildung aus dem Befreiungskampf, aus der Armut und aus all dem herausführen würde. Aber ich habe das Gefühl, dass die

0: heutige Jugend das nicht so erlebt. Denn viel Korruption und all die Dinge, die gerade passieren, haben dafür gesorgt, dass dieser Traum nicht Wirklichkeit geworden ist.
1: Noch immer gehört das südafrikanische Bildungssystem zu den ungleichsten der Welt. Herkunft und Wohnort entscheiden über die Unterrichtsqualität. Öffentliche Schulen in meist von Schwarzen bewohnten Armenvierteln, Townships oder ländlichen Gegenden sind oft überfüllt und schlecht ausgestattet. In den teuren Privatschulen sieht das ganz anders aus, aber die kann sich längst nicht jeder leisten. Vor allem junge Leute wie Ndumiso Buthelezi haben es schwer.
2: Die Freiwilligen und die Helden von 1976 wollten eine bessere Zukunft für schwarze Menschen, die unter dem Apartheidsregime unterdrückt wurden. Doch die Dinge haben sich nicht so entwickelt, wie sie es sich erhofft hatten. Die Arbeitslosigkeit ist extrem hoch und Arbeit bekommt man häufig nur durch Vetternwirtschaft.
1: Südafrika gehört bis heute zu den Ländern mit der tiefsten sozialen Spaltung weltweit. Etwa die Hälfte der Bevölkerung lebt unterhalb der Armutsgrenze. Von Gerechtigkeit kann deshalb auch in der Gegenwart keine Rede sein. Davon ist der junge Mann überzeugt, weil die Folgen von Kolonialismus und Apartheid immer noch nachwirken und sich ganz offensichtlich nicht über Nacht rückgängig machen lassen.
2: Bildung wurde uns vorenthalten. Weiße genossen freie Bildung, während Schwarze oft schon nach Klasse 8 oder 10 gezwungen wurden, Vollzeit zu arbeiten. Männer wurden Gärtner, Frauen Hausangestellte. Uns wurde das Recht auf Wissen genommen, auf Bildung und wirtschaftliche Selbstbestimmung. Und die Folgen sieht man noch 50 Jahre später. Weiße besitzen Farmen, große Landflächen. Schwarze haben oft nur wenige Quadratmeter in überfüllten Siedlungen. Wenn man ihnen zeigt, wie weiße Menschen außerhalb der Städte auf riesigen Landflächen leben, wird klar, wer von der Arbeit anderer profitiert hat.
1: Zwar wächst am Kap inzwischen eine schwarze Mittelschicht heran, allerdings ist der Wohlstand auch mehr als 30 Jahre nach dem Ende der Apartheid ungleich verteilt. Korruption und Kriminalität, Armut und Arbeitslosigkeit. Das Gefühl, dass es auch im demokratischen Südafrika mit der Gerechtigkeit, mit der Chance auf gesellschaftliche und wirtschaftliche Teilhabe für alle nicht sonderlich weit her ist, dieses Gefühl wird von vielen Menschen im Land geteilt. Zum Beispiel von Seth Matsibuko, einem der Anführer des Soweto-Aufstands.
3: Yes. Apartheid is gone.
1: Ja, die Apartheid ist vorbei, aber das, was die Apartheid getan hat, besteht immer noch fort. Die Apartheid in Dokumenten und Gesetzen ist verschwunden, aber in der Praxis existiert die Apartheid noch immer.
3: But Apartheid still exists.
1: Aber längst nicht jeder blickt pessimistisch in die Zukunft, im Gegenteil. Fremdenführer Pius Kashimba zum Beispiel sieht Grund zur Zuversicht, trotz aller Schwierigkeiten und Probleme.
0: Ich habe Hoffnung für dieses Land. Ich muss Hoffnung haben, auch für meine Kinder, denn ich war ja selbst ein Kind. Mit dieser Hoffnung sind wir eine sehr starke Nation, eine sehr stabile Nation. Aber wir müssen diese Gier aus unserem System vertreiben, diese Korruption aus unserem öffentlichen System beseitigen. Dann wird es uns sehr, sehr gut gehen, denn unsere Kinder werden von uns lernen und dieselben Fehler nicht wiederholen.
1: Südafrika hat gewaltige Veränderungen erlebt. Einen gesellschaftlichen und politischen Umbruch, wie es ihn nur selten gibt. Weg von einem rassistischen Unrechtsregime hin zu einer stabilen Demokratie. Der Schüleraufstand von Soweto vor 50 Jahren hat daran einen entscheidenden Anteil. Denn ohne den Mut und die Wut der jungen Generation hätten sich die weißen Unterdrücker womöglich noch sehr viel länger an der Macht halten können. Für Peter Magubane, der als Fotojournalist nicht nur die brutale Realität des Apartheidstaates dokumentiert, sondern auch mit seinen Bildern den jahrzehntelangen Freiheitskampf international bekannt gemacht hat, ist der 16. Juni 1976 deshalb ein historischer Meilenstein in der Geschichte seines Landes, weil die Mauern der Apartheid zu bröckeln begannen. Und Südafrika danach nie wieder dasselbe war.
4: The walls of apartheid began to crack. South Africa was never the same again.
5: Das war der Hintergrund. 50 Jahre Soweto-Aufstand, der Anfang vom Ende der Apartheid. Von Stefan Überbach. Redaktion Simonetta Dibban.
6: freundlich, schnell. 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
8: Und das war dann für alle ein gutes Ergebnis.
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11: 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In den Verhandlungen zwischen den EU-Staaten und dem Europäischen Parlament über die Reform der Fluggastrechte gibt es einen Durchbruch. Die Mitgliedstaaten gaben ihre Forderungen nach Einschränkungen auf, wie Bundesjustizministerin Hubich mitteilte. Damit bleibt es dabei, dass Flugreisende bei Verspätungen ab 3 Stunden das Recht auf eine Entschädigung haben. Auch deren Höhe zwischen 250 und 600 Euro je nach Entfernung bleibt gleich. Viele EU-Staaten hatten ursprünglich durchsetzen wollen, dass erst ab 4 Stunden Verspätung eine Entschädigung fällig wird. Sie sollte zudem niedriger ausfallen. Deutschland hatte dies allerdings abgelehnt. Damit könnte das Europaparlament die neuen Fluggastrechte am Montag verabschieden. Sie umfassen auch einen besseren Preisvergleich beim Handgepäck und mehr Informationen für die Flugreisenden über ihre Ansprüche. In der Europäischen Union ist nach jahrelangen Verhandlungen das neue gemeinsame europäische Asylsystem in Kraft getreten. Ein Ziel der GEAS-Reform ist es, das unberechtigte Weiterziehen von Asylbewerbern innerhalb der EU zu verhindern. Verfahren an den Außengrenzen sollen schnellere Entscheidungen und konsequentere Abschiebungen ermöglichen. Menschen mit geringen Aussichten auf Asyl müssen damit rechnen, dass sie spezielle Aufnahmezentren nicht verlassen dürfen. Am Flughafen Berlin-Brandenburg wurde dafür ein neues Zentrum eröffnet. Kirchen- und Menschenrechtsorganisationen warnen vor einer Entrechtung von Geflüchteten. Die GEAS-Reform sieht außerdem einen Solidaritätsmechanismus vor, der die Lasten unter den EU-Ländern verteilen soll, durch finanzielle Beiträge, Sachleistungen oder die Übernahme von Asylsuchenden. Das Verteidigungsministerium in Kiew hat präzisiert, wie die Ukraine inmitten des russischen Angriffskriegs mehr Soldaten gewinnen will. Wie das Ministerium in einem Video mitteilte, erhalten Infanteristen künftig umgerechnet rund 5.800 Euro pro Monat. Der Höchstsatz für Fronteinsätze soll auf fast 8.900 Euro angehoben werden. Der durchschnittliche Bruttolohn in der Ukraine liegt bei etwa 700 Euro. Außerdem soll der Militärdienst durch befristete Verträge attraktiver werden. Fahnenflüchtige will das Ministerium durch eine Strafbefreiung zurückholen. Daneben sollen auch ausländische Söldner vermehrt angeworben werden. Derweil gab Kreml-Chef Putin die Zahl der auf russischer Seite an dem Angriffskrieg beteiligten Soldaten bekannt. Derzeit seien 700.000 im Einsatz, sagte Putin bei einem Empfang für Army-Angehörige in Moskau. Das Raumfahrtunternehmen SpaceX hat den größten Börsengang der Geschichte absolviert. Der Handel an der Nasdaq begann um 15.30 Uhr unserer Zeit. Wie die US-Technologiebörse mitteilte, stieg der Kurs zu Beginn um zunächst 11% auf 150 Dollar. Der Konzern steigt damit auf Anhieb zum 7. wertvollsten börsennotierten Unternehmen in den USA auf. Der offizielle Ausgabepreis hatte bei 135 Dollar gelegen. Gründer Elon Musk avancierte durch den Börsenstart zum 1. Dollar-Billionär der Geschichte. Finanzexperten gingen davon aus, dass das Börsendebüt von SpaceX Kapital aus anderen Anlagewerten abziehen könne. Bei der Fußballweltmeisterschaft der Herren trifft am Abend Co-Gastgeber Kanada auf Bosnien-Herzegowina. Anpfiff ist um 21 Uhr deutscher Zeit in Toronto. Anschließend spielen die USA in Los Angeles gegen Paraguay. Das Wetter: nachts stark bewölkt, ostwärts abziehende Schauer, Tiefstwerte 16 bis 10 Grad. Morgen im Norden Schauer und Gewitter, im Süden meist heiter, 15 bis 28 Grad. Das waren die Nachrichten.
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5: Heute geht es um diese Themen. In der Europäischen Union gibt es neue Regeln für Asylsuchende. Die Bundesregierung plant ein neues Gesetz für das Gesundheitssystem. Daran gibt es viel Kritik. Und der britische Maler und Fotograf David Hockney ist tot. Der Europäischen Union gibt es neue Regeln für Asylsuchende. Das Ziel ist, es sollen weniger Migranten und Migrantinnen nach Europa kommen. In den neuen Regeln steht, die Behörden entscheiden schneller über Asylanträge. Vor allem bei Menschen, die nur wenig Chancen auf Asyl haben. Zum Beispiel, weil sie aus einem Land kommen, das die EU sicher genug findet. Diese Flüchtlinge müssen so lange in Lagern an den Außengrenzen von der EU warten. Außerdem sollen alle Asylsuchenden erstmal kontrolliert werden, damit die Behörden zum Beispiel die Fingerabdrücke haben. Ein wichtiger Punkt bei den neuen Regeln ist, abgelehnte Asylsuchende dürfen in Lager außerhalb von der EU gebracht werden. Zum Beispiel, wenn sie nicht in ihr Heimatland gebracht werden können. Aber es ist noch nicht klar, wo es solche Lager geben wird. An den neuen Asylregeln gibt es Kritik. Menschenrechtler sagen, die Regeln verstoßen gegen das Asylrecht. Die Bundesregierung plant ein neues Gesetz für das Gesundheitssystem. Daran gibt es viel Kritik, zum Beispiel von Krankenhäusern. Einige Kliniken haben aus Protest ihre Haupteingänge versperrt. Die Nebeneingänge waren aber offen. So konnten Menschen weiter in die Krankenhäuser gehen. In manchen Städten hat das Krankenhauspersonal protestiert. Deutschland muss im Gesundheitsbereich Geld sparen. Die Krankenkassen zahlen mehr Geld für die Behandlung von kranken Menschen, als die Versicherten in die Kasse einzahlen. Die Bundesgesundheitsministerin heißt Nina Warken. Sie sagt, die Krankenkassen dürfen nicht mehr so viel Geld ausgeben. Deshalb wird es auch weniger Geld, zum Beispiel für Krankenhäuser oder Ärzte, geben. Deswegen gibt es Proteste. Heute hat es eine Debatte im Bundestag gegeben. Abgeordnete von der Opposition sagen, die Sparpläne sind falsch. Der Maler und Fotograf David Hockney ist tot. Er ist mit 88 Jahren gestorben. David Hockney kam aus dem Land Großbritannien und ist sehr bekannt. Viele Menschen sagen, David Hockney ist der wichtigste Künstler unserer Zeit. Die Bilder und Fotos von David Hockney nennt man Pop Art. Das ist eine Kunstart mit vielen Farben und einem Comic-Stil. David Hockney hat viele Landschaften und Gesichter von Menschen gemalt oder fotografiert. Ein sehr bekanntes Bild heißt Portrait of an Artist. Das ist Englisch und heißt Porträt von einem Künstler. Das Bild wurde im Jahr 2018 versteigert. Jemand hat dafür 90 Millionen US-Dollar bezahlt. David Hockney hat im Jahr 1979 mit anderen Künstlern ein Museum eröffnet. Das Museum zeigt moderne Kunst. Es ist in der Stadt Los Angeles in dem Land USA.
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5: Unsere Themen: SpaceX an der Börse und Politikerbeleidigungen. Elon Musk ist der erste Mensch mit einem Vermögen von über 1 Billion US-Dollar, zumindest auf dem Papier. Dazu hat Musks Raumfahrtunternehmen SpaceX mit seinem Gang an die US-Technologiebörse Nasdaq beigetragen. Es ist der größte Börsengang, den es jemals gab. Ein Hype mit großem Risiko, kommentiert Dorothee Holz.
13: Der Glaube kann bekanntlich Berge versetzen. Niemand weiß das besser als der Chef von Tesla und SpaceX, Elon Musk. Denn das verkauft er seiner Fangemeinde, aber auch hochvermögenden Investoren. Glaub mir, ich kann nicht nur Berge versetzen, sondern die Menschheit in ganz neue Dimensionen katapultieren, sogar bis zum Mars. Und viele glauben ihm oder können eigentlich gar nicht anders, denn er hat schließlich schon mehrfach bewiesen, dass er ein erfolgreicher Geschäftsmann ist. Mit dem Zahlungsabwickler PayPal, den er gewinnbringend veräußert hat, und mit Tesla, dem E-Auto-Pionier. Musk wird sogar Genialität zugesprochen. Tatsächlich ist Musk ein so genialer Verkäufer, dass seine Fanbase Tesla-Aktien kauft, obwohl die Verkaufszahlen, der Umsatz und der Gewinn den einst versprochenen Zielen deutlich hinterherhinken. Der Aktienkurs ist trotzdem massiv gestiegen. Aber das ist nichts im Vergleich zum SpaceX-Börsengang, der größte Börsengang, den die Welt je gesehen hat und der Musk zum ersten Billionär der Welt macht. Viel wichtiger und folgenreicher: Musk hat alle Grenzen der guten Unternehmensführung, der Corporate Governance, mit diesem Börsengang gesprengt. Er lenkt den Konzern, kontrolliert sich selbst, hat sich unkündbar gemacht und besitzt auch noch die absolute Mehrheit der Stimmrechte. Aktionäre sind Eigentümer, aber Eigentümer, die sich bei SpaceX mit Haut und Haar einem einzigen Menschen verschrieben haben: Musk. Viel schlimmer: alle spielen mit. Die Kontrolle versagt völlig. Der Chef der amerikanischen Börsenaufsicht SEC ist bekennender Trump- und Tech-Fan. Für den SpaceX-Börsengang und damit auch für Anthropic und OpenAI wurden Mindestanforderungen, die eigentlich für Berechenbarkeit und Vertrauen an den Kapitalmärkten sorgen sollen, außer Kraft gesetzt. Dazu gehört auch, dass SpaceX-Aktien viel schneller als bisher in den Nasdaq-Index aufsteigen können. Da sind auch wichtige amerikanische Pensionsfonds investiert, die diese Wette als hochriskant ansehen, aber machtlos sind. Nein, es geht hier nicht um den Glauben an eine vielleicht wirklich bessere Zukunft. Es geht um schnöde Macht von Milliardären und Billionären, die tatsächlich Berge versetzen können. Im schlimmsten Fall zum Schaden sehr vieler.
5: Die Justizminister in Deutschland fordern eine Änderung des Paragraphen 188 im Strafgesetzbuch. Es sollen nur noch kommunale Amts- und Mandatsträger vor Beleidigungen geschützt werden und nicht mehr Spitzenpolitiker. Richtig so argumentiert Gudula Geuter.
14: Um keine Missverständnisse aufkommen zu lassen: ja, man darf in Deutschland noch sagen, was man will, auch über Politiker. Daran ändert auch der umstrittene Paragraph 188 des Strafgesetzbuches nichts. Verboten und strafbewehrt ist es, andere in ihrer Ehre herabzusetzen, auch Politiker. Und auch daran ändert der Paragraph erst einmal nichts. Und trotzdem spricht vieles dafür, ihn zu ändern, mindestens so, wie die Landesjustizminister es jetzt vorschlagen. Der als Politikerbeleidigung bekannt gewordene Straftatbestand soll an sich nicht in erster Linie Politiker schützen, sondern den öffentlichen Diskurs. Dafür gibt es gute Gründe. In den vergangenen 10 Jahren hat die Verrohung in Teilen von Internet und Social Media ein toxisches Ausmaß angenommen. Vor dem Hintergrund war das neue Recht gut gemeint. Es sieht vor, dass nicht nur Verleumdung und üble Nachrede strenger bestraft werden können, sondern eben auch die Beleidigung, und zwar, wenn sie das öffentliche Wirken von Politikern besonders erschweren. Dann können Polizei und Staatsanwaltschaft auch von sich aus tätig werden. Dass dabei erstmals auch ausdrücklich Kommunalpolitiker genannt werden, die zu beleidigen besondere Konsequenzen hat, ist kein Zufall. Der Ermordung des Kasseler Regierungspräsidenten Walter Lübcke 2019 waren unsägliche Äußerungen von Hass und Herabsetzung im Meinungsaustausch vorangegangen. Jeder 5. Kommunalpolitiker überlegt inzwischen, sich wegen der ständigen Anfeindungen nicht mehr zu engagieren. Lange Rede, kurzer Sinn, es ging nie darum, ein Zweiklassenstrafrecht zugunsten von Politikern einzuführen. Und trotzdem tut dieser Paragraph dem öffentlichen Diskurs nicht gut. Das liegt zum Teil an Einzelfällen, etwa wenn bei der Kritik an einer Aussage Robert Habecks jemand fragt, ob der bis 3 zählen kann. Es ist einer der Fälle, in denen es letztlich einen Freispruch gab, aber erst einmal einen Strafbefehl. Da ist der Lügenfritz, da ist die Dürre im Kopf, da ist die frühere Bundesinnenministerin, der das Transparent »Ich hasse die Meinungsfreiheit« in die Hand retuschiert wird, und anderes mehr. In aller Regel gingen solche Fälle über Ermittlungen nicht hinaus. Trotzdem, hier wird nicht mehr ausreichend beachtet, dass die Meinungsfreiheit in der Demokratie auch so großes Gewicht hat, weil Machtkritik eminent wichtig ist. Und die findet nicht nur im Hörsaal statt. Und nicht alle Gerichte nehmen die zusätzlichen Hürden in der Norm besonders ernst. Insofern ist es richtig, dass die Landesjustizminister den Paragraphen für Beleidigungen auf Kommunalpolitiker beschränken wollen. Die Beleidigung als solche bliebe strafbar. Das ist auch richtig. Machtkritik ist wichtig, aber kein Freibrief für die Ehrverletzung.
5: Sie hörten Kommentare von Dorothee Holz und Gudula Geuter. Die Redaktion der Sendung hatte Christoph Schäfer. 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
16: Der 4. Juli ist Nationalfeiertag in den USA. Der Tag der Unabhängigkeitserklärung, mit der sich 1776 die nordamerikanischen Kolonien von der britischen Herrschaft lossagten. Und 2026 ist das genau 250 Jahre her. Wir bei der Rest des Geschichte schauen deshalb in 4 Folgen auf die Geschichte der USA, der ältesten modernen Demokratie. Denn auch wenn deren Institutionen unter Präsident Trump ins Wanken geraten sind, die Ideen von Freiheit und Demokratie sind immer noch lebendig. Die Frage ist nur, Freiheit für wen? Und was genau ist eigentlich mit Demokratie gemeint?
17: In Minneapolis, anti-immigration protesters clashing with another group of demonstrators led by a January 6 rioter pardoned by President Trump.
18: The golden age of America begins right now.
16: We the people. So beginnt die Präambel der Verfassung der Vereinigten Staaten aus dem Jahr 1787. Dieses We ist heute offensichtlich in der Krise. Das Land ist gespalten, seine demokratischen Institutionen geschwächt und die Konfrontation der Lager hat an Schärfe, auch durch Donald Trump, erheblich zugenommen. Die Vereinigten Staaten streiten mit sich selbst und immer wieder wird ein dunkles Kapitel der US-Geschichte heraufbeschworen.
19: The United States is pretty close to being at high risk of civil war.
16: Civil War. Bürgerkrieg. Vor 165 Jahren, 1861, führte der Streit um die Frage, für wen das Versprechen von Freiheit und Gleichheit in der Unabhängigkeitserklärung eigentlich gilt, zum blutigsten Konflikt der amerikanischen Geschichte.
20: Es ist ein Trauma, das auch nie ganz bewältigt worden ist. Es gibt auch diese Vorstellung, es sei eine Art Unglücksfall oder tatsächlich die Reparatur eines Gründungsfehlers.
16: Die Spaltung allerdings, die zum Krieg führte, die ist nicht repariert worden. Sie setzt sich fort bis in die Gegenwart und bestimmt auch das Geschichtsbild.
20: Das heißt, im Süden erinnert man den Bürgerkrieg anders als im Norden und Konservative erinnern ihn anders als Liberale. Also hier gibt es ganz unterschiedliche Gedenkkulturen an den Bürgerkrieg.
16: Und um die geht's in dieser Folge. Darum, wie der amerikanische Bürgerkrieg bis heute in der Gesellschaft nachwirkt. Was für Wunden gibt es da, die bis heute nicht verheilt sind? Ihr seid bei Der Rest ist Geschichte, ein Deutschlandfunk-Podcast. Ich bin Jörg Biesler.
21: This morning, the nation's largest Confederate statue is coming down.
16: Richmond im September 2021. Eine riesige Statue von General Robert E. Lee wird abgebaut. Er war der bekannteste General der Südstaaten im amerikanischen Bürgerkrieg.
21: For more than a century, the towering statue of Confederate Civil War General Robert E. Lee was a focal point in Richmond, once the capital of the Confederacy.
16: Den Streit über Denkmäler für Generäle und Politiker der Südstaaten, also der Konföderierten, den gibt's schon länger. Wenn solche Denkmäler abgebaut werden, dann protestieren immer wieder Menschen dagegen und gehen zum Beispiel mit Südstaatenflaggen auf die Straße. Das ist für viele Menschen in den USA auch heute noch ein Symbol für Rassismus und Sklaverei und für das Rebellentum der Südstaaten, die sich ab 1860 losgesagt hatten von der Union. So eine Statue oder so eine Büste, das ist natürlich ein hochsymbolisches Ding, das man entweder da hinstellt oder eben nicht hinstellt, weil damit eine gewisse Bedeutung verbunden ist. Wie zeigt sich denn diese Spaltung im alltäglichen Leben in den USA? Also kann man das feststellen, weil da jemand einen Südstaaten-Aufkleber auf seinem Truck hat oder so, dann ordnet er sich zu? Oder was sind so die Gesten und die Dinge, an denen sich das festmacht?
2: Also ich glaube, eine konferierten Flagge auf dem Pickup-Truck hinten drauf, die ist schon ein recht eindeutiger Hinweis oder ein Aufkleber, sieht man tatsächlich gerade im Süden noch recht häufig. Der Witz daran ist, finde ich immer, dass ja diese Menschen dann meistens auch eine amerikanische Flagge daneben haben. Dass sie sich
3: also
2: natürlich,
3: die aktuelle
2: und dass sie sich natürlich als Patrioten bezeichnen. Und das ist ja insofern widersinnig, als ja die Konföderierten damals Verrat begangen haben. Ja, sie haben sich losgesagt, sie haben diese Union verraten.
16: Die Journalistin Johanna Roth ist das. Jahrelang hat sie als Korrespondentin für die Zeit aus den USA berichtet und darüber ein Buch geschrieben. This is America. Is this America?
2: Und deswegen, das meine ich damit, dass diese Flagge eigentlich eine Chiffre ist und eben immer so dargestellt wird als kulturelles Erbe, aber eigentlich ein sehr gegenwärtiges Symbol ist und etwas sehr Gegenwärtiges aussagt. Und ein anderer Aspekt dieser Spaltung oder dieser Polarisierung, was das angeht, die Gedenkstätte oder der Erinnerungspark in Gettysburg, also jedenfalls das ehemalige Schlachtfeld, ist natürlich ein Freilichtmuseum heute. Und da gibt es Denkmäler, also Hunderte für jede einzelne Kompanie, die da gekämpft hat. Und das ist tatsächlich geteilt, also entlang der damaligen Frontlinien. Also es gibt dann das Schlachtfeld, auf dem die Konföderierten waren, das dann, ja, Kilometer, glaube ich, ungefähr Luftlinie entfernt liegt von den Denkmälern der anderen Seite.
16: Die Schlacht von Gettysburg im Bundesstaat Pennsylvania im Juli 1863 gilt als ein Wendepunkt im amerikanischen Bürgerkrieg. Die Union wehrt damals eine Offensive der Konföderierten unter General Lee ab.
2: Und es ist also möglich, dass man mit dem Auto, man kann das alles mit dem Auto durchfahren, wirklich nur zu einer Seite fährt. Und ich habe auch Leute gesprochen, die dann nur zur konföderierten Seite gefahren sind, weil sie nur diese Seite anschauen wollten, nur das Denkmal von Robert E. Lee, dem damaligen Befehlshaber, besuchen wollten. Das ist natürlich auch irgendwie ein Ausdruck dieser Spaltung. Gettysburg, der Ort selbst, das ist so ein niedliches kleines Städtchen. Man sieht vom Schlachtfeld aus, vom ehemaligen, sieht man gleich den ersten McDonald's und den ersten Kentucky Fried Chicken. Da hat sich die Gegenwart ihren Weg reingebahnt.
3: Das sind die Orte, an denen man sich dann vereinen kann.
2: Ja, genau, darauf. Ja. Richtig, ja. Das und Dolly Parton, darauf können sich alle noch einigen. Aber in den Lädchen dann an dieser Hauptstraße kann man dann alle möglichen Memorabilia kaufen, also Schnapsgläser mit konföderierten Flaggen und natürlich alle möglichen Verkleidungsdinge für diese Reenactments, historische Waffen. Also man kriegt wirklich den Eindruck, an diesem Ort hat der Krieg nie aufgehört.
16: Reihen von Männern marschieren aufeinander zu. Die einen in grauen Uniformen, die anderen in dunkelblauen. Kanonen und Gewehre feuern, Pulverdampf weht über das Feld. Am Ende ist es übersät mit Gefallenen. Was wir hören ist Pickett's Charge, der Höhepunkt der Schlacht von Gettysburg. Aber wir hören natürlich nicht das historische Ereignis. Am 3. Juli 1863 sterben über 1000 Männer. Mehrere tausend werden verwundet. 160 Jahre später stehen die Männer nach der Schlacht auf. Sie essen zusammen und besprechen, ob das Reenactment des historischen Ereignisses auch in den Details korrekt war. Das machen in den USA jedes Jahr Abertausende, nicht nur in Gettysburg.
20: Es gibt in den USA eine große Reenactment-Szene. Das sind historisch interessierte Laien, die sich vor allem für, ja, sagen wir mal, militärtechnische Details interessieren. Und die stellen Schlachten aus dem Unabhängigkeitskrieg nach und aus dem Bürgerkrieg.
16: Michael Hochgeschwender, Professor für nordamerikanische Kulturgeschichte an der Ludwig-Maximilians-Universität in München. Er gilt als einer der besten Kenner der US-Geschichte in Deutschland.
20: Man bildet da seine eigenen Regimenter. Das ist auch durchaus sozusagen nicht nur Freizeitgestaltung, sondern etwas, wo man fast so eine Art Familienersatz, man trifft sich dann regelmäßig, man tauscht sich darüber aus. Ist das der richtige Knopf für diese Uniformjacke? Wo genau hat diese Einheit während der Schlacht eigentlich gestanden? Also es gibt im Internet so Civil War Roundtable, wo dann über jedes Detail gestritten wird.
3: Klingt ziemlich unpolitisch.
20: Ja, es verdrängt die politischen Ursachen des Krieges. Also über Sklaverei wird da nie geredet.
3: Ist das so eine Art Therapie?
20: Therapie würde ich nicht sagen. Das ist tatsächlich ein durchaus lebendiges historisches Interesse, das früher, wie gesagt, nicht besonders politisch aufgeladen war. Das konnten linke Studenten genauso sein wie irgendwie mittelalte republikanische Geschäftsmänner. Aber wie gesagt, das eigentlich Spannende war, dass man sich so sehr in diese Details verloren hat und die größeren politischen Konstellationen, die Ursachen des Krieges, das Problem der Sklaverei gar nicht thematisiert hat oder wenn, dann nur ganz am Rande.
3: Der Bürgerkrieg ist in den USA noch immer sehr gegenwärtig. Aber eine gemeinsame Gedenkkultur gibt es nicht. Bei den Reenactments geht es um Details, um historisch richtige Uniformknöpfe und Marschformationen. Um die Gründe für den Bürgerkrieg geht es dabei nicht. Und damit auch nicht um die Frage, was die Vereinigten Staaten eigentlich ausmacht. Im Krieg ging es um Sklaverei, aber auch grundsätzlich um States' Rights, also die Frage, ob die USA ein Bundesstaat oder ein Staatenbund sein wollen. Und damit eben darum, ob die Staaten oder die Institutionen in Washington darüber entscheiden, ob zum Beispiel Menschen entrechtet und zu Sklaven degradiert werden. Die Wurzeln dieser Konflikte reichen zurück bis zur Unabhängigkeitserklärung. Schauen wir mal aufs Vorleben des Bürgerkriegs. 1776 ist die Unabhängigkeit der Vereinigten Staaten erreicht worden. Dann, fast 100 Jahre später, kommt es zum Bürgerkrieg zwischen den Nord- und den Südstaaten, also der Union und den Konföderierten. Ist das quasi schon angelegt, 1776, dass es da Konflikte geben wird?
20: Ja. Nicht notwendig, dass es zu einem Bürgerkrieg kommen wird, aber es ist völlig klar, dass es Konflikte geben wird, wobei die in den 1770er, 1780er und 1790er Jahren noch nicht so stark sektional ausgerichtet sind. Das heißt, die Sklaverei steht noch nicht im Vordergrund, sondern tatsächlich die Frage, wie verhalten sich eigentlich die einzelnen Staaten, die früheren Kolonien zueinander? Denn bis 1754 war jede dieser Kolonien immer unmittelbar mit London verbunden und die hatten untereinander relativ wenig Kontakt. Und jetzt kommen diese 13 Kolonien zusammen, haben sehr unterschiedliche Landinteressen.
3: Damals gibt es weder die Vereinigten Staaten noch klare Grenzen, jedenfalls nicht im Westen. Und auch als das Gebiet der jungen USA von 1803 an massiv erweitert wird, gibt es immer wieder Gerangel um die Grenzziehungen unter den Bundesstaaten.
20: Das heißt, es gab unheimlich viel Konfliktpotenzial, auch soziale Konfliktpotenzial. Und da kam dann die Sklaverei mit dazu, wobei man in den 1770er Jahren noch davon ausging, naja, die Sklaverei erledigt sich sowieso bald, weil sie ökonomisch unrentabel ist. In den 1790er Jahren ändert sich das mit der Erfindung der Cotton Gin. Dann wird der Baumwollanbau in den Mittelgebirgen des Südens interessant und damit verschiebt sich die gesamte ökonomische Gewichtung des Konflikts.
3: Die Cotton Gin, abgeleitet von Engine für Maschine, revolutioniert die Baumwollproduktion. Ein Kasten mit einer Kurbel, in dem eine Walze die weißen Wollfasern von den Samenkörnern trennt. Das macht die Produktion von Baumwolle effizienter und damit einträglicher, denn so konnte in der gleichen Zeit 10-mal so viel Baumwolle verarbeitet werden. Das Patent für die Cotton Gin soll übrigens George Washington persönlich unterschrieben haben. Der erste Präsident der USA hat damit gewissermaßen die Entwicklung mitbestimmt, die später zur Spaltung der Nation führt. Denn mit der Cotton Gin wurde der Baumwollanbau durch Sklaven viel attraktiver.
20: Und das führt dann dazu, dass die Wirtschaft des Südens sehr stark von der baumwolle Wirtschaftssystem Großbritanniens eingebettet wird, was im Norden nicht der Fall ist. Und hier haben wir dann die Grundlegung für die Problemkonstellation des amerikanischen Bürgerkriegs.
3: Der Norden der Vereinigten Staaten wird mehr und mehr industrialisiert. Und zum Schutz ihrer Produkte gegen Konkurrenz aus dem Ausland, vor allem aus Großbritannien, fordert die Wirtschaft Schutzzölle. In den Südstaaten hingegen führt der Baumwollanbau zu wirtschaftlicher Abhängigkeit vom Freihandel mit Großbritannien, wo die Wolle verarbeitet wird. Und der Anbau funktioniert eben nur mit Sklaven. Und damit haben Norden und Süden gegensätzliche Interessen in der Wirtschaft und streiten zugleich um die Moral. Denn da ist ja noch der Elefant im Raum. Das Freiheitsversprechen aus der Präambel der amerikanischen Unabhängigkeitserklärung von 1776.
0: Wir halten diese Wahrheiten für ausgemacht, dass alle Menschen gleich erschaffen worden, dass sie von ihrem Schöpfer mit gewissen unveräußerlichen Rechten begabt worden, worunter sind Leben, Freiheit und das Bestreben nach Glückseligkeit.
3: We hold these truths to be self-evident, that all men are created equal. Also das ist eine Selbstverständlichkeit, das ist von sich selbst heraus logisch, dass alle Menschen...
1: Ja, ist aber nicht so gemeint.
3: Ja, wie denn?
1: Das Ganze stammt von John Locke und ist vor dem Hintergrund der angelsächsischen Aufklärung zu verstehen, die zum einen eigentlich keine mit Inhalt gefüllten oder mit realem Inhalt gefüllten Universalbegriffe wie etwa Mensch, Menschheit kannte. Das heißt, hier gibt es keine Vorstellung von Menschenrechten qua Menschsein, weil der Begriff Mensch Flatus Vocis, also ein leerer Hauch ist. Das ist eine empiristische

0: Grundannahme, dass es keinen Universalienrealismus gibt. Daraus resultiert dann, dass es sich um Rechte freier Engländer handelt, also konkreter freier englischer Bürger. Das sind diejenigen, die frei sind und die tugendhaft sein können. Also es geht ja immer um den Komplex Eigentum, Freiheit, Tugend. Eigentum ist die Grundlage für Freiheit und für Tugend. Und es kommt bei John Locke ein zweites Moment hinzu. Er unterscheidet sehr scharf zwischen zivilisierten Menschen, die rational und effizient Boden bebauen können. Das ist eine Philosophie, die noch ganz im Kontext der Vorindustrialisierung steht. Er unterscheidet ganz scharf diese Gruppen von den Wilden, den Savages, die per se nicht in der Lage sind, das zu machen und damit in einem permanenten Krieg mit der Zivilisation liegen. Und das gibt den Zivilisierten, den Weißen, das Recht, die Savages entweder zu vertreiben, sie auszurotten oder sie zu versklaven.
1: Das Freiheitsversprechen der amerikanischen Revolution gilt nicht für alle. Es gilt vor allem für sehr reiche weiße Männer, von denen viele selbst Sklaven besitzen.
0: Also der frühe Liberalismus ist ja de facto die Klassendiktatur des Besitzbürgertums. Und das geht doch weit ins 19. Jahrhundert. Deswegen ist auch die Vorstellung einer liberalen Demokratie etwas eigentümlich, weil Liberale keine Demokratie wollten. Sie wollten die Herrschaft des Bürgertums.
1: Genau, das ist ja bis heute in den USA ein Konfliktfeld, dass der Staat sich möglichst wenig einmischen soll. Das passt mir natürlich gut ins Konzept, wenn es mir gut geht.
0: In der Tat. Aber es war auch die Vorstellung etwa über Thomas Jefferson, der ja dann zum Vordenker des Common Man, des einfachen Mannes wird. Da war die Vorstellung, je weniger der Staat sich einmischt, umso mehr soziale Mobilität nach oben gibt es. Das ist auch der Einfluss von Adam Smith, dieses deistische Weltbild. Ein rationaler Schöpfergott hat das Universum in voller Harmonie, in prästabilisierter Harmonie geschaffen. Das heißt, je weniger Menschen sich einmischen, sprich je weniger der Staat sich einmischt, umso mehr können die Kräfte des freien Marktes für soziale Mobilität sorgen. Das heißt, im 19. Jahrhundert war fortschrittliches Denken, Denken in den Kategorien eines schwachen Staates.
1: Die Unabhängigkeitserklärung also verspricht eine Freiheit, die nicht für alle gilt. Eigentlich sogar nur für ganz wenige Menschen, die so sind wie die Männer, die sie geschrieben haben. Für den Rest, die ganz normalen Leute, vor allem aber für Frauen und versklavte Menschen, bleibt die Freiheit ein schöner Gedanke, der nichts mit ihrem Leben zu tun hat. Und deshalb gibt es immer wieder Bewegungen, die Freiheit einfordern für alle. Die Abolitionisten zum Beispiel, die sich teils religiös, teils durch die Ideen der Aufklärung motiviert, gegen die Sklaverei engagieren. Sie nehmen das Freiheitsversprechen von 1776 wörtlich und finden viel Zustimmung, vor allem im Norden, wo seit den 1770er Jahren die Sklaverei mehr und mehr abgeschafft wird. Im Laufe der Westexpansion wird bei der Gründung neuer Staaten nun immer wieder neu ausgehandelt, ob dort Sklaven gehalten werden dürfen oder nicht. Die Frage der Sklaverei verändert auch die Parteienlandschaft in den USA. Mit gravierenden Folgen für die Präsidentschaftswahl von 1860.
0: Dann wird ein Präsident gewählt, der im Süden keine einzige Stimme bekommen hatte.
1: Und zwar Abraham Lincoln, der republikanische Kandidat.
0: Die Republikaner waren im Süden ja gar nicht angetreten. Das war eine komplett sektionale Partei des Nordens. Die Nachfolgepartei der sogenannten Conscience Whigs. Die Whigs war noch eine unionsweite Partei. Es gab im Süden die Cotton Whigs, im Norden die Conscience Whigs. Und diese Conscience Whigs, die gegen die Sklaverei eingestellt war, die werden nun zum Kern einer neuen Partei im Jahr 1854. Die alte Partei ist zerfallen. Und da sammeln sich dann Abolitionisten, antikatholische Radikalnationalisten, Evangelikale und andere Gruppen, die bilden diese neue Partei, die im Süden auf heftigste Ablehnung stößt.
1: Was hält die zusammen, diese doch sehr unterschiedlichen Gruppen?
0: Es ist zum einen die Kritik an der Sklaverei, das muss man tatsächlich ganz deutlich sagen. Es ist zum anderen die Vorstellung eines modernen Nationalstaates. Die sind alle ziemlich nationalistisch angehaucht. Das kommt dann in diese Bürgerkriegsursachen noch mit dazu. Ähnlich wie die Frage, legen wir die Verfassung weit oder legen wir sie strikt aus. Aber wie gesagt, das hängt immer alles von der Sklaverei ab. Die Demokraten agieren nun in diesem Kontext eines Staates, der kein starker Nationalstaat sein soll, während die Republikaner zusammengehalten werden durch die Vorstellung eines auch bis zu einem gewissen Grade ethnisch homogenen Nationalstaats im Sinne der europäischen Entwicklung, wie sie mit der Französischen Revolution und ihren Folgen vorangetrieben worden ist. Das heißt, hier stehen sich unterschiedliche Konzepte von Staatlichkeit in den beiden Parteien gegenüber.
1: Und nach der Wahl Lincolns sagt der Süden, da machen wir nicht mehr mit. Der ist am Ende auch noch gegen die Sklaverei und will nicht, dass wir unser Leben leben können, so wie wir es leben. Also der Staat mischt sich unter Lincoln möglicherweise ein.
0: Naja, also da muss man vorsichtig sein,
1: denn
0: im Grunde reagiert der Süden komplett hysterisch. Man merkt schon in den 1850er Jahren, wenn man südstaatliche Zeitungen liest, der politische Diskurs wird immer irrationaler. Die Angst vor dem Norden nimmt Ausmaße an, die man sich nicht vorstellen kann. Man wittert überall eine Verschwörung nordstaatlicher Abolitionisten.
1: Ja, wird die möglicherweise geschürt, diese Angst?
0: Die ist durchaus real begründet. Nehmen Sie den abolitionistischen Terroristen John Brown, der in einem Massaker in Missouri bereits südstaatliche Siedler ermordet hatte, mit seinen Söhnen zusammen. Der versucht bei Harper's Ferry 1860 ja einen Aufstand der Sklaven zu initiieren. Und dahinter steckt eine Gruppe von Bostoner Geschäftsleuten, die mit der abolitionistischen Szene verbunden sind. Das heißt, diese Hysterie hat eine gewisse Grundlage in der Wirklichkeit. Dann gibt es Politiker, die sogenannten Feuerfresser, Fire Eaters, die heizen das noch zusätzlich an, weil sie souverän werden wollen. Und das führt insgesamt zu einer Stimmung, wo man auch nicht mehr rational denkt.
1: Am 20. Dezember 1860 tritt South Carolina als erster Staat aus der Union aus. Abraham Lincoln hat da sein Amt als Präsident noch nicht einmal angetreten. 10 weitere Staaten folgen. Sie gründen die Konföderierten Staaten von Amerika. Jetzt hätte ja Lincoln einfach sagen können, gut, 11 Staaten weniger. Es kommen ja immer noch welche dazu. Dann haben wir eben 2 Staaten auf dem Territorium, die Union und die Konföderierten. Warum will er das nicht?
0: Weil er Nationalist ist. Also das ist nationalstaatliches Denken des 19. Jahrhunderts, bürgerlicher, liberaler Nationalismus. Er hat auch ganz deutlich gesagt, mir geht es erst einmal nicht um Sklaverei. Mir geht es um den Erhalt dieser Union, als deren Präsident ich gewählt worden bin, Klammer auf, auch wenn ich nur im Norden gewählt worden bin, Klammer zu.
1: Also in der heutigen Wahrnehmung, da geht es bei der Abspaltung der Südstaaten und dem folgenden Bürgerkrieg um die Sklaverei. Und das ist natürlich auch richtig, denn die Sklaverei war die Grundlage für den Wohlstand der Großgrundbesitzer im Süden. Und die wollten sie nicht verlieren. Und sie berufen sich dabei auf die Unabhängigkeitserklärung. Da steht eben, dass sie frei sind und selbst entscheiden dürfen, wie sie leben wollen. Und so war das auch gemeint. Es ging ja eben nicht um die Rechte von Sklaven in der Unabhängigkeitserklärung, sondern um die der Sklavenhalter. Und die argumentieren nun, wenn ich also frei bin, warum soll ich dann keine Sklaven besitzen dürfen? Und warum eigentlich soll uns Washington, in dem die Menschen ganz anders leben, vorschreiben dürfen, wie wir zu leben haben? Oder anders gesagt, man konnte sich nicht darauf einigen, was Freiheit eigentlich heißt und für wen und was für einen Staat man eigentlich wollte. Die Zeichen stehen auf Sturm. Die neu gegründeten konföderierten Staaten fordern von der Union, dass das Militär seine Stützpunkte im Süden räumt. Und sicherheitshalber belagern sie die schon mal. Nach knapp 4 Monaten werden in Fort Sumter die Vorräte knapp. Das Fort liegt auf einer künstlichen Insel in der Bucht von Charleston in South Carolina und ist ziemlich gut befestigt. Ein fünfeckiges Bollwerk. Präsident Abraham Lincoln will das Fort von See aus versorgen und informiert darüber den Gouverneur von South Carolina. Kriegsschiffe sollen die Aktion schützen, aber nur eingreifen, wenn die Versorgung gestört wird. Der Präsident der Konföderierten, Jefferson Davis, befiehlt darauf, das Fort einzunehmen, bevor die Schiffe ankommen. Und so eröffnet eine Miliz der Südstaaten am 12. April 1861 um 4.30 Uhr das Feuer auf Fort Sumter. Nach mehr als 33 Stunden Beschuss ergeben sich die 80 Unionssoldaten im Fort. Wie durch ein Wunder ist niemand verletzt worden. Bei ihrem Abzug aber gibt es eine Explosion. Daniel Howe und Edward Galloway sind die ersten Toten des amerikanischen Bürgerkriegs, der je nach Quelle, 600 bis 750.000 Menschen das Leben kostet. Was folgt, ist ein Krieg, der mörderischer ist als alle anderen Kriege, die es vorher gegeben hatte. Das war eine Folge der modernen Technik, die da zum ersten Mal eingesetzt wurde, dass so viele Menschen gestorben sind?
0: Ja, wobei der Krimkrieg in den 1850er Jahren hatte ja schon gezeigt, wo das Ganze hinläuft. Der ist in Europa, sowohl der Bürgerkrieg als auch der Krimkrieg sind in Europa nicht so richtig ernst genommen worden, weil die Kriege von 1864, 66 und 1870, 71, die deutschen Einigungskriege, alle relativ flott vonstatten gegangen sind. Aber der Krimkrieg hatte schon gezeigt, dass Schützengräben zum Beispiel, Artillerieeinsatz und ähnliches, dass das eine zunehmend wichtige Rolle spielen würde, dass die Defensive insgesamt stärker geworden war und man suchte noch nach Möglichkeiten, wie man die Offensive im Krieg wieder stärker machen könnte. Und das führt zu diesen unglaublich vielen Verlusten.
1: Das ist ein auch sehr langer Krieg, muss man sagen. Viel länger, als man ursprünglich gedacht hat.
0: Ja, also man ging, das ist eigentlich im 19. Jahrhundert irgendwie die Norm. Ein Krieg fängt an und man glaubt, in 3 Monaten ist er vorbei. Manchmal ist das wahr, meistens stimmt es nicht. Das haben sie noch 1914, da denkt man ja auch, zu Weihnachten sind wir alle wieder zurück. Natürlich gab es Gründe für Optimismus auf beiden Seiten. Der Norden war in allen Belangen technischer Art, militärtechnischer, waffentechnischer Art, von der Flotte her, drückend überlegen. Er hatte sehr viel mehr Menschenmaterial, auch durch die Migration. Und die Migration ging ja während des Bürgerkrieges dauernd weiter. Der Süden hat relativ wenig Migration, auch schon vor dem Bürgerkrieg und jetzt überhaupt keine mehr. Er war waffentechnisch unterlegen, aber er hatte die besseren Offiziere. Er hatte die bessere Kavallerie und er glaubte, die besseren Menschen zu haben, also die mutigeren Menschen. Deswegen haben beide Seiten geglaubt, naja, mit unseren Stärken werden wir da schon relativ schnell den Krieg beenden. Das funktioniert aber so nicht. Also der Norden merkt relativ schnell, der Süden ist militärisch viel stärker, als man angenommen hatte. Sie sind auch militärtaktisch deutlich überlegen. Die Offiziere im Norden, vor allem General McClelland, sind extrem zögerlich. Selbst wenn sie sehr überlegen sind, verweigern sie die Schlacht, weil sie Angst haben, zu viele Leute zu verlieren. Das heißt, der Norden spielt seine Stärke erstmal nicht aus, während es dem Süden in der Frühphase des Krieges gelingt, seine Stärken voll zur Geltung zu bringen.
1: Das kippt dann aber, beispielhaft oder sagen wir mal legendär, die Schlacht von Gettysburg, wo sehr, sehr viele Soldaten der Südstaaten sterben, weil sie mit verhältnismäßig klassischen Techniken, nämlich die rücken einfach vor, aber mitten im Artilleriefeuer, gegen die moderne Technik wenig Chancen haben und sich da aufreiben lassen. Präsident Lincoln ist dann einige Monate später auf diesem Schlachtfeld und hält seine berühmte Gettysburg Address, der zitiert die Unabhängigkeitserklärung.
2: Es ist an uns, der großen Aufgabe geweiht zu werden, die noch vor uns liegt. Auf dass uns die edlen Toten mit wachsender Hingabe für die Sache erfüllen mögen, dass diese Nation unter Gott eine Wiedergeburt der Freiheit erleben soll.
1: Was will er damit erreichen? Doch wieder eine Annäherung?
0: Na, er will erstmal nach außen politisch signalisieren und auch nach innen im Norden, worum es hier geht, nämlich um den Erhalt der Union. Er beginnt dann ja auch nach Gettysburg sehr viel deutlicher die Frage der Sklaverei anzusprechen. Das hat er vorher schon nach der Schlacht von Antietam getan. Nach einem Sieg hat der Norden dann die Emanzipationsproklamation erlassen, um den Briten und den Franzosen zu signalisieren, dieser Krieg geht nicht nur um den Erhalt der Union, sondern er geht auch gegen die Sklaverei, was sehr wichtig für die öffentliche Meinung dieser beiden Länder war, damit sie nicht sozusagen den Süden als Kriegspartei anerkennen.
1: Am 22. September 1862 kündigt Präsident Abraham Lincoln die Abschaffung der Sklaverei in den Staaten der Konföderation an. Das kann er natürlich nicht praktisch durchsetzen. Es ist ein Zeichen, auch ans Ausland, dass es im Bürgerkrieg um die Befreiung der Sklaven geht. Und es ist eine Einladung an die abtrünnigen Staaten, in die Union zurückzukehren. Denn dann dürfen sie ihre Sklaven behalten. Lincoln ging es ja vor allem um die Einheit.
0: Und jetzt geht es darum, nochmal dem Norden ganz klar zu machen, wir kämpfen gegen die Sklaverei, aber wir kämpfen in erster Linie für die Werte der Unabhängigkeitserklärung und für den Erhalt der Nation. Das war auch deswegen wichtig, weil als 1863 innerhalb des Nordens zu erheblichen Unruhen gekommen war, vor allen Dingen in New York, aber auch in anderen Städten, die sogenannten Draft Riots, wo insbesondere irische Katholiken, aber auch deutsche Migranten und andere eine Art Volksaufstand inszenierten, demonstriert haben, weil sie sich von der Regierung verheizt gefühlt haben, was auch durchaus korrekt war. Denn die sogenannte Anaconda-Strategie, die von Abraham Lincoln und seinem Oberbefehlshaber Ulysses S. Grant konsequent umgesetzt worden war, die Strategie war schon älter, aber die setzen sie jetzt konsequent um. Da ging es darum, wir erdrücken den Süden durch unsere Übermacht. Lincoln hat einmal ganz offen gesagt, wenn wir 10 Männer verlieren, kriegen wir überall neue 10 her. Wenn der Süden 10 Männer verliert, kriegt er keine neuen 10 Männer mehr. Das heißt, wir können uns Verluste leisten, die können sich keine Verluste leisten.
1: Die Strategie geht auf. Am 9. April 1865 kapituliert im kleinen Ort Appomattox Courthouse der Südstaaten-General Robert E. Lee vor dem General der Union Ulysses S. Grant. Nur 5 Tage später, am 14. April, schießt der Schauspieler John Wilkes Booth Präsident Abraham Lincoln bei einem Theaterbesuch in den Kopf. Lincoln stirbt am nächsten Tag. Der Bürgerkrieg verändert die USA. Er bedeutet das Ende der Sklaverei, ist Grundlage für neue Bürgerrechte und eine stärkere nationale Ordnung. Die USA werden sozusagen ein zweites Mal gegründet. Aber der Frieden bleibt fragil, denn die Unterschiede zwischen Norden und Süden, die bleiben, viele bis heute. In der Reconstruction Era werden die vom Krieg zerstörten Südstaaten wieder aufgebaut und in die Union integriert. Aber die Unzufriedenheit mit dem Ende der Sklaverei und dem verlorenen Krieg ist groß. Schon bald formieren sich gewalttätige oppositionelle Gruppen, wie der Ku Klux Klan. Meist sind das ehemalige Soldaten der Konföderation, die sich zusammenschließen. Sie kämpfen nun nicht mehr gegen eine feindliche Armee, sondern gegen Schwarze, gegen politische Gegner und gegen die neue Ordnung. Mehr dazu in unserer Folge über das rassistische Erbe der USA. 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Erster Mai 2026. US-Präsident Donald Trump spricht beim Palm Beach Dinner vor Geschäftsleuten aus Florida. Der Bürgerkrieg, meint er, sei zwar sehr brutal gewesen, aber toll gekämpft hätten die Konföderierten, vor allem General Robert E. Lee.
3: With the exception of Gettysburg, that was not a good day for him, but that didn't happen. He would have actually won. They were going for New York.
1: Der habe nur in Gettysburg einen schlechten Tag gehabt, sonst hätten die Konföderierten sicher gewonnen. Das sei eine fürchterliche Zeit gewesen im Bürgerkrieg, sagt Trump. Aber vieles sei ja auch ganz wunderbar gewesen.
3: But it was such an amazing time, such a horrible time, beautiful in certain ways, but such a horrible, horrible time.
1: Der Präsident weiß, dass viele seiner Anhänger und vor allem in den Südstaaten die Niederlage der Konföderation noch immer als Kränkung empfinden und versuche, die Geschichte, so wie Trump es hier macht, für die Südstaaten positiv zu interpretieren, die gibt's schon gleich mit dem Kriegsende, sagt die Zeitkorrespondentin Johanna Roth.
4: Also es gab ja eine kurze Periode der angestrebten Versöhnung, da war Lincoln natürlich die zentrale Figur, aber der wurde ja ermordet aus genau den Gründen, bevor es letztlich dazu kommen konnte. Und diese Leerstelle, die da klafft, seit dem Ende des Bürgerkrieges letztlich, also da ist ja militärisch dann eruptiert, was im Prinzip seit der Gründung der Nation ungelöst war. Diese Frage der Sklaverei, der Streit über die Sklaverei, der wurde dann nachträglich im Süden verklärt als letztlich nur ein Streit über die Rechte von Bundesstaaten gegenüber der Bundesregierung. Das war ja eine Debatte, die es tatsächlich auch in den Gründungsjahren schon gegeben hat. Aber natürlich ging es darum, dass sie Menschen versklavt halten wollten. Und letztlich ist das militärische Ende des Krieges war das eine, aber es hat ja in dem Sinne keine gemeinsame Aufarbeitung stattgefunden. Also es gibt natürlich unzählige Reenactments, aber es gibt in dem Sinne kein gemeinsames Verständnis der Geschichte und vor allem der dunklen Flecken, der Widersprüche eben der Gründung und der Gewalt, die da stattgefunden hat. Und dieser Leerstelle bedient sich der Trumpismus letztlich. Also er ist ja auch so ein bisschen Ausdruck eines Suchens vielleicht nach einer gewissen Deutung. Und das nutzt Trump natürlich ganz stark aus.
1: Und tatsächlich wird ja auch des Bürgerkriegs in unterschiedlichen Staaten ganz unterschiedlich gedacht. Also es gibt eine ganze Reihe von Südstaaten, die haben so Memorial Days, wo sie an ihre Gefallenen im Bürgerkrieg erinnern. Und da sind ja durchaus auch die alten Flaggen der Südstaaten zu sehen. Die werden da hochgehalten.
4: Ja, und die Konföderiertenflagge wehte bis 2015 vor dem State Capitol, dem Regierungsgebäude von South Carolina.
5: Witnesses told police that around 9 p.m. Ruff stood up and said that he was there to shoot black people.

0: Nation führt. Denn mit der Cotton Gin wurde der Baumwollanbau durch Sklaven viel attraktiver.
1: Und das führt dann dazu, dass die Wirtschaft des Südens sehr stark von der
0: Nation führt. Denn mit der Cotton Gin wurde der Baumwollanbau durch Sklaven viel attraktiver.
1: Und das führt dann dazu, dass die Wirtschaft des Südens sehr stark von der
0: Nation führt. Denn mit der Cotton Gin wurde der Baumwollanbau durch Sklaven viel attraktiver.
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0: Nation führt. Denn mit der Cotton Gin wurde der Baumwollanbau durch Sklaven viel attraktiver.
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0: Nation führt. 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
2: insgesamt moralisch nur um die, oder dass jeder, der für den Norden kämpfte, für die Union, für eine Abschaffung der Sklaverei gekämpft hat. Und ein großer, wichtiger Punkt ist ja auch, dass diese Rekonstruktionsära unter anderem deshalb ein dann doch recht rasches Ende gefunden hat, weil der Norden akzeptiert hat, um dieser Union willen, um der vermeintlichen Einigkeit willen, dass im Süden ein rassistisches Alternativregime errichtet wurde zur Sklaverei. Also da hat man ganz viele Augen zugedrückt und ganz viel ermöglicht, und das gehört zu der Geschichte sicherlich dazu.
0: 2026, die jährliche Ansprache des Präsidenten vor dem Kongress. Donald Trump ist auf Krawall gebürstet. Aus dem Parlament gibt es wütende Reaktionen. So sehe der Bürgerkrieg 2026 aus, rufen Abgeordnete. Einige Demokraten verlassen aus Protest das Haus.
3: Criminal aliens, in many cases drug lords, murderers all over our country. They're blocking the removal of these people out of our country. And you should be ashamed of yourself.
0: Es gibt Gegenveranstaltungen und 89% der Amerikaner erwarten laut Umfragen ein Jahr voller politischer Konflikte. Und Trump befeuert die, indem er zum Beispiel Agenten der Einwanderungs- und Zollbehörde ICE, die Nationalgarde oder sogar Marines in demokratische Hochburgen wie Los Angeles, Portland, Chicago oder Minneapolis schickt. Eine Machtdemonstration.
4: We did a great job. We had the National Guard, we have soldiers, we have people that nobody's gonna mess with.
0: Der Militäreinsatz ist für viele eine Provokation. Kaliforniens Gouverneur Gavin Newsom vermutet sogar, er soll einen Bürgerkrieg provozieren.
5: He is trying to stoke a civil war in this country. It is a disgrace what he's doing in Minneapolis. It is a disgrace what he's doing all across the United States of America, terrorizing communities.
2: Also, politische Gewalt ist ein großes, bedrückendes Thema in den USA. Das haben wir ja jetzt gerade wieder gesehen, und das hat sich durch die vergangenen Jahre auch gezogen. Ich war immer sehr skeptisch gegenüber dem Heraufbeschwören eines neuen Bürgerkrieges, eben gerade um nicht in diese Erzählung zu verfallen, ne? Dieses Herbeisehen auch. Es gibt Forscher, die haben bei den Schüssen in Minneapolis, den Ereignissen in Minneapolis, quasi das untersucht und gesagt, so fangen Bürgerkriege an. Also es gab diesen Moment in Minneapolis, wo da zwei Zivilisten getötet wurden durch Bundespolizisten im Zuge dieser Eisrazzien, wo man schon einen Moment lang die Befürchtung hatte, okay, jetzt kippt da wirklich was. Das ist ja dann auch einhergegangen mit diversen anderen bemerkenswerten Momenten, dass also die damalige Justizministerin verlangt hat, Wählerdaten rauszugeben aus bestimmten Bezirken und so. Ne? Also, dass da bestimmte Dinge verknüpft wurden, die schon besorgniserregend waren. Aber bis jetzt, ich glaube, man muss wirklich vorsichtig sein mit diesem Szenario eines neuen Bürgerkrieges, eben um gerade nicht dem Vorlauf zu leisten, was da vielleicht herbeigesehnt wird von vielen. Aber die Sorge ist, glaube ich, immer da, und die sollte auch immer da sein. Ja.
0: Die Gefahr, dass die Konfrontation der politischen Lager eskaliert, gibt es also.

0: Aber es gibt auch Gemeinsamkeiten, sagt der Historiker Michael Hochgeschwender.
1: Also alle berufen sich auf die Unabhängigkeitserklärung, alle berufen sich auf die Verfassung, alle berufen sich auf die Gründerväter. Es ist immer die Frage, wie lege ich das aus? Was bei einem großen Land wie den USA jetzt nicht besonders weiter erstaunlich ist, dass sich diese Frage stellt.
0: Aber wenn man sich auf die Gründerväter beruft, dann beruft man sich doch im Grunde darauf, dass die Menschen nicht gleich sind.
1: Naja, also Liberale lesen, verstehen die Worte der Unabhängigkeitserklärung wörtlich, während Konservative sie etwas sozusagen für auslegungsbedürftig halten. Das ist in anderen Fällen genau andersrum. Also da gibt es auch keine einheitlichen sozusagen exegetischen Regeln. Aber wichtig ist, eigentlich will man sich in die gleiche Tradition stellen. Die Liberalen sehen diese Tradition deutlich kritischer. Die Konservativen neigen manchmal zur Glorifizierung ihrer Tradition. Aber eine rosarote Brille mit Blick auf die USA haben beide Seiten. Auch Liberale haben manchmal die Vorstellung, die USA seien also von wenigen kleinen Webfehlern abgesehen ein ganz, ganz tolles Land, total problemlos. Man muss nur ein bisschen sich um den Rassismus kümmern, jetzt etwas überspitzt. Also diese Form von Patriotismus oder Nationalismus finden Sie auf beiden Seiten.
0: Ein Land im Konflikt. Die Vereinigten Staaten, die in diesem Jahr 250 Jahre alt werden. Dazu haben wir noch 3 weitere Folgen produziert. Da geht es um Rassismus, um das Wahlsystem und um amerikanische Softpower, also um die Kultur. Alle Folgen sind jetzt schon online. Ihr könnt also direkt weiterhören.
2: Wenn man es zuspitzt, man könnte auch sagen, die USA waren von Anfang an vielleicht ein unfertiges Konstrukt. Und viele Gruppen haben ja über die Jahrhunderte darauf hingewiesen und haben versucht, auch die Geltung dieser großen Worte, dieser hehren Ankündigung auch für sich zu realisieren. Und das ist natürlich auch eine Geschichte von Konflikten, die die Geschichte der USA ausmachen.
0: Vielen Dank an die Gesprächspartner dieser Folge, Johanna Roth und Michael Hochgeschwender. Recherche, Skript und Produktion, Anja Reinhardt und Tim Baumann. Faktencheck, Katrin Krautwasser und Carlotta Kallenbach. Redaktion, Christian Röther. Uns alle erreicht ihr unter derrestistgeschichte@deutschlandfunk.de. Und wir freuen uns über Post und natürlich auch über Bewertungen. Ich bin Jörg Biesler. Tschüss.

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0: 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Die Nachrichten. Die USA und der Iran haben sich nach Angaben des Vermittlers Pakistan auf den Text für ein Friedensabkommen verständigt. Premierminister Sharif schrieb auf X, beide Seiten hätten einer endgültigen Fassung zugestimmt. Nun arbeite man gemeinsam daran, die nächsten Schritte zu finalisieren. Ein Frieden sei noch nie so greifbar gewesen wie jetzt. Aus Washington und Teheran gab es zunächst keine Bestätigung dieser Angaben. Zuvor hatte es widersprüchliche Angaben über eine mögliche Einigung gegeben. Die iranische Nachrichtenagentur Mehr berichtete von weitreichenden US-Zugeständnissen an den Iran, darunter ein Ende der Sanktionen gegen iranische Ölexporte. Präsident Trump wies die Angaben zurück. Er schrieb auf Truth Social, durchgesickerte Informationen entsprechen nicht dem, was schriftlich vereinbart worden sei. Bundesaußenminister Wadephul hat vor den außenpolitischen Folgen gewarnt, sollte die AfD an einer Regierung beteiligt werden. Der CDU-Politiker sagte in Mainz, die Partei biedere sich einem russischen Diktator an und trampele auf den Interessen des eigenen Landes herum. Sie setze auf Ausgrenzung, Abschottung und die Spaltung der Gesellschaft. Weiter sagte Wadephul, die AfD verhindere mit Parolen der vermeintlich einfachen Lösungen wirksames Handeln. Auch teile sie nicht das Bekenntnis zu Europa, zur Westbindung, dem transatlantischen Verhältnis sowie zu einer Absage an nationalistische Dominanzträume. Der Außenminister sprach am Abend bei der Stresemann-Gesellschaft in Mainz, die sich außen- und europapolitischen Themen verschreibt. Der Verein wurde 1955 gegründet und erinnert an den gleichnamigen früheren Reichskanzler und Friedensnobelpreisträger. Die Justizministerkonferenz will das Gesetz zur Selbstbestimmung verschärfen. Dafür stimmten die Ressortchefs der Länder mehrheitlich auf ihrer Frühjahrstagung. Ziel der Initiative mehrerer Bundesländer ist es, offenkundigen Missbrauch etwa bei einer Änderung des Geschlechtseintrags zu verhindern. Die Konferenz fordert einen Prüfmechanismus bei den Standesämtern. Sachsens Justizministerin Geiert von der CDU erklärte, dabei gehe es nicht darum, die geschlechtliche Identität von Menschen staatlich zu kontrollieren. Es solle lediglich geprüft werden, ob es Hinweise auf eine missbräuchliche Nutzung gebe. Hintergrund ist der Fall des Rechtsextremisten Liebig, der nach einer Verurteilung unter anderem wegen Volksverhetzung sein Geschlecht und seinen Vornamen amtlich ändern ließ, was Kritiker als Beleg für die Missbrauchsanfälligkeit des bisherigen Gesetzes werten. In den Verhandlungen zwischen den EU-Staaten und dem Europäischen Parlament über die Reform der Fluggastrechte gibt es einen Durchbruch. Die Mitgliedstaaten gaben ihre Forderungen nach Einschränkungen auf, wie Bundesjustizministerin Hubig mitteilte. Damit bleibt es dabei, dass Flugreisende bei Verspätungen ab 3 Stunden das Recht auf eine Entschädigung haben, auch deren Höhe zwischen 250 und 600 Euro je nach Entfernung bleibt gleich. Viele EU-Staaten hatten ursprünglich durchsetzen wollen, dass erst ab 4 Stunden Verspätung eine Entschädigung fällig wird. Sie sollte zudem niedriger ausfallen. Deutschland hatte dies allerdings abgelehnt. Die geplanten neuen Regeln umfassen auch einen besseren Preisvergleich beim Handgepäck und mehr Informationen für die Flugreisenden über ihre Ansprüche. Das Raumfahrtunternehmen SpaceX hat den größten Börsengang der Geschichte absolviert. Der Handel an der Nasdaq begann um 15.30 Uhr unserer Zeit. Wie die US-Technologienbörse mitteilte, stieg der Kurs zu Beginn um zunächst 11% auf $150. Der Konzern stieg damit auf Anhieb zum siebtwertvollsten Börsenunternehmen in den USA auf. Im Handelsverlauf wurden auch höhere Kurse verzeichnet. Der offizielle Ausgabepreis hatte bei $135 gelegen. Gründer Elon Musk avancierte durch den Börsenstart zum ersten Dollar-Billionär der Geschichte. Finanzexperten gingen davon aus, dass das Börsendebüt von SpaceX Kapital aus anderen Anlagewerten abziehen könnte. Das Wetter: nachts stark bewolkt, zunehmend in den Osten und Südosten verlagernde Niederschläge, Temperaturrückgang auf 16 bis 10 Grad. Morgen in der Nordosthälfte wolkig und zahlreiche Schauer vereinzelt mit Gewittern. Nach Südwesten zunehmend heiter und meist trocken, 17 bis 28 Grad mit den höchsten Werten am Ober- und Hochrhein. Die weiteren Aussichten: am Sonntag im Norden und Osten wechselhaft mit Schauern, in der Mitte bewölkt, aber meist trocken, im Süden heiter bis wolkig, 18 bis 26 Grad. Das waren die Nachrichten.
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6: Eine Triggerwarnung vorweg. In der folgenden Sendung geht es um Depressionen und es wird auch von Suizid die Rede sein. Wenn dich das Thema betrifft, höre die Sendung lieber in Gesellschaft und schalte aus, wenn du merkst, dass dir das Ganze zu nahe geht. Die Telefonseelsorge erreichst du Tag und Nacht unter der Nummer 0800 111 0111.
7: Ich muss ihm doch irgendwie helfen können.
8: In Bezug auf was, Manuel?
7: Er will nicht mehr leben.
8: Und jetzt?
7: Episode 1. Hallo?
9: Ja?
7: Ah, da habe ich dich. Ich habe jetzt mein Band einfach mal angeschaltet und wir haben es dann zumindest mal protokolliert.
10: Wenn ich mit meinem Freund telefoniere, dann merke ich richtig, wie die Depression ihn fest im Griff hat.
9: Ich war jetzt ein Jahr in Psychiatrien. Das ist richtig scheiße, in der Psychiatrie zu sein. Also finde ich zumindest. Ich weiß nicht, wie es dir damit ginge.
7: Bestimmt nicht anders.
10: Wenn er dann auch noch davon spricht, dass er manchmal des Lebens einfach müde ist, dann merke ich, dass ich kaum atmen kann vor Sorge um ihn.
9: Zum Beispiel die Menschen, die Suizid begehen, oftmals auch wirklich in Situationen oder Lebenslagen sind, wo sie auch wirklich über lange Zeiträume sozusagen so hoffnungslos sind und auch nicht ohne Grund hoffnungslos, sondern teilweise wirklich aus gutem Grund auch hoffnungslos, dass sie eben das als bessere Möglichkeit erwägen, als es nochmal zu versuchen oder nochmal irgendwie einen anderen Weg zu finden. Ja?
10: Natürlich möchte ich ihn dann gerne trösten, so ein bisschen Zuversicht geben. Aber dann habe ich oft das Gefühl, als ob ich gegen eine Mauer spreche, als ob er das gar nicht hören könnte oder hören wollte, was ich ihm sage.
9: Weil ich halt immer versuche, jemand anderen auch klarzumachen, was das wirklich bedeutet.
7: Also das würde dich entlasten, wenn du dich wirklich verstanden fühlst.
9: Im Endeffekt will ich Lösungen.
7: Ja.
9: Im Endeffekt will ich nur ganz praktische Lösungen.
10: Früher hat mein Freund Hip-Hop-Musik gemacht und ja, allerdings, als dann seine Kollegen über heiße Chicks und dicke Autos gerappt haben, ist er damals schon den Weg nach innen gegangen.
11: Ich fahr im Bus nach der Arbeit heim, ich bin ausgelaugt und erschöpft und ja, ich fühle mich allein. Es geht mir nicht unbedingt schlecht, aber mein Herz fühlt sich bedrängt und mein Geist ist eingeschränkt von den Mauern, die mich umgeben.
10: Kennengelernt haben wir uns vor fast 20 Jahren in Köln. Und später hat er sogar mal bei uns gewohnt, bei uns in der Familie. Und das ist wahrscheinlich die Zeit, wo wir uns am allernächsten waren, wo er so eine Art jüngerer Bruder für mich gewesen ist oder der ältere Bruder für meine Kinder.
7: Ich meine, ich habe dich ja gut gekannt zu der Zeit, wo du bei uns gewohnt hast. Und du warst ja damals auch schon so ein Handlungsreisender in Sachen Depressionen, hast hier an Programmen teilgenommen und so weiter. Also die Geschichte geht ja wirklich weit zurück.
9: Ich habe mich da teilweise so entfremdet von mir selber und auch in dem Sinne, dass ich die Liebe zu meinen allerliebsten Menschen nicht mehr, das Gefühl habe, ich habe die verloren. Ich habe diese Liebesfähigkeit verloren.
10: Solange ich meinen Freund kenne, hat er diese Krankheit schon, leidet unter dieser Krankheit und ich leide mit, vor allem aber auch unter der Hilflosigkeit. Es ist ja vielleicht auch ein bisschen verrückt oder größenwahnsinnig, ihm helfen zu wollen, ihn retten zu wollen, völlig übertrieben. Und trotzdem versuche ich es immer wieder.
7: Ja, lass uns das Gespräch bitte einfach weiterführen. Also, mein Lieber,
9: vielen
7: bis
9: Dank,
7: dann.
9: Mein Lieber. Schönen Tag noch.
7: Ciao, ciao, ciao.
9: Ciao.
10: Abends schreibe ich ihm deine Textnachricht. Ich verstehe deine Sorge, aber wenn du mich fragst, ich sehe dich als sehr liebesbegabten Menschen.
8: Ja, Manuel, soll ich dir noch mal ganz kurz die Spielregeln erklären?
10: Mach mal.
8: Also es ist so, du hast die Möglichkeit, mitten in der Sendung einen Telefonjoker einzusetzen. Du kannst eine Person aus unserer Gruppe, aus unserem Und-Jetzt-Team anrufen, wenn du nicht mehr weiter weißt.
10: Oh, das ist praktisch.
8: Wir fangen an mit einer Wissensfrage. Mhm. Du guckst sie dir einmal an.
10: Okay.
8: Wen willst du dazu anrufen?
10: Sag mal, Feline. Hallo, Feline?
12: Ja, hallo, ja.
10: Ich bin in der Sendung und ich stecke gerade so ein bisschen fest. Und da ist eine Wissensfrage zu beantworten, wo ich gerade überfragt mit bin. Kannst du mir vielleicht helfen?
12: Ich kann es versuchen, ja.
10: Okay, dann lass uns doch mal versuchen. Also die Frage lautet nämlich folgendermaßen. Wie 4% der Erwachsenenbevölkerung in Deutschland psychische Erkrankungen haben? Und Option A ist 5%, Option B 14% und Option C 28%. Was würdest du sagen?
12: Auf jeden Fall 28%.
10: Meinst du so viele?
12: Also wenn ich jetzt nur so von mir und meinem Bekanntenkreis ausgehe, würde ich sagen, haben damit 28% zu tun von denen. Wenn nicht die Hälfte von meinen Bekannten.
10: Okay, Feline, dann vertraue ich deine.
12: Lock mal ein.
10: Ja, dann locke ich das jetzt mal ein mit 28%. Danke dir.
8: Ja, C ist richtig. 28% der Deutschen leiden an einer psychischen Erkrankung.
10: Es geht ja auch letzten Endes nicht nur um meinen Freund und seine Geschichte, sondern Depression begegnet dir, begegnet mir ja im Grunde überall. Ich brauche ja nur aus dem Fenster zu sehen morgens, vor die Tür zu gehen. Also man stolpert regelrecht drüber.
13: Als ich begonnen habe, Voll- und Affer zu machen, war ich total depressiv. Morgens, wenn ich aufgestanden bin, war es am allerschlimmsten.
10: Ich habe das jetzt gar nicht erwartet, aber selbst Lothar, dieser Bekannte von mir, der morgens immer seine Übungen auf dem Platz draußen macht, hat in seinem Leben so eine richtig harte Zeit durchgemacht.
13: Das war kaum zu ertragen. Ich hatte ganz düstere, schwere Gedanken, wie schwarzes Blei, was in jeder Zelle meines Körpers und in jeden Gedanken hing.
10: Wann hat das denn angefangen?
13: Das hat sich über das Leben langsam gesteigert. Ich habe eine ziemlich schreckliche Kindheit, habe viele Übergriffe und Traumata erlebt. Und das hörte aber in meinem ganzen Leben nie auf.
10: Beim Überfall vor ein paar Jahren hat Lothar so einen harten Schlag auf den Kopf bekommen, dass er auf dem Bürgersteig mehrere Stunden bewusstlos gelegen hat und ein Dreivierteljahr gebraucht hat, um überhaupt sein Erinnerungsvermögen wieder zu erlangen. Und er hatte die Knie zertrümmert, er konnte nicht mehr laufen. Und insofern finde ich das ist jetzt ganz erstaunlich oder fast wie so ein kleines Wunder, dass jetzt diese Übungen, die er da macht, offensichtlich ihm doch geholfen haben, über seine Depression hinwegzukommen.
13: Ich habe diese düstere Schwere in meinen Gedanken nicht mehr. Ich bin hoffnungsvoll. Ich bin so wie aus einem dunklen, schwarzen Zeug herausgezogen.
10: Heute sieht Lothar die Depression als so eine Art Dämon an, als ein gefräßiges Wesen, so beschreibt er das, das man eben nicht immer weiter füttern darf.
14: Sobald mein Bewusstsein aus dem Schlaf erwacht, ist sie da. Die Panik. Der konstante Schmerz einer riesigen, offenen, seelischen Wunde von unendlichen, unlösbaren inneren Konflikten. Die Scham, der Selbsthass, das horrorartige Gefühl absoluter Verzweiflung. Die innere Unruhe, der Todeswunsch, mein täglicher Albtraum.
9: Das gibt so eine, wie so ein Parasiten, der von dem Schmerz auch lebt und diesen Schmerz immer wieder auch möchte.
10: Ja, und der ist bei dir sehr gefräßig geworden sozusagen. Der terrorisiert dich selber, ne? Er verschlingt dich sozusagen von innen selber, ne? Oder?
9: Genau, das ist die eine Seite.
10: Die andere Seite ist, dass mein Freund jetzt auch versucht, darüber zu schreiben, über seine Erfahrungen mit der Depression, damit es vielleicht auch für andere eine Relevanz bekommt.
14: Kennst du das Gefühl, wenn du richtig müde bist und du weißt, du darfst jetzt einschlafen? Dieses süße Gefühl, dem du einfach nachgeben kannst. Du musst dich jetzt erstmal nicht mehr kümmern. Kannst aufhören, über deine Sorgen nachzudenken. Du lässt ganz natürlich los, driftest über ins Unbewusste. Dein Körper und der unbewusste Teil deiner Seele übernehmen. In diesen süßen, schmerzfreien Zustand will ich zurück. Aber es ist 4 Uhr nachmittags und ich bin gerade erst aufgewacht.
10: Also ein tiefes Anliegen für meinen Freund ist offensichtlich, seine Verzweiflung begreiflich zu machen, damit gesehen, gehört zu werden, sich verstanden zu fühlen. Ich glaube, das Gefühl, sich nicht verstanden zu fühlen, das ist genau das, was so furchtbar einsam macht. Und deswegen versuche ich natürlich immer wieder zu begreifen, was er durchmacht, durch Texte von ihm, durch das Zuhören am Telefon.
9: Ja, ich komme mir halt blöd vor, wenn ich sage, das ist so absurd. Ich habe mit 18 zum ersten Mal gemerkt, das stimmt irgendwas nicht. Bin dann zu einem Hausarzt oder Therapeuten gegangen und da war das dann, glaube ich, die Diagnose da schon, Depression. Und seitdem bin ich immer in Behandlung gewesen. Ich habe bestimmt, also locker 50 verschiedene Medikamente und Medikamentkombinationen genommen über die Jahre. Locker. Immer wieder neu versucht. Immer wieder neu. Und ich war bestimmt bei 50, locker bei 50 Therapeuten.
10: In letzter Zeit verzweifeln sogar die Therapeuten an ihm. Also sagt er selber, dass die versuchen, ihn loszuwerden, weil er sie natürlich als so ein harter Fall, so ein ja vielleicht unheilbarer, sie mit ihrer eigenen Ohnmacht konfrontiert. Wenn ihm jetzt die Nächte lang werden und so richtig finster, dann ruft er mittlerweile die Telefonseelsorge an.
9: Guck mal, dann hast du jetzt 20 Jahre. Ich habe die ganze Zeit nach einer Lösung gesucht. Und das ist ja nicht nur die Therapie. Ich habe Sport gemacht. Ich habe versucht, mich ganz okay zu ernähren.
10: Hallo Felicitas.
15: Hallo.
10: Wunderbar, dass du da bist. Weil
15: ja, finde ich auch.
10: Das ist ein Hilferuf. Wir haben hier eine Wissensfrage zu beantworten und ich wollte dich fragen, ob du mich unterstützen kannst. Es gibt dann eben drei Optionen A, B, C. Pass auf. Welche Ernährungsform neuerdings als sehr erfolgsversprechend gilt im Kampf gegen Depressionen? A. Fettreduzierte Diät. B. Eine kohlenhydratreduzierte Diät. Oder C. Eine vegetarische Ernährungsform. Hast du da eine Idee zu?
15: Mein erster Impuls war kohlenhydratreduziert. Und jetzt bin ich aber gerade mit vegetarisch ein bisschen. Vegetarisch ist immer eine gute Art, sich zu ernähren. Ich sag kohlenhydratreduziert.
10: Dann logge ich das jetzt ein und danke dir.
8: Richtig ist tatsächlich Antwort B, eine kohlenhydratreduzierte Diät. Also Zucker weglassen und lieber ganz viel Fett und Eiweiß essen.
9: Ich habe ja vor allem auch versucht, meine Beziehungen zu führen. Also hatte immer tolle Freundinnen. Und ich habe versucht, beruflich irgendwie Fuß zu fassen. Und Manuel, ich habe 2 Ausbildungen abgeschlossen und ein Studium. Mediengestalter, Bild und Ton, Koch und Sozialmanagement, soziale Arbeit. Seit meiner Kindheit habe ich immer nur dieses Scheitern erlebt. Ich sehe das Leben halt so, und das ist natürlich wahrscheinlich falsch, aber ich sehe es immer in Gelingen oder Scheitern.
16: 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Denn der King, der du meinst, du bist, hat sich selbst auserkoren und damit seine Macht verloren.
10: Sagen wir mal, das ist deine Krankheit. Du bist sozusagen scheitersüchtig. Das ist sozusagen deine fixe Idee. Ja? Ja. Aber das ist ja natürlich eine self-fulfilling prophecy.
9: Ja, genau.
10: Weißt du, du hast nämlich sehr wohl auf der Sonnenseite des Lebens gestanden. Du warst da mit deinen Songs. Du hattest eine gewisse Berühmtheit. Du hast heute für bestimmte Leute, die sich mit der Frühgeschichte von Rap und Hip-Hop in Deutschland beschäftigen, hast du eine Art Kultstatus. So. Und ich weiß, das macht dir das Leben auch nicht leichter, weil du denkst, guck mal, aus der Höhe bin ich runtergestürzt in meinem Scheitern. Aber was ich nur sagen will, ist, da hättest du ja eigentlich ein gesundes Selbstbewusstsein draus ziehen können.
9: Total. Und das sehe ich ja auch total ein. Das sage ich ja auch, ja. Also ich hatte ja total viele positive Sachen in meinem Leben, sonst wäre ich wahrscheinlich auch nicht so alt geworden. Ja? Aber ich meine, das Problem hast du ja eigentlich richtig benannt. Bei mir ist es diese Scheitersucht.
14: Einer der wichtigsten Dinge in meinem Leben waren meine sozialen Kontakte. In meiner Heimatstadt hatte ich einen recht großen Bekanntenkreis. Außerdem habe ich 2 liebe Eltern und eine Schwester mit Mann und Kind. Nach meinem Absturz vor 4 Jahren wurden diese Beziehungen auf einmal zum Problem. Besonders schlimm für mich sind Feste wie Geburtstage, Feiertage oder Hochzeiten. Die Menschen, die mich auf so ein Fest einladen, sind meine engste Familie und besten Freunde. Diese Menschen lieben mich. Sie wissen, dass es mir schlecht geht und ich nicht kommen will, aber sie wollen mich auch nicht aufgeben und zum Sterben in die Wüste schicken. Sie wollen mich bei sich in ihrer Gemeinschaft behalten. Aber ich bin nicht gut darin, eine Maske aufzusetzen. Das Beste, das ich hinkriege, um bei diesen Festen die Stimmung möglichst nicht zu stören, ist ein angstlösendes Mittel zu nehmen, mich zusammenzureißen und das irgendwie durchzustehen.
10: Bei unseren Gesprächen kann ich manchmal regelrecht die körperliche Anspannung von meinem Freund spüren. Also ein bisschen was davon überträgt sich auch auf mich. Wie das für ihn eigentlich gewesen sein muss, dass immer alles anstrengender wurde, dass er sich von der Welt weiter zurückgezogen hat. Vor 4 Jahren musste er sogar seinen Halbtagsjob in der Kindertagesstätte aufgeben, einfach weil er es nicht mehr gepackt hat. Ne?
7: Aber was ist vor 4 Jahren passiert, dass sich das seitdem so verdüstert hat und so verdichtet hat? Die Verzweiflung.
9: Das ist interessant, weil es war an einem Tag, wo ich dann auf einmal gemerkt habe, okay, jetzt kann ich einfach nicht mehr funktionieren. Ja? Meiner Chefin hat gesagt, hier, Entschuldigung, ich kann nicht mehr, ich muss jetzt nach Hause gehen. Mhm. Ich kann einfach nicht mehr folgen, ich kann einfach, das war eine normale Besprechung, weil meine innere Aufruhr war so riesig und im Endeffekt ist es seit diesen 4 Jahren nicht wirklich besser geworden.
10: Tina, an der Stelle würde ich ganz gerne nochmal den Joker ziehen.
8: Ja, gerne. Hier geht es darum, welche Rolle eigentlich der Beruf und die Gesellschaft spielen.
10: Da würde ich gerne die Emily zu fragen.
17: Hallo?
10: Grüß dich, hör mal, ich brauche Hilfe gerade. Und zwar, in welchem Arbeitsbereich der Arbeitswelt Depressionen am weitesten verbreitet sind. Sind es eher soziale Berufe? Sind es eher künstlerische Berufe oder sind es eher so Manager- und Bankerberufe?
17: Wow.
10: A, B, C.
17: Gute Frage. Wir haben alle auf jeden Fall definitiv Kapazität dafür. Spontan würde ich sagen C, die Banker.
10: Ja, also wenn ich Banker wäre, wäre ich auf jeden Fall auch depressiv, aber...
17: Es sind dann doch die Sozialarbeiter, oder was?
8: Ja, tatsächlich sind die Berufe mit dem größten Depressionsrisiko der Reihenfolge nach 1. Callcenter, 2. Altenpflege, 3. Kinderbetreuung und Erziehung, 4. Gesundheits- und Krankenpflege, 5. öffentliche Verwaltung, 6. Sozialarbeiter.
14: Ich erinnere mich an einen Abend vor etwa 7 Jahren. Damals war ich extrem verzweifelt. Ich ging zu einer guten Freundin von mir und sagte ihr laut und flehend ins Gesicht: Ich weiß nicht, was ich machen soll. Ich will sterben. Ich will sterben. Sie fing an zu weinen und sagte wütend: Das kannst du mir nicht sagen. Und natürlich war es falsch, so zu handeln. Ich habe sie damit nur überfordert und verletzt.
9: Da hat diese Panik einfach angefangen und die ist seitdem nicht mehr weggegangen, so richtig, ja. Hm. Das ist eine richtige, ich glaube, generalisierte Angststörung trifft es eben ganz gut. Eine richtige Panik, die ich die ganze Zeit habe. Und die ist aber ganz stark getriggert von meinen Gedanken. Ja. Aber natürlich finde ich auch ziemlich berechtigt. Mhm. Ja, weil egal, wohin ich gucke, sind sehr, sehr, sehr schwerwiegende Probleme.
14: Ich versuche seitdem, meinen Todeswunsch möglichst nicht mehr so direkt zu äußern. Allerdings habe ich, als mein Zustand später immer schlimmer wurde, einige Ärzte und Therapeuten in ähnlicher Weise konfrontiert. Auch das war für mich meist sehr frustrierend. Ich will ja nur, dass diese extremen Qualen aufhören. Aber keiner kann mir damit helfen.
10: Mein Freund hat mich auf so einen Artikel aus der Zeit aufmerksam gemacht von der Journalistin Linda Benedikt. Die war selbst in der Psychiatrie und hat diesen Artikel über ihren eigenen Psychiatrieaufenthalt geschrieben. Und da heißt es: In den letzten Jahrzehnten wurde die Krankheit immer monströser. Sie wuchs mir derart über den Kopf und grub sich in jede Faser meines Denkens und Handelns, dass ich mir fast vollkommen fremd wurde. Diese Krankheit, die 1001 Gesicht, 1001 Form und Verzweiflungsgrade besitzt.
18: Ich hatte mit 13 oder 14 auch so eine Tour, wo ich immer traurig war.
10: Meine Mutter hat auch schon ein Leben lang mit Depressionen zu tun. Einmal hat sie nur ein Bild betrachtet und allein das hat sie schon unendlich traurig gemacht.
18: Da war eine Pflanze, die hatte unten verwelkte Blätter. Und da habe ich gedacht, ich bin so ein Blatt. Mit 13, 14 Jahren.
10: Ein verwelktes Blatt?
18: Ja.
10: Wie bist du damit umgegangen? Konntest du dich irgendjemandem anvertrauen dann?
18: Das wurde damals noch gar nicht als Krankheit gesehen. Das war eine schlechte Charaktereigenschaft. Ich hätte mich vielleicht auch mehr Leuten anvertrauen sollen. Aber die waren alle perfekt, nur ich nicht.
10: Mama, schau mal, die Decke ist auf dem Boden
18: gefallen. Ja, ich weiß, die ist immer am Boden.
10: Mama sitzt wie immer in ihrem Fernsehsessel umgeben von Farbfotos von mir und meinen Brüdern, als wir noch Kinder waren. Und daneben steht auch ein Schwarz-Weiß-Bild von ihr selber als Kind, mit ihren Eltern, mit ihrem Vater und ihrer Mutter. Und Oma hat auch schon Antidepressiva genommen. Und als meine Mutter noch ein Mädchen war, hat sie ihr gesagt, wenn du traurig bist, dann nimm doch einfach auch eine davon.
18: Ja, das Schlimme war, sie zog sich zurück ins Bett. Und ich habe immer gedacht, ich wäre da schuld. Sie war ja immer unzufrieden über mich.
7: Das heißt, sie war dann gar nicht mehr ansprechbar und du saßt da alleine quasi mit diesem schlechten Gewissen rum?
18: So war das.
10: In dem Zimmer von meiner Mutter im Altersheim hängt so ein riesen Ölgemälde von Kavala. Das ist die Hafenstadt, aus der mein Vater stammte. Und meine Mutter liebt diese Stadt und sehnt sich auch immer dahin. Und ich glaube, gerade, dass sie da nicht mehr hin kann, dass sie aus dem Zimmer nicht mehr rauskommt, das macht sie auch so besonders traurig, seitdem sie im Altersheim ist.
7: Und wie ist das heute, Mama? Du meintest, wenn du abends hier sitzt, manchmal verdüstern sich deine Gedanken auch.
18: Ja, es ist so. Dann stürzt sich so richtig über den Rand runter.
7: Also, dass das Richtung Altersdepression eigentlich geht?
18: Ja, das will ich nicht. Ich überlege mir jeden Tag, für was ich noch danken kann. Und dann finde ich auch immer noch was. Im Moment danke ich am meisten dafür, dass mir keine Bomben auf den Kopf fallen.
7: Aber trotzdem hattest du diese depressiven Phasen, oder? Wie hat sich das angefühlt?
18: Nebelig. Seltsam im Nebel zu wandern. Und dann wird's schwarz.
7: Oh, Mamachen.
10: An diesem Punkt bricht Mama das Gespräch fast ab. Weil es ihr offensichtlich dann doch schwerfällt, dass wir an all das rühren gemeinsam. Und ich fühle mich jetzt so ein bisschen schuldig auch, weil ich sie offensichtlich quäle. Aber dann fasst sie sich plötzlich wieder.
18: Du hattest das ja auch mal. Weißt du noch, wie du gedacht hast, du hast ADS oder wie das
7: hieß? ALS.
18: Das war ja furchtbar. Da konnte man dich nicht von abbringen.
10: ALS ist die Abkürzung für amyotrophe Lateralsklerose. Das ist eine degenerative Nervenerkrankung, die unheilbar ist und dich in kürzester Zeit dahinrafft, tötet. Und zwar auf die denkbar grausamste Weise, weil du erst dich nicht mehr bewegen kannst, weil du nicht mehr atmen kannst, nicht mehr schlucken kannst.
7: Das war halt ein kompletter Burnout, Nervenzusammenbruch und dann im Grunde ein Angstwahn.
18: Ja, aber ausgerechnet sich sowas auszusuchen. Hättest du dir auch eine nettere Krankheit aussuchen können.
7: Nein, das musste, also für das größte Drama muss man sich die schlimmste aller vorstellbaren Krankheiten und Todesarten schon vorstellen. Ne?
10: Vor ein paar Tagen habe ich mit meinem Freund Frank auf dem Platz draußen vor meinem Haus einen O-Saft getrunken.
19: Das ist nämlich dieser frisch gepresste aus dem Rewe.
10: Und dann haben wir ausgepackt, so die finstersten Zeiten, die wir erlebt haben.
7: Der ganze Körper hat angefangen zu zucken über Monate.
19: Der hat schon gezuckt. Vor dir gewusst. Ne?
7: Ja. Dann habe ich so Ängste entwickelt, dass ich gedacht habe, ich habe jetzt irgendwie so eine degenerative Nervenerkrankung oder sowas wie MS oder ALS. Das habe ich mir so fest eingebildet, dass mir das auch kein Arzt ausreden konnte. Und das hat Monate gedauert.
10: Ich habe damals wirklich die Erfahrung gemacht, dass seelischer Schmerz genauso schlimm sein kann, vielleicht schlimmer als körperlicher Schmerz. Ich war damals auch mehr oder weniger im freien Fall und habe auch einige Monate Antidepressiva nehmen müssen, um wieder Boden unter den Füßen zu spüren.
19: Ich habe die Erfahrung auch gemacht mit Angststörung. Für mich war es so, dass ich in einem Land im Bürgerkrieg war und mir das wirklich eingeredet habe.
7: Und du hast gedacht, dass wir hier in einem Bürgerkrieg
19: leben? Ja, ich hatte schon psychotische Ansätze zumindest, dass ich mir wirklich auch, die Vergangenheit wurde plötzlich auch verzerrt. Also wenn man sich dann das Schicksal der Leute von vor 50 Jahren oder 60 Jahren anschaut, dann war das für mich so, als wäre ich unmittelbar beteiligt. Für mich war sozusagen der Holocaust vorhanden und der kommt jederzeit wieder. Ja. Also ich war in dem Moment mittendrin und habe wirklich so gefühlt, als wäre ich irgendwie Zeitgenosse gewesen. Und das hat auch Jahre gedauert, bis sich das so abgebaut hat.
7: Diese ALS-Erkrankung hatte ein Nachbar von mir. Und der hat mir gezeigt, guck mal, ich fange schon so an zu zittern. Oh. Und der ist gestorben innerhalb von Monaten. Und als ich anfing zu zittern, war ich natürlich sicher, dass ich das auch habe. Das hat mich so richtig angesteckt sozusagen. Und ich habe meine Kinder angesehen mit Tränen in den Augen und habe gedacht, ich werde nicht sehen, wie die erwachsen werden. Ich werde nicht sehen, wie die heiraten. Ich werde die nicht zum Altar führen. Also ich sah sozusagen, ich muss mich verabschieden. Es geht zu Ende. Ne?
19: Es ist ein Teufelskreis, wenn man dann anfängt, irgendwo was aufzubauen an Ängsten.
7: Was denkst du, was Menschen in so einer Situation helfen kann?
18: Denke, beten.
7: Also wenn kein Mensch da ist, der zuhört, dann hört Gott zu.
18: Ja, überhaupt das Ausspucken, erstmal alles aussagen, ne? Den kann ja Mensch schlecht aushalten.
7: Aber dann musst du mich abends anrufen, Mama, wenn du dich so fühlst. Dann können wir doch einfach reden.
18: Ja, das ist so.
7: Aber du rufst dann nicht an. Willst du mich dann nicht belästigen, ja, oder?
18: Nicht belasten. Das fehlt noch. Ihr habt selber eure Probleme.
7: Mamachen.
18: Mein Süßer. Du musst jetzt fahren.
7: Ja, ich muss jetzt fahren.
20: Es gibt nichts mehr. Nichts mehr zu archivieren. Es gibt nichts mehr. Nichts mehr zu reparieren.
10: Als ich zu Hause bin, schreibe ich Frank eine WhatsApp. Manche von euch kennen ihn vielleicht aus der letzten Episode. Mittlerweile ist er ein richtig guter Freund und Vertrauter geworden. Ob er das auch kennt, dass Depressionen von anderen einen regelrecht mit runterziehen können, anstecken können. Und am Abend reagiert Frank dann mit einer Sprachnachricht.
21: Ja, das ist schon echt ein dickes Thema, ne? Ich habe so viele Sterbende um mich herum gerade. Ich neige dann dazu, das Ganze feierlich zu sehen, ne? Dass das Leben so ein Geschenk ist, jeden Tag es irgendwo erleben zu dürfen in einer Gesundheitssituation. Und es gibt ja auch eine Begrenzung und das erwartet uns alle, ne? Dieses Krankheit, Leiden, Tod oder ob wir schneller oder langsamer dahin sehen, das ist definitiv unser Schicksal. Ne? Aber ich glaube, wir müssen als Gesellschaft das nochmal anders organisieren. Das war eine lange Treppe.
10: Klar kenne ich auch Phasen, wo ich dann so von Selbstzweifeln regelrecht überwuchert werde und wo ich mich vor der Welt verstecken will und mir den Bettdecke über den Kopf ziehe. Aber ich konnte doch zumindest bis jetzt immer noch die Schatten verscheuchen. Und deswegen frage ich mich natürlich jetzt auch, bin ich überhaupt in der Lage, die Verzweiflung meines Freundes wirklich zu verstehen? Hallo?
9: Ich wollte dir von dieser Situation, in der ich mich befinde, so, was es mir so schwer macht, weil ich habe dir erzählt davon, dass die in den Büchern dann meistens sozusagen irgendwie eine gute Endung hat. Mhm. Ja? Und dass ich auch eigentlich keinen Bock habe, ja, sozusagen immer nur auch zu schreiben, es gibt eigentlich keine Lösung, es gibt keine Hoffnung.
7: Ich meine, du beschreibst es ja, dass du dich eigentlich die ganze Zeit immer gegen diese Gedanken ja auch wehrst und dagegen aufbäumst und auch gegen die Verzweiflung ankämpfst und gegen die Hoffnungslosigkeit. Also man kann es regelrecht körperlich fühlen, wie man dann irgendwann erschöpft sein muss davon, immer wieder aufzustehen, immer wieder sozusagen das Unmögliche zu versuchen, weil das andere so übermächtig wirkt. Ne?
9: Ja, dann gibt es auch sowas wie, ich weiß nicht, das, man nennt es so Dramasucht oder so, sozusagen so eine Art von, dass da, ich sag jetzt mal so, dass vielleicht ein gewisser Anteil von mir sozusagen auch die Lösung nicht möchte oder auch festhält an diesem Zustand des Traumatisiertseins oder Verletztseins, ja? Also, ja. Du kennst ja dieses innere

0: Teil hört ihr, wie es meine eigene Tochter geschafft hat, aus einer depressiven Phase herauszukommen. Ich bin Manuel und ich mache mir Sorgen um das Leben eines depressiven Freundes. Ich möchte ihm gern Mut machen. Und es gibt ja tatsächlich auch so viele Geschichten, die gut ausgehen. Frank hat echt ein Händchen dafür, Leute aufzumuntern. Zum Beispiel neulich meine Tochter, da kam sie von der Ausbildung zu uns auf den Platz. Und an dem Tag wirkte sie wirklich ganz blass, müde, bisschen mutlos auch. Und der Frank hat das sofort wahrgenommen und hat sich spontan aufgefordert, Bocksprünge zu machen über so Betonpfeiler, die da so rumstehen.
1: Und dann hast du einfach nur dieses Spiel sozusagen angeleitet. Hopp, hopp, spring jetzt mal da drüber. Also das fand ich eigentlich toll, weil das so ganz einfach eigentlich funktioniert hat. Ne?
2: Ja, das Humorthema ist einfach ein Rettungsanker, für mich aber auch. Und irgendwann habe ich dann mal auch beobachtet, warum ich da wie ein Kasperle ständig hier den Clown mache.
1: Ich meine, der Humor, der kann ja einiges. Der kann auch in alle Abgründe hinein. Also,
2: ne? Ja, Humor kommt von
1: Human.
2: Human, ne? Also ich konfrontiere da auch gnadenlos mit diesem Humor. Und das, also ich glaube, schlimmer ist es, wenn man das unbearbeitet lässt, wenn das irgendwie in dunklen Kammern vor sich hin modert. Dann lieber ein Fenster aufreißt, auch wenn es erstmal so ein bisschen schockiert. Die Sonne kommt rein, es tut erstmal in den Augen weh. Aber es ist immerhin das Licht, was ja dahinter steht.
0: Meine Tochter ist ja schon 18, aber sie hat diese Bocksprünge einfach gemacht. Und siehe da, als sie zu uns zurückkam, waren ihre Wangen rot und ihre Augen haben geleuchtet. Jetzt sitze ich mit ihr am Kaffeeroller auf dem Platz vor unserer Wohnung.
1: Soll ich dich fragen oder wolltest du eben
3: frag
1: was erzählen?
3: Lieber, frag lieber.
1: Also, wir haben uns ja eigentlich gefragt, wann das angefangen hat. Weil wir haben dich erlebt, ja, als ein schüchternes Kind, vielleicht als ein zurückgezogenes Kind. Aber du hast dann ganz viel gemalt. Und dann hat man das Gefühl gehabt, okay, die ist still, die ist vielleicht eine Einzelgängerin. Aber wann das dann depressive Züge angenommen hat, das haben wir überhaupt nicht richtig mitbekommen. Wie sieht das jetzt für dich heute aus?
3: Ich würde sagen, ich habe es selber gar nicht so gemerkt, als es angefangen hat. Erst jetzt, wo ich angefangen habe zu reflektieren. Und ich denke, ich war da auch noch zufrieden damit, einfach alleine zu sein. Vor allem in der Schule, dann war ich einfach super ausgelaugt danach und wollte nichts anderes als nur am Tisch sitzen und malen und meine drei Fragezeichen hören.
1: Und dann plötzlich haben wir gemerkt, dann bricht sie in Tränen aus.
3: Ja. Ja. Durch die Schule.
1: Die Schule hat dich depressiv gemacht.
3: Ja. Auf jeden Fall dieses in Schubladen gesteckt zu werden, dieses die Individualität nicht anzunehmen und nicht gesehen zu werden.
0: Als ich noch zur Schule ging, hatte ich montags oft so eine panische Angst. Und ich habe meine Mutter regelrecht angefleht, bitte lass mich zu Hause bleiben. Und sie hat sich dann auch mit breitem Mutterkreuz vor mich gestellt. Und ich konnte mich an ihrem Rockzipfel so ein bisschen hinter ihr verstecken. Sie hat mich zu Hause gelassen. Und siehe da, am Dienstag, am nächsten Tag, war ich tatsächlich in der Lage, in die Schule zu gehen. Als ich jetzt mit meiner Tochter hier sitze und über ihre Krise spreche, die sie vor 2-3 Jahren gehabt hat, da sehe ich, dass ihr Körper anfängt zu zittern. Und ich stelle mir natürlich dann auch die Frage, ob wir das überhaupt hier machen sollten, ob wir überhaupt ihre Geschichte ins Radio bringen sollten. Und ich frage sie das auch, aber sie will unbedingt.
1: Es gibt Erwartungen, die werden an dich gestellt und das sind sozusagen Formen, in die du gepresst werden sollst, die nicht zu dir gepasst haben.
3: Ja.
1: Ja, wie hat sich das angefühlt? Ich weiß nicht, oder wo warst du da?
3: Das war einfach nur dunkel und ja, pure Verzweiflung und Leere und ich habe mich super unmenschlich gefühlt und eingeschlossen in mir drin. Es war so viel Schmerz, dass ich einfach gar nichts mehr fühlen wollte und ich habe es gar nicht extra gemacht. Es kam einfach, das ist einfach ein Coping-Mechanismus. Wenn es zu viel ist, dann machst du zu. Jetzt im Nachhinein habe ich lieber ganz viel Schmerz und ganz viel Liebe als gar keine Gefühle, auf jeden Fall. Aber manchmal geht es nicht anders.
1: Was hat dir geholfen? Oder hast du dich einfach entwickelt?
3: Hauptsächlich Zeit. Ich habe viel ausprobiert, Kliniken, Therapien, Tabletten und
1: was so angeboten wird auch.
3: Was so auf dem Markt ist. Und ich würde sagen, hauptsächlich hat die Zeit geheilt und die Therapie. Also wirklich, dass man sich

0: mit einem Menschen, mit wirklich nur einem Menschen komplett auseinandersetzt und mit sich selber auseinandersetzt und dieses Reflektieren. Man muss ganz, ganz viel reflektieren und ganz viel rauslassen und ganz viel Neues erleben. Ich glaube, man muss vor allem einfach Neues erleben, weil wenn du in dieser Traurigkeit bleibst, in diesem Alltag, wo du nichts tust, ja klar, manchmal geht's nicht anders, manchmal kommst du nicht aus dem Bett.
1: Wie sind die Schritte, dass man wieder Freude empfinden kann eigentlich?
0: Das kann ich gar nicht richtig in Worte fassen. Kann ich gar nicht.
2: Das ist ein Wunder.
0: Nein, es ist kein Wunder, das kriegt jeder hin, glaube ich. Aber dir selber erstmal erlauben, traurig zu sein. Und sich selber zuhören und sich selber verstehen und sich selber umarmen. Nicht das Universum ist gegen dich, sondern das Universum ist für dich.
1: Du musst die Geborgenheit wiederfinden, ne?
0: Du musst die Geborgenheit wiederfinden. Ja, gute Menschen, gute Leute, meine Familie, meine Freunde. Das ist es. Liebe, einfach in Umgebungen sein, die dich halten.
1: Aber auch Liebe zu dir selber wiederentwickeln.
0: Das ist die Hauptsache, ja.
3: Ich erzähle meiner Tochter von einem Buch über Depressionen, das ich gerade lese. Das heimatlose Ich von Holger Reiners.
1: Er beschreibt das übrigens auch, dass er dann immer so gelebt wurde, Dinge wurden von ihm erwartet. Er hat von sich selber erwartet, ich mache jetzt die und die Ausbildung. Und dann habe ich den Respekt von meinem Vater. Weil im Grunde genommen dieser Schmerz, der ja auch andeutet, das bin ich nicht. Wer bin ich wirklich? Und wenn du auf diesem Weg bist, dann bist du ja auch im Einklang und dann kannst du auch wieder glücklich werden, oder?
0: Absolut. Auch irgendwie wieder Bezug zu seinem inneren Kind finden, ist super wichtig. Und ich glaube, du musst dann wirklich einfach ganz viel in deine Vergangenheit zurück und dir selber auch verzeihen und anderen verzeihen.
1: Was hast du denn in der Vergangenheit dann gefunden?
0: Meine Kindheit war wunderschön, aber ich glaube, ich war immer sehr hart zu mir. Ich war sehr hart zu mir und ich wollte für mich perfekt sein. Ich wollte für alle anderen perfekt sein und ich wollte es allen recht machen. Und damit habe ich mich selber einfach komplett vernachlässigt. Ich wusste jahrelang überhaupt nicht, wer ich bin. Ich weiß es immer noch nicht, aber so.
1: Du kommst ja auf die Spur so langsam.
0: Ja. Ja.
1: Man nennt das ja im Fachsprech, nennt man das ja Anpassungsstörung. Ist ja auch geil, ne? Also irgendwie, die funktioniert noch nicht so, wie die Welt funktioniert. Deswegen hat sie Probleme. Aber ich habe den Eindruck auf der einen Seite, dass man sagen kann, es ist auch ein Kapitel, das in gewisser Weise, jedenfalls in dieser Härte und Schärfe, abgeschlossen ist. Und auf der anderen Seite natürlich etwas, wo du auch sozusagen lernst, damit zu leben.
0: Die Verzweiflung ist nicht mehr da. Man stützt sich da nicht mehr so rein. Man ist nicht mehr pure Traurigkeit. Jetzt bin ich fast dankbar. Also keiner soll da durch. Das ist wirklich, wirklich scheiße. Aber was ich dadurch gelernt habe, ich will gar nicht tauschen. Wie dankbar ich jetzt für alles bin. So.
1: Wow, mein Schatz.
0: Ja, das Leben ist schön.
3: Der Mann von dem Kaffeeroller hat anscheinend mitbekommen, dass wir hier so ein etwas schweres Gespräch führen. Und er kommt zu uns rüber und stellt uns zwei große Gläser Wasser hin.
1: Ich danke dir, das ist sehr, sehr lieb.
3: Abends lese ich die Bücher, die mir mein Freund empfiehlt.
4: Ich wollte nur sagen, also wenn wir schon dein Buch entwerfen, ohne dass wir dafür noch einen Leser oder einen Verlag haben, aber ein Kapitel wäre natürlich dann auch meine Helden, ne?
3: Bei unserem nächsten Telefonat erzählt er mir von Victor Stout, einem niederländischen Schriftsteller, der auch schon als Kind unter Depressionen gelitten hat.
5: Absoluter Sportler, war jeden Tag, glaube ich, schwimmen. Weißt du, für mich wäre es auch gut, ja? Mhm. Natürlich ist gute Ernährung wichtig und Sport, klar. Aber noch viel wichtiger, sage ich dir, ist, ob du eine Beschäftigung hast am Tag und soziale Beziehungen.
1: Ja.
5: Das sind, finde ich, die zwei Hauptpfeiler im Leben des Menschen, verstehst du? Das sind so essentielle Sachen, also die Beschäftigung und soziale Kontakte, beides ist in meinem Fall ja weggebrochen und war zum Beispiel für den Victor Stout in den Phasen der akuten Depression sehr, sehr schwierig.
3: 1999 hat Victor Stout dann einen Selbstmordversuch unternommen und die Geschichte, wie es dazu gekommen ist, hat er selber aufgeschrieben.
0: Ich habe meine Mutter später gefragt, woran sie in dem Moment gedacht hatte, als man sie nach meinem Selbstmordversuch zu mir brachte. An nichts, lautete ihre Antwort. Nur an die Trauer.
3: Bei seinem Selbstmordversuch hat Victor Stout sich vor einen Schnellzug geworfen und hat dabei beide Beine verloren. Und hat es aber dann trotzdem irgendwie geschafft, sich ins Leben zurückzukämpfen. Und sitzt dann im Rollstuhl, hat angefangen, Vorträge zu halten, im Grunde, um suizidgefährdete Menschen davon abzuhalten, also um denen zu helfen, auch in Deutschland. Und für meinen Freund ist dieser Viktor Staudt wirklich ein richtiger Held gewesen, weil der eben trotz allem die Fahne hochgehalten hat. Und entsprechend furchtbar ist es natürlich für ihn dann gewesen, als sich Viktor Staudt dann doch im Alter von 50 Jahren noch das Leben genommen hat.
6: Hallo?
3: Hallo, hier ist der Manuel.
6: Ah.
3: Hör mal, ich brauche ein bisschen Hilfe. Darf ich dir eine Frage stellen?
6: Ja, hau raus.
3: Die Frage ist, ob sich mehr Männer als Frauen umbringen. Und die Option A wäre, nein, stimmt nicht, es sind gleich viele. Option B wäre, stimmt, und zwar dreimal so viele. Oder die Option C wäre, stimmt nicht, es sind doppelt so viele Frauen wie Männer. Also genau umgekehrt. Was denkst du, A, B oder C?
6: Also das ist ja keine Sache von Meinung. Dazu gibt es ja Studien und so, dass sich mehr Männer umbringen als Frauen. Ich würde sagen B, dreimal so viele.
3: Dann nehme ich das mal. Ich kenne die Studien nicht, aber bin dir dankbar für den Hinweis. Ich kriege das mal ein. Danke dir.
6: Alles klar.
7: Ja, B ist richtig. 75% der Suizide werden von Männern begangen.
3: Dagegen hat Holger Reiners den Weg ins Leben zurückgefunden. Der Autor von Das heimatlose Ich.
8: Ich habe gerade das Buch zu Ende gelesen hier von dem Reiners. Man fragt sich ja dann schon irgendwie, wie hat er es eigentlich geschafft, da rauszukommen? Ob Freunde helfen, ob Sport hilft, dann reisen, lesen, kreativ sein. Glauben finde ich auch sehr interessant, dass er eigentlich gern geglaubt hätte. So ähnlich schreibt er hier dann, der Depressive müsse den therapeutischen Einschnitt in seine Seele auch zulassen. Und um zu überleben, müsste der Kranke dieses Wagnis eingehen. Und dass es eben keine Operation gibt ohne Schmerzen. Und dass es sozusagen eine Grundsatzentscheidung braucht, davon irgendwie sich loszureißen. Du weißt natürlich genau, was ich meine, in welche Richtung ich hier denke und du weißt das alles viel besser. Das Tolle doch im Grunde, dass der hier mit 40 auch an so einem toten Punkt war, schon vergleichbar mit dir, mit negativen Lebensbilanzen und mit absoluter Hoffnungslosigkeit, trotzdem diesen Weg gefunden hat, dass ihm dann doch dieses Glück wieder möglich geworden ist, dass am Ende doch nicht die Sehnsucht ist zu sterben, sondern die Sehnsucht zu leben.
9: Lieber Manuel, vielen Dank für deine Nachrichten. Ich freue mich, dass du dich so damit beschäftigst und gerade auch mit den Büchern, die für mich so wichtig sind und dass du da nachliest und das finde ich toll. Und ich hatte jetzt das heimatlose Ich auch gerade nochmal in die Hand genommen und habe auch wieder gleich ein paar interessante markierte Stellen gefunden.
0: Mit voller Wucht treffen den Depressiven die ersten wärmenden Sonnenstrahlen des Frühlings, schmerzhaften Stichen gleich, denen er sich schutzlos ausgeliefert fühlt.
1: Hatte das auch von 20 bis 40 durchleiden müssen. Macht einem das nicht Hoffnung, dass es doch eventuell anders gehen könnte? Weißt du, kleine Schritte, ganz bescheiden, ganz still, behutsam mit sich selber. So, okay, ne? Und dann, ich versuche mich selber wieder gut zu behandeln und so weiter. Ich weiß, das ist alles ein frommes Geschwätz, aber...
5: Nee, das ist genau der wichtige Punkt. Allein diese Stelle, ich versuche mich wieder gut zu behandeln. Wie soll ich das schaffen? Ich laufe hier rum in der Wohnung, hin und her. Ich sag mir, du bist so dumm. Ich hasse mich. Oder, okay, du musst jetzt eine Lösung finden oder sowas. Der Holger Reiners sagt zum Beispiel auch, ja, wenn jemand richtig depressiv ist, dann ist es scheiße, wenn du ihm sagst, mir doch den Rasen. Obwohl es sich so anhört, als könnte er das noch.
1: Mhm.
5: Ich habe ja schon alles runtergefahren. Aber dann bist du halt irgendwann ganz raus aus dem Leben, so wie ich.
1: Raus aus dem Spiel sozusagen, ja?
5: Ja, genau. Aber das ist ja das klassische Erklärungsmodell bei Depressionen. Mhm. Und was ja auch klar ist, dass du sagst, ah ja, die Leute, die sind so verunsichert und so weiter, dass die halt gar nicht mehr sich fordern und damit bauen sie auch immer weiter ab. Und ist ja auch richtig, ja. Andererseits musst du halt auch sehen, wenn du jetzt jemand überforderst,
1: ja,
5: dass ich im Endeffekt jetzt mit der Sendung zum Beispiel mich überfordere.
3: Kürzlich sind meinem Freund dann plötzlich heftige Zweifel gekommen, ob er wirklich seine Geschichte im Radio erzählt hören will.
9: Und ich habe auch immer so ein bisschen Angst, gewisse Sachen auch zu kommunizieren. Also mit meinen Eltern und meiner Freundin habe ich mir jetzt vorgenommen, das gar nicht mehr zu machen. Und bei dir mache ich mir auch ein bisschen Sorgen sozusagen, dass es für dich zu einer Belastung werden kann. Deswegen müssen wir das mal schauen.
3: Letztlich hat ihn der Gedanke aber dann doch beruhigt, dass wir die Geschichte anonymisieren.
4: Ich freue mich natürlich auch, dass du überhaupt mit mir darüber sprichst, auch wenn dich das vielleicht Überwindung oder Anstrengung kostet. Und dass du dir sogar auch Sorgen machst, wie viel du mir da zumuten kannst, zwischen einer Mutter zu stehen, die mit Depression zu tun hat, und einer Tochter, die mit Depression zu tun hat, dass ich auch selber merke, ich kann das auch nicht grenzenlos sozusagen aushalten, ohne darin selbst irgendwie dann zu versinken oder sowas. Aber ich finde, wir haben ja jetzt irgendwie einen ganz guten Weg, das ist also fast ein bisschen professionell, sportlich zu nehmen, da so ein bisschen auch so ein gemeinsames Projekt draus zu machen. Das hilft mir natürlich auch, vielleicht hilft es dir ja auch, dass es nicht allzu schwer sozusagen lastet oder dass du da vielleicht auch nochmal anders mit umgehen kannst. Du bist ein kreativer Mensch und sozusagen dahin zurückzufinden, wäre natürlich das, was ich mir auch wünsche, auch vielleicht, wenn das auch ein frommer Wunsch ist, aber ich lebe auch von Tag zu Tag, nicht mit demselben Gewicht auf den Schultern, aber viel besser weiß ich ja auch nicht, was als nächstes um die Ecke kommt.

0: Die Kassiererin, die guckt so vor sich hin in einer Lethargie einer. Piep, piep, piep, piep, piep, piep, piep, piep. Dann sage ich dann auch ganz gerne, wissen Sie was? Öffnen Sie die Kasse, nehmen Sie das Geld und gehen Sie nach Hause.
1: Frank ist Sozialarbeiter.
0: Also jetzt geht es um meinen Umgang mit Menschen, die depressiv sind, dass ich nicht in diese Ohnmacht oder in dieses Mitleiden hineinrutsche, sondern im Mitgefühl bleiben kann. Denn wenn ich jetzt nur in die Empathie gehen würde, ja, dann wäre ich ja nicht mehr handlungsfähig und dann wäre ich schachmatt gesetzt. Ja.
2: So eine Hardcore-Depression, das ist ja im Grunde wie jemand, der im Sumpf versinkt. Und wenn du ihm die Hand reichst, dann ist die Gefahr einfach auch groß. Nicht, dass du ihn rausziehst, sondern dass er dich reinzieht.
0: Ja, was macht man da, ne? Was macht man da mit diesen vielen zauberhaften Leuten, die da draußen einfach im Leiden hängen?
3: In der Not gehen 1000 Freunde auf ein Lot, sagt das Sprichwort. Gerade in dieser Zeit aber, wenn die eigentlichen Freunde den lebensuntüchtigen Depressiven beobachten und Interesse für ihn aufbringen, macht dieser es ihnen schwer und nicht umgekehrt die Freunde dem Kranken. Hier trifft das Sprichwort eben nicht zu, sondern genau umgekehrt wehrt der Kranke die Freunde ab. Die Radikalität, mit der diese Abkehr von den Freunden oft geschieht, hat eine teuflische Wechselwirkung. Die zurückgestoßenen Freunde fühlen sich brüskiert, der sich dann in der Folge allein gelassene Kranke verraten.
1: Tina, an der Stelle würde ich ganz gerne nochmal den Telefonjoker bemühen und eine der Kolleginnen fragen. Meinst du, das können wir machen?
4: Ja, auf jeden Fall.
1: Hallo?
5: Ja, Mariola ist hier.
1: Darf ich dir eine persönliche Frage stellen?
5: Ja,
1: und zwar,
5: bitte.
1: Ich bin ja in der Situation, dass ich gerne einem Freund helfen möchte, der sehr in Not ist, weil er hochdepressiv ist. Und ich merke, ich komme selber auch an Grenzen. Hast du ähnliche Erfahrungen gemacht? Kannst du mir vielleicht etwas raten?
5: Ich habe auch so einen Freund. Also das geht nicht. Der kriegt 1000 andere Krankheiten jedes Mal, wenn man ihm das sagt. Das kommt aber auch das Alter an.
1: Mariola, was würdest du mir raten, wenn ich mich in der Situation einfach überfordert fühle? Was könnte ich tun?
5: Ja, ich würde nicht die Krankenschwester spielen, weil du bist auch nicht vom Fach.
1: Ja, das ist richtig. Das ist auch ein sehr guter Hinweis. Was kann ich machen, damit ich daran nicht ersticke? Also für mich selber, was kann ich für mich selber tun?
5: Kontakt in dem Sinne reduzieren und sagen, wir können nur auf diese Weise miteinander zu tun haben. Aber tatsächlich, du musst ja mit anderen vielleicht darüber reden, die stark sind, so wie ich, die da sagen, zieh dir nicht diese Schuhe an.
0: Also ich als Depressiver würde, glaube ich, nach jedem Strohhalm greifen und vielleicht auch irgendwann aufgeben. Ich habe da also einen hohen Grad an Mitgefühl. Und das kann man sich, glaube ich, gar nicht vorstellen, wenn man nicht in dieser Situation steckt. Ne?
2: Ja. Hast du denn selber jetzt ganz persönlich auch mit Depressionen Erfahrungen? Also
0: ja, die sind ja toll. Also weil ich natürlich auch an Happy End glaube. Ich bin ja so ein romantischer Disney-Typ. Wenn man schon als Kind diese Samurai-Filme gesehen hat, da wird der Typ dann total zerschlagen. Irgendwann strauchelt und strandet und versandet dann unser Held. Und dann kämpft er sich aber wieder hoch. Und
2: also für einen Hardcore-chronisch-Depressiven ist das natürlich Kitsch.
0: Absolut. Ich war mal obdachlos. Und du kannst dir nicht vorstellen, wie eisekalt so eine Winternacht ist, wenn man in einem ausrangierten Zugabteil übernachtet, ohne Fenster. Es geht mir ganz oft so, dass ich mich immer noch darüber freue, dass ich so ein schönes, flauschiges Bett habe und eine tolle Luxuswohnung und einfach viele Aufgaben und Möglichkeiten.
1: Wir haben uns verquatscht. Frank muss zu seinem nächsten Einsatz.
0: Ich danke dir, ich muss jetzt fliegen.
6: Mach's gut.
1: Mein Freund ist ja jetzt nicht abgesprungen. Und trotzdem stelle ich mir immer noch schmerzhafte Fragen. Ob ich nicht doch zu fordernd gewesen bin, zu aufdringlich, ob ich nicht ihm zu viel zugemutet habe. Ich weiß nicht, wie ihr das seht, aber ob ich ihn für die Sendung nicht in gewisser Weise auch ausgebeutet habe. Und ich habe natürlich auch die Hoffnung, dass er am Ende davon was hat.
7: Genau, aber da ist dieser eine Punkt, allein den, wenn man den gut rausarbeiten würde, fände ich das schon mal etwas Tolles. Mhm. Egal, wo es dann veröffentlicht wird, aber den Punkt, dass es eben so schwierig ist, gerade mit den Depressionen, weil es zwar auf der einen Seite ist es mittlerweile die Norm, dass man sagt, ja, der Depressive, der schafft es eben nicht mehr. Und auf der anderen Seite sagen aber alle auch, der einzige Weg, wie er es kann, ist eigentlich, wenn er das selber wieder macht. Mhm. Und das ist einfach widersprüchlich.
3: Durch eine solche ständige Teilnahme am Geschick des Kranken bleiben ihm Zuwendungen und kleine Bestätigungen erhalten, lassen ihn nicht in die totale Mutlosigkeit und Einsamkeit abrutschen. Und je normaler sie mit dem depressiven Freund umgehen, ihn auch weiterhin in ihr Leben einbeziehen, umso mehr und öfter wird er die Rückkopplung eigener Kompetenz und Sympathie erfahren.
7: Solange du praktisch noch lebst, hast du gesunde Anteile. Mhm. Dass ich so mit dir reden kann, ist, was einige psychisch Kranke oder Obdachlose nicht.

0: helfen mehr können.
1: Ja. Ich meine, ich sehe das alles, das Problematische und das Verzwickte und das Verstrickte, das sehe ich. Aber ich meine, ich höre deine Stimme, du fährst hoch, du hast eine Leidenschaft, du bist begeisterungsfähig, du träumst von einem Buchprojekt und so weiter. Also ich meine, du hast Ambitionen nach wie vor. Das ist ganz toll, das ist wirklich ein Lebenselixier. Und gleichzeitig empfinde ich bei dir, du bist halt wahnsinnig streng zu dir selber. Und das ist auch Teil des Problems, glaube ich, dass du dich dann so schämst und so verurteilst. Du musst dir selber verzeihen.
0: Im Endeffekt willst du doch nur was Gutes machen. Wenn es hart auf hart kommt, Mann, wenn ich ein guter Müllabfuhrmann wäre, dann wäre das für mich okay.
1: Ich meine, der Tod kommt von selber, eigentlich.
0: Ich will leben und jeder will leben, ja. Ich habe das ja auch immer noch. Zum Glück, ich habe ja auch einen totalen Kreativität und Kampfgeist und so. Und sonst wäre es ja nicht so. Ich finde so, auf der Welt ist es ja wunderbar, zum Beispiel, dass wir diese ganze Medizin haben. Ist ja auch wunderbar, dass wir diese Antidepressiva haben und diese ganzen Behandlungen, die vielen Menschen helfen. Alles hat so seine Berechtigung. Jeder Beruf, wie geil, dass es Müllabfuhr gibt, wie geil, dass es Radioreporter gibt, wie geil, weißt du.
1: Am nächsten Tag sitze ich auf dem Platz vor meiner Wohnung. Schau mir die Menschen an, die hier vorbeilaufen. Manche wirken ganz unbeschwert, andere wie benommen. Als hätte sie gerade irgendeinen Schicksalsschlag getroffen. Und Frank schickt mir eine seiner aufmunternden Sprachnachrichten, die auf mich manchmal wie ein Antidepressivum wirken.
2: Ich habe es gerade geschafft. 7 Minuten nach, halt, liegt daran, 7 Minuten Verspätung. Aber ich bin mit meinem E-Scooter geheizt und der fährt halt 42 km/h. Und ich muss dich mal damit fahren lassen. Das ist wirklich ein Freiheitsgefühl mit der Karre.
1: Ich denke an meinen Freund, wie es ihm wohl gerade geht. Ich nehme das Handy und ruf ihn an.
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1: Uhr, die Nachrichten. Die USA und der Iran haben sich nach Angaben des Vermittlers Pakistan auf den Entwurf für ein Friedensabkommen verständigt. Premierminister Sharif schrieb auf X, beide Seiten hätten einer endgültigen Fassung zugestimmt. Nun arbeite man gemeinsam daran, die nächsten Schritte zu finalisieren. Aus Washington und Teheran gab es zunächst keine offizielle Bestätigung. Amerikanische Medien zitierten einen US-Regierungsvertreter mit den Worten, man gehe zu 80-85% von einer baldigen Unterzeichnung aus. Irans Außenminister Araghchi schrieb auf der Online-Plattform X, die Absichtserklärung habe noch nie so kurz vor dem Abschluss gestanden. Einzelheiten würden der Öffentlichkeit zu gegebener Zeit mitgeteilt. Widersprüchliche Angaben hatte es zuletzt vor allem über die jeweiligen Zugeständnisse gegeben. Das Verteidigungsministerium in Kiew hat präzisiert, wie die Ukraine inmitten des russischen Angriffskriegs mehr Soldaten gewinnen will. Wie das Ministerium in einem Video mitteilte, erhalten Infanteristen künftig umgerechnet rund 5.800 Euro pro Monat. Der Höchstsatz für Fronteinsätze soll auf fast 8.900 Euro angehoben werden. Der durchschnittliche Bruttolohn in der Ukraine liegt bei etwa 700 Euro. Außerdem soll der Militärdienst durch befristete Verträge attraktiver werden. Fahnenflüchtige will das Ministerium durch eine Strafbefreiung zurückholen. Daneben sollen auch ausländische Söldner vermehrt angeworben werden. Derweil gab Kreml-Chef Putin die Zahl der auf russischer Seite an dem Angriffskrieg beteiligten Soldaten bekannt. Derzeit seien 700.000 im Einsatz, sagte Putin bei einem Empfang für Armeeangehörige in Moskau. Die Justizministerkonferenz will das Gesetz zur Selbstbestimmung verschärfen. Dafür stimmten die Ressortchefs der Länder mehrheitlich auf ihrer Frühjahrstagung. Ziel der Initiative mehrerer Bundesländer ist es, offenkundigen Missbrauch etwa bei einer Änderung des Geschlechtseintrags zu verhindern. Die Konferenz fordert einen Prüfmechanismus bei den Standesämtern. Sachsens Justizministerin Geiert von der CDU erklärte, dabei gehe es nicht darum, die geschlechtliche Identität von Menschen staatlich zu kontrollieren. Es solle lediglich geprüft werden, ob es Hinweise auf eine missbräuchliche Nutzung gebe. Hintergrund ist der Fall des Rechtsextremisten Liebig, der nach einer Verurteilung, unter anderem wegen Volksverhetzung, sein Geschlecht und seinen Vornamen amtlich ändern ließ, was Kritiker als Beleg für die Missbrauchsanfälligkeit des bisherigen Gesetzes werten. Bundesaußenminister Wadephul hat vor den außenpolitischen Folgen gewarnt, sollte die AfD an einer Regierung beteiligt werden. Der CDU-Politiker sagte in Mainz, die Partei biedere sich einem russischen Diktator an und trampele auf den Interessen des eigenen Landes herum. Sie setze auf Ausgrenzung, Abschottung und die Spaltung der Gesellschaft. Weiter sagte Wadephul, die AfD verhindere mit Parolen der vermeintlich einfachen Lösungen wirksames Handeln. Auch teile sie nicht das Bekenntnis zu Europa, zur Westbindung, dem transatlantischen Verhältnis, sowie zu einer Absage an nationalistische Dominanzträume. Der Außenminister sprach am Abend bei der Stresemann-Gesellschaft in Mainz, die sich außen- und europapolitischen Themen verschreibt. Der Verein wurde 1955 gegründet und erinnert an den gleichnamigen früheren Reichskanzler und Friedensnobelpreisträger. Das Raumfahrtunternehmen SpaceX hat den größten Börsengang der Geschichte absolviert. Der Handel an der Nasdaq begann um 15.30 Uhr unserer Zeit. Wie die US-Technologiebörse mitteilte, stieg der Kurs zu Beginn um zunächst 11% auf 150 Dollar. Der Konzern steigt damit auf Anhieb zum siebtwertvollsten börsennotierten Unternehmen in den USA auf. Im Handelsverlauf wurden auch höhere Kurse verzeichnet. Der offizielle Ausgabepreis hatte bei 135 Dollar gelegen. Gründer Elon Musk avancierte durch den Börsenstart zum ersten Dollar-Billionär der Geschichte. Finanzexperten gingen davon aus, dass das Börsendebüt von SpaceX Kapital aus anderen Anlagewerten abziehen könnte. Das Wetter. Nachts stark bewölkt, zunehmend in den Osten und Südosten verlagernde Niederschläge, Temperaturrückgang auf 16 bis 10 Grad. Morgen in der Nordosthälfte wolkig und zahlreiche Schauer, vereinzelt mit Gewittern. Nach Südwesten zunehmend heiter und meist trocken. 17 bis 28 Grad mit den höchsten Werten an Ober- und Hochrhein. Das waren die Nachrichten.
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2: Am Mikrofon Tim Schauen, willkommen zu On Stage. Heute hören Sie den zweiten Teil eines Konzerts der Progressive-Rock-Band Riverside. Gute 2 Stunden haben die Polen am 27. Mai 2017 in Köln gespielt, also länger als in 2 Ausgaben von On Stage hineinpassen. Und damit schnell zurück in die Kölner Kantine, Riverside.

0: Das war On Stage mit einer Aufnahme der polnischen Band Riverside. Das Konzert in voller Länge finden Sie auf unserer Internetseite deutschlandfunk.de/onstage. Mit Dank fürs Zuhören verabschiedet sich Tim Schauen.
1: Thank you so much for coming tonight.
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3: Uhr, die Nachrichten. Die USA und der Iran haben sich nach Angaben des Vermittlers Pakistan auf den Entwurf für ein Friedensabkommen verständigt. Premierminister Sharif schrieb auf X, beide Seiten hätten einer endgültigen Fassung zugestimmt. Nun arbeite man gemeinsam daran, die nächsten Schritte zu finalisieren. Aus Washington und Teheran gab es zunächst keine offizielle Bestätigung. Amerikanische Medien zitierten einen US-Regierungsvertreter mit den Worten, man gehe zu 80-85% von einer baldigen Unterzeichnung aus. Irans Außenminister Araghchi erklärte im Staatsfernsehen, es sei noch nichts unterzeichnet und es könne auch noch Änderungen geben. Angestrebt werde ein Ende des Krieges an allen Fronten, inklusive des Libanon. Widersprüchliche Angaben hatte es zuletzt vor allem über die jeweiligen Zugeständnisse gegeben. Bundesaußenminister Wadephul hat vor den außenpolitischen Folgen gewarnt, sollte die AfD an einer Regierung beteiligt werden. Der CDU-Politiker sagte in Mainz, die Partei biedere sich einem russischen Diktator an und trampele auf den Interessen des eigenen Landes herum. Sie setze auf Ausgrenzung, Abschottung und die Spaltung der Gesellschaft. Weiter sagte Wadephul, die AfD verhindere mit Parolen der vermeintlich einfachen Lösungen wirksames Handeln. Auch teile sie nicht das Bekenntnis zu Europa, zur Westbindung, dem transatlantischen Verhältnis sowie zu einer Absage an nationalistische Dominanzträume. Der Außenminister sprach am Abend bei der Stresemann-Gesellschaft in Mainz, die sich außen- und europapolitischen Themen verschreibt. Der Verein wurde 1955 gegründet und erinnert an den gleichnamigen früheren Reichskanzler und Friedensnobelpreisträger. In den Verhandlungen zwischen den EU-Staaten und dem Europäischen Parlament über die Reform der Fluggastrechte gibt es einen Durchbruch. Die Mitgliedstaaten gaben ihre Forderungen nach Einschränkungen auf, wie Bundesjustizministerin Hubig mitteilte. Damit bleibt es dabei, dass Flugreisende bei Verspätungen ab 3 Stunden das Recht auf eine Entschädigung haben. Auch deren Höhe zwischen 250 und 600 Euro je nach Entfernung bleibt gleich. Viele EU-Staaten hatten ursprünglich durchsetzen wollen, dass erst ab 4 Stunden Verspätung eine Entschädigung fällig wird. Sie sollte zudem niedriger ausfallen. Deutschland hatte dies allerdings abgelehnt. Damit könnte das Europaparlament die neuen Fluggastrechte am Montag verabschieden. Sie umfassen auch einen besseren Preisvergleich beim Handgepäck und mehr Informationen für die Flugreisenden über ihre Ansprüche. Das Raumfahrtunternehmen SpaceX hat den größten Börsengang der Geschichte absolviert. Der Handel an der Nasdaq begann um 15.30 Uhr unserer Zeit. Wie die US-Technologiebörse mitteilte, stieg der Kurs zu Beginn um zunächst 11% auf 150 Dollar. Der Konzern steigt damit auf Anhieb zum 7. wertvollsten börsennotierten Unternehmen in den USA auf. Im Handelsverlauf wurden auch höhere Kurse verzeichnet. Der offizielle Ausgabepreis hatte bei 135 Dollar gelegen. Gründer Elon Musk avancierte durch den Börsenstart zum ersten Dollar-Billionär der Geschichte. Finanzexperten gingen davon aus, dass das Börsendebüt von SpaceX Kapital aus anderen Anlagewerten abziehen könnte. Ein Hilfsschiff aus Kolumbien hat das seit Monaten von einer US-Blockade betroffene Kuba erreicht. Wie die Nachrichtenagentur AFP berichtete, ist das Marineboot im Hafen der Hauptstadt Havanna eingefahren. Die Regierung in Bogotá zufolge lieferte es Lebensmittel, Medikamente, Krankenhausbedarf und Solarpaneele. Die US-Regierung strebt einen Machtwechsel im seit 1959 kommunistisch regierten Kuba an. Dazu blockiert sie seit Jahresbeginn auch fast alle Öllieferungen an das Land. Das führt zu massiven Stromausfällen. Auch sind Lebensmittel und Medikamente knapp. Die kubanische Regierung wirft Washington vor, einen Vorwand für einen militärischen Angriff zu suchen. Sie erklärte weiter, sie arbeite an einem Maßnahmenpaket, um das Land wegen der Krise wirtschaftlich und sozial zu reformieren. Das Wetter. Nachts stark bewölkt. zunehmend in den Osten und Südosten verlagernde Niederschläge, Temperaturrückgang auf 16 bis 10 Grad. Morgen in der Nordosthälfte wolkig und zahlreiche Schauer vereinzelt mit Gewittern, nach Südwesten zunehmend heiter und meist trocken, 17 bis 28 Grad mit den höchsten Werten an Ober- und Hochrhein. Die weiteren Aussichten: am Sonntag im Norden und Osten wechselhaft mit Schauern, in der Mitte bewölkt, aber meist trocken, im Süden heiter bis wolkig, 18 bis 26 Grad. Das waren die Nachrichten.
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4: Neues aus der Black-Music-Szene. Willkommen zu Soul City. Am Mikrofon ist Jan Tengeler.

Christopher Wallace alias Brother Wallace hat lange gebraucht, um jetzt überhaupt ein Album zu veröffentlichen, Electric Love. Der Sänger und Pianist hat sich dem Soul in seiner ursprünglichen Form verschrieben, jener Musik, mit der er in einer ländlichen Region in Georgia im Süden der USA aufgewachsen ist. Die Kirche war der Ort des Gebets, war Klassenzimmer und Musikraum in einem. Wallace konnte schon mit 14 Jahren einen 100-köpfigen Chor leiten und weil er das so gut gemacht hat, wurde oder ist er jetzt vor allem Musiklehrer. Seine eigene Kunst hat er aber nicht komplett vernachlässigt, sondern mit langem Atem entwickelt. Hin und wieder ist er aufgetreten, aber erst seit der Begegnung mit dem britischen Produzenten Dan Taylor hat sich der Wunsch nach eigenen Aufnahmen verdichtet und jetzt ist es soweit, aufgenommen in den britischen Real World Studios von Peter Gabriel, zeigt sich Wallace als großartiger Songschreiber, Pianist und Sänger, der eine zeitlos kraftvolle Musik präsentiert, die uns zu den Wurzeln der Black Music, vor allem zum Gospel, zurückführt. Die Nummer Hope of Fools zeigt Brother Wallace in purer Form. Nur mit Stimme und Klavier.

Soul aus dem Süden der USA, das war Brother Wallace mit seinem Debüt Electric Love. Sio Isabelle Nubamjum wurde in Kamerun als Tochter eines afrikanischen Pfarrers und einer deutschen Entwicklungshelferin geboren. Mit 2 kam sie in die Heimat der Mutter nach Süddeutschland, wo sie auch heute noch lebt, nämlich in Ulm. Der Gospel ist ihr sozusagen in die Wiege gelegt. Dementsprechend sind die meisten ihrer Musikalben diesem Genre verpflichtet. Seitdem sie sich 2008 mit dem Bassisten Helmut Hattler zusammengetan hat, kommen andere Genres hinzu. Hattler ist ja ein Urgestein der deutschen Jazzrock-Szene, bekannt vor allem durch seine Band Kran. Das neue Album von Sio Nubamjum nennt sich About Me. Wiederum ist es mit der Unterstützung von Helmut Hattler entstanden, allerdings nicht unter dem gemeinsamen Projektnamen Sio in Hell, sondern nur unter dem Künstlernamen Sio. Hier ist das Stück Need the Silence.

0: Need the Silence, Musik aus Ulm von Siu Nubamjum und der neuen Veröffentlichung About Me. Auch die folgende Künstlerin lebt und arbeitet in Deutschland, und zwar in Düsseldorf. Unter dem Pseudonym Queen Nikki singt, schreibt und produziert sie ihre Lieder selbst, wird dabei von einer zum Teil opulent besetzten Band unterstützt. Jetzt hat sie als Darling Nikki, also ein weiteres Pseudonym, ihre erste EP veröffentlicht. Hippie Soul nennt sich das Ganze. Etwas irritierend ist der Titel vielleicht, denn hippieske Folk-Gitarren gibt es dort so wenig zu hören wie psychedelische Hippie-Eskapaden, stattdessen geradliniger, live eingespielter, handgemachter Soul, hier mit der Ballade Time to Let Go.
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Soul aus Düsseldorf von der Sängerin Darling Nikki. Jordan Rakai stammt aus Neuseeland, hat sich aber kurz nach Beginn seiner Karriere in London niedergelassen, wo er bis heute lebt. Langsam, aber sicher hat er sich eine Fangemeinde aufgebaut. Seine Falsettstimme gibt ein bisschen die Richtung vor Sweet Soul und Pop. Sein Songwriting ist aber ebenso vom Jazz inspiriert und dementsprechend eingängig, aber mit dem gewissen Etwas sind seine Einspielungen bisher gewesen. Und das gilt auch für das neue Werk mit dem Titel Easy to Love.

Easy to Love, Neues vom Neuseeländer Jordan Rakai. Auch der folgende Künstler überzeugt durch eine variable Falsettstimme und ein eingängig frisches Songwriting. Bogey kommt aus Tel Aviv und ist nach seinem Musikstudium nach Austin, Texas umgesiedelt, um dort seiner Karriere frische Impulse zu verpassen. Auch für die zweite EP des Sängers, Gitarristen und Songschreibers sind Künstler wie Bill Withers oder Steve Wonder die Vorbilder. Und es hört sich gut an. New Shit Part 2 heißt die neue EP, hier mit dem Song Changing.

Mark Waller, neue Musik aus dem südafrikanischen Soweto. Das war das Kollektiv Bantu Continua Uhuru Consciousness oder kurz BCUC. The Road is Never Easy heißt die fünfte Einspielung dieser Formation, die eine rohe, fast archaisch anmutende Version von Soul und Funk bietet. Der Sound bleibt afrikanisch, aber die Band kommt aus England. Dort in Bristol war die Formation Baby Charles vor rund 15 Jahren aktiv. Sie haben nur ein Album gemacht, aber das wurde bei Fans und Presse begeistert aufgenommen und hat vielleicht auch deshalb, weil jetzt nichts mehr passiert ist, inzwischen Kultstatus. Aber jetzt ist doch noch was passiert und zwar wurde das Stück I Bet You Look Good on the Dance Floor jetzt noch einmal in einer Afro-Version neu aufpoliert und veröffentlicht.

I Bet You Look Good on the Dance Floor, ein Klassiker der Band Arctic Monkeys in der Version der britischen Formation Baby Charles. Sie hören Soul City im Deutschlandfunk. Wir bleiben in der britischen Soul-Szene. Dort hat sich der Sänger MT Jones längst etabliert und gerade hat er bzw. auch sein Management die USA im Blick, wo der Sänger, Gitarrist und Songschreiber aus Manchester derzeit unermüdlich tourt. Unter anderem mit seinem neuen Song Gentle Reminder, ein Song, der als Timeless Soul angekündigt ist und dem ist nichts hinzuzufügen.

MT Jones aus Manchester mit seiner neuen Single Gentle Reminder. Kehlani ist eine der großen Stars des modernen R&B. Musikalisch steht diese Musik natürlich in der Tradition der Black Music. Kennzeichen dieser neuen Spielart sind der Einsatz moderner Computertechnik, mit der etwa die Stimmen erkennbar getrimmt werden, und die Einflüsse des Hip-Hop. Zum Beispiel industriell gefertigte Rhythmik im Gegensatz zu handgemachten Grooves. Mit dieser Musik lässt sich gleichwohl deutlich mehr Geld verdienen als etwa mit Old School Soul. Und so liest sich auch die Gästeliste von Kehlanis neuem Album wie ein Who is Who derzeit angesagter Künstler. Etwa mit Usher oder wie im Folgenden mit Missy Elliott, einer Grande Dame der jüngeren Soul-Rap-Kultur. Ganz schlicht, Kehlani nennt sich das neue fünfte Album der Sängerin, hier mit dem Track Back and Forth.

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1: Back and Forth. Die Sängerin Kehlani hier zu hören mit Missy Elliott von der neuen Veröffentlichung mit dem Titel Kehlani. Die letzte Neuvorstellung für den heutigen Abend kommt von einer japanischen Künstlerin, Nao Yoshioka, die sich in New York derzeit einen Namen mit einer eingängigen Mischung aus Soul, Jazz und Pop macht. Sie selbst bezeichnet sich als Evolving Soul Singer, also als eine Sängerin, die sich ständig weiterentwickelt. Als prominenten Gastsänger für das folgende Stück Shadow konnte sie Bilal gewinnen.

0: mit dem Song Shadow der Sängerin Nao Yoshioka aus ihrer neuen EP Between Us geht Soul City zu Ende. Am Mikrofon war Jan Tengele. Auf Wiederhören.
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7: Mit Jessica Sturmbeck, guten Abend. Für Co-Gastgeber Kanada hat die Fußball-Weltmeisterschaft begonnen. In Toronto, der Gegner im ersten Spiel, ist Bosnien-Herzegowina. In der 21. Minute geriet Kanada durch ein Tor von Lukic nach einem Eckball in Rückstand. In der 79. Minute fiel dann der Ausgleichstreffer zum 1:1 durch Kyle Larin. Und es ist gerade das Spiel in der 89. Spielminute. Wir werden da gleich live drauf gehen. Aber zuerst einmal schauen wir noch auf das nächste Spiel, was heute Nacht beginnt um 3 Uhr. Dann geht es auch für die USA los. Dann wird es am ersten Spielort Los Angeles auch nochmal wie in Toronto und Mexico City eine Eröffnungsfeier geben. Der Gegner dann Paraguay. Peter Schulz über das US-Team mit seinem argentinischen Trainer Mauricio Pochettino. Peter Schulz also.
8: Mission Impossible für Star-Trainer Mauricio Pochettino. Der argentinische Coach der USA soll mit den US-Boys eine erfolgreiche Heim-WM spielen. 2024 übernahm Pochettino das Team mit einem klaren Auftrag, aus einer soliden Mannschaft ein Team mit Siegermentalität zu formen. Erfolgreicher und vor allem spektakulärer als unter seinem Vorgänger Greg Berhalter. Der Ex-Trainer von Tottenham Hotspur, Paris Saint-Germain und des FC Chelsea schien

0: Anthony Robinson, Malik Tillman und Ricardo Pepi für die USA entschieden. Robinson, dem beim 1:2 gegen Deutschland ein Traumtor gelang und der beim FC Everton in England ausgebildet wurde, galt als Spätentwickler und verpasste so alle englischen Nachwuchsnationalmannschaften. Die Berufung für die USA sieht er daher als riesige Chance, international auf sich aufmerksam zu machen. Ähnlich sieht es Malik Tillman von Bayer Leverkusen. Warum auf eine unwahrscheinliche Nominierung aus Deutschland warten, wenn eine konkrete aus den USA auf dem Tisch liegt? Insgesamt profitiert das US-Team stark von Europa und besonders der Bundesliga. Weston McKennie und Hadji Wright spielten auf Schalke, Giovanni Reyna und Christian Pulisic beim BVB. Joe Scully ist seit er 18 ist in Mönchengladbach aktiv. Was vor 4 Jahren in Katar noch das jüngste Team des Turniers war, ist inzwischen ein gestandenes Star-Ensemble mit Ambitionen.
1: Und jetzt schauen wir live nach Toronto zum Spiel Kanada gegen Bosnien-Herzegowina. Es steht immer noch 1:1. 6 Minuten Nachspielzeit sind es insgesamt. Davon sind 1,5 Minuten schon verstrichen. Die Reporter sind Florian Winkler und André Siebs.
2: Wir haben 1,5 Minuten dieser 6-minütigen Nachspielzeit schon von der Uhr. Und so langsam, ist wie bei der Sanduhr, die du so rumdrehst, dem rinnt die Zeit durch die Finger, den Kanadiern.
3: Ja, aber dieses Foulspiel unter Anführungszeichen an Alaibegovic, das eigentlich kein Foulspiel gewesen ist, das gegen Muarimovic schon. Deswegen hat dann auch der Schiedsrichter Fasun Duteo gepfiffen. Aber das davor, das war tatsächlich eine Schauspieleinlage. Also das war ein ganz kleines Zupferchen. Und selbst Neymar, der eigentlich diese 8-fache Frühlingsrolle auf dem Platz da erfunden hatte, der würde sich jetzt umdrehen und würde sagen, der hat sich 8-mal gedreht. Also das habe nicht mal ich geschafft zu meinen besten Zeiten bei der Weltmeisterschaft. Das muss dann auch nicht sein. Aber das sind alles so kleine Indizien, die dann eben zeigen, ja, ich glaube tatsächlich auch, dass es heute hier rein noch darum geht, dieses 1:1 zu halten. Und die Kanadier, die wollen mehr, aber diese Hitze hat natürlich auch die Kraft ordentlich aus dem Körper rausgezogen. Und es geht dann auch nicht mehr so. Jetzt, Achtung, am 16-Meter-Raum Flanke bzw. Kerze geschlagen. Und dann versuchen sie über Larin jetzt mal nach vorne zu kommen. Larin wird gezogen. Bekommt hier eine ganz klare gelbe Karte von Nikola Katic. Katic hat ihn an beiden Schultern gepackt wie so ein Bär. Ja. Zieht ihn dann. Larin will sogar noch weitergehen. Und dann zieht er ihn noch weiter und drückt ihn richtig runter und schaut ihn auch noch an. Also wenn er ihm da sagen wollen würde, Kolasinac ist zwar draußen, jetzt bin ich der Türsteher, ja, aber du heute nicht, Freund.
2: Larin ist auch definitiv kein Schmächtiger. Nee. Also den musst du erstmal da so griechisch-römisch niederringen. Sei es drum, aber diese Aktionen unterbrechen den Spielfluss von Kanada. Diese Aktionen bringen dir wieder ein bisschen Zeit von der Uhr. Und dementsprechend Katic natürlich mit der gelben Karte absolut korrekt bedacht, aber man merkt es an der Miene jetzt auch von Jesse Marsch, der wandert und tigert zum sehr, sehr, sehr gestresster mit diesem Blick auf und ab und weiß, wow, 2,5 Minuten bleiben uns noch. 2,5 Minuten, in denen wir irgendwie mal noch was nach vorne zaubern müssen. Vielleicht jetzt mal im Mittelkreis. Das ist Kone, verliert aber die Kugel an Bazza. Der muss aber aufpassen, weil vor ihm ist auch keiner. Der Pass da geht ins Leere und dann ist Cornelius da. Aber der spielt den Ball auch auf die linke Angriffsseite, genau in den Fuß vom mitgealten Dedic. Und der verliert, also das ist ja gerade ein Fehlpass. Nimm du ihn, ich will ihn gar nicht, Festival. Sondergleichen. Also gerade zieht sich Kanada für mich auch ein bisschen selber den Stecker.
3: Die Mimik von Jesse Marsch hat mir gezeigt, ich glaube, er rechnet mit einem 1:1. Er hat auch gemerkt, dass irgendwie der Tank jetzt leer ist bei seiner Mannschaft, die weite Wege gegangen ist, die sich wahnsinnig reingehauen hat und irgendwie geht jetzt nicht mehr so viel. Vielleicht aber noch mal ein Angriff, rechte Seite, angenommen mit dem 16-Meter-Raum der Ball, Flanke in den Fünfer rein und Vasil ist da. Schöner Chipball hoch von Ali Ahmed, der mit nach vorne gekommen ist, aber auch Ahmed kann ihn dann nicht mehr so präzise in Richtung Promise, David buxieren den Ball, dass er dann auch mit dem Kopf rankommt und Vasile hat das sowieso antizipiert und ist rausgekommen und hat ihn dann auch aufgenommen. Ich glaube, dieses 1:1 wird es dann werden. Bosnien versucht zwar immer wieder über Basta und über Demirovic vorne nochmal zu einem schnellen Konter zu kommen und vor allen Dingen haben sie jetzt auch die Reihen ein bisschen weiter nach vorne geschoben. Also sie sind tatsächlich jetzt früher dran und versuchen schon die Kanadier auch ein bisschen in Richtung Mittellinie da zu stellen, um dann vielleicht nochmal zu einem schnellen Konter zu kommen. Aber Kanada lässt das momentan nicht zu. Ist schon wieder mit dem Aufbau beschäftigt. Schon wieder auf der Seite von Bosnien-Herzegowina. Halblinke Position rübergespielt. Kommen jetzt nach vorne. Larin wartet schon mal im Zentrum. Der Ball angenommen von Laria. Wartet noch ein bisschen. Halt dann an die linke Außenlinie zu Schaffelberg. Schaffelberg versucht nochmal durchzustecken. Dann ist in der Mitte Larin, Schussmöglichkeit geblockt. Einmal, zweimal, von hinten kommen zwei an. Aber die hauen alle am Ball vorbei und zwei Bosnier stellen sich dann rein. Es ist Laria gewesen, Larin, der nicht richtig

0: den Ball getroffen hat. Und Ali Ahmed ist eingelaufen gekommen, aber auch er letzten Endes ohne Chance. 30 Sekunden noch, 1:1.
1: 1:1, und das ist vielleicht nochmal so ein Schlussphasen-Wachmacher gerade gewesen. Vielleicht in diesen letzten 20 Sekunden gibt es nochmal die Möglichkeit für die Kanadier. Über Ali Ahmed auf dem rechten Flügel im 1:1, dagegen Bonic setzt sich durch, Doppelpassversuch, bleibt da liegen, weil er angeblich da einen Schlag abbekommen hat von Alai Begovic. Aber nix war's, sagte Fasundo Teo. Da gibt es keinen Freistoß für. Definitiv nicht. Nachspielzeit wäre jetzt offiziell abgelaufen. Während wir nochmal die Wiederholung auch eingezendet für diese Riesenchance. Und es ist Schluss. Und ein frustrierter, dreinblickender Torschütze mit Kyle Larin muss dieses 1:1 akzeptieren. Handshake zwischen Sergei Barbares und Jesse Marsh, den beiden Trainern. Also für Kanada insgesamt wäre da doch mehr drin gewesen. Bosnien rettet.
2: Also 1:1 ist dieses Spiel zwischen Kanada und Bosnien-Herzegowina ausgegangen. Und heute gab es auch noch ein anderes Sportereignis. Es gab nämlich das erste Spiel in der Serie Best of Five im Kampf um die deutsche Basketballmeisterschaft. Es trafen aufeinander FC Bayern München gegen Alba Berlin. Florian Hecht berichtet.
3: Die Bayern gewinnen mit 102:94 und das, obwohl Alba deutlich besser in dieses Spiel hineingekommen war. Die Münchner deutlich zurück, aber zur Halbzeit dann plötzlich 3 Punkte vorne. Danach, der Alba allerdings mit feinem Händchen und vielen Dreiern, führte nach 5 Minuten gespielt in der zweiten Halbzeit mit 10 Punkten. Aber die Münchner, angeführt von Andi Obst, der 33 Punkte machte und allein 6 Dreier versenkte, kamen heran, setzten sich wieder ab. Und am Ende dieses Spiels waren sie die clevere, die bessere Mannschaft und konnten dieses Spiel gewinnen. Bei Alba der beste Werfer Akbar Koro mit 21 Zählern, half aber nicht. München gewinnt mit 102:94.
2: Und zum Schluss hören wir auch noch mal eine Stimme von der deutschen Fußballnationalmannschaft, und zwar Kai Havertz. Der sagt zur Stimmung im Team:
4: Wir fühlen uns alle top. Wir hatten jetzt knapp 14 Tage, die Jungs schon zusammen sind. Und da merkt man schon, dass da was Gutes zusammenwächst. Ich meine, für mich ist jetzt die zweite WM, aber so viele hat man nicht in seiner Karriere. Deswegen versuchen wir natürlich jeden Tag alles zu geben, um so lange wie möglich hier zu sein.
2: Ja, und das erste Spiel ist dann am Sonntagabend gegen Curaçao. Und das war die Sendung Sport aktuell. Wir kommen nochmal wieder in der Sendung. Das war der Tag. Ich wünsche Ihnen eine gute Nacht.
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6: Uhr, die Nachrichten. Zunächst die Übersicht. Zwischen den USA und dem Iran ist es bei Verhandlungen offenbar zu einer Annäherung gekommen. Die Landesjustizminister streben Änderungen im Selbstbestimmungsgesetz an. An der US-Technologiebörse Nasdaq hat der größte Börsengang der Geschichte stattgefunden. Die Meldungen im Einzelnen. Die USA und der Iran haben sich nach Angaben des Vermittlers Pakistan auf den Entwurf für ein Friedensabkommen verständigt. Premierminister Sharif schrieb auf X, beide Seiten hätten einer endgültigen Fassung zugestimmt. Nun arbeite man gemeinsam daran, die nächsten Schritte zu finalisieren. Irans Außenminister Araghchi sagte im Staatsfernsehen, es sei noch nichts unterzeichnet und es könne auch noch Änderungen geben. Angestrebt werde ein Ende des Krieges an allen Fronten, was die Gefechte zwischen Israel und der Hisbollah im Libanon einschließe. Aus Washington gab es zunächst keine offizielle Bestätigung. Medien zitierten lediglich einen US-Regierungsvertreter, wonach man mit einer hohen Wahrscheinlichkeit von einer baldigen Unterzeichnung ausgehe. Widersprüchliche Angaben hatte es zuletzt vor allem über die jeweiligen Zugeständnisse gegeben. In der Europäischen Union ist nach jahrelangen Verhandlungen das neue gemeinsame europäische Asylsystem in Kraft getreten. Ein Ziel der GEAS-Reform ist es, das unberechtigte Weiterziehen von Asylbewerbern innerhalb der EU zu verhindern. Verfahren an den Außengrenzen sollen schnellere Entscheidungen und konsequentere Abschiebungen ermöglichen. Menschen mit geringen Aussichten auf Asyl müssen damit rechnen, dass sie spezielle Aufnahmezentren nicht verlassen dürfen. Am Flughafen Berlin-Brandenburg wurde dafür ein neues Zentrum eröffnet. Kirchen- und Menschenrechtsorganisationen warnen vor einer Entrechtung von Geflüchteten. Die GEAS-Reform sieht außerdem einen Solidaritätsmechanismus vor, der die Lasten unter den EU-Ländern verteilen soll. Durch finanzielle Beiträge, Sachleistungen oder die Übernahme von Asylsuchenden. Die von Bundesgesundheitsministerin Waken geplante Reform der gesetzlichen Krankenkassen stößt nicht nur bei der Opposition im Bundestag, sondern auch im Bundesrat auf Widerstand. Vertreter von Grünen, Linken und AfD bezeichneten das Vorhaben im Rahmen der ersten Lesung im Bundestag als unsozial und unwirksam. In der Länderkammer wurden unter anderem die geplanten Einschnitte bei Krankenhäusern kritisiert, für die letztlich Länder und Kommunen aufkommen müssten. Die Gesundheitsminister der Länder forderten zudem, der Bund solle die Kosten für versicherungsfremde Leistungen übernehmen, etwa für die Beiträge von Menschen in Grundsicherung. Wakens Gesetzentwurf wird nun in den Bundestagsausschüssen weiter beraten. Die Schlussabstimmung ist für den 26. Juni vorgesehen. Danach befasst sich erneut der Bundesrat mit dem Gesetz. Der Bundesrat hat mehrere Verordnungen und Gesetzesvorhaben gebilligt. So stimmte die Länderkammer der vom Bundestag beschlossenen Reform des Gewaltschutzgesetzes zu. Damit können Gerichte künftig anordnen, dass potenzielle Gewalttäter elektronische Fußfesseln tragen müssen. So soll es gelingen, Annäherungsverbote durchzusetzen. Der Bundesrat ließ außerdem die Senkung der Steuer auf Flugtickets passieren. Ob die Ticketpreise dadurch sinken, ist aber fraglich. Auch der jährlichen Rentenanpassung stimmten die Ländervertreter zu. Die Bezüge steigen zum 1. Juli um 4,24%. Außerdem gab der Bundesrat grünes Licht für die Apothekenreform. Apotheken dürfen künftig neben Impfungen gegen Grippe und Corona sämtliche Schutzimpfungen mit sogenannten Totimpfstoffen anbieten, zum Beispiel auch gegen Tetanus. Außerdem wird in bestimmten Fällen die Ausgabe von Medikamenten ohne ärztliche Verordnung erleichtert. In Deutschland ist die Inflation im Mai gesunken. Das Statistische Bundesamt teilte mit, dass sich Waren und Dienstleistungen im Vergleich zum Vorjahresmonat um 2,6% verteuert hätten. Im April hatte die Inflationsrate noch bei 2,9% gelegen. Mit ihren Angaben bestätigte die Behörde eine erste Schätzung von Ende Mai. Bundesaußenminister Wadephul hat vor den außenpolitischen Folgen gewarnt, sollte die AfD an einer Regierung beteiligt werden. Der CDU-Politiker sagte in Mainz, die Partei biedere sich einem russischen Diktator an und trampele auf den Interessen des eigenen Landes herum. Sie setze auf Ausgrenzung, Abschottung und die Spaltung der Gesellschaft. Weiter sagte Wadephul, die AfD verhindere mit Parolen der vermeintlich einfachen Lösungen wirksames Handeln. Auch teile sie nicht das Bekenntnis zu Europa, zur Westbindung, dem transatlantischen Verhältnis sowie zu einer Absage an nationalistische Dominanzträume. Der Außenminister sprach am Abend bei der Stresemann-Gesellschaft in Mainz, die sich außen- und europapolitischen Themen verschreibt. Der Verein wurde 1955 gegründet und erinnert an den gleichnamigen früheren Reichskanzler und Friedensnobelpreisträger. Die Justizministerkonferenz will das Gesetz zur Selbstbestimmung verschärfen. Dafür stimmten die Ressortchefs der Länder mehrheitlich auf ihrer Frühjahrstagung. Ziel der Initiative mehrerer Bundesländer ist es, offenkundigen Missbrauch etwa bei einer Änderung des Geschlechtseintrags zu verhindern. Die Konferenz fordert einen Prüfmechanismus bei den Standesämtern. Sachsens Justizministerin Geiert von der CDU erklärte, dabei gehe es nicht darum, die geschlechtliche Identität von Menschen staatlich zu kontrollieren. Es solle lediglich geprüft werden, ob es Hinweise auf eine missbräuchliche Nutzung gebe. Hintergrund ist der Fall des Rechtsextremisten Liebig, der nach einer Verurteilung, unter anderem wegen Volksverhetzung, sein Geschlecht und seinen Vornamen amtlich ändern ließ, was Kritiker als Beleg für die Missbrauchsanfälligkeit des bisherigen Gesetzes werten. Die Bildungsministerkonferenz hat sich auf eine Stärkung der Medienkompetenz von Schülern verständigt. Kinder und Jugendliche sollten zu reflektiertem, kritischem und sicherem Umgang befähigt werden, erläuterte Konferenzpräsidentin Stolz. Nach eigenen Angaben verständigten sich die Kultusminister erstmals auf gemeinsame Ziele, Leitlinien und Maßnahmen. Dabei gehe es auch um die exzessive Nutzung sozialer Medien sowie die Zusammenarbeit von Schulen und Elternhäusern. In Deutschland und anderen Ländern wird aktuell über die Einführung von Altersgrenzen für die Nutzung sozialer Medien diskutiert. Eine Expertenkommission arbeite an Empfehlungen. Bundesbildungsministerin Prien zufolge sollen die Ergebnisse am 24. Juni vorgestellt werden. In den Verhandlungen zwischen den EU-Staaten und dem Europäischen Parlament über die Reform der Fluggastrechte gibt es einen Durchbruch. Die Mitgliedstaaten gaben ihre Forderungen nach Einschränkungen auf, wie Bundesjustizministerin Hubig mitteilte. Damit bleibt es dabei, dass Flugreisende bei Verspätungen ab 3 Stunden das Recht auf eine Entschädigung haben. Auch deren Höhe zwischen 250 und 600 Euro je nach Entfernung bleibt gleich. Viele EU-Staaten hatten ursprünglich durchsetzen wollen, dass erst ab 4 Stunden Verspätung eine Entschädigung fällig wird. Sie sollte zudem niedriger ausfallen. Deutschland hatte dies allerdings abgelehnt. Damit könnte das Europaparlament die neuen Fluggastrechte am Montag verabschieden. Sie umfassen auch einen besseren Preisvergleich beim Handgepäck und mehr Informationen für die Flugreisenden über ihre Ansprüche. Das Raumfahrtunternehmen SpaceX hat den größten Börsengang der Geschichte absolviert. Der Kurs schloss an der US-Technologiebörse mit einem Plus von 19% bei gut 161 Dollar. Der offizielle Ausgabepreis hatte bei 135 Dollar gelegen. Auf Basis des heutigen Schlusskurses wird SpaceX nun mit rund 2,1 Billionen Dollar bewertet. Dadurch stieg der Konzern auf Anhieb zum 7. wertvollsten börsennotierten Unternehmen in den USA auf und sammelte knapp 3-mal so viel frisches Kapital ein wie der saudische Ölkonzern Aramco beim bisherigen Rekordbörsengang im Jahr 2019. Zugleich avancierte Gründer und Miteigentümer Elon Musk zum ersten Dollar-Billionär der Geschichte. Bei der Fußball-Weltmeisterschaft der Herren hat es im ersten Spiel des Tages folgendes Ergebnis gegeben: Kanada, Bosnien-Herzegowina 1:1. Und hier noch einmal die Übersicht. Zwischen den USA und dem Iran ist es bei Verhandlungen offenbar zu einer Annäherung gekommen. Die Landesjustizminister streben Änderungen im Selbstbestimmungsgesetz an. An der US-Technologiebörse Nasdaq hat der größte Börsengang der Geschichte stattgefunden. Das Wetter. Nachts stark bewölkt, zunehmend in den Osten und Südosten verlagernde Niederschläge. Temperaturrückgang auf 16 bis 10 Grad. Morgen in der Nordosthälfte wolkig und zahlreiche Schauer, vereinzelt mit Gewittern. Nach Südwesten zunehmend heiter und meist trocken. 17 bis 28 Grad mit den höchsten Werten an Ober- und Hochrhein. Die weiteren Aussichten: Am Sonntag im Norden und Osten wechselhaft mit Schauern, in der Mitte bewölkt, aber meist trocken, im Süden heiter bis wolkig, 18 bis 26 Grad. Das waren die Nachrichten.
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7: Mit Jonas Reser am Mikrofon. Herzlich willkommen zu dieser Tageszusammenfassung an einem Tag der Superlative. Der größte Börsengang der Geschichte macht Elon Musk zum ersten Billionär der Welt.
8: Yeah, it is certainly hard to believe that a little company that started in a warehouse in El Segundo is now with the largest IPO that ever. I was like, man, you must be smoking some really good crack.
7: Der streitbare Visionär Elon Musk vergleicht den Börsengang von SpaceX, also der größte Börsengang seit Bestehen, mit einem Drogentrip. Die Anleger vertrauen Elon Musk trotzdem. Die Aktie zeitweise 30% über Ausgabepreis. Der Wettkampf um das Weltall hat eine neue Dimension erlangt. Und wie abgehängt Europa dabei ist, beschreibt der ESA-Astronaut Matthias Maurer so.
9: Er hat heute durch den Börsengang wahrscheinlich so viel Geld eingenommen, wie die ESA, die Europäische Raumfahrtagentur, in 300 Jahren als Budget erhalten wird.
7: Der Astronaut Matthias Maurer im ZDF. Der Börsengang von SpaceX ist später Thema in dieser Sendung, genauso wie der zweite Spieltag der Fußballweltmeisterschaften, dann im WM-Telegramm in einer guten halben Stunde. Historisch ist dieser Tag aber auch aus europäischer Sicht. Die größte Asylrechtsverschärfung seit 30 Jahren ist heute in Kraft getreten, die Reform des gemeinsamen europäischen Asylsystems, kurz GEAS. Irreguläre Migration begrenzen, Asylverfahren vereinheitlichen und beschleunigen und für mehr Solidarität sorgen unter den europäischen Mitgliedstaaten. Das sind die erhofften Ziele der Reform. Annabel Brockhus über Hoffnungen und Sorgen, die mit den neuen Asylverfahren verbunden sind.
10: Innenminister Alexander Dobrindt will an diesem Tag deutlich zeigen, Deutschland ist vorbereitet. Dobrindt besucht am Flughafen Berlin-Brandenburg einen Bungalow mit 40 Plätzen für Asylsuchende.
11: Keine Luxuseinrichtung, das ist hier aber auch nicht gefordert. Aber es ist eine Einrichtung, die genau den Erfordernissen entspricht. Sie ist ausreichend, Versorgungsmöglichkeiten, Küchen, Aufenthaltsräume, Schlafräume entsprechend gegeben.
10: Hier werden künftig Menschen untergebracht, die ein schnelles Asylverfahren innerhalb von 3 Monaten durchlaufen, weil sie aufgrund ihrer Herkunft nur eine geringe Chance auf Asyl haben. Wer keinen Schutz erhält, soll direkt abgeschoben werden. Diese Schnellverfahren an den europäischen Grenzen und Flughäfen sind ein Bestandteil der Asylreform, die ab heute umgesetzt werden muss. Deutschland muss dafür insgesamt 374 Plätze vorhalten, von 30.000 in der ganzen EU. Auch mit der Asylreform gilt weiter das Prinzip, das Asylverfahren wird in dem Land geprüft, in dem Asylsuchende zuerst ankommen. Die meisten Asylanträge dürften demnach die Länder an den EU-Außengrenzen bearbeiten, wie zum Beispiel Zypern. Die Republik Zypern hat aktuell die Ratspräsidentschaft der Europäischen Union und anlässlich der Asylreform in die Hauptstadt Nikosia eingeladen.
12: This is a day of particular significance for the European Union.
10: Migrationsminister Nikolas Ioannidis schlägt einen feierlichen Ton an und spricht von einem historischen Meilenstein.
12: Today Europe moves from agreement to action.
10: Immerhin haben verantwortliche Politiker jahrelang um ein gemeinsames Asylsystem gerungen. Ab heute wird es Realität. Doch der Einladung des zyprischen Ministers, das zu feiern, sind nur der EU-Migrationskommissar Magnus Brunner und 2 weitere Innenminister gefolgt. Aus den anderen EU-Ländern sind vor allem Staatssekretäre gekommen. Ioannidis appelliert trotzdem an sie.
12: Results depend on capacity.
10: Der Erfolg der Asylreform hänge von den Kapazitäten, der Koordination, dem politischen Engagement und der Bereitschaft von allen ab, weiterhin zusammenzuarbeiten. Damit spielt Ioannidis auf verschiedene Dinge an. In der Vergangenheit haben sich nicht alle EU-Länder an geltendes Recht gehalten und Flüchtlinge zum Beispiel weiterziehen lassen, die sie hätten aufnehmen sollen. Länder wie Polen und Ungarn lehnen auch mindestens Teile der neuen Asylreform ab. Gleichzeitig gibt es laut einem Bericht der EU-Kommission von Mitte Mai Lücken bei der Umsetzung. Nationale Gesetze fehlten ebenso wie Kapazitäten für die Grenzverfahren. Das IT-System, um die ankommenden Flüchtlinge biometrisch zu registrieren, funktionierte noch nicht überall reibungslos. Migrationsforscher gehen davon aus, dass die Umsetzung mindestens noch Monate dauern wird.
12: We need of course to complete.
10: EU-Migrationskommissar Magnus Brunner betont heute, diese Lücken müssen geschlossen werden. Gleichzeitig berichteten erste Mitgliedsländer, dass sie Flüchtlinge nach den neuen Asylregeln registrieren.
12: And the priorities are of course still there.
10: Der EU-Kommissar nutzt die Gelegenheit, noch einmal an die Ziele der Asylreform zu erinnern. Irreguläre Migration zu begrenzen, das Recht auf Asyl zu wahren. Menschenrechtsorganisationen und Kirchen kritisieren allerdings, mit der Reform werde es schwerer, tatsächlich Schutz zu bekommen. Auch die Unterbringung in Asylzentren, die Geflüchtete während der Schnellverfahren nicht verlassen dürfen, sorgt für Kritik. EU-Migrationskommissar Magnus Brunner ist derweil schon einen Schritt weiter. Nach der Asylreform braucht Europa Fachkräfte aus dem Ausland.
7: Die europäische Asylpolitik funktioniert jetzt nach neuen Regeln, doch vieles daran ist noch unklar. Vor der Sendung habe ich darüber mit Hakan Demir von der SPD sprechen können. Er ist stellvertretender Sprecher für Migration und Integration der Bundestagsfraktion. Zunächst habe ich ihn gefragt, ist die Europäische Union mit Inkrafttreten der Asylreform eine bessere Union geworden?
13: Ja, das wird sich natürlich in den nächsten Wochen und Monaten zeigen. Was aber feststeht, ist, dass wir in den letzten 20 Jahren kein funktionierendes Asylsystem hatten. Insofern kann es eigentlich besser werden und wir müssen auf jeden Fall besser werden. Und das ist der Startschuss heute.
7: Das alte System hat daran gekrankt, dass die Regeln nicht eingehalten worden sind. Was macht Sie zuversichtlich, dass nach der Reform die neuen Regeln eingehalten werden?
13: Ja, man hat ja jetzt lange miteinander verhandelt, die letzten Jahre und wenn man eigentlich will, die letzten 20 Jahre und hat jetzt tatsächlich dieses Ergebnis seit 2024 auf dem Tisch. Und ich gehe jetzt davon aus, dass das alle Länder auch ernst gemeint haben und Deutschland natürlich auch und auch die Anrainerstaaten Griechenland, Italien. Ich verlasse mich erstmal auf das Wort, Aber es gibt natürlich auch Anreize für diese Staaten, die es früher nicht gegeben hat. Beispielsweise ein Solidaritätsmechanismus, dass man sich gegenseitig unterstützt, wenn der Migrationsdruck zu viel wird. Und da sind natürlich Mechanismen, die dazu führen können, dass man enger zusammenwächst und tatsächlich zusammenhält.
7: Die Anreize bestehen vor allem auch aus finanziellen Anreizen. Diese Anreize haben im Endeffekt diese Reform ermöglicht. Vielleicht kann man sagen, ist Solidarität in Europa also nur mit Geld zu bekommen?
13: Also ein Aspekt ist tatsächlich das Geld. Ein weiterer Aspekt wird natürlich sein, dass tatsächlich größere Länder wie Deutschland, Frankreich Menschen natürlich weiterhin aufnehmen werden. Es ist ja so, dass über den Solidaritätsmechanismus so ungefähr über 30.000 Menschen innerhalb Europas aufgeteilt werden sollen. Deutschland würde dann nach dieser Berechnung 21% aufnehmen, Frankreich 16% und dann geht es langsam runter Richtung Italien, ungefähr 12%. Das sind die Referenzschlüssel, die wir haben und auf die wir uns geeinigt haben. Und ich bin mir da ziemlich sicher, dass dann diese Länder auch diese Gruppe aufnehmen. Wo ich mir nicht sicher bin, ist natürlich Ungarn und Polen, die schon signalisiert haben, dass sie eigentlich gar nicht so richtig mitmachen wollen.
7: Die genießen ja auch gewisse Ausnahmen und Ausnahmeregelungen. Stark in der Kritik sind ja schon immer oder seit Bestehen in dem ganzen Asylrecht die Dublin-Regeln. Man hätte die ja auch ändern können. Also die besagen, der Staat, den ein Geflüchteter zuerst betritt, ist zuständig für das Asylverfahren. Das wäre dann vielleicht eher solidarisch gewesen, oder? Diese Regeln zu überdenken.
13: Also das ist auf jeden Fall eine Überlegung gewesen in den letzten Jahren, aber dafür gibt es keine Mehrheit. Und die einzige Mehrheit, die man jetzt gefunden hat, ist die jetzige Regelung, wonach tatsächlich weiterhin die Anrainerstaaten zuständig sind, wenn die Geflüchteten zunächst dorthin gekommen sind und dann von den anderen Staaten unterstützt werden. Das ist der Kompromiss. Das muss man auch nochmal sehen, dass da 27 Staaten gemeinsam über Jahre verhandelt haben und gesagt haben, wir versuchen das jetzt auf diesem Weg. Und wie gesagt, die nächsten Wochen und Monate werden zeigen, wie es weitergeht. Momentan kann ich schon mal sagen, dass die Anzahl von Geflüchteten, die nach Europa kommen, tatsächlich 30-40% geringer geworden ist, wenn man das vergleicht mit den Jahren vorher. In Deutschland haben wir ja 50% weniger Geflüchtete, sodass ich auch das Gefühl habe, dass das ein Hintergrund ist, vor dem all das, was wir jetzt aufgebaut haben, auch erstmal funktionieren kann.
7: Und trotzdem besteht ja die Befürchtung, dass Europa damit auch einen Teil seiner Werte verkauft hat. Man will die Sekundärmigration verhindern, also dass Asylsuchende nicht nach der Erstregistrierung in einem EU-Land auf eigene Faust dann in ein anderes Land weiterzieht. Deswegen werden die Geflüchteten so lange quasi inhaftiert, sagen Kritiker. Asylrechtler fürchten, dass die Schnellverfahren an den Grenzen nicht fair ablaufen und dass Grundrechte nicht eingehalten werden. Wie denken Sie denn, dass die Einhaltung dieser Grundrechte gewährleistet werden kann?
13: Also wir haben einen Schutzmechanismus in den Verordnungen drin und wir haben in Deutschland beispielsweise das auch ins Gesetz geschrieben. In Deutschland ist für das Menschenrechtsmonitoring zwei unabhängige Stellen zuständig. Wir haben das Deutsche Institut für Menschenrechte und die Nationale Stelle zur Verhütung von Folter. Und das ist etwas, was alle Staaten übernehmen müssen. Ein Menschenrechtsmonitoring, dass man sich alles anguckt, das ganze Verfahren und all die Probleme, die Sie gerade aufgezählt haben, die könnten entstehen tatsächlich, aber nach den Verordnungen und nach der Richtlinie, die wir jetzt haben, dürfte das eigentlich nicht passieren. Aber dadurch, dass wir natürlich wissen, dass es Umsetzungsprobleme geben kann und dass wir in der Vergangenheit auch gesehen haben, dass Menschen jetzt nicht den besten Zugang zu Rechtsberatung hatten, ist es umso wichtiger, dass wir jetzt ein Menschenrechtsmonitoring haben und alles uns genau angucken werden und dann auch, wenn es nötig ist, auch entsprechende Änderungen vornehmen.
7: Abgelehnte Asylbewerber könnten jetzt in Abschiebezentren oder in sicheren Drittstaaten wie Ruanda oder auch Uganda landen. Ich erinnere mich noch ganz gut, als diese Ruanda-Idee zum ersten Mal aufkam, das war meiner Meinung nach in Großbritannien, da gab es hierzulande eine riesige Empörungswelle. Ist das neue Normal?
13: Also wir beobachten natürlich die letzten 10, 15 Jahre, dass wir ja eine Verschiebung haben der Normalität, wenn man so will. Ich glaube auch, dass wir Anfang der 2000er, 2010 jetzt nicht über diese Themen gesprochen hätten, dass man gesagt hätte, eine Person, die ausreisepflichtig ist, wird dann nach Ruanda abgeschoben, beziehungsweise nach Uganda. Und die Person hat aber mit diesen Ländern gar nichts zu tun. Ich glaube, diese Art von Diskussion hatten wir früher nicht. Aber es ist tatsächlich so, dass es auch eine Verschiebung der Normalität gegeben hat, auch in Deutschland. Wenn man sich natürlich die Umfragewerte heute anguckt, gibt es in Deutschland natürlich rechts der Mitte, wenn man so will, eine Mehrheit. Und das beeinflusst natürlich auch die Politik hier, aber auch in Europa. Wir sehen, dass die EVP quasi die CDU, CSU dort auf europäischer Ebene auch teilweise mit Rechtsextremisten zusammenarbeitet, um solche Regelungen, Maßnahmen voranzubringen, was wir als Sozialdemokratie natürlich auch kritisieren. Aber natürlich ist die Kommunikation oder diese Art von neuer Härte uns oder mir auch bewusst. Und ich versuche überall gegenzuhalten, aber es ist natürlich ein bisschen schwierig. Und auch, glaube ich, innerhalb der Gesellschaft ist das ein oder andere passiert.
7: Ja, Herr Demir, wann ist diese GEAS-Reform ein Erfolg? Wie kann man das messen in ein paar Jahren?
13: Ja, Sie werden es am Ende tatsächlich an einer gewissen Zahl festmachen, aber die ist wahrscheinlich mathematisch nicht klar. Und Sie werden es daran festmachen, wie viele Menschen in Italien, Griechenland, Zypern ankommen.
7: Wie würden Sie es denn festmachen?
13: Ich habe es vorhin gesagt. Wenn das Recht auf Asyl weiterhin in Europa aufrechterhalten wird und gleichzeitig große Staaten wie Deutschland, Frankreich weiterhin ihre Verantwortung übernehmen und auch Geflüchtete aufnehmen und die Anrainerstaaten unterstützen und gleichzeitig die Anrainerstaaten aber auch sagen, okay, wir haben die Menschen hier registriert und die bleiben auch erstmal bei uns. Wir hatten nämlich den Fall 2015, 16 oder eigentlich die ganze Zeit, dass Menschen nicht registriert worden sind und weitergeflogen bzw. weitergereist sind innerhalb Europas. Deshalb ist auch Dublin gescheitert. Das aber auch nicht neuerdings, sondern schon fast schon von Anfang an.
7: Herr Demir, ganz herzlichen Dank. Schönen Abend noch.
13: Ebenso. Dankeschön.
7: Sagt Hakan Demir, er ist hier im Interview gewesen. Er ist stellvertretender Sprecher für Migration und Integration der SPD-Bundestagsfraktion. Sie sind in Deutschlandfunk um 23 Uhr gleich 25. Die Milliarden Euro aus dem Sondervermögen fließen zu langsam ab. Und das ändern soll unter anderem das sogenannte Infrastruktur-Zukunftsgesetz. Es soll Planungs- und Genehmigungsverfahren für Großprojekte beschleunigen. Es soll aber auch gleichzeitig den Naturschutz berücksichtigen und integrieren. Die Frage, wie diese beiden Gegensätze miteinander vereint werden können, droht das Gesetz zu verzögern. Katharina Thoms.
14: Ja, sagt Bundesfinanzminister Lars Klingbeil, SPD, Anfang der Woche vor Vertretern der Landkreise, er mache schon ordentlich Druck in seiner Partei.
15: Ich mache Druck, weil ich das für ein wirklich wichtiges Element halte, dass wir mehr Tempo in Deutschland bekommen, wenn es um wirklich wichtige Investitionen in Infrastruktur geht.
14: Um das Infrastruktur-Zukunftsgesetz zum schnelleren Bauen von Autobahnen, Brücken oder Bahnstrecken noch vor dem Sommer zu beschließen, dafür muss sich die Koalition in den kommenden Tagen einigen, sonst reicht es nicht mehr für Bundestag und Bundesrat vor der Sommerpause. Ministerien, Fraktionsspitzen und Fachpolitiker verhandeln auch heute intensiv. SPD-Co-Chef Lars Klingbeil.
15: Ich bin sehr zuversichtlich, dass wir das jetzt schnell abschließen im parlamentarischen Beratungsprozess und dass dann auch die zweite, dritte Lesung sehr bald stattfindet. Aber ich mache keinen Hehl draus, ich hätte mir das früher gewünscht.
14: Bei Kanzler Friedrich Merz klang es anders. Seine Geduld mit den Sozialdemokraten sei am Ende, sagte er in der Unionsfraktionssitzung. Seit 4 Monaten wird im Bundestag verhandelt. Auch die Industrie dringt darauf, dass Bauprojekte jetzt zügig ins überragende öffentliche Interesse rücken. Verhandler für die Unionsseite Daniel Kölbel sagt dem Deutschlandfunk.
16: Ja, der Zeitdruck ist da und dessen sind sich auch alle bewusst. Und ich merke auch auf allen Seiten, dass ein Interesse daran ist, dass wir das jetzt zum Abschluss bringen können.
14: Kölbel sieht Kompromissbereitschaft auf Seiten der SPD. Im Kern geht es darum, fürs schnellere Bauen sollen Umweltrechte gelockert werden. Statt Naturausgleichsflächen neben Bauprojekten zu schaffen, reicht es, Geld zu zahlen. Vereinbart war, das Bundesumweltministerium legt ein zweites Gesetz vor, wie das Geld für den Naturschutz woanders investiert werden kann. Deren Entwurf ist aber viel weitgehender.
17: In diesem Zusammenhang mache ich mir ein kleines bisschen Sorge, weil das Umweltministerium ein Gesetz vorgelegt hat, was sozusagen in Natur jetzt als Infrastruktur definiert.
14: Bundeswirtschaftsministerin Katharina Reiche, CDU, diese Woche auf dem Kongress der Energiewirtschaft.
17: Sollte das so kommen, alle Beschleunigungsbemühungen, die wir durchaus auch unter großen Schmerzen in den letzten Jahren erreicht haben, konterkariert werden.
14: Bundesumweltminister Carsten Schneider, SPD, kontert auf dem gleichen Energiekongress.
18: Gelegentlich wird auch befürchtet, der Schutz der Natur könnte die Energiewende ausbremsen. Ich sage Ihnen, Sie können sicher sein, dass ich nicht vorhabe, den Ausbau der erneuerbaren Energien oder nun gar nicht der notwendigen Infrastruktur zu behindern.
14: Von SPD-Seite will man unbedingt beide Gesetze verknüpfen. Mit dem Gesetz zur Stärkung der natürlichen Infrastruktur würden Biotope, Moore und bestimmte Gewässer schneller ausgewiesen, wären auch Infrastruktur im überragenden öffentlichen Interesse. Für natürlichen Klimaschutz und aus Umweltsicht zwingend nötig, sagt Jörg Andreas Krüger, Präsident des Naturschutzbund NABU, diese Woche im Podcast von Table Media.
19: Mit dem Infrastruktur-Zukunftsgesetz soll ja unglaublich beschleunigt werden. Und damit man die Kompensation dieser Schäden auch beschleunigen kann, braucht man eben genau dieses Konzept eines Rückgrates, das man aufbauen will. Dass wir mit den Geldern, die dann auch freigesetzt werden können, eben in diese Infrastruktur investieren können, sodass das alles zügig und schnell passiert und nicht eben dann auch 30 Jahre dauert.
14: Die Befürchtung, wenn beide Gesetze getrennt voneinander laufen, könnte der Umweltschutz unter den Tisch fallen. Das Gesetz zur natürlichen Infrastruktur aber wurde noch nicht einmal im Regierungskabinett beschlossen. Beim Infrastruktur-Zukunftsgesetz zum schneller Bauen bleiben nur noch wenige Tage für eine Einigung der Koalition vor der Sommerpause.
7: Ja, und das nächste Thema ist die erste große Reform, die die Bundesregierung noch vor der Sommerpause durchbringen will, die Reform der gesetzlichen Krankenversicherung. Ziel dabei ist es, die riesige Finanzlücke von 19 Milliarden Euro allein im kommenden Jahr zu schließen. Alle Beteiligten sollen dazu einen Beitrag leisten müssen, meint die Gesundheitsministerin. Bundestag und Bundesrat haben sich heute beide kritisch über den Entwurf gebeugt und sehen beide noch Änderungsbedarf. Felicitas Böselager.
20: Die Opposition im Bundestag übt harsche Kritik am sogenannten GKV-Beitragsstabilisierungsgesetz von Bundesgesundheitsministerin Nina Wagen.
21: Wir sagen dieser Gesundheitspolitik den Kampf an.
20: Diese Kampfansage beispielsweise ruft der gesundheitspolitische Sprecher der Grünen, Janosch Dahmen, am Ende seiner Rede ins Mikrofon. Wagen will mit ihrem Gesetz die Finanzlage der gesetzlichen Krankenkassen stabilisieren und so verhindern, dass die Beiträge für die gesetzlich Versicherten weiter steigen. Dahmen wirft ihr aber vor, sich dabei grob verschätzt zu haben.
22: Mit diesem unzureichend wirksamen, unausgewogenen und offensichtlich schlecht gemachten Gesetz lassen Sie trotz verheerendem Kahlschlag in der Versorgung Beitragssteigerung für 2027 nicht verhindern, sondern Sie werden eintreten, wenn Sie nicht den Kahlschlag, den Sie hier offensichtlich mit diesem Gesetz einleiten, sogar noch weiter verschärfen wollen.
20: Auch der gesundheitspolitische Sprecher der AfD, Martin Sichert, warnt davor, dass die Beitragssätze trotz der Sparmaßnahmen weiter steigen werden. Auch er kündigt an, sich gegen das Gesetz wehren zu wollen.
23: Wir werden durch massiven Widerstand aus der Bevölkerung dafür sorgen, dass diese Regierung an der Gesundheitspolitik scheitert. Wenn Sie Ihren Irrweg fortsetzen, schwenken Sie um, nehmen Sie Ihre Verantwortung endlich ernst.
20: Und die linken Abgeordnete Stella Merendino spricht von einer Kettensägenreform. Sie warnt davor, dass die Sparmaßnahmen zu Personalmangel führen werden.
24: Sie können Gesetze beschließen, Sie können Budgets kürzen, Sie können Tarifsteigerungen deckeln, aber Sie können keine Pflegekraft, keinen Notfallsanitäter, keinen Arzt zwingen, unter diesen Bedingungen im Beruf zu bleiben. Und genau deshalb wird diese Reform scheitern.
20: Alle Oppositionsparteien kritisieren, dass die Sparmaßnahmen ungleich verteilt sind. Sie fordern, dass der Staat sich selbst mehr beteiligen soll, indem er die Gesundheitskosten für Grundsicherungsempfänger übernimmt. Also für versicherungsfremde Leistungen aufkommt. Das sind rund 12 Milliarden Euro. Gesundheitsministerin Nina Wagen versuchte, dieser Kritik in ihrer Rede vorab zu begegnen. Die Beteiligung des Bundes werde aus ihrer Sicht zu Recht angemahnt.
25: Ein ausreichender Ausgleich, insbesondere der Gesundheitsausgaben für Grundsicherungsempfänger durch den Bund, ist sachgerecht und muss auch perspektivisch kommen. Und in einem ersten Schritt erhöhen wir den Anteil des Bundes bei der Übernahme der Kosten. Und ja, auch wenn es sich zunächst nur um einen kleinen Beitrag handelt, setzen wir dennoch ein erstes Signal für eine stärkere Beteiligung des Bundes an diesen Kosten. Und dieses Bekenntnis ist wichtig.
20: Die Abgeordneten der Regierungsfraktionen Union und SPD kündigten an, die Maßnahmen des Gesetzes prüfen zu wollen. Aus Sicht des SPD-Gesundheitspolitikers Christos Pantazis dürfe Wakens Entwurf nicht zu einer sozialen Schieflage führen. Aber
0: die Wahrheit lautet, wir können dauerhaft keine Ausgabenentwicklung finanzieren, die schneller wächst als die wirtschaftliche Leistungsfähigkeit unseres Landes. Deshalb müssen wir handeln, nicht gegen unser Gesundheitssystem, sondern für seine Zukunft. Genau darum geht es bei diesem Gesetz.
20: So Pantazis. Derweil beriet auch der Bundesrat über den Gesetzentwurf. Auch hier hagelte es Kritik. Der rheinland-pfälzische Ministerpräsident Gordon Schnieder warnte davor, dass Wakens Entwurf zu Klinikschließungen auf dem Land führen werden.
1: Deshalb muss der Bund am vorliegenden Entwurf dringend nachbessern und er muss die dadurch geschaffenen Spielräume insbesondere dafür nutzen, den Akteuren unserer Gesundheitsversorgung und Gesundheitswirtschaft einen verlässlichen Rahmen zu gewährleisten.
20: Der Bundesrat muss dem Gesetz nicht zustimmen. Und trotz einer großen Mehrheit des Plenums gegen viele Details des Gesetzes hat die Länderkammer den Vermittlungsausschuss letztlich nicht angerufen.
7: Kritik an der Reform der gesetzlichen Krankenkassen und auch die Versicherten werden die Einschnitte zu spüren bekommen. Zum Beispiel soll laut der Pläne auch bei der Krebsvorsorge gespart werden. Geplant ist, das Hautkrebs-Screening für alle zu streichen. Was das konkret bedeutet, Birte Sönnigsen.
2: Eva Köhler ist gesetzlich krankenversichert. Wie viele andere geht sie zum Hautkrebs-Screening. Dass an dieser Vorsorgeuntersuchung gespart werden soll, findet sie falsch. Das Screening wird bisher von den gesetzlichen Krankenkassen bezahlt. Alle 2 Jahre für alle, die älter als 35 Jahre sind.
3: Da ist also Hautkrebs bei mir festgestellt worden an der Nase. Das soll operiert werden. Und das hätte ich nie und nimmer selber gemerkt.
2: Auch wenn immer wieder Hautkrebsfälle entdeckt werden, ist geplant, das Screening für alle zu streichen. Die Kassen sollen nur noch die Kosten für Risikogruppen übernehmen, sagt Bundesgesundheitsministerin Nina Warken.
4: Es soll nicht mehr pauschal für alle bezahlt werden. Wir richten jetzt die Reform und das, was wir bezahlen, auch stark daran aus. Hat es einen zusätzlichen Nutzen für die Patientinnen und Patienten?
2: Wakens stützt sich mit ihren Plänen auf die Empfehlungen einer Kommission von Fachleuten. Zu dieser Kommission gehört auch Medizinprofessor Ferdinand Gerlach. Er verweist darauf, dass Deutschland das einzige Land auf der Welt ist, in dem so ein Screening von den Krankenkassen übernommen wird.
6: Das hat sich nicht bewährt. Es gibt keinerlei Hinweise darauf, auch in Studien, dass deshalb Patienten, die am Hautkrebs-Screening teilnehmen, länger leben.
2: Etwa jeder Vierte lässt seine Haut auf krankhafte Veränderungen untersuchen. Das kostet die Kassen rund 240 Millionen Euro im Jahr. Aus Sicht von Mediziner Gerlach lässt sich nicht nur Geld sparen, wenn das Screening gestrichen wird. Ärztinnen und Ärzte hätten dadurch auch Zeit, sich um andere Patientinnen und Patienten zu kümmern. Denn das Hautkrebs-Screening,
6: das kostet übrigens 600 bis 900 Vollzeit-Patienten. Haut- und Hausärzte im Jahr oder pro Tag, wie Sie wollen, die sind nur damit beschäftigt.
2: Hautkrebs zählt inzwischen zu den häufigsten Krebsarten in Deutschland. Das liegt auch daran, dass die Menschen im Schnitt immer älter werden. Das Screening abzuschaffen, hält Ralf von Kiedrowski vom Deutschen Dermatologenverband für falsch.
26: Dann werden wir mehr Hautkrebs in den Folgejahren, Folgejahrzehnten erleben, weil wir eben als Bevölkerung älter werden und damit solche Hautkrebse auch mehr entstehen werden, weil die Frühstadien nicht mehr entdeckt werden.
2: Bei den Screenings werde auch nach Tumoren gesucht, die häufig nicht tödlich sind, aber extrem unangenehme Folgen haben können.
26: Wir vermeiden dort aber Folgeschäden. Wir vermeiden aufwendigere Operationen, was für den Patienten einen extremen Nutzen hat.
2: Denn diese Tumoren treten häufig am Kopf, im Gesicht oder am Hals auf, sagt der Dermatologe.
26: Da ist jede Operation, nicht nur was die Narbenbildung angeht, für den Patienten sehr beeinträchtigend, wenn sie ihm einen Teil des Ohrs wegschneiden müssen. Hier wird Schaden vom Patienten genommen. Hier geht es aber überhaupt nicht um eine Steigerung der Überlebenszeit.
2: In Zukunft soll die Hautkrebsvorsorge aber nur noch für Risikogruppen bezahlt werden. Wer genau dazu zählt, das muss noch festgelegt werden. Es könnten etwa Menschen mit hellem Hauttyp oder familiären Vorerkrankungen sein.
7: Der Beitrag von Birte Sönnigsen. Und um kurz nach 11:30 kommen wir damit zu unseren Kurznachrichten. Ab welcher Flugverspätung haben Reisende Anspruch auf Entschädigung? Drohende Einschnitte bei den Fluggastrechten in der EU sind vorerst vom Tisch. Thomas Speckhofen.
5: Die Höhe der Entschädigungen bleibt, wie sie ist. Das heißt 250 Euro bei 3 Stunden Verspätung. Bei noch mehr und auf längeren Flugstrecken kann das bis zu 600 Euro gehen. Außerdem müssen die Fluglinien es ihren Passagieren einfacher machen, an diese Entschädigung zu kommen. Neu ist, dass es keine Zusatzgebühr mehr kosten darf, den Namen auf dem Ticket zu ändern. Eltern dürfen auch nicht extra zur Kasse gebeten werden, wenn sie neben ihrem Kind sitzen wollen. Nicht durchsetzen konnte sich das Parlament dagegen mit der Forderung, dass ein kleiner Koffer gratis mit in die Kabine genommen werden darf. Immer mehr Fluggesellschaften verlangen dafür inzwischen zusätzlich Geld. Nach Angaben der zyprischen Ratspräsidentschaft sollen Passagiere auch nicht mehr dazu gezwungen sein, für ihr Ticket eine App zu nutzen oder einen Online-Account anzulegen. Vor mehr als 12 Jahren hatte die Kommission ihre Vorschläge zu einer Reform der Fluggastrechte vorgelegt. Seitdem wurde verhandelt, zuletzt monatelang im Vermittlungsausschuss, der nur sehr selten angerufen wird. Die Sitzungen dort dauerten bis zu 17 Stunden. Dem Ergebnis müssen nun noch die Vertreter des Rates und des Parlaments zustimmen. Beim Parlament soll das nach Angaben von Abgeordneten schon am kommenden Montag geschehen. Nach der Zustimmung beider Seiten haben die Fluggesellschaften 1 Jahr Zeit, die neuen Regeln umzusetzen.
7: Einer der einflussreichsten Vertreter der zeitgenössischen Kunst, der britische Maler David Hockney, ist im Alter von 88 Jahren gestorben. Franziska Hoppen.
8: 1937 in der nordenglischen Grafschaft Yorkshire geboren, galt David Hockney als einer der renommiertesten europäischen Künstler der Gegenwart. Die britische Tate Galerie beschrieb ihn einst als vielleicht beliebtesten und vielseitigsten Künstler des 20. Jahrhunderts. In den 60er Jahren wurde Hockney durch seine farbenfrohen und lichtdurchfluteten Swimmingpool-Bilder bekannt. Damals war er nach Kalifornien in den USA gezogen. Das Spiel aus Licht und Farbe wurde zu seinem Markenzeichen. Als eines der Werke 2018 für mehr als 90 Millionen US-Dollar versteigert wurde, trug Hockney sogar zeitweise den Titel als weltweit teuerster lebender Künstler. In den Jahren zuvor hatte er begonnen, intensiv auf dem iPad zu malen, etwa Landschaften in Yorkshire und den Wechsel der Jahreszeiten. Kunstkritiker lobten Hockneys Neugier auf neue Medien und seine Experimentierfreudigkeit. So gestaltete der Brite auch etwa ein mehr als 6 Meter hohes Fenster in der Londoner Westminster Abbey, das Queen's Window, das er ebenfalls auf dem iPad entwickelt hatte. Nun ist Hockney kurz vor seinem 89. Geburtstag laut Publizist Friedlich in seiner Londoner Wohnung gestorben.
7: Alle Anleger haben heute auf den Börsengang von SpaceX geschaut. Das machen wir auch gleich. Davor aber der Blick auf die Entwicklung an der deutschen Börse zum Wochenausgang von Claudia Werle.
9: Zu Wochenschluss gibt es ein wahres Kursfeuerwerk an den Finanzmärkten. Der DAX zeitweise mehr als 2% im Plus, der Eurostoxx zwischenzeitlich auf neuem Rekordhoch. Das hat viel mit den deutlich gesunkenen Ölpreisen zu tun und mit der Hoffnung, dass es im Nahen Osten bald zu einer Friedenslösung kommen könnte. US-Präsident Trump hatte seine für Donnerstagabend angekündigten Angriffe auf den Iran abgesagt und ein weiteres Mal ein baldiges Rahmenabkommen in Aussicht gestellt. An der Börse steigen daraufhin die Aktienkurse und das in vielen Branchen. Papiere aus dem Finanzsektor sind gefragt, auch die Aktien von Unternehmen aus der Touristikbranche, wie etwa TUI oder Lufthansa. Wenn eine reibungslose Ölversorgung wieder sichergestellt ist, dann dürfte sich das positiv auf die Konjunkturentwicklung auswirken, wird argumentiert. Der Flughafenbetreiber Fraport berichtet davon, dass die Zahl der Passagiere am Frankfurter Flughafen im Mai um 2,7% gestiegen ist. Auch das kommt an der Börse gut an. Der DAX zu Handelsschluss fast 1,8% im Plus. Er steht jetzt bei 24.635 Punkten.
7: Der Vergleich ist platt, aber er trifft zu. Der Börsenstart des US-Raumfahrtkonzerns SpaceX gleicht einem Raketenstart. Zwischenzeitlich 30% im Plus. Der Schlusskurs liegt dann bei 11% über dem Einstiegswert. Es ist der größte Börsengang aller Zeiten. Mindestens 75 Milliarden Dollar hat das Unternehmen an frischem Geld eingesammelt. Und das aller Zweifel und Risiken zum Trotz. Angela Göpfert.
10: Anleger setzen darauf, dass SpaceX der nächste große Börsenstar wird. Doch genau diese Erwartung ist riskant. Denn SpaceX ist eine Wette auf mehrere Zukunftsmärkte zugleich, warnt Stefan Kemper, Chefanlagestratege von BNP Paribas Wealth Management.
11: SpaceX ist interessanterweise eben nicht nur ein Raumfahrtunternehmen, sondern es ist eigentlich ein Technologiekonglomerat. Der Börsengang umfasst zum Beispiel X, also die Firma, die wir früher als Twitter kannten, das Satellitensystem Starlink und natürlich auch die originäre Raumfahrtsparte.
10: Das wirtschaftliche Herzstück ist derzeit Starlink, also das Satelliteninternetgeschäft. Es wächst stark und verdient Geld. Das Raumfahrtgeschäft und vor allem die neue KI-Sparte sind dagegen deutlich riskanter. Trotzdem steckt gerade dort viel Fantasie. Elon Musk will mit SpaceX auch die Infrastruktur für künstliche Intelligenz liefern, bis hin zu Rechenzentren im All. Digitalexperte Robert Fiege sieht darin einen möglichen Vorteil.
12: Und wenn Sie letztlich Rechenzentren ins All verlegen können, können Sie dort, ja, natürlich mit anderen Risiken, die im All existieren, aber doch sehr günstig Strom produzieren. Kühlung haben Sie dort auch umsonst. Dort löst letztlich SpaceX eine Energie- und auch eine, sagen wir, Regulationskrise der KI der Zukunft.
10: Solche Zukunftsfantasien sind ein wichtiger Teil der SpaceX-Story. Die Frage ist nur, rechtfertigen Sie auch eine Bewertung von 1,8 Billionen Dollar? Georg von Wallwitz von der Vermögensverwaltung Alp und Wallwitz ist skeptisch.
13: Das Unternehmen hat jetzt zuletzt einen Umsatz von 18 Milliarden Dollar im Jahr gemacht und da wird eine Börsenbewertung vom Hundertfachen dieses Umsatzes angestrebt. Also das ist nicht fundamental gerechtfertigt, sondern durch die Fantasie, die Elon Musk da beflügelt.
10: Zum Vergleich? Selbst große Tech-Konzerne werden meist deutlich niedriger bewertet. Nvidia, der Anbieter für Hochleistungschips und einer der größten Gewinner des KI-Booms, kommt auf das 18-fache seines Jahresumsatzes. Ein weiteres Risiko ist der extrem niedrige Streubesitz. Trotz des Rekordvolumens gelangt zunächst nur ein kleiner Teil der Aktien überhaupt an den Markt. Weniger als 5% von SpaceX sollen frei handelbar sein. Das kann den Kurs anfangs stützen, weil viele kaufen wollen, aber nur wenige Aktien verfügbar sind. Später könnte sich dieser Effekt aber drehen, warnt Stefan Kemper von BNP Paribas.
11: Die aktuellen Eigentümer dürfen allerdings in den nächsten 6 Monaten einen Großteil der übrigen Anteile verkaufen. Und das könnte halt zu einem anhaltenden Druck auf der Aktie führen und es der Aktie somit dann auch schwer machen, zur Kursrakete zu werden.
10: Für Anleger heißt das, SpaceX gilt zweifellos als eines der faszinierendsten Unternehmen der Welt. Aber bei dieser Bewertung kaufen sie nicht nur das heutige Geschäft. Sie kaufen auch die Erwartung, dass Elon Musk gleich mehrere Zukunftswetten gewinnt. Satelliteninternet, Raumfahrt, KI und Rechenzentren im All. Und genau darin liegt das Risiko.
7: Bei den Verhandlungen zur Beendigung des Iran-Krieges kann man zwar nie genau sagen, wo sie stehen, und doch scheinen sich momentan die Zeichen auf ein mögliches Abkommen zu verdichten. Und zwar ausgerichtet über den Kurznachrichtendienst X. US-Präsident Donald Trump hat einen Beitrag des iranischen Außenministers zu einem möglichen Abkommen weiterverbreitet, wonach eine Vereinbarung nie näher gewesen sei, aber noch nicht finalisiert. Benjamin Weber.
15: Freitagsgebet in Teheran. Der mächtige Kleriker Ayatollah Khatami spricht auch über die Verhandlungen. Wir sagen zu Trump und Netanyahu, beim kleinsten Fehler bekommt ihr eine mächtige Ohrfeige. Tod Amerika, skandieren die Gläubigen. Khatami, ein ausgewiesener Hardliner, droht. Die iranischen Streitkräfte seien weiterhin bereit. Denn die Feinde verstünden die Sprache der Verhandlungen nicht. Doch seit US-Präsident Trump massive Angriffe auf Iran am Donnerstag abgesagt hat, verdichten sich die Anzeichen auf ein mögliches Abkommen. Zwar betonen iranische Medien, final entschieden sei nichts. Doch dass es in den indirekten Gesprächen Fortschritte gegeben hat, das dementiert auch Iran nicht. Außenamtssprecher Barghey zufolge sei der Text des Abkommens überwiegend finalisiert. Dabei habe Iran auch Widerstände der USA überwunden. Sie haben wieder versucht, unzumutbare Forderungen durchzusetzen. Die Islamische Republik Iran hat auf diplomatischer Ebene und auf dem Schlachtfeld gezeigt, dass sie sich solchen unrechtmäßigen Forderungen nicht beugen wird. Was in iranischen Medien über den Inhalt des Abkommens kursiert, liest sich wie ein massiver Verhandlungserfolg Teherans. Die Straße von Hormuz werde in Zukunft von Oman und Iran gemeinsam kontrolliert. Eingefrorene iranische Vermögenswerte würden freigegeben. Der israelische Krieg im Libanon beendet. In einer Phase von 60 Tagen nach Unterzeichnung solle dann weiterverhandelt werden über das angeblich friedliche Atomprogramm und über die Aufhebung von Sanktionen. Gar nicht auf der Agenda das Raketenprogramm, obwohl das eine der zentralen Forderungen Israels ist. Nach einer Woche mit erneutem Raketenbeschuss glauben einige Menschen in Teheran nicht an ein mögliches Ende des Kriegs. Der 38-jährige Rahman erwartet neue Auseinandersetzungen. Die Waffenruhe hängt am Faden. Dieser labile Zustand wird sich hinziehen, immer wieder gebrochen werden und zur Eskalation führen. Ich habe das Gefühl, dass am Ende etwas viel Größeres auf uns wartet. Mariam, eine Frau in ihren 50ern, ist lange schon Regimegegnerin. Sie hofft immer noch, dass die Angriffe das Regime im Iran stürzen könnten. Deswegen sei sie mit dem Raketenbeschuss einverstanden. Ein Abkommen mit den USA, so sehen es viele, würde die iranische Führung nur stärken. Die Aufhebung von Sanktionen käme dem Regime wirtschaftlich zugute. Das Regime, das im Januar Tausende getötet hat, die auf den Straßen friedlich demonstrierten, wäre dann noch fester im Sattel. Doch ob es jetzt wirklich zu einer Einigung kommt, bleibt trotz aller Indizien offen. Meldungen, wonach bereits am Sonntag in Genf ein Abkommen unterschrieben werde, hat Iran dementiert. Und auch US-Präsident Trump schlägt am Nachmittag schon wieder andere Töne an. In einem Social-Media-Posting erklärt er, was in iranischen Medien gesagt werde, einschließlich der schwachen und erbärmlichen Erklärung über eine Einigung, habe nichts damit zu tun, worauf man sich in Wirklichkeit verständigt habe. Es handelt sich bei den Iranern um sehr ehrlose Menschen, mit denen man nicht in gutem Glauben verhandeln könne. Iran solle sich besser schnell zusammenreißen.
7: Und mittlerweile hat auch der pakistanische Premierminister mitgeteilt, dass die USA und der Iran sich auf Formulierungen eines Abkommens geeinigt haben sollen. Wir werden es weiter beobachten.
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7: Ja, gestern gab es den Startschuss zur WM mit Gastgeber Mexiko, heute Co-Gastgeber Kanada. Jessica Sturmberg, wie lief es denn zum Auftakt für die Kanadier gegen Bosnien-Herzegowina?
16: 1:1 ist das Spiel am Ende ausgegangen in Toronto, wo es auch nochmal eine Eröffnungsfeier gegeben hat vor der Partie. Die Stimmung bei den kanadischen Fans während der Partie sehr gut. Jetzt nach dem Spiel dürfte es so ein bisschen gemischt sein. Es ist ja keine Niederlage, aber es war irgendwie auch mehr drin, Thomas Kunze.
17: Kanada 1, Bosnien-Herzegowina 1. Irgendwie können beide Teams damit zufrieden sein und irgendwie eben auch nicht. Bosnien ging effektiv durch Lukic Kopfball nach 21 Minuten und einer Ecke in Führung. Und danach wurden die Gastgeber dann wach und immer stärker. Aber Kanada ließ eben zunächst Zielstrebigkeit und danach Präzision vermissen. David scheiterte zum Beispiel aus 11 Metern an Vasil in Halbzeit 2, retteten Kolasinac und Katic zweimal auf der Linie für Bosnien. Und so dauerte es bis zur 79. Minute, ehe der eingewechselte Kyle Larin Kanada erlöste. Sein Schuss von der Strafraumgrenze unhaltbar für Nikola Vasil. Beide Teams hatten danach noch die Chance auf den Siegtreffer, beide Teams aber schafften das nicht. Und so steht da am Ende ein irgendwie verdientes 1:1 in Toronto an der Anzeigetafel.
16: Und in gut 3 Stunden geht es dann auch los für den Gastgeber USA. In Los Angeles spielt das US-Team gegen Paraguay. Peter Schulz stellt die US-amerikanische Mannschaft vor.
18: Mission impossible für Star-Trainer Mauricio Pochettino. Der argentinische Coach der USA soll mit den US-Boys eine erfolgreiche Heim-WM spielen. 2024 übernahm Pochettino das Team mit einem klaren Auftrag, aus einer soliden Mannschaft ein Team mit Siegermentalität zu formen. Erfolgreicher und vor allem spektakulärer als unter seinem Vorgänger Greg Berhalter. Der Ex-Trainer von Tottenham Hotspur, Paris Saint-Germain und des FC Chelsea schien dafür genau der Richtige zu sein. Das Team sollte europäischer spielen. Statt kontrolliertem Ballbesitzfußball setzte Pochettino auf hohes Pressing, Power und schnelles Spiel nach vorne. Weil das US-Team deswegen defensiv anfälliger wurde, sprechen US-Medien von einem High-Risk-High-Reward-Projekt. Hohes Risiko, aber auch hoher Ertrag.
16: Die deutsche Mannschaft macht sich dann morgen auf den Weg nach Texas, wo sie am Sonntagabend ihr Auftaktmatch gegen Curaçao bestreiten wird. Die Stimmung im Team wird immer wieder als sehr gut beschrieben und einer, der ganz viel gute Laune versprüht, ist Dennis Undaf. Er selbst sagt über sich:
19: Auf jeden Fall bin ich einer, der viel redet, versuche einfach gute Laune zu haben, viel zu lachen. Aber ich bin schon einer der Lauteren. Ich mach einfach.
21: Laut und treffsicher bei seinen Pointen und auf dem Platz. 19 Tore waren es in der Bundesliga, Platz 2 in der Torjägerliste hinter Harry Kane.
19: Also gefühlt bin ich Torjäger geworden, weil Harry zählt nicht. Das ist unfair.
21: Auch in der Nationalmannschaft überzeugte Undaf zuletzt. Und man wird das Gefühl nicht los, dass sich der 29-Jährige manchmal selber kneifen muss, um sein Fußballglück zu realisieren. Vor 10 Jahren machte er noch eine Ausbildung zum Maschinenführer. Jetzt spielt er bei der Weltmeisterschaft. Doch Undaf ist sich treu geblieben.
19: Ich glaube, da ist noch sehr viel Dennis Undaf. Einzige ist, ich bin älter geworden, ein paar graue Haare bekommen. Aber ich glaube, ich habe den gleichen Schaden gefühlt wie vor 15 Jahren. Mag es zu lachen. Aber wenn es dann auf den Platz geht, liebe ich es zu gewinnen und alles zu geben.
16: Anne von Eickels über den gut aufgelegten Dennis Undaf und von der guten Laune im deutschen Team zu vielen enttäuschten Menschen, die nicht zu einem WM-Spiel fahren, weil es einfach zu teuer ist. Und umso mehr verwundert ist, wenn dann viele Plätze unbesetzt sind. Beim Spiel Südkorea gegen Tschechien war das gestern Nacht deutlich erkennbar der Fall, besonders auch für der Mittellinie, wo die teuersten Plätze sein dürften. Die dahinterstehende Preispolitik kann in der Summe für die FIFA trotzdem noch lukrativ sein. Damit gibt der Fußball-Weltverband allerdings kein gutes Bild ab. Khaled Nahar berichtet.
0: Die FIFA richtet ihre Kartenpreise an der Nachfrage aus. Das Prinzip heißt Dynamic Pricing. Dazu gab es viel Unmut. Verbraucherschützer in Europa beschwerten sich. Zwei Staatsanwaltschaften in den USA haben inzwischen Untersuchungen gegen die FIFA und ihre Ticketpraktiken gestartet. Anfragen dazu kommentiert die FIFA nicht. Florian Ederer, Wirtschaftswissenschaftler von der Boston University, beobachtet den Kartenverkauf seit Beginn genau.
1: Ich denke, die FIFA wird wohl alles daran setzen, alle Sitze zu füllen.
0: Doch im offiziellen Ticketshop der FIFA fallen die Preise nicht. Und obwohl die FIFA eine eigene Wiederverkaufsplattform hat, auf der sie sowohl dem Käufer als auch dem Verkäufer jeweils 15% des Verkaufspreises als Gebühr abnimmt, tauchen Tickets massenweise auf anderen Ticketplattformen auf. Auf der Wiederverkaufsplattform SeatGeek, also eine Art Schwarzmarkt, der in den USA aber rechtlich zulässig ist, wurden zuletzt

0: vermieden werden, dass man die Preise auf der eigenen Plattform kürzen muss. Denn dann könnten Fans bis zum letzten Moment warten und am Ende sehr günstig ins Stadion kommen. Das Phänomen beschränkt sich bislang allerdings nur auf wenige Spiele. Die Financial Times berichtet von 180.000 Karten, die noch nicht verkauft worden sein sollen, was nach einer großen Summe klingt, bei 104 Spielen mit fast 7 Millionen Tickets aber doch überschaubar ist. Bei einigen Spielen ist die Nachfrage allerdings so gering, dass schon Freikarten verteilt werden. Die saudi-arabische Botschaft in den USA kündigte beispielsweise eine Freikartenaktion für Menschen aus Saudi-Arabien an, die in den USA leben. Dasselbe gilt für Ghanas Vertretung in Kanada, die Karten für das Spiel gegen Panama in Toronto anbietet. Der FIFA-Sponsor Verizon veröffentlichte die beachtliche Zahl von 2.500 WM-Tickets, die er unter seinen Kunden verlosen wird.
1: Khaled Naha über die Preispolitik der FIFA und welche Blüten sie inzwischen treibt und soweit alles Wichtige von der Fußball-Weltmeisterschaft.
2: Ja, danke Jessica Sturmberg für diese Ausgabe des WM-Telegramms. Die Sendung beschließt jetzt die Presseschau, wie jeden Tag, heute zusammengestellt von Matthias Götte, präsentiert von Jan Kämmerer.
3: Die Rheinische Post lobt das gemeinsame europäische Asylsystem GEAS, das heute in Kraft getreten ist, als Zeitenwende. Zitat: Es ist endlich das unmissverständliche Signal an die Welt, dass Europa bei seinen kompliziertesten und deswegen umstrittensten Fragen handlungsfähig bleibt. Wer die europäische Idee und den Schengen-Raum ohne Binnengrenzen bewahren will, muss einsehen, es geht nicht ohne geordnete und kontrollierte Verfahren zur Eindämmung der irregulären Migration an den Außengrenzen. Ein Staat, der die Kontrolle darüber verliert, wer seine Grenzen überschreitet, verliert langfristig das Vertrauen seiner Bürger und gefährdet den gesellschaftlichen Zusammenhalt. Die Neue Osnabrücker Zeitung spricht von einem Meilenstein. Spät, aber endlich beweist die EU nun Handlungsfähigkeit in einer ihrer dringlichsten Krisen. Mit dem Inkrafttreten der Reform wächst allerdings auch die Pflicht der Bundesregierung, Farbe zu bekennen. Deutschland muss sein Versprechen einhalten und die stationären Grenzkontrollen im Herzen Europas schrittweise zurückfahren, wenn die bessere Kontrolle an den Außengrenzen funktioniert. In der Frankenpost aus Hof heißt es: Vom neuen EU-Asylsystem soll das Signal ausgehen, dass es keinen Automatismus mehr gibt zwischen illegaler Einreise und dauerhaftem Bleiberecht. Ob und wie schnell sich dieses Signal in Richtung Afrika und Nahen Osten verbreitet, ob es fluchtwillige Menschen von der Reise nach Europa abhält, wird erst zu beobachten sein. Mit dem Gesetzentwurf für die Gesundheitsreform, der heute in erster Lesung im Bundestag debattiert wurde, befasst sich der Kölner Stadtanzeiger. Er lobt Ministerin Wagen. Von der Koalitionsführung unter Druck gesetzt, schneller als geplant zu liefern, hat die CDU-Politikerin in kürzester Zeit einen Gesetzentwurf vorgelegt, der mutig genannt werden kann. Nina Wagen, Neuling im Haifischbecken der Gesundheitspolitik, legt sich unerschrocken mit allen Leistungserbringern an. Aber auch bei den Versicherten soll es Einschnitte geben. Die FAZ geht auf die Kritiker der Reformpläne ein. Der Widerstand gegen das Beitragssatzstabilisierungsgesetz schwillt an. Auf der Straße, im Bundestag, im Bundesrat. Kein Wunder, ein Spargesetz bleibt ein Spargesetz, auch wenn Gesundheitsministerin Wagen die darin notwendigerweise enthaltenen Belastungen breit gestreut hat und hier fachlichem Rat gefolgt ist. Bessere Sparideen hatte die Opposition im Bundestag nicht zu bieten.
2: Danke, Jan Kämmerer, für die Presseschau. In dieser Sendung, das war der Tag im Deutschlandfunk. Hier folgt Fazit, Kultur vom Tage, unter anderem ausführlich zum Tode des britischen Malers David Hockney. Ich bin Jonas Rehse, danke fürs Zuhören. Gute Nacht.
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1: Heute ist Samstag, der 13. Juni, 0 Uhr, die Nachrichten. Die USA und der Iran haben sich nach Angaben des Vermittlers Pakistan auf den Entwurf für ein Friedensabkommen verständigt. Premierminister Sharif schrieb auf X, beide Seiten hätten einer endgültigen Fassung zugestimmt. Nun arbeite man gemeinsam daran, die nächsten Schritte zu finalisieren. Irans Außenminister Araghchi sagte im Staatsfernsehen, es sei noch nichts unterzeichnet und es könne auch noch Änderungen geben. Angestrebt werde ein Ende des Krieges an allen Fronten, was die Gefechte zwischen Israel und der Hisbollah im Libanon einschließe. Aus Washington gab es zunächst keine offizielle Bestätigung. Medien zitierten lediglich einen US-Regierungsvertreter, wonach man mit einer hohen Wahrscheinlichkeit von einer baldigen Unterzeichnung ausgehe. Widersprüchliche Angaben hatte es zuletzt vor allem über die jeweiligen Zugeständnisse gegeben. Rund drei Monate vor zwei Landtagswahlen in ostdeutschen Bundesländern positionieren sich die jeweiligen Regierungsparteien. In Mecklenburg-Vorpommern will ein SPD-Landesparteitag in Wismar Ministerpräsidentin Schwesig zur Spitzenkandidatin für die Abstimmung am 20. September küren. Sie führt in Schwerin derzeit eine Koalition aus Sozialdemokraten und Linken. In Sachsen-Anhalt soll ein CDU-Parteitag in Dessau-Roßlau das Programm zur Landtagswahl am 6. September beschließen. In Magdeburg regiert derzeit eine Koalition aus CDU, SPD und FDP unter Ministerpräsident Schulze. In beiden Bundesländern führt die AfD die Umfragen an. In Nordrhein-Westfalen soll derweil die oppositionelle SPD ihren Landtagsfraktionschef Ott zum Spitzenkandidaten bestimmen. Dort wird der neue Landtag erst im April des kommenden Jahres gewählt. Das Raumfahrtunternehmen SpaceX hat den größten Börsengang der Geschichte absolviert. Der Kurs schloss an der US-Technologiebörse Nasdaq mit einem Plus von 19% bei gut $161. Der offizielle Ausgabepreis hatte bei $135 gelegen. Auf Basis des heutigen Schlusskurses wird SpaceX nun mit rund $2,1 Billionen bewertet. Dadurch stieg der Konzern auf Anhieb zum siebtwertvollsten börsennotierten Unternehmen in den USA auf und sammelte knapp dreimal so viel frisches Kapital ein wie der saudische Ölkonzern Aramco beim bisherigen Rekordbörsengang im Jahr 2019. Zugleich avancierte Gründer und Miteigentümer Elon Musk zum ersten Dollar-Billionär der Geschichte. Das US-Justizministerium hat einem Bericht zufolge die Übernahme des Medienriesen Warner Brothers durch Paramount genehmigt. Wie das Nachrichtenportal Politico unter Berufung auf informierte Kreise meldete, hat die Kartellabteilung keine Wettbewerbsbedenken zu dem $111 Milliarden Deal. Damit fällt eine zentrale Hürde der Fusion. Die rechtliche Prüfung ist aber noch nicht abgeschlossen. Der Bundesstaat Kalifornien prüft den Zusammenschluss nach Informationen von Politico weiter und könnte ihn per Klage stoppen. Ursprünglich wollte Netflix das Studio- und Streaming-Geschäft von Warner kaufen. Paramount stach den Streaming-Marktführer jedoch mit einem höheren Angebot für das gesamte Unternehmen samt der Fernsehsender aus, darunter auch CNN. Kritiker befürchten, dass der Nachrichtenkanal unter dem Dach von Paramount die redaktionelle Unabhängigkeit verlieren könnte. Paramount wird vom Filmproduzenten David Ellison geführt. Sein Vater ist der Oracle-Mitgründer Larry Ellison, der in gutem Kontakt zu US-Präsident Trump steht. Bei der Fußball-Weltmeisterschaft hat es im ersten Spiel des Tages folgendes Ergebnis gegeben: Kanada, Bosnien-Herzegowina 1:1. Im zweiten Spiel treffen die USA und Paraguay aufeinander. Anpfiff ist um 3 Uhr früh unserer Zeit. Für die deutsche Nationalmannschaft beginnt das Turnier morgen. Auftaktgegner ist dann die Auswahl aus Curaçao. Das Wetter. Nachts stark bewölkt, zunehmend in den Osten und Südosten verlagernde Niederschläge. Temperaturrückgang auf 16 bis 10 Grad am Tage, in der Nordosthälfte wolkig und zahlreiche Schauer, vereinzelt mit Gewittern. Nach Südwesten zunehmend heiter und meist trocken, 17 bis 28 Grad, mit den höchsten Werten an Ober- und Hochrhein. Die weiteren Aussichten am morgigen Sonntag im Norden und Osten wechselhaft mit Schauern, in der Mitte bewölkt, aber meist trocken, 18 bis 26 Grad. Das waren die Nachrichten.
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2: I always did what I wanted to do. That's what I've done every day of those 64 years. I've done what I wanted to do every day.
3: Abschied von David Hockney hier bei Fazit. Der britische Maler ist im Alter von 88 Jahren gestorben. Ein Mann, der das Leben zu genießen wusste, bis zuletzt produktiv blieb und Weltruhm erreichte. Vor allem mit seinen Bildern vom bewegten Wasser, The Bigger Splash und viele andere. Ganz und gar nicht der Schönheit gehuldigt hat der Dramatiker Werner Schwab sein Stück. Die Präsidentinnen feierte heute Abend am Münchner Residenztheater Premiere. Eine, kann man sagen, Gegenwelt zum kalifornischen Swimmingpool. Und ab jetzt gibt es im Festspielhaus Hellerau nahe Dresden immer wieder taiwanesisches Tanztheater. Den Auftakt machte heute Abend die Timur Dance Company. Und damit herzlich willkommen zu dieser Fazitausgabe. 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

0: Miss Easy von Honest Monday hier bei Fazit in dieser Freitagnacht. Manche nannten ihn den Matisse der Popart. Freunde und Bekannte attestierten ihm eine lebenslange Neugier und das Publikum stand Schlange bei seinen Ausstellungen. David Hockney, britischer Maler, der lange in Kalifornien lebte, er ist jetzt im Alter von 88 Jahren gestorben. Seine Karriere fing in den 1960er Jahren an. Seine Malerei feierte die Schönheit des Alltags, die vor Licht und Farbe strotzenden Bilder betörten die Fans und erreichten bei Auktionen Höchstwerte. Franziska Hoppen erinnert an das Leben und Werk von David Hockney.
1: Farbe sei etwas Fröhliches, sagte David Hockney einmal im hohen Alter, der Künstler mit der Hornbrille und den bunt karierten Anzügen, und seine Kunst solle fröhlich sein.
2: Color is a joyful thing. I want my art to be joyful, actually.
1: Vielleicht auch, weil Hockney in den Hungerjahren der Nachkriegszeit aufwuchs, geboren 1937 als eines von 5 Kindern. Er habe schon früh gewusst, er wollte Künstler werden.
2: From about 8 years old, I wanted to be an artist.
1: Und so beschäftigte sich der Student am Royal College of Art erst mit abstraktem Expressionismus, später faszinierte ihn Pop-Art. Doch in den 60ern zog Hockney aus dem grauen Großbritannien nach Los Angeles in den USA und fand dort sein Paradies. Licht, Freiheit und die Möglichkeit, seine Homosexualität zu erforschen. Es hat die Energie der USA mit einem Hauch von Mediterranem. Mit seinen farbenfrohen und lichtdurchfluteten Bildern von schimmernden Swimmingpools wurde Hockney dann bekannt. Das Spiel aus Licht und bunter Farbe, sein Markenzeichen. Was mir daran besonders gefallen hat, war die gewisse Absurdität, etwas zu malen, das nur eine Sekunde lang zu sehen ist, während ich allein für den Spritzer 7 Tage gebraucht habe. Sein wohl bekanntestes Werk, A Bigger Splash, zeigt einen dieser blauen Pools vor Palmen und sonnigem Himmel, in den gerade jemand hineingesprungen sein muss, denn das Wasser spritzt im hohen Bogen und durchbricht die Stille. Alex Farquharson, Direktor der Kunstgalerie Tate Britain. Wenn man an die übrigen berühmten Poolgemälde denkt, sind sie wie Liebesbriefe an Südkalifornien und an das freizügige, schwule Leben, das er dort in der Sonne führen konnte. Hockneys Bilder faszinieren bis heute. Der Auktionator bei Christie's in New York kam 2018 kaum hinterher, als sich die Gebote für das Gemälde Porträt eines Künstlers, Pool mit 2 Figuren, sekundenschnell in die Höhe schraubten. Der Zuschlag fiel bei 90,3 Millionen US-Dollar. Damit hatte Hockney zeitweise den Titel als weltweit teuerster lebender Künstler inne. Er sehe sich die Dinge eben ganz genau an, sagte Hockney einmal. An einer Pfütze etwa könne er sich erfreuen, wo andere nur Regen säen.
2: I do look close. Things. I can look at a puddle and get pleasure out of them. Most people think it's just raining, don't they?
1: Auch am Fotografieren probierte sich der Künstler, doch die Linse könne die Schönheit der Dinge und die Weite einfach nicht richtig einfangen.
2: The camera can't get the beauty of this. It just can't get the space, the thrilling space I'm in.
1: Dafür freundete Hockney sich ab 2010 mit dem iPad an, zeichnete darauf Landschaftsbilder und den Wechsel der Jahreszeiten. Kunstkritiker lobten Hockneys Experimentierfreudigkeit und seine Neugier auf neue Medien, auch im hohen Alter. Er mache einfach immer weiter, erzählte er einmal einem Journalisten, bis zum Schluss.
2: You just go on and on.
1: Ich mache immer weiter, bis ich umfalle.
2: Till you fall over.
3: Is that your plan?
1: Das ist Ihr Plan?
2: Still a smoker. I mean, I just
1: noch rauche ich. Irgendwann falle ich um. Das macht mir nichts aus.
2: I don't mind.
0: Franziska Hoppen über David Hockney, den britischen Maler, Bühnenbildner und Fotografen, der jetzt im Alter von 88 Jahren gestorben ist. Und am Telefon ist Yilmaz Givior, Direktor des Museums Ludwig in Köln. Guten Abend.
4: Guten Abend.
0: Bigger Splash, zweifelsohne das berühmteste Gemälde von David Hockney, der Swimmingpool, das Wasser, das Spiel mit den Farben. Löst dieses Hockney-Gemälde bei Ihnen auch so viel aus wie bei Millionen anderen Menschen?
4: Das kann man so sagen, ja. Das ist wirklich ein sehr spannungsreiches Bild, weil es erstmal auf der Oberfläche sehr ruhig wirkt. Man sieht keine Menschen. Man sieht aber die Wasserspritzen, also die Spuren von menschlicher Handlung, nämlich von dieser Person, die ins Wasser gesprungen ist. Und das ist auch interessant, maltechnisch zu sehen, wie die Flächen des Gemäldes äußerst glatt angelegt sind, also wie bewusst Hockney damit auch spielt und diese Wasserspritzen auf einmal zu abstrakten Linien werden. Also einerseits ist das ganz naturalistisch, das Bild. Also Sie sehen die Handlung oder Sie sehen das Motiv sehr gut. Und dann, wenn Sie genauer hinschauen, merken Sie, es geht auch sehr viel um Malerei hier.
0: Ich finde es trotzdem eine Sensation, dass dieses Bild so berühmt wurde. Also man könnte ja jetzt auch mal sagen, so ein paar Wasserspritzer und damit geht der Mann durch die Decke in den 60er Jahren. Wie kam es dazu?
4: Es liegt bestimmt daran, dass David Hockney damit auch ein Lebensgefühl einfängt und eine Atmosphäre, wie sie typisch ist für diese Zeit. Man kann das eigentlich gut vergleichen mit dem Bild, was wir auch hier im Museum Ludwig haben. Das ist ja auch ein Pool, der Sunbather, der Sonnenbader von 1966, der am Pool liegt. Und da ist es auch so interessant, dass erstmal, wenn Sie über das Motiv sprechen, also ein Pool, der vielleicht ja per se nicht so etwas Aufregendes ist, aber wie Hockney es dann gelingt, eine Atmosphäre herzustellen, in diesem Fall dieser Mann, der am Pool liegt, und auch das Begehren des Blicks als Begehren des Malers von David Hockney auf diesen Mann, wie sich das widerspiegelt. Und bei A Bigger Splash ist es auch so, dass die Wohnform, also dass es eine Upper Society ist mit Pool und dieses modernistische Gebäude, was man sieht. Also er zeigt immer viel mehr, als eigentlich unmittelbar zu sehen ist.
0: Hat denn David Hockney seine eigene Herkunft? Er kam ja aus einer Arbeiterfamilie mit vielen Geschwistern. Abgestreift und das nie wieder irgendwie thematisiert?
4: Er hat das nicht wirklich als eigentliches Thema verwendet, aber ich würde sagen, man kann das schon in der Arbeit sehen von ihm. Vielleicht auch die bewusste Abwendung, also die Hinwendung zur Natur oder auch die Hinwendung zu einem kalifornischen Lebensgefühl im Gegensatz zu dem grauen England und die einfache Herkunft, die er hatte, dieses wirklich ja auch lebensbejahende Gefühl, was sich in seinen Bildern ausdrückt. Ich glaube, das ist auch mit ein Grund, warum er auch vielleicht so berühmt geworden ist, dieses unglaublich Positive, was vielleicht auch als Abkehr von seiner einfachen Herkunft zu deuten ist.
0: Vermutlich könnte man es auch Hedonismus nennen, oder?
4: Hedonismus ist ein gutes Schlagwort. Ich glaube, es ist aber viel politischer, als man eigentlich denkt.
0: Also doch politisch, ja?
4: Auf jeden Fall, weil er hat auch selber gesagt, beispielsweise unser Bild The Sunbather im Museum Ludwig, das er ja in Los Angeles gemalt hat, das ist für ihn auch gerade Ausdruck einer liberalen, befreienden Gesellschaft. Denn Sie müssen sich vorstellen, Sie haben seine Herkunft aus England erwähnt. Da war noch bis 1967 Homosexualität illegal. Und er hat selber in einem Interview gesagt, wie wichtig es für ihn war und wie befreiend, in Kalifornien, in Los Angeles dann auch so leben zu können, wie er das möchte.
0: Haben Sie ihn eigentlich mal persönlich kennengelernt?
4: Nur als junger Student und wirklich nur guten Tag, Herr Hockney.
0: Guten Tag, Herr Hockney.
4: Nie einen engen Austausch mit ihm. Aber mein Kollege Stefan Diederich hier am Haus, der hat mit ihm ja gearbeitet. Wir hatten ja eine große David Hockney-Retrospektive. Und genau, also das Haus ist eng mit ihm verbunden. Er ist uns auch sehr, oder war, muss man ja jetzt leider sagen, uns auch sehr zugetan, weil dieses ikonische Werk, was wir von ihm besitzen, dieses frühe von 1966, ist auch für ihn, war das immer ein ganz zentrales Werk, was bedeutete, dass er wollte, dass wir es ausleihen zu Retrospektiven. Und er wird ja jetzt in einem Jahr eine große Retrospektive erhalten in England, in der Tate. Und da wollte er natürlich auch, und das werden wir auch machen, jetzt natürlich nach seinem Tod noch viel mehr. Wie gesagt, quasi sein letzter Wunsch an uns zumindest war, dass wir den Sunbather in die Retrospektive schicken.
0: Ja, Sie haben die Ausstellung erwähnt, 2012 im Museum Ludwig, eine Ausstellung, in der dann auch Landschaftsmalerei gezeigt wurde, spätere Werke von David Hockney, als er schon wieder nach Großbritannien zurückgekehrt war. Und da hat er ja anscheinend so ein bisschen was anderes gemacht als vorher. Wie hat sich denn sein Stil oder sein künstlerischer Ansatz im Laufe der Jahrzehnte weiterentwickelt?
4: Das würde ich sagen, ist sowieso eine Hauptqualität von ihm, was mich auf jeden Fall auch sehr bei ihm fasziniert hat. Er hat ja sehr früh diese ikonischen, wiedererkennbaren Werke geschaffen. Damit hätte er eine ganze Karriere über weitermachen können und großen Erfolg damit haben können. Und er hat trotzdem quasi das Risiko gewagt, seinen Stil immer wieder zu verändern im Laufe der Jahre. Auch die Sujets, dass er später viele Dackelstillleben beispielsweise gemalt hat oder seine direkte Umgebung, große Landschaftsbilder. Und was ich wirklich sehr beeindruckend finde, dass er früh auch beispielsweise das iPad, also neueste Technologien für die Kunst benutzt hat. Und da es ihm auch gelungen ist, trotz dieser neuen Technologie quasi ein typisches David Hockney-Gefühl zu erzeugen.
0: Offenbar ein Mensch, der lebenslang neugierig blieb und gut gelaunt möglicherweise und zuversichtlich in die Zukunft blickte.
4: So habe ich ihn auch aus der Ferne wahrgenommen und so konnte man das in der Ausstellung hier im Museum Ludwig sehen. Und ich muss sagen, der Sunbather von 1966 ist wirklich eines meiner Lieblingsbilder hier in unserer Sammlung. Und das will bei unserer tollen Sammlung ja schon was heißen. Und das ist auch mein Lieblingsbild, weil es zum einen so politisch ist, also für eine queere Lebenshaltung spricht, aber auch, weil es wirklich einfach gute Laune macht und uns Hoffnung auch schenkt.
0: Yilmaz Chivior, Direktor des Museums Ludwig in Köln, über den verstorbenen Maler David Hockney. Vielen Dank.
4: Sehr gerne.

0: Katie Tunstall ist das mit The Mountain hier bei Fazit. Das Festspielhaus in Dresden-Hellerau hat eine lange Tanztradition, die es bis heute pflegt. Dazu gehört, wie überall in der Kultur, der Blick über den Tellerrand hinaus. Die neue Tanzreihe Taiwan Moves lässt dann aber doch aufhorchen. Es handelt sich nämlich um eine langfristige Kooperation mit der Tanz- und Kunstszene Taiwans. Das Ganze hat einen handfesten wirtschaftlichen Hintergrund, denn der weltgrößte Chiphersteller TSMC, der baut ja in Dresden gerade ein Werk, in dem später auch taiwanesische Fachkräfte arbeiten werden. Und in Hellerau wird der kulturelle Brückenbau geprobt, auch vom Chip-Hersteller subventioniert. Entsprechend offiziell wurde die neue Tanzreihe heute Abend eröffnet. Für uns dabei war die Ballettkritikerin Elisabeth Nehring. Elisabeth, irgendwie ja schon so ein besonderes Ding, diese Tanzreihe. Man könnte sagen, so eine internationale Public-Private Partnership vielleicht. Ist das Ganze eine groß angelegte Marketingkampagne?
1: Das würde ich nicht sagen. Die Idee zu dieser Reihe, die kam ja aus Hellerau. Es gibt eine lange Verbindung und bei dem Kurator André Schallenberg zumindest auch eine jahrelange Kenntnis der Tanzszene Taiwans. Und da hat sich also über eine längere Zeit Interesse entwickelt, Tanz aus Taiwan zu zeigen, was dann nochmal genährt wurde von der Tatsache, dass in den nächsten Jahren eben viele, wie du gesagt hast, taiwanesische Facharbeiter kommen werden und man mit der Präsentation zeitgenössischer Kunst oder respektive zeitgenössischem Tanz aus Taiwan den Blick auf eine Kultur weiten kann, von der wir doch, das habe ich jetzt zumindest auch ein bisschen in der Vorbereitung gelernt, einen eher vereinfachten Eindruck haben und die viel komplexer ist, als wir denken. Und dann ist Hellerau an die Foundation des Chip-Herstellers rangetreten und hat eben nach finanzieller Unterstützung für die Reihe gefragt, konnte damit überzeugen. Also deswegen würde ich sagen, es ist keinesfalls eine Marketingkampagne, aber du hast natürlich recht, Marietta, wenn du sagst, das ist für den zeitgenössischen Tanz ein anderer Fördermix als bisher üblich.
0: Ja, den Auftakt heute hat die international bekannte Tanzkompanie Timur Dance gemacht. Wofür steht die denn?
1: Also auf jeden Fall für die Verwurzelung in der eigenen indigenen Kultur, die der Paiwan. Die Company ist aus der Community der Paiwan entstanden. 3% der taiwanesischen Bevölkerung stammen ja aus verschiedenen indigenen Volksgruppen und da gibt es eben sehr unterschiedliche handwerklich-künstlerische Ausdrucksweisen. Zum Beispiel bei den Paiwan sehr farbenfrohe Kostüme, auch Ornate genannt. Die sind sehr, ganz charakteristisch, haben wir heute Abend auch auf der Bühne gesehen. Das sind so mehrlagige Gewänder, Hosen, Röcke, Überwürfe, alles so über und untereinander, bestickt in Schwarz, Rot, Gold, Braun, aufwendiger Kopfschmuck mit Glöckchen, die bei jedem Schritt hell klingen. Dann gibt es natürlich traditionelle Tanzformen mit festgelegten Schrittkombinationen. Und das Entscheidende bei Timur Dance ist aber, dass die nicht in der Ausübung dieser traditionellen Kulturtechniken verbleiben, sondern sie immer mit zeitgenössischen Ausdrucksformen verbinden oder westlichen. Zum Beispiel auch, indem sie verschiedene Musiken mixen. Heute Abend war das Chopin und indigene Musik der Paiwan. Können wir vielleicht mal reinhören? Mhm.

0: hört man es so ein bisschen klimpern und klackern im Hintergrund. Das sind wahrscheinlich die Bewegungen der Tänzerinnen und Tänzer. Elisabeth, bezieht dieser Abend denn auch gesellschaftlich oder politisch Stellung?
1: Ja, also die Ausgangsfrage dieses Stückes ist ja, wie können wir unsere indigene Kultur pflegen, ohne dass wir wie im Zoo angeschaut werden? Und das alleine hat ja eine gesellschaftliche Relevanz. Und man denkt am Anfang, wenn sie jetzt so weitermachen, also mit den traditionellen Kostümen und Tänzen, am Anfang wird es nicht funktionieren, dann schauen wir sie wie im Zoo an. Und dann fangen sie ja an, das aufzubrechen. Also das beginnt sich ja ganz schnell aufzulösen. Die Tänzer legen nach und nach die Kleidungsstücke ab. Sie reihen sich dann wieder in den Tanz ein, bis sie in Unterwäsche auf der Bühne stehen. Und dann beginnt ja eigentlich so ein großer Akt der Befreiung von allem Formalen und von allem Zeremoniellen. Und es werden verschiedene Mittel eingesetzt. So ein von der Decke hängende Videokamera, die die Tänzer von oben im Bild einfängt und dabei ihre Körper und Gesichter verzerrt, vergrößert, verkleinert. Es gibt ganz viel slapstickhafte Szenen mit Körperkomik. Es gibt Momente, in denen die Tänzer singen und die Zuschauer mitsingen, was mühelos funktioniert, weil das einfach witzig und charmant und auch ein bisschen kindlich ist. Es gibt Einblendungen von KI-generierten Videos und einen gefakten Instagram-Livestream mit Kommentaren. Also der Ideen- und Einfallsreichtum, auch wirklich technische Mittel von heute mit reinzunehmen in diese Produktion, ist einfach fabelhaft und gibt noch natürlich einen frischen Blick auf die Ausübung einer Kultur, die tausende von Jahren alt ist.
0: Und steht das exemplarisch für die Tanzszene Taiwans?
1: Ja, es gibt auf jeden Fall eine breit aufgestellte Tanzszene in Taiwan, die sich in den letzten Jahren sehr ausgefächert hat. Viele freie Companien, die sehr professionell arbeiten. Und was sicher auch interessant ist zu wissen, ist, dass Taiwan eine ganz aktive Kulturdiplomatie betreibt und vor allen Dingen Künstler fördert, die ihre künstlerische Identität aus den Einflüssen des pazifischen Raums beziehen. Also gerade so Gruppen, die sagen, wir wenden uns jetzt so mal unserer indigenen Kultur zu. Und dafür steht Timur Dance, die wir heute Abend gesehen haben. Und es wird ja noch eine Reihe von ganz verschiedenen Künstlern geben. Da kann man auf jeden Fall gespannt sein.
0: Ja, Elisabeth Nehring über Taiwan Moves, die neue Tanzreihe in Dresden-Hellerau. Vielen Dank, Elisabeth.
1: Dankeschön.
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0: Werner Schwabs Stück Die Präsidentinnen gehört zum Zyklus der sogenannten Fäkaliendramen, die immer mal wieder an deutschsprachigen Theatern aufgeführt werden, wie auch seine Volksvernichtung oder Meine Leber ist sinnlos oder Übergewicht, Unwichtig, Unform. Schwab hatte ja eine sehr kurze, aber enorm intensive Schaffensphase, bevor er 1994 an einer Alkoholvergiftung starb. Seine Stücke sind radikal, vulgär, politisch unkorrekt. Man kann sagen, ein Wühlen im Dreck, für das Schwab aber eine ganz eigene Sprache erfand.
3: Das Einzigartigste aus der verrücktesten Sprache, dass alles das da mit der Sprache möglich ist, ist besser noch, und zwar um einiges,
4: als das Bleigießen. Nicht, dass das Bleigießen ungünstiger wäre, um kein Quantum ungünstiger,
3: aber unschöner, als das Beste aus der verrücktesten Sprache zu machen. Als das Einzigartigste überhaupt, was das schönste Sprachemachen anbelangt, das überhaupt möglich ist.
0: Das ist also ein Ausschnitt, ein ja unverfänglicher Ausschnitt aus Die Präsidentinnen, neu inszeniert von Claudia Bauer am Münchner Residenztheater. Heute Abend war Premiere und für uns dabei Michael Lages. Hallo, Herr Lages.
5: Hallo, guten Abend.
0: Vielleicht nochmal für alle, die den Stoff nicht kennen, wer sind denn die Präsidentinnen und was ist mit ihnen los?
5: Ja, der Titel führt natürlich erstmal zielstrebig in die Irre. Es handelt sich keineswegs um Frauen, die irgendwie Präsidentin aus irgendeinem Grund geworden sind, sondern es sind einfache Frauen. Eine ist Putzfrau, die andere weiß man nicht so genau, was ihr Beruf ist. Die dritte ist im Wesentlichen damit beschäftigt, Klos zu reinigen, und zwar besonders dann, wenn sie verstopft sind. Das wird ziemlich ausführlich und ein bisschen eklig ausgebreitet, was sie da macht. Und diese Frauen reden quasi ohne Punkt und Komma den ganzen Abend über miteinander, übereinander, gegeneinander an und erzählen ihre Geschichten. Und die Sprache, die sich dabei entwickelt, das ist das, was da gerade eben in diesem ersten kleinen Chor zu hören war. Das ist eine Sprache, die sich quasi immerzu selbst beglaubigt. Es gibt noch ein anderes Zitat von Werner Schwab, was auch im Text vorkommt. Die Sprache, die die Präsidentinnen erzeugen, sind sie selber. Also Sprache, als Werner Schwab hat den Begriff Sprache benutzt, Sprache, die tatsächlich dafür zuständig ist, dass die Figur allein aus dieser Sprache sich entwickelt. Und das war immer das Interessante an diesen Stücken.
0: Er hat ja mit dieser Sprache dann auch schnell für Aufmerksamkeit gesorgt, der Werner Schwab, aber eben natürlich auch mit der Drastik, wie sie wohl auch ein Hermann Nitsch probte. Was mag die Regisseurin Claudia Bauer daran gereizt haben?
5: Na, erstmal ist es sozusagen ein historisches Wiederbegegnen mit einer Ausdrucksform, die eben tatsächlich ziemlich vergessen ist. Es gab vor kurzem in Weimar die Wiederbegegnung mit einer Faustbearbeitung von Werner Schwab, die ist schon posthum erschienen, also nach seinem frühen Tod. Das ist eine Art und Weise, im Theater zu sprechen und zu spielen, die ist fast wieder verschwunden. Also ganz selten gräbt mal einer jemand das aus. Und was Claudia Bauer daran interessiert, glaube ich, ist die Grundsätzlichkeit, mit der diese Wesen, die da sprechen, diese drei Frauen haben auch leichte, durchsichtige Masken auf, also sind nicht ganz wirklich, sind aufgeplustert mit riesigen Brüsten und riesigen Hintern zu so monströsen Wesen, sind also teilweise sehr echt, dadurch, dass die Sprache sich in ihnen und aus ihnen heraus entwickelt. Gleichzeitig sind sie extrem gekünstelt, also keine realen Figuren, niemand darf auf die Idee kommen, dass es dabei um realistische Porträts sich handeln könnte. Und ja, sie kämpfen halt um ihre Träume. Die eine sucht sich den Tubisten in der Band beim Schützenfest oder was für ein Fest das da gerade ist, das gespielt wird, sucht sie sich aus und will irgendwie eine Affäre anfangen. Die andere hat einen heimlichen Verehrer, das ist der Schlachter im Viertel, der heißt Wotila, fast so ähnlich wie der Papst, also der ehemalige Papst, der auch vorkommt im Video. Das ist zu der Zeit entstanden, als Karol Wojtyla Papst war. Die dritte ist eben tatsächlich so ein wirklich total ausgestoßenes Wesen, die jüngste, Maritl, also eine Maria. Zum Schluss ist sie so eine Art Marienerscheinung, wird sie in einem im Bühnenbild von Andreas Auerbach, dessen zentrales Bild so eine Art ja, Raum für Marienstandbilder ist. Also bühnenhoch im Hintergrund, einen heiligen Verehrungsort. Und die tatsächlich wendet sich im Laufe des Stückes immer schärfer gegen diese älteren Frauen, die sich irgendwie eingerichtet haben mit ihren absurden Träumen, mit ihren unrealisierten Vorstellungen von Liebe und Leben. Und sie macht die richtig gemein fertig, indem sie erzählt, dass die Familien auftauchen und sich von diesen alten Frauen einfach trennen wollen, die abschaffen wollen, sie entsorgen bis zum geht nicht mehr. Das ist sehr, sehr hart, sehr schmerzhaft und ist vor allen Dingen immer ein Dokument für so eine Seelenzerrissenheit, in der Schwab gelebt haben muss, weil sonst schreibt man sowas nicht. Ne?
0: Ja. Aber es hört sich ja auch nach einem klassischen Thema an, also etwas, was inhaltlich immer noch eine Gültigkeit hat, wie vor 30, 35 Jahren auch.
5: Naja, weil es kein richtiges, reales Thema hat, wo man sagen könnte, das ist jetzt anno 2026 anders. Und das muss man anders erzählen. Deswegen ist es tatsächlich der Reiz, den ich vor inzwischen 37 Jahren empfunden habe, als die ersten Stücke rauskamen und ich die auch gesehen habe, der ist genau der gleiche, wie er es heute ist. Und das ist tatsächlich, und das ist vielleicht das Bedauerliche ein bisschen an dem Abend, nichts daran neu. Es führt zu nichts Neuem.
0: Ja, das heißt, wie hat Claudia Bauer das inszeniert? Also der Stempel, den Sie erwartet haben, den hat sie dem Stück nicht aufgedrückt.
5: Was tatsächlich Claudia Bauer gemacht hat, die einzige wirklich sozusagen prägnante Regieidee, ist, dass sie zum Schluss zweimal drei Kopienpaare dieser drei Frauen auf die Bühne stellt, die nochmal in den Anfang des Textes reingehen, also die Kinder. Die Kinder oder Kindeskinder dieser drei Frauen, die wir da gerade gesehen haben, weil sie nämlich heute Kinder sind, die das Gleiche nochmal erzählen, quasi anfangen, das Gleiche zu erzählen. Wenn sie möchten, können sie sagen, daraus zieht Claudia Bauer den Hinweis darauf, daran hat sich nichts geändert. Die Kinder heute sind genauso wie ihre Großmütter damals.
0: Man konnte an diesem kleinen Ausschnitt aber, den wir gehört haben, ja schon erahnen, das ist ein Theater, bei dem sich Schauspielerinnen vermutlich austoben können. Haben Sie das denn heute Abend gemacht?
5: Ja, das ist ein Fest für Schauspielerinnen. Das sind in diesem Fall Katja Jung, Miriam Schröder Und dieser Wagner, die Jüngste, die machen das fabelhaft. Das ist das Beste, was man mit diesem Stück machen kann, was sie machen. Ich frage mich allerdings tatsächlich, ob es mehr ist als eine historische Wiederbegegnung mit einer Verstörung von vor über 30 Jahren oder ob man aus diesem Text irgendwas tatsächlich essentiell Neues machen könnte. Das hat Claudia Bauer gar nicht erst in Angriff genommen. Man könnte ja auch alles mit drei Männern besetzen beispielsweise. Im Moment wird ja ständig gecrossgendert. Aber so mutig ist sie dann doch nicht. Sie setzt auf den Reiz, den schwarzen, schrecklich schlimmen Charme, den Werner Schwab damals vermittelt hat, und er wirkt noch heute, ja.
0: Michael Lages über die Inszenierung der Präsidentinnen von Werner Schwab am Münchner Residenztheater. Am Sonntag ist die nächste Vorstellung. Vielen Dank, Herr Lages.
5: Gern geschehen.
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6: Der von US-Präsident Trump eingesetzte Vorstand des Kennedy Centers in Washington versucht in letzter Minute, den Namen des Präsidenten an der Fassade des Kulturzentrums zu belassen. Am Abend stimmte der Vorstand dafür, die Aussetzung eines Urteils von Bundesrichter Cooper zu beantragen. Dieser hatte Ende Mai entschieden, dass Trumps Name rechtswidrig zum Namen des Kennedy Centers hinzugefügt worden sei. Er hatte angeordnet, sämtliche Verweise auf Trump bis Freitag zu entfernen. Nach Ansicht von Rechtsexperten und Abgeordneten kann eine Namensänderung nur vom Kongress beschlossen werden. Die US-Popsängerin Ariana Grande hat die Regierung von Präsident Trump aufgefordert, ihre Musik nicht länger für politische Zwecke zu nutzen. Auslöser ist ein in dieser Woche veröffentlichtes Video des Weißen Hauses auf der Plattform TikTok. Es dreht sich um Einwanderungspolitik und ist mit Grandes Lied Bye aus dem Jahre 2024 unterlegt. In dem Video ist zu sehen, wie Bundesbeamte Menschen festnehmen und ihnen Handschellen anlegen. Zuvor hatten sich bereits andere Musiker verbeten, mit der Trump-Administration in Verbindung gebracht zu werden, etwa die deutsche Band Alphaville oder die US-Sängerin Sabrina Carpenter. Mit nur 36 Jahren ist Taylor Swift als jüngste Frau in die Hall of Fame der Songwriter aufgenommen worden. Die Jury begründete die Aufnahme der Sängerin mit ihrer Fähigkeit, sich als Songwriterin zu wandeln und in unterschiedliche Klangwelten einzutauchen. Bisher war die jüngste aufgenommene Frau Carol Bayer-Sager. Ihr wurde diese Ehre 1987 zuteil, im Alter von 43 Jahren. Der jüngste Musiker, der jemals aufgenommen wurde, bleibt Stevie Wonder. 1983, da war er 32 Jahre alt. Durch den Zusammenschluss entsteht eines der größten Musikunternehmen der Welt. Das Bundeskartellamt hat die Fusion der Bertelsmann-Musiktochter BMG mit dem US-Unternehmen Concord genehmigt. Nach Aussage von Behördenpräsident Mundt gibt es mit Universal Music, Sony Music und Warner Music auch noch deutlich größere Anbieter. Nun müssen noch Wettbewerbsbehörden in weiteren Ländern zustimmen. Bertelsmann hatte 2008 einen großen Teil seines Musikgeschäfts an Universal und Sony verkauft. Nach seinem Wiedereinstieg investierte das Gütersloher Unternehmen vor allem in den Erwerb von Musikkatalogen. BMG repräsentiert Künstlerinnen wie Tina Turner und Kylie Minogue. Concord hat unter anderem Jazzmusiker wie Miles Davis im Programm. Das Deutsche Historische Museum hat heute ein Bronzerelief an die belgische Stadt Dinant zurückgegeben. Das Kunstwerk aus dem Jahr 1927 stammt vom Bildhauer Franz Högelin und ist Teil eines Denkmals in Dinant. Es erinnert an die Erschießung von mehr als 670 belgischen Zivilistinnen und Zivilisten durch deutsche Soldaten am 23. August 1914. Wie die Museumsstiftung mitteilte, konnte dank intensiver Recherchen die Provenienzgeschichte des Bronzereliefs im Detail nachvollzogen werden. Danach wurde die Gedenktafel zur Zeit der deutschen Besatzung Belgiens während des Zweiten Weltkriegs 1942 entfernt und nach Berlin gebracht.
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0: Das Filmfestival Visions of Iran gehört seit vielen Jahren zu den festen Terminen in Köln, aber aufgrund der politischen Situation schaut man möglicherweise noch genauer und interessierter hin, was an Filmen aus diesem Land momentan kommt. Diesem Land, in dem der Regisseur Jafar Panahi gerade wegen heimlichen Drehens eines regierungskritischen Films zu einer Haftstrafe verurteilt wurde. Gedreht wird trotzdem weiter, das ist die gute Nachricht aus dem Iran. Was für Filme dabei entstehen können. Darüber habe ich mit dem Festivalleiter Armin Fasanifa gesprochen. Guten Abend.
7: Ja, hallo.
0: Was sind denn so die großen Themen, die in den Filmen verhandelt werden, die jetzt in Köln beim Festival zu sehen sind?
7: Die Filme sind letztendlich immer so konkret, wie sie sein können und dürfen. Und gerade bei dem Dürfen hat man ja in den letzten Jahren immer mehr rote Linien hinter sich gelassen. Das heißt, wir sehen immer mehr Filme, wo Frauen ohne Kopftuch auftreten. Wir haben einige Filme, wo auch queere Themen auftauchen. Das waren alles völlig rote Linien, die werden aber jetzt tatkräftig überschritten. Und da tobt ein Kulturkampf.
0: Das heißt, man wird aufmüpfiger, ja?
7: Ja, es ist ein Kampf zwischen einer brutal alles widerspenstige, niederschlagenden Regierung und einer jungen Bevölkerung, die irgendwann auch das sich nicht mehr gefallen lassen möchte und dann alle Schlupflöcher sucht. Und da ist die Kultur möglicherweise eines.
0: Wie wird es denn dann filmisch umgesetzt? Also ich habe von einem Film gehört, da können wir auch gleich mal reinhören, der heißt Inside Amir. Und da fährt jemand mit dem Fahrrad durch Teheran.
7: Ja, also da haben wir einen Protagonisten, der das tut, was wir ganz selten im iranischen Kino sehen, nämlich mit dem Fahrrad durch Teheran fahren. Ein Moloch mit 1 Million Autos und nicht existierenden Verkehrsregeln, so kommt es dem Außenstehenden vor, und einer Smog. Glocke, und in diesem Symbol quasi des Regimes sucht sich dieser junge Vertreter der Generation Z nochmal seine Freunde auf, von denen er sich verabschiedet, um dann das Land zu verlassen. Und das trägt er mit so einer gewissen Melancholie, und die zieht sich auch durch einige Filme der Generation Z, wo sich die jungen Leute fragen, ja, das ist meine Heimat, hier habe ich mir meine Schlupflöcher geschaffen, und andererseits reisen und ziehen immer mehr meiner Freunde weg. Und das fangen wir auch mit 2 Filmen an. Der andere ist halt The Crowd. Da geht es um eine Gruppe, offensichtlich irgendwie als queer markierter Menschen, die versuchen, eine Abschiedsfeier für einen Freund zu veranstalten. Für uns ganz einfach. Im Iran ist Party verboten. Da muss man sich im Underground auch wieder Nischen suchen und schaffen.
0: Kann denn ein Film aus dem Iran eigentlich noch unpolitisch sein?
7: Das ist die Frage, eine große Frage. Letztendlich gibt es natürlich auch im Iran Filme, die Familienkomödien sind, die irgendwie die klassischen Propagandathemen bedienen. Aber Autorenfilmer, Independent, Arthouse-Film ist dann doch mit sehr wachem Blick auf die Gesellschaft und ja die augenblicklichen Zustände, die ja sehr traurig sind.
0: Und kann man in diesen Zeiten noch im Iran leben, wenn man solche Filme dreht?
7: Das ist eine gute Frage, die kann ich auch gar nicht mehr so beantworten, weil der Kontakt zu den Filmschaffenden sehr schwierig ist. Ich bin früher regelmäßig gereist, wir hatten früher auch regelmäßig Gäste aus dem Iran. Das ist A, durch die Visapolitik Deutschlands, und B, durch die jetzt wieder geschlossenen Grenzen wegen dem permanenten Raketenbeschuss und den ständig ausbrechenden Kriegen immer schwieriger. Der Regisseur von Inside Amir, da hatten wir erhofft, dass der kommt. Der kann aber den Flughafen Teheran momentan nicht verlassen. Wir schalten die Gäste dann gerne per Zoom zu. Auch das ist wegen des abgeschalteten Interviews im Moment eine Herausforderung. Und so kann man nicht so richtig reingucken, wie es gerade aussieht.
0: Aber ich bin überrascht. Ich hätte jetzt gedacht, Sie sagen, die sind alle nicht mehr im Land. Und die sind jetzt alle bei uns beim Filmfest. Weil man ja denkt, okay, die werden dann vielleicht jetzt auch verfolgt, wenn sie solche kritischen Filme machen.
7: Das ist ein falsches Bild, dass jeder, der einen kritischen Film im Iran dreht, automatisch verfolgt wird. Es ist ganz viel möglich, allein aufgrund dessen, dass beharrlich und ohne nachzulassen immer wieder Filmemacher auftauchen in neuen Generationen, die dann wieder Räume besetzen und Themen visualisieren, was vorher unmöglich war. Und das ist nicht aufzuhalten. Das ist auch gar nicht möglich, dass die Zensur das in der kompletten Breite unterbindet. Die pickt sich dann halt immer den einen oder anderen skandalträchtigen Fall heraus, der dann sofort bei uns Schlagzeilen schreibt.
0: Sie haben ja einen kleinen Schwerpunkt wohl auch auf Filme aus dem Süden Irans gelegt, Region Hormuz. Was erfahren wir da, was wir aus den täglichen Nachrichtenmeldungen noch nicht wissen?
7: Ja, dass Hormuz nicht nur ein militärischer Krisenort ist, dass da nicht nur Raffinerien stehen, sondern dass ein multikultureller Schmelztiegel ist seit Jahrhunderten. Hormuz war mal eine der größten Handelsstädte der Welt, ist geprägt von indischen, von afrikanischen, von arabischen englischen und auch portugiesischen Einflüssen ist sehr bunt. Ganz andere Bilder entstehen da als die, die wir aus dem ja doch eher sehr vertikalen und schwarz-weiß gehaltenen Teheran kennen. Eine sehr bunte Region.
0: Wie ist denn jetzt die Grundstimmung beim Festival? Die Situation im Land ist ja eigentlich schon seit Jahrzehnten besorgniserregend, aber man hat das Gefühl, es wird immer dramatischer.
7: Inzwischen ist das leider Dauerzustand. Letztes Jahr fing quasi der Israel-Iran-Krieg genau während unseres Festivals an. Jetzt haben wir erneut einen Kriegsausbruch und unser Publikum, ja, ist mit einem Blick auf die Handys und die aktuellen Meldungen und mit einem anderen Blick auf die Leinwand bei uns und nutzt natürlich dann auch die angebotenen Filmgespräche, um vielleicht mehr zu erfahren und unterhält sich hinterher rege im Foyer.
0: Armin Fasanefar über das Filmfestival Visions of Iran. Gestern gestartet und geht noch bis zum Sonntag. Viel Erfolg Ihnen und gute Gespräche.
7: Ja, vielen Dank.

0: Andy Qua von Loop hier bei Fazit in dieser Freitagnacht. Seit 30 Jahren ist der Hamburger Bahnhof in Berlin ein Museum für zeitgenössische Kunst, ein typisches Produkt der Nachwendezeit in unmittelbarer Nähe zum ehemaligen Grenzstreifen zwischen Ost- und West-Berlin gelegen. Die Gegend um den Hamburger Bahnhof hat sich seitdem massiv verändert, aber auch das Programm des Museums, das sich inzwischen Nationalgalerie der Gegenwart nennt. Das 30-jährige Bestehen feiert der Hamburger Bahnhof jetzt mit einer umfassenden Retrospektive seiner Sammlung, der Titel 1000 Mal Berlin, gesehen von Simone Reber.
1: Wenn man die Hand in die elegant gerahmte Öffnung in der Wand streckt, erklingt das Zirpen einer seltenen Zikadenart, die erst nach 17 Jahren aus der Erde schlüpft und dann die Welt mit ihrem Balzgesang erfüllt. Danach beginnt eine Frau zu summen. Auch wenn Frauen ihre politische Stimme verwehrt wurde, glaubt die Künstlerin Nama Zabar, so durften sie sich doch immer im Gesang ausdrücken. Nama Zabar ist in Tel Aviv geboren und lebt heute in New York. Ihre feine, kaum sichtbare Arbeit weist den Weg durch die Ausstellung, in der die Vielstimmigkeit der Stadt nach der Maueröffnung Thema ist. Die Kuratorin Charlotte Knaub findet den Titel 1000-mal Berlin eine Untertreibung.
2: Man kann sagen, millionenfach unendlich Berlin. Es geht ja in dieser Ausstellung auch wirklich darum, wie fühlt sich Berlin an? Wie hat sich Berlin angefühlt und wie fühlt sich Berlin für Künstlerinnen an, die immer noch zu uns kommen? Das heißt, wir haben eigentlich unendlich verschiedene Perspektiven auf die Stadt und eine Stadt, die sich immer wieder neu formt.
1: Die Jubiläumsausstellung feiert die Aufbruchsstimmung nach dem Mauerfall, den Wandel zur Metropole. Das beginnt mit Robert Rauschenbergs Collage German Stroll aus dem Jahr 1990. Auf Spaziergängen hielt der Amerikaner seine Eindrücke vom Osten der Stadt fest, dem Fernsehturm, den Straßenlaternen, der Museumsinsel. Schon 10 Jahre später schreibt Michel Mayeros die Worte Burned Out auf die fast leere Leinwand. Dazwischen lag das Technofieber mit dem Berghain als Tempel der Nacht. Heute schwingt Trauer mit in dem Film Dedicated to the Youth of the World von Jarema Malaschuk und Roman Kimai. 2019 haben die beiden ukrainischen Künstler Raver bei einer Techno-Party in Kiew beobachtet, die später auch im Berghain zu Gast war. Man sieht die existenzielle Verwundung der Tanzenden, ihre Dünnhäutigkeit und die Sehnsucht nach ihrer Jugend. Deutlich sichtbar wird in der Ausstellung, dass die beiden Direktoren Till Fellrath und Sam Bardawil das Museum sehr viel internationaler aufgestellt haben.
3: Since we started here, we have been working very hard to change the institution from within.
4: Wir haben von Anfang an sehr hart daran gearbeitet, die Institution von innen heraus zu verändern, indem wir Menschen eingestellt haben, die aus unterschiedlichen Zusammenhängen kamen. Wenn wir jetzt zusammen an einem Tisch sitzen, dann merken wir, dass Berlin hier repräsentiert ist, dass die Welt jetzt in den Gesprächen auftaucht. The world more or less is starting to
1: emerge through the conversations. Vergleichsweise spät beginnt die Auseinandersetzung mit dem Erbe der DDR und dem Preis der Wiedervereinigung. In gespenstischer Genauigkeit rekonstruiert der Dresdner Filmemacher Mario Pfeiffer einen Vorfall im sächsischen Arnsdorf. In einem Supermarkt überwältigen 4 Männer den irakischen Flüchtling Shabazz al-Aziz, weil er angeblich eine Kassiererin bedrohte. Bis zum Eintreffen der Polizei binden sie den Mann, der an

0: Da scheint der Transformationsprozess in den jüngsten Arbeiten. Andrea Pichel lässt einen DDR-Wachturm dezent golden schimmern. Die vor kurzem gestorbene Biennale-Künstlerin Henrike Naumann übersetzt die Zwanghaftigkeit des alten Systems in eine pseudomoderne Wohnzimmerwand. Tausendmal Berlin, natürlich ist dieser Rückblick zutiefst romantisch. Heute steckt die Stadt fest in Dauerbaustellen und politischer Bräsigkeit. Die Kunst wird an den Rand gedrängt, der Hamburger Bahnhof ist umzingelt von standardisierter, seelenloser Architektur. So wundert es nicht, was sich Besucherinnen und Besucher vom Museum wünschen. Sie möchten einmal auf dem Balkon stehen, endlich wieder freie Sicht.
1: Tausendmal Berlin, die Ausstellung im Hamburger Bahnhof anlässlich seines 30-jährigen Bestehens, vorab gesehen von Simone Reber. Und wir hier bei Fazit kommen zur Kulturpresseschau. Die Feuilletons von morgen hat Charlotte Weinreich gelesen.
2: Warum ist Rauchen eigentlich ausgerechnet bei der Gen Z wieder so angesagt? Dieser Frage geht Martin von Böselager im Spiegel nach. Denn er stellt fest, Kylie Jenner lässt sich mit Kippe auf dem Cover der Vanity Fair fotografieren, TikTok-Sängerinnen singen vom Rauchen gegen den Schmerz, Popstars wie Dua Lipa und Charlie XCX lassen bei ihren Hochzeiten Zigaretten an die Gäste verteilen, Kippen-Memes fluten die sozialen Medien. Und tatsächlich belegen Statistiken, dass junge Leute wieder mehr rauchen. Nicht nur Vapes, auch die klassischen Zigaretten. Sehr zum Ärger unseres Bundesdrogenbeauftragten Hendrik Streeck, der im Spiegel mit den Worten zitiert wird: Dahinter stehen Krebs, Herzinfarkt, Schlaganfall. Alles richtig, aber Martin von Böselager will ja einfach herausfinden, warum ein totgesagter Trend gerade auch in der Popkultur sein Comeback feiert. Er findet mehrere Erklärungen dafür. Darunter die naheliegendste und nicht wirklich neue Erkenntnis, dass die Gen Z fasziniert ist von der Ästhetik der 90er und Nullerjahre. Zigaretten sind untrennbar mit dieser Ästhetik verbunden. Interessant ist die Beobachtung, dass der Zigarettentrend maßgeblich von Frauen angetrieben wird. Gut möglich, schreibt von Böselager, dass Rauchen als trotzige Geste gegen den Schönheitswahn und den Zwang zur Selbstoptimierung Frauen gerade besonders reizt. Eher Brad als Clean Girl. Dazu ist gerade auch nicht klar, wofür man sich eigentlich fit halten soll, während die Welt im Chaos versinkt. Als Teil dieser Generation würde ich sagen, fairer Punkt. Die Feuilletons betrauern außerdem den Tod eines Malers, der als einer der einflussreichsten Vertreter der zeitgenössischen Kunst gilt. Und der übrigens auch ein leidenschaftlicher Raucher war, bis zum Schluss. Die Rede ist von David Hockney. Schöner ging die Kunst nie baden, betitelt die Frankfurter Allgemeine Zeitung ihren Nachruf auf den britischen Künstler. Die meisten werden Hockney für seine Gemälde von Swimmingpools kennen, denn damit wurde er weltberühmt. Über die ästhetische Bedeutung eines seiner bekanntesten Poolgemälde mit dem Titel A Bigger Splash von 1967 schreibt Niklas Mark in der FAZ: Formal ist The Splash eine Komposition aus abstrakten Farbflächen, die Wasser, Architektur und Natur darstellen. In diese Flächen bricht ein geradezu abstrakt expressionistischer Splash hinein, der hinter einem unsichtbaren, gerade ins Wasser gesprungenen Körper in die Luft spritzt. Hockney bringt hier formal die großen Bewegungen der amerikanischen Nachkriegsmoderne, Farbfeldmalerei und abstrakten Expressionismus in einem Bild zusammen. Der Tagesspiegel schreibt, er trug das Lebensgefühl Kaliforniens in seine Bilder und war einer der vielseitigsten Künstler seiner Zeit. Die Süddeutsche Zeitung feiert ihn als den letzten großen britischen Künstler des 20. Jahrhunderts und beschreibt ihn als einen immerfort sich entwickelnden, stets neugierigen Künstler, einen jungen Geist in einem erstaunlich zähen Körper. Hockney wurde 88 Jahre alt. Und in der Frankfurter Rundschau wird eine Aussage von ihm zitiert, die genau diese Lebensphilosophie zum Ausdruck bringt. Ich glaube, ich bin gierig nach einem aufregenden Leben. Ich will, dass es immer aufregend ist und das gelingt mir wirklich. Andererseits kann ich Aufregung finden, das gebe ich zu, in Regentropfen, die in eine Pfütze fallen. Und das können viele nicht. Ich habe vor, es aufregend zu haben, bis zu dem Tag, an dem ich zusammenbreche. Hoffen wir, dass es genau so war.
1: Das war die Kulturpresseschau von Charlotte Weinreich. Und das war Fazit, die Kultur vom Tage. Ich bin

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1: Ein Uhr, die Nachrichten. Die USA und der Iran haben sich nach Angaben des Vermittlers Pakistan auf den Entwurf für ein Friedensabkommen verständigt. Premierminister Sharif schrieb auf X, beide Seiten hätten einer endgültigen Fassung zugestimmt. Nun arbeite man gemeinsam daran, die nächsten Schritte zu finalisieren. Irans Außenminister Araghchi sagte im Staatsfernsehen, es sei noch nichts unterzeichnet und es könne auch noch Änderungen geben. Angestrebt werde ein Ende des Krieges an allen Fronten, was die Gefechte zwischen Israel und der Hisbollah im Libanon einschließe. Aus Washington gab es zunächst keine offizielle Bestätigung. Medien zitierten lediglich einen US-Regierungsvertreter, wonach man mit einer hohen Wahrscheinlichkeit von einer baldigen Unterzeichnung ausgehe. Widersprüchliche Angaben hatte es zuletzt vor allem über die jeweiligen Zugeständnisse gegeben. Das US-Justizministerium hat die Übernahme des Medienriesen Warner Brothers durch Paramount genehmigt. Wie Vertreter des Justizministeriums mitteilten, hat die Kartellabteilung keine Wettbewerbsbedenken zu dem 111 Milliarden Dollar Deal. Damit fällt eine zentrale Hürde der Fusion. Die rechtliche Prüfung ist aber noch nicht abgeschlossen. Der Bundesstaat Kalifornien prüft den Zusammenschluss nach Informationen des Nachrichtenportals Politico weiter und könnte ihn per Klage stoppen. Ursprünglich wollte Netflix das Studio- und Streaming-Geschäft von Warner kaufen. Paramount stach den Streaming-Marktführer jedoch mit einem höheren Angebot für das gesamte Unternehmen samt der Fernsehsender aus, darunter auch CNN. Kritiker befürchten, dass der Nachrichtenkanal unter dem Dach von Paramount die redaktionelle Unabhängigkeit verlieren könnte. Paramount wird von dem Filmproduzenten David Ellison geführt. Sein Vater ist der Oracle-Mitbegründer Larry Ellison, der in gutem Kontakt zu US-Präsident Trump steht. Das Raumfahrtunternehmen SpaceX hat den größten Börsengang der Geschichte absolviert. Der Kurs schloss an der US-Technologiebörse Nasdaq mit einem Plus von 19% bei gut 161 Dollar. Der offizielle Ausgabepreis hatte bei 135 Dollar gelegen. Auf Basis des heutigen Schlusskurses wird SpaceX nun mit rund 2,1 Billionen Dollar bewertet. Dadurch stieg der Konzern auf Anhieb zum siebtwertvollsten börsennotierten Unternehmen in den USA auf und sammelte knapp dreimal so viel frisches Kapital ein wie der saudische Ölkonzern Aramco beim bisherigen Rekordbörsengang im Jahr 2019. Zugleich avancierte Gründer und Miteigentümer Elon Musk zum ersten Dollar-Billionär der Geschichte. Ein Hilfsschiff aus Kolumbien hat das seit Monaten von einer US-Blockade betroffene Kuba erreicht. Wie die Nachrichtenagentur AFP berichtete, ist das Marineboot im Hafen der Hauptstadt Havanna eingefahren. Der Regierung aus Bogotá zufolge liefert es Lebensmittel, Medikamente, Krankenhausbedarf und Solarpaneele. Die US-Regierung strebt einen Machtwechsel in dem seit 1959 kommunistisch regierten Kuba an. Dazu blockiert sie seit Jahresbeginn auch fast alle Öllieferungen, was unter anderem zu großflächigen Stromausfällen führt. Auch sind Lebensmittel und Medikamente knapp. In London findet heute die traditionelle Geburtstagsparade Trooping the Colour für König Charles III. Statt. An der prunkvollen Zeremonie nehmen Soldaten der britischen Infanterie- und Kavallerieregimenter sowie zahlreiche Musikchors teil. Zum Abschluss wird die königliche Familie vom Balkon des Buckingham-Palasts aus einen Kunstflug der Royal Air Force verfolgen. Der Geburtstag britischer Monarchen wird, unabhängig vom tatsächlichen Geburtstag, traditionell im Juni gefeiert, weil dann besseres Wetter zu erwarten ist. König Charles wird im November 78 Jahre alt. Bei der Fußball-Weltmeisterschaft hat es im ersten Spiel des Tages folgendes Ergebnis gegeben: Kanada, Bosnien-Herzegowina 1:1. Im zweiten Spiel treffen die USA und Paraguay aufeinander. Anpfiff ist um 3 Uhr früh unserer Zeit. Das Wetter: nachts stark bewölkt, zunehmend in den Osten und Südosten verlagernde Niederschläge. Temperaturrückgang auf 16 bis 10 Grad, am Tage in der Nordosthälfte wolkig und zahlreiche Schauer, vereinzelt mit Gewittern, nach Südwesten zunehmend heiter und meist trocken, 17 bis 28 Grad mit den höchsten Werten an Ober- und Hochrhein. Die weiteren Aussichten am morgigen Sonntag im Norden und Osten wechselhaft mit Schauern. Das waren die Nachrichten.
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2: Mit Anja Buchmann, hallo und schönen guten Abend. Vor circa 4 Jahren haben sie zusammengefunden, Bassist Joscha Oetz und Rapper Retro-Gott, bürgerlich Kurt Tallert. Oetz plante damals eine neue Aufnahme mit seiner Band Perfektomat im Deutschlandfunk und suchte einen deutschsprachigen Rapper, einen, der mit seiner Musik etwas anfangen kann. Die Empfehlung: Retro-Gott, ebenfalls aus Köln.
3: Die Verbindung zwischen Jazz und Rap-Musik und Hip-Hop ist für mich selbstverständlich. Also natürlich kann man jetzt ausholen, irgendwie musikgeschichtlich, sozialgeschichtlich, da irgendwelche Verknüpfungen machen. Abgesehen davon, dass Hip-Hop sich aus dem Jazz, aus dem Blues entwickelt hat, haben die sich im Zuge dieser Entwicklung immer reziprok beeinflusst. Also ich glaube, wo mir das selber so als expliziter Crossover sozusagen, der aber eigentlich keiner ist, begegnet ist, war Gurus Jazz Metals und halt auch durch diese ganze Sample-Kultur oder durch jemand wie Jay Dilla, dessen Produktionsweise auch, glaube ich, heute sehr viele junge Jazzmusikerinnen beeinflusst.
2: Inzwischen haben Joscha Oetz und seine Band Perfektomat bereits ihr zweites Album zusammen mit Retro-Gott aufgenommen. Im Dezember 2025 gab es das Abschlusskonzert einer Tour im Kölner Stadtgarten. Hier die ersten beiden Stücke: Quinoa en la Esquina und Blinde Flecken.

Hallo, guten Abend. Ich bin der Retro-Gott und ich bin sehr froh, dass ihr alle hier seid, aber vor allem auch, dass diese Band hier ist. Wir haben ja Joshua Knauber an den Drums. Bei so viel Applaus, da dauert das Intro ein bisschen länger. Am Bass Joshua Oetz. Total aufgeregt. Da kann man schon mal ein U dazu erfinden. An den Keys. Ganz ruhig bleiben, ne? Simon Belo an den Keys. Wie ist das mit so Bläsersätzen? Sage ich die jetzt separat an oder zusammen? Separat, ne? Ryan Canio an der Trompete. Und Victor Fox am Saxophon.

Kultur. Wie gesagt, keiner von uns kann hell sehen. 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

0: Joscha Itz mit seiner Band Perfektomat und Rapper Retrogott am 2. Dezember 2025 im Kölner Stadtgarten. Dass das Konzert mit einem lateinamerikanisch geprägten Track begonnen hat, ist kein Zufall. Der Bandleader hat 7 Jahre mit seiner peruanischen Frau und der Familie in Peru gelebt und dort auch ein großes Projekt mit Spoken Word und Latin Jazz initiiert. Während dieser Zeit hat Joscha Itz auch die Musikerin Laura Robles kennengelernt. Sie spielt die Kistentrommel Cajon, lebt inzwischen in Berlin und war bei der ersten Platte von Perfektomat und Retrogott dabei. Und sie war indirekt daran beteiligt, dass sich auf dem zweiten Album deutlich mehr Viervierteltakte befinden.
1: Aufgrund der Tour, die wir vom ersten Album gespielt haben, also die Zeit hat uns Tour, da haben sich viele so Jams eingeschlichen ins Programm, wo dann die Laura auch gerne mal den Bass übernommen hat. Laura Robles, damals am Cajon. Ja. Ja, die waren immer in Viervierteltakt und das war so ein echt schönes Erlebnis, jedes Mal. Ne, es waren Jams, war sehr spontan und dadurch straight und nicht kompliziert. Und diese Qualität der Musik haben wir hier dann nochmal richtig ausgelotet. Also auch schon beim Kompositionsprozess und dann insgesamt in der ganzen Produktion.
0: Laura Robles war allerdings nicht beim Konzert im Stadtgarten und der aktuellen Platte Notausgang des Abendlandes. Es gab eine Umbesetzung und so spielen nun Simon Belo Keyboard, Joshua Knauber Schlagzeug, Ryan Canio Trompete und Victor Fox Saxophon. Und der Retrogott ist neben seiner Aufgabe als MC des Öfteren an den Turntables zu hören. Plus einige Gäste, die zum Teil auch beim Konzert in Köln vertreten waren.
1: Wir hatten Fatih Cevikoğlu, Tamara Lukaschewa als erstes. Fatih Cevikoğlu, MC René war am Ende dabei, der Heisenberg war dabei. Habe ich noch jemanden vergessen, Kurt?
2: Ach so, hier der Bernard war natürlich.
1: Ah, Bernard, ja, sorry. Ja, ganz wichtig, der hat auch die ganze Tour mitgespielt, tatsächlich, der Bernard. Ja. Groß im Kommen. Wie gesagt, er war bei der Tour dabei und hatte immer dieses Segment in der Mitte des Konzerts, wo er dann so 4 von seinen Stücken mit uns gemacht hat.
0: Fatih Cevikoğlu war tatsächlich ebenfalls Gast beim Auftritt von Perfektomat und Retrogott. Wer ihn nur als Schauspieler, Autor und Kabarettist kennt, er ist oder war auch musikalisch unterwegs als Rapper, etwa in der Band des Saxophonisten Erdal Tosun.
1: Fatih kenne ich seit den 90ern. Er hatte damals in der Band Chaka gespielt. Jedenfalls, da habe ich den kennengelernt über verschiedene Freunde, gemeinsame Freunde. Und ich bin ihm immer wieder begegnet, auch Jazzhochschule war er Dozent, auch in den 90ern. Und dann familiär hatten wir verschiedene Berührungspunkte. Und Familie ist dann auch der Punkt gewesen, als Kurt und er sich das erste Mal begegnet sind. Die haben ja beide Bücher über Elternteile geschrieben. Also Kurt über seinen Vater und Fatih über seine Mutter. Fatih über seine Mutter, auch schön. So kam es dazu und es war eine sehr coole Connection, die da entstanden ist.
0: Zur Ergänzung, das Buch von Fatih Cevikoğlu über seine Mutter heißt Kartonwand, das von Kurt Tallert Spur und Abweg über seinen von den Nationalsozialisten verfolgten halbjüdischen Vater. Tallert alias Retrogott ist in seinen Texten oft politisch. So geht es in dem Song Notausgang des Abendlandes um den hierzulande zunehmenden Rechtsruck, um Rassismus, um einen schlichten Hurra-Patriotismus in Europa und auch um die Folgen des 7. Oktober 2023, dem Überfall der radikal-islamischen Hamas auf Israel.
2: Wir haben seit dem 7. Oktober 2023 auch, glaube ich, oder ich zumindest, erlebt, wie Identitäten zu Ausschlussmechanismen geworden sind. Solidarität zu einem Nullsummenspiel. Und dem will ich einfach, so weit ich kann, entgegenwirken und sagen, wir können alle selber was dafür tun, dass die Welt eine hoffnungsvollere wird und eben nicht untergeht, sondern wenn es mal kurz irgendwie brennt oder wenn eine Gefahr einfach in diesem Haus ist, in dem wir gemeinsam leben. Es gibt einen Notausgang und wir können mal rausgehen und die Situation irgendwie eruieren, die Feuerwehr rufen, miteinander reden.
0: Joscha Itz und seine Band Perfektomat featuring Retrogott und diverse Gäste am 2. Dezember 2025 im Kölner Stadtgarten. Die Tracks Notausgang des Abendlands, Alles schon gesagt, Offene Fragen, Besinnung, Nationalkulturalismus und Schranken.
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5: Zum Beispiel mit Perfektomat und dem Retro-Gott Bernard und Tamara. Yeah.

0: Give it up for Tamara Lukasheva.
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0: Danke.
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0: Yeah. Der nächste Song heißt Besinnung.
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0: Dankeschön. Macht mal Lärm für Gerd und Stefan, die hier die Technik machen. Danke dafür. Darf ich den Turntable auf dem Monitor ein bisschen lauter haben, bitte?
1: Somebody in the house say yeah.
0: Danke.
1: Ich glaube,
0: so geht das. Ah, ich hab gedacht, jetzt sagt ihr Hell Yeah, weil der Chuck D euch darum gebeten hat. Dieser Song heißt Nationalkulturalismus, catchy Titel von der ersten Platte, die Joscha Oetz und ich gemacht haben. Zeit hat uns, Nationalkulturalismus. Aber ich halte jetzt die Schnauze. Kurz, nur kurz.

Ryan Cagno, Victor Fox. Yeah. Mach mal Lärm für La Teta an den Visuals. Gerade zeigt er uns schwarz auf schwarz mit ENTBS-Logo. Er hat einen Applaus verdient. Yeah. Der Vorwurf der Empathielosigkeit.

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0: ohne große Vorrede, the one and only Fatih Cevikoglu. 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
1: Hallo Fatih, welches Mic? 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Yeah. Sie wägen Kosten und Nutzen ab.

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0: Perfektomat featuring Retro-Gott im Dezember 2025 im Kölner Stadtgarten. 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Den nächsten Jazz gibt's bei uns am 4. Juni. Neues von der improvisierten Musik mit Odilo Klausnitzer. Zum Abschluss noch ein paar Worte von Retro Gott zum Konzert mit Band im Vergleich zu seinen sonstigen Auftritten. Anja Buchmann verabschiedet sich mit dem Titel Sei und wünscht einen schönen Abend.
1: Für mich ist das einfach als MC, der sonst primär mit einem DJ unterwegs ist, ist das eine heftige Umstellung mit so vielen Musikern und Instrumenten und Logistik irgendwie überhaupt konfrontiert zu sein. Aber es ist, bringt irgendwie für mich immer so ein bisschen den Entstehungsprozess von Musik vom Studio nochmal auf die Bühne auch. Während halt das klassische DJ und MC-Ding, was ich auch liebe und damit nie aufhören will, aber das empfinde ich eher als ja doch ein ziemlich anderes Genre von der Performance her. Sei ich

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2: Zwei Uhr, die Nachrichten. In der Ukraine sind infolge des russischen Angriffskrieges im Mai offenbar so viele Zivilisten ums Leben gekommen wie seit Jahren nicht mehr in einem Monat. Die Vereinten Nationen registrierten für den Zeitraum mindestens 274 zivile Todesopfer. Außerdem seien mehr als 1700 Menschen verletzt worden. Beide Werte markierten auf Monatssicht seit April 2022 einen neuen Höchststand, heißt es in dem UNO-Bericht. Insgesamt wurden nach Angaben der Vereinten Nationen seit Kriegsbeginn im Februar 2022 mehr als 16.000 Zivilisten getötet und mehr als 46.000 verletzt. Aufgrund des fehlenden Zugangs zu den von Russland eroberten Gebieten sind in den UNO-Statistiken nicht alle Opfer erfasst. Die USA und der Iran haben sich nach Angaben des Vermittlers Pakistan auf den Entwurf für ein Friedensabkommen verständigt. Premierminister Sharif schrieb auf X, beide Seiten hätten einer endgültigen Fassung zugestimmt. Nun arbeite man gemeinsam daran, die nächsten Schritte zu finalisieren. Irans Außenminister Araghchi sagte im Staatsfernsehen, es sei noch nichts unterzeichnet und es könne auch noch Änderungen geben. Angestrebt werde ein Ende des Krieges an allen Fronten, was die Gefechte zwischen Israel und der Hisbollah im Libanon einschließe. Aus Washington gab es zunächst keine offizielle Bestätigung. Medien zitierten lediglich einen US-Regierungsvertreter, wonach man mit einer hohen Wahrscheinlichkeit von einer baldigen Unterzeichnung ausgehe. Widersprüchliche Angaben hatte es zuletzt vor allem über die jeweiligen Zugeständnisse gegeben. Das US-Justizministerium hat die Übernahme des Medienriesen Warner Brothers durch Paramount genehmigt. Wie Vertreter des Justizministeriums mitteilten, hat die Kartellabteilung keine Wettbewerbsbedenken zu dem 111 Milliarden Dollar Deal. Damit fällt eine zentrale Hürde der Fusion. Die rechtliche Prüfung ist aber noch nicht abgeschlossen. 10 US-Bundesstaaten, angeführt von Kalifornien, prüfen die Übernahme noch und wollen laut einem Bericht der Wirtschaftsnachrichtenagentur Bloomberg noch in diesem Monat Klage einreichen. Ursprünglich wollte Netflix das Studio- und Streaminggeschäft von Warner kaufen. Paramount stach den Streaming-Marktführer jedoch mit einem höheren Angebot aus. Um Kosten zu senken, fordert Bundesgesundheitsministerin Warken von den Bundesländern niedrigere baurechtliche Standards für Pflegeheime. Die gesetzlichen Vorgaben sollten auf ein Mindestmaß reduziert werden, sagte die CDU-Politikerin den Zeitungen der Funke Mediengruppe. Als Beispiele nannte sie etwa die Größe von Zimmern und Gemeinschaftsräumen. Zuständig für diese Regeln sind die Länder. Wagen verteidigte zugleich die geplanten Einschnitte bei den Zuschlägen für Heimbewohner. Auch nach der Änderung beteilige sich die Pflegeversicherung immer noch deutlich stärker an den Pflegekosten, als es vor 2022 der Fall gewesen sei, betonte die Ministerin. Die Zuschläge sind nach Aufenthaltsdauer im Pflegeheim gestaffelt und sollen Bewohnerinnen und Bewohner bei den stetig steigenden Eigenanteilen entlasten. Nach einem Entwurf des Ministeriums sollen die höheren Entlastungsstufen künftig jeweils 6 Monate später einsetzen. Dies soll die Pflegekassen im kommenden Jahr um 2,6 Milliarden Euro entlasten. Die Zahl der Straftaten gegen obdachlose Menschen ist im vergangenen Jahr um fast 17% im Vergleich zum Vorjahr gestiegen. Das geht aus einer Antwort des Bundesinnenministeriums auf eine kleine Anfrage der Linkspartei hervor. Wie die Rheinische Post berichtet, gab es 2025 mehr als 2560 Straftaten gegen Obdachlose. In den beiden